0: A5 gesperrt. Auf die A46, Heinsberg Richtung Düsseldorf. Hier ist zwischen Neuss-Holzheim und dem Kreuz Neuss-West wegen einer Schutzplankenerneuerung noch bis 5 Uhr gesperrt. A61, Mönchengladbach Richtung Koblenz. Da ist zwischen Weilerswist und Zwisttal gesperrt. Da hat ein LKW Gefahrgut verloren. Die A71 noch, Suhl Richtung Erfurt. Hier ist zwischen Suhl-Zeller-Mehlis und Oberhof wegen Wartungsarbeiten im Tunnel Hochwald noch bis 6 Uhr gesperrt. Gute Fahrt durch diese Nacht.
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0: Aus dem Studio von NDR Info in Hamburg mit Nikolai Russ. Wofür gibt Deutschland im kommenden Jahr Geld aus und wofür nicht? Das ist jetzt ziemlich klar. Das Konzept für den Bundeshaushalt 2027, es steht. Das Kabinett hat diesen Entwurf beschlossen. Was darin steht und wie die Opposition reagiert, Jakob Mayer.
2: Mehr Geld für Aufrüstung, mehr Mittel für Straßen, Schienen und Krankenhäuser, mehr Schulden. Der Bundesfinanzminister plant, im Haushalt fürs kommende Jahr rund 555 Milliarden Euro auszugeben. Lars Klingbeil begründet die deutlich steigenden Ausgaben für die Bundeswehr mit Russlands Angriffskrieg in der Ukraine. Man müsse in kürzester Zeit 3 Jahrzehnte aufholen, in denen nicht in Deutschlands Verteidigungsfähigkeit investiert wurde. Dafür will der Minister im kommenden Jahr mehr neue Schulden machen als geplant. Klingbeil rechnet mit einer Neuverschuldung von 204 Milliarden Euro. Das umfasst die Schulden im Kernhaushalt sowie die Kredite für die Sondervermögen Bundeswehr und Infrastruktur. Trotzdem spricht der Minister von einem Konsolidierungskurs. Die Ministerien waren angewiesen, jeweils 1% einzusparen. Die Bundeszuschüsse für Rente und Krankenversicherung werden gemindert, Finanzhilfen und Steuervergünstigungen gekürzt. Dem stellvertretenden Unionsfraktionschef Matthias Mittelberg reicht das noch nicht.
3: Das, was wir jetzt gestartet haben, ist der Anfang eines Umbauprozesses im Haushalt und der muss fortgesetzt werden. Das Thema Sparen ist lange noch nicht beendet, sondern wir sind am Anfang.
2: Der Iran-Krieg hat der Wirtschaft einen weiteren Dämpfer versetzt, weil unter anderem deshalb nicht so viel eingespart wurde wie geplant, greift die Bundesregierung die Rücklage an. Damit bleiben von den knapp 11 Milliarden Euro nur noch 4 Milliarden Reserve für die Folgejahre übrig. Eine höhere Alkohol- und Tabaksteuer sowie eine Plastiksteuer sollen zusätzliche Einnahmen bringen. Schulden kosten. Im kommenden Jahr gibt der Bund laut Etatentwurf knapp 42 Milliarden Euro für Zinsen aus. 2030 doppelt so viel. Die Grünen bemängeln, dass Einnahmen aus dem Emissionshandel nicht mehr in den Sondertopf für Klimatransformation fließen sollen, sondern teilweise genutzt werden, um den Haushalt zu stärken. Das ist kein solider Etat, sagt Grünen-Haushälter Sebastian Schäfer.
4: Es werden mehr Schulden gemacht, es wird in die Rücklage gegriffen, es wird in die Sozialversicherungskassen gegriffen, es wird in den Klimafonds gegriffen.
2: Um sich mehr Spielraum zu verschaffen, verschiebt die Bundesregierung in ihrem Entwurf die Rückzahlung der Corona- und der Bundeswehrschulden. Trotzdem klafft in der Finanzplanung ab dem übernächsten Jahr eine Lücke von über 100 Milliarden Euro. Der AfD-Abgeordnete Michael Espendiller beklagt:
5: Es wird jetzt einfach nur hin und her gebucht, da wird der Finanzminister einfach beliebig viele Schulden machen kann. Die Auswirkungen sehen wir. Wirtschaftswachstum haben wir jetzt nicht, aber wir haben halt ein Wachstum der Schulden und der Zinszahlung.
2: Linken-Chef Luigi Pantisano kritisiert die geplanten Änderungen bei Wohngeld, Elterngeld und Klimaschutz als so wörtlich Sozialraub. Mehrere Hilfsorganisationen protestieren gegen vorgesehene Kürzungen bei der Entwicklungspolitik. Der Bundesverband der deutschen Industrie nennt die geplanten Ausgaben und Schuldenzuwächse im Haushalt alarmierend. Allerdings sind noch Änderungen am Etatentwurf möglich. Der Bundestag soll den Haushalt fürs kommende Jahr im November beschließen.
0: Viel Kritik also an Bundesfinanzminister Lars Klingbeil. Gut, dass wir mit ihm sprechen konnten. Mein Kollege Jörg Schönborn hat das am Abend in den ARD-Tagesthemen gemacht und Klingbeil mit Blick auf die vielen neuen Schulden gefragt, ob es mit dem Sparen einfach nicht besser geklappt habe.
6: Nein, es hat geklappt mit dem Sparen im Kabinett. Wir haben eine Lücke von ursprünglich 34 Milliarden auflösen können. Wir haben einen verfassungsgemäßen Haushalt auf den Weg gebracht und das in Zeiten, wo wir seit über 4 Jahren kein Wirtschaftswachstum haben und wo wir gerade jetzt erlebt haben, dass der Krieg, den Donald Trump im Iran begonnen hat, dass der nochmal massiv unsere wirtschaftlichen Aufschwung abgebremst hat und insofern ist das gut. Aber ich sage auch sehr klar, die Aufgabe im Kabinett für die nächsten Jahre weiter einzusparen, die bleibt und da sind alle in der Pflicht.
7: Sie hatten im April noch ehrgeizigere Pläne. Sie wollten den Notgroschen, den die Regierung Merkel Ihnen überlassen hat, nicht antasten. Da gehen Sie jetzt doch an. Sie räumen den größten Teil dieses Notgroschens ab. Warum ist die Not seit April jetzt plötzlich so groß? Den Krieg gab es da auch schon.
6: Ja, aber wir hatten danach die Steuerschätzung und haben eben gesehen, wie stark dieser Krieg im Iran, den Donald Trump begonnen hat, wie stark der auch hier bei uns das Wirtschaftswachstum abbremst, wie stark wir beispielsweise auch mit dem Tankrabatt ja dann Geld in die Hand nehmen mussten, um die Verbraucherinnen und Verbraucher durch diese schwere Zeit durchzubringen. Und deswegen ist wichtig, dass wir unser Land jetzt auf einen Wachstumspfad bringen, dass wir einen Haushalt haben, aber dass wir auch Strukturentscheidungen treffen, beispielsweise die Ergebnisse der Rentenkommission, die Reform auch im Bereich der Gesundheitspolitik. Das sind alles Dinge, die wir jetzt voranbringen und die dann auch dafür sorgen, dass wir künftig wieder mehr Spielräume in unserem Land haben. Und das sind wir der künftigen Generation schuldig.
7: Tatsächlich verschieben Sie ja die Tilgung von Schulden. Ich habe es gesagt, Sie gehen an die Reserve ran. Sie greifen in den Klimafonds, in dem das Geld ja nun wirklich für andere Dinge vorgesehen ist. Das klingt ein bisschen so, als dass Sie mit dem Rücken an der Wand stehen. Warum gab es da nicht andere Möglichkeiten?
6: Ja, es sind schon wirtschaftlich schwierige Zeiten, das will ich gar nicht verhehlen. Und natürlich ist es so, dass diese Regierung sehr viel beim Klimaschutz macht. Das will ich dann einmal auch deutlich sagen. Ich habe die Kritik ja die letzten Tage schon gesehen. Aber wir haben überhaupt erstmal die Verabredung getroffen, 100 Milliarden zusätzlich in den Klima- und Transformationsfonds zu stecken.
7: Und dafür hatten den Sie den Grünen versprochen, diese 10 Milliarden auch für Klimaschutz auszugeben.
6: Ja, und wir machen auch viel mehr im Bereich Klimaschutz, als das anderen Regierungen überhaupt möglich war. Ich will hier nur sagen, wir fördern den Ausbau der erneuerbaren Energien. Wir haben den Industriestrompreis jetzt endlich auf den Weg gebracht, der den großen Industrieunternehmen auch hilft, in dieser Phase der Transformation standzuhalten und auch künftig in Deutschland zu produzieren. Und wir geben Prämien, wenn es darum geht, dass man auf die Elektromobilität umsteigt. Das sind alles wichtige Entscheidungen. Dazu kommen noch Milliardeninvestitionen in den Ausbau der Deutschen Bahn. Alles das machen wir möglich. Investitionen, Strukturreformen, ja, aber eben auch Konsolidierung. Das ist die Aufgabe, die wir haben.
7: Wenn Ihnen das so wichtig ist, muss Sie das doch schmerzen, dass Sie daran gehen müssen.
6: Natürlich ist es so, dass ich als Finanzminister auch harte Entscheidungen treffen muss. Dass ich Kabinettskollegen sagen muss, in dem Bereich und in dem Bereich wird jetzt gekürzt. Aber ich will es nochmal sagen, als ich vor einem Jahr den Haushaltsplan auf den Weg gebracht habe für 27, die ersten Zahlen, als wir die hatten, lag die Lücke bei 34 Milliarden. Das ging es zu schließen. Und erinnern Sie sich bitte dran, die Vorgängerregierung ist an viel weniger Haushaltslücke gescheitert. Und deswegen ist es gut, dass wir jetzt heute einen verfassungsgemäßen Haushalt auf den Weg gebracht haben. Das sind Zeiten, wo wir kein Wirtschaftswachstum haben. Aber die Prioritäten, die sind klar benannt. Wir wollen das Land modernisieren. Wir wollen auf einen Wachstumspfad zurückkommen. Und wir geben auch massiv Geld in die Verteidigungsfähigkeit. Das will ich hier schon sagen. Gegen Putin werden wir uns mit der schwarzen Null nicht schützen können. Deswegen müssen wir jetzt auch Geld in die Verteidigung zusätzlich stecken. Wir holen auf, was wir die letzten 30 Jahre versäumt haben.
7: Machen wir es mal konkret. Mit dem Wachstum, mit der Verbesserung im normalen Leben sind Schulden dann gut, wenn man auch was dafür bekommt. Was den Alltag dann auch leichter und schöner macht für die heute 20-, 30-Jährigen. Was haben die im nächsten Jahr, im übernächsten Jahr von all ihren Schulden?
6: Erstmal haben sie davon, dass wir in diesem Land sicher leben können. Ich meine, wir hören doch immer wieder, dass Putin 29 in der Lage sein wird, auch ein NATO-Land anzugreifen. Und wir wollen doch hier sicher leben. Wir wollen uns beschützen können. Und dafür müssen wir unsere Bundeswehr besser ausstatten. Und es ist für die junge Generation auch wichtig, dass wir in Straßen, in Schulen, in Kindergärten, in Brücken, in die Digitalisierung, in die Bahn investieren, damit dieses Land stark ist, damit es modernisiert ist, damit das Wachstum wieder Fahrt aufnimmt. Das ist doch für eine nächste Generation wahnsinnig wichtig. Und diese Zukunftsinvestition, die bringen wir jetzt mit diesem Haushalt auf den Weg.
7: Muss man dann nicht offen sagen, ein Drittel, je nachdem wie man es rechnet, ist auf Pump in Ihrem Haushalt. Die Schuldenbremse ist nur noch Augenwischerei.
6: Natürlich haben wir zu Beginn dieser Legislatur mit den Grünen eine bewusste Entscheidung getroffen. Wir haben gesagt, wir nehmen 500 Milliarden Sondervermögen auf, um in Infrastruktur und die Zukunft dieses Landes zu investieren. Und wir haben gesagt, wir machen im Grundgesetz die sogenannte Bereichsausnahme, damit wir auffüllen können, was in 30 Jahren nicht ausreichend in die Bundeswehr investiert wurde. Und diese beiden Sachen zusammen führen natürlich dazu, dass wir heute mehr Schulden aufnehmen. Aber ich sage Ihnen sehr klar, es sind Schulden, es sind Investitionen, die wichtig sind für die Zukunftsfähigkeit unseres Landes, die garantieren, dass Deutschland stark bleibt, dass wir souverän sind, dass wir selbst entscheiden, in welche Richtung es geht. Das entlässt uns nicht aus der Verantwortung, diese Schulden noch wieder abzubauen. Aber erstmal muss jetzt in Sicherheit und Zukunft investiert werden. Und das tut diese Bundesregierung.
0: sagt Bundesfinanzminister und SPD-Chef Lars Klingbeil im Gespräch mit Jörg Schönborn in den ARD-Tagesthemen.
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0: Der Plan für den Haushalt 2027, er steht, doch er steht auf wackeligen Beinen, findet Lissy Kaufmann aus unserem Hauptstadtstudio.
8: So kann es nicht weitergehen mit den Bundesfinanzen. Nicht in den kommenden Jahren. Nicht mit dieser Ausgangslage. Das, was Finanzminister Lars Klingbeil jetzt für das kommende Jahr vorgelegt hat, ist ein mit Mühe, Not und Tricks zusammengeschusterter Haushalt. Er ist zu kurzfristig gedacht und wird die Haushaltsaufstellung in den kommenden Jahren noch schwerer machen. Da ist zum einen der Griff ins Sparschwein des Bundes. Bis 2019, also noch vor Corona-Pandemie und Ukraine-Krieg, hatte der Bund Rücklagen gebildet. Die jetzige Bundesregierung bedient sich nun, um Haushaltslücken zu stopfen, und zwar kräftig und anders als noch vor einigen Wochen angekündigt. Fast 7 Milliarden Euro will die Regierung im kommenden Jahr rausnehmen. Übrig bleiben dann nur rund 4 Milliarden. Ein mickriger Puffer mit Blick auf das, was auf den Bund in den nächsten Jahren finanziell zukommt, wenn es gut läuft. Denn die Zinsen steigen. Einfache Mathematik. Wer hohe Schulden aufnimmt, im kommenden Jahr rund 204 Milliarden Euro, zahlt später beachtliche Summen. In knapp 4 Jahren steigt die Zinslast auf rund 81 Milliarden Euro. Die Rückzahlung will die Bundesregierung jetzt aber verschieben. Zinsen der Corona-Kredite und des Bundeswehr-Sondervermögens sollen nicht wie geplant ab 2028, sondern erst ab 2033 zurückgezahlt werden. Das wirkt verdächtig nach einem Spiel auf Zeit. Als würde die Bundesregierung die Probleme so weit in die Zukunft schieben, damit sie irgendwann eine andere Regierung an der Backe hat. Nach dem Motto, sollen sich andere kümmern, solange wir uns jetzt durchwursteln können. Durchwursteln und tricksen. Legal natürlich, aber auch das ist fragwürdig. Zum Beispiel der Umgang mit den Einnahmen aus dem CO2-Preis. Eigentlich sollten damit klimafreundliche Maßnahmen finanziert werden über den Klima- und Transformationsfonds KTF. Diese Bundesregierung will einen Teil der Einnahmen aber künftig nutzen, um Haushaltslöcher zu stopfen. Mit dem Argument, wir machen schon genug für Klimaschutz und außerdem müsste man einige der Programme im KTF sowieso mal auf den Prüfstand stellen. Prüfen ist zwar mal richtig, aber das Geld gleich ganz abziehen ist Flickschusterei. Dahinter steht nicht politischer Wille, sondern finanzielle Not. Wenn der Haushalt, wie es heißt, in Zahlen gegossene Politik ist, dann sieht die Politik dieser Bundesregierung nicht gut aus. Sie müsste weit mehr sparen, mehr auf Eigenverantwortung setzen und endlich echte Reformen auf den Weg bringen, um die Wirtschaft nachhaltig anzukurbeln. So aber spielt die Bundesregierung nur auf Zeit und verspielt Chancen.
0: Die Meinung von Lissy Kaufmann.

0: Und die Zeit ist es 2.17 Uhr.
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0: Wir gucken in den Iran. Dort laufen noch immer die Trauerfeierlichkeiten zu Ehren des früheren Regimeschefs Ayatollah Khamenei. Der war ja bei Angriffen der USA und Israels getötet worden. Das war aber bereits im Februar. Doch wegen der anhaltenden Kämpfe war die groß angelegte Prozession lange nicht möglich. Jetzt eben schon.
2: So wie bei Haider wurde seine Flanke durchbrochen, dröhnt es aus großen Lautsprechern in Teheran zu Beginn der Trauerprozession für Ali Khamenei. Den Beinamen Haider trug der erste Imam nach dem Propheten Mohammed. Daher hat er eine besondere Bedeutung. Auch Khamenei wurde oft Haider genannt. Gott ist groß, ruft eine Menge unter künstlichem Sprühregen, der bei Temperaturen an die 40 Grad für Abkühlung sorgt. Ein riesiges Transparent wird aufgerollt, auf dem steht: Wir werden Trump töten. Rache, das ist das immer wiederkehrende Motiv bei den Trauerzeremonien. Schon am Wochenende waren Plakate zu sehen, die einen blutenden Kopf Trumps zeigen. Und schon früh brannten Rufe auf wie Tod Amerika, Tod Israel, wie hier in einem überfüllten U-Bahnhof. Überall sind rote Flaggen zu sehen als Symbol für Rache. Selbst auf der Kuppel der Moschee der Scharif-Universität für Technik weht eine. Es scheint die wichtigste Botschaft der Trauerzeremonien zu sein. Das Regime wiederum will Signale

0: einen anderen Eindruck erwecken. Bis zu 20 Millionen sollen es sein. Offizielle und glaubwürdige Zahlen gibt es nicht, allenfalls Schätzungen. Die liegen darunter. Auf jeden Fall bleibt die Mehrheit der Menschen den Zeremonien fern. Der tote Khamenei indes erweist dem Regime einen letzten Dienst, indem er zur Symbolfigur des Widerstands Irans gegen die westliche Welt erklärt wird, so Perthes.
1: Khamenei wird heute nicht mehr erinnert als ein politischer Führer, der das Regime mit in alle möglichen Abgründe geführt hat, sondern eben ein Märtyrer, der von den Feinden des Islam oder den Feinden Irans ums Leben gebracht worden ist.
0: Und so geht es bei den sechstägigen Trauerfeierlichkeiten weniger um Trauer als um Politik. Vertreter des Regimes senden auch während der Trauerphase über soziale Medien Botschaften der Stärke und Entschlossenheit, etwa in Bezug auf die Straße von Hormuz. Der Iran beharrt auf seinen Kontrollanspruch. Und auch bei den vielen Teilnehmenden geht es eher um Politik, genauer um Rache. In Anspielung auf die begonnenen Verhandlungen über eine Einigung mit den USA rufen sie: Wir wollen kein Abkommen, wir wollen Trumps Kopf.
2: Ein Beitrag unseres Korrespondenten Uwe Lüb war das. Von der Ostsee bis nach Bayern. So lang ist das grüne Band, also der Landstreifen, der früher an der deutsch-deutschen Grenze entlang lag. Von DDR-Seite durfte sich damals niemand diesem Abschnitt nähern, weshalb sich die Natur relativ frei dort ausgebreitet hat. Jetzt, gut 35 Jahre nach der Wiedervereinigung, ist das grüne Band zu einem wertvollen Biotop geworden. Im Dreiländereck zwischen Bayern, Thüringen und Sachsen soll dieses Naturschutzgroßprojekt gestärkt werden. Marie Müller berichtet.
3: Mittlerreuth ist ein beschaulicher Ort. Noch immer ragen hier Wachtürme in den Himmel, auch ein Stück Grenzzaun steht noch. Das Erbe der Teilung zeigt sich hier aber auch in der Natur. Weil das Militär der DDR die Grenze aus Sicherheitsgründen stets von Büschen befreite und sogar den Oberboden abschob, entstand unfreiwillig ein Refugium. Thomas Findeis arbeitet beim Kompetenzzentrum Grünes Band des Bund Naturschutz und leitet das neue Naturschutzprojekt.
4: Die sind also auch noch in den 70er Jahren mit der Raupe durch die Flächen gegangen, haben da den Oberboden abgeschoben. Das war für den Moment ein massiver Eingriff, aber die Flächen haben sich regeneriert und es haben sich auf diesen Flächen teilweise sehr wertvolle Pflanzenbestände entwickelt, die eben jetzt in der Folge auch eine Pflege benötigen, um die gefährdeten Arten, die darauf angewiesen sind, zu erhalten.
3: Die militärische Offenhaltung schaffte unfreiwillig einen Lebensraum für über 5000 Tier- und Pflanzenarten, die andernorts bedroht sind. Wie der Feuersalamander, der seltene goldene Scheckenfalter oder Pflanzen wie das breitblättrige Knabenkraut. Und für einen ganz bestimmten Vogel, der zum Symbol dieses Streifens wurde, erklärt Thomas Findeis.
4: Da gehört das Braunkehlchen dazu als die Charakterart des grünen Bandes schlechthin, eine wiesenbrütende Vogelart.
3: Das Braunkehlchen braucht für die Brut offene Wiesen, ohne hohe Büsche oder Bäume. Mit dem neuen Naturschutz-Großprojekt soll genau dieser Lebensraum erhalten werden. Zwar existiert das grüne Band schon lange, allerdings gleicht es einer Perlenkette aus verschiedenen Schutzgebieten. Ein neues kommt jetzt im Dreiländereck dazu. Finanziert vom Bund und den drei beteiligten Ländern Sachsen, Thüringen und Bayern sowie dem Bund Naturschutz umfasst es ein Gebiet von 95 Kilometern Länge. Nach einer dreijährigen Planungsphase sollen über 10 Jahre hinweg verschiedene Naturschutzmaßnahmen umgesetzt werden. Für Bayerns Umweltminister Thorsten Klauber ist das Projekt auch ein Schritt zu mehr Wiedervereinigung. Die Flächen des ursprünglichen DDR-Grenzstreifens, die jetzt Biotope des Grünen Bandes sind, liegen ausschließlich auf der Seite der neuen Bundesländer. Bayern hat bisher keinen Anteil daran. Das neue Naturschutz-Großprojekt schließt aber auch Flächen auf bayerischer Seite mit ein. Für Projektleiter Findeis fungiert der Freistaat damals als wichtiger Brückenbauer.
4: Es gibt viel zu oft in Deutschland das Phänomen, dass wir eine starke Trennung haben zwischen den Schutzgebieten, wo ein hoher Schutzstatus vorhanden ist, und den angrenzenden Flächen, die intensiv genutzt werden. In die angrenzende Landschaft sollen entsprechende Biotopachsen geschaffen, entwickelt, gefördert werden.
3: Projektflächen soll es beispielsweise im bayerischen Regnitztal oder rund um Bad Steben geben.
2: Ein Beitrag von Marie Müller.
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2: Ist natürlich auch heute Nacht Thema in der Infonacht. Politisch wie sportlich. Bei dem aktuell laufenden Spiel können wir das kaum trennen. Mitgastgeber USA spielt gegen Belgien mit Follerin Balogun in der Startelf, also der US-Spieler, über den gerade die ganze

0: Fußballwelt spricht. Eigentlich wäre er heute rot gesperrt, doch die FIFA hat die Sperre ausgesetzt, nach einer Beschwerde Donald Trumps bei seinem Freund und FIFA-Chef Gianni Infantino. Der beteuert, das Telefonat zwischen den beiden habe nichts mit dieser Entscheidung zu tun, doch die Belgier und viele Fußballfans sind stinksauer. Ist das auch auf dem Platz nach gut 20 Minuten zu spüren, Martina Kniff?
1: Nein, das ist nicht zu spüren. Das liegt aber auch daran, dass die US-Amerikaner sehr, sehr nervös in dieses Achtelfinale gestartet sind. Die Belgier führen seit der 9. Minute schon durch den Treffer von Charles de Ketelare nach feiner Vorarbeit von Raskin mit 1:0. Da brauchte der Mittelstürmer der Belgier den Ball aus kurzer Distanz nur noch ins Tor drücken. Die Amerikaner finden überhaupt nicht in das Spiel hinein, haben noch keinen einzigen Abschluss gehabt, auch noch nicht mal eine gelungene Offensivaktion. Gerade ist hier die traditionelle Trinkpause auf dem Rasen des superschönen Stadions in Seattle. Ist ja das 6. Spiel hier und die Belgier spielen auch zum 3. Mal hier das 16. Finale gegen Senegal, das sie 3-2 gewonnen haben, sie ja auch schon absolviert. Die Belgier mussten schon einmal wechseln. Onana hat sich ohne Gegnereinwirkung sein ohnehin schon bandagiertes rechtes Knie verdreht. Hans van Aken kam für ihn hinein. Bisher eine sehr überlegen geführte Spielweise der Belgier und ein sehr, sehr ruhiges Spiel. Das muss man an dieser Stelle noch mal betonen. Belgien führt gegen die USA nach 25,5 Minuten mit 1:0.
0: Und wir machen weiter mit allem anderen, was wichtig ist aus dem Sport. Jetzt mit Lars Bente.
2: In den vergangenen Stunden, da ist es bei der WM ja viel um eine rote Karte und auch um die Einmischung des US-Präsidenten gegangen. Aber zwischenzeitlich, da hat auch mal der Sport im Vordergrund gestanden. Wie beim Achtelfinalduell zwischen Portugal und Europameister Spanien. Lange Zeit hat's in Dallas nach einer Verlängerung ausgesehen. 0:0. Bis zur ersten Minute der Nachspielzeit.
3: Freistoß schnell ausgeführt und das ist die Chance dafür Spanien. Schuss, Tor! Tor! Mikel Merino! Spanien führt mit 1:0 gegen Portugal. Die 90. Minute in Dallas. Verlängerung, da haben die Spanier gar keinen Bock drauf.
2: Ja, und so war dann wenige Minuten später das wohl letzte WM-Spiel von Portugals Legende Cristiano Ronaldo Geschichte.
3: Und der Schlusspfiff! Spanien ist weiter! Portugal ist draußen! Adeus, Cristiano Ronaldo!
2: Spanien steht also im Viertelfinale, Portugal ist raus, Tränen beim mittlerweile 41-jährigen Ronaldo nach seiner 6. und höchstwahrscheinlich letzten WM. Ja, und jetzt kommen wir dann auch direkt zu einem Thema, das aktuell für viele Schlagzeilen bei dieser WM gesorgt hat. Dieses Telefonat zwischen US-Präsident Donald Trump und FIFA-Boss Gianni Infantino. Und die zurückgenommene Sperre des Weltverbands gegen den besten Torschützen des US-Teams. Das alles sorgt für viel Kritik, unter anderem auch vom Präsidiumsmitglied des Deutschen Fußballbundes, Uke Göttlich.
4: Ja, ich danke Bernd Neuendorf, dem DFB-Präsidenten und auch der UEFA, Herrn Schäferin, dass sich schon geäußert wurde, dass man hier eine Untersuchung nicht nur anstrebt, sondern fordert. Und es muss ein Aufarbeiten dieses Sachverhalts geben. Denn es kann nicht sein, dass Politik sich in den Sport einmischt und vor allen Dingen auch autokratische Stimmen hier laut werden, die sich in den Fußball reingeben. Und ich danke, dass die Untersuchung da vorangetrieben wird, um auch Gianni Infantino als nächsten Präsidenten, der sich wieder zur Wahl stellen will, vielleicht nicht die Stimme zu geben.
2: Ja, FIFA-Boss Infantino, der hat in einer Stellungnahme dieses Telefonat mit Trump übrigens bestätigt. Er habe dem US-Präsidenten aber lediglich gesagt, dass bereits eine juristische Untersuchung der Sperre laufe und das Gremium der FIFA völlig unabhängig entscheide. Eine Spätschicht gab es in London, genauer in Wimbledon, für Tennisprofi Alexander Zverev beim legendären Grand-Slam-Turnier. Sein Achtelfinalmatch gegen den Tschechen Lehečka ist bis zur Sperrstunde gegangen, heißt, das Duell musste unterbrochen werden. Der Hamburger, der konnte die ersten beiden Sätze gewinnen, im dritten, da steht es 3:3. Das Match, das wird dann am nächsten Turniertag fortgesetzt. Ja, und bei der Tour de France, da geht die große Tadej Pogacar-Show weiter. Der Slowene, der konnte die dritte Etappe gewinnen und hat nun auch schon das gelbe Trikot des Gesamtführenden erobert. Holger Gersgas, unser Reporter vor Ort, ja, räumt Pogacar wieder alles ab?
5: Ja, auf dem Papier sind sie zeitgleich aktuell, Tadej Pogacar und Jonas Vingegaard, aber im Rennen sind sie momentan durch Welten voneinander getrennt. Zumindest hat man dieses Gefühl. Das fängt schon an bei der Stärke der Mannschaft. Das Team von Tadej Pogacar hat die Etappen in Barcelona und natürlich auch diese erste Pyrenäen-Etappe definitiv dominiert. Sie waren permanent vorn im Wind, während man die Mannschaft von Jonas Vingegaard eigentlich gar nicht gesehen hat. Und dann ganz entscheidend für die Bergankünfte, für diese Kleinen, die es gegeben hat, ist dieser Kick, dieser Antritt von Tadej Pogacar. Einmal konnte er seinem Teamkollegen Isaac Del Toro sogar den Sieg schenken. Und bei dieser ersten Pyrenäen-Etappe, da war er einfach so viel schneller als Jonas Vingegaard. Er war vor Beginn der Tour de France der klare Favorit und jetzt ist es wahrscheinlich noch ein bisschen mehr, obwohl er noch gar keinen Vorsprung hat.
2: 18 Etappen sind es ja noch bis zum Ziel dann in Paris.
0: Und das war der Sport mit Lars Bente.
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7: Um 2.30 Uhr mit Wolfgang Berger. US-Präsident Trump hat eingeräumt, wegen der roten Karte für einen Spieler des amerikanischen Teams Einfluss auf die FIFA genommen zu haben. Er habe den Verband gebeten, die Sperre für Folarin Balogun zu überdenken. Aus der Nachrichtenredaktion Thorsten Lange.
8: Er sei nicht der Meinung gewesen, dass die betreffende Szene ein Foul war, so Trump. Dem brasilianischen Schiedsrichter warf er eine, so wörtlich, fragwürdige Vergangenheit vor, ohne näher darauf einzugehen. Damit bestätigt Trump, was die Fußballwelt schon vermutet hatte, nämlich, dass er Einfluss auf FIFA-Chef Infantino genommen hat. Der Weltverband hatte die Sperre für Balogun zur Bewährung ausgesetzt. Dass er sich nach Trump gerichtet habe, stritt Infantino ab. Die FIFA-Disziplinarkommission sei unabhängig. Unter anderem der DFB und die UEFA zeigten sich entsetzt über den Vorgang.
7: Es ist der bislang größte Rüstungsdeal für den deutschen Kriegsschiffbauer TKMS. Kanadas Premier Mark Carney hat grünes Licht für den milliardenteuren Bau von bis zu einem Dutzend U-Booten aus deutscher Produktion gegeben. Aus New York, Giselle Ucar.
9: Der Kieler Marineschiffbauer TKMS soll die neue U-Boot-Flotte für Kanada bauen. Der Auftrag war hart umkämpft. Im Bieterverfahren zum Bau von 12 neuen U-Booten hat sich Deutschland gegen die Konkurrenz aus Südkorea durchgesetzt. Der neue Deal könnte der deutschen Rüstungsindustrie Medienberichten zufolge bis zu 100 Milliarden kanadische Dollar einbringen, umgerechnet etwa 62 Milliarden Euro. In der Rechnung enthalten sind Beschaffung, Wartung und Betrieb der hochmodernen U-Boote der Klasse 212 CD.
7: Das Bundeskabinett hat den Entwurf für den Haushalt 2027 beschlossen. Darin sind mehr Ausgaben und höhere Schulden vorgesehen. Viel mehr Geld als bislang gibt es zum Beispiel für die Bundeswehr. Auf der Einsparenseite stehen Kürzungen beim Klima- und Transformationsfonds. Umweltverbände kritisieren das und sprechen von einer offenen Kampfansage an den Klimaschutz. Gemeinsam mit dem Bundeshaushalt hat das Kabinett auch Pläne für eine höhere Besteuerung von Spirituosen auf den Weg gebracht. Der Entwurf sieht vor, dass die Abgabe auf hochprozentige Alkoholiker zum 1. Januar um 20% steigt. Der Staat erwartet dadurch Mehreinnahmen von 455 Millionen Euro jährlich. Das Wetter in Deutschland: wolkig bis stark bewölkt, gebietsweise Regen, Tiefstwerte 19 bis 12 Grad. Tagsüber viele Wolken, zeitweise Regen, in der Südwesthälfte teils sonnig, Höchstwerte 18 bis 35 Grad. Am Mittwoch heiter bis wolkig, stellenweise etwas Regen, 19 bis 32 Grad. Am Donnerstag im Norden und Osten teils wolkig, vereinzelt etwas Regen bei 20 bis 34 Grad. Das waren die Nachrichten.
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0: Hallo auf die Straßen, wir fangen an mit der A38 Halle Richtung Göttingen. Hier ist zwischen Bleicherode und Breitenworbis noch bis 6 Uhr gesperrt wegen Wartungsarbeiten im Tunnel Höllberg. A38 Göttingen Richtung Halle, hier ist zwischen dem Dreieck Drammetal und Deiderode wegen einer Ölspur gesperrt. Die A42 Kamp-Lindfort Richtung Dortmund ist zwischen Oberhausen Zentrum und dem Kreuz Essen Nord wegen Bauarbeiten noch bis 5 Uhr gesperrt. A46 Heinsberg Richtung Düsseldorf, hier ist zwischen Neuss-Holzheim und dem Kreuz Neuss-West wegen Schutzplankenerneuerungsarbeiten noch bis 5 Uhr gesperrt. A61 Mönchengladbach Richtung Koblenz, hier ist zwischen Weilerswist und Zwistal gesperrt. Da hat ein LKW Gefahrgut verloren. A71, Suhl Richtung Erfurt. Hier ist zwischen Suhl, Zeller-Mehlis und Oberhof noch bis 6 Uhr gesperrt. Auch hier wegen Wartungsarbeiten im Tunnel. Dieser Tunnel heißt Hochwald. Und die A31 noch, Oberhausen Richtung Gronau. Zwischen Borken und dem Rastplatz Gescher-Hochmoor-Ost ist jetzt auch gesperrt. Die Umleitung hier, die U29. Gute Fahrt durch diese Nacht.
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0: Mit Nikolai Russ und wir gucken noch einmal ganz kurz nach Seattle. Dort spielt aktuell die USA gegen Belgien im WM-Achtelfinalspiel. Und da sind 2 Tore gleich gefallen. Die USA hat ausgeglichen und Belgien gerade eben das 2-1 geschossen. Also nach guter halben Stunde steht es jetzt da 2-1 für Belgien. Wir gucken jetzt aber auf die NATO. Die ist ja sowas wie die militärische Stärke des Westens. Also eigentlich 32 Staaten gehören ihr an. Mit diesem einen besonderen Versprechen: wird ein Mitgliedstaat angegriffen, helfen die anderen. Doch die NATO hat im Moment viel mit sich selbst zu tun. US-Präsident Donald Trump fordert von den Mitgliedstaaten immer wieder, mehr für Verteidigung auszugeben. Er droht auch offen damit, das Bündnis zu verlassen, wenn die anderen nicht nach seinen Regeln spielen. Jetzt steht ein wichtiges NATO-Treffen an in Ankara. Heute geht es los und alle Welt guckt wieder mal auf Donald Trump und auf das, was er mit der NATO vorhat. Thema jetzt ganz ausführlich in 11KM, dem Tagesschau-Podcast.
10: In Ankara startet das Treffen der NATO-Staats- und Regierungschefs. Auf dem Spiel steht nicht weniger als das Bündnis selbst. Clemens Fernkotte ist BR-Experte für Sicherheitspolitik und beobachtet die NATO schon seit Jahrzehnten. Clemens erzählt uns heute, was den Gipfel in diesem Jahr so besonders macht und ob der Nordatlantikpakt in seiner jetzigen Form überhaupt noch eine Zukunft hat. 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Ein Thema in aller Tiefe. Mein Name ist Kevin Ebert. Hallo Clemens, schön, dass du da bist.
11: Ja, gerne. Danke für die Einladung.
10: Also man muss ja jetzt schon mal sagen, die NATO steckt in einer paradoxen Lage. Zum einen ist da die russische Bedrohung und auf der anderen Seite schürt US-Präsident Trump ununterbrochen Zweifel, ob er den Europäern im Ernstfall dann auch zur Seite stehen würde. So, und jetzt steht der NATO-Gipfel in Ankara an. Clemens, gab es jemals schon einen NATO-Gipfel, der unter ähnlich komplexen Voraussetzungen gestartet ist?
11: Nee, es gab ja immer komplexe Sachen, aber das bislang nicht. Denn zu dem, was du aufgezählt hast, der russische Angriffskrieg, ja. Die Unberechenbarkeit Trumps, ja. Dann kommt Grönland, ebenfalls auch ein Territorium des NATO-Partners Dänemark, das Trump haben wollte. Und dann kommt natürlich auch zu der amerikanisch-israelische Angriffskrieg Ende Februar gegen den Iran. Und diese Komponenten alle zusammen in der Konstellation hatten wir noch nicht gehabt. 9/11, was auch immer, das ist nicht vergleichbar damit. Und es ist an sich die Bündnisfrage letztendlich, wird die hier geklärt, gibt man auseinander. Also das ist diesmal enorm viel vor der Tür.
10: Mhm. Und du hast ja schon einige NATO-Gipfel auch selber miterlebt. Würdest du das Wort Wendepunkt für diesen jetzt auch verwenden?
11: Ja, ich denke schon. Denn in der zweiten Amtszeit Trump, wir hatten ja schon letztes Jahr einen in Den Haag, der noch mühsam rüber die Bühne gegangen ist, ist es diesmal so, dass das Bündnis sich neu aufstellen muss und das heißt letztendlich in weiten Teilen ohne die Amerikaner. Und es gab sicherlich auch immer große Gipfel, was weiß ich, in Washington, als sie 50 Jahre das mal feierten mit Bill Clinton, selig hätte ich beinahe gesagt. Da war das natürlich Ende des Kalten Krieges und Russland war im Prinzip unter Jelzin relativ virulent und nicht eine entscheidende Macht. Aber in dem Fall ist es mit Ankara etwas ganz Besonderes, weil ich habe, wie gesagt, 4 Dinge auf einmal auf dem Tisch. Und das mit einem US-Präsidenten und Anführer der stärksten Macht in der NATO, der eigentlich in eine andere Richtung blickt.
10: Und um sich irgendwie zu einigen, um das irgendwie zu deichseln, laufen auch seit Wochen schon die Vorbereitungen für diesen Gipfel. Im Vorfeld war NATO-Generalsekretär Mark Rutte vor knapp 2 Wochen bei Donald Trump im Oval Office, höchstpersönlich. Wie ist der NATO-Generalsekretär da aufgetreten?
11: wohl präpariert. Im Showroom, im Oval Office, kennen wir ja mittlerweile alle, das ist der Ort, an dem dann Trump eventuell sehr, sehr harsch reagieren kann.
12: I really want to make clear how important it is, what this president was able to achieve.
11: Aber Mark Rutte hat sich gut vorbereitet, hat dann drei große Schautafeln, Kameras drauf, alle saßen auf den Sesseln, auch Vizepräsident Vance und so weiter.
12: And I start with this chart. This chart is about the Trump Trillion.
11: Unter anderem hat er dann auch eine Trump Trillion gezeigt, auch in Gold natürlich, weil das ganze Oval Office fast nur goldglänzend ist. Und hat dann gesagt, das ist etwas, was also wirklich wichtig ist.
12: The Trump Trillion shows you the increase Europeans and Canadians are paying into defense since you took office in 2017.
11: Er will vor allen Dingen nicht, dass es den Eindruck erweckt, die Europäer und die Kanadier, also die übrigen NATO-Partner, wären im Prinzip Leute, die einfach nur so sich mitschleifen ließen und bezahlen ließen, sondern deswegen hätte er also dieses Schaubild gezeigt und da ist also diese Trump-Trillion.
13: Genau, du hast es schon gesagt, wir haben auch schon andere Begegnungen in diesem Oval Office erlebt. Ich denke da gerade an Zelensky, den ukrainischen Präsidenten. Würdest du sagen, dieses Treffen hat auf Augenhöhe stattgefunden?
11: Ich glaube, man muss was gegenfragen. Gibt es irgendwann einen Gesprächspartner, den Trump, von dem er meint, dass er auf Augenhöhe wäre?
13: Ja, gute Frage, ja.
11: Also insofern, die Beziehung so, wenn man das so sagen möchte, politische Beziehung zwischen Trump und Rutte, wissen wir auch, er hat da relativ gutes Verhältnis zu Trump. Das muss man einfach sagen. Und Trump sagte auch bei der Begegnung, wissen Sie, wenn jetzt ein anderer NATO-Generalsekretär gewesen wäre, den hätte ich überhaupt gar nicht empfangen. Aber der Mark, mit dem rede ich ganz gerne.
13: Wie hat denn Trump dann auf dieses Treffen reagiert, auf diesen Versuch von Rutte, ich sage jetzt mal, Wogen zu glätten, Einigkeit zu demonstrieren?
11: Ja, das hat wahrscheinlich den Rutte, aber viele andere auch komplett komplex gemacht. Der hat dann 10 Minuten lang über seine Verschönerungsbemühungen über Washington D.C., die Hauptstadt, gesprochen. Und dass die Kriminalität zurückgegangen sei. Die guckten sich alle an, Moment, wir reden hier gerade über NATO, wir reden also über europäischen Verteidigungsanstrengungen. Und dann kam allerdings sehr wohl Trump zu dem Hauptpunkt.
14: I just want their loyalty. We don't need their money, we don't need anything.
11: Er sagte, wissen Sie, mir geht es nicht ums Geld, wir wollen Loyalität, also Gefolgschaft.
14: We're always fighting for them. We have thousands of troops all over Europe. In Germany, we have 50,000 troops. And then you want a little, give us a little nudge, give us a little kiss. We don't want much.
11: Was dieses Loyalität angeht, hat natürlich jetzt vor dem Iran-Krieg eine ganz andere Komponente.
15: US-Präsident Trump macht jetzt Druck auf die NATO-Partner, die für den Schiffstransport so wichtige Straße von Hormuz mit zu sichern. Es sei nur angemessen, dass diejenigen, die von der Meerenge profitieren, dazu beitragen, dass dort nichts Schlimmes passiere, sagte Trump in einem Interview. Der deutsche Außenminister Johann Wadephul schloss eine deutsche Beteiligung an einem Marineeinsatz in der Straße von Hormuz vorerst aus. Er sehe dafür derzeit keine Notwendigkeit, sagte er im Bericht aus Berlin.
13: Das war Mitte März, also gut 2 Wochen nach Beginn der US-israelischen Angriffe.
11: Die Hauptauswirkung ist die, dass Trump stinksauer ist auf die Europäer und kanadischen NATO-Partner, die aus seiner Sicht nicht ihm geholfen hätten. Das wird auch Ankara überschatten. Also nicht allein so will Geld. Ich will vor allen Dingen, dass sie dann da sind, wenn ich, Trump, der Auffassung bin, dass die NATO jetzt da eingreifen müsste.
13: Also Trump sagt, ihm geht's eigentlich nicht ums Geld, sondern um, dass ihr mitmacht. Vielleicht kannst du trotzdem noch mal sagen, Clemens, was genau sind denn die US-Forderungen an die europäischen NATO-Mitgliedstaaten?
11: Sie wollen zum einen, dass dieses im letzten Jahr in Den Haag vereinbarte Ziel, die Rüstungsausgaben aller 32 NATO-Staaten innerhalb der nächsten 10 Jahre, also von 2025 bis 2035, auf insgesamt 5% des Bruttoinlandsprodukts erhöht wird. Das ist die eine Forderung. Die zweite ist, dass sich die Europäer daran gewöhnen und zeigen, dass sie die bisherigen Verteidigungskapazitäten der Amerikaner in Europa ersetzen.
16: Heute treffen sich die Verteidigungsminister der Bündnisstaaten in Brüssel, um den NATO-Gipfel in 3 Wochen vorzubereiten. Im Mittelpunkt steht die Frage, wie die europäischen Mitglieder ihre Verteidigungsfähigkeit stärken können. Denn die USA unter Präsident Trump wollen sich mehr und mehr zurückziehen.
13: Über dieses 5%-Ziel wird ja schon länger gestritten innerhalb der NATO. Und die USA drohen ja auch offen mit diesem groß angelegten Truppenabzug aus Europa und ja, eskalieren damit auch diesen Streit.
17: And so we're doubling down on our effort to make NATO what it always was supposed to be, a balanced alliance with Europe in the lead for its own defense, NATO 3.0.
13: Verteidigungsminister Hexert hat von einer NATO 3.0 gesprochen. Was meint er denn damit?
11: Ja, amerikanisches Politspeak. Gemeint ist damit, es gab also NATO 1.0, das war nach der Gründung Kalter Krieg. Danach NATO 2.0, die Sowjetunion gab es nicht mehr. Viele europäische Staaten haben dann die Friedensdividende eingestrichen, nicht mehr gerüstet, das alles runterfahren lassen. Und jetzt kommt NATO 3.0 und damit meint er, dass die Verteidigungsausgaben auf einem ganz, ganz anderen Niveau angehoben werden müssen und dass diese Kapazitäten zur Abschreckung hergestellt werden müssen.
17: And to make that a reality, I'm announcing today a 6-month Department of War review that will examine America's force posture and basing in Europe. Let's call it the NATO 3.0 review. It will be designed to ensure that NATO is moving fast and irreversibly toward Europe leading.
11: Und das heißt auch, dass die Amerikaner sich anderen Sachen zuwenden und dafür aber sicherstellen wollen, dass die europäischen NATO-Partner dieses auch gebacken kriegen, wenn man das mal etwas salopp sagen darf.
13: Also Europa soll die Hauptverantwortung übernehmen in der NATO?
11: Ja, das wissen alle auch, die in Ankara zusammen sind. Angefangen von der Bundesregierung, von Frankreich, Großbritannien, von den anderen NATO-Partnern. Die wissen ganz genau, da gibt es keine zweite Chance. Wir müssen das sehr, sehr zügig machen, sind sie auch dabei und müssen gleichzeitig sehen, dass Trump während dieses Transformationsprozesses, dass er dabei noch halbwegs dem Bündnis, will ich sagen, gewogen bleibt, aber nicht aussteigt zumindest. Damit hat er indirekt ja auch gedroht vor dem Gipfel.
13: Bei Laune gehalten wird, um es mal salopp zu sagen.
11: So to speak, genau.
13: Wenn wir nochmal über dieses 5%-Ziel sprechen, bis 2035 zum Vergleich, wo steht Deutschland denn jetzt? Wie viel Prozent des BIP macht die Verteidigung aus?
11: Ja, in der Bundesrepublik sind wir gegenwärtig bei rund 2,4%. Das allerdings wird deutlich erhöht werden.
18: Wir haben in den letzten Jahren zu wenig getan für unsere eigene Sicherheit. Das holen wir jetzt nach.
11: Das hat auch Bundeskanzler Merz noch wenige Tage vor dem Ankara-Gipfel gesagt, auch in Anwesenheit von Rutte, der auch in Berlin war.
18: Wir machen das aber nicht, um einem numerischen Ziel zu entsprechen, das der amerikanische Präsident gesetzt hat, sondern wir tun es in unserem eigenen Interesse.
11: Und sagt, wir werden also dort deutlich schneller werden. Wir werden schon 2029 das 3,5%-Ziel erreichen.
13: Okay.
11: Letztes Wort noch dazu, wenn man sieht, wer sind denn die Klassenführenden? Das sind nicht die Amerikaner. Die liegen zurzeit bei 3,2%. Führend ist Polen mit über 4%. Und dann kommen die Balten, Dänen und Norweger.
13: Welche Weichen wollen denn die europäischen Partner stellen jetzt angesichts der Drohszenarien aus den USA?
11: Na, sie sagen ganz deutlich, wir werden das als Chance begreifen. Das heißt, sie werden die Verteidigungsanstrengungen in einem Maße erhöhen, dass sie innerhalb der nächsten Jahre in der Lage sind, einen Großteil der amerikanischen Kapazitäten zu ersetzen. Und das heißt zugleich auch, dass natürlich die Rüstungsanstrengungen sich dann auch verbinden damit, das ist auch wieder so ein Goodie, wenn man so will, dass also nun die Europäer zeigen dem amerikanischen Präsidenten, der immer drauf schaut, ob wie viele Aufträge überhaupt in den USA eingehen, dass insgesamt 300 Milliarden US-Dollar Rüstungsaufträge bei den Amerikanern eingegangen sind von Europäern. Also ich denke, mit Sicherheit Message verstanden. Und zwar auch schon Message letztes Jahr verstanden. Da haben sie gesagt, wie machen die Finanzzusagen? Und jetzt sind sie dabei, das auch einzuhalten und auch umzusetzen.
18: Wir tun es, weil wir es für richtig und für notwendig halten. Und wir begegnen der amerikanischen Regierung auf Augenhöhe. Amerika ist einer von 32 NATO-Partnern. Wir sind einer von 32 NATO-Partnern. Aber wir sind auf der europäischen Seite der NATO gut abgestimmt. Im Übrigen auch mit Kanada.
11: Die Deutschen haben ja deswegen diese sogenannten Sondervermögen, Sonderschulden für Verteidigung aufgenommen. Daher diese Möglichkeiten. Andere große europäische NATO-Staaten haben das nicht mehr. Großbritannien will auch mehr ausgeben, bloß der Haushalt gibt es bei denen nicht mehr her. Frankreich ebenfalls nicht. Das muss ja alles bezahlt werden im Haushalt oder mit einer Verschuldung. Und wenn die Verschuldung hochgeht und die Zinsen dabei hochgehen, dann sprengt das jeden Haushalt und dann wird dann abgewogen, was ist mir als nationale Regierung das noch Wichtigere, dass wir also diese Vorgaben erfüllen, die Sicherheit des europäischen Kontinents herstellen oder dass von mir aus mein Sozialgefüge ein bisschen Knacks bekommt.
13: Also so ganz einig kann Europa da nicht auftreten, ne? Wenn wir zum Beispiel Spanien nehmen.
11: Ja, ja, ich meine, der spanische Premierminister, der hat natürlich auch in jederlei Hinsicht davon auch innenpolitisch gewonnen. Die sind sehr amerikakritisch insgesamt und hat natürlich durch seine Haltung gepunktet. Insofern ist also Spanien sicherlich ein Sonderfall. Man muss dazu allerdings auch sagen, die Amerikaner haben natürlich auch in Spanien dauerhafte Basen und zwar am Eingang zum Mittelmeer. Und auch eine ganze Menge von den neuen NATO-Partnern, die auch nicht dazu kommen. Also zum Beispiel Tschechien, das an sich ja lange Zeit auch immer ein starker Unterstützer der Ukraine war, die sind noch nie nur knapp bei 2% und gegen die Slowakei und ähnliche. Da gibt es also auch welche, die sehen das also nicht so klargesichtig. Und letztes Wort dazu, viele haben, ich habe schon mal angesprochen, die tiefen Taschen nicht dazu.
13: Wir haben jetzt über dieses 5%-Ziel schon viel gesprochen und ich verstehe total, es macht natürlich total Sinn, dass man dafür auch den entsprechenden Haushalt und das entsprechende Budget braucht, um sowas umzusetzen. Vielleicht aber kannst du mir nochmal erklären, Clemens, eigentlich dachte ich schon, dass man sich auch auf europäischer Ebene auf diese 5% geeinigt hätte. Wackelt das jetzt gerade aktuell wieder?
11: Nein, ich denke nicht, da darf keiner im Prinzip damit anfangen. Das gilt auch für den spanischen Regierungschef. Nein, das wackelt nicht. Allerdings gibt es natürlich dann auch Zweifel, ob die das im Laufe dieses Zeitraums überhaupt dann auch packen können. Und auch diejenigen, die schon weit vorne sind, können die dieses Niveau weiter finanzieren. Und man darf ja auch nicht vergessen, dass die ganzen Anstrengungen sind ja nicht nur geschuldet, dass jetzt von mir aus jeder irgendwie dem amerikanischen Präsidenten huldigen möchte, sondern es gibt ja ein originäres Eigeninteresse wegen des russischen Angriffskriegs seit 4,5 Jahren gegen die Ukraine. Und wir wissen noch lange nicht, unter welchen Umständen dieser Krieg jemals zu Ende geht und wie dann die Ambitionen eines imperialistisch denkenden Russlands weitergehen. Insofern ist dieses Eigeninteresse, glaube ich, neben dem amerikanischen Druck, den Druck übrigens Klammer auf, Klammer zu, haben schon gemacht Bill Clinton, Obama, Bush, Biden. Bloß bei Trump ist, wie wir alle wissen, Plainspeak da ganz deutlich. Der hat da einfach fast 8 Erpressungsmethoden gemacht, mit allerdings Wirkung, das muss man ja auch erzählen.
13: Die USA haben mit Präsident Trump da eine ganz grundsätzliche Debatte über das Wesen der NATO angestoßen. Du als langjähriger Beobachter der internationalen Politik, Clemens, funktioniert die NATO eigentlich noch als das Bündnis, so wie es 1949 gegründet wurde?
11: 1949, nach Ende des Zweiten Weltkriegs, war es ein reines Verteidigungsbündnis. Und für die ganze Zeit des Kalten Krieges, da haben sich alle darauf verlassen können. Die NATO ist nicht mehr das, was im Kalten Krieg war. Das ist ja auch gut so, Kalte Krieg zu Ende. Die NATO ist auch nicht mehr das, als sie dann nach 9/11 2001 erstmalig und letztmalig der Artikel 5, der mittlerweile legendär berühmte Bündnisfall, ausgerufen worden ist von den Amerikanern nach den Terrorangriffen vom 11. September 2001 in Washington und in New York. Und alle NATO-Partner haben dann die USA unterstützt. Und zwar in Afghanistan. Das war über fast 20 Jahre, wie wir wissen. 2021 ging dann der Rückzug. Und später auch bei dem amerikanischen Angriff mit der Koalition der Willigen gegen den Irak. Mit vielen auch Gefallenen, auch Soldaten der Bundeswehr. Und als jetzt nach dem Iran-Krieg, den also Präsident Trump und der israelische Premierminister Netanyahu Ende Februar dieses Jahres begonnen haben, hat es bei vielen europäischen Regierungsvertretern und auch in Kanada, da haben sie gesagt, uns jetzt Vorwürfe zu machen, dass wir als NATO nicht bei einem Angriffskrieg, von dem wir weder informiert noch irgendwie auch konsultiert worden sind und die gesamten weltwirtschaftlichen, volkswirtschaftlichen Folgen zu schultern haben, jetzt zu sagen, ihr habt uns im Stich gelassen, ist einfach tatsächlich auch ein Missbrauch dieses Bündnisfalls. Der lag einfach nicht vor. Und was Mark Rutte jetzt auch die Tage vor dem Ankara-Gipfel gesagt hat, während des Iran-Krieges seien zwischen 4.000 bis 5.000 US-Flugzeuge auf amerikanischen Stützpunkten in Europa Richtung Iran geflogen. Und das wäre also ein deutliches Zeichen, dass natürlich auch die NATO ihren Verpflichtungen nachkommt, obgleich es kein NATO-Auftrag ist und auch keiner angemeldet worden ist, schon gar nicht von den Amerikanern.
13: Glaubst du, die europäische Angst ist, dass aus, ich sag mal, Rache dann bei einem russischen Angriff auf europäischem Festland Trump dann auch sagen würde, ihr habt mir nicht geholfen im Iran, ich helfe euch auch nicht, obwohl das dann ja de facto sehr wohl Artikel 5 wäre, also ein Bündnisfall?
11: Das ist die große Frage. Er hat es ja auch schon mehrfach angekündigt. Du sagst ja also schon frühzeitig, wenn er nicht bezahlt im Club hier, dann gibt's auch keine Verteidigung. Dann soll Putin die angreifen, ich mach dann nichts. Diese Unsicherheit ist unglaublich bestimmend dabei. Es gibt ganz kleine Zeichen, wo ich meine, dass diese Trumpsche Rhetorik durch praktische Dinge konterkariert wird. Was meine ich damit? Die amerikanischen Streitkräfte haben 12 Abrams-Tanks, das sind also Panzer, die die Amerikaner haben, in Estland stationiert, haben das nicht an die große Glocke gehängt und gesagt, ja, wir unterstützen jetzt die Dings, sondern den Russen nur signalisiert, Moment, wenn die hier noch stehen, greift er direkt amerikanische Soldaten an. Don't do this. Und der jetzt auch scheidende Oberkommandierende der amerikanischen Truppen in Europa und in Afrika, der ist abgesägt worden von dem Verteidigungsminister Hexet, der war vor wenigen Tagen in Estland zusammen auch mit Pistorius und anderen und sagte, wir, die Amerikaner und die amerikanischen Soldaten verteidigen das Baltikum. Ob dieses Wort der Militärs so gilt, das bleibt immer die, leider Gottes, nicht belastbare Antwort, kann man nicht darauf geben.
13: Schafft es die NATO, Clemens, sich neu zu erfinden? Was würdest du sagen?
11: Also meine Prognose ist tatsächlich die, wird sie, es wird zwar diesem Transatlantischen bleiben, die Amerikaner werden nicht darauf verzichten wollen, den europäischen Kontinent für ihre weltmachtpolitischen Durchsetzungsfähigkeiten aufzugeben. Und wenn wir Glück haben, das heißt also, wenn wir noch einige Jahre diesen Begleitprozess, Amerikaner ziehen ihre Kapazitäten langsam zurück, Europäer bauen sie auf, und zwar in einem vergleichbaren Umfang, dann haben wir eine europäische NATO mit einem amerikanischen Partner, der noch dabei ist, mit einem allerdings auch atomaren Schutzschirm. Den betont auch die US-Regierung unter Donald Trump nach wie vor. Aber als Organisation, ist ja auch eine politische, nicht nur eine militärische Organisation, wird das meines Erachtens bestehen bleiben, aber es hat nichts mehr mit dem zu tun, wie das nach dem Zweiten Weltkrieg gegründet worden ist.
0: 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Dort läuft das Achtelfinale bei der Fußball-WM der Männer zwischen den USA und Belgien. Im Moment ist Halbzeit und es steht noch immer 1-2. Ist ein munteres Spielchen, oder, Martina Knief?
1: Ja, es ist ein munteres Spielchen, was sich entwickelt hat, seit die US-Amerikaner in der 31. Minute den Ausgleich erzielt hatten. Charles de Ketelare, der Mann der ersten Halbzeit, hat beide Tore für die Belgier erzielt, traf ja bereits nach 9 Minuten. Und dann konnte Malek Tillman wieder mit einem direkt verwandelten Freistoß des Leverkuseners, der allerdings abgefälscht war von Van Aken in der Mauer, zum Ausgleich treffen. Aber passt mit dem Gegenangriff wieder de Ketelare zum 2-1 für die Belgier, die die Partie bestimmen, die weitere gute Abschlüsse hatten. Matt Fries, der Torhüter, der US-Amerikaner, musste da ein paar Mal schon sein ganzes Können zeigen. Thibaut Courtois beim Ausgleich, der US-Amerikaner chancenlos, weil, wie erwähnt, der eingewechselte Hans van Aken mit dem Kopf in der Mauer abfälschte. Onana musste schon in der Anfangsphase raus. Der hatte sich ohne Gegnereinwirkung sein bandagiertes Knie verdreht und musste dann leicht humpelnd den Platz dann Richtung Kabine verlassen, um dort behandelt zu werden. Die Belgier also mit mehr Ballbesitz, mit mehr Ecken, mit mehr Abschlüssen bestimmen hier die Partie. Die US-Amerikaner waren doch sehr, sehr nervös in dieses Spiel in Seattle gegangen. Das merkte man ihnen an. Und die Belgier doch mit sehr viel Routine im Team und mit sehr viel Ruhe am Ball bestimmen diese erste Halbzeit. Aber die Fans im Stadion in Seattle, eine wunderschöne Arena, wie ich finde, Zum sechsten und letzten Mal wird ja hier während dieser XXL-WM ein Spiel ausgetragen. Die pushen natürlich ihr Team, wollen in der zweiten Halbzeit da noch ein bisschen mehr sehen. Vor allen Dingen Angriffsaktionen aus dem Spiel heraus haben die US-Amerikaner so gut wie keine Chance kreiert. Die Belgier dagegen deutlich mehr als ihre zwei Tore. Es wird also hier eine spannende zweite Halbzeit. Wer spielt dann im Viertelfinale gegen Spanien? Das ist die große Frage, denn der Gewinner dieser Partie wird gegen den Europameister antreten in Miami. Spanien hatte ja Portugal mit 1:0 besiegt. Hier führt zur Halbzeit Belgien gegen die USA mit 2:1.
0: Und da bleiben wir dran, natürlich auch nach drei mit Martina Knief und mit Ihnen hier in der ARD Infonacht.

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1: Um 3 Uhr mit Wolfgang Berger. Kanada will sich 12 neue U-Boote vom NATO-Verbündeten Deutschland bauen lassen. Das hat Premierminister Carney mitgeteilt. Aus der Nachrichtenredaktion Christoph Tietz.
2: Der milliardenschwere Auftrag für bis zu 12 U-Boote geht an den Kieler Marineschiffbauer TKMS. Damit setzte sich Deutschland gegen einen südkoreanischen Konkurrenten durch. Das Auftragsvolumen ist für die deutsche Waffenschmiede gewaltig. Für Bau-, Wartungs- und Instandhaltungsarbeiten ruft TKMS umgerechnet 62 Milliarden Euro auf. Für TKMS der größte Auftrag in der Firmengeschichte. Bundeskanzler Merz nannte die Entscheidung Kanadas ein starkes Zeichen der transatlantischen Zusammenarbeit. Laut Verteidigungsminister Pistorius bauen Deutschland, Kanada und Norwegen damit zusammen die größte und modernste konventionelle U-Boot-Flotte auf.
1: US-Präsident Trump hat die Einflussnahme auf die FIFA wegen der roten Karte für den Spieler Balogun eingeräumt. Er habe um Überprüfung gebeten. Trump sagte, er habe keinen Foul gesehen. Aus der Nachrichtenredaktion Marei Beermann.
3: Er kenne sich aus, so Trump weiter. Ohnehin sei der Schiedsrichter schrecklich gewesen und habe dazu noch eine fragwürdige Vergangenheit. Was er dem Brasilianer diesbezüglich vorwirft, ließ Trump offen. FIFA-Chef Infantino räumte ein, einen Anruf des US-Präsidenten erhalten zu haben, aber die FIFA-Disziplinarkommission sei unabhängig. Darauf habe er Trump auch hingewiesen. Die Entscheidung des Verbands, die Sperre von Balogun für das Achtelfinale gegen Belgien in eine Bewährungsstrafe umzuwandeln, hat weltweit für einen Aufschrei gesorgt. DFB und UEFA zeigten sich entsetzt, auch die Politik hat sich eingeschaltet.
1: Die evangelische Kirche warnt vor einer Flexibilisierung der Ladenöffnungszeiten an Sonntagen. Ein EKD-Sprecher sagte der Rheinischen Post, der freie Sonntag schaffe Raum für Familie, Freundschaften und Ehrenamt. Davon profitiere am Ende die ganze Gesellschaft. Zuvor hatte sich der Hauptgeschäftsführer des Einzelhandelsverbandes Gent für Ladenöffnungen an Sonntagen stark gemacht. Er reagierte damit auf eine Ankündigung der Bundesregierung, Öffnungszeiten an Sonntagen zu lockern. In Frankreich gibt es aktuell eine ganze Reihe von Wald- und Buschbränden. Vor allem ein großes Feuer in den Pyrenäen macht den Einsatzkräften große Sorgen. Hier sind schon etwa 5000 Hektar abgebrannt. Etwa 800 Feuerwehrleute und etliche Löschflugzeuge sind im Einsatz. Windböen sorgen dafür, dass die Brandherde immer wieder neu ausgestreut werden. Gleichzeitig erlebt Frankreich schon die dritte Hitzewelle des Sommers bei 40 Grad im Südwesten des Landes. Das waren die Nachrichten. Und das Wetter in Deutschland. Wolkig bis stark bewölkt, gebietsweise Regen, Tiefstwerte 19 bis 12 Grad. Tagsüber viele Wolken, zeitweise Regen, in der Südwesthälfte teils sonnig, Höchstwerte 18 bis 35 Grad. Am Mittwoch heiter bis wolkig, stellenweise etwas Regen bei 19 bis 32 Grad. Es ist jetzt 3.03 Uhr.
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4: Die A31 Oberhausen Richtung Gronau ist zwischen Borken und dem Rastplatz Gescher Hochmoor Ost wegen eines Schwertransports kurzzeitig gesperrt. Die Umleitung führt über die U29. A38 Halle Richtung Göttingen. Hier ist zwischen Bleicherode und Breitenworbis im Tunnel Höllberg bis 6 Uhr noch gesperrt wegen Wartungsarbeiten. A42 Kamp-Lindfort Richtung Dortmund. Hier ist zwischen Oberhausen Zentrum und dem Kreuz Essen-Nord wegen Bauarbeiten noch bis 5 Uhr gesperrt. Ebenfalls bis 5 Uhr gesperrt die A46 Heinsberg Richtung Düsseldorf zwischen Neuss-Holzheim und dem Kreuz Neuss-West. Hier werden die Schutzplanken erneuert. Die A61 Mönchengladbach Richtung Koblenz ist zwischen Weiderswist und Zwisttal gesperrt. Da hat ein LKW Gefahrgut verloren. Und die A71 noch Suhl Richtung Erfurt. Hier ist zwischen Suhl, Zeller-Mehlis und Oberhof noch bis 6 im Tunnel Hochwald wegen Wartungsarbeiten gesperrt. Das war's. Gute Fahrt.
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4: Aus dem Studio von NDR Info in Hamburg mit Nikolai Russ. Und in wenigen Sekunden läuft sie wieder, die Partie zwischen den USA und Belgien bei der Fußball-Weltmeisterschaft der Männer. Es steht 1:2 zur Pause, also Belgien führt mit 2:1. Aber für viele viel spannender, Folarin Balogun, der steht von Anfang an auf dem Platz. Hätte eigentlich heute seine Rotsperre absitzen müssen, der Stürmer der USA. Doch die FIFA hat diese Sperre ausgesetzt. Zuvor hatte Donald Trump FIFA-Chef Infantino in der Sache angerufen. Beide haben diesen Anruf bestätigt, aber Infantino beteuert, er habe sich nicht in die Abläufe der FIFA eingemischt. Doch die Fußballwelt, die ist längst außer sich. Desiree Krause berichtet.
5: Der US-Präsident hat bestätigt, Gianni Infantino kontaktiert zu haben, damit die rote Karte und die Sperre Bellingens für die Partie gegen Belgien überprüft wird.
6: Wie kann man ihn für ein Spiel bestrafen, das noch nicht mal gespielt wurde? Ja, ich habe bei der FIFA um eine Überprüfung gebeten. Ich habe mit einem hochrespektierten Mann gesprochen.
5: Trump rechtfertigte seinen Anruf damit, nur um eine Überprüfung gebeten und keine Anweisungen erteilt zu haben.
6: Ich habe ihm nicht gesagt, was er tun soll. Das kann ich nicht. Ich glaube auch nicht, dass er die Entscheidung gefällt hat. Das war ein Komitee. Aber sie haben richtig entschieden, denn es war kein Foul und du wirst in einem Spiel die besten Spieler sehen.
5: Gianni Infantino bestätigte ebenfalls, dass der US-Präsident ihn angerufen habe, wies aber jegliche Kritik zurück, wonach dieser Kontakt Einfluss auf die Entscheidung gehabt haben soll. Er betonte, dass die FIFA-Disziplinarkommission unabhängig sei. Darauf habe er auch den US-Präsidenten hingewiesen. Es habe bereits ein laufendes Verfahren zu dem Fall gegeben. Inzwischen ist klar, Bellingen darf im Achtelfinale gegen Belgien auflaufen. Die FIFA erklärte, dass ein Antrag der Belgier für unzulässig erklärt wurde, weil der belgische Verband, Zitat, nicht Verfahrenspartei sei und somit keine Beschwerdebefugnis gegen die Entscheidung besitze. Grund dafür ist offenbar, dass die rote Karte aus einer Begegnung stammt, an der Belgien nicht beteiligt war.
4: Große Aufregung über dieses Vorgehen der FIFA gibt es mittlerweile aus Politik, Medien, natürlich auch Sport weltweit. Der mehrfache Weltschiedsrichter des Jahres und langjährige deutsche FIFA-Referee Markus Merk hat im ARD-Interview gesagt:
7: Ja, wir sind ja in den letzten Jahren schon viel gewohnt von der FIFA. Und wir wissen ja selbst, dass was heute gesagt wird, muss morgen nicht mehr Bestand haben. Aber ich glaube, das ist insgesamt der Gipfel. Es ist ganz klar festgeschrieben für alle Nationalverbände, von oben bis unten auch in die Kreisklasse, eine rote Karte bedeutet ein Spielsperre. Die FIFA hat in den letzten Jahren sehr oft den Nationalverbänden gedroht, sollten sie dem nicht Folge leisten, schließt man die Nationalmannschaft für den nächsten Wettbewerb aus. Das ging auch uns in Deutschland schon so. Und jetzt kippt man das ganze System innerhalb eines Wettbewerbes. Das ist ja eine klassische Wettbewerbsverzerrung innerhalb dieser Weltmeisterschaft, weil andere Spieler, die des Feldes verwiesen wurden, teilweise mit geringeren Vergehen, haben ihre Sperre abgesessen. Also wenn man jetzt so hier steht, man kann wirklich nur erschüttert sein. Es ist eigentlich ein Skandal. Und das kann ich insgesamt nur sagen, kann nur hoffen, dass auch die UEFA und andere Nationalverbände, insgesamt die Fußballwelt, wir alle, die den Fußball lieben, da zusammenstehen und den Fußball schützen. Weil hiermit ist eindeutig bewiesen, die FIFA, die es eigentlich tun sollte und müsste, sie schützt den Fußball nicht.
4: Sagt die deutsche Schiedsrichterlegende Markus Merk. Und was sagen die Belgier dazu? Also immerhin die Mannschaft, die vor allem von dieser Entscheidung betroffen ist, weil eben Bellingen heute spielt gegen Belgien. Aus Brüssel berichtet Andreas Meyer-Feist.
8: Die Belgier mögen Fairplay und sie lieben echte Begeisterung. Bei den Toren von Lukaku und Tielemans haben die Wissenschaftler des Königlich-Belgischen Seismologischen Instituts am vergangenen Mittwoch ein leichtes Erdbeben gemessen, ausgelöst durch den Jubel der Fans in der Schlussphase des Spiels, als die Roten Teufel das schon verloren geglaubte Spiel in einen Sieg verwandelten. In dieser Nacht könnte die Erde noch gewaltiger beben, hoffen die belgischen Fans. Nach der Devise, jetzt erst recht. Nun, ich würde nicht sagen, dass der Fußball total korrupt geworden ist, sagt dieser Fan. Aber das, was Trump und Infantino gemacht haben, geht gar nicht. Und ich bin froh, dass es darauf klare und beeindruckende Antworten gab. Nicht nur bei uns in Belgien, sondern weltweit. Entscheidungen über Sportregeln sind Sache der Sportorganisationen, nicht der Politiker, erklärte die EU-Kommission in Brüssel. Auch Maximus, die landesweit berühmte graue Katze des belgischen Premierministers Bart De Wever, hat eine Meinung zur roten Karte. Ich spiele trotzdem mit, heißt es in einer Sprechblase. Außenminister Maxime Prévost hat die Entscheidung des Weltfußballverbandes, die Sperre des amerikanischen Stürmers für das Spiel gegen die Roten Teufel aufzuheben, in Frage gestellt. Er erklärte, wenn ein Telefonanruf tatsächlich die Ursache für diese unverständliche Entscheidung ist, dann untergräbt das die grundlegendsten Regeln des Fußballs. Nur viele Amerikaner, auch in Europa, haben eine andere Meinung.
9: I think it was unfair red, and I think a lot of, you know, the football insiders have kind of agreed with that.
8: Auf jeden Fall dürfte es eine kurze Nacht werden für Belgien. Diesmal wollen die Elektrizitätswerke messen, wie groß das Interesse ist am nächtlichen Stromverbrauch. Er dürfte ungewöhnlich groß sein, erwarten die Stromversorger.
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4: Einflussnahmen eines US-Präsidenten auf eine laufende Fußball-WM oder doch eher eine zufällige Parallele zwischen unabhängiger FIFA-Entscheidung und einem Trump-Infantino-Telefonat? Dazu jetzt der Kommentar unseres Sportkollegen Khaled Nahar.
10: Wochenlang hatte Donald Trump die Fußball-WM im eigenen Land regelrecht ignoriert. Dann kam die Meldung, dass die FIFA die Sperre des US-Stürmers Verloren Belogen zur Bewährung aussetzt. Und Trump kommt endlich im Turnier an. Danke an die FIFA, dass sie das Richtige getan und ein großes Unrecht rückgängig gemacht hat, schrieb Donald Trump auf seiner Plattform Truth Social praktisch im Anschluss an die Mitteilung der FIFA. Das Weiße Haus postete bei X den Schlachtruf USA, USA, USA. Es wirkte wie eine Entscheidung per Dekret. Der beste Torjäger darf spielen, trotz roter Karte. Fouls wie das von Belogen ziehen im Fußball meist rote Karten und Sperren von 2 bis 3 Spielen nach sich. Im Disziplinarcode der FIFA ist eine Mindestsperre von 1 Spiel vorgesehen. Das Dokument erlaubt der Disziplinarkommission allerdings auch eine Veränderung der Strafe. Und diese Hintertür wurde nun genutzt. Die Regeln wurden damit auf dem Papier eingehalten, das gewünschte Ergebnis erzielt und Infantinos Rangewanze an Trump ist um eine Episode reicher. Die Liste ist längst zu umfangreich, um sie vollständig vorzutragen. Erwähnt werden sollte aber das hier. Die FIFA hat bei der Familie Trump ein Büro im Trump Tower in New York angemietet. Infantino begleitete Trump bei Staatsbesuchen in Katar und Saudi-Arabien und zu einem Friedensgipfel für den Gaza-Krieg. Infantino sitzt in Trumps Friedensrat, der eine Parallelorganisation zu den Vereinten Nationen darstellt. Infantino besuchte die Premiere eines Dokumentarfilms über die First Lady Melania. Beim Finale der Club-WM schenkte Infantino Trump eine der Medaillen, die sonst nur der siegreichen Mannschaft zustehen. Infantino ließ in seiner Anwesenheit unwidersprochen zu, dass Trump Militärschläge gegen Co-Gastgeber Mexiko ins Spiel brachte und den von Demokraten regierten WM-Städten mit einem Entzug der Spiele drohte. Der, wohlgemerkt, bisherige Höhepunkt war die groteske Verleihung eines eigens ins Leben gerufenen Friedenspreises der FIFA für Trump, nachdem dieser ob der Verweigerung des Friedensnobelpreises geschmollt hatte. Diese klebrige Nähe hat nur einen Grund. Es geht um viel Geld. Die FIFA erwartet Rekordeinnahmen bei der WM von bis zu 14 Milliarden US-Dollar. Trump liefert Infantino die Bühne dafür. Für das Wohlwollen muss man auch was tun. Die FIFA ist der Zusammenschluss von 211 Fußballverbänden auf dieser Welt. Sie alle profitieren massiv von diesem Geld. So konnte Infantino in der FIFA zu einem autokratischen Herrscher aufsteigen, der Widerspruch weder duldet noch erfährt. Der DFB hat bis zuletzt eine echte Positionierung zu dem Turnier oder dem Agieren Infantinos verweigert und ist ein Teil dieses kaputten Systems, in dem der Sport nur noch den Zweck hat, Einnahmen und damit Macht zu sichern. Ein kleines Aufmucken kommt nun doch. Der Verband aus Belgien, dessen Nationalmannschaft im Viertelfinale gegen die USA spielt, zeigte sich ob der Maßnahme erstaunt und sprach von einem Aprilscherz. Zum Lachen ist das alles längst nicht mehr. Um den Fußball muss man mittlerweile Angst haben. Kommendes Jahr steht Infantino zur Wiederwahl. Von Gegenstimmen sollte niemand ausgehen.
4: Ein Kommentar von Khaled Nahar aus der Sportredaktion.
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4: Und was war Ihr Lieblingsplatz vor gut einer Woche, als es so heiß war in Deutschland? An welchem Ort haben Sie Abkühlung gesucht? Tja, so heiß wie in den letzten Junitagen war es noch nie in Deutschland. Über 41 Grad standen mancherorts auf dem Thermometer. Auch in der Nacht sind die Werte kaum gesunken. Diese Hitze hat viele Menschen belastet. Die Notaufnahmen, die waren voll mit Patientinnen und Patienten, die diese Hitze krank gemacht hat. Und immer wieder ist in diesen Tagen die Frage gestellt worden, tun wir eigentlich genug beim Hitzeschutz in Deutschland oder müssen wir mehr tun? Darum ging es gestern auch in Mitreden, Deutschland diskutiert. Silvia Buckel fasst die Sendung zusammen.
11: Wenn Menschen den halben Tag im Keller oder sogar in der Tiefgarage verbringen, weil sie es in ihrer Wohnung nicht mehr aushalten, dann ist es heiß geworden in Deutschland. Na und, meint die Hörerin Zita Krüger aus Gifhorn, in anderen Ländern sei das Alltag. Sie schlägt vor, dass alle zum Beispiel mehr trinken sollen.
12: Die Eigenverantwortung muss unbedingt gestärkt werden. Panik zu schüren, das ist vielleicht der falsche Ansatz.
11: Karin Schiller aus Frankfurt am Main sieht das anders.
13: Diese Eigenverantwortung, die kann ich gar nicht mehr leisten. Ich wohne in einer Sozialwohnung. Wir können keine Klimaanlage einbauen. Und ich hatte 32 Grad in der Wohnung. Wir brauchen in jedem Stadtteil einen kühlen Raum, wo Bürger hingehen können und sich vielleicht für 2 Stunden mal runterkühlen können.
11: Denn die Hitze in den eigenen 4 Wänden empfinden viele Menschen am schlimmsten. Auch die Zuschauer auf unserem YouTube-Kanal ARD mitreden. Ein User forderte, die Vermieter sollten zur Verantwortung gezogen werden.
14: Rollos sind das Minimum, eventuell auch Klimaanlagen. Wenn es Standard ist, in jedem Raum eine Heizung zu haben, muss man auch umgekehrt kühlen können.
11: Hörer Martin Burt aus Berlin konnte sich mit Hilfe der Hauseigentümer eine Solaranlage und Klimaanlage einbauen lassen. Aber nicht alle seien in so einer, wie er sagt, luxuriösen Lage. Ihn ärgert es, wenn ein Politiker wie der bayerische Ministerpräsident Söder empfiehlt, bei Hitze ins Schwimmbad zu gehen.
15: Bei Corona haben wir auch nicht gesagt, na, gehen Sie mal ins Schwimmbad, ist halt Corona, können wir auch nichts für. Und genauso ist es beim Hitzeschutz auch. Was jetzt hier politisch passiert, ist fahrlässige Tötung.
11: Der Notarzt Jörg Schmidt aus München hat erlebt, wie tödlich die Hitze sein kann. Unter anderem an einem Morgen im Juni, als er versuchte, einen Menschen in dessen Wohnung zu reanimieren.
16: Der hatte eine chronische Herzschwäche und wenn in der Hitze eben die Gefäße weit gehen, hat das Herz in seinem Fall es einfach nicht mehr geschafft, genug Blut zu verteilen. Und daran ist er ganz klar gestorben. Aber der Totenschein, den ich ausgestellt habe, da steht eben dann Herzschwäche drin oder Kreislaufversagen, aber eben nicht Klimakrise.
11: Er betont, dass es auch mehr Arbeitsschutz in Hitzephasen geben müsse.
16: Ich habe mit Hausarztkollegen gesprochen, die sagen, sie schreiben rein, weil sie die Leute krank, weil sie einfach nicht mehr können, beispielsweise wenn sie im Freien arbeiten, aber auch in der Pflege.
11: Die Krankenschwester Ute Endras aus Freising hat bei größter Hitze durchgehalten, will so aber nicht weitermachen.
17: Ich hatte Spätdienst zu der Zeit und es war einfach furchtbar. Wir hatten nicht viele Patienten, Gott sei Dank. Unsere Kraft war am Ende, deren Kraft war am Ende. Und ich finde das eine Sauerei, dass da nichts getan wird. Und so möchte ich nicht mehr arbeiten.
11: Katharina Dröge, Fraktionschefin der Grünen im Bundestag, hat Verständnis für die Hörerin. Sie wäre für einen gemeinsamen politischen Kraftakt innerhalb von 2 Jahren. Für Klimaanlagen in Kombination mit Solaranlagen für Schulen und Kliniken etwa. Für mehr Bäume, mehr grünen Städten, mehr Entsiegelung und Hitzeaktionspläne.
18: Dafür bräuchten wir jetzt ein Sofortprogramm, um die Situation schnell zu verändern. Und aus meiner Sicht wäre das möglich, wenn wir einen Bundeskanzler hätten, der sich dafür interessieren würde. Aber das tut Friedrich Merz nicht.
11: Bundeskanzler Merz hat über seinen Sprecher mitteilen lassen, Hitzeschutz werde nicht zur Chefsache. Denn das werde das Wetter auch nicht ändern.
19: Soweit Silvia Buckel über die gestrige Sendung von Mitreden Deutschland diskutiert. Die nächste Ausgabe dann am Donnerstag. Dann geht es um das Reformpaket der Bundesregierung. 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Schweben fast wie im Weltall und dabei Unterwasserwelten erforschen. Für viele Menschen ist Tauchen genau das. Gerade jetzt im Sommerurlaub ein beliebter Sport in den Meeren der Welt. In Nordhorn, in der Grafschaft Bentheim, ist es aber noch viel mehr. Im Tauchverein dort treffen sich regelmäßig Menschen mit Behinderung zum inklusiven Tauchkurs. Da geht es weniger um Fische und die Unterwasserwelt. Es geht vielmehr um Teilhabe und Wassergewöhnung. Josephine Lütke war dabei.
20: Die ist voll. 200 Bar.
21: Vorab checkt der Sauerstoffflasche. Tauchlehrer Joachim Huth und sein Schüler Lukas Wichterich ziehen Lungenautomat, Flossen, Taucherbrille an. Langsam gleitet der 17-jährige Lukas in das Schwimmbecken im Hallenbad. Dann tauchen sie ab.
22: Man muss unter Wasser immer einen Blick drauf haben. Es kann immer irgendwie eine kleine Situation sein, wo die Kinder Angst kriegen. Und dann muss man natürlich sofort reagieren. Und dann geht es auch gleich wieder nach oben.
21: Sagt Joachim Huth. Die ehrenamtlichen Tauchlehrer haben deshalb einen speziellen Tauchschein gemacht. Den inklusiven Kurs gibt es in Nordhorn seit rund 5 Jahren. Die Teilnehmenden, Menschen mit verschiedenen körperlichen oder psychischen Beeinträchtigungen. Erwachsene, Kinder und Jugendliche, sowie Lukas. Seine Pflegemutter Mirjam Jakobs begleitet ihn heute zum Kurs.
23: Also Lukas ist sonst eigentlich eher ein bisschen hyperaktiv, also er hat auch ADHS und das beim Tauchen ist es tatsächlich so, dass wenn er unter Wasser ist, entspannt er total.

0: Bis heute ist die berühmte Heidi aus den Schweizer Bergen bei vielen Kindern beliebt mit ihren Geschichten zwischen Almöhi, Geißenpeter oder auch Fräulein Rottenmeier. Als Buch oder in den Comicserien und auch in den Filmen natürlich. Heidis Erfinderin, die Schweizer Schriftstellerin Johanna Spyri, die ist heute vor 125 Jahren gestorben. Caroline Helm erinnert an sie.
1: Na, schon erkannt? Die Geschichte über das grundoptimistische und gottesfürchtige Waisenkind Heidi, das selbst das Herz des verbitterten Großvaters Almöhi erweicht.
2: Guten Morgen, Großvater!
3: Ja?
1: Die Figur Heidi ist eine Frohnatur. Ihre Erschafferin, Johanna Spyri, eher weniger. Verschlossen und schwer zugänglich soll sie gewesen sein. Geboren 1827 als Johanna Luise Häuser, wächst Heidis Erfinderin in Hirzel, einem kleinen Schweizer Bergdorf, auf. Vater Johann Jakob ist Dorfarzt, Mutter Meta Häuser schreibt religiöse Lyrik. Mit 25 heiratet Johanna den Juristen und Redakteur Bernhard Spyri. Das Paar zieht in die Großstadt Zürich. Doch die Ehe ist nicht glücklich.
4: Jetzt isst man gar nichts mehr bei uns. Heute am Mittagstisch las mein Mann so stramm seine Zeitung, dass er das Essen vollständig vergaß und ich hatte von Anfang an schon genug.
1: 1855 kommt Spyris Sohn Bernhard zur Welt. Die Schwangerschaftsdepression, die in den Monaten vor der Geburt beginnt, hält Jahre an. In einem Brief an ihre gute Freundin Betsy Meyer schreibt Spyri:
4: Morgen will ich zu meiner Mutter gehen nach dem Hirzel und will ihr zeigen, dass in mir zusammengebrochen ist, was in mir gelebt. Alle Kraft und Freudigkeit, aber weiter kann ich nicht reden.
1: Im Alter von nur 28 Jahren stirbt Sohn Bernhard an den Folgen einer Tuberkulose. Nicht mal ein Jahr später auch ihr Ehemann. Johanna ist nun allein und beginnt zu schreiben, mit über 40. Ihre erste Erzählung, Ein Blatt auf Ronis Grab, erscheint noch unter Pseudonym und wird ein großer Erfolg. Später schreibt Spyri:
4: Geschichten für Kinder und solche, welche die Kinder lieb haben.
1: Literaturwissenschaftlerin Verena Rutschmann:
5: Das, denke ich, ist auch in ihren schwächeren Werken ihre große Gabe, dass sie genau hingeguckt hat und ganz genau mit sehr wenig Worten zum Teil Leute charakterisieren konnte, die man richtig vor sich sieht.
4: Auf dem Elsli lag so viel, das ihm schwer machte und ihm wehtat, dass es fast nie recht froh und lustig aussah wie die anderen Kinder.
1: Aus dem Kinderbuch, wo Gritlis Kinder hingekommen sind. Die Themen in Spyris Büchern sind keine leichte Kost. Unterernährte Kinder, verstorbene Familienangehörige, Krankheit. Und auch das Buch Heidis Lehr- und Wanderjahre, das 1880 erscheint, behandelt diese Themen. Doch nicht nur das, erzählt der 2006 verstorbene Spyri-Biograf und Publizist Jean Villain.
6: Es kommt zu herrlichen antiautoritären Szenen im Hause Sesemann, als die Gouvernante Rottenmeier verkackeiert wird, sozusagen, sowohl von der gehbehinderten Clara als auch natürlich von Heidi und vom Diener. Das sind Töne, die sehr beachtlich sind und die ungeheuer ankamen.
7: Der Mann, der eben hinausging, ist ein Bedienter. Bediente duzt man nicht und man führt mit ihnen keine Gespräche. Merke dir das ein für alle Mal. Was machst du denn da?
8: Möcke?
7: Möcke? Wer tut so etwas?
8: Der Großvater.
1: Heidi wird ein Welterfolg. In fast 50 Sprachen übersetzt. Mehr als ein Dutzend Verfilmungen. Auch aus Hollywood. 1937 mit Shirley Temple in der Hauptrolle.
9: I'm Heidi. And I'm going to live with Adolf Kramer, my grandfather.
1: Doch nicht nur das. Bis zu ihrem Tod veröffentlicht Spyri fast 60 Bücher und Erzählbände. Johanna Spyri stirbt am 7. Juli 1901 im Alter von 74 Jahren. Das war heute vor 125 Jahren.
0: Der Stichtag von mit Caroline Helm.
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0: Und wir gucken nochmal rüber nach Seattle. Dort spielen die USA gegen Belgien. Fast, ja, genau eine Stunde ist gespielt. Gerade eben ist das 3:1 gefallen für Belgien. Martina Knief, war es das schon?
11: Da tut man sich ein bisschen schwer zu sagen, wenn noch eine halbe Stunde zu spielen ist und die Heimmannschaft, die USA, angetrieben von den vielen, vielen Zehntausenden Zuschauern in Seattle, natürlich noch alle Chancen hat. Dafür sind sie aber heute nicht gut genug, das muss man ganz klar sagen. Der 3:1-Treffer durch Hans van Aken für die Belgier, dem war ein Torwartfehler von Matt Freese vorausgegangen. Der US-amerikanische Keeper

0: Ball ein, zwei Meter außerhalb seines 16ers, kam dann nicht am Belgier vorbei, verlor den Ball und Hans van Aken, der nahm dann so aus 35 Metern Maß und der Ball ging rechts unten rein. Das ist die Führung für die Belgier, die sie sich verdient haben. Das muss man ganz klar sagen, das ist die routiniertere, die bessere Spielanlage, viel mehr gute Aktionen, viel mehr Offensivaktionen. Die US-Amerikaner, die jetzt über die linke Seite kommen, Versuch einer Flanke erst einmal abgelaufen. Die haben kaum Offensivaktionen aus dem Spiel heraus. Ihr Treffer durch Tillmans ist ein abgefälschter Freistoß gewesen. Jetzt die Belgier wieder angetrieben durch Van Aken aus dem Mittelfeld heraus über die linke Seite auf Trossard. Da gucken sie, ob sie sind sie schon im 16er Abschluss, aber abgewehrt. Die Belgier viel besser im Spiel und führen hier auch nach 62 Minuten verdient mit 3:1.
1: Und da bleiben wir dran. Sollte sich da noch irgendwas tun, erfahren Sie es hier in der ARD-Infonacht. Und jetzt alles Weitere vom Sport mit Mads Nicholson. Ja, für einen der besten Fußballer aller Zeiten ist die Weltmeisterschaftskarriere vorbei.
2: Ja, Cristiano Ronaldo ist mit seinen Portugiesen ausgeschieden. 0:1 im Achtelfinale gegen Spanien. Es war seine letzte WM als aktiver Profi. Das entscheidende Tor fiel in der Nachspielzeit. In der 91. Minute schoss Mikel Merino das Siegtor. Michael Augustin war in Dallas als Reporter dabei und erklärt, was diese Spanier auszeichnet.
3: Ja, sie haben halt eine unwahrscheinliche Ruhe am Ball. Also die Spanier werden ja auch gerne die Passmaschinen genannt, weil sie es so gut verstehen wie kaum eine andere Nation, den Ball durch die eigenen Reihen zirkulieren zu lassen bis in den gegnerischen Strafraum. Und selbst wenn das Fußballspiel so in die hektische Phase geht, Nachspielzeit, dann bleiben sie geduldig, halten an ihrer Linie fest. Und dieser Pass von Ferran Torres auf Mikel Merino, der war extra klasse. Und da war die portugiesische Abwehr einmal nicht sortiert. Und dann hat Merino halt die Möglichkeit und hat sie auch genutzt. Auch die Portugiesen hatten natürlich ihre Möglichkeiten. Aber da war einmal die Tür in der portugiesischen Abwehr ein Spalt weit offen. Die Spanier sind durchgegangen, Mikel Merino in diesem Fall.
2: Die Spanier sind nicht nur in den entscheidenden Momenten voll da, sie sind auch defensiv extrem stark und haben noch immer kein einziges Gegentor bei dieser Fußball-Weltmeisterschaft kassiert. Der Tennistag beim Grand-Slam-Turnier in Wimbledon ging lang, sehr lang, bis zur Sperrstunde. Matthias Kammann berichtet aus London.
4: Was den Deutschen der Strophi, ist den Briten der Ferry. Arthur Ferry, 23 Jahre alt und in Wimbledon 5 Minuten vom All England Tennis Club aufgewachsen, hat die Geschichte des Tages geschrieben. Als Nummer 114 der Weltrangliste überhaupt nur durch eine Wildcard ins Turnier gekommen, bezwang er Grigor Dimitrov in 5 teilweise spektakulären Sätzen und steht im Viertelfinale. Ferry lag bereits mit 1-2 Sätzen um Break im 4. Durchgang zurück, ehe er das Spiel drehte und nach knapp 4 Stunden seinen ersten Matchball verwandelte. Wegen des langen Matches von Ferry kam Alexander Zverev erst kurz vor 21 Uhr auf den Center Court und konnte seine Partie gegen den Tschechen Jiří Lehečka wegen der Sperrstunde in Wimbledon nicht beenden. Spielstand 6-4, 7-5 und 3-3 aus Sicht von Zverev.
2: Tadej Pogacar will in knapp 3 Wochen das gelbe Trikot in Paris tragen. Das würde bedeuten, dass er zum 5. Mal die Tour de France gewonnen hat. Der slowenische Radprofi ist extrem gut in Form. Er trägt das gelbe Trikot sogar schon jetzt, nach der 3. Etappe. Steffen Gahr berichtet von der Tour de France.
5: Tadej Pogacar, der laute Sieger in der Stille von Les Angles. 200 Meter vor dem Ziel trat der Slowene im Bergaufsprint an und allen anderen Favoriten davon. Pogacar holte den Tagessieg und damit auch das gelbe Trikot. In der Gesamtwertung ist er zeitgleich mit dem Tageszweiten Jonas Vingegaard aus Dänemark, aber wegen des Tageserfolgs bekam Pogacar eben das gelbe Trikot. Florian Lipowitz fuhr ein starkes Rennen und wurde 7. Das ist auch sein Platz in der Gesamtwertung. Sein Rückstand dort knapp 1 Minute. Auf dem Weg nach Les Angles waren auch auf französischem Gebiet Zuschauer an der Strecke, trotz der Waldbrände in der Nähe. Nur auf den letzten Metern und im Zielbereich durfte niemand stehen. Dort hatte die Polizei die Menschen aufgefordert, ihre Plätze zu räumen.
2: Die deutschen Basketballer wollen zur Weltmeisterschaft in Katar. Auf dem Weg dorthin haben sie einen Pflichtsieg in der Qualifikation geholt, mit 111:79 gegen Zypern. Schon gegen Israel hatte das deutsche Team gewonnen. Kapitän Dennis Schröder freut sich über erfolgreiche Tage.
6: Ja, ich meine, das waren nur 2 Spiele, kurze Vorbereitung. Ich glaube, wir haben 2 Trainingseinheiten gehabt. Aber wie gesagt, es war cool, mit allen Leuten wieder zusammenzukommen. Wie wir das so mal nennen, Klassenfahrt. Haben sehr hart gespielt, haben gute 2 Spiele gemacht. Und jetzt gehen wir nach Hause und genießen es ein bisschen mit der Familie.
2: In der ersten Qualifikationsrunde haben die deutschen Basketballer 5 von 6 Spielen gewonnen. Und nehmen die Punkte mit in die entscheidende Phase im Kampf um die WM-Tickets.
1: Der Sport mit Mads Nicholson.
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8: Um 3.30 Uhr mit Wolfgang Berger. Es ist der bislang größte Rüstungsdeal für den deutschen Kriegsschiffbauer TKMS. Kanadas Premier Mark Carney hat grünes Licht für den milliardenteuren Bau von bis zu einem Dutzend U-Booten aus deutscher Produktion gegeben. Aus New York, Giselle Ucar.
9: Der Kieler Marineschiffbauer TKMS soll die neue U-Boot-Flotte für Kanada bauen. Der Auftrag war hart umkämpft. Im Bieterverfahren zum Bau von 12 neuen U-Booten hat sich Deutschland gegen die Konkurrenz aus Südkorea durchgesetzt. Der neue Deal könnte der deutschen Rüstungsindustrie Medienberichten zufolge bis zu 100 Milliarden kanadische Dollar einbringen, umgerechnet etwa 62 Milliarden Euro. In der Rechnung enthalten sind Beschaffung, Wartung und Betrieb der hochmodernen U-Boote der Klasse 212 CD.
8: Am Mittag startet der NATO-Gipfel in der türkischen Hauptstadt. Kanzler Merz und 31 weitere Staats- und Regierungschefs der NATO-Staaten kommen in Ankara zusammen. Als Gast ist auch der ukrainische Präsident Selenskyj dabei. Beim Gipfel soll es um weitere Hilfen für die Ukraine und um höhere Verteidigungsausgaben der Europäer gehen. Darauf hatte US-Präsident Trump erneut gedrungen. NATO-Generalsekretär Rutte betonte vorab, dass die Bündnispartner der USA ihre Investitionen bereits deutlich gesteigert haben. US-Präsident Trump hat eingeräumt, wegen der roten Karte für einen Spieler des amerikanischen Teams Einfluss auf die FIFA genommen zu haben. Er habe den Verband gebeten, die Sperre für Folarin Balogun zu überdenken. Aus der Nachrichtenredaktion Thorsten Lange.
10: Er sei nicht der Meinung gewesen, dass die betreffende Szene ein Foul war, so Trump. Dem brasilianischen Schiedsrichter warf er eine, so wörtlich, fragwürdige Vergangenheit vor, ohne näher darauf einzugehen. Damit bestätigt Trump, was die Fußballwelt schon vermutet hatte, nämlich, dass er Einfluss auf FIFA-Chef Infantino genommen hat. Der Weltverband hatte die Sperre für Balogun zur Bewährung ausgesetzt. Dass er sich nach Trump gerichtet habe, stritt Infantino ab. Die FIFA-Disziplinarkommission sei unabhängig. Unter anderem der DFB und die UEFA zeigten sich entsetzt über den Vorgang.
8: Das Elterngeld soll leicht steigen, die Bezugsdauer könnte aber um 2 Monate verkürzt werden. Das steht in einem Gesetzentwurf des Bundesfamilienministeriums, das einen entsprechenden Bericht des Portals Politico bestätigt hat. Künftig würde es Elterngeld nach Plänen von Familienministerin Prien nur noch 12 statt 14 Monate geben und das nur, wenn beide Elternteile mindestens 3 Monate Auszeit nehmen. Zugleich soll der Mindestbetrag von 300 auf 330 Euro und der Höchstbetrag von 1.800 auf 1.900 Euro angehoben werden. Das Wetter in Deutschland. Tagsüber viele Wolken, zeitweise Regen, in der Südwesthälfte teils sonnig. Höchstwerte 18 bis 35 Grad. Morgen heiter bis wolkig, stellenweise etwas Regen, 19 bis 32 Grad. Am Donnerstag im Norden und Osten teils wolkig, vereinzelt etwas Regen bei 20 bis 34 Grad. Das waren die Nachrichten.
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11: Geht los mit der A3 Würzburg Richtung Nürnberg. Zwischen Wiesentheid und Geiselwind ist nach einem Unfall gesperrt. Die A7 Kassel Richtung Fulda ist zwischen Fulda-Mitte und dem Dreieck Fulda nach einem Unfall ebenfalls gesperrt. A38 Halle Richtung Göttingen. Hier ist zwischen Bleicherode und Breitenworbis bis 6 Uhr noch gesperrt wegen Wartungsarbeiten im Tunnel Höllberg. Die A42 Kamp-Lindfort Richtung Dortmund ist zwischen Oberhausen Zentrum und dem Kreuz Essen Nord noch bis 5 wegen Bauarbeiten gesperrt. A46 Heinsberg Richtung Düsseldorf. Hier ist zwischen Neuss-Holzheim und dem Kreuz Neuss-West ebenfalls noch bis 5 gesperrt. Hier wegen Schutzplankenerneuerungsarbeiten. Die A61 Mönchengladbach Richtung Koblenz ist zwischen Weilerswist und Zwisttal gesperrt. Da hat ein LKW Gefahrgut verloren. Und die A71 Suhl Richtung Erfurt ist zwischen Suhl-Zeller-Mehles und Oberhof noch bis 6 gesperrt wegen Wartungsarbeiten im Tunnel Hochwald. Das war's. Gute Fahrt.
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11: 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Es ist wieder die Zeit der ARD-Sommerinterviews. Die Vorsitzenden aller im Bundestag vertretenen Parteien stellen sich dabei wöchentlich den Fragen der Kolleginnen und Kollegen im ARD-Hauptstadtstudio. Im Podcast Berlin Code widmen wir uns deswegen in den kommenden Wochen immer auch in der Nacht von Montag auf Dienstag dem aktuellen Sommerinterview. Welche Antworten haben überrascht? Welche Fragen blieben unbeantwortet? Welche Erkenntnisse bleiben? Den Auftakt hat Vizekanzler und Bundesfinanzminister und SPD-Koparteichef Lars Klingbeil gemacht. Meine Kollegin Sally Kaiha aus dem ARD-Hauptstadtstudio in Berlin blickt zurück.
12: Die SPD steht in Umfragen nicht gut da, aber ihr Parteivorsitzender und Bundesfinanzminister Lars Klingbeil verteidigt im ARD-Sommerinterview den beschlossenen Kurs. Dazu gehören schmerzhafte Kompromisse, die die SPD für das Reformpaket eingegangen ist, und außerdem der Bundeshaushalt. Der sieht neue Schulden von mehr als 200 Milliarden Euro vor. Ich bin hier mit den beiden ARD-Hauptstadtkorrespondenten Nicole Konert. Hallo Nicole.
13: Hallo.
12: Moritz Rödle. Hi Moritz.
14: Hi Silly.
12: Und natürlich dem Mann, der das ARD-Sommerinterview geführt hat, Matthias Deiß. Hi Matthias.
15: Hi.
12: Dann fangen wir doch mal an mit dem viel diskutierten Reformpaket. An welchen Stellen wurde denn im Sommerinterview für euch deutlich, dass es mit dem Koalitionspartner CDU-CSU Probleme in den Verhandlungen gegeben hat?
15: Also Lars Klingbeil hatte bei diesem Interview ein erkennbares Ziel. Er möchte ohne weiteren Streit in die Sommerpause kommen. Deswegen hat er ganz, ganz viel runtergeschluckt, weil ich ihn genau nach diesen Punkten immer wieder gefragt habe. Die SPD hat viel nicht durchbekommen. Lars Klingbeil persönlich hat sein großes Steuerreformkonzept nicht durchbekommen. Er hat noch nicht mal das kleine Konzept durchbekommen. Das hat man ihm auch angemerkt, aber er hat ganz, ganz viel runtergeschluckt. Gleichzeitig ist er auch ein Profi. Er weiß ganz genau, wo im Moment die große Gefahr lauert. Das ist das Thema Krankschreibung. Das ist ein bundesweiter Aufreger. Auch da hat er erstmal dicht gehalten, hat nicht verraten wollen, wessen blöde Idee das dann am Ende war. Aber, und da ist er dann schon einfach ein absoluter Vollprofi, hat dann irgendwann auf mehrfache Nachfrage von mir zumindest zu erkennen gegeben, dass es seine Idee halt nicht war. Das ist dann so eine Brandmauer, die so ein Spitzenpolitiker dann einfach schon mal reinlegt. Wenn das Ding richtig schief geht, zu sagen, ich zeigt zwar nicht mit dem Finger auf jemand anders, aber ich sag schon mal, ich war es nicht.
12: Wir können uns ja mal anhören, was er dazu gesagt hat.
16: Ich merke jetzt ja seit 2 Tagen, dass es eine hochemotionale Debatte gibt. Und bei mir melden sich ja auch Leute. Ja? Ich habe gestern mit jemandem telefoniert, der sagt, Leute, ich habe 3-mal im Jahr richtig heftige Migräne und ihr wollt ja wohl nicht, dass ich mich dann zum Arzt schleppen muss. Das kann nicht euer Ernst sein. Und da, genau darum geht es nicht. Und deswegen muss man jetzt in der Umsetzung im Parlament und wenn das Gesetz vorliegt, muss man das sehr pragmatisch machen. Ich bin dafür, dass wir erstens sagen, man braucht diese Bescheinigung ab dem ersten Tag, aber nicht, man muss sie am ersten Tag schon holen.
12: Was heißt, man muss das jetzt sehr pragmatisch dann machen? Also kann da noch
14: was? Eine sehr gute Frage.
12: Kann da noch was geändert werden? Oder was bedeutet das?
14: Naja, also die haben sich ja jetzt erstmal so maximal, wir nennen das Eckpunkte, geeinigt. Ja. Also sie haben gesagt, wo sie hinwollen. Mhm. Da gibt es jetzt noch ein Gesetzgebungsverfahren, das wird erstmal im Bundesarbeitsministerium stattfinden. Da werden Referenten sich dran setzen, einen sogenannten Referentenentwurf machen. Der wird dann im Kabinett, also dem Gremium, wo alle Minister und Ministerinnen und der Kanzler zusammensitzen, abgestimmt. Und dann geht es erst in den Bundestag. Und auch da kann es nochmal aufgemacht werden, kann man noch neu verhandelt werden. Details können sich ändern. Also da ist noch ganz viel Änderungspotenzial drin, das kann alles noch passieren. Was ich aber interessant finde, ist, dass wir von ihm nicht erfahren haben, was denn pragmatisch heißt.
12: Ja.
14: Er hat gesagt, man muss sich nicht krank zum Arzt schleppen und er glaubt auch, dass die Betriebe am Ende sagen werden, naja, erster Tag, das ist jetzt auch nicht so wichtig, dass das so ist.
13: Er schiebt es auf die Betriebe.
12: Ja.
13: Ne? Also muss man ja ehrlich sagen, ihr Betriebe, ihr könnt das selber entscheiden, ob euer Arbeitnehmer am ersten Tag schon eine Krankschreibung bringen muss. Das ist eben sehr auf die Unternehmen geschoben und auch mit der Hoffnung, naja, vielleicht sitzt da ja auch ein Betriebsrat, eine Gewerkschaft in dem Betrieb drin, die sagt, nee, das machen wir nicht mit. Aber die gesetzliche Regelung, wie könnte einem anders aussehen?
15: Also pragmatisch heißt, er hat keine Lösung und er sieht natürlich selber, dass das bis jetzt ein voller Rohrkrepierer ist. Also ich sag nochmal, sie wollen ja eigentlich Betrugsfälle verhindern, dass jemand krank feiert. Deswegen muss man sich am ersten Tag krank schreiben. So hat es der Kanzler verkauft. Jetzt hören wir, ich muss aber gar nicht zum Arzt gehen am ersten Tag. Ja, dann kann ich doch am Mittwoch sagen, der Arzt soll mich mal krank schreiben. Da bin ich schon längst wieder gesund und dann soll mir der Arzt, also da erzähle ich dem Arzt, aber Montag ging es mir aber ganz schlecht. Also das ist im Moment ein Hinkefuß, den bis jetzt keiner gelöst bekommt. Und da bin ich mal sehr, sehr gespannt, wie die Koalition da wieder rauskommt mit etwas, wie Lars Klingbeil jetzt gesagt hat, am Ende etwas, was pragmatisch ist, aber es muss ja auch Sinn machen. Und bis jetzt hat keiner auf diese Nachfragen, die wir natürlich auch gestellt haben, eine vernünftige pragmatische Antwort geben können.
14: Sie haben am Ende genau diese Logiklücke, die du jetzt gerade beschrieben hast. Und problematisch für die SPD ist aber auch, dass sich da ganz klar dieses eher großväterlich autoritäre von Merz durchgesetzt hat. Er sagt, wir müssen jetzt mal mehr arbeiten. Und das ist natürlich in der SPD eine Herangehensweise, die man an Arbeitnehmern nicht hat. Da traut man den Arbeitnehmern eher was zu. In diesem Reformpaket sind ja eher Erleichterungen für Arbeitgeber. Also denen traut man jetzt mehr zu. Die müssen weniger Berichtspflichten. Also da ist mehr Vertrauen der Regierung. Und im Gegenteil ist dann weniger Vertrauen an die Arbeitnehmer. Und ich glaube, das ist für die SPD durchaus ein sehr schwieriger Punkt.
12: Wisst ihr, was ich nicht verstehe? Jetzt steht die SPD so schlecht da wie seit langem nicht mehr. Er hat ja jetzt die Chance, da sich in dieses Interview zu setzen, da ein bisschen Haltung zu zeigen. Hat es aber nicht richtig gemacht, finde ich.
15: Doch.
12: Findest du?
15: Ja. Lars Klingbeil hat, das ist jedenfalls meine klare Analyse, sich entschieden. Und zwar lautet seine Entscheidung, ich kann die Partei in den Umfragen nur hochbekommen, wenn diese Regierung am Ende jetzt ohne Streit arbeitet und auch Reformen durchzieht. Dafür muss er ganz, ganz viel runterschlucken. Auch dafür hat er sich entschieden. Er möchte, dass jetzt Ruhe ist, dass die Leute einen vernünftigen, ruhigen Sommer ohne große Diskussionen haben und sieht darin eine langfristige Chance für die SPD. Das kann ich sogar nachvollziehen, weil er die Erfahrung in der Vergangenheit gemacht hat, dass dieses ständige Streiten und unsaubere Arbeiten und Nachbessern eben am Ende allen Parteien, die an der Regierung sind, geschadet hat. Er hat viele Dinge versucht. Das ist eigentlich seine letzte Chance, weil wenn die Landtagswahlen, und das hat er auch nicht bestritten, nach der Sommerpause für die SPD wieder verloren gehen, dann ist seine politische Karriere wahrscheinlich beendet.
12: Nico schüttelt den Kopf.
13: Ja, ich frage mich, ob diese Strategie tatsächlich aufgeht, weil wenn man die Reaktionen gestern allein nur im Netz gesehen hat, wie die darauf reagiert haben, auf die Aussagen von Klingbeil, auf die Beschlüsse, also da gab es ganz schön heftige Reaktionen tatsächlich, was wir wirklich die Leute eben nicht entlastet hat, wie es da eben keine richtige Steuerreform gab, wie er auf der Seite eben der Arbeitgeber wäre, wie man eher den Arbeitnehmern misstraut. Also da gab es viel Kritik, auch in Hinsicht SPD, spürt ihr euch noch? Was macht ihr da eigentlich noch? Für wen steht ihr denn da eigentlich noch? Ihr seid doch gar nicht mehr auf unserer Seite. Das musste der Klingbeil gestern bei den Kommentaren aushalten.
12: Ich verstehe.
15: Aber das,
12: das
15: widerspricht sich ja nicht. Zu sagen, ich habe ja nicht gesagt, dass das die richtige Strategie ist. Ich habe nur gesagt, er hat sich entschieden und er hat jetzt einen Kurs, den er geht.
12: Wir können ja mal reinhören, wie groß so die Schmerzen sind bei ihm, bei diesem Reformkompromiss.
16: Ist das etwas, wo ich zu 100% sage, das ist meine Überzeugung? Nein. Aber es ist etwas, wo ich sage, hier mache ich den Kompromiss, hier gehe ich den Weg mit. Hier verstehe ich auch, dass es in Phasen der Umbrüche, der Transformation, die es gerade auf dem Arbeitsmarkt gibt, dass es da eine Notwendigkeit gibt, auch stärker mit Befristungen zu arbeiten. Leicht ist mir das nicht gefallen. Aber im Rahmen eines Gesamtkompromisses gehört es für mich mit dazu. Und ich würde jetzt mal behaupten, wenn Sie Friedrich Merz hier sitzen haben, der wird auch nicht sagen, dass mit der Reichensteuer ist ihm leicht gefallen. Aber da hat er sich bewegt und da müssen wir uns auch irgendwo bewegen.
15: Ja, ich glaube, in dem Punkt hat er tatsächlich recht. Und ich glaube, dass die Menschen in Deutschland das auch verstehen. Wir brauchen jetzt Lösungen. Das ist eine Koalition. Das heißt, es gibt auch Kompromisse. Und ich glaube, dass die Bürgerinnen und Bürger auch wissen, dass das in Teilen wehtun wird. Deswegen, glaube ich, hat Lars Klingbeil ein anderes Problem. Er hat den Menschen in diesem Land nach den Beschlüssen Entlastungen versprochen und hat dann vorgerechnet, eine Familie mit zwei Kindern, die so und so viel verdient wird am Ende. Und da hat er sogar bis auf den Euro genau gesagt, 632 Euro werden die entlastet.
13: Hat er lange auswendig gelernt.
15: Und an dieser, und natürlich haben wir uns strategisch in diesem Sommerinterview an dieser Zahl festgebissen und haben gesagt, na, da gucken wir doch mal, was von diesen 632 Euro übrig bleibt, weil es, und das hat er Lars Klingbeil eben bis jetzt so ein bisschen weggenuschelt, natürlich viele Beschlüsse der Koalition gibt, die Dinge teurer machen. Die Gesundheitsversorgung, die Rente und. Und wir haben am Samstagabend noch das Institut der deutschen Wirtschaft gebeten, genau für diese Familie auszurechnen, was denn an Mehrbelastung auf diese Familie zukommt. Und siehe da, von dem 632 Euro, die Lars Klingbeil jeden Tag wieder ins Schaufenster hängt, bleibt sehr, sehr wenig übrig. Und das hat er im Interview auch überhaupt nicht bestritten. Mhm. Aber ich glaube, das ist sein Problem. Das merken die Menschen am Ende. Es bleibt am Ende von diesen Entlastungen wenig im Geldbeutel. Es ist anders versprochen. Und da sind wir bei ehrlicher Kommunikation. Reformen können wehtun, aber man muss den Leuten sagen, was auf sie zukommt und ihnen nicht andere Versprechungen machen, die im Nachhinein dann enttäuscht werden.
12: Was er ja auch die ganze Zeit gesagt hat und womit er auch ein bisschen argumentiert hat, ist, dass er meinte, es musste jetzt unbedingt was passieren, weil nach 31 wäre dann gefühlt die große Katastrophe gekommen. So klang das auf jeden Fall für mich beim Gucken. Was wäre denn danach passiert?
13: Also, Weltuntergang.
12: Ja.
14: Naja, diese Koalition hat sich im letzten Herbst an das sogenannte Rentenpaket gemacht und hat da die sogenannte Haltelinie beschlossen. Da gab es auch großen Streit mit den Jungen in der Union darüber. Und deswegen haben wir dann auch die Rentenkommission bekommen, schneller als erwartet. Und die haben beschlossen, dass es eben diese Haltelinie bei 48% gibt, dieses Rentenniveau. Das ist jetzt nicht, dass du 48% deines letzten Bruttogehaltes zum Beispiel kriegst, sondern das beschreibt einfach das Verhältnis zwischen Renten und den Durchschnittslöhnen. Und also nach 31 kann es eben regelgerecht sein, dass dieses Niveau sinkt, dass man in Bezug auf Lohnentwicklung, es ist ja kompliziert, dass man in Bezug auf Lohnentwicklung und Rentenniveau am Ende mit weniger Rente rausgeht, als man vorher bekommen hätte. Und das haben sie bis 31 festgelegt, dass das nicht so ist. Und jetzt haben sie in der Rentenkommission eben eine Idee entwickelt, wie sie es auch da verhindern können. Nämlich damit, dass sie eine Kapitalrente einziehen. Also dass quasi der Staat für dich persönlich in Aktien investiert. Er nimmt Geld von dir, investiert in Aktien. Und das, was danach rauskommt am Ende deines Berufslebens, das hält deine Rente hoch und es kann sogar dafür sorgen, dass du am Ende noch ein höheres Rentenniveau bekommst, dass du sogar mehr Rente bekommst als nach jetzigem Recht. Weil aber diese Kapitalrente etwas dauert, bis die quasi Rendite abwirft, haben sie noch was reingeschrieben. Sie haben gesagt, und solange wie diese Rendite nicht da ist, werden wir aus Steuermitteln, aus dem Haushalt, dieses Rentenniveau künstlich hochhalten. Das bedeutet, dass jeder, der in den nächsten 10 Jahren in Rente geht, trotzdem noch von diesem Rentenniveau, was wir jetzt haben, also von 48%, profitieren wird, weil sie gesagt haben, es darf nicht darunter sinken.
13: Ja, das kostet alles, ne? Also nach 2030 ist es eigentlich klar, alle Sozialsysteme kosten enorm viel Geld. Das Rentensystem, das Pflegesystem, das Gesundheitssystem. Und dass wir jetzt in Rüstung investieren, das kostet viel Geld. Und es war klar, man muss da jetzt was tun, man muss reformieren. Und das ist ein ganz schöner Kraftakt für diese Koalition, da wirklich das so zu reformieren, dass man das am Ende finanzieren kann und dass die Leute auch entlastet werden.
12: Klingbeil erwartet natürlich, könnte man sagen, Zustimmung der SPD-Fraktion für das Reformpaket. Wird das so leicht? Hört ihr da irgendwas von der SPD? Wie ist so die Stimmung, Moritz?
14: Also in der SPD ist ganz viel kommuniziert worden in der vergangenen Woche und es ist ganz viel gesagt worden von oben, wir brauchen jetzt eure Unterstützung. Das ist nicht nur den Abgeordneten gesagt worden, das ist auch den Landespolitikern gesagt worden. Wir brauchen jetzt eure Unterstützung für dieses Paket, was wir da beschlossen haben. Auch wenn da Schmerzen drin sind für uns, müssen wir das trotzdem gut finden. Wenn ihr es nicht gut finden könnt, dann haltet wenigstens die Klappe, sagt nichts. Daran kann man auch sehen, dass das funktioniert hat. Denn das, also ich würde mal sagen, das Schweigen ist laut in der SPD. Es gibt wenige Menschen, die gerade sagen, das ist gut. Und es gibt noch weniger, die sagen, es ist schlecht. Die meisten schweigen dazu. Es gab Anfang der Woche mal ein Papier von 6 parlamentarischen Linken. Das ist der linke Flügel in der SPD-Fraktion, die so ein bisschen gesagt haben, was alles nicht geht. Und da hat sich schon gezeigt, dass der linke Flügel nicht alles mitmachen möchte. Es waren aber nur 6. Und die parlamentarische Linke ist schon größer. Es ist also das Potenzial da, dass durchaus da noch mehr Konflikt und Kritik kommt. Im Moment sehe ich die aber nicht. Wir müssen immer sagen, 12 Stimmen braucht man quasi für diese Koalition, um sie an Beschlüssen zu hindern. Also diese Koalition hat 12 Stimmen mehr, als sie bräuchte, um Gesetze zu beschließen. Das heißt, wenn du 12 Abgeordnete findest, die dagegen sind, kannst du Beschlüsse blockieren. Im Moment sehe ich das noch nicht, aber es kann alles passieren, gerade wenn wir auch noch im Herbst bei den Landtagswahlen katastrophale SPD-Ergebnisse bekommen. Dann wird in der SPD natürlich auch eine Diskussion stattfinden, die jetzt noch unter der Decke ist, die jetzt noch nicht diskutiert wird. Und dann kann alles passieren. Also sicher ist das alles noch nicht.
13: Also ich bin auch gespannt mal, wie die in den Landtagswahlen, ob da nicht der eine oder andere doch nochmal Kritik äußert, wenn die in den Landtagswahlen merken, im Wahlkampf, das wird schwierig, das jetzt alles zu vermitteln. Ich meine, Matthias, du hattest ja auch Klingbeil darauf angesprochen.
15: Ich rechne ganz fest damit, dass keines dieser Gesetze vor den Landtagswahlen kommt, sondern erst danach wird es richtig konkret werden. Das ist in Ordnung, so funktioniert Politik nun mal, das ist eingepreist.
12: Das sorgt doch nicht dafür, dass das Vertrauen in die Politik oder jetzt in dem Fall in die SPD größer wird.
14: Ich glaube, das ist etwas, wo die SPD und auch die anderen Parteien noch nach Spielregeln für sich spielen, die so nicht mehr gelten. Vor 20 Jahren hat man so ein gewisses Grundvertrauen in die Politik gehabt und hat gesagt, das ist der SPDler, das ist der CDUler, der wird schon in meinem Sinne entscheiden. Und das ist heute nicht mehr so. Und deswegen kannst du heute eben auch sowas eigentlich nicht mehr so gut machen. Eigentlich müsstest du konkret sagen, was du vorhast vor Wahlen. Du hast nicht mehr dieses Grundvertrauen in Politik, die werden das schon gut regeln. Und deswegen gebe ich dir recht, für das Vertrauen in Politik ist das alles nicht gut.
13: Die sehen auch, dass das Vertrauen in Politik total geschwunden ist. Damit hadern die ja auch. Und die wissen auch, dass sie eben mit harten Reformen dem einen oder anderen wehtun. Aber sie versuchen auch immer wieder zu kommunizieren, wir machen das, weil sonst geht es eben, wir haben ja gerade über Nacht 2030 gesprochen, sonst geht es so nicht weiter, es wird uns alles teurer, wir versuchen euch zu entlasten, aber sie merken auch, die Menschen sind ungeduldig, sie spüren nichts im Moment, was sich wirklich für sie gerade zum Vorteil verändert. Man spürt noch nicht die Steuerentlastung, man spürt auch noch nicht, dass die Rente irgendwie sicher ist. Man spürt vielleicht nur in der Supermarktkasse, dass es teurer wird oder auch in der Tankstelle, dass es jetzt wieder teurer wird. Also dieses Gefühl, die machen was für mich, das merkt man schon, das ist nicht da und es wird auch dauern, bis wenn diese ganzen Reformen dann wirklich mal umgesetzt werden, bis die Leute das spüren.
12: Naja, und es gibt halt inzwischen auch einfach Social Media, ne? Es gibt Gegenwind, es gibt Menschen, die sich vielleicht mehr Gedanken machen, als man das früher noch getan hat, die sich auch auskennen. Es ist wahrscheinlich nicht mehr so. Für mich war das so, als ich kleiner war, da gab es Politiker, die haben was gesagt, man hat das geglaubt. Inzwischen ist es nicht mehr so. Lass uns jetzt mal zum Bundeshaushalt kommen. Nicole, vielleicht kannst du einmal kurz erklären, was Haushalt im Kabinett, was das bedeutet.
13: Ja, also heute ist der große Tag für Lars Klingbeil. Der ist ja nicht nur Parteivorsitzender, sondern eben auch Finanzminister. Und er musste jetzt den Haushaltsentwurf für 2027 basteln. Also der stellt den heute vor im Haushaltsausschuss. Und da muss er erklären, wie er Lücken schließen konnte, wie er gespart hat, aber eben auch, dass er neue Schulden machen muss, damit man sich das alles leisten kann. Mehr als 200 Milliarden Euro Schulden wird es eben geben. Das ist eine ganz schöne große Summe. Warum ist die Summe so groß? Weil man eben sehr viel für Verteidigung ausgeben möchte, da sehr viele Kredite aufgenommen hat. Das wird er heute erklären müssen. Und er muss auch erklären, warum er aus so einem Klima- und Transformationsfonds, heißt es, also ein Fonds, der wirklich nur für Klimaschutzmaßnahmen gedacht war, warum er da kürzt, und sie nennen das intelligente Rasenmäher, der wird heute viel erklären müssen, warum er das so macht.
12: Ich verstehe seine Argumentation auch im Sommerinterview, als er gesagt hat, warum man mehr Schulden aufnehmen muss. Aber wie passt das zusammen, wenn gleichzeitig alle Ministerien irgendwie sparen sollen? Also Elterngeld, Wohngeld und Klingbeil nimmt so hohe Schulden auf.
13: Ja, das ist eine klare Priorisierung. Also wir geben mehr Geld für Verteidigung aus. Wir wollen, dass wir aufrüsten. Wir haben das 20 Jahre verpennt, sagt auch Lars Klingbeil. Aber alle anderen müssen jetzt halt eben sparen. 1% von ihrem Etat, bald sogar 2%. Und da merkt man auch schon, also so richtig geklappt hat das mit dem Sparen nicht. Mit den Haushaltspolitikern, mit denen ich mich heute unterhalten habe, die haben gesagt, also da hätte man echt mehr machen müssen. Die haben sich da nicht am Riemen gerissen. Und jetzt wird man eben schauen müssen, wie wir das in Zukunft besser machen. Also Fortsetzung folgt.
15: Genau da sind wir wieder beim Thema Kommunikation und Lars Klingbeil. Die Entlastungserzählung ist falsch. Das haben wir im Sommer im Interview nachgewiesen. Und auch die Sparerzählung stimmt einfach nicht. Sich jetzt hinzustellen und zu sagen, das ist ein Sparhaushalt, das geht nicht auf. Das sehen die Leute auch. Es gibt Rekordschulden. Man kann auch sagen, das hat er gestern im Sommerinterview auch gesagt, man kann Putin halt nicht mit der schwarzen Null verteidigen, sich gegen Putin verteidigen. Okay, das kann der eine oder andere ansehen, aber es passt eben alles am Ende nicht zusammen. Diese Regierung hat sich eben nicht durchringen können, gemeinsam zu harten Sparmaßnahmen. Da ist nicht nur Lars Klingbeil schuld und seine SPD, das geht auch zur Hälfte zu Lasten der Union. Aber danach dann rauszugehen und zu sagen, wir haben hier einen Sparhaushalt, das stimmt nicht. Und das merken die Menschen auch.
13: Du musst dir vorstellen, die haben in den letzten Wochen immer zusammengesessen mit Listen und überlegt, wo sparen wir, bei welchem Förderprogramm, bei welcher Maßnahme. Es war schon klar, Elterngeld muss gekürzt werden, Wohngeld muss gekürzt werden. Aber bei welchem Förderprogramm werden wir tatsächlich und auch welchen Steuersubventionen muss man tatsächlich sparen? Da geht es irgendwie um Dienstwagenprivileg, also dass du das steuerlich vergünstigt bekommst. Da haben sie lange diskutiert. Fördergelder für den Agrardiesel, für Landwirte. Also viel wurde diskutiert und die sind einfach einfach teilweise eben nicht mit einem Kompromiss oder mit einer Lösung rausgekommen. Ergebnis, es wird jetzt halt weniger gespart an den Dingen, die eigentlich die Regierung hätte sparen können.
17: Ja, aber also man kann ja auch nicht immer mehr Schulden aber ausgeben, weil irgendwann müssen wir Kredite auch zurückzahlen. Wie soll das funktionieren?
13: Genau, das ist die große Frage. Wann zahlen wir das eigentlich mal zurück? Die haben sich jetzt überlegt, naja, wir werden ja so diesen Tilgungsplan, wir müssen jetzt Zinsen zahlen für die Kredite, das werden wir jetzt einfach mal nach hinten schieben, also ein paar Jahre nach hinten, so kann man ja noch ein bisschen warten. Ne?
17: Klar.
13: Und da wird man jetzt darüber diskutieren müssen, wie man das in Zukunft zurückzahlt. Und es gibt ja eigentlich auch noch eine Kommission, die heißt Schuldenbremsenkommission. Und die tagt eigentlich schon seit einem Jahr und soll sich überlegen, wie schaffen wir das eigentlich mal, die Schulden zurückzuzahlen? Wie können wir die Schuldenbremse reformieren? Auch wie gehen wir mit den hohen Verteidigungsausgaben für die Kredite um? Und das, was ich höre, da gibt es überhaupt keine Einigung. Die diskutieren seit einem Jahr und SPD und CDU und alle Experten schaffen es nicht, einen Plan zu bekommen. Das heißt, man macht jetzt erstmal so weiter.
17: So, Moritz wollte die nächste Frage haben. Die bekommst du. Du musst sie beantworten.
15: Das ist was eine passiert? Wissensfrage.
13: Ja, du darfst jemand anrufen, Moritz.
17: Was passiert nach den Landtagswahlen mit Lars Klingbeil und Bärbel Bas? Was sagst du dazu, Moritz?
14: Üblicherweise habe ich Menschen angerufen, bevor ich Fragen beantworte.
17: Na?
14: Also ich glaube, das wird richtig schwierig für die beiden. Wir haben die Situation, dass wir Sachsen-Anhalt zwei Wochen vor dann den Wahlen in Mecklenburg-Vorpommern und Berlin haben. Das kann übrigens, wenn ihr sagt, wie gehen die Landtagswahlen aus, auch dieses Ergebnis in Sachsen-Anhalt kann nochmal totale Auswirkungen auf die Wahlen, die dann zwei Wochen später sind, haben. Wenn da irgendwie der AfD-Schock kommt oder der AfD-Schock ausbleibt, dann kann das auch nochmal sich auswirken auf das, wie Wählerinnen und Wähler sich bei den anderen Wahlen entscheiden. Wenn ich das frage, dann ernte ich ganz viele Schulterzucken in der Politik. Die wissen auch nicht, wie sich das auswirken wird. Die überlegen auch, wie kann sich das auswirken und wie reagieren wir darauf. Lars Klingbeil und Bärbel Baas sind die SPD-Vorsitzenden und wenn es katastrophal für die SPD ausgeht, dann werden die, glaube ich, nicht mehr dran vorbeikommen, da auch Verantwortung zu übernehmen. Dann kann es schon gut sein, dass wir in eine Situation kommen, wo es neue SPD-Vorsitzenden gibt. Dann geht es für die beiden Baas und Klingbeil eher noch darum, ob sie ihr Regierungsamt halten können oder ob sie nicht da auch weggefegt werden.
17: Baas, das kommt, Arbeits- und Soziales? Ne?
14: Genau, Baas, Arbeits- und Soziales, Lars Klingbeil, Finanzen und Vizekanzler. Es gibt auch die Situation in Mecklenburg-Vorpommern, wo wir Manuela Schwesig haben, die zwar hinter der AfD liegt, aber so gut da liegt, dass sie durchaus realistische Chancen hat, weiterhin Ministerpräsidentin zu bleiben. Das ist für die beiden eigentlich eine sogenannte No-Win-Situation. Also da können Lars Klingbeil und Bärbel Baas nicht gewinnen. Denn wenn Manuela Schwesig da einen überragenden Sieg einfährt, dann ist sie die nächste große, starke Frau in der SPD. Und dann werden alle nach Schwerin gucken und sagen, so Manuela, jetzt musst du uns immer mal führen und nicht mehr die beiden. Und wenn die aber verliert und vielleicht nicht Ministerpräsidentin bleiben kann, dann wird es auch für die SPD ganz ungemütlich werden. Und auch dann werden Lars Klingbeil und Bärbel Baas nicht unbedingt haltbar sein. Sodass Mecklenburg-Vorpommern die Entscheidung, entscheidende Wahl für die SPD wird, gar nicht so sehr Sachsen-Anhalt, wo die SPD ja auch bei 7% relativ stabil ist. Da hat Lars Klingbeil gestern so versucht, die Geschichte zu erzählen, nur wer SPD wählt, kann da die AfD verhindern. Da geht die Partei eher auch davon aus, dass man da eben bei 6-7% einläuft. Aber es gibt natürlich die Chance, dass man da auch rausfliegt.
15: Heißt, wir sind in einer Situation, wo Lars Klingbeil nicht mehr sagen kann, ob er in wenigen Monaten noch Parteivorsitzender ist. Und jetzt mal den Bogen noch mal zu schließen zum Sommerinterview. Natürlich haben wir ihn genau damit gestern auch konfrontiert und er hat das auch nicht weggeredet. Er weiß, wie die Stunde geschlagen hat und dass er im Moment wirklich so ein bisschen jetzt am seidenen Faden hängt.
14: Er hat es nicht dementiert, er hat es schon klein geredet. Er hat gesagt, naja, seitdem ich in der SPD bin, werden Diskussionen über Führung geführt. Aber er hat es eben nicht dementiert. Er weiß, dass es diese Diskussion gibt und er weiß, was die Stunde geschlagen hat.
18: Sagt Moritz Rötle im Podcast Berlin Code, in dem es um das Sommerinterview mit Lars Klingbeil gegangen ist. Und ein Sommermärchen wird das wohl nicht mehr für die Fußballnationalmannschaft der Männer der USA. Gerade eben ist das Spiel abgepfiffen worden, das Achtelfinalspiel bei der WM. Die USA verlieren mit 1-4. Am Ende gegen Belgien und sind dementsprechend raus. Also alle drei Gastgeberländer bei der WM raus, Kanada, Mexiko und jetzt auch die USA. 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
1: Um 4 Uhr mit Wolfgang Berger. Kanada will sich 12 neue U-Boote vom NATO-Verbündeten Deutschland bauen lassen. Das hat Premierminister Carney mitgeteilt. Aus der Nachrichtenredaktion Christoph Tietz.
2: Der milliardenschwere Auftrag für bis zu 12 U-Boote geht an den Kieler Marineschiffbauer TKMS. Damit setzte sich Deutschland gegen einen südkoreanischen Konkurrenten durch. Das Auftragsvolumen ist für die deutsche Waffenschmiede gewaltig. Für Bau-, Wartungs- und Instandhaltungsarbeiten ruft TKMS umgerechnet 62 Milliarden Euro auf. Für TKMS der größte Auftrag in der Firmengeschichte. Bundeskanzler Merz nannte die Entscheidung Kanadas ein starkes Zeichen der transatlantischen Zusammenarbeit. Laut Verteidigungsminister Pistorius bauen Deutschland, Kanada und Norwegen damit zusammen die größte und modernste konventionelle U-Boot-Flotte auf.
1: US-Präsident Trump hat die Einflussnahme auf die FIFA wegen der roten Karte für den Spieler Balogun eingeräumt. Er habe um Überprüfung gebeten. Trump sagt, er habe keinen Foul gesehen. Aus der Nachrichtenredaktion Marei Beermann.
3: Er kenne sich aus, so Trump weiter. Ohnehin sei der Schiedsrichter schrecklich gewesen und habe dazu noch eine fragwürdige Vergangenheit. Was er dem Brasilianer diesbezüglich vorwirft, ließ Trump offen. FIFA-Chef Infantino räumte ein, einen Anruf des US-Präsidenten erhalten zu haben, aber die FIFA-Disziplinarkommission sei unabhängig. Darauf habe er Trump auch hingewiesen. Die Entscheidung des Verbands, die Sperre von Balogun für das Achtelfinale gegen Belgien in eine Bewährungsstrafe umzuwandeln, hat weltweit für einen Aufschrei gesorgt. DFB und UEFA zeigten sich entsetzt, auch die Politik hat sich eingeschaltet.
1: Und die USA sind soeben bei ihrer Heim-WM ausgeschieden mit einer 1:4 Niederlage gegen Belgien. Die evangelische Kirche warnt vor einer Flexibilisierung der Ladenöffnungszeiten an Sonntagen. Ein EKD-Sprecher sagte der Rheinischen Post, der freie Sonntag schaffe Raum für Familie, Freundschaften und Ehrenamt. Davon profitiere am Ende die ganze Gesellschaft. Zuvor hatte sich der Hauptgeschäftsführer des Einzelhandelsverbandes Gent für Ladenöffnungen an Sonntagen stark gemacht. Er reagierte damit auf eine Ankündigung der Bundesregierung, Öffnungszeiten an Sonntagen zu lockern. In Frankreich gibt es aktuell eine ganze Reihe von Wald- und Buschbränden. Vor allem ein großes Feuer in den Pyrenäen macht den Einsatzkräften große Sorgen. Windböen sorgen dafür, dass die Brandherde immer wieder neu ausgestreut werden. Gleichzeitig erlebt Frankreich schon die dritte Hitzewelle des Sommers bei 40 Grad im Südwesten des Landes. Das waren die Nachrichten. Das Wetter in Deutschland. Tagsüber viele Wolken, zeitweise Regen, in der Südwesthälfte teils sonnig. Höchstwerte 18 bis 35 Grad. Morgen heiter bis wolkig, stellenweise etwas Regen, 19 bis 32 Grad. Am Donnerstag dann im Norden und Osten teils wolkig, vereinzelt gibt es etwas Regen bei 20 bis 34 Grad. Es ist jetzt 4.03 Uhr.
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4: Hallo auf die Straßen, wir starten auf der A3 Würzburg Richtung Nürnberg. Hier ist zwischen Wiesentheid und Geiselwind nach einem Unfall gesperrt. Die A7 Kassel Richtung Fulda ist zwischen Fulda-Mitte und dem Dreieck Fulda ebenfalls nach einem Unfall gesperrt. Die A38 Halle Richtung Göttingen ist zwischen Bleicherode und Breitenworbis bis 6 Uhr noch gesperrt wegen Wartungsarbeiten im Tunnel Höllberg. Die A42 Kamp-Lintfort Richtung Dortmund ist zwischen Oberhausen Zentrum und dem Kreuz Essen noch bis 5 wegen Bauarbeiten gesperrt. A61 Mönchengladbach Richtung Koblenz, hier ist zwischen Weilerswist und Zwisttal gesperrt. Hier hat ein LKW Gefahrgut verloren. Und die A71 Suhl Richtung Erfurt ist zwischen Suhl-Zeller-Mehlis und Oberhof noch bis 6 gesperrt wegen Wartungsarbeiten im Tunnel Hochwald. Das war's, gute Fahrt durch die Nacht.
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4: Aus dem Studio von NDR Info in Hamburg mit Nikolai Russ. Wofür gibt Deutschland im kommenden Jahr Geld aus und wofür nicht? Das ist jetzt ziemlich klar. Das Konzept für den Bundeshaushalt 2027, es steht. Das Kabinett hat den Entwurf jetzt beschlossen. Was drinsteht und wie die Opposition reagiert, Jakob Mayer.
5: Mehr Geld für Aufrüstung, mehr Mittel für Straßen, Schienen und Krankenhäuser, mehr Schulden. Der Bundesfinanzminister plant im Haushalt fürs kommende Jahr rund 555 Milliarden Euro auszugeben. Lars Klingbeil begründet die deutlich steigenden Ausgaben für die Bundeswehr mit Russlands Angriffskrieg in der Ukraine. Man müsse in kürzester Zeit 3 Jahrzehnte aufholen, in denen nicht in Deutschlands Verteidigungsfähigkeit investiert wurde. Dafür will der Minister im kommenden Jahr mehr neue Schulden machen als geplant. Klingbeil rechnet mit einer Neuverschuldung von 204 Milliarden Euro. Das umfasst die Schulden im Kernhaushalt sowie die Kredite für die Sondervermögen Bundeswehr und Infrastruktur. Trotzdem spricht der Minister von einem Konsolidierungskurs. Die Ministerien waren angewiesen, jeweils 1% einzusparen. Die Bundeszuschüsse für Rente und Krankenversicherung werden gemindert, Finanzhilfen und Steuervergünstigungen gekürzt. Dem stellvertretenden Unionsfraktionschef Matthias Mittelberg reicht das noch nicht.
6: Das, was wir jetzt gestartet haben, ist der Anfang eines Umbauprozesses im Haushalt und der muss fortgesetzt werden. Das Thema Sparen ist lange noch nicht beendet, sondern wir sind am Anfang.
5: Der Iran-Krieg hat der Wirtschaft einen weiteren Dämpfer versetzt, weil unter anderem deshalb nicht so viel eingespart wurde wie geplant, greift die Bundesregierung die Rücklage an. Damit bleiben von den knapp 11 Milliarden Euro nur noch 4 Milliarden Reserve für die Folgejahre übrig. Eine höhere Alkohol- und Tabaksteuer sowie eine Plastiksteuer sollen zusätzliche Einnahmen bringen. Schulden kosten. Im kommenden Jahr gibt der Bund laut Etatentwurf knapp 42 Milliarden Euro für Zinsen aus. 2030 doppelt so viel. Die Grünen bemängeln, dass Einnahmen aus dem Emissionshandel nicht mehr in den Sondertopf für Klimatransformation fließen sollen, sondern teilweise genutzt werden, um den Haushalt zu stärken. Das ist kein solider Etat, sagt Grünen-Haushälter Sebastian Schäfer.
7: Es werden mehr Schulden gemacht, es wird in die Rücklage gegriffen, es wird in die Sozialversicherungskassen gegriffen, es wird in den Klimafonds gegriffen.
5: Um sich mehr Spielraum zu verschaffen, verschiebt die Bundesregierung in ihrem Entwurf die Rückzahlung der Corona- und der Bundeswehrschulden. Trotzdem klafft in der Finanzplanung ab dem übernächsten Jahr eine Lücke von über 100 Milliarden Euro. Der AfD-Abgeordnete Michael Espendiller beklagt:
8: Es wird jetzt einfach nur hin und her gebucht, damit der Finanzminister einfach beliebig viele Schulden machen kann. Die Auswirkungen sehen wir. Wirtschaftswachstum haben wir jetzt nicht, aber wir haben halt ein Wachstum der Schulden und der Zinszahlung.
5: Linken-Chef Luigi Pantisano kritisiert die geplanten Änderungen bei Wohngeld, Elterngeld und Klimaschutz als so wörtlich Sozialraub. Mehrere Hilfsorganisationen protestieren gegen vorgesehene Kürzungen bei der Entwicklungspolitik. Der Bundesverband der deutschen Industrie nennt die geplanten Ausgaben und Schuldenzuwächse im Haushalt alarmierend. Allerdings sind noch Änderungen am Etatentwurf möglich. Der Bundestag soll den Haushalt fürs kommende Jahr im November beschließen.
4: Tja, die Kritik am Haushaltsplan des Finanzministers ist groß und sie kommt aus vielen Richtungen. Von Gewerkschaften, von Umweltschützerinnen und Umweltschützern, Industrieverbänden und selbstverständlich von der Opposition. Dazu jetzt bei uns im Interview Sebastian Schäfer, der haushaltspolitische Sprecher der Grünen im Bundestag. Meine NDR-Kollegin Birgit Langhammer hat mit ihm gesprochen und die erste Frage war: Wenn Sie diesen jetzt vorgestellten Haushalt mit der Finanzpolitik der Ampel vergleichen, was hätte denn die Ampel bei Schulden, Investitionen und Kürzungen anders gemacht?
9: Ja, ich kann nicht für die Ampel sprechen. Christian Lindner, seine Partei, sitzt nicht mehr im Bundestag. Was hätten wir Grünen anders gemacht? Dazu kann ich was sagen. Wir hätten mehr Investitionen auf den Weg gebracht. Investitionen in die Zukunftsfähigkeit unseres Landes. Investitionen für Wachstum und Beschäftigung. Das ist das, was unser Land in dieser schwierigen Zeit dringend braucht. Da bleiben leider wieder viele Chancen ungenutzt bei dieser Regierung.
10: Und wenn Sie grüne Politik ansprechen, vor allem Militär- und Rüstungsausgaben steigen deutlich, der Schutz vor Russland, die Unabhängigkeit von den USA. Gäbe es da aus grüner Sicht Alternativen?
9: Nun, wir müssen in unsere Verteidigungsfähigkeit investieren. Allerdings sehen wir ja zuletzt bei dem gescheiterten Fregattenprojekt, wenn wir 2,5 Milliarden Euro in den Sand setzen, gewinnen wir damit überhaupt keine Verteidigungsfähigkeit. Wir verlieren damit allerdings an Resilienz, an Widerstandsfähigkeit, weil uns, wenn wir so weiter unverantwortlich mit diesen Mitteln umgehen, die Grundlagen für die Zukunftsfähigkeit verlieren. Insofern, wir müssen bei der Verteidigung viel besser, viel genauer genauer hinschauen, wie wir da am Ende wirklich zu Fähigkeiten kommen für möglichst wenig Geld. In dieser Regierung sind die Schleusen an der Stelle einfach sperrangelweit geöffnet.
10: Sehen Sie denn auch irgendetwas Positives im heutigen Entwurf? Also vielleicht ja auch schon die Sparziele, die gesteckt werden?
9: Nun, es ist positiv. Es gibt jetzt einen Haushaltsentwurf. Wir können damit im September arbeiten. Es gibt auch Investitionen, die sinnvoll sind, gerade im Bereich der Verkehrsinfrastruktur in die Schiene. Nur fallen diese Investitionen viel niedriger aus, als sie sein könnten. Wir sehen eben immer noch die Politik von Markus Söder, zum Beispiel die niedrigere Mehrwertsteuer für die Gastronomie. Die haben wir immer noch. Das kostet uns alle sehr viel Geld, das an andere Stelle im Moment einfach sinnvoller investiert wäre, zum Beispiel auch für weniger Schulden. Wir sehen sehr hohe Zinsausgaben, die in den nächsten Jahren da auf uns zukommen. 80 Milliarden im Jahr 2030. Mit diesem Geld können wir keine Brücke sanieren. Mit diesem Geld können wir keine Schule auf Vordermann bringen. Das fehlt uns dann.
10: Wenn wir aber noch mal auf die Seite schauen, wo mehr Geld reinkommen soll, dann wäre das ja Plastiksteuer, Tabak, Alkoholsteuer, rauf vermutlich auch eine Zuckersteuer. Zumindest wird sie noch diskutiert. Sind das schon die richtigen Ideen auch zur Gegenfinanzierung?
9: Ich halte diese Ideen nicht für falsch. Wir wissen, gerade bei der Ernährung haben wir hohe Folgenkosten, wenn die Ernährung zu zuckerhaltig ist, zum Beispiel. Aber wir müssen natürlich weit über diese Bereiche hinausschauen. Es gibt in unserem Land sehr hohe Vermögen, die werden kaum angetastet. Wir brauchen dringend eine Reform der Erbschaftssteuer, zum Beispiel. Da ist bei der Regierung bisher einfach nur Fehlanzeige.
10: Und glauben Sie denn aber, wenn das jetzt ein Entwurf ist, der eben noch an vielen Stellen ja diskutiert werden muss, und wir haben ja auch schon angesprochen, die Kritik, die kommt auch von breiter Front, dass sich noch etwas verändern lässt, dass da nochmal gedreht wird? Und wenn ja, was wäre Ihr Hauptpunkt? Wo würden Sie ansetzen?
9: Nun, wir sehen ja gerade, was in diesem Sommer im Land los ist mit einer unerträglichen Hitze, mit einer Dürre, die wir erleben. Das ist nicht nur für unsere Landwirte ein Problem, sondern wir sehen die Auswirkungen auch auf den Wirtschaftsstandort. Insofern Kürzungen beim Klimaschutz oder bei der Klimaanpassung, die passen einfach überhaupt nicht in diese Zeit, müssen dringend zurückgenommen werden. Daneben brauchen wir eben Investitionen in Zukunftsfähigkeit. Der Finanzminister manipuliert jetzt wieder die Investitionsquote, indem er einfach geplante Ausgaben aus dem Sondervermögen jetzt wieder zurück ins Verteidigungsministerium schiebt. Das hilft am Ende nicht, wenn wir nur Zahlen manipulieren. Wir müssen unsere Zukunftsfähigkeit in der Wirklichkeit verbessern. Das heißt, wir brauchen eine bessere Infrastruktur, damit unser Land innovativ wird, damit in unserem Land Wachstum und Beschäftigung endlich wieder wachsen können.
4: Sagt der haushaltspolitische Sprecher der Grünen im Bundestag im Gespräch mit meiner NDR-Kollegin Birgit Langhammer. Und dieser haushaltspolitische Sprecher im Bundestag heißt Sebastian Schäfer. So, da so viel Zeit muss sein. Und wir gucken aufs Wetter in der ARD-Infonacht. Für Deutschland natürlich. Zweigeteilt geht's rein in diesen Dienstag im Norden. Viele Wolken und auch Regen, der breitet sich weiter aus, erwischt aber vor allem im Laufe des Tages die Nordhälfte des Landes weiter. Heißt, in Bayern und Baden-Württemberg gibt es nur einzelne Schauer heute. Aber auch dort wird es im Laufe des Tages wolkiger. Auch die Temperaturen heute zweigeteilt. Wir haben maximal 18 Grad so rund um Hamburg und im Norden und bis zu 34 Grad rund um Freiburg, also im Südwesten. Morgen am Mittwoch insgesamt freundlicher, aber vor allem im äußersten Westen viele dicke Wolken und auch Regen, von Osten her sonniger bei bis zu 32 Grad maximal. Und wir gucken auf die Uhr, es ist 4:13 Uhr.
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4: Sie leben ohne Schutz vor Hitze und unter teils katastrophalen hygienischen Bedingungen. Die Obdachlosen unter der Metrolinie 2 im Norden von Paris. Etwa 900 sind es inzwischen. Hilfsorganisationen wie die Ärzte der Welt, also Médecins du Monde, die bieten einmal die Woche medizinische Grundversorgung an. Und im Gegensatz zu anderer solcher Camps räumt die Polizei die Siedlung unter der Metro nicht. Unsere Korrespondentin Caroline Diller berichtet.
11: Unter den Hochgleisen der Metrolinie 2 reihen sich hunderte Zelte aneinander. Schmutzige Matratzen und Wolldecken pflastern den Boden. Vor dem Container von Médecins du Monde warten die Menschen geduldig, dass ihre Nummer aufgerufen wird. Es sind Krankheitsbilder, die mit einer extremen sozialen Unsicherheit und dem Leben auf der Straße zusammenhängen. Nach 2 Wochen hier hätte jeder Bauchschmerzen wegen Unterernährung, Kopfschmerzen, wäre durch die Hitze dehydriert oder hätte Gelenkschmerzen. Sagt Paul Alosi von Médecins du Monde. Etwa 900 Menschen leben im Camp an der Metrostation Stalingrad unter teils katastrophalen hygienischen Bedingungen. Die Hitzewelle Ende Juni habe ihnen zugesetzt, erzählen Said aus dem Iran und Yusuf aus dem Sudan. Keine Abkühlung, kaum Wasser oder Essen. Es war sehr schwierig. Obwohl ich ganz ohne Kleidung in meinem Zelt geschlafen habe, war es unerträglich. Wir konnten nicht nach draußen. Es gab zu wenig Essen und zu wenig Wasser.
12: This place is very hard. No air condition, no food, no water, no anything.
11: Manche hier haben eine Aufenthaltserlaubnis, viele haben sie nicht. Andere sind Dublin-Fälle, also bereits in anderen europäischen Ländern als Asylsuchende registriert. Für einige ist Paris eine Durchgangsstation auf dem Weg nach Großbritannien. Andere waren schon dort, wurden zurückgeschickt und hängen jetzt im administrativen Niemandsland. Eigentlich werden die wilden Zeltcamps von der Polizei konsequent geräumt, meist bei Tagesanbruch. Das an der Metrostation Stalingrad nicht, berichtet Paul Alosi von Médecins du Monde. Ich habe mit einem Kommissar gesprochen, der für die Nachteinsätze in Paris und den Vororten zuständig ist. Er sagte, wenn wir anderswo Camps entdecken, schicken wir die Menschen zur Metrostation Stalingrad. Einmal im Monat kommt dann ein Bus, um sie in Aufnahmezentren in den Regionen zu bringen. Die Polizei und die Präfektur haben also offiziell festgelegt, dass die Erstaufnahme die Straße ist, unter der Metrolinie 2. Die Präfektur teilt auf Anfrage mit, sie werde sich weder zu diesen Vorwürfen äußern, noch allgemein Fragen zum Camp beantworten oder dazu, wie die Sicherheitsbehörden damit umgehen. Es fehle einfach der politische Wille, die Unterbringung der Menschen zu organisieren, sagt Fatoumata Kone. Die Grünen-Politikerin ist stellvertretende Bürgermeisterin von Paris und zuständige Dezernentin für Solidarität und den Kampf gegen Ungleichheit.
13: Le résultat de ce campement, c'est ce qui se passe quand il y a une absence de volonté politique d'organiser les choses.
11: Jedes Mal, wenn die Zeltcamps zu groß oder zu sichtbar werden, bricht erneut der Streit darüber aus, wer für die auf der Straße gestrandeten Menschen zuständig ist. Dabei ist die gesetzliche Regelung eindeutig. Verantwortlich sind der Staat und die Departements, nicht die Kommunen. Oberbürgermeister Emmanuel Grégoire will in den kommenden Jahren 4.000 neue Notschlafplätze in Paris schaffen. Dafür braucht die Stadt aber die Hilfe der übergeordneten Ebenen. Fatoumata Kone. Wir bemühen uns weiter um den Dialog mit den staatlichen Ebenen, diskutieren, um gemeinsam daran zu arbeiten, dass unser Plan für mehr Notunterkünfte umgesetzt wird. Aber ich sage es deutlich, wenn der Staat nicht mitzieht und wir keine Unterstützung an dieser höchsten Stelle bekommen, dann wird das schwierig. Derweil harren die Menschen weiter aus, im Camp unter den Hochgleisen der Metrolinie 2. Symbol für ein Problem, das in Paris lange bekannt ist, das rund um die Station Stalingrad aber eine neue Dimension erreicht hat.
4: Und von Paris gucken wir jetzt auf das Erdbebengebiet in Venezuela. Vor 1,5 Wochen hatte die Erde dort innerhalb kürzester Zeit mehrmals heftig gebebt und schwere Zerstörungen angerichtet. Mehr als 3.000 Menschen sind gestorben und noch viel mehr werden vermisst. Und die Überlebenden? Die sind in großer Sorge. Tausende Menschen haben alles verloren und die Angst vor Nachbeben, die ist weiterhin groß. Dazu kommt die Angst vor den Entscheidungen der Behörden darüber, welche Häuser abgerissen werden müssen. Wer entscheidet das? Nach welchen Kriterien? Und wie sieht die Zukunft der Menschen in einem so gebeutelten, teilweise zerstörten Land aus? Unsere Korrespondentin Anna Demmer berichtet.
14: Ein mehrstöckiges Haus in Palos Grandes in Caracas. Ein Stadtteil, den das Doppelbeben besonders hart getroffen hat. Der Hauswart Senor Julio, wie er genannt wird, steht in der Haustür. An der Fassade hängt eine gelbe Plakette. Die haben wir glücklicherweise bekommen, weil die Schäden hier bei uns nicht ganz so schlimm sind. Wir müssen ein paar Dinge reparieren, dann bekommen wir die grüne Plakette. Das heißt, dann ist das Gebäude uneingeschränkt zugänglich. Aber um uns herum sind sehr viele Gebäude massiv beschädigt worden. Hier um die Ecke ist der Hochhauskomplex Petunia, der ist komplett eingestürzt. Einige der Bewohner haben es vorgezogen, erstmal nicht in ihre Wohnung zurückzukehren. Derzeit seien nur 8 von 35 Familien in dem Gebäude, erzählt der Hauswart. Auch er selbst ist im Haus geblieben. Ich kann zwar nachts schlafen, aber wenn es nur die kleinste Vibration gibt, dann schrecke ich auf. Diese Tragödie zeigt, dass wir keine Regierung haben. Es hagelt massive Kritik in diesen Tagen. Vor einer repressiven Reaktion hat kaum mehr jemand Angst, wie es scheint. Währenddessen werden

0: Angaben sollen jedoch mittlerweile insgesamt fast 11.000 Menschen in 79 Notunterkünften untergebracht sein, die nach dem Erdbeben eingerichtet wurden. In der besonders schwer betroffenen Region im Küstenbundesstaat La Guaira sind mittlerweile Bagger und schweres Gerät auf den Trümmerhaufen zu sehen, die die Schuttberge abtragen. Für die Angehörigen ist dieser Anblick nur schwer zu ertragen, denn mit den schweren Gerätschaften, die alles plattwalzen, geht die Wahrscheinlichkeit, dass Menschen gerettet werden, damit gegen null.
1: Zurück zu uns nach Deutschland und in die Kommunen. Viele von ihnen haben leere Kassen. Seit Jahren kritisieren das Städte und Gemeinden. Sie kritisieren vor allem den Bund und meinen, der lasse sie mit den finanziellen Schwierigkeiten alleine. Vor rund 3 Wochen gab es dann eine Einigung zwischen Bund und Ländern, doch die geht den meisten nicht weit genug. Deswegen haben sich jetzt Vertreterinnen und Vertreter aus 25 Kommunen in Nordrhein-Westfalen in einem Protestkonvoi auf den Weg gemacht von Düsseldorf nach Berlin. Sie wollen ein Zeichen setzen.
2: Die Kommunen in Deutschland sind der Ernstfall der Demokratie. Hier entscheidet sich, ob die Bürger einen funktionierenden Staat erleben oder nicht. Und deswegen fordern wir, dass das, was an Leistungen in Berlin und in Düsseldorf bestellt wird, dass das auch ausgeglichen wird, und zwar zu 100%.
3: Mit klaren Worten startet der Duisburger Oberbürgermeister Sören Link in die Protestaktion der Kommunen. Hier fahren Fahrzeuge aus verschiedenen Kommunen in die Bundeshauptstadt, um ihre Forderungen vorzutragen. Müllautos, Feuerwehrwagen und auch ein Linienbus sind aktuell unterwegs, um Druck auf die Bundesregierung zu machen. Mit dabei sind etwa Bürgermeister und Kämmerer. Für Duisburg Oberbürgermeister Link, der sich um die ganz alltäglichen Auswirkungen sorgt.
2: Wir haben in den letzten Jahrzehnten erlebt, wie Kommunen sparen und wie die Bürgerinnen und Bürger das erleben, indem Leistungen runtergefahren werden, Bibliotheken und Schwimmbäder geschlossen werden, nicht mehr in Straßen, nicht mehr in Busse, nicht mehr in Bahnen, nicht mehr in Kitas und Schulen investiert werden kann. Das darf sich für die Zukunft so nicht fortsetzen. Wir brauchen jetzt ein klares Signal aus Berlin, dass die alten Schulden übernommen werden, also eine Altschuldenregelung, und dass vor allen Dingen für die Zukunft dafür gesorgt wird, dass gilt, wer bestellt, bezahlt.
3: Genau auf dieses Prinzip, wer bestellt, bezahlt, juristisch Veranlassungskonnexität, haben sich Bund und Länder noch Ende Juni geeinigt. Hintergrund ist der seit längerem schwelende Streit zwischen Bund, Ländern und Kommunen. Der Bund beschließt regelmäßig Gesetze, die für die Kommunen hohe Ausgaben bedeuten, etwa bei den Sozialausgaben. Die neue Regelung soll ab September greifen. Sie besagt, falls die Mehrkosten durch ein neues Gesetz bei Ländern und Kommunen bei über 200 Millionen Euro liegen, soll der Bund 80% übernehmen. Gut sei das, aber nicht ausreichend, sagt Apostolos Zalastras, Kämmerer von Oberhausen.
4: Die Einigung bezieht sich auf die Zukunft. Wir sind aber jetzt am Limit. Die Kommunen sind belastet von den Aufgaben, die sie in der Vergangenheit zugesprochen bekommen haben, insbesondere den Sozialleistungen, für die wir aufkommen müssen. Und deswegen gibt es fast keine Kommune in Deutschland, die einen ausgeglichenen Haushalt hat. Und das, was ein Versprechen für die Zukunft ist, führt dazu, dass wir in Zukunft nicht mehr Belastung bekommen. Aber die Belastung, die wir jetzt haben, wird uns nicht abgenommen.
3: Oberhausen liegt nach aktuellen Zahlen des Statistischen Landesamtes NRW auf Platz 2 der Städte mit den höchsten Pro-Kopf-Schulden von rund 10.300 Euro, nach Mülheim an der Ruhr und vor Bonn. Das könne kein gutes Ende nehmen, sagt Zalastras.
4: Das bedeutet für Oberhausen wie für alle anderen Kommunen, dass wir uns immer weiter verschulden und dass wir nicht mehr handlungsfähig sind. Und das wäre fatal. Das führt zu Einschnitten bei Bürgerinnen und Bürgern, höhere kommunale Steuern, die gezahlt werden müssen. All das muss nicht sein, wenn der Bund seine Leistungen auch finanziert.
1: Olga Thomashoff hat die Aktion, diese Protestaktion gegen mangelnde Finanzierung der Kommunen für uns begleitet.
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1: Oh, Ausschluss vorbei. Alle Gastgeberländer sind jetzt raus bei der Fußball-WM der Männer. Vor knapp einer halben Stunde hat es dann auch die USA erwischt. 1:4 haben sie verloren gegen Belgien. Mexiko und Kanada sind ja bereits ausgeschieden. Was sonst noch wichtig ist aus der Welt des Sports, jetzt mit Lars Bente.
6: In den vergangenen Stunden, da ist es bei der WM ja viel um eine rote Karte und auch um die Einmischung des US-Präsidenten gegangen. Aber zwischenzeitlich, da hat auch mal der Sport im Vordergrund gestanden. Wie beim Achtelfinalduell zwischen Portugal und Europameister Spanien. Lange Zeit hat's in Dallas nach einer Verlängerung ausgesehen. 0:0 bis zur ersten Minute der Nachspielzeit.
7: Schnell ausgeführt, oder ist die Chance da für Spanien? Schusstor!

0: 1:0 gegen Portugal. Die 90. Minute in Dallas. Verlängerung, da haben die Spanier gar keinen Bock drauf.
1: Ja, und so war dann wenige Minuten später das wohl letzte WM-Spiel von Portugals Legende Cristiano Ronaldo Geschichte.
0: Und der Schlusspfiff. Spanien ist weiter. Portugal ist draußen. Adeus, Cristiano Ronaldo.
1: Spanien steht also im Viertelfinale. Portugal ist raus. Tränen beim mittlerweile 41-jährigen Ronaldo nach seiner 6. und höchstwahrscheinlich letzten WM. Ja, und jetzt kommen wir dann auch direkt zu einem Thema, das aktuell für viele Schlagzeilen bei dieser WM gesorgt hat. Dieses Telefonat zwischen US-Präsident Donald Trump und FIFA-Boss Gianni Infantino. Und die zurückgenommene Sperre des Weltverbands gegen den besten Torschützen des US-Teams. Das alles sorgt für viel Kritik, unter anderem auch vom Präsidiumsmitglied des Deutschen Fußballbundes, Uke Göttlich.
2: Ja, ich danke Bernd Neuendorf, dem DFB-Präsidenten und auch der UEFA, Herrn Severin, dass sich schon geäußert wurde, dass man hier eine Untersuchung nicht nur anstrebt, sondern fordert. Und es muss ein Aufarbeiten dieses Sachverhalts geben, denn es kann nicht sein, dass Politik sich in den Sport einmischt und vor allen Dingen auch autokratische Stimmen hier laut werden, die sich in den Fußball reingeben. Und ich danke, dass die Untersuchung da vorangetrieben wird, um auch Gianni Infantino als nächsten Präsidenten, der sich wieder zur Wahl stellen will, vielleicht nicht die Stimme zu geben.
1: Ja, FIFA-Boss Infantino, der hat in einer Stellungnahme dieses Telefonat mit Trump übrigens bestätigt. Er habe dem US-Präsidenten aber lediglich gesagt, dass bereits eine juristische Untersuchung der Sperre laufe und das Gremium der FIFA völlig unabhängig entscheide. Eine Spätschicht gab es in London, genauer in Wimbledon, für Tennisprofi Alexander Zverev beim legendären Grand-Slam-Turnier. Sein Achtelfinalmatch gegen den Tschechen Lehečka ist bis zur Sperrstunde gegangen, heißt, das Duell musste unterbrochen werden. Der Hamburger, der konnte die ersten beiden Sätze gewinnen. Im dritten, da steht es 3:3. Das Match, das wird dann am nächsten Turniertag fortgesetzt. Ja, und bei der Tour de France, da geht die große Tadej Pogacar-Show weiter. Der Slowene, der konnte die dritte Etappe gewinnen und hat nun auch schon das gelbe Trikot des Gesamtführenden erobert. Holger Gerska ist unser Reporter vor Ort. Ja, räumt Pogacar wieder alles ab?
3: Ja, auf dem Papier sind sie zeitgleich aktuell, Tadej Pogacar und Jonas Vingegaard, aber im Rennen sind sie momentan durch Welten voneinander getrennt. Zumindest hat man dieses Gefühl. Das fängt schon an bei der Stärke der Mannschaft. Das Team von Tadej Pogacar hat die Etappen in Barcelona und natürlich auch diese erste Pyrenäen-Etappe definitiv dominiert. Sie waren permanent vorn im Wind, während man die Mannschaft von Jonas Vingegaard eigentlich gar nicht gesehen hat. Und dann ganz entscheidend für die Bergankünfte, für diese Kleinen, die es gegeben hat, ist dieser Kick, dieser Antritt von Tadej Pogacar. Einmal konnte er seinem Teamkollegen Isaac Del Toro sogar den Sieg schenken. Und bei dieser ersten Pyrenäen-Etappe, da war er einfach so viel schneller als Jonas Vingegaard. Er war vor Beginn der Tour de France der klare Favorit und jetzt ist es wahrscheinlich noch ein bisschen mehr, obwohl er noch gar keinen Vorsprung hat.
1: 18 Etappen sind es ja noch bis zum Ziel dann in Paris.
4: Und diese Etappe hat Lars Bente für uns gemeistert. 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Mit Lars Bente eben. Ne?

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1: Um 4.30 Uhr mit Wolfgang Berger. Es ist der bislang größte Rüstungsdeal für den deutschen Kriegsschiffbauer TKMS. Kanadas Premier Mark Carney hat grünes Licht für den milliardenteuren Bau von bis zu einem Dutzend U-Booten aus deutscher Produktion gegeben. Aus New York, Giselle Ucar.
2: Der Kieler Marineschiffbauer TKMS soll die neue U-Boot-Flotte für Kanada bauen. Der Auftrag war hart umkämpft. Im Bieterverfahren zum Bau von 12 neuen U-Booten hat sich Deutschland gegen die Konkurrenz aus Südkorea durchgesetzt. Der neue Deal könnte der deutschen Rüstungsindustrie Medienberichten zufolge bis zu 100 Milliarden kanadische Dollar einbringen, umgerechnet etwa 62 Milliarden Euro. In der Rechnung enthalten sind Beschaffung, Wartung und Betrieb der hochmodernen U-Boote der Klasse 212CD.
1: In Ankara kommen heute die Staats- und Regierungschefs der NATO zusammen. Es geht um weitere Milliardenhilfen für die Ukraine und erneut um mehr Geld für Rüstung und Verteidigung. Aus Ankara Benjamin Weber.
3: NATO-Generalsekretär Rutte erklärte am Abend in Ankara, die Europäer und Kanada würden heute bereits 4% ihres Bruttoinlandsproduktes für Sicherheit und Verteidigung ausgeben. Das NATO-weite Ziel ist 5% bis 2035. Rutte forderte von den Verbündeten klare Pläne, wie dieses Ziel zu erreichen sei. Ein Teil davon sind neue Rüstungsverträge, die am Dienstag am Rande des NATO-Gipfels unterzeichnet werden sollen, in zweistelliger Milliardenhöhe. Damit reagiert das Bündnis auf den Druck des US-Präsidenten und auf die militärische Bedrohung durch Russland.
1: Das Elterngeld soll leicht steigen, die Bezugsdauer könnte aber um 2 Monate verkürzt werden. Das steht in einem Gesetzentwurf des Bundesfamilienministeriums, das einen entsprechenden Bericht des Portals Politico bestätigt hat. Künftig würde es Elterngeld nach Plänen von Familienministerin Prien nur noch 12 statt 14 Monate geben und das nur, wenn beide Elternteile mindestens 3 Monate Auszeit nehmen. Zugleich soll der Mindestbetrag von 300 auf 330 Euro und der Höchstbetrag von 1.800 auf 1.900 Euro angehoben werden. Die FIFA hat sich ausführlich zu der Entscheidung geäußert, die Sperre von US-Stürmer Balogun auszusetzen. Balogun hatte im Spiel gegen Bosnien-Herzegowina für ein überhartes Einsteigen rot gesehen. Daraufhin hatte US-Präsident Trump bei FIFA-Präsident Infantino interveniert. Er habe nämlich keinen Foul gesehen. Danach wies Infantino den Verdacht politischer Einflussnahme zurück. In der nachgereichten Erklärung heißt es nun, die FIFA habe das Recht, die automatische Mindestsperre auszusetzen, um dem besten Angreifer des WM-Gastgebers USA einen Einsatz zu ermöglichen. Geholfen hat es nicht. Das US-Team ist nach einer 1:4 Niederlage gegen Belgien ausgeschieden. Und das Wetter in Deutschland. Tagsüber viele Wolken, zeitweise Regen, in der Südwesthälfte teils sonnig, Höchstwerte 18 bis 35 Grad. Morgen heiter bis wolkig, stellenweise etwas Regen, 19 bis 32 Grad. Donnerstag im Norden und Osten teils wolkig, vereinzelt etwas Regen. Das waren die Nachrichten.
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4: Mit der A5 Karlsruhe Richtung Basel, zwischen dem Dreieck Weil am Rhein und dem Grenzübergang Weil am Rhein-Basel 2 Kilometer LKW-Stau auf der rechten Spur. A7 Kassel Richtung Fulda, zwischen Fulda-Mitte und dem Dreieck Fulda ist nach einem Unfall weiterhin gesperrt. Die A42 Kamp-Lindfort Richtung Dortmund ist zwischen Oberhausen-Zentrum und dem Kreuz Essen-Nord wegen Bauarbeiten noch bis 5, also eine knappe halbe Stunde gesperrt. A61 Mönchengladbach Richtung Koblenz. Hier ist zwischen Weilerswist und Swisttal gesperrt. Hier hat ein LKW Gefahrgut verloren. Und die A71 Suhl Richtung Erfurt ist zwischen Suhl, Zellamelis und Oberhof wegen Wartungsarbeiten im Tunnel Hochwald noch bis 6 gesperrt. Gute Fahrt!
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4: Mit Nikolai Russ. Guten Morgen. Wie soll die restliche Welt dieses Zeichen deuten? China und Russland haben eine gemeinsame Militärübung gestartet. Die Manöver sollen laut Verteidigungsministerium in Peking in Wasser- und Luftraum vor der chinesischen Küste stattfinden. Und Russland hat mitgeteilt, dass die Übungen eine Woche lang dauern sollen. Benjamin Eisel berichtet.
5: Benachbarte Demokratien beobachten die Militäraktivitäten der beiden Autokratien genau, so auch die Regierungen Taiwan. Chinas Staats- und Parteiführung beansprucht die Insel für sich und droht regelmäßig mit Krieg, sollte es nicht zu einem friedlichen Anschluss an die Volksrepublik kommen. Der Leiter des taiwanischen Nationalen Sicherheitsbüros in Taipeh, Tsai Ming-yen. Wir werden aufmerksam beobachten, ob die Übungen Besonderheiten aufweisen und sie mit früheren Manövern vergleichen, um festzustellen, ob sich neue Muster abzeichnen. China und Russland führen in der Regel 1 bis 2 gemeinsame Luftpatrouillen und Marineübungen im Jahr durch. Sie wollen damit ihre strategische Zusammenarbeit im geopolitischen Bereich demonstrieren. Am Mittag teilte Chinas Führung mit, sie habe erfolgreich eine Langstreckenrakete getestet. Ein Atom-U-Boot der chinesischen Streitkräfte habe eine Rakete mit einer Sprengkopfattrappe in internationale Gewässer abgefeuert. Die Anrainerstaaten seien vorab informiert worden. Unklar ist, ob der Raketentest Teil der Militärübung mit Russland ist. Die Marineübung findet knapp 2 Monate nach dem Besuch des russischen Staatschefs Wladimir Putin in China statt. Dabei kündigten beide Seiten auch an, militärisch künftig enger zusammenzuarbeiten. Zuletzt gab es Berichte, wonach Chinas Militär russische Soldaten ausgebildet hat, die anschließend in der Ukraine eingesetzt wurden. Das Auswärtige Amt in Berlin hat deswegen vergangene Woche den chinesischen Botschafter Deng Hongbo zu einem dringlichen Gespräch gebeten. China müsse wissen, dass der russische Krieg deutsche Kerninteressen bedroht, sagte Außenminister Johann Wadephul zur Begründung am Freitag bei einem Besuch in Brasilien. Man habe der chinesischen Seite erneut sehr deutlich gemacht, wie groß die Sorge sei, dass China Russland bei dem brutalen Angriffskrieg unterstütze, so Wadephul. Am Nachmittag bestätigte die Sprecherin des Außenministeriums Mao Ning das Treffen, wies die Vorwürfe aber zurück. Chinas Führung habe bereits klargestellt, dass die Berichte haltlos und reine Verleumdung seien. In der Ukraine-Krise habe China stets eine objektive und unparteiische Haltung eingenommen, sich für eine politische Lösung eingesetzt und Friedensgespräche gefördert. Deutschland sollte Chinas Position und Rolle objektiv und rational betrachten, so die Sprecherin in Peking. Chinas Führung bezeichnet sich zwar als neutral in dem Konflikt und streitet regelmäßig ab, Russland zu helfen, gilt aber unter internationalen Beobachtern als der wichtigste politische und wirtschaftliche Unterstützer Russlands.
6: Wirtschaft.
7: Die Konzertbranche hat wie immer hohe Erwartungen an den Sommer, obwohl die Geschäfte so lala laufen. Internationale Megastars ziehen Massen an, aber kleinere Festivals und Künstlerinnen und Künstler, die haben es schwer. Dazu kommt, die Tickets werden immer teurer. Noel Schmidt über das sich verändernde Musikgeschäft.
8: Die Tour von US-Superstar Taylor Swift vor 2 Jahren hat neue Maßstäbe gesetzt. 20.000 Fans singen noch vor dem eigentlichen Konzert einen ihrer Hits und warten auf das Konzert, für das sie teilweise mehrere tausend Dollar ausgegeben haben. Auch die Ticketpreise für die Stadiontour von nationalen Künstlern wie Helene Fischer sind deutlich gestiegen. Nicolas Ruth ist Professor für digitale Kommunikation in der Musik- und Entertainment-Industrie an der Universität Würzburg und er sagt, der Markt funktioniere trotzdem sehr gut.
9: Wir haben einen starken Trend zu gestaffelten Preisen, zu VIP-Tickets, die dann irgendwie besonders teuer sind. Viele Konzerte sind ja auch ausverkauft und Festivals sind nachgefragt. Also Transportkosten, Technik, die natürlich aufgebracht wird, Infrastruktur, die geschaffen werden muss. All das spielt dann natürlich eine Rolle, dass die Produktionskosten da steigen.
8: Tatsächlich seien Konzerte heute um 30% teurer als noch vor der Pandemie. Gleichzeitig setzen Künstlerinnen und Künstler immer stärker auf genau dieses Live-Geschäft. Denn während Streaming zwar Reichweite bringt, wird das Geld vor allem auf Tour verdient, so Ruth. Doch die gestiegenen Produktionskosten alleine erklären die Entwicklung der Ticketpreise nicht. Immer häufiger setzen Veranstalter auf sogenanntes dynamisches Pricing. Heißt, der Preis richtet sich nach der Nachfrage. Wer besonders begehrte Tickets kaufen will, zahle oft deutlich mehr als ursprünglich angekündigt, so Ruth.
9: Das kennen wir ja eigentlich auch aus anderen Bereichen. Ein Algorithmus bestimmt nach der Nachfrage, wie das Angebot online auf einer Webseite für einen Preis ist. Das kennen wir aus Tourismus oder E-Commerce. Und das ist vor allem schlimm, weil es eben intransparent und manchmal ungerecht wirkt. Aus Veranstaltersicht kann ich es natürlich irgendwie wirtschaftlich verstehen, die Zahlungsbereitschaft abzuschöpfen, bevor das dann irgendwie auf einem Zweitmarkt passiert.
8: Dazu kommt, der Konzertmarkt wird von immer weniger großen Unternehmen geprägt, bei dem kleinere im Wettbewerb fast gar nicht mithalten können. In Deutschland gibt es eine Marktkonzentration bei den börsengehandelten Veranstaltern Live Nation und CTS Eventim. Für Fans kann das oft höhere Gebühren und weniger Transparenz bedeuten. Trotzdem sind viele Menschen bereit, immer mehr Geld für Konzertabende auszugeben. Dr. Thomas Renz ist wissenschaftlicher Mitarbeiter am Institut für kulturelle Teilhabeforschung in Berlin und er beobachtet einen Wandel vom Besitz zum Erlebnis.
6: Der Konzertbesuch ist mehr als nur die Unterhaltung. Es ist mehr als nur die ästhetische Erfahrung, sondern er signalisiert dann eben auch Zugehörigkeit zu einer Szene oder zumindest zu einer temporären Wertegemeinschaft. Somit ist es eben schon ein großer Punkt in der Lebenswelt von jungen Menschen.
8: Der Boom der großen Tourneen hat allerdings auch eine Kehrseite. Während internationale Stars problemlos Stadien füllen, geraten kleinere Festivals und mittelgroße Acts zunehmend unter wirtschaftlichen Druck. Denn ihre Kosten steigen genauso, sie können die Ticketpreise aber nicht beliebig erhöhen. So wie zum Beispiel Megastars wie Taylor Swift.
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7: Süchtig machende Algorithmen, Gewalt, Pornografie. Weil Selbstregulation nicht greift, sind selbst den meisten Jugendlichen inzwischen für ein Social-Media-Verbot oder eine Social-Media-Altersbegrenzung, sagt der Medienpädagoge Daniel Wolf. Er hat mit meinem WDR-Kollegen Ralf Erdenberger gesprochen. Und zunächst ging es um die Frage, wie ist es denn überhaupt um die Mediennutzung bei Kindern und Jugendlichen bestellt?
10: Im Durchschnitt sind deutsche Jugendliche etwa 4 Stunden pro Tag am Smartphone, was die Eltern theoretisch überraschen müsste, aber sie selbst sind ja auch in derselben Größenordnung unterwegs. Von dem her kann man sich da nicht beschweren. Auf der anderen Seite ist es dann schon so, dass viele Kinder tatsächlich mehr Zeit am Smartphone verbringen als im Schulunterricht. Und dann kommen wir in eine Dimension rein, wo wir uns fragen müssen, ist das noch okay? Besonders, weil die meisten Jugendlichen ja selbst wissen, dass sie zu viel am Handy sind. Vor allem, muss man sagen, bei sogenannten Kurzvideoformaten, also oder Verticals genannt, also auf Deutsch TikTok oder YouTube Shorts oder Instagram Reels oder Snapchat Spotlights. Das sind die Dinge, die so sich als süchtig machend erwiesen haben, dass man da mal nur kurz draufschauen will und dann ein paar Stunden später merkt man erst, wie lange man schon dran ist und weiß gar nicht mehr, was man gesehen hat. Diesen Effekt kennen natürlich alle Jugendlichen sehr gut. Deshalb sind interessanterweise auch die meisten Jugendlichen, mit denen ich gesprochen habe in den letzten 2-3 Monaten, für ein Social-Media-Verbot für unter 14-Jährige.
11: Aber wenn die Kinder und Jugendlichen das bemerken und schon ahnen, uns würde es besser gehen, wenn wir darauf verzichten könnten, dann sollte man das doch viel grundsätzlicher angehen. Bundesfamilienministerin Karin Prieben von der CDU will soziale Medien grundsätzlich erst ab 13 Jahren erlauben, hat auch noch für dieses Jahr Gesetzentwürfe angekündigt. An Schulen soll die private Nutzung von Smartphones, Smartwatches und anderen digitalen Endgeräten bis einschließlich zur 7. Klasse bundesweit einheitlich verboten werden. So, das ist die eine Position. Der Deutsche Ethikrat aber lehnt ein pauschales gesetzliches Mindestalter ab und Verbraucherschützer fordern ebenfalls, Plattformen sicherer zu machen, statt die Minderjährigen von digitaler Teilhabe auszuschließen. Wo positionieren Sie sich dabei?
10: Da bin ich ganz bei Frau Prien, muss ich ehrlich sagen, weil der Deutsche Ethikrat, das sind letztendlich in Anführungszeichen, ich will das gar nicht despektierlich sagen, aber das sind vor allem Professoren und Professorinnen. Und ich komme von der Front. Also ich arbeite täglich mit Schülern und bei uns geht es vor allem auch darum, was die Kinder machen, was die Eltern nicht wissen. Und wenn der Deutsche Ethikrat mich mal gerne einen Tag begleiten würde, dann wäre der Deutsche Ethikrat danach auch für ein Social-Media-Verbot für Kinder.
11: Weil die Professoren dann was sehen bei Ihnen?
10: Ja, weil sie sehen würden, was auf den Smartphones der Kinder wirklich passiert. Alle Kinder mit Smartphones sehen zum Beispiel eher früher als später extreme Gewalt. Alle Kinder mit Smartphones sehen eher früher als später Hardcore-Pornografie. Alle. Und alle Jugendlichen wissen das. Nur der Deutsche Ethikrat offensichtlich zumindest nicht aus erster Hand. Und ich kann nur sagen, das ist so oft etwas, was die Kinder ihren Eltern natürlich verschweigen. Das hätten wir unseren Eltern auch nicht gesagt. Ganz einfach, weil sie Angst haben, dass sie dann kein Smartphone mehr haben. Und wichtig ist auch noch, dass jüngere Kinder all diese Dinge sehen ohne dass sie danach suchen. Es wird einfach von selbst ausgespielt und Erwachsene, selbst die eigenen Eltern, haben oft gar nicht die Ahnung, was die Algorithmen ihren eigenen Kindern ausspielen. Das beste Beispiel ist YouTube Shorts zum Beispiel. YouTube hat einen TikTok-Modus, der heißt Shorts, und auf dem sehen ungefähr die Hälfte der Grundschulkinder Werbung für Horrorfilme ab 16 und ab 18. Mhm. Und das kann ich jetzt glauben oder nicht glauben, oder ich rede einfach mal mit vielen, vielen Kindern. Und ich persönlich hatte jetzt in den letzten Jahren ca. 170, 180.000 Kinder und Jugendliche in Workshops. Und ich kann Ihnen sagen, die Realität ist so krass, dass wir auf jeden Fall viel, viel mehr Jugendliche und junge Erwachsene in die Diskussion mit einspannen müssen, weil die sind, ich sag's nochmal, mit einem übergroßen Anteil für ein Social Media Mindestalter.
11: Ich kann mir vorstellen, dass man sich einigen kann, auch mit dem Ethikrat, über die Schäden, die das verursacht. Aber das Vorgehen, das ist, glaube ich, auch umstritten, weil die Kritiker eines Verbotes sagen, das ist dann eine Art Kapitulation und bringt uns, vor allen Dingen die Kinder und Jugendlichen, nicht weiter, weil sie eben nicht den richtigen Umgang damit üben, oder eine Art Selbstregulation, wird dann gerne gesagt.
10: Ja, die Selbstregulation, die überschätzen wir. Es gibt auf der Seite der Digitalindustrie sogar teilweise Kinderpsychologen, die dafür sorgen, dass die Apps einen solchen Sog ausüben, dass sie jede Art von Selbstregulation bei Kindern völlig überfordern und ehrlich gesagt auch bei Erwachsenen. Wir üben ja mit 12-Jährigen auch nicht Zigaretten rauchen oder Alkohol trinken, damit sie es dann mit 16 besser können. Es gibt manche Dinge, und ich glaube, es ist Zeit zu kapitulieren. Das muss man mal so ganz offen sagen. Die digitalen Kräfteverhältnisse im Internet sind so unausgewogen, dass die europäischen Gesetzgeber sich umschauen dürfen. Wenn wir uns einbilden, wir könnten Weltkonzerne wie Google oder Meta regulieren. Also das hat noch nie ein Land der Welt geschafft. Und ich glaube, da sind die Kräfteverhältnisse ungleich. Gleichzeitig ist es auch ein politisches Thema, weil natürlich die Amerikaner jeden Anflug von Regulation der großen US-Konzerne als Angriff auf die amerikanische Wirtschaft sehen und auch mit Strafzöllen irgendwie verteidigen.
11: Aber ist
10: das heißt, hier fehlt der politische Gestaltungswille.
11: Aber ist diese Analyse nicht dann auch eine Kapitulation, und alle, die in den letzten Jahren von Medienkompetenz, die wir stärken müssen, geredet haben, müssen jetzt zugeben, spätestens im KI-Zeitalter ist das auch nicht mehr die richtige Waffe?
10: Richtig. Also sagen wir so, wir brauchen alles, wir brauchen beides. Natürlich brauchen wir mehr Medienkompetenz, um Gottes Willen. Und zwar für Schüler, egal ob Kinder oder Jugendliche, für Lehrkräfte, für Eltern und natürlich irgendwie auch für politische Entscheidungsträger.
11: Ja, aber wie sieht die aus dann? Das ist ja nicht nur nochmal, also du musst mal gucken, dass du deine Bildschirmzeit in den Griff kriegst.
10: Wir brauchen, ich persönlich würde sagen, schon lustigerweise in der Schwangerschaftsberatung brauchen wir Tipps für die Medienerziehung für die werdenden Eltern, weil viele Eltern geben ihren Kleinkindern bereits Tablets und Smartphones, damit sie ruhig sind beim Essen oder beim Wickeln. Da geht's ja schon los. Oder der berühmte doppelte Handy- und Smartphone-Halter am Kinderwagen.
11: Ja, aber was sagen Sie dann? Also dann erst ab 14, erst wenn die Pubertät einsetzt, oder erst recht nicht, wenn die Pubertät einsetzt?
10: Moment, wir müssen unterscheiden. Ich sage, Mediennutzung begleitet, ja, natürlich, brauchen wir. Aber das Handy ist vom Formfaktor her halt so, dass man es unbegleitet sehr, sehr gut nutzen kann. Beziehungsweise die Eltern haben in der Regel nicht den Überblick, wo und wie die Kinder es überhaupt nutzen. Zum Beispiel nachts. Mhm. Die Hälfte der Kinder hat nachts ein Smartphone im Bett, heimlich. Ja. Und dann das Erste, was sie machen natürlich, das hätten wir auch gemacht, ist, dass sie das Handy ganz leise machen und ganz dunkel, damit die Eltern es nicht merken. Und dann wird natürlich geguckt und dann wird gespielt. Einerseits sowas wie Brawl Stars und Roblox und auf der anderen Seite natürlich YouTube Shorts. Und das wissen die Eltern manchmal nicht mal, obwohl sie in derselben Wohnung quasi 10 Meter weiter schlafen. Und da müssen wir besser hinschauen. Das heißt, die unbegleitete Nutzung, die sollten wir ein bisschen runterfahren, weil sich viele Apps einfach als für Kinder zu gefährlich erweisen. Und die begleitete Nutzung, die müssen wir hochfahren durch Eltern und durch Lehrkräfte.
11: Ja, und das sind aber zwei Themen. Einmal Eltern, die ja natürlich auch reflektiert sein müssen mit ihrem eigenen Umgang. Sie haben ja den eigenen Suchtdruck eben angesprochen. Und dann Lehrer, die auch auf der Höhe der digitalen Welt sein müssen. Das ist ja in diesen schnellen Zeiten. Sie haben gerade Ihr Buch Allein mit dem Handy, so schützen wir unsere Kinder, durch ein komplettes KI-Kapitel nochmal erweitert. Also es geht einfach wahnsinnig schnell und das ist eine große Herausforderung.
10: Ja, riesengroß. Und ich glaube, es ist Zeit, dass wir als Gesellschaft das begreifen lernen. Ich glaube, dass Medienerziehung und Medienbildung heute in einer digitalen Welt quasi der wichtigste Teil der Erziehung geworden ist. Und wir stehen kurz vor dem KI-Zeitalter. Und ich merke überall, dass Kinder, auch kleine Kinder, wesentlich mehr künstliche Intelligenz benutzen als ihre Eltern. Und da ganz, ganz andere Erfahrungen machen, als ihre Eltern das überhaupt sozusagen vorhersehen. Das bedeutet, viele Kinder sind nämlich so gestrickt, dass sie mit einer KI eher eine Beziehung aufbauen, als dass sie die nur fragen nach irgendwelchen Informationen. Mhm. Manche Kinder fragen einfach so Fragen wie, hey, wie geht's dir? Oder was soll ich heute anziehen? Die KI. Und plötzlich haben sie einen Freund in der Hosentasche, der immer irgendwie gut gelaunt ist und zugewandt und positiv und auch mitunter recht schlau. Und manchmal ist es so, wenn ich dann mit den Kindern spreche und sage, hört mal zu, ihr müsst eine Sache wissen, die KI mag euch nicht. Sie hasst euch auch nicht. Sie hat einfach gar keine Gefühle, denn es ist ein Computerprogramm. Mhm. Dann schauen mich manche Kinder so an, als ob ich gerade ihren besten Freund eine reingehauen habe. Und ich glaube, da haben Kinder extrem viel Gesprächsbedarf.
7: Sagt der Medienpädagoge Daniel Wolf im Gespräch mit meinem WDR-Kollegen Ralf Erdenberger.
0: Kultur.
7: Seit fast 60 Jahren sind sie im Geschäft. Die Hardrocker und Musiklegenden von Deep Purple. 23 Studioalben haben sie gemacht und über 100 Millionen Tonträger verkauft. Und sie machen einfach immer weiter. Jetzt mit einem neuen Album. Marcel Anders hat reingehört und den Sänger Ian Gillan getroffen.
12: Je höher du den Berg des Lebens erklimmst, desto weiter siehst du. Du musst dich nur hinsetzen und alles aufschreiben in Form von Geschichten. Aus denen werden dann Songs.
13: Ian Gillan ist 80, aber noch leidenschaftlich hungrig und ehrgeizig. Der Brite hat sich sein jugendliches Wesen bewahrt und sprüht vor Kreativität. Oder wie er es formuliert, er fange gerade erst an.
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0: Splat, das 24. Studioalbum, erinnert an In Rock, Fireball, Machine Head, Meilensteine des Hardrocks aus den frühen 70ern, an die Deep Purple 2026 anknüpfen. Mit kraftvollen Songs, spannenden Duellen zwischen Gitarre und Orgel, sowie starkem Gesang und noch stärkeren Texten. In The Lunatic oder Arrogant Boy lässt Gillen kein gutes Haar an modernen Politikern auf beiden Seiten des Atlantiks.
1: Den meisten Leuten, die ich kenne, ist Politik egal. Sie interessieren sich nur für Fußball und ihren Pub. Sie wollen ein nettes Leben. Doch das ist nicht möglich, weil überall Chaos herrscht. Dann kommt jemand, der sagt, lasst uns das so und so machen. Schon wird alles besser. Das funktioniert, selbst wenn etablierte Parteien warnen. Das ist Populismus. Doch Typen wie Billy stellen sich hin und versprechen, ich löse die Probleme. Ihr werdet schon sehen.
2: So there you go.
0: Arrogant Boy, eine Parabel für Trump, Farage, Le Pen oder Orban. Da ist Gillen die Stimme der Vernunft mit geballter Lebenserfahrung. Doch er kann auch anders. In Jessicas Bra huldigt er der britischen Kneipenkultur und in The Rider karikiert er die Maßlosigkeit von namhaften Kollegen.
1: Ich habe diese Geschichte gehört vom Mitglied einer berühmten Band, die ich in San Francisco getroffen habe. Den Namen verrate ich nicht, aber er meinte, er habe Flugangst und deshalb einen Psychologen engagiert, der ihn ständig begleite. Eine Woche später hatte jedes Bandmitglied seinen eigenen. Und als jemand Rückenprobleme hatte, kam eine Masseurin hinzu, aus der ebenfalls vier wurden. Ich dachte, darin steckt ein Song. Nach dem Motto, ich brauche einen Lippenbefeuchter und jemanden, der die Fersen in der Luft zusammenschlägt. Es war ein Riesenspaß, das ins Extrem zu führen.
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0: Die Band, deren Namen Gillen nicht verraten will, ist Metallica. Gute Freunde, die die Bodenhaftung verloren haben. Ganz im Gegensatz zu Deep Purple, die eine künstlerische Renaissance erleben. Laut Gillen soll Splat nicht das letzte Album der Altmeister sein, eine charmante Drohung.

0: Musik von Deep Purple und ihrem Album Splat. Marcel Anders hat es vorgestellt.
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0: Die deutsche Bundesregierung will im kommenden Jahr deutlich mehr Geld ausgeben. 555 Milliarden Euro hat Bundesfinanzminister Klingbeil eingeplant und will dafür im Kernhaushalt etwa 119 Milliarden neue Schulden machen. Fast um ein Drittel steigen dabei die Kosten für die Verteidigung. Unsere Gastautorin in den Standpunkten heute ist Daniela Seperi, freie Autorin unter anderem für die Taz und den Spiegel. Für sie stellt sich die grundlegende Frage, um wessen Sicherheit es der Bundesregierung eigentlich geht.
2: Jahrelang hieß es von Seiten der Regierung, für bessere Renten, bezahlbare Mieten, Klimaschutz oder eine gute Bildungspolitik sei kein Geld da. Die Schuldenbremse lasse das eben nicht zu. Doch sobald es um Aufrüstung geht, scheint plötzlich jede Milliarde auffindbar zu sein. Es geht also nicht ums Können, sondern ums Wollen. Natürlich kostet Sicherheit Geld. Angesichts des russischen Angriffskriegs gegen die Ukraine wäre es verantwortungslos, die Bundeswehr kaputt zu sparen. Aber Sicherheit bedeutet mehr als Panzer und Munition. Sicherheit heißt auch, die Miete zahlen zu können, im Alter nicht in Armut zu leben. Sicherheit heißt auch, dass Hitzewellen nicht Jahr für Jahr mehr Menschen töten, weil beim Klimaschutz gespart wurde. Und Sicherheit heißt auch, dass Familien nicht jeden Monat Angst vor der nächsten Strom- oder Lebensmittelrechnung haben müssen. Ein Staatshaushalt ist ein Spiegel politischer Prioritäten. Er zeigt, für wen Politik gemacht wird. Wer Milliarden für Panzer bereitstellt, aber bei Kitas, Renten oder dem Klimaschutz kürzt, sendet ein trauriges Signal an jene, die sich ein würdevolles Leben in Deutschland wünschen. Es wird oft so getan, als stünden Soziales und Verteidigung gegeneinander. Das ist falsch. Ein Land ist nicht nur dann sicher, wenn es sich nach außen verteidigen kann. Eine äußere Sicherheit ist nichts wert, wenn Menschen im Land nicht würdevoll leben können. Wer das vergisst, spart am Ende genau an dem, was eine Demokratie im Innersten zusammenhält.
0: Die Meinung unserer Gastautorin Daniela Seperi. Das Handelsblatt aus Düsseldorf kritisiert, Klingbeil sei es nicht wie angekündigt gelungen, den Haushalt in Ordnung zu bringen.
3: Im Gegenteil. Schon lange hat kein Finanzminister mehr so tief in die Trickkiste gegriffen, um einen Etat aufzustellen. Dass Klingbeil, anders als vor kurzem von ihm erhofft, eine milliardenschwere Rücklage größtenteils aufzehren muss, ist nur der offensichtlichste Beleg dafür, wie groß die Haushaltsnot ist. Auch bei den Sozialkassen, beim Klimafonds oder verschiedenen Bundesbeteiligungen wie der KfW bedient sich der Finanzminister.
0: Die Frankfurter Rundschau hält die enorme Schuldenaufnahme wegen der kaputtgesparten Infrastruktur und Verteidigungsfähigkeit teilweise für gerechtfertigt. Aber Klingbeil greife zu einem dubiosen Trick.
3: Er will rund 2,7 Milliarden Euro aus den Erlösen der CO2-Bepreisung nicht wie bisher in den Klima- und Transformationsfonds leiten, sondern in den Kernhaushalt. Das ist eine Zweckentfremdung, die gestoppt werden muss. Denn die CO2-Bepreisung lebt von einem klaren Versprechen. Wer fossile Energien verteuert, muss das Geld nutzen, um den Ausstieg aus ihnen zu erleichtern. Sonst wird aus Klimapolitik eine verkappte Steuererhöhung.
0: Und das waren die Standpunkte, zusammengestellt von Simone Kienzle. Und wir machen gleich weiter hier in der ARD-Infonacht und gucken auf das Treffen der NATO. Heute wichtiges Treffen in der Türkei, machen wir nach 5.

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1: Um 5 Uhr mit Wolfgang Berger. Kanada will sich 12 neue U-Boote vom NATO-Verbündeten Deutschland bauen lassen. Das hat Premierminister Carney mitgeteilt. Aus der Nachrichtenredaktion Christoph Tietz.
2: Der milliardenschwere Auftrag für bis zu 12 U-Boote geht an den Kieler Marineschiffbauer TKMS. Damit setzte sich Deutschland gegen einen südkoreanischen Konkurrenten durch. Das Auftragsvolumen ist für die deutsche Waffenschmiede gewaltig. Für Bau-, Wartungs- und Instandhaltungsarbeiten ruft TKMS umgerechnet 62 Milliarden Euro auf. Für TKMS der größte Auftrag in der Firmengeschichte. Bundeskanzler Merz nannte die Entscheidung Kanadas ein starkes Zeichen der transatlantischen Zusammenarbeit. Laut Verteidigungsminister Pistorius bauen Deutschland, Kanada und Norwegen damit zusammen die größte und modernste konventionelle U-Boot-Flotte auf.
1: US-Präsident Trump hat die Einflussnahme auf die FIFA wegen der roten Karte für den Spieler Balogun eingeräumt. Er habe um Überprüfung gebeten. Trump sagte, er habe keinen Foul gesehen. Aus der Nachrichtenredaktion Marei Beermann.
3: Er kenne sich aus, so Trump weiter. Ohnehin sei der Schiedsrichter schrecklich gewesen und habe dazu noch eine fragwürdige Vergangenheit. Was er dem Brasilianer diesbezüglich vorwirft, ließ Trump offen. FIFA-Chef Infantino räumte ein, einen Anruf des US-Präsidenten erhalten zu haben, aber die FIFA-Disziplinarkommission sei unabhängig. Darauf habe er Trump auch hingewiesen. Die Entscheidung des Verbands, die Sperre von Balogun für das Achtelfinale gegen Belgien in eine Bewährungsstrafe umzuwandeln, hat weltweit für einen Aufschrei gesorgt. DFB und UEFA zeigten sich entsetzt, auch die Politik hat sich eingeschaltet.
1: Und die USA sind soeben bei ihrer Heim-WM ausgeschieden mit einer 1:4 Niederlage gegen Belgien. Die evangelische Kirche warnt vor einer Flexibilisierung der Ladenöffnungszeiten an Sonntagen. Ein EKD-Sprecher sagte der Rheinischen Post, der freie Sonntag schaffe Raum für Familie, Freundschaften und Ehrenamt. Davon profitiere am Ende die ganze Gesellschaft. Zuvor hatte sich der Hauptgeschäftsführer des Einzelhandelsverbandes Gent für Ladenöffnungen an Sonntagen stark gemacht. Er reagierte damit auf eine Ankündigung der Bundesregierung, Öffnungszeiten an Sonntagen zu lockern. In Frankreich gibt es aktuell eine ganze Reihe von Wald- und Buschbränden. Vor allem ein großes Feuer in den Pyrenäen macht den Einsatzkräften große Sorgen. Windböen sorgten dafür, dass die Brandherde immer wieder neu ausgestreut werden. Gleichzeitig erlebt Frankreich schon die dritte Hitzewelle des Sommers, bei 40 Grad im Südwesten des Landes. Das waren die Nachrichten. Das Wetter in Deutschland. Tagsüber viele Wolken, zeitweise Regen, in der Südwesthälfte teils sonnig. Höchstwerte 18 bis 35 Grad. Morgen heiter bis wolkig, stellenweise etwas Regen, 19 bis 32 Grad. Am Donnerstag im Norden und Osten teils wolkig, vereinzelt etwas Regen, 20 bis 34 Grad. Es ist 5.03 Uhr.
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4: Geht los auf der A2 Richtung Hannover zwischen Irxleben und Alsleben. Hier 4 Kilometer stockend an einer Baustelle, kostet sie hier eine Viertelstunde. Die A2 Berlin Richtung Hannover zwischen Peine und Lehrte Ost 5 Kilometer stockend im Baustellenbereich. A5 Karlsruhe Richtung Basel zwischen dem Dreieck Weil am Rhein und dem Grenzübergang Weil am Rhein-Basel 2 Kilometer Stau auf der rechten Spur für alle im LKW. Die A42 Kamp-Lindfort Richtung Dortmund ist zwischen Oberhausen Zentrum und dem Kreuz Essen-Nord wegen Bauarbeiten gesperrt. Die A61 Mönchengladbach Richtung Koblenz ist zwischen Weilerswist und Zwistal gesperrt. Da hat ein LKW Gefahrgut verloren. Und die A71 Suhl Richtung Erfurt ist zwischen Suhl, Zeller, Medes und Oberhof noch eine knappe Stunde bis 6 Uhr gesperrt wegen Wartungsarbeiten im Tunnel Hochwald. Gute Fahrt!
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4: Aus dem Studio von NDR Info in Hamburg mit Nikolai Rus. Guten Morgen. Es ist ein wichtiger Tag für die NATO. Die Staats- und Regierungschefs treffen sich heute in Ankara. Das Treffen ist deswegen wichtig, weil viele die Sorge haben, die USA könnten ihre Unterstützung zurückfahren. Präsident Donald Trump hat vorab erklärt, er komme sowieso nur aus Respekt zum Gastgeber, dem türkischen Präsidenten Erdogan. Das Verhältnis Ankaras zum Rest des Bündnisses ist aber alles andere als gut, berichtet unser Korrespondent Benjamin Weber aus der Türkei.
5: Strategisch ist die Türkei ein wichtiges NATO-Mitglied. Nicht nur wegen ihrer geografischen Lage zwischen Schwarzem Meer und Mittelmeer und der Nähe zum Nahen Osten. Sie stellt mit rund 500.000 Soldaten die zweitgrößte Armee nach den USA im Verteidigungsbündnis. Burak Yildirim, Verteidigungsexperte an der Galatasaray-Universität Istanbul, erklärt, die Türkei leiste ihren Teil zur NATO. Im Baltikum fliegen Jets und Drohnen der türkischen Luftwaffe Patrouille. Bei den Landungsmanövern in Deutschland war die Türkei eine Grundsäule. Sie hat bewiesen, dass sie auch 2000 Kilometer entfernt ihren Beitrag leisten kann. Das ist sehr wertvoll für die NATO. Doch problemlos war das NATO-Türkei-Verhältnis selten. Die Türkei blockierte den Beitritt von Finnland und vor allem Schweden sehr lang, um Zugeständnisse bei der Terrorabwehr zu erzwingen und die Aufhebung von Waffenembargos. Ebenso stellte sich Ankara gegen die Ernennung des aktuellen Generalsekretärs Mark Rutte. Auch die weiterhin recht engen Beziehungen in den Kreml sorgten für Kritik. An den Sanktionen im Rahmen des Ukraine-Kriegs beteiligte man sich in Ankara nicht. Für den ehemaligen Diplomaten und Botschafter bei der NATO, Hüseyin Diriöz, steht die Türkei dennoch klar auf einer Seite. Denn sie hat sämtliche NATO-Erklärungen unterzeichnet, die die verschiedenen russischen Angriffe auf die Ukraine verurteilen, einschließlich des groß angelegten Angriffs im Februar 2022. Deshalb kann man nicht von Neutralität sprechen. Wegen ihrer ausgewogenen Beziehungen besitzt die Türkei Handlungsspielraum. Und so bemühte sich die Türkei um Vermittlung zwischen der Ukraine und Russland. Bei mehreren direkten Treffen in Istanbul im vergangenen Jahr wurden Gefangenenaustausche vereinbart, größere Durchbrüche aber nicht. Ein weiteres Russland-Problem belastet die Beziehungen. Nachdem Erdogan 2019 das russische Raketenabwehrsystem S-400 kaufen ließ, schloss Washington die Türkei aus dem F-35-Kampfflugzeugprogramm aus. Der Konflikt belastet das Verhältnis zwischen den NATO-Partnern bis heute. Das könnte sich beim NATO-Gipfel in Ankara ändern. US-Präsident Trump erklärte, er komme ausschließlich wegen Staatspräsident Erdogan und er könnte etwas im Gepäck haben. Er ist ein starkes Mitglied der NATO. Ich werde wahrscheinlich etwas tun, das ihn sehr glücklich machen wird. Wahrscheinlich Unterstützung für das erste türkische Kampfflugzeug Khan, ein Prestigeprojekt. Doch bei den Motoren hakt es noch. Kampfjet-Motoren made in the US könnten vorerst Abhilfe schaffen. Dabei wächst die türkische Rüstungsindustrie. Im vergangenen Jahr exportierte die Türkei Waffen und Ausrüstung für 10 Milliarden US-Dollar. Für die Verteidigungskraft Europas wird sie gebraucht, vor allem seit die USA im Verteidigungsbündnis nicht mehr besonders verlässlich wirken. Außenminister Hakan Fidan gibt sich selbstbewusst. Die jüngsten Kriege haben gezeigt, dass Produktivität, Effizienz, Vielfalt der Produktion und der Grad der Unabhängigkeit der Verteidigungsindustrie von entscheidender Bedeutung sind. Auch türkische Vermittlung könnte auf dem Gipfel wieder gefragt sein, erklärt der ehemalige Botschafter Diriöz. Die Spannungen zwischen den USA und Europa zu überwinden und die Solidarität erneut zu bestätigen, darin läge der größte Erfolg dieses NATO-Gipfels. Doch vorab macht der Gipfel vor allen Dingen mit repressiven Maßnahmen Schlagzeilen. Die Sicherheitsvorkehrungen in Ankara gehen deutlich über das übliche Maß hinaus. Und schon vorab haben die Sicherheitskräfte mehr als 200 Menschen festgenommen. Sicherheitsexperte Yildirim hat dafür kein Verständnis. Die Festnahmen und die abgelehnten Akkreditierungsanträge einer Vielzahl von türkischen Journalisten sind völlig inakzeptabel. Sie stehen im Widerspruch zu den universalen Werten der NATO und zur Modernisierung der Türkei. Doch innerhalb der NATO ist mit Kritik am Partner Erdogan kaum zu rechnen. Dafür scheint die Türkei zu wichtig. Geopolitisch als NATO-Südostflanke und perspektivisch als der Waffenlieferant für Europa.
6: Bei dem Treffen heute und morgen wird auch der Krieg in der Ukraine ein Thema sein. Und die Frage, will und kann die NATO die Ukraine unterstützen oder weiter unterstützen? Währenddessen wird Russland kreativ bei der Suche nach neuen Soldatinnen und Soldaten, denn in den rund 4 Jahren Krieg hat der Kreml bislang rund 350.000 Soldaten verloren. Und neues Personal ist schwer zu bekommen. Vermutlich deshalb wirbt Russland im großen Stil Männer im Ausland an. In Asien, in Südamerika und in Afrika. Die neuen Rekruten haben oft keine militärische Vorerfahrung und werden mit großen Versprechungen an die Front gelockt. Wie Russland dabei vorgeht und welche Rolle soziale Medien spielen, Alice Echtermann.
7: In Videos und auf Fotos wird Arbeit angeboten, auf Plattformen wie Instagram und Facebook. Neuerdings sollen vor allem Menschen aus Indonesien und anderen asiatischen Ländern angelockt werden, in Russland ihr Geld zu verdienen. Was auf den ersten Blick nicht immer zu erkennen ist, hier werben Agenturen für das russische Militär.
8: Kommst du aus Indonesien und hast es satt, weniger als $500 zu verdienen? Ich habe einen Weg gefunden, in Russland $5,000 zu verdienen. Ganz offiziell und sicher. Hör auf, dich abzumühen. Bewirb dich jetzt.
7: Viele der russischen Rekrutierungsagenturen schalten auch bezahlte Werbung auf Facebook. Und das, obwohl Meta Werbeanzeigen aus Russland eigentlich seit 2022 nicht mehr zulässt. Auf Anfrage schreibt Meta, sie würden Vorwürfe wegen irreführender Stellenanzeigen ernst nehmen. Andere Anzeigen hingegen werben ganz offensichtlich für das russische Militär. Das NDR-Verifikationsteam hat sich über Monate Werbeanzeigen im Archiv des Konzerns Meta angeschaut und Dutzende Facebook-Seiten gefunden. Dahinter stecken undurchsichtige Organisationen, die wie Reiseagenturen oder Personalvermittler auftreten.
8: Hohes Gehalt, einfache Visums- und Einbürgerungsverfahren. Bewirb dich jetzt.
7: Steht da zum Beispiel auf einer der Anzeigen. Sie zeigt ein KI-generiertes Bild eines schwarzen Mannes in russischer Militäruniform. Er hält Geldscheine und Kreditkarten in der Hand. Eine dieser Rekrutierungsagenturen heißt Workwire. Nach NDR-Recherchen vermittelt sie Arbeitsverträge direkt für das russische Verteidigungsministerium. In ihrem Telegram-Kanal wird potenziellen Rekruten detailliert erklärt, wie sie sich bewerben können. Für den Dienst in der russischen Armee wird den Rekruten viel Geld versprochen. Im Mai schreibt Workwire auf Telegram:
9: Die einmalige Zahlung bei Vertragsunterzeichnung mit dem Verteidigungsministerium der Russischen Föderation wurde auf $30,000 erhöht. Monatsgehalt zwischen $3,200 und $6,000 pro Monat.
7: Und auch ein zusätzlicher Kampfbonus wird versprochen. Für jeden Kilometer, den die Rekruten in Feindesland voranrücken, und für zerstörtes Equipment des Feindes. Experten zufolge werden solche Versprechen aber oft nicht eingelöst. Und Berichte zeigen, sehr viele der ausländischen Soldaten sterben an der Front. Sie haben oft keine militärische Erfahrung und bekommen in Russland mutmaßlich nur eine sehr kurze Ausbildung. Tim Glavion, Politikwissenschaftler und Konfliktforscher an der Universität Freiburg, erklärt:
10: Diese ausländisch angeworbenen Streitkräfte sind leider, wie es manche Berichte zeigen, häufig Kanonenfutter. Also man hat nicht so hohe auch politische Kosten, wenn diese Menschen sterben.
7: Auf Telegram postet Workwire zahlreiche Fotos und Videos ihrer Kandidaten, wie sie sie selbst nennen. Noch im vergangenen Jahr waren es offenbar vor allem Männer aus Afrika, die sie angeworben haben. Seit Februar 2026 spricht Workwire aber gezielt Menschen aus Indonesien und Kambodscha an. Zwei Länder, aus denen Russland bisher kaum rekrutiert hat. Der mutmaßliche Grund: Aus vielen anderen Ländern darf offenbar seit kurzem nicht mehr angeworben werden. In Rekrutierungsgruppen kursiert eine Art Stoppliste.
10: In Südafrika, in Kenia, in Ghana gibt es jetzt, nachdem es einen Backlash aus der Zivilbevölkerung gab und aus der Opposition, gibt es jetzt Fahndungen, gibt es Razzien gegen diese Netzwerke.
7: Ob hinter der Stoppliste eine Anweisung von der russischen Regierung steht, ist unklar. Das russische Verteidigungsministerium hat auf Anfragen des NDR nicht reagiert. Das ukrainische Verteidigungsministerium bestätigt jedoch gegenüber dem NDR, dass auch sie 36 Länder identifiziert hätten,
8: deren Staatsangehörige nicht zum Wehrdienst auf Vertragsbasis zugelassen werden dürfen, um negative Reaktionen der Führung dieser Länder zu vermeiden.
7: Dazu gehören Länder, aus denen Russland schon viele Menschen rekrutiert hat, wie Ghana und Kenia, aber auch Nepal oder Kuba. Russland scheint sich also neue Länder zu suchen. Und das offenbar vor allem in Asien.
11: Und wir gucken aufs Wetter in der ARD-Infonacht. Diejenigen, die im Süden des Landes wohnen, die können es wahrscheinlich gar nicht glauben, dass es im Norden ganz anders ist. Und diejenigen, die im Norden wohnen, können es andersherum wahrscheinlich kaum glauben, weil es ist komplett unterschiedlich. Norddeutschland ist heute größtenteils grau mit vielen Wolken und Schauern. Süddeutschland dagegen oft sonnig mit harmlosen Wolken dazwischen und wenn dann mal so einem kleinen Schauer zwischendrin. Dazu kriegen wir bis zu 34 Grad heute im Südwesten des Landes und bis zu 18 Grad nur im Norden des Landes. Morgen ist das Wetter auch ungerecht verteilt. Die Wolken und der Regen dann aber vor allem im Westen Nordrhein-Westfalens und Niedersachsens. Sonst oft sonnig bei maximal 32 Grad morgen am Mittwoch. Und Sie gucken auf die Uhr, es wird gleich 5:15 Uhr.
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11: Das ist ein Milliardenauftrag.
6: Kanada braucht neue U-Boote und hat sich entschieden, die in Deutschland zu bestellen. Beim Marineschiffbauer TKMS in Kiel. Er soll die Boote liefern. Die Einzelheiten dazu jetzt von Giselle Ucker, unserer Korrespondentin für Kanada.
12: Es war eine knappe Entscheidung, betont Kanadas Premierminister Mark Carney kurz vor seiner Abreise zum NATO-Gipfel. Monatelang konkurrierten Deutschland und Südkorea um den größten Rüstungsauftrag in der kanadischen Geschichte. Nun die Entscheidung. Der deutsche Marineschiffbauer TKMS aus Kiel soll die neue U-Boot-Flotte für Kanada bauen. Bei dieser Entscheidung ging es darum, die besten Plattform und Partnerschaft auszuwählen, um Kanadas strategischen Sicherheits- und Wirtschaftsinteressen gerecht zu werden, erklärt Carney. Es geht um den Bau von 12 hochmodernen U-Booten der Klasse 212CD. Diesen Typen hat die ThyssenKrupp-Rüstungstochter TKMS gemeinsam für die deutsche und die norwegische Marine entwickelt. Jetzt steigt auch Kanada als drittes NATO-Land mit ein. So kann eine trilaterale Flotte der drei Partner entstehen. Für Carney steht dabei besonders die Überwachung und Abschreckung in der kanadischen Arktis im Fokus. Unsere Arktis wird zu einem wesentlichen Bestandteil der Sicherheit Nordamerikas und der Westflanke der NATO. Unsere eisbedeckten Meere werden zunehmend befahrbar, was neue Bedrohungen, aber auch neue Chancen mit sich bringt. Wegen der Spannungen mit dem Nachbarn USA setzt Kanadas Premierminister Carney zunehmend auf europäische Partner. Gemeinsam wollen sie der Aufrüstung von Russland und China in der Arktis etwas entgegensetzen. Das schmelzende Polareis macht neue Schifffahrtswege frei, die hart umkämpft sind und verteidigt werden müssen. Der neue Deal könnte der deutschen Rüstungsindustrie Medienberichten zufolge bis zu 100 Milliarden kanadische Dollar einbringen, umgerechnet etwa 62 Milliarden Euro. In der Rechnung enthalten sind Beschaffung, Wartung und Betrieb der hochmodernen U-Boote. Außerdem könnten neue Arbeitsplätze in den beim Bau beteiligten Werften in Kiel und Wismar entstehen. Bedingung für den Vertrag ist, dass der Wert unserer Investitionen zu 100% durch Investitionen hier in Kanada ausgeglichen werden, hebt Carney hervor. Denn auch sein Land erhofft sich durch die Partnerschaft mit Deutschland neue Jobs. Bundeskanzler Friedrich Merz spricht von einem starken Zeichen der transatlantischen und europäischen Zusammenarbeit. Bundesverteidigungsminister Boris Pistorius nennt den Schritt einen Meilenstein für transatlantische Sicherheit. Beide hatten bereits vor Monaten bei Besuchen in Kanada intensiv für den Deal mit dem deutschen Unternehmen TKMS geworben.
6: Und was war Ihr Lieblingsplatz vor gut einer Woche? An welchem Ort haben Sie sich abgekühlt? So heiß wie in den letzten Junitagen war es noch nie in Deutschland. Über 41 Grad standen mancherorts auf den Thermometern. Auch in der Nacht sind die Werte kaum gesunken. Diese Hitze hat viele Menschen belastet. Die Notaufnahmen, die waren voll mit Patientinnen und Patienten. Und immer wieder ist in diesen Tagen auch die Frage gestellt worden, tun wir eigentlich genug beim Hitzeschutz oder müssen wir mehr tun? Darum ist es auch gestern Abend in Mitreden Deutschland diskutiert gegangen. Silvia Buckel fasst die Sendung zusammen.
13: Wenn Menschen den halben Tag im Keller oder sogar in der Tiefgarage verbringen, weil sie es in ihrer Wohnung nicht mehr aushalten, dann ist es heiß geworden in Deutschland. Na und, meint die Hörerin Zita Krüger aus Gifhorn, in anderen Ländern sei das Alltag. Sie schlägt vor, dass alle zum Beispiel mehr trinken sollen.
14: Die Eigenverantwortung muss unbedingt gestärkt werden. Panik zu schüren, das ist vielleicht der falsche Ansatz.
13: Karin Schiller aus Frankfurt am Main sieht das anders.
15: Diese Eigenverantwortung, die kann ich gar nicht mehr leisten. Ich wohne in einer Sozialwohnung. Wir können keine Klimaanlage einbauen. Und ich hatte 32 Grad in der Wohnung. Wir brauchen in jedem Stadtteil einen kühlen Raum, wo Bürger hingehen können und sich vielleicht für 2 Stunden mal runterkühlen können.
13: Denn die Hitze in den eigenen 4 Wänden empfinden viele Menschen am schlimmsten. Auch die Zuschauer auf unserem YouTube-Kanal ARD Mitreden. Ein User forderte, die Vermieter sollten zur Verantwortung gezogen werden.
16: Rollos sind das Minimum, eventuell auch Klimaanlagen. Wenn es Standard ist, in jedem Raum eine Heizung zu haben, muss man auch umgekehrt kühlen können.
13: Hörer Martin Burt aus Berlin konnte sich mit Hilfe der Hauseigentümer eine Solaranlage und Klimaanlage einbauen lassen. Aber nicht alle seien in so einer, wie er sagt, luxuriösen Lage. Ihn ärgert es, wenn ein Politiker wie der bayerische Ministerpräsident Söder empfiehlt, bei Hitze ins Schwimmbad zu gehen.
17: Bei Corona haben wir auch nicht gesagt, na, gehen Sie mal ins Schwimmbad, ist halt Corona, können wir auch nichts für. Und genauso ist es beim Hitzeschutz auch. Was jetzt hier politisch passiert, ist fahrlässige Tötung.
13: Der Notarzt Jörg Schmidt aus München hat erlebt, wie tödlich die Hitze sein kann. Unter anderem an einem Morgen im Juni, als er versuchte, einen Menschen in dessen Wohnung zu reanimieren.
18: Er hatte eine chronische Herzschwäche und wenn in der Hitze eben die Gefäße weit gehen, hat das Herz in seinem Fall es einfach nicht mehr geschafft, genug Blut zu verteilen. Und daran ist er ganz klar gestorben. Aber der Totenschein, den ich ausgestellt habe, da steht eben dann Herzschwäche drin oder Kreislaufversagen, aber eben nicht Klimakrise.
13: Er betont, dass es auch mehr Arbeitsschutz in Hitzephasen geben müsse.
18: Ich habe mit Hausarztkollegen gesprochen, die sagen, sie schreiben rein, weil sie die Leute krank, weil sie einfach nicht mehr können, beispielsweise wenn sie im Freien arbeiten, aber auch in der Pflege.
13: Die Krankenschwester Ute Endras aus Freising hat bei größter Hitze durchgehalten, will so aber nicht weitermachen.
19: Ich hatte Spätdienst zu der Zeit und es war einfach furchtbar. Wir hatten nicht viele Patienten, Gott sei Dank. Unsere Kraft war am Ende, deren Kraft war am Ende. Und ich finde das eine Sauerei, dass da nichts getan wird. Und so möchte ich nicht mehr arbeiten.
13: Katharina Dröge, Fraktionschefin der Grünen im Bundestag, hat Verständnis.

0: Regierung. Und mehr Infos finden Sie auch online unter mitreden.ard.de. Dass die künstliche Intelligenz das Arbeitsleben verändert, das ist uns allen längst klar. Dass sie aber auch im Handwerk zum Einsatz kommen könnte, das ist neu. Ersetzen kann KI dort natürlich niemanden, aber zusammenarbeiten mit echten Menschen, das geht schon jetzt. Also zumindest im Test. Thorsten Weig.
1: In einer Neubausiedlung in Weil am Rhein werden Wände gestrichen bzw. besprüht. Der Roboter macht seine ersten Versuche. Ein Kasten auf Rollen mit Technik, etwas größer als ein Kinderwagen, dazu ein Gelenkarm mit einer Sprühdüse. Der Arm bewegt sich perfekt gleichmäßig hoch und runter, versprüht dabei weiße Farbe an die Wände. Es ist eine deutsche Entwicklung des Robotikunternehmens Conbotics. Ihr Ziel, das Malerhandwerk mit modernster Technologie zu unterstützen, nicht zu ersetzen, betont Manuel Fischer von Conbotics.
2: Mit dem Malroboter kann man solche Tätigkeiten, die einfach anstrengend sind, über Kopf zu arbeiten oder halt auch dann sich wiederholende Aufgaben, kann man einfach weiter automatisieren.
1: Der Malerroboter ist mit zahlreichen Sensoren ausgestattet, um sich künftig weitgehend autonom orientieren zu können. Dann braucht er nur noch Hinweise, wie die Umgebung aussieht und wo die Farbe hin soll. Das Nachfüllen der Farbe muss von Menschenhand gemacht werden. Momentan ist allerdings noch mehr Betreuung notwendig, erklärt Philipp Stinner von Züblin, der das Projekt auf der Baustelle begleitet.
3: Wir sind natürlich hier in der Pilotphase und da ist natürlich klar, dass es Tage gibt, wo auch mal was klemmt. Aber im Großen und Ganzen macht es einen guten Eindruck, der Anfang.
1: Künftig soll der Malerroboter vor allem große Flächen weitgehend alleine malern können. Damit nimmt er den Handwerkerinnen und Handwerkern monotone Arbeit ab. Bei solchen technischen Lösungen geht es nicht um den Ersatz von Mitarbeitenden, sondern um eine Problemlösung, meint Peter Haas, Hauptgeschäftsführer des Handwerk-Dachverbands Handwerk BW.
4: Wir haben ja seit vielen Jahren einen großen Fachkräftebedarf im Handwerk, der aufgrund des demografischen Wandels gar nicht so gedeckt werden kann. Deswegen ist es eher eine willkommene Unterstützung.
1: Künstliche Intelligenz werde im Handwerk bereits vielfach nachgefragt, doch noch sind viele Systeme den Betrieben zu teuer.
4: Ich hoffe, dass wir bei dieser Technik in den nächsten Jahren auch noch Preisreduktionen erleben. Das ist sicherlich im Moment noch ein Hinderungsgrund für die Investition. Und das ist tatsächlich auch ein Punkt, weswegen wir sagen, da braucht der Mittelstand, braucht das Handwerk auch noch Unterstützung.
1: Und so wird es noch Jahre dauern, bis solche Systeme verbreitet eingesetzt werden. Nicht nur wegen hoher Kosten, auch aus technischen Gründen. Gerade die Verbindung zwischen künstlicher Intelligenz und Robotik ist kompliziert. Auch der Malerroboter auf der Baustelle in Weil am Rhein braucht noch viel Feinschliff, sagt Manuel Fischer von Conbotics.
2: Der Roboter arbeitet einerseits mit einem Lokalisierungssystem, das geht schon recht gut. Und dann wird gerade die KI entwickelt dafür, dass die Fenster automatisch erkannt werden.
1: Wenn das gelingt, wird der Malerroboter deutlich selbstständiger arbeiten können. Und die Handwerkerinnen und Handwerker können sich den komplizierteren, aber eben oft auch spannenderen Arbeiten widmen.
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0: Die USA, die sind raus bei der Fußball-WM der Männer nach einem 1:4 gegen Belgien. Und auch Portugal ist raus nach einem 0:1 gegen Spanien. Und damit ist für einen der besten Fußballer aller Zeiten wahrscheinlich die Weltmeisterschaftskarriere beendet. Mads Nicholson.
6: Ja, Cristiano Ronaldo ist mit seinen Portugiesen ausgeschieden. 0:1 im Achtelfinale gegen Spanien. Es war seine letzte WM als aktiver Profi. Das entscheidende Tor fiel in der Nachspielzeit. In der 91. Minute schoss Mikel Merino das Siegtor. Michael Augustin war in Dallas als Reporter dabei und erklärt, was diese Spanier auszeichnet.
7: Ja, sie haben halt eine unwahrscheinliche Ruhe am Ball. Also die Spanier werden ja auch gerne die Passmaschinen genannt, weil sie es so gut verstehen wie kaum eine andere Nation, den Ball durch die eigenen Reihen zirkulieren zu lassen bis in den gegnerischen Strafraum. Und selbst wenn das Fußballspiel so in die hektische Phase geht, Nachspielzeit, dann bleiben sie geduldig, halten an ihrer Linie fest. Und dieser Pass von Ferran Torres auf Mikel Merino, der war extra klasse. Und da war die portugiesische Abwehr einmal nicht sortiert. Und dann hat Merino halt die Möglichkeit und hat sie auch genutzt. Auch die Portugiesen hatten natürlich ihre Möglichkeiten. Aber da war einmal die Tür in der portugiesischen Abwehr ein Spalt weit offen. Die Spanier sind durchgegangen, Mikel Merino in diesem Fall.
6: Die Spanier sind nicht nur in den entscheidenden Momenten voll da, sie sind auch defensiv extrem stark und haben noch immer kein einziges Gegentor bei dieser Fußball-Weltmeisterschaft kassiert. Der Tennistag beim Grand-Slam-Turnier

0: in Wimbledon ging lang, sehr lang, bis zur Sperrstunde. Matthias Kammann berichtet aus London.
1: Was den Deutschen der Strophi, ist den Briten der Ferry. Arthur Ferry, 23 Jahre alt und in Wimbledon 5 Minuten vom All England Tennis Club aufgewachsen, hat die Geschichte des Tages geschrieben. Als Nummer 114 der Weltrangliste überhaupt nur durch eine Wildcard ins Turnier gekommen, bezwang er Grigor Dimitrov in 5 teilweise spektakulären Sätzen und steht im Viertelfinale. Ferry lag bereits mit 1-2 Sätzen und Break im 4. Durchgang zurück, ehe er das Spiel drehte und nach knapp 4 Stunden seinen ersten Matchball verwandelte. Wegen des langen Matches von Ferry kam Alexander Zverev erst kurz vor 21 Uhr auf den Center Court und konnte seine Partie gegen den Tschechen Jiří Lehečka wegen der Sperrstunde in Wimbledon nicht beenden. Spielstand 6-4, 7-5 und 3-3 aus Sicht von Zverev.
0: Tadej Pogacar will in knapp 3 Wochen das gelbe Trikot in Paris tragen. Das würde bedeuten, dass er zum 5. Mal die Tour de France gewonnen hat. Der slowenische Radprofi ist extrem gut in Form. Er trägt das gelbe Trikot sogar schon jetzt, nach der 3. Etappe. Steffen Gahr berichtet von der Tour de France.
2: Tadej Pogacar, der laute Sieger in der Stille von Les Angles. 200 Meter vor dem Ziel trat der Slowene im Bergaufsprint an und allen anderen Favoriten davon. Pogacar holte den Tagessieg und damit auch das gelbe Trikot. In der Gesamtwertung ist er zeitgleich mit dem Tageszweiten Jonas Vingegaard aus Dänemark, aber wegen des Tageserfolgs bekam Pogacar eben das gelbe Trikot. Florian Lipowitz fuhr ein starkes Rennen und wurde 7. Das ist auch sein Platz in der Gesamtwertung. Sein Rückstand dort knapp 1 Minute. Auf dem Weg nach Les Angles waren auch auf französischem Gebiet Zuschauer an der Strecke, trotz der Waldbrände in der Nähe. Nur auf den letzten Metern und im Zielbereich durfte niemand stehen. Dort hatte die Polizei die Menschen aufgefordert, ihre Plätze zu räumen.
0: Die deutschen Basketballer wollen zur Weltmeisterschaft in Katar. Auf dem Weg dorthin haben sie einen Pflichtsieg in der Qualifikation geholt, mit 111-79 gegen Zypern. Schon gegen Israel hatte das deutsche Team gewonnen. Kapitän Dennis Schröder freut sich über erfolgreiche Tage.
3: Ja, ich meine, das waren nur 2 Spiele, kurze Vorbereitung. Ich glaube, wir haben 2 Trainingseinheiten gehabt. Aber wie gesagt, es war cool, mit allen Leuten wieder zusammenzukommen. Wie wir das so mal nennen, Klassenfahrt. Und haben sehr hart gespielt, haben gute 2 Spiele gemacht. Und jetzt gehen wir nach Hause und genießen es ein bisschen mit der Familie.
0: In der ersten Qualifikationsrunde haben die deutschen Basketballer 5 von 6 Spielen gewonnen. Und nehmen die Punkte mit in die entscheidende Phase im Kampf um die WM-Tickets.
4: Und das war der Sport in der Infonacht mit Mats Nicholson.

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1: Um 5.30 Uhr mit Wolfgang Berger. Kanada will seine neuen U-Boote vom NATO-Verbündeten Deutschland bauen lassen. Das hat Premierminister Carney in Halifax mitgeteilt. Der milliardenschwere Auftrag für bis zu 12 U-Boote geht an den Kieler Marineschiffbauer TKMS. Damit setzte sich Deutschland gegen einen südkoreanischen Konkurrenten durch. Für TKMS ist es der größte U-Boot-Auftrag in der Unternehmensgeschichte. Bundeskanzler Merz nannte die Entscheidung ein starkes Zeichen der transatlantischen und europäischen Zusammenarbeit in der Verteidigungsindustrie. In Ankara kommen heute die Staats- und Regierungschefs der NATO zusammen. Es geht um weitere Milliardenhilfen für die Ukraine und erneut um mehr Geld für Rüstung und Verteidigung. Aus Ankara Benjamin Weber.
2: NATO-Generalsekretär Rutte erklärte am Abend in Ankara, die Europäer und Kanada würden heute bereits 4% ihres Bruttoinlandsproduktes für Sicherheit und Verteidigung ausgeben. Das NATO-weite Ziel ist 5% bis 2035. Rutte forderte von den Verbündeten klare Pläne, wie dieses Ziel zu erreichen sei. Ein Teil davon sind neue Rüstungsverträge, die am Dienstag am Rande des NATO-Gipfels unterzeichnet werden sollen, in zweistelliger Milliardenhöhe. Damit reagiert das Bündnis auf den Druck des US-Präsidenten und auf die militärische Bedrohung durch Russland.
1: Das Elterngeld soll leicht steigen, die Bezugsdauer könnte aber um 2 Monate verkürzt werden. Das steht in einem Gesetzentwurf des Bundesfamilienministeriums, das einen entsprechenden Bericht des Portals Politico bestätigt hat. Künftig würde es Elterngeld nach Plänen von Familienministerin Prien nur noch 12 statt 14 Monate geben und das nur, wenn beide Elternteile mindestens 3 Monate Auszeit nehmen. Zugleich soll der Mindestbetrag von 300 auf 330 Euro und der Höchstbetrag von 1.800 auf 1.900 Euro angehoben werden. Die FIFA hat sich ausführlich zu der Entscheidung geäußert, die Sperre von US-Stürmer Balogun auszusetzen. Balogun hatte im Spiel gegen Bosnien-Herzegowina für ein überhartes Einsteigen rot gesehen. Daraufhin hatte US-Präsident Trump bei FIFA-Präsident Infantino interveniert. Er habe nämlich kein Foul gesehen. Danach wies Infantino den Verdacht politischer Einflussnahme zurück. In der nachgereichten Erklärung heißt es nun, die FIFA habe das Recht, die automatische Mindestsperre auszusetzen, um dem besten Angreifer des WM-Gastgebers USA einen Einsatz zu ermöglichen. Geholfen hat es nicht. Das US-Team ist nach einer 1:4 Niederlage gegen Belgien ausgeschieden. Das Wetter in Deutschland. Tagsüber viele Wolken, zeitweise Regen, in der Südwesthälfte teils sonnig, Höchstwerte 18 bis 35 Grad. Morgen heiter bis wolkig, stellenweise etwas Regen, 19 bis 32 Grad. Am Donnerstag im Norden und Osten teils wolkig, vereinzelt etwas Regen, bei 20 bis 34 Grad. Das waren die Nachrichten.
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3: Geht los mit der A2 Richtung Hannover zwischen Ilxleben und Alsleben. Hier die Baustelle, deswegen 4 Kilometer stockender Verkehr. Verzögerung eine Viertelstunde. Die A2 Berlin Richtung Hannover zwischen Peine und Lehrte Ost. Hier im Baustellenbereich 5 Kilometer stockend. A5 Karlsruhe Richtung Basel zwischen dem Dreieck Weil am Rhein und Grenzübergang Weil am Rhein-Basel. 2 Kilometer LKW-Stau auf der rechten Spur. A42, Kamp-Lindfort Richtung Dortmund. Hier ist zwischen Oberhausen Zentrum und dem Kreuz Essen Nord weiterhin gesperrt wegen Bauarbeiten. Die A61, Mönchengladbach Richtung Koblenz, ist zwischen Weilerswist und Swisttal gesperrt. Da hat ein LKW Gefahrgut verloren. Und die A71, Suhl Richtung Erfurt, ist zwischen Suhl, Zellamelis und Oberhof noch eine knappe halbe Stunde bis 6 Uhr gesperrt wegen Wartungsarbeiten hier im Tunnel Hochwald. Gute Fahrt!
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3: Mit Nikolai Rus, guten Morgen. Eine Partei sollte nur EU-Steuermittel erhalten, wenn sie sich auch für die europäischen Grundwerte einsetzt. So das Prinzip der europäischen Parteienfinanzierung. Die Behörde, die die Parteien darauf prüft, hat nun konkrete Zweifel bei der ESN, also dem Europa souveräner Nationen. Zu der gehört auch die AfD. Die EU-Abgeordneten stimmen jetzt darüber ab, ob diese Behörde ein Prüfverfahren gegen das ESN einleiten darf. Für die Partei stehen rund 2 Millionen Euro Fördergelder auf dem Spiel, und zwar pro Jahr. Unser Brüssel-Korrespondent Jean-Marie Magro berichtet.
4: Es handelt sich um eine auf dem Papier sehr technische Frage. Das EU-Parlament stimmt darüber ab, ob die Behörde für europäische politische Parteien und europäische politische Stiftungen, APPF, ein Prüfverfahren einleiten darf. Ein Prüfverfahren gegen die Partei Europa der Souveränen Nationen, ESN, zu der auch die deutsche AfD gehört. Die Behörde meldet nämlich Zweifel an, ob die ESN-Partei die Grundwerte der EU einhält. Werte wie Demokratie, Freiheit oder die Menschenwürde, auch von Minderheiten. Niklas Herbst ist Delegationsleiter von CDU und CSU im Europaparlament.
5: Dieses Prüfverfahren wird rechtsstaatlich durchgeführt, das heißt, es gibt kein Wegschauen, es gibt aber auch keine Vorverurteilung. Das hat nichts mit einem Verbotsverfahren oder Ähnlichem zu tun. Wir kümmern uns einfach darum, dass rechtsstaatliche Grundsätze in der Europäischen Union verteidigt werden.
4: Herbst weist darauf hin, dass es sich hier um kein Verbotsverfahren gegen die ESN-Partei handelt, in der sich mit der AfD insgesamt 9 Parteien in der EU zusammengeschlossen haben. Tatsächlich geht es darum, die ESN und die von ihr anerkannte Stiftung Sovereignty Foundation zu deregistrieren. Das würde bedeuten, dass Partei und Stiftung keine Fördergelder mehr aus EU-Steuern erhalten, falls die ESN tatsächlich gegen Grundwerte verstoßen sollte. Dabei geht es um rund 2 Millionen Euro jährlich. Alexander Sell ist Europaabgeordneter und Präsident der Stiftung.
6: Die Abstimmung heute wurde von SPD, Grünen und Linken beantragt. Wie schon am vergangenen Wochenende in Erfurt werden wir heute sehen, wer die eigentlichen Feinde der Demokratie sind. Es sind nämlich diejenigen, die Parteitage mit Gewalt blockieren und mit dem Verbot der politischen Konkurrenz ihrem eigenen Machtverlust zuvorkommen wollen.
4: So der Europaabgeordnete und Stiftungspräsident Alexander Sell. Seiner Darstellung widerspricht der Grünen-Abgeordnete Daniel Freund ausdrücklich. Die politische Arbeit der ESN würde überhaupt nicht beeinträchtigt.
7: Das ist also weder ein Verbot, noch hat es irgendwelche Auswirkungen auf Wählbarkeit, auf die Mandate, auf die Fraktionen der AfD hier im Europäischen Parlament, sondern es ist rein nur die Frage, ob sie weiter eben auf dieser Liste der europäischen politischen Parteien stehen. Und das, was es konkret verändern würde, ist, ob die AfD-Europapartei Zugang zu EU-Geldern hat.
4: Die Aufsichtsbehörde hat bereits einige Hinweise gesammelt und einen Bericht mit über 300 Seiten zusammengestellt. Ein Prüfverfahren dürfte deshalb nur 8 bis 12 Monate dauern. Dafür wird auch eine unabhängige Expertenkommission zusammengestellt. Sollte die Aufsichtsbehörde zu dem Schluss kommen, dass die ESN-Partei gegen Grundwerte verstößt und ein Finanzierungsverbot empfehlen, stimmt das Parlament noch einmal ab. Und die ESN-Verantwortlichen könnten vor dem Europäischen Gerichtshof Einspruch erheben.
7: Aber wenn das dann schlussendlich höchstrichterlich festgestellt wurde, die Europapartei der AfD verstößt gegen die Grundwerte der Europäischen Union, dann kann man das auch in Deutschland nicht einfach ignorieren.
4: Ein solches Verfahren könnte also auch für den Umgang mit der AfD in Deutschland Signalwirkung haben, meint der Grünen-Europaabgeordnete Daniel Freund. Allerdings ist die Parteienfinanzierung in Deutschland etwas anders geregelt als auf europäischer Ebene.
8: Wirtschaft.
3: Ach, ein schönes Gemälde an der Wohnzimmerwand, von den Großeltern geerbt vielleicht. Vielleicht sogar eines, das später einmal deutlich mehr wert ist. Die Vorstellung klingt verlockend. Tatsächlich wirbt eine ganze Reihe von Händlerinnen und Händlern und Investmentanbieterinnen und Investmentanbietern mittlerweile für Kunst als wertstabile Geldanlage. Unabhängig von Börsenkrisen und mit attraktiven Renditen. Doch wie gut eignet sich sowas als Investment, also Kunst als Investment? Noel Schmidt berichtet.
9: Werbung für Kunstinvestments klingt oft vielversprechend. Hohe Renditen, geringe Schwankungen und der Vorteil, dass man seine Geldanlage jeden Tag an der Wand betrachten kann. Christian Schneider-Sickert ist mit seiner Firma Liquid digitaler Vermögensverwalter für den gehobenen Mittelstand und sucht für Ärzte, Anwälte und leitende Angestellte Angebote für Investments zwischen denjenigen für Kleinanleger und Großinvestoren. Für sie, sagt er, sei der Kunstmarkt interessant.
10: Kunst würde bei uns, wenn man jetzt mal rein aus Finanzmarktsicht draufschaut, als sogenannte alternative Anlageklasse zählen. Und zwar wahrscheinlich eher am ungewöhnlicheren Ende. Als Anlageklasse hat es halt wirklich besondere Dynamiken, die es nicht ganz einfach machen.
9: Viele Menschen sehen spektakuläre Millionenerlöse einzelner Werke und schließen daraus auf den gesamten Kunstmarkt, wenn beispielsweise ein Gemälde des Künstlers Gerhard Richter den Besitzer für 23 Millionen Euro wechselt. Tatsächlich erzielen aber nur wenige Arbeiten solch außergewöhnliche Wertsteigerungen. Für die meisten Käuferinnen und Käufer bleibe Kunst deshalb eher Sammlerobjekt und Nischenmarkt als klassische Kapitalanlage. Matthias Batz berät mit seiner Firma Truffle Art inhaltlich Sammler und Investoren beim Kauf von Kunst. Er sagt, der Kunstmarkt funktioniere völlig anders als die Börse. Es gibt keine zentrale Handelsplattform, obwohl es den Versuch gäbe, über Indizes Kunst als Investmentmarkt abzubilden.
8: Es gibt einen Index, der heißt Art Price 100. Das sind die 100 erfolgreichsten Künstler bei öffentlichen Auktionen in einem Jahr. Und die schlagen tatsächlich den S&P 500 auf 25 Jahre. Aber das ist natürlich die Blue-Chip-Kunst, mit der wir uns beschäftigen. Für den Gesamtkunstmarkt habe ich da meine großen Zweifel.
9: Auch wissenschaftliche Untersuchungen bestätigen diesen Eindruck. Für Gemäldekunst errechneten 3 Ökonominnen an der Tilburg-Universität für den Betrachtungszeitraum 1958 bis 2016 eine inflationsbereinigte Rendite von rund 2% pro Jahr. Der amerikanische Aktienmarkt kam im selben Zeitraum auf mehr als 6% jährlich und damit auf mehr als doppelt so viel. Wer Kunst als Investment betrachte, so Kunstberater Batz, sollte außerdem die Nebenkosten nicht unterschätzen.
8: Stellen Sie sich vor, Sie kaufen das Werk in den USA, da haben Sie natürlich den Transport, vielleicht muss noch eine Kiste gebaut werden. Vielleicht haben Sie so viel Kunst, dass Sie ein Lager anmieten müssen oder das Kunstwerk soll versichert werden. Also es sind tatsächlich laufende Kosten. Die können sehr gering sein, bei Skulpturen zum Beispiel. Und dann haben Sie noch einen Vorzoll.
9: Deshalb empfehlen viele Expertinnen und Experten, wie der Vermögensverwalter Christian Schneider-Sickert, Kunst nicht als Ersatz für Aktien oder ETFs zu betrachten. Einstiegspreise rein für den Kauf von kleinen Radierungen oder Abzügen großer Künstler starten bereits bei 2000 Euro mit einem nach oben offenen Ende.
10: Wir reden immer von der visuellen Dividende. Die Kunst muss einem gefallen. Man hat dann etwas, das hängt an der Wand. Aber man kann jetzt nicht sagen, wenn ich das morgen verkaufen möchte, finde ich sofort einen Markt, der das reflektiert, was ich ursprünglich mal bezahlt habe. Das heißt, diese Illiquidität und die Intransparenz sind wahrscheinlich die größten Kosten.
9: Auch deshalb rät Schneider-Sickert, erst in Aktien und Anleihen investieren und erst danach aus Passion in Kunst.
3: Schwimmen bis ins Schwarze Meer. Das ist der Plan des Extremsportlers Josef Hess. Er schwimmt in den kommenden Wochen gleich mehrere Stunden pro Tag. Und bevor es ins Wasser ging, in der Donau, hat er sich mit meinem Kollegen Peter Allgeier getroffen am Ufer in Neu-Ulm.
11: Ein bisschen wie ein Superheld sieht Josef Hess aus in seinem hautengen schwarzen Neoprenanzug. Übermenschlich wirkt auch, was er vorhat.
12: Ich mache am Tag so ungefähr 40.000 Kraulzüge und man verbraucht natürlich ohne Ende Kalorien. Also wir sagen so im Schnitt irgendwas 10.000 aufwärts. Man versucht das natürlich aufzunehmen. Erfahrungsgemäß ist es aber wirklich so, dass man Gewicht verliert. Und die habe ich natürlich jetzt in weißer Voraussicht mir schon vorher aufgefuttert. Also ich bin 15 Kilo schwerer als mein Normalgewicht. Und ich hoffe, dass genau das reicht, um quasi bis ins Schwarze Meer zu kommen.
11: Hess ist Wirtschaftsingenieur und eigentlich gar kein Profisportler. Dabei hat er schon die Elbe mit 600 Kilometern und den Rhein mit über 1200 Kilometern Länge durchschwommen. Und nun folgt die noch mal mehr als doppelt so lange Donau. Bis zu 12 Stunden wird er täglich im Wasser sein.
12: Es gibt verschiedene Zustände, von, ich denke, Probleme zu Ende, hin zu einem Flow-Zustand, wo ich quasi gar nichts mehr so richtig von Zeit und Raum wahrnehme und dann irgendwie nach ein paar Stunden hochgucke und mir denke, Mensch, ich bin schon angekommen.
11: Doch es dreht sich nicht nur um Extremsport. Hess wird von einem Team begleitet und das nimmt immer wieder Wasserproben. Es geht um die Belastung mit Mikroplastik, sagt Katrin Schuhn.
13: Wir können sie aufnehmen über Boden, Wasser, Luft, also indem wir atmen, indem wir essen, indem wir trinken. Und in dem Moment, wo wir natürlich Partikel im Körper haben, sind das Stressoren. Nehmen wir jetzt einfach mal so eine typische Verpackung. Und da sind noch Weichmacher drin, da sind noch Zusatzstoffe drin. Und da sind natürlich auch alle Chemikalien.
11: Die Daten der 250 Proben sollen an die EU gehen, in der Hoffnung, dass Politiker etwas unternehmen, damit sich die Wasserqualität bessert. Zurück an die Donau, wo einige Fans den 39-jährigen Hess belagern und ein Foto mit ihm wollen.
12: Ah, hier mit Hintergrund.
14: Astrein. 2500 Kilometer roundabout sind es ja. Da wird einem Himmel Angst.
15: Unglaublich super.
16: Wir sind ja aus Österreich und leben in Linz und in Wien. Wir haben schon überlegt, ob wir ihn dann dort wieder anfeuern.
11: Mit einem GPS-Tracker wird man verfolgen können, wo Hess gerade ist. Und dann geht's ins Wasser. Auf was freut er sich besonders?
12: Das eine sind natürlich die 4 Hauptstädte, durch die wir durchkommen. Dann ist es das Eiserne Tor, ganz einfach, weil nach dem Eisernen Tor die Donau entfesselt ist. Also von der subjektiven Wahrnehmung ist das wie eine Autobahn, auf der man da unterwegs ist als Schwimmer. Und das letzte ist dann natürlich der befreiende letzte Schulterschlag, wenn man ins Schwarze Meer quasi hineinkrault.
11: In 60 Tagen will er dann am Ziel sein.
17: Auf geht's!
3: Hier ist die ARD Infonacht und wir gucken jetzt nach Frankreich. Es geht um ihre politische Zukunft, um die Zukunft von Marine Le Pen, dem Gesicht der rechtsnationalen Partei Rassemblement National, kurz RN. Ein Pariser Berufungsgericht verkündet an diesem Nachmittag das Urteil um die mutmaßliche Veruntreuung von EU-Geldern. In erster Instanz ist Le Pen unter anderem zu einer Nichtwählbarkeit von 5 Jahren verurteilt worden und dürfte damit bei der Präsidentschaftswahl im kommenden Jahr nicht antreten. Sie hofft jetzt darauf, dass das Berufungsgericht die Strafe zumindest so abmildert, dass ihre Kandidatur möglich sein wird. Caroline Döller berichtet.
15: Demonstrative Gelassenheit zeigen und Kraft tanken im Kernland des Rassemblement National, vor dem vielleicht wichtigsten Tag ihrer politischen Karriere. Sie bleibe entspannt, warf Marine Le Pen am Wochenende den Reportern zu, auf einem Sommerfest des RN im nordfranzösischen Liévin, um später vor den versammelten Parteianhängern deutlich zu machen, wenn die Justiz mir verbietet, bei der Präsidentschaftswahl anzutreten, dann werde ich jeden Tag mit all meiner Energie und bis zum Wahlsieg Jordan Bardella unterstützen. Also den 30-jährigen Parteichef, der den RN in den Präsidentschaftswahlkampf führen soll, falls Le Pen wegen des Gerichtsurteils nicht antreten darf. Dieser Prozess sei außergewöhnlich, sagt Historiker Jean Garrigue. Er ist emeritierter Professor an der Universität von Orléans und Spezialist für politische Geschichte. Es ist das erste Mal, dass eine wahrscheinliche Kandidatin, noch dazu eine Favoritin wie Marine Le Pen, durch ein Gerichtsurteil an ihrer Kandidatur gehindert werden könnte. Es geht um den Vorwurf, der RN habe jahrelang EU-Gelder veruntreut, gezielt und zum Vorteil der Partei. Marine Le Pen sowie andere aktuelle und ehemalige Parteimitglieder wurden im Frühjahr 2025 in erster Instanz für schuldig befunden. Aus Sicht der Richter hat Le Pen im Zentrum eines Systems der Veruntreuung gestanden und dieses mit Entschlossenheit und Autorität geführt. Neben einer Freiheits- und einer Geldstrafe wurde Le Pen für 5 Jahre von Wahlen ausgeschlossen, mit sofortiger Wirkung. Im Berufungsprozess hofft die Galionsfigur des RN nun auf einen Freispruch. Oder darauf, dass die Richter das Urteil so stark abmildern, dass sie antreten kann. Indem sie die Nichtwählbarkeit auf höchstens 2 Jahre verkürzen und die Freiheitsstrafe anpassen. Denn Wahlkampf mit Fußfessel hat Le Pen bereits ausgeschlossen. Um Präsidentschaftskandidat zu sein, muss man völlig frei in seinen Bewegungen sein. Und das ist nicht der Fall, wenn sie eine Fußfessel tragen. Den Richtern ist vollkommen bewusst, dass man mit einer Fußfessel keinen Wahlkampf machen kann. Historiker Jean Garrigue findet, als außenstehender Beobachter, wie er betont, dass juristisch kaum Spielraum vorhanden sei, um das Urteil so abzumildern, dass Le Pen antreten kann. Trotzdem hält er es für möglich, dass politische Erwägungen am Ende den Ausschlag geben. Gerade weil wir es mit einem derart außergewöhnlichen Prozess zu tun haben, unter außergewöhnlichen Umständen. Und es ist möglich, dass die Richter genau das berücksichtigen, also den politischen Charakter ihrer Entscheidung. Dass sie eine juristisch umwälzende Entscheidung treffen, die aber vielleicht dem öffentlichen Gefühl und Bedürfnis entspricht, diese Wahl nicht zu verfälschen. Marine Le Pen selbst wird sich am Abend in den 20 Uhr Nachrichten äußern. Aber schon jetzt ist klar, das Urteil ist eine Weichenstellung für die Präsidentschaftswahl im kommenden Jahr und der Druck auf die Richter enorm.
3: Caroline Döller berichtete aus Frankreich. Und ja, ich meine, bei uns in Deutschland ist die Hitze erstmal weg, also die Extreme. In anderen Teilen Europas ist sie noch da, Frankreich zum Beispiel eben auch hier gerade mit schweren Waldbränden befasst. Und die Hitze sorgt nicht nur für Brände, sie sorgt auch für Trockenheit und dementsprechend Wasserknappheit, in Griechenland zum Beispiel. Über die Lage dort berichtet jetzt Moritz Pompel aus Athen.
17: In Griechenland hat der Wasserversorger EDAP letzten November Alarm geschlagen. Der Vorrat in den Speicherseen der Hauptstadt Athen lag unter dem, was in einem Jahr verbraucht wird. Im größten Speichersee, dem Mornos, tauchte ein altes Dorf wieder auf, das seit der Flutung 1980 unter Wasser gelegen hatte. Griechenlands Regierung rief den Wassernotstand aus. Damit sollen Projekte beschleunigt werden, um sich für die Zukunft aufzustellen. In erster Linie geht es darum, das Wasser aus zwei zusätzlichen Gebirgsflüssen Richtung Hauptstadt umzuleiten, über Tunnelsysteme unter den Bergen. Doch in den Bergregionen ruft das Projekt Widerstand hervor. Die Befürchtung, wird das Projekt umgesetzt, dann könnte in den Bergen das Wasser ausgehen. Die Bewohner drängen darauf, dass zunächst andere Maßnahmen ergriffen werden sollten. Alte Leitungsnetze sanieren, Wasser recyceln und gegebenenfalls auch mit Meerwasserentsalzungsanlagen den Bedarf von Athen decken. Dies sei jedoch wesentlich aufwendiger und teurer, argumentieren Wasserversorger und Regierung. Nach einem regenreichen Frühjahr hat sich die Lage vorübergehend entspannt, doch die langfristigen Klimaprognosen sehen nicht gut aus.
18: Standpunkte.
19: Die Bundesregierung will im kommenden Jahr deutlich mehr Geld ausgeben. 555 Milliarden Euro hat Bundesfinanzminister Lars Klingbeil eingeplant und will dafür im Kernhaushalt etwa 119 Milliarden Euro neue Schulden machen. Fast um ein Drittel steigen dabei die Kosten für die Verteidigung. Unsere Gastautorin in den Standpunkten ist heute Daniela Seperi, freie Autorin unter anderem für die Taz und den Spiegel. Für sie stellt sich die grundlegende Frage, um wessen Sicherheit es der Bundesregierung eigentlich geht.
20: Jahrelang hieß es von Seiten der Regierung, für bessere Renten, bezahlbare Mieten, Klimaschutz oder eine gute Bildungspolitik sei kein Geld da. Die Schuldenbremse lasse das eben nicht zu. Doch sobald es um Aufrüstung geht, scheint plötzlich jede Milliarde auffindbar zu sein. Es geht also nicht ums Können, sondern ums Wollen. Natürlich kostet Sicherheit Geld. Angesichts des russischen Angriffskriegs gegen die Ukraine wäre es verantwortungslos, die Bundeswehr kaputt zu sparen. Aber Sicherheit bedeutet mehr als Panzer und Munition. Sicherheit heißt auch, die Miete zahlen zu können, im Alter nicht in Armut zu leben. Sicherheit heißt auch, dass Hitzewellen nicht Jahr für Jahr mehr Menschen töten, weil beim Klimaschutz gespart wurde. Und Sicherheit heißt auch, dass Familien nicht jeden Monat Angst vor der nächsten Strom- oder Lebensmittelrechnung haben müssen. Ein Staatshaushalt ist ein Spiegel politischer Prioritäten. Er zeigt, für wen Politik gemacht wird. Wer Milliarden für Panzer bereitstellt, aber bei Kitas, Renten oder dem Klimaschutz kürzt, sendet ein trauriges Signal an jene, die sich ein würdevolles Leben in Deutschland wünschen. Es wird oft so getan, als stünden Soziales und Verteidigung gegeneinander. Das ist falsch. Ein Land ist nicht nur dann sicher, wenn es sich nach außen verteidigen kann. Eine äußere Sicherheit ist nichts wert, wenn Menschen im Land nicht würdevoll leben können. Wer das vergisst, spart am Ende genau an dem, was eine Demokratie im Innersten zusammenhält.
19: Die Meinung unserer Gastautorin Daniela Seperi. Das Handelsblatt aus Düsseldorf kritisiert, Klingbeil sei nicht wie angekündigt gelungen, den Haushalt in Ordnung zu bringen.
21: Im Gegenteil. Schon lange hat kein Finanzminister mehr so tief in die Trickkiste gegriffen, um einen Etat aufzustellen. Dass Klingbeil, anders als vor kurzem von ihm erhofft, eine milliardenschwere Rücklage größtenteils aufzehren muss, ist nur der offensichtlichste Beleg dafür, wie groß die Haushaltsnot ist. Auch bei den Sozialkassen, beim Klimafonds oder verschiedenen Bundesbeteiligungen wie der KfW bedient sich der Finanzminister.
19: Unsere Hauptstadtkorrespondentin Lissy Kaufmann wirft der Bundesregierung vor, zu kurzfristig zu denken und Chancen zu verspielen. Sie verweist besonders auf die steigenden Zinsen durch immer mehr Schulden.
22: Die Rückzahlung will die Bundesregierung jetzt aber verschieben. Zinsen der Corona-Kredite und des Bundeswehr-Sondervermögens sollen nicht wie geplant ab 2028, sondern erst ab 2033 zurückgezahlt werden. Das wirkt verdächtig nach einem Spiel auf Zeit. Nach dem Motto, sollen sich andere darum kümmern, solange wir uns jetzt durchwursteln können. Wenn der Haushalt, wie es heißt, in Zahlen gegossene Politik ist, dann sieht die Politik dieser Bundesregierung nicht gut aus. Sie müsste mehr sparen, mehr auf Eigenverantwortung setzen und endlich echte Reformen auf den Weg bringen, um die Wirtschaft nachhaltig anzukurbeln.
19: ARD-Hauptstadtkorrespondentin Lissy Kaufmann. Die Frankfurter Rundschau hält die enorme Schuldenaufnahme wegen der kaputt gesparten Infrastruktur und Verteidigungsfähigkeit teilweise für gerechtfertigt. Aber Klingbeil greife zu einem dubiosen Trick.
21: Er will rund 2,7 Milliarden Euro aus den Erlösen der CO2-Bepreisung nicht wie bisher in den Klima- und Transformationsfonds leiten, sondern in den Kernhaushalt. Das ist eine Zweckentfremdung, die gestoppt werden muss. Denn die CO2-Bepreisung lebt von einem klaren Versprechen. Wer fossile Energien verteuert, muss das Geld nutzen, um den Ausstieg aus ihnen zu erleichtern. Sonst wird aus Klimapolitik eine verkappte Steuererhöhung.
3: Und das waren die Standpunkte, zusammengestellt von Simone Kienzle.
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1: Sie hören einen Beitrag der Evangelischen Kirche. Es spricht Susanne Platzhoff, Pastorin auf der Insel Fehmarn.
2: Das Vergleichen ist das Ende des Glücks und der Anfang der Unzufriedenheit. Als ich den Satz das erste Mal hörte, dachte ich sofort, das stimmt, das ist wahr. Da hat Søren Kierkegaard etwas getroffen. Wenn ich mich vergleiche, werde ich meistens unzufrieden. Dabei tue ich es ständig. Gar nicht so sehr mit anderen Menschen. Ich vergleiche mich in schlechten oder mittelmäßigen Momenten eher mit den eigenen, besonders glücklichen Zeiten in meinem Leben. Besonders schwer war es für mich in den letzten Monaten, als ich mit meiner Familie meine schwer an Demenz erkrankte Mutter begleitet habe. Oft tauschten wir uns darüber aus, was sie vor wenigen Monaten noch alles konnte. Nicht zu fassen. Letztes Jahr im Mai konnte sie noch Klavier spielen. An Weihnachten war sie noch mit dem Rollator unterwegs. Da hat sie noch gesprochen. Die Liste der Dinge, die einmal waren, war lang. Und hinter jedem Satz stand der Vergleich. Damals konnte sie noch etwas, was sie jetzt nicht mehr kann. Je weniger sie wurde, umso mehr hielten wir uns daran fest, was früher, das konnte auch vor wenigen Wochen sein, einmal war, wer sie einmal war. Doch auf diese Weise sahen wir nur das Unglück und das Schlimme der Situation. Eine kluge Pflegerin brachte uns wieder mehr ins Hier und Jetzt und verbreitete dabei sogar noch gute Laune. Wie schön, heute hat eure Mutter gut gegessen. Oder denkt mal, sie hat einen Satz gesagt, und zwar, dass sie Ärztin ist. Diese kleinen Beobachtungen blieben ganz im Hier und Heute und lenkten unseren Blick darauf, was an jedem einzelnen Tag möglich war. Diese Perspektive hat mir in der schweren Zeit des Abschieds von meiner Mutter sehr gut getan. Auch wenn es mir schwer fiel, den Vergleich mit früher loszulassen, merkte ich doch, dass das heilsam war. In der Familie gelang es uns immer besser, meine Mutter so zu sehen, wie sie gerade war, und genau das zu akzeptieren. Denn beim Vergleichen schauen wir ja oft nach oben und messen uns mit dem Besseren und schneiden dann schlechter ab. Wenn wir schlicht beobachten, bewerten wir nicht. Mit dieser Perspektive entstand selbst in schwersten Stunden so etwas wie Dankbarkeit auf eine ganz tiefgründige Weise.
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1: Um 6 Uhr mit Beate Rüsapp. Es ist der bislang größte Rüstungsdeal für den deutschen Kriegsschiffbauer TKMS. Kanadas Premier Mark Carney hat grünes Licht für den milliardenteuren Bau von bis zu einem Dutzend U-Booten aus deutscher Produktion gegeben. Aus New York, Giselle Ucker.
2: Der Kieler Marineschiffbauer TKMS soll die neue U-Boot-Flotte für Kanada bauen. Der Auftrag war hart umkämpft. Im Bieterverfahren zum Bau von 12 neuen U-Booten hat sich Deutschland gegen die Konkurrenz aus Südkorea durchgesetzt. Der neue Deal könnte der deutschen Rüstungsindustrie Medienberichten zufolge bis zu 100 Milliarden kanadische Dollar einbringen, umgerechnet etwa 62 Milliarden Euro. In der Rechnung enthalten sind Beschaffung, Wartung und Betrieb der hochmodernen U-Boote der Klasse 212 CD. Damit können auch neue Arbeitsplätze in den beim Bau beteiligten Werften in Kiel und Wismar entstehen. Im Gegenzug verpflichtet sich das Unternehmen ebenfalls, Milliarden in die kanadische Wirtschaft zu investieren.
1: In der türkischen Hauptstadt Ankara werden heute die Staats- und Regierungschefs der 32 NATO-Mitgliedstaaten erwartet. Beim Gipfel soll es unter anderem um weitere Hilfen für die Ukraine gehen. Als Gast ist auch der ukrainische Präsident Selenskyj dabei. Weiteres Thema ist die Verteidigungsfähigkeit der NATO. US-Präsident Trump hatte die europäischen Verbündeten zuletzt erneut dafür kritisiert, dafür nicht genug Geld auszugeben. NATO-Generalsekretär Rutte betonte vorab, dass die Bündnispartner ihre Investitionen bereits deutlich gesteigert haben. Das Elterngeld soll leicht steigen, die Bezugsdauer aber um 2 Monate verkürzt werden. Das steht in einem Gesetzentwurf von Bundesfamilienministerin Prien. Nach den Plänen soll es Elterngeld künftig nur noch 12 statt 14 Monate geben und das nur, wenn beide Elternteile mindestens 3 Monate Auszeit nehmen. Zugleich soll der Mindestbetrag von 300 auf 330 Euro und der Höchstbetrag von 1800 auf 1900 Euro steigen. In Frankreich kämpfen Feuerwehren gegen eine Reihe von Wald- und Buschbränden. Sorge bereitet vor allem ein Großfeuer in den Pyrenäen unweit der spanischen Grenze. Aus Paris, Kai Rienecker.
3: Hier sind schon etwa 5000 Hektar abgebrannt. Etwa 800 Feuerwehrleute sollen vor Ort sein. Löschflugzeuge sind im Einsatz, darunter einige aus anderen EU-Staaten. Aber die Lage ist noch nicht unter Kontrolle. Windböen sorgen dafür, dass die Brandherde immer wieder neu ausgestreut werden. Gleichzeitig erlebt Frankreich schon die 3. Hitzewelle des Sommers. Im Südwesten des Landes werden Temperaturen von 40 Grad erwartet. Premierminister Le Cornu erklärte, dass zu Beginn der Waldbrandsaison in Frankreich jetzt schon das Dreifache der Fläche des Vorjahres abgebrannt sei. Es brennt aktuell vor allem in Südfrankreich, etwa im Hinterland von Montpellier, Marseille oder Bordeaux. Selbst in der Bretagne und im Großraum Paris sind erste Brände ausgebrochen. Touristen müssen in Frankreich damit rechnen, dass immer wieder Autobahnen und Straßen kurzfristig gesperrt werden. Mehrere Campingplätze wurden in den vergangenen Tagen bereits geräumt.
1: Nach einem landesweiten Stromausfall auf Kuba wird die Versorgung nur langsam wiederhergestellt. Zunächst würden wichtige Einrichtungen wie Krankenhäuser und Zentren für die Lebensmittelproduktion wieder mit Strom versorgt, teilte der Netzbetreiber mit. Die Ursache für den Zusammenbruch war zunächst unklar. Kuba leidet unter einer schweren Energie-, Treibstoff- und Medikamentenknappheit. Seit Monaten kommt es zu Stromausfällen. Sie sind auch Folge einer seit Jahresbeginn von den USA verhängten Ölblockade. Bei der Fußball-WM ist mit den USA auch der letzte der 3 Gastgeber ausgeschieden. Die US-Amerikaner verloren ihr Achtelfinale gegen Belgien mit 1:4. Aus dem ARD-WM-Team Hendrik Lückhoff.
4: Belgien zeigte sich auf dem Platz unbeeindruckt von den Diskussionen um US-Stürmer Balogun, der nach einer umstrittenen Entscheidung der FIFA trotz seiner roten Karte im Spiel davor auflaufen durfte. Balogun stand auch von Beginn an auf dem Platz, spielte aber kaum eine Rolle. Belgien nutzte die vielen Fehler der USA und trifft nach dem 4:1-Sieg jetzt im Viertelfinale auf Spanien. Der Europameister gewann gegen Portugal durch ein Tor in der Nachspielzeit mit 1:0. Portugals Trainer Roberto Martinez kündigte danach seinen Rücktritt an. Als Cristiano Ronaldo weinte nach dem Spiel und sagte, es sei seine letzte WM gewesen und schob nach, wahrscheinlich.
1: Das waren die Nachrichten.
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5: Stark bewölkt und zeitweise Regen im Südwesten Niedersachsens, etwas Sonne, häufiger trocken, 17 Grad in Glücksburg bis 26 Grad im Landkreis Göttingen. Morgen dann Sonne und Wolken, stellenweise auch mal Regen, 19 bis 24 Grad, Donnerstag dann wieder teils stark bewölkt, weiter etwas Regen, bleibt also unbeständig bei 20 bis 27 Grad. Und am Freitag dann teils sonnig, teils wolkig, trocken, 21 bis 28 Grad. Ende Info der Verkehrsservice. A2 Berlin Richtung Hannover. Zwischen Peine und Lehrte Ost gibt es 5 Kilometer stockenden Verkehr. An diesem Dienstag, an dem Sie Ende Info hören, mit Stefan Schlag. Hallo, schönen guten Morgen. Der NATO-Gipfel in Ankara ist unser NDR-Info-Thema heute früh. Können die Europäer den US-Präsidenten bei dem Treffen in der Türkei mit ihren Verteidigungsanstrengungen tatsächlich überzeugen? Kanzler Friedrich Merz, der hofft ja darauf und er setzt auch darauf, dass vom NATO-Gipfel ein Zeichen der Stärke und Geschlossenheit der Allianz ausgeht. Zu den Erwartungen auf deutscher Seite Benjamin Großkopf.
6: Sommerzeit ist Zeugniszeit und vor kurzem bekam die Bundesregierung Noten in Sachen Verteidigung. Mark Rutte, der NATO-Generalsekretär, ist nach Berlin gekommen. Note, sehr gut, so seine Botschaft.
7: And this is my message. Germany leads and Germany delivers.
6: Sie lächeln, die da führen und liefern, wie Rutte seine eifrigsten europäischen NATO-Schüler lobt. Verteidigungsminister Boris Pistorius und Kanzler Friedrich Merz, Klassenziel erreicht.
8: Deutschland wird schon bis 2029 das in Den Haag im letzten Jahr verabredete 3,5% Ziel erreichen, viele Jahre früher, als wir es in der NATO insgesamt verabredet haben.
6: 3,5% des Bruttoinlandsprodukts für Verteidigung, darauf hatten sich alle verabredet. Deutschland ist hier zumindest im europäischen Vergleich Einserschüler.
8: Sie sehen, wir machen sicherheitspolitisch Tempo.
6: Vor allem beim Geldausgeben, auch dank schuldenfinanzierten Sondervermögen, steigen die Verteidigungsausgaben in Höhen, die sich niemand so richtig vorstellen kann. Mehr als 150 Milliarden Euro sollen es pro Jahr werden. Ob das wirklich zum Erfolg führt, wenn es nach der NATO geht, auf jeden Fall, betonen Rutte und Merz.
8: Deutschland kann auf die NATO zählen, aber auch die NATO kann auf Deutschland zählen.
6: Wie sehr wer auf wen zählt und ob dann auch alle richtig rechnen können, das ist das Hauptthema des NATO-Gipfels. Auf einen Geist von Ankara hoffe man, heißt es aus Regierungskreisen. Ob der wirklich erscheint, hängt von Zweien ab, die ihn beschwören oder austreiben könnten. Also von ihm hier.
9: It's an honor to have you. As you know, the Chancellor just won.
6: Und vom Gastgeber.
10: Sein Chancellor, sein Merz, wer hält ihn?
6: Und auch wenn Donald Trump und Recep Tayyip Erdogan Merz meist recht wohlwollend begrüßen, die Konflikte sind da und wären ein eigenes Fach im Stundenplan. Ein Beispiel, Trump mag nicht glauben, dass die anderen genug für Verteidigung ausgeben, including Germany, wie er gerade gepostet hat, was Merz wiederum versuchte im Gespräch mit Trump klarzustellen. Und der Kanzler hat auch nochmal nachgerechnet, was das Verteidigungsbündnis insgesamt angeht.
8: Amerika ist einer von 32 NATO-Partnern. Wir sind einer von 32 NATO-Partnern. Aber wir sind auf der europäischen Seite der NATO gut abgestimmt.
6: Also mit 30 Europäern und mit dem Partner Kanada noch einen im Sinn. Diplomatisch bleibt für Merz der Umgang mit Amerika unter Trump schwierig, weswegen er einen Kurs fährt, den manche beschreiben als mal so, mal so. Beispiel Krieg gegen den Iran. Trump ist sauer, weil die NATO-Partner ihm nicht beigesprungen sind. Deutschland bietet seit längerem Minenräume an, um die Straße von Hormuz wieder gefahrenlos passierbar zu machen. Zwei Marineschiffe liegen jetzt im Hafen von Djibouti und könnten los. Aber noch ist vieles unklar.
11: Sie werden gewartet und warten, wie ich immer sage, aber sie werden nicht unendlich warten.
6: Und was meint Bundesverteidigungsminister Pistorius damit konkret?
11: Wir werden dann im Sommer rechtzeitig die Entscheidung treffen, dass im Zweifel unsere Soldaten eher ihren Sommer bei 40 Grad in Berlin statt bei knapp 50 in Djibouti verbringen.
6: In Ankara werden heute und morgen Temperaturen von maximal 30 Grad erwartet. Das sollte aber das kleinste Problem sein. Der Gipfel findet im Präsidentenpalast statt. Die 1150 Zimmer sind meist klimatisiert.
5: Der NATO-Gipfel beginnt heute in Ankara. Benjamin Großkopf berichtete und das ist auch unser NDR-Info-Thema heute früh.
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5: Der Kieler Marineschiffbauer TKMS hat einen milliardenschweren Großauftrag aus Kanada erhalten. Die ThyssenKrupp Rüstungstochter soll bis zu 12 U-Boote nach Nordamerika liefern. Für TKMS ist es der größte U-Boot-Auftrag in der Unternehmensgeschichte. Davon könnten auch die Standorte in Hamburg und Wismar profitieren. Nicolas Drägert.
12: Der kanadische Auftrag ist ein wirtschaftlich bedeutendes Projekt für TKMS. Über 60 Milliarden Euro teuer und Wartungsintervalle über Jahrzehnte werden vorausgesagt. Das sichert Arbeitsplätze. Auf der Wismarer Werft sollen nach Angaben des Unternehmens bis 2029 zudem rund 1700 neue Stellen entstehen. Aktuell investiert TKMS ca. 200 Millionen Euro in die Werft in Mecklenburg-Vorpommern. Um den kanadischen Auftrag hatte sich neben TKMS auch ein südkoreanischer Schiffbauer beworben.
5: Ob Verkehrsunfall, Herzinfarkt oder ein schwerer Sturz, zu Einsätzen wie diesen werden die Rettungsdienste im Norden etliche Male pro Tag gerufen. Aber unter anderem in Schleswig-Holstein stehen die verschiedenen Rettungsdienstunternehmen vor Herausforderungen, denn bei vielen Organisationen fehlt das Personal. Das zeigt eine Recherche von NDR Schleswig-Holstein. Einzelheiten von Hanna Böhme.
13: 120 Sanitäterinnen und Sanitäter fehlen allein in den 5 Kreisen der Rettungsdienstkooperation RKISH. 32 sind es beim Rettungsdienst im Kreis Schleswig-Flensburg, 9 im Kreis Stormarn. Gründe dafür gibt es viele, berichten verschiedene Akteure im Rettungswesen. Steigende Einsatzzahlen fordern grundsätzlich schon einmal mehr Personal. Dazu scheiden immer mehr Sanitäterinnen und Sanitäter früher aus dem Job aus, auch weil durch den Fachkräftemangel die Belastung steigt. Gleichzeitig fehlt es an Ausbildungsplätzen. Die Rettungsdienstkooperation RKISH spricht sich deshalb dafür aus, dass die Ausbildungskapazitäten deutschlandweit ausgeweitet werden. Die Gewerkschaft Verdi fordert außerdem weniger Arbeitsbelastung, mehr Geld und bessere berufliche Perspektiven.
5: Ist die Unterbringung von Häftlingen in niedersächsischen Gefängnissen menschenwürdig? Zweifel daran hat die Nationale Stelle zur Verhütung von Folter. Sie spricht von menschenunwürdigen Zuständen und kritisiert im jetzt vorgestellten Jahresbericht vor allem eine Überbelegung von Gefängniszellen. Dennis Pützig berichtet.
14: So schlimm, dass die Menschen auf Matratzen auf dem Fußboden schlafen müssen, ist es noch nicht. Aber, und das bestätigen auch Zahlen des niedersächsischen Justizministeriums, es fehlen Haftplätze im Land. Im April lag zum Beispiel die Auslastung der JVA in Wolfenbüttel bei 103,4%. Ähnlich voll sieht es auch in Bremervörde mit 99,5% oder Meppen mit über 98% aus. Oft führt das dann dazu, dass Einzelzellen, zum Beispiel mit Stockbetten, zu Doppelzellen gemacht werden, ohne dass dafür eigentlich ausreichend Platz wäre. An Tagen, an denen draußen bis zu 40 Grad herrschen, ist es dann in einer 8 bis 10 Quadratmeter Zelle zu zweit sicherlich sehr beengt und sehr heiß. Es fehlt aber zum Beispiel auch der Platz, um Gefangene ausreichend zu trennen, sollte es Streit geben. Gleichlautende Kritik kommt auch vom Verband Niedersächsischer Strafvollzugsbediensteter. Hier wird von 200 bis 300 fehlenden Haftplätzen in Niedersachsen gesprochen. Wir haben natürlich auch das Justizministerium mit dieser Kritik konfrontiert, das darauf bisher noch nicht reagiert hat.
5: In Hamburg beginnt heute ein Prozess gegen eine Beamtin der Hamburger Polizei. Der Vorwurf: gefährliche Körperverletzung im Amt. Sie soll ihren Diensthund unverhältnismäßig gegen einen Mann eingesetzt haben. Es ist einer der wenigen Fälle von mutmaßlicher Polizeigewalt, der zur Anklage kommt. Maya Rollberg.
15: Tiefe Bisswunden an Arm, Unter- und Oberschenkel. So tief, dass im Anschluss teilweise Haut transplantiert werden musste. Ende Januar 2023 hat sich ein Polizeihund in einem Mann festgebissen. Doch aus Sicht der Staatsanwaltschaft Hamburg war der Einsatz des Hundes unrechtmäßig. Die Behörde hat deshalb Anklage gegen eine Polizistin erhoben, wegen gefährlicher Körperverletzung. Nach Recherchen von NDR und WDR wurden in Hamburg in den vergangenen 5 Jahren zwischen 400 und 500 Beamte jährlich wegen Körperverletzung im Amt angezeigt. Die Zahl der daraus folgenden Anklagen ist aber nur einstellig. Die Staatsanwaltschaft erklärte dazu, dass viele Anzeigen strafrechtlich nicht relevant seien. Die Gewerkschaft der Polizei Hamburg verwies darauf, dass polizeiliche Entscheidungen häufig innerhalb weniger Sekunden unter erheblichem Zeitdruck und in dynamischen Einsatzlagen getroffen würden.
5: Soweit Informationen aus Norddeutschland. Heute beginnt der NATO-Gipfel in der Türkei in Ankara. Das ist unser NDR-Info-Thema heute früh. Wir fragen unter anderem nach der Rolle der Vereinigten Staaten im westlichen Verteidigungsbündnis. Und darauf gehen wir ein in 5 Minuten hier auf NDR-Info. Da geht es unter anderem darum, wie auch die Sicherheit der Ukraine künftig sichergestellt werden soll durch die europäischen Partner. Wir wollen da auf die aktuelle militärische Lage in der Ukraine blicken, was dem Land vor allem fehlt, gerade in der Luftverteidigung. Das Wichtigste jetzt in Kürze um 6.15 Uhr.
1: Der Kieler Marineschiffbauer TKMS erhält einen Großauftrag aus Kanada. Wie Premierminister Carney mitgeteilt hat, soll das Unternehmen bis zu 12 U-Boote für Kanada bauen. Angaben zum finanziellen Umfang des Geschäfts machte Carney nicht. TKMS selbst spricht vom größten Einzelauftrag in der Geschichte des Schiffbauers. Das erste U-Boot soll bis zum Jahr 2033 nach Kanada geliefert werden. Die Staats- und Regierungschefs der NATO kommen heute in Ankara zu einem Gipfeltreffen zusammen. Unter anderem geht es um weitere Milliardenhilfen für die Ukraine und die Frage, wie Kosten und Aufgaben im Verteidigungsbündnis neu verteilt werden. Unklar ist, wie deutlich sich US-Präsident Trump hinter die NATO stellen wird. Für Deutschland reisen Kanzler Merz, Außenminister Wadefuhl und Verteidigungsminister Pistorius nach Ankara. Der Anteil erkrankter Arbeitnehmer, die länger ausfallen, nimmt in Deutschland zu. Laut einer Auswertung des BKK-Dachverbands müssen die Kassen immer häufiger Krankengeld zahlen. Im vergangenen Jahr hätten diese Ausgaben mit 21,6 Milliarden Euro einen neuen Höchststand erreicht. Die Leistung wird ab dem 43. Krankheitstag gezahlt, also überwiegend an Menschen mit langwierigen und schweren Erkrankungen. Den Daten zufolge sind Krankenstand und durchschnittliche Krankheitsdauer im vergangenen Jahr insgesamt stabil geblieben. Das Wetter in Norddeutschland. Viele Wolken, ab und zu Regen, im Südwesten von Niedersachsen etwas Sonne bei 17 bis 26 Grad. Das war der kurze Überblick und nun weiter mit Stefan Schlag.
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5: Fußball-Weltmeisterschaft, aber gerade wird weniger über die Spiele diskutiert, sondern vielmehr über den Fall des US-Stürmers Balogun. Der hat ja rot gesehen im vorherigen Spiel, eigentlich gesperrt, aber dann hat der US-Präsident Donald Trump seinen Freund, den FIFA-Präsidenten Gianni Infantino, angerufen, hat sich eingemischt und siehe da, auf einmal durfte er dann doch ran, der US-Stürmer. Christian Hakers in der Sportredaktion. Ist er dann aufgelaufen gegen Belgien?
16: Ja, ist er, aber gebracht hat's am Ende nichts. Die USA chancenlos und raus. Belgien steht nach dem 4:1-Sieg im Viertelfinale. Martina Knief berichtet.
17: Von Beginn an konzentriert und überlegen dominierte Belgien die Partie und steht hochverdient im Viertelfinale. Nach 9 Minuten brachte De Ketelaar die Belgier in Führung. Die USA startete nervös und ohne große Chancen. Ein leicht abgefälschter Freistoß von Tillman führte zum Ausgleich, doch fast im Gegenzug traf wieder De Ketelaar zur 2:1 Pausenführung für Belgien. Van Aken machte in der 57. Minute schon alles klar, als er einen Torwartfehler von Fries ausnutzte und aus der Distanz das 3:1 erzielte. Der eingewechselte Lukaku traf dann in der Nachspielzeit noch zum 4:1 Endstand. Belgien trifft im Viertelfinale auf Spanien. Die Spanier besiegten Portugal mit 1:0.
16: Und besiegelten damit wohl auch das Ende der WM-Karriere von Cristiano Ronaldo. Seine 6. wird dann wohl auch seine letzte Weltmeisterschaft gewesen sein. Aber nochmal zurück zu Balogun und den Amerikanern. Die USA sind raus. Die Einmischung des US-Präsidenten blieb sportlich wirkungslos, wird aber weiter nachhallen, meint unser WM-Reporter Burkhard Hupe.
18: Denn mit der Causa Balogun hat die FIFA jetzt die Büchse der Pandora geöffnet. Das heißt, bei jeder roten Karte wird künftig versucht werden, die nachfolgende Sperre irgendwie zu verhindern. Das strafmildernde Mittel der Bewährung ist jetzt ein für alle Mal auf dem Markt. War es eigentlich auch schon vorher wegen Cristiano Ronaldo, der ja ziemlich am Ende der WM-Qualifikation von Portugal nach einer Tätlichkeit auch vom Platz geflogen war, 3 Spiele gesperrt wurde, damit bei den ersten WM-Spielen gefehlt hätte, eines der großen Zugpferde bei der internationalen Vermarktung. Also hat die FIFA auch hier Profit vor Recht ergehen lassen. Ronaldo durfte bei der WM starten. Das Wohltuende zumindest für den Augenblick ist, auch für Ronaldo ist die WM ja seit gestern zu Ende, nach der Niederlage gegen Spanien. Aber gefühlt war die FIFA-Farce rund um die Balogun-Sperre ein Sündenfall, der nicht folgenlos bleiben kann und wird.
16: Heute Abend dann die beiden letzten Achtelfinals. Um 18 Uhr spielt Argentinien gegen Ägypten und um 22 Uhr trifft die Schweiz auf Kolumbien. Immer noch im Achtelfinale ist auch Tennisprofi Alexander Zverev beim Grand Slam Turnier in Wimbledon. Sein Match gegen den Tschechen Lehetschka musste aufgrund der Nachtruhe um 23 Uhr unterbrochen werden. Die ersten beiden Sätze hatte Zverev gewonnen. Im dritten steht es 3:3. Heute geht's dann weiter. Die Chancen aufs Viertelfinale stehen also gut. In der Runde der letzten 8 ist bereits jetzt schon Jan-Lennard Struff. Er spielt heute allerdings gegen die Nummer 1 der Welt, Jannik Sinner.
19: Es wird eine brutal schwierige Aufgabe, das ist völlig klar. Aber klar, natürlich traue ich mir zu, dass ich da was schaffen kann. Sonst muss ich nicht, also sonst bringt's nichts, da auf den Platz zu gehen.
16: Vielleicht kommt Struff ja die Hitze in London zugute. Mit der hatte Senna ja zuletzt Probleme. Und extrem heiß ist es auch bei der Tour de France. Holger Gerska schaut auf die heutige vierte Etappe.
20: Es wird ein heißer Tag. Die Prognosen für die Schattentemperaturen pendeln sich für diese vierte Etappe knapp unter der 40-Grad-Grenze ein. Über dem Asphalt wird es für die Radprofis im Pyrenäen-Vorland noch wärmer. Zwischen Carcassonne und Foix trägt Tadej Pogacar aus Slowenien erstmals in diesem Jahr das gelbe Trikot. Sein gestriger Etappensieg wirkte so spielerisch, dass aktuell alles für den Weltmeister spricht. Die heutige Etappe allerdings könnte zur Beute einer Ausreißergruppe werden. Für die Sprinter wahrscheinlich etwas zu schwer, für die Favoriten in der Gesamtwertung eigentlich uninteressant, aber bei Tadej Pogacar weiß man ja nie.
16: Und die deutschen Basketballer halten weiterhin Kurs auf die WM27 in Katar. Nach dem 111-79 gegen Außenseiter Zypern zieht das Team um Dennis Schröder mit 5 Siegen aus 6 Partien in die nächste Qualifikationsrunde ein.
5: Und soweit der Sport mit Christian Hake. Der NATO-Gipfel in Ankara ist unser NDR-Info-Thema heute früh. Unter anderem gehen wir der Frage nach, welche Rolle die USA künftig einnehmen wollen und ob die Europäer noch mehr Verantwortung für die Sicherheit der Ukraine übernehmen können und auch wollen. Dazu gleich ein Bericht über die militärische Lage in der Ukraine. Zunächst aber wollen wir auf ein Rüstungsgeschäft schauen, das Deutschland betrifft. Kanada braucht neue U-Boote und hat sich entschieden, diese in Deutschland zu bestellen. Der Marineschiffbauer TKMS aus Kiel soll die Boote liefern und sichert sich damit einen Milliardenauftrag. Die Einzelheiten dazu von Giselle Uka, unserer Korrespondentin für Kanada.
2: Es war eine knappe Entscheidung, betont Kanadas Premierminister Mark Carney kurz vor seiner Abreise zum NATO-Gipfel. Monatelang konkurrierten Deutschland und Südkorea um den größten Rüstungsauftrag in der kanadischen Geschichte. Nun die Entscheidung. Der deutsche Marineschiffbauer TKMS aus Kiel soll die neue U-Boot-Flotte für Kanada bauen. Bei dieser Entscheidung ging es darum, die beste Plattform und Partnerschaft auszuwählen, um Kanadas strategischen Sicherheits- und Wirtschaftsinteressen gerecht zu werden, erklärt Carney. Es geht um den Bau von 12 hochmodernen U-Booten der Klasse 212

0: Partner. Gemeinsam wollen sie der Aufrüstung von Russland und China in der Arktis etwas entgegensetzen. Das schmelzende Polareis macht neue Schifffahrtswege frei, die hart umkämpft sind und verteidigt werden müssen. Der neue Deal könnte der deutschen Rüstungsindustrie Medienberichten zufolge bis zu 100 Milliarden kanadische Dollar einbringen, umgerechnet etwa 62 Milliarden Euro. In der Rechnung enthalten sind Beschaffung, Wartung und Betrieb der hochmodernen U-Boote. Außerdem könnten neue Arbeitsplätze in den beim Bau beteiligten Werften in Kiel und Wismar entstehen. Bedingung für den Vertrag ist, dass der Wert unserer Investitionen zu 100% durch Investitionen hier in Kanada ausgeglichen werden, hebt Carney hervor. Denn auch sein Land erhofft sich durch die Partnerschaft mit Deutschland neue Jobs. Bundeskanzler Friedrich Merz spricht von einem starken Zeichen der transatlantischen und europäischen Zusammenarbeit. Bundesverteidigungsminister Boris Pistorius nennt den Schritt einen Meilenstein für transatlantische Sicherheit. Beide hatten bereits vor Monaten bei Besuchen in Kanada intensiv für den Deal mit dem deutschen Unternehmen TKMS geworben.
1: Also Kanada kauft deutsche U-Boote, soweit Giselle Uca. Ja, der NATO-Gipfel in Ankara, das wird ein Bewährungstest für das Bündnis. Das ist ja unser NDR-Info-Thema heute früh. Können die Partner US-Präsident Trump bei Laune halten und die USA und der NATO halten? Neben dem diplomatischen Drahtseilakt steht unter anderem die Unterstützung der Ukraine auf dem Plan bei diesem Gipfel. Denn die russischen Luftangriffe zuletzt haben gezeigt, gegen ballistische Raketen kann sich die Ukraine aktuell wenig verteidigen. Grund dafür, es fehlt an Abwehrraketen auch für die amerikanischen Patriot-Systeme. Die Ukraine hofft in Ankara auf schnelle Entscheidungen und mehr Unterstützung.
2: Löscharbeiten nach dem jüngsten russischen Raketenangriff. Mehr als ein Dutzend Menschen werden landesweit getötet, zahlreiche weitere werden verletzt. Die 21-jährige Oleksandra Kopytina hat den Angriff gerade so überlebt. Sie steht vor den Trümmern ihres Wohnblocks und schaut hinauf. Das gesamte Treppenhaus ist zerstört. Es war unmöglich, runterzugehen. Wir waren eingeschlossen. Genau dort, wo der Kran jetzt steht, ist meine Wohnung. Die Aufräumarbeiten dauern den ganzen Tag an. Bürgermeister Vitali Klitschko erklärt den Dienstag zum Trauertag. Es ist schon der zweite innerhalb einer Woche. Anwohner Pavel Cholsev ist schon vor Jahren aus dem umkämpften Donbass im Osten des Landes hierher nach Kiew geflohen. Nun steht er erneut vor den Trümmern seiner Existenz. Und auch hier lassen sie uns nicht leben. Es ist schrecklich. Sie sollen zur Hölle fahren, Putin und sie alle. UN-Vertreter beobachten im Vergleich zum Vorjahr einen deutlichen Anstieg ziviler Opfer in der Ukraine. Ein Problem: die massiven kombinierten Angriffe aus hunderten Drohnen und dutzenden Raketen und Marschflugkörpern. Der ukrainische Präsident fordert mehr Unterstützung. Es herrscht ein Mangel an ballistischen Abwehrmitteln. Es mangelt an Patriot-Raketen und es ist notwendig, dass die Partner, allen voran die Vereinigten Staaten und Europa, hier aktiver helfen. Russland hat außer seinen ballistischen Waffen kein anderes Argument mehr für seinen Krieg. Gerade die ballistischen Raketen stellen ein Problem dar. Aktuell können sie effektiv nur mit dem amerikanischen Patriot-System abgewehrt werden. Doch für das System fehlen Abwehrraketen, erklärt der Militärexperte Ivan Stupak im ukrainischen Fernsehen. Die Europäer haben es nicht eilig, ihre IRIS-T oder ähnlichen Systeme für die Abwehr ballistischer Raketen weiterzuentwickeln. Und es gibt nicht genügend Patriot-Raketen für alle. Die Amerikaner erwägen, die Kapazitäten ihrer Automobilindustrie für die Produktion zu nutzen. Deutschland hat die Amerikaner auch nach der Möglichkeit gefragt, Raketen in deutschen Betrieben zu produzieren. Lang haben die Amerikaner keine Zustimmung gegeben. Viele Menschen in der Ukraine fürchten sich vor weiteren verheerenden russischen Luftangriffen. Der ukrainische Präsident fordert von den NATO-Partnern Beschlüsse beim Gipfel in Ankara. Solange die Patriot-Abfangraketen in den Lagern der Verbündeten verblieben, würde dies Russland nur dazu ermuntern, weiterhin Wohngebäude ins Visier zu nehmen.
1: Die Ukraine benötigt also mehr Luftverteidigung. Auch das wird ein Thema sein beim NATO-Gipfel, der heute in Ankara beginnt, unser NDR-Info-Thema. Heute früh und um die Verteidigungspolitik drehen sich auch die Meinungsbeiträge.
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0: Die Bundesregierung will im kommenden Jahr deutlich mehr Geld ausgeben. 555 Milliarden Euro hat Finanzminister Klingbeil eingeplant und will dafür im Kernhaushalt etwa 119 Milliarden neue Schulden machen. Fast um ein Drittel steigen dabei die Kosten für die Verteidigung. Unsere Gastautorin ist heute Daniela Siperi, freie Autorin unter anderem für die Taz und den Spiegel. Für sie stellt sich die grundlegende Frage, um wessen Sicherheit es der Bundesregierung eigentlich geht.
1: Jahrelang hieß es von Seiten der Regierung, für bessere Renten, bezahlbare Mieten, Klimaschutz oder eine gute Bildungspolitik sei kein Geld da. Die Schuldenbremse lasse das eben nicht zu. Doch sobald es um Aufrüstung geht, scheint plötzlich jede Milliarde auffindbar zu sein. Es geht also nicht ums Können, sondern ums Wollen. Natürlich kostet Sicherheit Geld. Angesichts des russischen Angriffskriegs gegen die Ukraine wäre es verantwortungslos, die Bundeswehr kaputt zu sparen. Aber Sicherheit bedeutet mehr als Panzer und Munition. Sicherheit heißt auch, die Miete zahlen zu können, im Alter nicht in Armut zu leben. Sicherheit heißt auch, dass Hitzewellen nicht Jahr für Jahr mehr Menschen töten, weil beim Klimaschutz gespart wurde. Und Sicherheit heißt auch, dass Familien nicht jeden Monat Angst vor der nächsten Strom- oder Lebensmittelrechnung haben müssen. Ein Staatshaushalt ist ein Spiegel politischer Prioritäten. Er zeigt, für wen Politik gemacht wird. Wer Milliarden für Panzer bereitstellt, aber bei Kitas, Renten oder dem Klimaschutz kürzt, sendet ein trauriges Signal an jene, die sich ein würdevolles Leben in Deutschland wünschen. Es wird oft so getan, als stünden Soziales und Verteidigung gegeneinander. Das ist falsch. Ein Land ist nicht nur dann sicher, wenn es sich nach außen verteidigen kann. Eine äußere Sicherheit ist nichts wert, wenn Menschen im Land nicht würdevoll leben können. Wer das vergisst, spart am Ende genau an dem, was eine Demokratie im Innersten zusammenhält.
0: Die Meinung unserer Gastautorin Daniela Siperi. Das Handelsblatt aus Düsseldorf kritisiert, Klingbeil sei es nicht wie angekündigt gelungen, den Haushalt in Ordnung zu bringen.
2: Im Gegenteil. Schon lange hat kein Finanzminister mehr so tief in die Trickkiste gegriffen, um einen Etat aufzustellen. Dass Klingbeil, anders als vor kurzem von ihm erhofft, eine milliardenschwere Rücklage größtenteils aufzehren muss, ist nur der offensichtlichste Beleg dafür, wie groß die Haushaltsnot ist. Auch bei den Sozialkassen, beim Klimafonds oder verschiedenen Bundesbeteiligungen wie der KfW bedient sich der Finanzminister.
0: Unsere Hauptstadtkorrespondentin Lissy Kaufmann wirft der Bundesregierung vor, zu kurzfristig zu denken und Chancen zu verspielen. Sie verweist besonders auf die steigenden Zinsen durch immer mehr Schulden.
3: Die Rückzahlung will die Bundesregierung jetzt aber verschieben. Zinsen der Corona-Kredite und des Bundeswehr-Sondervermögens sollen nicht wie geplant ab 2028, sondern erst ab 2033 zurückgezahlt werden. Das wirkt verdächtig nach einem Spiel auf Zeit. Nach dem Motto, sollen sich andere darum kümmern, solange wir uns jetzt durchwursteln können. Wenn der Haushalt, wie es heißt, in Zahlen gegossene Politik ist, dann sieht die Politik dieser Bundesregierung nicht gut aus. Sie müsste mehr sparen, mehr auf Eigenverantwortung setzen und endlich echte Reformen auf den Weg bringen, um die Wirtschaft nachhaltig anzukurbeln.
0: Hauptstadtkorrespondentin Lissy Kaufmann. Die Frankfurter Rundschau hält die enorme Schuldenaufnahme wegen der Infrastruktur und Verteidigungsfähigkeit teilweise für gerechtfertigt. Aber Klingbeil greife zu einem dubiosen Trick.
2: Er will rund 2,7 Milliarden Euro aus den Erlösen der CO2-Bepreisung nicht wie bisher in den Klima- und Transformationsfonds leiten, sondern in den Kernhaushalt. Das ist eine Zweckentfremdung, die gestoppt werden muss. Denn die CO2-Bepreisung lebt von einem klaren Versprechen. Wer fossile Energien verteuert, muss das Geld nutzen, um den Ausstieg aus ihnen zu erleichtern. Sonst wird aus Klimapolitik eine verkappte Steuererhöhung.
0: Das waren die Standpunkte, zusammengestellt von Simone Kienzle.
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5: Um gleich 6.32 Uhr mit Beate Rüsapp. Kanada will sich 12 neue U-Boote vom NATO-Verbündeten Deutschland bauen lassen. Das hat Premierminister Carney mitgeteilt. Aus der Nachrichtenredaktion Christoph Tietz.
6: Der milliardenschwere Auftrag für bis zu 12 U-Boote geht an den Kieler Marineschiffbauer TKMS. Damit setzte sich Deutschland gegen einen südkoreanischen Konkurrenten durch. Das Auftragsvolumen ist für die deutsche Waffenschmiede gewaltig. Für Bau-, Wartungs- und Instandhaltungsarbeiten ruft TKMS umgerechnet 62 Milliarden Euro auf. Für TKMS der größte Auftrag in der Firmengeschichte. Bundeskanzler Merz nannte die Entscheidung Kanadas ein starkes Zeichen der transatlantischen Zusammenarbeit. Laut Verteidigungsminister Pistorius bauen Deutschland, Kanada und Norwegen damit zusammen die größte und modernste konventionelle U-Boot-Flotte auf. Die Boote vom Typ 212 CD sind 73 Meter lang, fahren mit Dieselmotoren und unter Wasser mit Lithium-Ionen-Akkus und können sowohl Torpedos als auch Raketen abfeuern. Kanada hofft, die ersten Boote des neuen Typs im Jahr 2034 zu erhalten.
5: Am Mittag macht sich Bundeskanzler Merz auf den Weg zum NATO-Gipfel nach Ankara. Neben einem milliardenschweren Finanzpaket für die Ukraine geht es auch um die Frage, wie viel Geld die einzelnen NATO-Staaten in ihre Verteidigung investieren. Aus Berlin Anna Engelke.
7: Der Bundeskanzler reist durchaus selbstbewusst zum NATO-Gipfel in die Türkei. Mit im Gepäck hat Friedrich Merz die Ankündigung, dass Deutschland bereits im Jahr 2029 das NATO-Ziel von 5% erreichen wird. Also 3,5% der deutschen Wirtschaftsleistung direkt in Verteidigungsausgaben zu investieren und weitere 1,5% in die dafür nötige Infrastruktur.
5: Der NATO-Gipfel ist heute unser NDR-Info-Thema. Wir sprechen gleich ausführlich mit unserem Korrespondenten in Ankara darüber. Die Ukraine hat in der Nacht offenbar mehr als 400 Drohnen in Richtung Moskau geschickt. Der Bürgermeister der russischen Hauptstadt erklärte, die meisten seien von der Luftabwehr bereits in großer Entfernung zerstört worden. Einige erst beim Anflug auf Moskau. Schäden wurden bisher nicht gemeldet. Die Ukraine hatte in den vergangenen Monaten ihre Drohnenangriffe auf Ziele in Russland weit hinter der Front intensiviert. Ziel war vor allem die russische Energieinfrastruktur, darunter Raffinerien oder Öllager. Das hat im Land bereits zu Treibstoffengpässen geführt. Aus Sicht der Fraktionsvorsitzenden der Grünen im Bundestag Dröge muss der Staat mehr tun, um Bürgerinnen und Bürger vor den Auswirkungen von Hitzewellen zu schützen. Dröge sieht dabei angesichts der angespannten Finanzlage der Kommunen vor allem den Bund in der Pflicht. Sie sagte gestern Abend in der ARD-Sendung Mitreden, Deutschland diskutiert.
8: Aus meiner Sicht ist da eine Bundesregierung mit in der Verpflichtung und müsste die Kommunen jetzt auch finanziell unterstützen, dass sie diese Investitionen machen könnten. Und wir haben über Klimaanlagen gesprochen für Krankenhäuser und Schulen und Pflegeeinrichtungen. Das Zweite, was es dringend bräuchte, sind Bäume in der Stadt. Weil Bäume ersetzen Klimaanlagen, die kühlen die Stadt auch draußen runter. Und Menschen, die sich keine Klimaanlage leisten können, profitieren auch erstmal davon, dass Städte kühler werden. Auch für so etwas brauchen Kommunen Unterstützung. Und der Bund hätte die Möglichkeit, mehr zu unterstützen und tut es nicht und zieht sich da aus der Verantwortung. Und das halte ich wirklich für ein großes Problem.
5: Grünen-Fraktionschefin Dröge in der ARD-Sendung Mitreden, Deutschland diskutiert. Die evangelische Kirche in Deutschland warnt vor einer Flexibilisierung der Ladenöffnungszeiten an Sonntagen. Ein EKD-Sprecher sagte der Rheinischen Post, der freie Sonntag schaffe Raum für Familie, Freundschaften, Nachbarschaft und Ehrenamt. Davon profitiere am Ende die ganze Gesellschaft. Zuvor hatte sich der Hauptgeschäftsführer des Einzelhandelsverbandes Gent für eine generelle Ladenöffnung an Sonntagen stark gemacht. Er reagierte damit auf eine Ankündigung der Bundesregierung, die Öffnungszeiten für Bibliotheken und Bäckereien an Sonntagen zu lockern. Ein Berufungsgericht in Paris entscheidet heute darüber, ob die Präsidentschaftskandidatin des rechtsnationalen Rassemblement National Le Pen im kommenden Jahr zur Wahl antreten darf. Wegen mutmaßlicher Veruntreuung von EU-Geldern war sie in erster Instanz unter anderem zu einer Nichtwählbarkeit von 5 Jahren verurteilt worden. Caroline Diller aus Paris erklärt, worum es dabei genau geht.
9: Zumindest entscheidet sich, ob sie ihre Präsidentschaftsambitionen weiter verfolgen kann. In diesem Prozess geht es darum, dass Marine Le Pen und andere Mitglieder des rechtsnationalen Rassemblement National über Jahre hinweg EU-Gelder veruntreut haben sollen, und zwar organisiert und gezielt. Es geht um insgesamt gut 4,5 Millionen Euro, die der RN zugunsten der Partei umgeleitet haben soll. Und im Frühjahr 2025 war Marine Le Pen deswegen verurteilt worden.
5: Das EU-Parlament stimmt heute über ein Verfahren gegen die europäische Parteienfamilie ESN ab. Zu der Gruppe Europa souveräner Nationen gehört auch die AfD. Der entsprechende Antrag wurde von Abgeordneten mehrerer Fraktionen eingebracht. Demnach soll die Aufsichtsbehörde für europäische Parteien prüfen, ob sich die Gruppe an die Werte der EU-Verträge hält, etwa den Schutz von Minderheiten. Falls nicht, könnte die Behörde der ESN Fördergelder für Wahlkampf und Parteikongresse entziehen. Diese Förderung beläuft sich aktuell auf bis zu 2 Millionen Euro jährlich. Das waren die Nachrichten.
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0: Heute stark bewölkt, zeitweise Regen, im Südwesten Niedersachsens etwas Sonne und häufiger trocken. Die Höchstwerte 17 Grad in Glücksburg bis 26 Grad im Landkreis Göttingen. Morgen dann Sonne und Wolken, stellenweise Regen, 19 bis 24 Grad. Am Donnerstag teils stark bewölkt, weiter etwas Regen, 20 bis 27 Grad. Der Freitag dann teils sonnig, teils wolkig, oft trocken, 21 bis 28 Grad. NDR-Info der Verkehrsservice A2 Berlin Richtung Hannover. Zwischen Peine und Lehrte Ost gibt es 5 Kilometer stockenden Verkehr. 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Ich bin Stefan Schlag. Guten Morgen.
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0: Viele spricht dafür, dass die Sommermonate an der Börse zu den ruhigeren Jahreszeiten gehören. Die Handelsvolumina sind eher niedrig. Viele Fondsmanager und institutionelle Investoren verabschieden sich in die Sommerpause. Sie wollen kurz vor oder in der Urlaubszeit keine neuen Positionen eröffnen, um das Risiko unvorhergesehener Ereignisse während ihrer Abwesenheit zu minimieren. Aber dieses Jahr könnte vieles anders werden. Zum einen stehen ja die Verhandlungstage zwischen den USA und Iran an. Zum anderen könnte der Hype rund um die künstliche Intelligenz kippen. Und weitere Unsicherheitsfaktoren könnten auch eine Rolle spielen. Claudia Werle mit einem Überblick.
10: Sommer. Das ist eine besondere Zeit, auch an der Börse. Da geht es in der Regel viel ruhiger zu als sonst, sagt Jochen Stanzl von der Consorsbank.
11: Die Terminkalender werden dünner und dann hat man einfach weniger Impulse, weniger Dinge, die von außen auf die Börse einströmen. Die Leute sind eher am Strand und erholen sich.
10: Früher gab es eine richtige Sommerpause. Wenn man weit zurückschaut, ins 17., 18. Jahrhundert, da waren vor allem Adlige an der Börse aktiv und die gönnten sich den Luxus, sind im Sommer aufs Land gefahren, ihren Vergnügungen nachgegangen und haben sich dann erst wieder im Herbst um die Finanzen gekümmert. Aktienstratege Robert Halver von der Baader Bank muss darüber schmunzeln. Denn heute sind es nicht einzelne Adelsfamilien, die die Märkte bewegen, sondern es sind Millionen Anleger auf der ganzen Welt. Unternehmen mischen mit. Auch große Fondsgesellschaften und computergestützte Handelssysteme spielen eine große Rolle, so Halver.
12: Börse ist heute ein 24-Stunden-Geschäft, egal ob Sommer ist oder nicht. Auch wenn weniger los ist an Menschen, das heißt ja nicht, dass die Maschinen nicht weiter arbeiten.
10: Was diesen Sommer so besonders macht? Die Welt ist unberechenbarer geworden. In der Ukraine wird immer noch gekämpft, dann die Lage im Iran und damit verbunden die Frage, wie es um die Energieversorgung und um die Energiepreise bestellt ist. Denn das hat Auswirkungen auf die Inflationsentwicklung und es stellt sich die Frage, wie die Notenbanken darauf reagieren werden. Für den Leiter des Bereichs Kapitalmärkte und Strategie bei der DK Bank, Joachim Schallmeier, ist klar, das ganz große Thema ist künstliche Intelligenz.
13: Das ist ein ganz, ganz zentrales Börsenthema, was nicht nur jetzt die kommenden Wochen, sondern vor allen Dingen auch die Richtung im zweiten Halbjahr vorgeben wird.
10: Denn in diesen Bereich werden Milliarden investiert. In die Chipproduktion, in neue Rechenzentren, auch in die Stromversorgung und in die entsprechende Infrastruktur. Die Aktien von Unternehmen, die in diesem Bereich Lösungen anbieten, steigen. Rasant. Robert Halver ist nicht der Einzige, der diese Entwicklung mit einer gewissen Sorge beobachtet.
12: Da die Branche so hoch bewertet ist und weil ja auch die Nörgler zunehmen nach dem Motto, wie können diese Abermilliarden denn jemals wirtschaftlichen Erfolg zeigen, reicht natürlich nur das falsche Husten des Vorstandschefs, des Chipherstellers oder dass man falsch in die Kamera schaut, um Knüppel aus dem Sack herauszuholen und die Branche kräftig nach unten zu bewegen.
10: Sprich, es könnte zu deutlichen Kurskorrekturen kommen. In den Sommermonaten ist das nicht ausgeschlossen. Also, sich entspannt zurücklehnen und den Sommer genießen, so wie es die wohlhabenden Adligen im 17., 18. Jahrhundert getan haben, wohl eher nicht. Es könnte ruppig werden an der Börse.
0: Der Blick auf den Börsensommer. Claudia Werle war das. Unser NDR-Info-Thema heute früh, der NATO-Gipfel in Ankara, der ja heute beginnt. Und es geht ja unter anderem um die Frage, ob die Sicherheit Europas und der Ukraine auch ohne die USA gewährleistet werden könnte. Denn in den transatlantischen Beziehungen, da knirscht es ja gewaltig. Nach Meinung von US-Präsident Trump geben die Europäer einfach nicht genug für Verteidigung aus. Thomas Spickhofen in Ankara, stimmt das denn?
14: Die Europäer sagen natürlich, nein, stimmt nicht. Wir geben immer mehr aus. Aber ja, die Amerikaner geben noch mehr im Moment aus. Das muss neu ausbalanciert werden. Das ist so das Narrativ, das ist die Botschaft, die Mark Rutte, der NATO-Generalsekretär, seit Tagen, Wochen, Monaten immer wieder versucht zu transportieren. War letztens extra im Weißen Haus, hat da mit großen bunten Tafeln versucht darzustellen, was die Europäer schon alles leisten. Dann hat Donald Trump nochmal nachgelegt, hat gesagt, nee, alles lächerlich, reicht nicht. Und gestern hat Rutte dann auch seinerseits nochmal nachgelegt und gesagt, naja, wir geben inzwischen 4% unseres Bruttoinlandsprodukts für Verteidigung und Sicherheit aus. Das ist schon klar auf dem Weg zu den 5%. Wir sind in unterschiedlichen Geschwindigkeiten unterwegs. Rutte will jetzt von den Regierungen nationale Pläne kennenlernen, wie sie sich das konkret mit den 5% bis 2035 vorstellen. Und für den Gast aus Washington, der gar kein Gast, sondern ein Teilnehmer ist, hat er dann nochmal den ganz dicken roten Teppich ausgerollt und gesagt, man könnte sagen, dass Donald Trump der erste US-Präsident seit Eisenhower sei, der es geschafft hat, dass die Europäer und die Kanadier so viel für Verteidigung ausgeben wie die US-Amerikaner. Ob das nun den US-Präsidenten beschwichtigen wird, ungewiss, wir werden sehen.
0: Könnte es bei diesem Gipfel zu einem großen Knall kommen zwischen den USA und den Europäern oder stehen die Zeichen doch eher auf Annäherung?
14: Also man hat zumindest versucht, die Zeichen auf Annäherung zu stellen, was das Geld angeht, auch was die militärische Ausrüstung angeht. Man steht da aber sehr unter Zeitdruck, wenn es zum Beispiel um den Rückzug amerikanischer Truppen aus Europa geht, die dann aufgefüllt werden müssen. Wenn es um Tomahawk-Mittelstreckenraketen geht, die nun doch nicht geliefert werden und damit für das Abschreckungsszenario fehlen werden, dann geht es nicht nur um die Frage, können die Europäer das ersetzen, sondern in welchem Zeitraum können sie das ersetzen. Und da steht man dann auch tatsächlich auf europäischer Seite ein bisschen unter Druck. Trotzdem oder gerade deshalb hat man natürlich ein Interesse daran, mit den Amerikanern weiterhin sehr eng zusammenzuarbeiten. Bei den Amerikanern ist halt festzustellen, dass sie ihre Prioritäten ändern, dass sie mehr in andere Regionen der Welt gucken und sagen, wir können uns nicht ständig die europäische Sicherheit, die europäische Verteidigung mit aufbürden. Das geht nur noch zu einem Teil. Das ist insoweit auf Verständnis auch gestoßen, weil das alle sagen, wir müssen in Europa für unsere eigene Sicherheit aufkommen, finanziell, auch militärisch, aber es geht eben nicht so schnell. Und das ist der Balanceakt, den man jetzt mit den Amerikanern versucht durchzuziehen.
0: Wo stehen die Europäer denn, wenn sie darüber reden, auch unabhängiger zu werden von den Vereinigten Staaten? Also haben sie schon Pläne für eine NATO ohne die große Beteiligung der USA?
14: Also mit immer weniger Beteiligung der USA. Damit rechnet man schon. Wir hören hier hinter den Kulissen, dass die amerikanischen Fähigkeiten derzeit noch knapp die Hälfte, man redet da so von 44% etwa, der NATO-Capabilities, also der Fähigkeiten ausmachen und dass die Europäer weiterhin Fähigkeiten übernehmen. Am einfachsten geht es natürlich beim Geld. Das sieht man am Beispiel Ukraine. Da haben sich die Amerikaner ja inzwischen finanziell komplett zurückgezogen. Waffen liefern sie weiterhin, wenn die Europäer sie bezahlen. Aber da wird von diesem Gipfel ein Signal ausgehen, das bedeutet 140 Milliarden Euro wollen die Europäer, EU und NATO zusammen, der Ukraine bis Ende nächsten Jahres zur Verfügung stellen. Das Geld kommt. Das Problem sind die Waffen. Da ist man sehr von den Amerikanern abhängig. Auch das sieht man bei diesem Gipfel. Volodymyr Zelensky, der ukrainische Präsident, ist hier, weil er ganz dringend Munition braucht, zum Beispiel auch Patriot-Raketen braucht. Die kriegt er nur in Amerika. Und es wird ein bilaterales Treffen wahrscheinlich von Zelensky und Trump geben. Da wird es darum gehen, ob die Ukraine eben mehr Patriot Raketen haben kann oder ob sie in eigener Bauweise oder mit amerikanischer Lizenz herstellen kann.
0: Und wird dann vielleicht auch mal darüber geredet, diesen Krieg auch mal zu Ende zu bringen? Der geht ja jetzt oder der ist ja schon im fünften Jahr.
14: Ja, natürlich, da hoffen alle drauf, aber der Druck auf die Russen soll eben dadurch verstärkt werden, dass man nicht nur auf EU-Ebene beispielsweise Kredite aufnimmt oder Sanktionen verhängt, sondern dass man auf NATO-Ebene eben auch ein Zeichen der Stärke und der Geschlossenheit aussendet. Das ist das ganz Entscheidende. Aber natürlich ist das Interesse aller, diesen Krieg zu beenden. Ein klein bisschen Hoffnung kann man vielleicht haben, dass die Gespräche irgendwann mal wieder aufgenommen werden. Das ruht ja offenkundig seit längerer Zeit. Unter anderem auch, weil die Amerikaner sich da ebenfalls zurückgezogen haben. Möglicherweise gibt sich ja da irgendwann in absehbarer Zeit eine neue Gelegenheit.
0: Soweit live aus Ankara unser Korrespondent Thomas Spickhofen vor dem heute beginnenden NATO-Gipfel. Unser NDR-Info-Thema heute früh. Ja, was war das für eine Aufregung um den US-Spieler Balogun, der ja eigentlich gesperrt war für das Spiel gegen Belgien, aber doch auflaufen durfte, weil der US-Präsident da interveniert hatte beim FIFA-Präsidenten. aber hat alles nichts genützt. Die USA sind raus aus dem Turnier. Aber trotzdem wollen wir natürlich auch über diesen Fall gleich sprechen mit unserem Reporter, mit unserem WM-Reporter in den USA. Das Wichtigste in Kürze, 6.47 Uhr.
5: Kanada will bis zu 12 U-Boote beim Kieler Marineschiffbauer TKMS bestellen. Das ThyssenKrupp-Rüstungsunternehmen habe sich in einer knappen Entscheidung gegen einen südkoreanischen Konkurrenten durchgesetzt, sagte der kanadische Premierminister Carney. Branchenkenner schätzen das Volumen des Auftrags auf mehr als 10 Milliarden Euro. Die Bundesregierung hatte die TKMS-Bewerbung massiv unterstützt und Kanada im Gegenzug weitreichende wirtschaftliche Zugeständnisse in Aussicht gestellt. Bundesfamilienministerin Prien plant Änderungen beim Elterngeld. Laut Gesetzentwurf soll es nur noch 12 statt 14 Monate gezahlt werden und auch nur dann, wenn Mütter und Väter jeweils für mindestens 3 Monate eine berufliche Auszeit nehmen. Bislang sind es 2 Monate. Zugleich soll der Mindestbetrag des Elterngelds nach dem Vorschlag der Ministerin von 300 auf 330 Euro und der Höchstbetrag von 1.800 auf 1.900 Euro angehoben werden. Die evangelische Kirche in Deutschland hat sich gegen flexible Ladenöffnungszeiten an Sonntagen ausgesprochen. Ein EKD-Sprecher sagte der Rheinischen Post, der freie Sonntag schaffe Raum für Familie, Freundschaften, Nachbarschaft und Ehrenamt. Davon profitiere am Ende die ganze Gesellschaft und auch die Arbeitswelt. Der Hauptverband des deutschen Einzelhandels hatte sich dafür stark gemacht, dass Läden generell sonntags öffnen dürfen. Das Wetter in Norddeutschland. Viele Wolken, ab und zu Regen. Im Südwesten von Niedersachsen etwas Sonne bei 17 bis 26 Grad. Das war der kurze Überblick und nun weiter mit Stefan Schlag.
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0: Das ganze Theater um US-Schirmer Balogun hat Belgien vielleicht so richtig scharf gemacht. 4:1 haben die Belgier die USA aus dem Turnier geschossen, stehen jetzt im Viertelfinale. Martin Roschitz, unser WM-Reporter. Belgien rächt die Fußballwelt, habe ich heute früh als Schlagzeile gelesen. Trifft es das?
15: Ja, das trifft es eigentlich, denn man hat von der ersten Minute an gespürt, wie motiviert die Belgier waren. Ich hatte das Gefühl, die spielen nicht nur gegen die USA mit Balogun in der Startelf, die spielen auch gegen Trump und Infantino, die ja wohl dafür gesorgt haben, dass der Torjäger der USA nach seiner roten Karte überhaupt spielen durfte. Und Belgiens Kapitän Yuri Tielemans, der hat das nach dem Spiel im Prinzip bestätigt. Wir wollten die Antwort auf den Platz geben, das haben wir getan. Ich bin sehr stolz auf die Mannschaft und ich finde auch, alle Fußballfans können im Prinzip froh sein, dass Belgien gesiegt hat und damit auch ein Stück weit die Gerechtigkeit.
0: Die USA sind raus, aber der Fall Balogun, der bleibt ja. Dass der US-Präsident mit dem FIFA-Präsidenten da ganz dicke ist, darauf eingewirkt hat, dass die Sperre für den US-Spieler zurückgenommen wird, das muss eigentlich Konsequenzen haben. Welche?
15: Ja, erstmal ist das ein Dammbruch und man spürt das ja jetzt schon. Die Franzosen wollen eine gelbe Karte für Michael Olise rückgängig machen und so weiter und so fort. Das kann ja jetzt nicht der Weisheit letzter Schluss gewesen sein. Was die Konsequenzen betrifft für Infantino, stand jetzt eher nicht. Infantino weist die Vorwürfe zurück und beteuert, keinen Einfluss auf die Entscheidung genommen zu haben. Offiziell hat ja die unabhängige FIFA-Disziplinarkommission die Balogun-Sperre aufgehoben. Der politische Druck steigt, er wird immer größer, vor allem durch die scharfe Kritik der UEFA, also des Europäischen Fußballverbandes. Aber konkrete Konsequenzen für Infantino, die sehe ich nicht. Denn um seine Wiederwahl im nächsten Jahr muss er sich keine Sorgen machen, weil er hat die kleinen Verbände mit Geld gefügig gemacht. Kap Verde hat die gleiche Stimme wie Frankreich oder Deutschland. Er hat trotz des Machtkampfes mit den Europäern genug Stimmen zusammen, um an der Macht zu bleiben.
0: Aber wird das Beispiel jetzt Schule machen? Du hast ja gerade Frankreich schon mal genannt, dass jetzt bei jeder Karte, bei jeder Entscheidung mit Auswirkungen auf das nächste Spiel nach Bewährung geschrien wird.
15: Muss man ja befürchten. Auch das hat ja die UEFA scharf kritisiert und die FIFA hat das jetzt gekontert in einer 13-Punkte-Erklärung. Die UEFA hatte von einer überschrittenen roten Linie gesprochen und die FIFA kontert eben, dass auch die UEFA in der Vergangenheit schon rote Karten bzw. Sperren aufgehoben habe, ohne dass das damals kritisiert worden sei. Also aus dem Fall Balogun ist ein Machtkampf geworden zwischen den beiden größten Fußballverbänden. Ich gehe aber davon aus, dass Infantino aus diesem Machtkampf als Sieger hervorgehen wird.
0: Über die politischen Konsequenzen in den USA hören wir auch gleich nochmal einen Bericht unseres Korrespondenten. Aber Martin, wir bleiben jetzt nochmal beim Sport. Sportlich geht es bei der WM für Belgien jetzt im Viertelfinale am Freitag weiter. Gegner, Obermeister Spanien, Spanier siegreich gegen Portugal. Macht denn Cristiano Ronaldo noch weiter in der portugiesischen Nationalmannschaft oder ist für ihn jetzt Schluss?
15: Er ist erstmal unter Tränen vom Platz gegangen. Danach hat er selbst gesagt, das sei höchstwahrscheinlich seine letzte WM gewesen, also lässt sich noch eine Hintertür offen. Ganz im Ernst, sportlich war es natürlich extrem bitter, weil Spanien erst in der Nachspielzeit durch Joker Mikel Merino das goldene Tor erzielt hat. Also mit an Sicherheit grenzender Wahrscheinlichkeit, sage ich mal, endet eben diese WM-Geschichte von Ronaldo mit ganz vielen Rekorden, aber eben ohne Weltmeister zu werden. Trainer Martinez ist sofort zurückgetreten, also der portugiesische Nationalcoach. Ich glaube, Ronaldo wird auch seinen Rücktritt aus dem Nationalteam erklären. Ich finde, nach 23 Jahren wird es auch mal Zeit.
0: Sprechen wir noch mal im deutschen Fußball. Wie weit sind denn jetzt die Gespräche mit Jürgen Klopp als künftigen Bundestrainer?
15: Es soll ja ein Treffen in New York geben, Ende der Woche. Hans-Joachim Watzke, der DFB-Vize, wird mit Chef Bernd Neuendorf, also dem DFB-Präsidenten, nach New York reisen, um Jürgen Klopp zu treffen. Unterschrieben ist eben noch nichts. Watzke sieht die Chancen bei mehr als 50%. Ich sehe sie bei 100%. Klopp wird es auf jeden Fall. Es geht ja um die Abfindung, die der DFB möglicherweise an Red Bull zahlen muss. Klammer auf, Red Bull muss natürlich auch dem DFB unglaublich dankbar sein, dass er das Konstrukt so mitgetragen hat und der DFL auch, also dass eine Firma im Prinzip einen Fußballverein komplett besitzen kann und dass das so ist, darüber gibt es ja keine zwei Meinungen. Das ist ja im deutschen Fußball gar nicht vorgesehen. Auch das muss natürlich in die Verhandlungen mit einfließen und ich denke, es gibt da Denkmodelle, dass Klopp beispielsweise trotz des Bundestrainerjobs Markenbotschafter bleiben könnte und dass es am Ende eine Win-Win-Situation sein könnte. Ich sehe also die Chancen bei 100%, dass Klopp Bundestrainer wird.
0: Soweit Martin Roschitz, unser WM-Reporter heute früh. Und ich habe es ja schon angekündigt, wir wollen nochmal auf den Fall des US-Spielers Balogun zu sprechen kommen und dann auch diese Einmischung von US-Präsident Trump. Und dieser Fall, der zieht weitere Kreise, auch politisch in den Vereinigten Staaten. Martin Ganselmeier, unser Korrespondent, fasst die politischen Reaktionen zusammen.
16: Zumindest eines hat Donald Trump geschafft. Eine rote Karte und die umstrittene Rücknahme der Sperre für US-Stürmer Folarin Balogun waren den ganzen Tag über Aufmacher in den amerikanischen Nachrichtensendungen. Bei einer Pressekonferenz im Weißen Haus war Trump sogar stolz, dass durch seine Einmischung eine seiner Überzeugung nach falsche Schiedsrichterentscheidung korrigiert wurde. Ja, er habe anschließend FIFA-Präsident Infantino angerufen, sagte Trump. Ich fand, das war kein Foul. Das waren zwei großartige Sportler, die zusammengestoßen sind. Da hat doch keiner dem anderen ins Gesicht geschlagen.
17: I didn't think it was a foul. I thought it was two great athletes that crashed into each other and got entangled. That was not a guy punching somebody in the face.
16: Auch wenn Belgien die WM-Träume von Team USA durch den klaren 4:1-Sieg platzen ließ, Trump hofft mit seiner Intervention auch politisch in den USA punkten zu können. Bezeichnend dafür war die Reaktion des republikanischen Senators Ted Cruz. Im Namen aller Amerikaner danke ich Ihnen, dass Sie dafür gesorgt haben, dass wir die lächerliche rote Karte losgeworden sind, sagte Ted Cruz.
18: And on behalf of all Americans, thank you for getting rid of that ridiculous red card.
16: Und suffisant fügte der Republikaner hinzu, das war spektakulär. Schließlich stand der WM-Pokal nicht ohne Grund so lange hier im Oval Office.
18: It was spectacular. There was a reason the FIFA trophy sat here for as long as it did.
16: Den WM-Pokal hatte FIFA-Präsident Infantino persönlich dem US-Präsidenten auf den Schreibtisch gestellt. Auch US-Außenminister Marco Rubio verteidigte Trumps Eingreifen. Für Belgien sei es doch besser, dass Balogun nicht gesperrt ist, sagte Rubio. Warum sollte Belgien ein Spiel gewinnen wollen und dann hinterher von allen hören, das habt ihr doch nur gewonnen, weil der beste gegnerische Stürmer nicht auf dem Platz war? Der zuletzt unter schlechten Umfragewerten leidende US-Präsident setzt darauf, dass ihm die amerikanischen Fußballfans seinen Einsatz für Team USA nicht vergessen werden. Die Demokraten dagegen gingen den ganzen Tag über in Deckung, weil sie befürchteten, bei diesem Thema nur verlieren zu können. Kein führender Demokrat im Kongress wollte sich äußern. Einer der wenigen demokratischen Abgeordneten, die doch zu einem Interview bereit waren, Brad Schneider aus Illinois, eierte herum. Die rote Karte sei umstritten gewesen, eine Überprüfung doch nur fair, sagte er. Aber ob dies der US-Präsident veranlassen sollte, hakte der CNN-Moderator nach. Die ausweichende Antwort des demokratischen Politikers:
19: I'm rooting for Team USA tonight.
16: Er drücke heute Abend Team USA die Daumen. Hat aber auch nichts gebracht, zumal Belogan sein mit Abstand schlechtestes Spiel ablieferte. Und wieder mal müssen sich die Demokraten fragen lassen, warum sie Trumps Vorgehen nicht deutlicher verurteilt haben. Eine der wenigen kritischen Stimmen kam von der langjährigen Sportchefin der Zeitung USA Today, Christine Brennan. Sie verwies auf das verheerende weltweite Echo.
19: Not only, of course, does it really hurt the goodwill.
16: Dies beschädigt das bislang wohlwollende Echo auf diese WM in den USA. Die Europäer sind wütend über diese Entscheidung. Das hat dem Image dieser WM spürbar geschadet. Dagegen freute sich die Boulevardzeitung New York Post mit einem Wortspiel in der Überschrift. Der Präsident hat die Trump-Karte gezogen.
0: Stefan Balogun und die politischen Reaktionen in den USA auf Trumps Intervention, zusammengefasst von Martin Ganselmeier.
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0: Die Vereinigten Staaten und US-Präsident Trump werden auch beim NATO-Gipfel eine entscheidende Rolle spielen, der heute beginnt in der Türkei. Das ist ja unser NDR-Info-Thema heute früh. Wir fragen ja unter anderem, auf welche Rolle die Vereinigten Staaten da künftig spielen wollen. Nach den Nachrichten schauen wir aber mal auf das Gastgeberland, auf die Türkei. Denn die Türkei verfolgt ja eine ganz eigene Agenda bei diesem Gipfel. Und mehr dazu hören Sie dann von unserem Korrespondenten. Und Rüstungsgeschäfte werden ja am Rande eines solchen Gipfels auch mal gemacht. Unter anderem profitiert Deutschland davon, denn Kanada will deutsche U-Boote kaufen. Und dazu hören Sie gleich mehr in den Nachrichten bei uns um 7 hier auf NDR Info.

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1: Um 7 Uhr mit Beate Rüsopp. Es ist der bislang größte Rüstungsdeal für den deutschen Kriegsschiffbauer TKMS. Kanadas Premier Mark Carney hat grünes Licht für den milliardenteuren Bau von bis zu einem Dutzend U-Booten aus deutscher Produktion gegeben. Aus New York, Giselle Ucker.
2: Der Kieler Marineschiffbauer TKMS soll die neue U-Boot-Flotte für Kanada bauen. Der Auftrag war hart umkämpft. Im Bieterverfahren zum Bau von 12 neuen U-Booten hat sich Deutschland gegen die Konkurrenz aus Südkorea durchgesetzt. Der neue Deal könnte der deutschen Rüstungsindustrie Medienberichten zufolge bis zu 100 Milliarden kanadische Dollar einbringen, umgerechnet etwa 62 Milliarden Euro. In der Rechnung enthalten sind Beschaffung, Wartung und Betrieb der hochmodernen U-Boote der Klasse 212CD. Damit können auch neue Arbeitsplätze in den beim Bau beteiligten Werften in Kiel und Wismar entstehen. Im Gegenzug verpflichtet sich das Unternehmen ebenfalls, Milliarden in die kanadische Wirtschaft zu investieren.
1: In Ankara kommen heute die Staats- und Regierungschefs der NATO zusammen. Es geht um weitere Milliardenhilfen für die Ukraine und erneut um mehr Geld für Rüstung und Verteidigung. Aus Ankara Benjamin Weber.
3: NATO-Generalsekretär Rutte erklärte am Abend in Ankara, die Europäer und Kanada würden heute bereits 4% ihres Bruttoinlandsproduktes für Sicherheit und Verteidigung ausgeben. Das NATO-weite Ziel ist 5% bis 2035. Rutte forderte von den Verbündeten klare Pläne, wie dieses Ziel zu erreichen sei. Ein Teil davon sind neue Rüstungsverträge, die am Dienstag am Rande des NATO-Gipfels unterzeichnet werden sollen, in zweistelliger Milliardenhöhe. Damit reagiert das Bündnis auf den Druck des US-Präsidenten und auf die militärische Bedrohung durch Russland. Auch die weitere Unterstützung für die Ukraine wollen die Verbündeten in Ankara sicherstellen. Die Ukraine müsse das erhalten, was sie benötige, erklärte NATO-Generalsekretär Rutte.
1: Die Bundesregierung will offenbar eine staatliche Erdgasreserve für Krisenfälle einrichten. Wie die Nachrichtenagentur Reuters berichtet, soll es kommenden Monat einen entsprechenden Kabinettsbeschluss geben. Ein Konzept des Bundeswirtschaftsministeriums sieht demnach eine Gasreserve von 24 Terawattstunden vor. Das entspricht etwa 10% der deutschen Speicherkapazität. Die Kosten werden auf bis zu 1,5 Milliarden Euro geschätzt. Laut Reuters sollen die Verbraucher dafür über eine Umlage aufkommen. Die staatliche Erdgasreserve für Krisenfälle soll dem Bericht zufolge ausdrücklich nicht der saisonalen Winterversorgung dienen. Diese bleibe Aufgabe von Händlern, Lieferanten und Versorgern. Bundesfamilienministerin Prien plant nach Angaben ihres Ministeriums neue Regeln für das sogenannte Elterngeld. Die staatliche Leistung bekommt, wer wegen der Kinderbetreuung eine Zeit lang aus dem Job aussteigt. Aus Berlin, Nicole Markwald.
4: Bislang gilt, das Elterngeld wird für 14 Monate nach der Geburt eines Kindes gezahlt, wenn sich beide Elternteile mit mindestens jeweils 2 Monaten an der Betreuung beteiligen. Nach Plänen des Familienministeriums soll das Elterngeld künftig 12 statt 14 Monate gezahlt werden, wenn beide Elternteile jeweils mindestens 3 Monate Erziehungszeit übernehmen. Zwar soll die Höhe des Elterngeldes erstmals seit 20 Jahren ein wenig steigen, aber wegen der verkürzten Bezugsdauer rechnet das Ministerium mit Einsparungen.
1: Der Iran hat offenbar erneut einen Tanker in der Straße von Hormus beschossen. Das Staatsfernsehen meldet, die Besatzung des Schiffes habe Warnungen ignoriert, deshalb sei der Tanker beschossen worden. Eine offizielle Bestätigung iranischer Behörden gibt es noch nicht. Vor gut einer Woche hatte ein ähnlicher Vorfall zu neuen Luftangriffen der USA auf den Iran geführt. Ziel waren nach US-Angaben unter anderem Luftabwehrstellungen, Drohnenlager und Überwachungsinfrastruktur. Belgien hat bei der Fußball-Weltmeisterschaft mit 4:1 gegen Co-Gastgeber USA gewonnen und steht damit im Viertelfinale. Die Begegnung hatte im Vorfeld für Aufsehen gesorgt, da der US-Stürmer Balogun spielen durfte. Der Angreifer hatte im 16. Finale die rote Karte gesehen und wäre damit gegen Belgien gesperrt gewesen. Die FIFA setzte die Sperre aber zur Bewährung aus. Vorausgegangen war eine Intervention von US-Präsident Trump. Belgien trifft im Viertelfinale nun auf Spanien, das bereits am Abend mit 1:0 gegen Portugal gewonnen hat. Das waren die Nachrichten.
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5: Stark bewölkt und zeitweise Regen, nur im Südwesten Niedersachsens ein bisschen Sonne. 17 Grad in Glücksburg heute bis 26 Grad im Landkreis Göttingen. Morgen wieder stellenweise Regen, mal Sonne, mal Wolken bis 24 Grad. Am Donnerstag wieder teils stark bewölkt, weiter etwas Regen. 20 bis 27 Grad, am Freitag dann teils sonnig, teils wolkig. Wird dann trocken bei 21 bis 28 Grad. NDR Info, der Verkehrsservice A2 Berlin Richtung Hannover zwischen Peine und Lehrte Ost, 5 Kilometer stockender Verkehr. Sie hören NDR Info, ich bin Stefan Schlag, guten Morgen. Die NATO will bei ihrem Gipfel in Ankara Stärke zeigen, doch vor dem Spitzentreffen stellen sich einige unbequeme Fragen. Wie verlässlich sind die USA unter Donald Trump noch? Wie viel Verantwortung kann Europa selbst übernehmen? Und reicht ein Milliardenversprechen, um die Ukraine dauerhaft gegen Russland zu schützen? Unser NDR-Info-Thema heute früh, der NATO-Gipfel in Ankara, der heute beginnt. Das Spitzentreffen in der Türkei wird zum Belastungstest für das westliche Verteidigungsbündnis. Auch weil der Gastgeber eine ganz besondere Rolle einnimmt, wie unser Korrespondent Benjamin Weber berichtet.
6: Strategisch ist die Türkei ein wichtiges NATO-Mitglied. Nicht nur wegen ihrer geografischen Lage zwischen Schwarzem Meer und Mittelmeer und der Nähe zum Nahen Osten. Sie stellt mit rund 500.000 Soldaten die zweitgrößte Armee nach den USA im Verteidigungsbündnis. Burak Yildirim, Verteidigungsexperte an der Galatasaray-Universität Istanbul, erklärt, die Türkei leiste ihren Teil zur NATO. Im Baltikum fliegen Jets und Drohnen der türkischen Luftwaffe Patrouille. Bei den Landungsmanövern in Deutschland war die Türkei eine Grundsäule. Sie hat bewiesen, dass sie auch 2000 Kilometer entfernt ihren Beitrag leisten kann. Das ist sehr wertvoll für die NATO. Doch problemlos war das NATO-Türkei-Verhältnis selten. Die Türkei blockierte den Beitritt von Finnland und vor allem Schweden sehr lang, um Zugeständnisse bei der Terrorabwehr zu erzwingen und die Aufhebung von Waffenembargos. Ebenso stellte sich Ankara gegen die Ernennung des aktuellen Generalsekretärs Mark Rutte. Auch die weiterhin recht engen Beziehungen in den Kreml sorgten für Kritik. An den Sanktionen im Rahmen des Ukraine-Kriegs beteiligte man sich in Ankara nicht. Für den ehemaligen Diplomaten und Botschafter bei der NATO, Hüseyin Diriöz, steht die Türkei dennoch klar auf einer Seite. Denn sie hat sämtliche NATO-Erklärungen unterzeichnet, die die verschiedenen russischen Angriffe auf die Ukraine verurteilen, einschließlich des groß angelegten Angriffs im Februar 2022. Deshalb kann man nicht von Neutralität sprechen. Und so bemühte sich die Türkei um Vermittlung zwischen der Ukraine und Russland. Bei mehreren direkten Treffen in Istanbul im vergangenen Jahr wurden Gefangenenaustausche vereinbart, größere Durchbrüche aber nicht. Ein weiteres Russland-Problem belastet die Beziehungen. Nachdem Erdogan 2019 das russische Raketenabwehrsystem S-400 kaufen ließ, schloss Washington die Türkei aus dem F-35-Kampfflugzeugprogramm aus. Der Konflikt belastet das Verhältnis zwischen den NATO-Partnern bis heute. Das könnte sich beim NATO-Gipfel in Ankara ändern. US-Präsident Trump erklärte, er komme ausschließlich wegen Staatspräsident Erdogan und er könnte etwas im Gepäck haben. Er ist ein starkes Mitglied der NATO. Ich werde wahrscheinlich etwas tun, das ihn sehr glücklich machen wird. Wahrscheinlich Unterstützung für das erste türkische Kampfflugzeug Khan. Ein Prestigeprojekt, doch bei den Motoren hakt es noch. Kampfjet-Motoren made in the US könnten vorerst Abhilfe schaffen. Dabei wächst die türkische Rüstungsindustrie. Im vergangenen Jahr exportierte die Türkei Waffen und Ausrüstung für 10 Milliarden US-Dollar. Für die Verteidigungskraft Europas wird sie gebraucht, vor allem seit die USA im Verteidigungsbündnis nicht mehr besonders verlässlich wirken. Auch türkische Vermittlung könnte auf dem Gipfel wieder gefragt sein, erklärt der ehemalige Botschafter Diriöz. Die Spannungen zwischen den USA und Europa zu überwinden und die Solidarität erneut zu bestätigen, darin läge der größte Erfolg dieses NATO-Gipfels. Doch vorab macht der Gipfel vor allen Dingen mit repressiven Maßnahmen Schlagzeilen. Die Sicherheitsvorkehrungen in Ankara gehen deutlich über das übliche Maß hinaus. Und schon vorab haben die Sicherheitskräfte mehr als 200 Menschen festgenommen. Doch innerhalb der NATO ist mit Kritik am Partner Erdogan kaum zu rechnen. Dafür scheint die Türkei zu wichtig. Geopolitisch als NATO-Südostflanke und perspektivisch als der Waffenlieferant für Europa.
5: Der NATO-Gipfel in Ankara, unser NDR-Info-Thema heute früh. Und das war Benjamin Weber, unser Korrespondent, über das Gastgeberland und das Verhältnis zur NATO.
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5: Die Besatzung eines Tankers aus Liberia ist von der Küstenwache Cuxhaven in Niedersachsen bei illegaler Müllentsorgung ertappt worden. Die Bundespolizisten hatten mit einer Drohne gefilmt, wie der Inhalt mehrerer Müllsäcke über Bord gekippt wurde. Was der Besatzung nun droht, berichtet Jan-Bastian Buck.
7: Die wurde erst einmal nur verwarnt. Außerdem musste laut Bundespolizei weiterer Müll, der verbotenerweise auf dem Deck rumlag, eingelagert werden. Der Fall könnte aber noch ein Nachspiel haben. Die weiteren Ermittlungen hat das Bundesamt für Seeschifffahrt übernommen. Die Frachterbesatzung hatte die Vorwürfe erst abgestritten. Mit den Drohnenaufnahmen konfrontiert, erklärte der Kapitän, dass ein Besatzungsmitglied wohl zerkleinerte Lebensmittelabfälle entsorgt habe. Laut Bundespolizei ein Verstoß gegen ein internationales Übereinkommen zum Schutz der Meere. Überhaupt in den Fokus der Beamten geraten, war der Tanker durch merkwürdige Fahrmanöver. Daraufhin wurde ein Schiff der Bundespolizei zur Kontrolle losgeschickt. Von diesem Schiff war dann die Drohne gestartet.
5: Wie reagieren Politik und Behörden auf die Schießereien rund um die Drogenhilfeeinrichtung Abrigado in Hamburg-Harburg Mitte Juni? Die Drogenberatung liegt zwischen zwei Schulen. Eine Verlegung und ein Neubau stehen als Forderung im Raum. Gestern Abend wurde auf einer Sicherheitskonferenz darüber beraten. Peter Kleffmann.
8: Die Aula des regionalen Bildungs- und Beratungszentrums war bis auf den letzten Platz gefüllt, die Stimmung mitunter aufgeheizt. Es gab immer wieder Zwischenrufe und lautstarke Vorwürfe, vor allem gegen die Sozialbehörde. Sie habe jahrelang die geplante Verlegung des Abrigado in die Buxtehuder Straße verschleppt. Die wies das zurück. Mittlerweile sei der Bauvorbescheid da und man wolle den Neubau zügig realisieren. Fertigstellung Ende 2028. Eine Zwischenlösung, zum Beispiel in Containern, sei aufgrund der hohen Auflagen für so eine Einrichtung nicht möglich, so die Behörde. Das Einzige, was man kurzfristig umsetzen könne, sei eine intensivere Straßensozialarbeit, eine Kameraüberwachung und womöglich ein privater Sicherheitsdienst vor der Schule.
5: Bäckereien, Konditoreien und Bibliotheken sollen sonntags künftig länger öffnen dürfen. Das will die Bundesregierung ab dem kommenden Jahr ermöglichen. Der Handelsverband Nord fordert nun, auch dem gesamten Einzelhandel mehr Freiheiten zu geben. Wie der Verband diese Forderung begründet, fasst Antonia Ross zusammen.
9: Der Handelsverband Nord meint, dass sonntags ohnehin längst online eingekauft werde und Kaufleute deshalb selbst entscheiden sollten, ob sich eine Öffnung ihrer Geschäfte lohnt. Verdi und die Nordkirche lehnen das ab. Sie warnen vor mehr Belastung für die Beschäftigten und wollen den Sonntag als gemeinsamen freien Tag schützen. In Schleswig-Holstein gibt es mit der BEDA-Regelung bereits Ausnahmen. In fast 100 Tourismusorten dürfen bestimmte Geschäfte in Teilen des Jahres sonntags öffnen. Für Verdi und die Nordkirche ist das aber kein Modell für eine landesweite Freigabe.
5: Eigentlich sollen sie praktisch sein und einen schnell von A nach B bringen. E-Scooter. In vielen norddeutschen Städten findet man sie inzwischen. Aber E-Scooter-Fahrer fallen noch immer wieder negativ auf. In Uelzen, beispielsweise in Niedersachsen. Laut Polizei wird dort immer wieder rücksichtsloses Verhalten beim Fahren gemeldet und deswegen will man dort nun durchgreifen, Andreas Rabe.
10: Ordnungsamt und Polizei werden gemeinsam auf Streife gehen, heißt es aus dem Uelzener Rathaus. Besonders Geschäftsinhaber in der Innenstadt hatten sich zuletzt über quer abgestellte Roller oder riskant kreuzende Scooterfahrer beschwert. Besonders auch die Gehwege würden genutzt, um schnell von A nach B zu kommen. Das sei mit E-Scootern aber verboten. Und genau darauf soll die neue Streife achten und Verstöße ahnden. Weil E-Roller und Scooterfahrer Fußgänger aber wohl auch beschimpfen, wenn sich diese über rücksichtslose Fahrweise beschweren, soll es künftig Gespräche in Schulen darüber geben, was erlaubt ist und was nicht, heißt es aus der Uelzener Stadtverwaltung.
5: Informationen aus Norddeutschland. Gleich im Sport, Fußball-Weltmeisterschaft und das Spiel der USA gegen Belgien. Das hat ja besondere Brisanz durch den Fall Balogun. Jetzt sind die USA raus. Was bedeutet das für die WM? Darum geht es gleich bei uns. Das Wichtigste in Kürze um 7.14 Uhr.
1: Der Kieler Marineschiffbauer TKMS erhält einen Großauftrag aus Kanada. Wie Premierminister Carney mitgeteilt hat, soll das Unternehmen bis zu 12 U-Boote für Kanada bauen. Angaben zum finanziellen Umfang des Geschäfts machte Carney nicht. TKMS selbst spricht vom größten Einzelauftrag in der Geschichte des Schiffbauers. Das erste U-Boot soll bis zum Jahr 2033 nach Kanada geliefert werden. Die Staats- und Regierungschefs der NATO kommen heute in Ankara zu einem Gipfeltreffen zusammen. Unter anderem geht es um weitere Milliardenhilfen für die Ukraine und die Frage, wie Kosten und Aufgaben im Verteidigungsbündnis neu verteilt werden. Unklar ist, wie deutlich sich US-Präsident Trump hinter die NATO stellen wird. Für Deutschland reisen Kanzler Merz, Außenminister Wadephul und Verteidigungsminister Pistorius nach Ankara. In Frankreich fällt heute die Entscheidung, ob die rechtsnationale Politikerin Le Pen bei der nächsten Präsidentenwahl antreten darf. Ein Pariser Gericht urteilt im Berufungsverfahren. Es geht um die Veruntreuung von EU-Geldern. In erster Instanz hatte ein Gericht entschieden, dass Le Pen 5 Jahre lang nicht kandidieren darf. Sollten die Richter diese Strafe abmildern, könnte die 57-Jährige für ihre Partei Rassemblement National im kommenden Jahr als Präsidentschaftskandidatin ins Rennen gehen. Das Wetter in Norddeutschland. Viele Wolken, ab und zu Regen, im Südwesten von Niedersachsen etwas Sonne bei 17 bis 26 Grad. Das war der kurze Überblick und nun weiter mit Stefan Schlag.
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5: Bei der Fußball-Weltmeisterschaft ist auch der letzte Gastgeber raus. Die USA waren am Ende gegen Belgien chancenlos, Christian Hake.
11: Ja, Endstation, Achtelfinale nach der 1-4-Niederlage. Die Einmischung von US-Präsident Donald Trump und FIFA-Präsident Gianni Infantino, die Aussetzung der Rotsperre für US-Stürmer Balogun zur Folge hatte, hatte also keinen sportlichen Impact. Frage an unseren WM-Reporter Burkhard Hupe in den USA. Was bedeutet das Aus der Amerikaner jetzt für die Weltmeisterschaft?
12: Naja, ganz nüchtern betrachtet zwei Dinge. Erstens ist jetzt auch der dritte Gastgeber dieses Turniers im Achtelfinale rausgeflogen. Das wird die Stimmung rund um diese WM sicherlich nicht beflügeln. Und natürlich, und das ist für mich noch viel wichtiger, der Fußball war am Ende stärker als die Strippenzieher des Fußballs. Das Spiel hat seinen obersten Sachwalter Infantino und dessen Buddy Donald Trump die Grenzen ihrer Macht aufgezeigt. Und das hat sich ehrlich gesagt ziemlich gut angefühlt.
11: Also Belgien im Viertelfinale und da wartet dann der Europameister. Eigentlich sah alles schon nach Verlängerung zwischen Spanien und Portugal aus, aber dann hatten die Spanier doch noch eine Idee.
13: Freistoß schnell ausgeführt, oder ist die Chance da für Spanien? Schuss, Tor! Tor! Mikel Merino! Spanien führt mit 1-0 gegen Portugal. Die 90. Minute in Dallas. Verlängerung, da haben die Spanier gar keinen Bock drauf.
11: Also Spanien weiter, Portugal raus und damit schließt sich dann auch das WM-Kapitel in der Karriere von Cristiano Ronaldo. Vor 20 Jahren beim Turnier in Deutschland gab er sein WM-Debüt. Nach 6 Turnieren war es das dann wohl mit CR7 und der Weltmeisterschaft. Heute Abend dann die beiden letzten Achtelfinals. Um 18 Uhr spielt Argentinien gegen Ägypten und um 22 Uhr trifft die Schweiz auf Kolumbien. Beim Tennisturnier in Wimbledon, da musste das Match von Alexander Zverev gestern unterbrochen werden. Schuld nicht nur die Sperrstunde, 23 Uhr, sondern auch der neue Publikumsliebling.
14: Arthur Ferry, 23 Jahre alt und in Wimbledon 5 Minuten vom All England Tennis Club aufgewachsen, hat die Geschichte des Tages geschrieben. Als Nummer 114 der Weltrangliste überhaupt nur durch eine Wildcard ins Turnier gekommen, bezwang er Grigor Dimitrov in 5 teilweise spektakulären Sätzen und steht im Viertelfinale. Ferry lag bereits mit 1-2 Sätzen und Break im 4. Durchgang zurück, ehe er das Spiel drehte und nach knapp 4 Stunden seinen ersten Matchball verwandelte. Beim Siegerinterview sagte er, welche große Ehre es gewesen sei, vor den Augen von Roger Federer, der in der Royal Box saß, gewonnen zu haben. Den habe er als Jugendlicher häufig hier gesehen. Nächster Gegner ist der Italiener Flavio Cobolli. Wegen des langen Matches von Ferry kam Alexander Zverev erst kurz vor 21 Uhr auf den Center Court und konnte seine Partie gegen den Tschechen Jiří Lehečka wegen der Sperrstunde in Wimbledon nicht beenden. Spielstand 6-4, 7-5 und 3-3 aus Sicht von Zverev.
11: Sieht also ganz gut aus. Da geht's heute weiter und bereits heute Mittag spielt dann schon Jan-Lennard Struff gegen den Weltranglisten Ersten und Titelverteidiger Jannik Sinner sein erstes Grand Slam Viertelfinale. Da dürfen sich viele die Frage stellen, ob er eigentlich überhaupt eine Chance hat. Unsere Tennisexpertin Ina Kast, die sagt:
15: Ja, absolut, die Chance gibt es, denn Jannik Sinner hat heute nicht nur Jan-Lennard Struff als Gegner, sondern auch die Hitze. Es soll heute wieder richtig heiß werden in Wimbledon und da werden Erinnerungen wach an die French Open, als Sinner wie schon häufiger in seiner Karriere überhaupt nicht klar kam mit den hohen Temperaturen. Und dann ist er ja auch in der 2. Runde ausgeschieden. Das Match heute beginnt hier um kurz nach 13 Uhr Ortszeit, also voll in der Mittagshitze. Aber unabhängig davon, Struff hat als Außenseiter gar keinen Druck. Es ist wichtig, dass er so viele erste Aufschläge wie möglich gegen Sinner serviert. Und wenn es in den Tiebreak gegen Sinner geht, kann Struff dem Ruf des Tiebreak-Königs hoffentlich wieder gerecht werden.
11: Vom Tennis aufs Rad. Bei der Tour de France geht es heute wieder durch die Berge. Holger Gerska über die heiße 4. Etappe.
16: Auf dem Papier ist die zweite der drei Pyrenäen-Etappen eigentlich die leichteste. Es geht fast nur durch das östliche Vorland. Es sind knapp 3000 Höhenmeter. Nur einmal geht es über 1000 Meter hoch. Aber diese Etappe wird ihre Schwierigkeiten durch das Wetter bekommen. Es wird unglaublich heiß im Pyrenäen-Vorland. Am Startort Carcassonne sind 40 Grad prognostiziert, im Ziel von vor 36 Grad. Das sind Schattentemperaturen und Schatten gibt es selten auf dieser Strecke, schon gar nicht über dem Asphalt. Also das wird eine echte Herausforderung. Normalerweise ist die Etappe zu schwer für die Sprinter. Sie ist eigentlich auch uninteressant für die Favoriten in der Gesamtwertung. Wobei, bei Tadej Pogacar weiß man nie. Also normalerweise würde ich sagen, Tipp, eine Ausreißergruppe wird das Rennen machen.
17: Und die deutschen Basketballer halten weiterhin Kurs auf die Weltmeisterschaft 27 in Katar. Nach dem 111-79 gegen Zypern zieht das Team um Dennis Schröder mit 5 Siegen aus 6 Partien in die nächste Qualifikationsrunde ein.
5: Und so weiter Sport mit Christian Hake. Uhr, so ein NDR-Info. Der heute beginnende NATO-Gipfel in Ankara ist unser NDR-Info-Thema heute früh. Wir gehen unter anderem der Frage nach, welche Rolle die USA künftig in dem westlichen Verteidigungsbündnis einnehmen wollen und wie die Europäer die Ukraine schützen wollen im Abwehrkampf gegen Russland. Russland, das ja seit über vier Jahren die Ukraine angreift. Und das ist länger, als sich die Angreifer im Kreml das wohl vorgestellt hatten. Schätzungsweise 350.000 russische Soldaten sind im Krieg gegen die Ukraine bereits ums Leben gekommen. Vermutlich deshalb wirbt Russland in großem Stil im Ausland Männer an. Laut ukrainischem Verteidigungsministerium haben sich bereits knapp 30.000 Personen der russischen Armee angeschlossen aus Afrika, Südamerika, Asien. Die Rekruten haben oft keinerlei militärische Vorerfahrung und werden mit großen Versprechen an die Front gelockt. Das NDR-Verifikationsteam hat sich angeschaut, wie Russland über soziale Medien Menschen im Ausland anwirbt. Alice Echtermann, Jan-Hendrik Wiebe und Alice Pesavento berichten.
18: In Videos und auf Fotos wird Arbeit angeboten, auf Plattformen wie Instagram und Facebook. Neuerdings sollen vor allem Menschen aus Indonesien und anderen asiatischen Ländern angelockt werden, in Russland ihr Geld zu verdienen. Was auf den ersten Blick nicht immer zu erkennen ist, hier werben Agenturen für das russische Militär.
19: Kommst du aus Indonesien und hast es satt, weniger als $500 zu verdienen? Ich habe einen Weg gefunden, in Russland $5.000 zu verdienen. Ganz offiziell und sicher. Hör auf, dich abzumühen. Bewirb dich jetzt.
18: Viele der russischen Rekrutierungsagenturen schalten auch bezahlte Werbung auf Facebook. Und das, obwohl Meta Werbeanzeigen aus Russland eigentlich seit 2022

0: deutsche Verteidigungsministerium. In ihrem Telegram-Kanal wird potenziellen Rekruten detailliert erklärt, wie sie sich bewerben können. Für den Dienst in der russischen Armee wird den Rekruten viel Geld versprochen. Im Mai schreibt Workwire auf Telegram:
1: Die einmalige Zahlung bei Vertragsunterzeichnung mit dem Verteidigungsministerium der Russischen Föderation wurde auf $30.000 erhöht. Monatsgehalt zwischen $3.200 und $6.000 pro Monat.
0: Und auch ein zusätzlicher Kampfbonus wird versprochen. Für jeden Kilometer, den die Rekruten in Feindesland voranrücken, und für zerstörtes Equipment des Feindes. Experten zufolge werden solche Versprechen aber oft nicht eingelöst. Und Berichte zeigen, sehr viele der ausländischen Soldaten sterben an der Front. Sie haben oft keine militärische Erfahrung und bekommen in Russland mutmaßlich nur eine sehr kurze Ausbildung. Tim Glavion, Politikwissenschaftler und Konfliktforscher an der Universität Freiburg, erklärt:
2: Diese ausländisch angeworbenen Streitkräfte sind leider, wie es manche Berichte zeigen, häufig Kanonenfutter. Also man hat nicht so hohe auch politische Kosten, wenn diese Menschen sterben.
0: Auf Telegram postet Workwire zahlreiche Fotos und Videos ihrer Kandidaten, wie sie sie selbst nennen. Noch im vergangenen Jahr waren es offenbar vor allem Männer aus Afrika, die sie angeworben haben. Seit Februar 2026 spricht Workwire aber gezielt Menschen aus Indonesien und Kambodscha an. Zwei Länder, aus denen Russland bisher kaum rekrutiert hat. Der mutmaßliche Grund: Aus vielen anderen Ländern darf offenbar seit kurzem nicht mehr angeworben werden. In Rekrutierungsgruppen kursiert eine Art Stoppliste.
2: In Südafrika, in Kenia, in Ghana gibt es jetzt, nachdem es einen Backlash aus der Zivilbevölkerung gab und aus der Opposition, gibt es jetzt Fahndungen, gibt es Razzien gegen diese Netzwerke.
0: Ob hinter der Stoppliste eine Anweisung von der russischen Regierung steht, ist unklar. Das russische Verteidigungsministerium hat auf Anfragen des NDR nicht reagiert. Das ukrainische Verteidigungsministerium bestätigt jedoch gegenüber dem NDR, dass auch sie 36 Länder identifiziert hätten,
3: deren Staatsangehörige nicht zum Wehrdienst auf Vertragsbasis zugelassen werden dürfen, um negative Reaktionen der Führung dieser Länder zu vermeiden.
0: Dazu gehören Länder, aus denen Russland schon viele Menschen rekrutiert hat, wie Ghana und Kenia, aber auch Nepal oder Kuba. Russland scheint sich also neue Länder zu suchen. Und das offenbar vor allem in Asien.
4: Ausländische Soldaten im Kampf für Russland.
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4: Die Bundesregierung will im kommenden Jahr deutlich mehr Geld ausgeben. 555 Milliarden Euro hat Finanzminister Klingbeil eingeplant und will dafür im Kernhaushalt etwa 119 Milliarden Euro neue Schulden machen. Fast um ein Drittel steigen dabei die Kosten für die Verteidigung. Unsere Gastautorin ist heute Daniela Siperi, freie Autorin unter anderem für die Taz und den Spiegel. Für sie stellt sich die grundlegende Frage, warum, um wessen Sicherheit es der Bundesregierung eigentlich geht.
6: Jahrelang hieß es von Seiten der Regierung, für bessere Renten, bezahlbare Mieten, Klimaschutz oder eine gute Bildungspolitik sei kein Geld da. Die Schuldenbremse lasse das eben nicht zu. Doch sobald es um Aufrüstung geht, scheint plötzlich jede Milliarde auffindbar zu sein. Es geht also nicht ums Können, sondern ums Wollen. Natürlich kostet Sicherheit Geld. Angesichts des russischen Angriffskriegs gegen die Ukraine wäre es verantwortungslos, die Bundeswehr kaputt zu sparen. Aber Sicherheit bedeutet mehr als Panzer und Munition. Sicherheit heißt auch, die Miete zahlen zu können, im Alter nicht in Armut zu leben. Sicherheit heißt auch, dass Hitzewellen nicht Jahr für Jahr mehr Menschen töten, weil beim Klimaschutz gespart wurde. Und Sicherheit heißt auch, dass Familien nicht jeden Monat Angst vor der nächsten Strom- oder Lebensmittelrechnung haben müssen. Ein Staatshaushalt ist ein Spiegel politischer Prioritäten. Er zeigt, für wen Politik gemacht wird. Wer Milliarden für Panzer bereitstellt, aber bei Kitas, Renten oder dem Klimaschutz kürzt, sendet ein trauriges Signal an jene, die sich ein würdevolles Leben in Deutschland wünschen. Es wird oft so getan, als stünden Soziales und Verteidigung gegeneinander. Das ist falsch. Ein Land ist nicht nur dann sicher, wenn es sich nach außen verteidigen kann. Eine äußere Sicherheit ist nichts wert, wenn Menschen im Land nicht würdevoll leben können. Wer das vergisst, spart am Ende genau an dem, was eine Demokratie im Innersten zusammenhält.
4: Die Meinung unserer Gastautorin Daniela Siperi. Das Handelsblatt aus Düsseldorf kritisiert, Klingbeil sei es nicht wie angekündigt gelungen, den Haushalt in Ordnung zu bringen.
7: Im Gegenteil. Schon lange hat kein Finanzminister mehr so tief in die Trickkiste gegriffen, um einen Etat aufzustellen. Dass Klingbeil, anders als vor kurzem von ihm erhofft, eine milliardenschwere Rücklage größtenteils aufzehren muss, ist nur der offensichtlichste Beleg dafür, wie groß die Haushaltsnot ist. Auch bei den Sozialkassen

0: beim Klimafonds oder verschiedenen Bundesbeteiligungen wie der KfW bedient sich der Finanzminister.
1: Unsere Hauptstadtkorrespondentin Lissy Kaufmann wirft der Bundesregierung vor, zu kurzfristig zu denken und Chancen zu verspielen. Sie verweist besonders auf die steigenden Zinsen durch immer mehr Schulden.
2: Die Rückzahlung will die Bundesregierung jetzt aber verschieben. Zinsen der Corona-Kredite und des Bundeswehr-Sondervermögens sollen nicht wie geplant ab 2028, sondern erst ab 2033 zurückgezahlt werden. Das wirkt verdächtig nach einem Spiel auf Zeit. Nach dem Motto, sollen sich andere darum kümmern, solange wir uns jetzt durchwursteln können. Wenn der Haushalt, wie es heißt, in Zahlen gegossene Politik ist, dann sieht die Politik dieser Bundesregierung nicht gut aus. Sie müsste mehr sparen, mehr auf Eigenverantwortung setzen und endlich echte Reformen auf den Weg bringen, um die Wirtschaft nachhaltig anzukurbeln.
1: Hauptstadtkorrespondentin Lissy Kaufmann. Die Frankfurter Rundschau hält die enorme Schuldenaufnahme wegen der kaputtgesparten Infrastruktur und Verteidigungsfähigkeit teilweise für gerechtfertigt. Aber Klingbeil greife zu einem dubiosen Trick.
0: Er will rund 2,7 Milliarden Euro aus den Erlösen der CO2-Bepreisung nicht wie bisher in den Klima- und Transformationsfonds leiten, sondern in den Kernhaushalt. Das ist eine Zweckentfremdung, die gestoppt werden muss. Denn die CO2-Bepreisung lebt von einem klaren Versprechen. Wer fossile Energien verteuert, muss das Geld nutzen, um den Ausstieg aus ihnen zu erleichtern. Sonst wird aus Klimapolitik eine verkappte Steuererhöhung.
1: Und das waren unsere Standpunkte hier auf NDR Info.
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4: Um 7.30 Uhr mit Beate Rüsopp. Kanada will sich 12 neue U-Boote vom NATO-Verbündeten Deutschland bauen lassen. Das hat Premierminister Carney mitgeteilt. Aus der NDR-Nachrichtenredaktion Christoph Tietz.
5: Der milliardenschwere Auftrag für bis zu 12 U-Boote geht an den Kieler Marineschiffbauer TKMS. Damit setzte sich Deutschland gegen einen südkoreanischen Konkurrenten durch. Das Auftragsvolumen ist für die deutsche Waffenschmiede gewaltig. Für Bau-, Wartungs- und Instandhaltungsarbeiten ruft TKMS umgerechnet 62 Milliarden Euro auf. Für TKMS der größte Auftrag in der Firmengeschichte. Bundeskanzler Merz nannte die Entscheidung Kanadas ein starkes Zeichen der transatlantischen Zusammenarbeit. Laut Verteidigungsminister Pistorius bauen Deutschland, Kanada und Norwegen damit zusammen die größte und modernste konventionelle U-Boot-Flotte auf. Die Boote vom Typ 212 CD sind 73 Meter lang, fahren mit Dieselmotoren und unter Wasser mit Lithium-Ionen-Akkus und können sowohl Torpedos als auch Raketen abfeuern. Kanada hofft, die ersten Boote des neuen Typs im Jahr 2034 zu erhalten.
4: In der türkischen Hauptstadt Ankara werden heute die Staats- und Regierungschefs der 32 NATO-Mitgliedstaaten erwartet. Beim Gipfel soll es unter anderem um weitere Hilfen für die Ukraine gehen. Als Gast ist auch der ukrainische Präsident Selenskyj dabei. Weiteres Thema ist die Verteidigungsfähigkeit der NATO. US-Präsident Trump hatte die europäischen Verbündeten zuletzt erneut dafür kritisiert, dafür nicht genug Geld auszugeben. NATO-Generalsekretär Rutte betonte vorab, dass die Bündnispartner ihre Investitionen bereits deutlich gesteigert hätten. Das Elterngeld soll leicht steigen, die Bezugsdauer aber um 2 Monate verkürzt werden. Das steht in einem Gesetzentwurf von Bundesfamilienministerin Prien. Nach den Plänen soll es Elterngeld künftig nur noch 12 statt 14 Monate geben und das nur, wenn beide Elternteile mindestens 3 Monate Auszeit nehmen. Zugleich soll der Mindestbetrag von 300 auf 330 Euro und der Höchstbetrag von 1.800 auf 1.900 Euro steigen. In Hamburg beginnt heute ein Prozess gegen eine Beamtin der Hamburger Polizei, die ihren Diensthund unverhältnismäßig gegen einen Mann eingesetzt haben soll. Es ist eine der wenigen Fälle von mutmaßlicher Polizeigewalt, die zur Anklage kommt, wie eine Recherche des NDR und WDR zeigt. Aus Hamburg, Maja Rollberg.
6: Ende Januar 2023 hat sich ein Polizeihund in einem Mann festgebissen. Doch aus Sicht der Staatsanwaltschaft Hamburg war der Einsatz des Hundes unrechtmäßig. Die Behörde hat deshalb Anklage gegen eine Polizistin erhoben, wegen gefährlicher Körperverletzung. Die Anwältin der Polizistin äußerte sich nicht zu dem Fall. Nach Recherchen von NDR und WDR wurden in Hamburg in den vergangenen 5 Jahren zwischen 400 und 500 Beamte jährlich wegen Körperverletzung im Amt angezeigt. Die Zahl der daraus folgenden Anklagen ist aber nur einstellig. Die Staatsanwaltschaft erklärte dazu, dass viele Anzeigen strafrechtlich nicht relevant seien. Die Polizei Hamburg teilte auf Anfrage mit, dass sie sich zu laufenden Verfahren nicht äußere. Die Gewerkschaft der Polizei Hamburg verwies darauf, dass polizeiliche Entscheidungen häufig innerhalb weniger Sekunden unter erheblichem Zeitdruck und in dynamischen Einsatzlagen getroffen würden.
4: Das Europaparlament stimmt heute über neue gesetzliche Rechte für Fluggäste ab. Unter anderem geht es um kostenlose Familiensitzplätze und eine Frist für Entschädigungen bei Verspätungen und Ausfällen. Eine große Reform blieb nach jahrelangen Verhandlungen aus. Die fälligen Entschädigungsbeträge werden trotz lauter Beschwerden der Fluggesellschaften nicht angetastet. Ab einer Verspätung von 3 Stunden können Passagiere weiter eine pauschale Entschädigung beantragen, sofern die Fluggesellschaft die Wartezeit verschuldet hat. In Frankreich kämpfen Feuerwehren gegen eine Reihe von Wald- und Buschbränden. Sorge bereitet vor allem ein Großfeuer in den Pyrenäen unweit der Grenze zu Spanien. Aus Paris, Kai Rienecker.
7: Hier sind schon etwa 5000 Hektar abgebrannt. Etwa 800 Feuerwehrleute sollen vor Ort sein. Löschflugzeuge sind im Einsatz, darunter einige aus anderen EU-Staaten. Aber die Lage ist noch nicht unter Kontrolle. Windböen sorgen dafür, dass die Brandherde immer wieder neu ausgestreut werden. Gleichzeitig erlebt Frankreich schon die 3. Hitzewelle des Sommers. Im Südwesten des Landes werden Temperaturen von 40 Grad erwartet. Premierminister Le Cornu erklärte, dass zu Beginn der Waldbrandsaison in Frankreich jetzt schon das Dreifache der Fläche des Vorjahres abgebrannt sei. Es brennt aktuell vor allem in Südfrankreich, etwa im Hinterland von Montpellier, Marseille oder Bordeaux. Selbst in der Bretagne und im Großraum Paris sind erste Brände ausgebrochen. Touristen müssen in Frankreich damit rechnen, dass immer wieder Autobahnen und Straßen kurzfristig gesperrt werden. Mehrere Campingplätze wurden in den vergangenen Tagen bereits geräumt.
4: Nach einem landesweiten Stromausfall auf Kuba wird die Versorgung nur langsam wiederhergestellt. Zunächst würden wichtige Einrichtungen wie Krankenhäuser und Zentren für die Lebensmittelproduktion wieder mit Strom versorgt, teilte der Netzbetreiber mit. Die Ursache für den Zusammenbruch war zunächst unklar. Kuba leidet unter einer schweren Energie-, Treibstoff- und Medikamentenknappheit. Seit Monaten kommt es zu Stromausfällen. Sie sind auch Folge einer seit Jahresbeginn von den USA verhängten Ölblockade. Das waren die Nachrichten.
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1: Tja, es bleibt noch wechselhaft jetzt erstmal. Heute auch stark bewölkt, zeitweise Regen. Die Höchstwerte 17 Grad in Glücksburg bis 26 Grad im Landkreis Göttingen. Morgen dann Sonne und Wolken im Wechsel. Wieder stellenweise Regen, 19 bis 24 Grad. Donnerstag teils stark bewölkt und ja weiter etwas Regen bei 20 bis 27 Grad. Am Freitag dann oft trocken, teils sonnig, teils wolkig bei 21 bis 28 Grad. NDR Info, der Verkehrsservice A1 Osnabrück Richtung Bremen zwischen dem Dreieck Stur und Bremen-Hemelingen. 3 Kilometer stockender Verkehr vor der Baustelle. Und A2 Berlin Richtung Hannover zwischen Peine und Lehrte Ost gibt es 5 Kilometer stockenden Verkehr. So in NDR Info, ich bin Stefan Schlag. Guten Morgen. Was war Ihr Lieblingsplatz vor gut einer Woche? An welchem Ort haben Sie Abkühlung gesucht? So heiß wie in den letzten Junitagen war es noch nie in Deutschland. Über 41 Grad standen mancherorts auf dem Thermometer. Auch in der Nacht zu dieser Zeit die Werte kaum gesunken. Jetzt sind die Temperaturen wieder deutlich nach unten gegangen. Doch wie geht es weiter? Wenn es wieder heiß wird, ist der Hitzeschutz ausreichend oder braucht es mehr in Deutschland? Darum ging es gestern in Mitreden Deutschland diskutiert. Silvia Buckel fasst die Sendung zusammen.
8: Wenn Menschen den halben Tag im Keller oder sogar in der Tiefgarage verbringen, weil sie es in ihrer Wohnung nicht mehr aushalten, dann ist es heiß geworden in Deutschland. Na und, meint die Hörerin Zita Krüger aus Gifhorn, in anderen Ländern sei das Alltag. Sie schlägt vor, dass alle zum Beispiel mehr trinken sollen.
9: Die Eigenverantwortung muss unbedingt gestärkt werden. Panik zu schüren, das ist vielleicht der falsche Ansatz.
4: Karin Schiller aus Frankfurt am Main sieht das anders.
10: Diese Eigenverantwortung, die kann ich gar nicht mehr leisten. Ich wohne in einer Sozialwohnung. Wir können keine Klimaanlage einbauen. Und ich hatte 32 Grad in der Wohnung. Wir brauchen in jedem Stadtteil einen kühlen Raum, wo Bürger hingehen können und sich vielleicht für 2 Stunden mal runterkühlen können.
4: Denn die Hitze in den eigenen 4 Wänden empfinden viele Menschen am schlimmsten. Auch die Zuschauer auf unserem YouTube-Kanal ARD mitreden. Ein User forderte, die Vermieter sollten zur Verantwortung gezogen werden.
11: Rollos sind das Minimum, eventuell auch Klimaanlagen. Wenn es Standard ist, in jedem Raum eine Heizung zu haben, muss man auch umgekehrt kühlen können.
4: Hörer Martin Burt aus Berlin konnte sich mit Hilfe der Hauseigentümer eine Solaranlage und Klimaanlage einbauen lassen. Aber nicht alle seien in so einer, wie er sagt, luxuriösen Lage. Ihn ärgert es, wenn ein Politiker wie der bayerische Ministerpräsident Söder empfiehlt, bei Hitze ins Schwimmbad zu gehen.
12: Bei Corona haben wir auch nicht gesagt, na, gehen Sie mal ins Schwimmbad, ist halt Corona, können wir auch nichts für. Und genauso ist es beim Hitzeschutz auch. Was jetzt hier politisch passiert, ist fahrlässige Tötung.
4: Der Notarzt Jörg Schmidt aus München hat erlebt, wie tödlich die Hitze sein kann. Unter anderem an einem Morgen im Juni, als er versuchte, einen Menschen in dessen Wohnung zu reanimieren.
13: Er hatte eine chronische Herzschwäche und wenn in der Hitze eben die Gefäße weit gehen, hat das Herz in seinem Fall es einfach nicht mehr geschafft, genug Blut zu verteilen. Und daran ist er ganz klar gestorben. Aber der Totenschein, den ich ausgestellt habe, da steht eben dann Herzschwäche drin oder Kreislaufversagen, aber eben nicht Klimakrise.
4: Er betont, dass es auch mehr Arbeitsschutz in Hitzephasen geben müsse.
13: Ich habe mit Hausarztkollegen gesprochen, die sagen, sie schreiben rein, weil sie die Leute krank, weil sie einfach nicht mehr können, beispielsweise wenn sie im Freien arbeiten, aber auch in der Pflege.
4: Die Krankenschwester Ute Endras aus Freising hat bei größter Hitze durchgehalten, will so aber nicht weitermachen.
14: Ich hatte Spätdienst zu der Zeit und es war einfach furchtbar. Wir hatten nicht viele Patienten, Gott sei Dank. Unsere Kraft war am Ende, deren Kraft war am Ende. Und ich finde das eine Sauerei, dass da nichts getan wird. Und so möchte ich nicht mehr arbeiten.
4: Katharina Dröge, Fraktionschefin der Grünen im Bundestag, hat Verständnis für die Hörerin. Sie wäre für einen gemeinsamen politischen Kraftakt innerhalb von 2 Jahren. Für Klimaanlagen in Kombination mit Solaranlagen für Schulen und Kliniken etwa. Für mehr Bäume, mehr grünen Städten, mehr Entsiegelung und Hitzeaktionspläne.
15: Dafür bräuchten wir jetzt ein Sofortprogramm, um die Situation schnell zu verändern. Und aus meiner Sicht wäre das möglich, wenn wir einen Bundeskanzler hätten, der sich dafür interessieren würde. Aber das tut Friedrich Merz nicht.
4: Bundeskanzler Merz hat über seinen Sprecher mitteilen lassen, Hitzeschutz werde nicht zur Chefsache. Denn das werde das Wetter auch nicht ändern.
1: Silvia Buckel über die gestrige Sendung von Mitreden Deutschland diskutiert. 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
1: Der Norden geht in die Sommerferien. In Schleswig-Holstein und Niedersachsen haben sie bereits begonnen. In Hamburg ist morgen der letzte Schultag und auch Mecklenburg-Vorpommern ist ab nächster Woche dann in den großen Ferien. Und viele freuen sich auf diese freie Zeit und den Urlaub mit der Familie, mit Freunden. Die Kosten dafür werden in diesem Jahr aber voraussichtlich etwas höher ausfallen. Isabel Lerch ist unsere Wirtschaftsredaktion bei mir im Studio. Sind die Deutschen denn trotzdem noch in Urlaubs- und Reiselaune?
16: Ja, definitiv. Also verreist wird weiter, trotz gestiegener Kosten durch höhere Kerosin- und Spritpreise und auch trotz der globalen Unsicherheiten, etwa durch den Iran-Krieg. Etwa 2/3 der Deutschen planen, in diesem Sommer mindestens eine Urlaubsreise zu machen. Das zeigt der aktuelle Urlaubsplanungsindex des Deutschen Tourismusverbandes. Das klare Ergebnis, nur 13% der Befragten gaben an, dass sie ihre Reisepläne angepasst haben. Also die allermeisten planen weiterhin ihre Reise. Nur 2% der Menschen sagen, dass sie ihre Urlaubsreise vollständig stornieren wollen. Also die Tendenz ist ganz klar, die Reiselust ist weiterhin ungebrochen. Allerdings, die Menschen sparen nicht am Urlaub, sondern eher im Urlaub. Das heißt, man geht vielleicht einmal weniger essen, verzichtet auf einen Ausflug, aber auf den Urlaub selbst verzichtet kaum jemand.
1: Wo liegen denn die beliebtesten Ziele der deutschen Urlauber?
16: Also Ziel Nummer 1 ist nach wie vor mit weitem Abstand Deutschland. So zeigt es auch die aktuelle deutsche Tourismusanalyse. Also die Nachfrage nach dem Urlaub im Inland, die bleibt sehr hoch. Die meisten Inlandsurlauber, die zieht es dann gerade im Sommer an die Nordsee, an die Ostsee. Also das sind beliebte Ziele. Und ja, für alle Urlauber, die nicht in der Heimat bleiben, die verbringen ihren Urlaub meistens im europäischen Ausland. Und da steht ganz klar das Mittelmeer ganz vorne, ganz weit oben. Also das ist sehr beliebt. Der Deutsche Reiseverband nennt da die Top 3. Das sind sind einmal die Türkei, das sind Spanien und Griechenland. Also das sind die beliebtesten Mittelmeerländer. Aber auch andere Länder im Mittelmeer sind gefragt. Holiday Check listet da etwa auf Portugal, Italien und auch Marokko. Und ja, egal wohin die Reise dann geht, besonders beliebt sind Pauschalreisen.
1: Die Urlaubslaune, also bei vielen ungebrochen. Wie zufrieden ist denn die deutsche Tourismus- und Reisebranche mit der laufenden Saison?
16: Naja, die Buchungslage ist zwar aktuell wieder ganz gut, aber trotzdem ist die Stimmung eher verhalten optimistisch. Also von der Tourismusagentur Nordsee heißt es, die Buchungslage sei insgesamt durchaus solide. Die Tourismusagentur Schleswig-Holstein klingt da ein klein wenig optimistischer. Da heißt es, die Buchungslage für den Sommer sei gut bis zufriedenstellend, erreiche vielerorts aber noch nicht das Niveau des Vorjahres. Und auch beim Deutschen Reiseverband ist man eher zurückhaltend. Grund ist der Ausbruch des Iran-Kriegs Ende Februar. Der hat das wichtige Ostergeschäft im März und im April ja ordentlich verhagelt. Also in diesem Zeitraum gab es eine regelrechte Delle bei den Buchungen. Viele warteten ab und das hat dann auch das ordentliche Plus von 4%, das durch die zahlreichen Frühbucher entstanden ist, wieder abschmelzen lassen. Aber die gute Nachricht ist, seit Ende Mai, Anfang Juni etwa, ziehen die Buchungen im Last-Minute-Bereich dann auch wieder deutlich an und das macht der Branche Hoffnung.
1: Last-Minute, spontan buchen, das ist das Stichwort. Wie sieht es an den Tourismus-Hotspots aus? Also haben Kurzentschlossene noch irgendwo Chancen auf ein Schnäppchen?
16: Auf jeden Fall ist es so, wer ein bisschen flexibel ist, der findet noch etwas. Also wer jetzt beim Urlaubsziel, der Unterkunft oder auch dem Flughafen nicht festgelegt ist, der hat noch gute Chancen, aber es kommt sehr darauf an. Also wer etwa ans Mittelmeer möchte, in die Sonne, der könnte noch gute Chancen haben auf Angebote in der Türkei oder in Ägypten. Beide Länder waren von der Buchungsflaute im Frühjahr stärker betroffen als andere Urlaubsziele. Und auch andere Destinationen, die einerseits viele Hotelkapazitäten haben und andererseits sehr häufig angeflogen werden, die könnten sich lohnen. Laut TUI sind das zum Beispiel Ziele auf Kreta oder in Bulgarien. Schlechter sieht es aktuell in Spanien aus. Das ist aktuell einfach sehr gut gebucht. Das ist ein Top-Reiseziel. Aber mit Glück findet man auch dort vereinzelt noch Unterkünfte auf Mallorca, Ibiza oder Teneriffa. Ja, und wer in Deutschland Urlaub machen möchte, der hat auf jeden Fall auch noch Chancen. Allerdings verzeichnen auch da die klassischen Küstenorte an der Nordsee und an der Ostsee eine hohe Nachfrage. Also die Auslastung liegt vielerorts schon bei 80% oder mehr. Sylt, St. Peter-Ording, aber auch Amrum, Föhr und Scharbeutz, die sind schon sehr gut ausgebucht. Auch die ostfriesischen Inseln sind gut ausgelastet. Aber ja, entspannter sieht es zum Beispiel aus in Travemünde, der Kieler Förde, Flensburg oder auch auf Fehmarn. Und wer sich dann entschieden hat und noch spontan in den Urlaub fahren möchte, der guckt am besten auf die zentralen Buchungs- und Vermittlungssysteme der Tourismusorte. Ja, und wer schon speziell eine Unterkunft im Auge hat, der kann sich natürlich auch direkt bei den Gastgebern melden.
1: Soweit Isabel Lerchers unserer Wirtschaftsredaktion. Heute der NATO-Gipfel in Ankara, unser NDR-Info-Thema heute früh. Wir haben ja schon einen Bericht gehört aus der Türkei, aus Ankara vom Ort. Wir haben uns angeschaut, welche Interessen auch das Gastgeberland hat. Und wir wollen jetzt auf die Situation des westlichen Verteidigungsbündnisses schauen. Braucht die NATO die Vereinigten Staaten noch im bisherigen Umfang und wie könnte man sich auch unabhängiger machen? Das fragen wir gleich eine Sicherheitsexpertin bei uns auf NDR Info. Das Wichtigste in Kürze, 7.46 Uhr.
4: Kanada will bis zu 12 U-Boote beim Kieler Marineschiffbauer TKMS bestellen. Das ThyssenKrupp Rüstungsunternehmen habe sich in einer knappen Entscheidung gegen einen südkoreanischen Konkurrenten durchgesetzt, sagte der kanadische Premierminister Carney. Branchenkenner schätzen das Volumen des Auftrags auf mehr als 10 Milliarden Euro. Die Bundesregierung hatte die TKMS-Bewerbung massiv unterstützt und Kanada im Gegenzug weitreichende wirtschaftliche Zugeständnisse in Aussicht gestellt. Bundesfamilienministerin Prien plant Änderungen beim Elterngeld. Laut Gesetzentwurf soll es nur noch 12 statt 14 Monate gezahlt werden und auch nur dann, wenn Mütter und Väter jeweils für mindestens 3 Monate eine berufliche Auszeit nehmen. Bislang sind es 2 Monate. Zugleich soll der Mindestbetrag des Elterngelds nach dem Vorschlag der Ministerin von 300 auf 330 Euro und der Höchstbetrag von 1800 auf 1900 Euro angehoben werden. Bei der Fußball-Weltmeisterschaft ist mit den USA auch der letzte der 3 Gastgeber ausgeschieden. Die US-Amerikaner verloren heute früh ihr Achtelfinale gegen Belgien mit 1:4. Spanien hat sich gegen Portugal mit 1:0 durchgesetzt. Heute treffen in den letzten beiden WM-Achtelfinals Argentinien auf Ägypten und die Schweiz auf Kolumbien. Das Wetter in Norddeutschland. Viele Wolken, ab und zu Regen im Südwestwesten von Niedersachsen. Etwas Sonne bei 17 bis 26 Grad. Das war der kurze Überblick und nun weiter mit Stefan Schlag.
1: In einer angespannten internationalen Lage kommen die Staats- und Regierungschefs der NATO-Länder heute zu ihrem Gipfel in Ankara. Zusammen unser NDR-Info-Thema heute früh. Unter anderem geht es ja um weitere Militärhilfen für die Ukraine in ihrem Abwehrkampf gegen Russland. Im Zentrum dieses Treffens steht aber die Frage, wie sich das Verhältnis zu den Vereinigten Staaten entwickelt. Präsident Trump hatte ja verärgert auf die kritische Haltung mancher NATO-Staaten zum Krieg der USA gegen den Iran reagiert. Und Trump kritisiert zudem immer wieder die Verteidigungsausgaben der europäischen NATO-Partner, obwohl diese ja zuletzt deutlich gestiegen sind. Ich begrüße jetzt die Sicherheitsexpertin und frühere NATO-Strategin Stefanie Babst. Guten Morgen, Frau Babst.
17: Guten Morgen, Herr Schlag.
1: Was erwarten Sie denn von diesem Gipfel, dass es zum Bruch kommt zwischen den USA und den Europäern oder zu einer Annäherung?
17: Ich erwarte, dass die Europäer und Kanadier sich nach Kräften bemühen, Herrn Trump weiter zu umschmeicheln. Diesmal ist das Instrument die Ankündigung von Rüstungsinvestitionen und Zahlen. Präsident Trump liebt ja das Spiel mit den großen Zahlen. Und der NATO-General Rutte hat das Ganze, glaube ich, so angelegt, dass sehr viel über Zahlen gesprochen werden soll. Und damit versucht man, glaube ich, Herrn Trump dann in eine positive, happy Stimmung zu bringen.
1: Wird das denn auch gelingen, nach Ihrer Einschätzung?
17: Herr Trump liebt ja das große Drama und er hat im Vorfeld des Gipfels gesagt, er will vor allen Dingen Loyalität von den Verbündeten, die er ja schon in der Vergangenheit als nutzlose Papiertiger bezeichnet hat. Also ich glaube, dass Trump sich da nicht wirklich gnädig stimmen lässt. Aber das ist auch nicht der Punkt. Der Punkt ist eigentlich, dass hier ein weiteres Gipfeltreffen veranstaltet wird, auf dem die wesentlichen strategischen Fragen eben eine nur sehr untergeordnete Rolle, wenn überhaupt, spielen. Und dazu gehört natürlich die Frage, wie wir das mittel- und langfristige Verhältnis zu Russland gestalten wollen, wie das strategische Verhältnis zu China sich entwickeln soll, wie die strategische Partnerschaft zwischen der NATO und EU sich entwickeln soll. Das sind Themen, die leider dann nur wahrscheinlich eine sehr geringe Rolle spielen werden.
1: Also da müssten dann auch die westlichen Partner mehr Selbstbewusstsein zeigen, um zu sagen, okay, jetzt haben wir mal darüber genug gesprochen mit unserem Freund in den Vereinigten Staaten. Jetzt gehen wir mal die wirklich wichtigen Themen an. Warum passiert das nicht? Warum lässt sich dann auch die NATO, warum lassen sich die westlichen Partner so treiben?
17: Ich glaube, sie lassen sich nicht treiben, sondern sie versuchen, sich Zeit zu verkaufen. Also Zeit, die sie brauchen, um eben ihre eigenen militärischen Fähigkeiten zur Verteidigung und Abschreckung auch weiterzuentwickeln. Wir haben ja in den letzten Wochen und Monaten gesehen und gehört, dass die Amerikaner wesentliche Fähigkeiten in Europa reduzieren wollen. Dadurch werden Lücken entstehen und diese Lücken müssen wir natürlich füllen, wenn wir am Ende des Tages selber Verantwortung für unsere eigene Sicherheit und Verteidigung ergreifen wollen. Und dafür brauchen wir auch ein bisschen Zeit. Das ist auch ein, wie ich finde, ein wichtiger Aspekt. Aber er kann ja nicht daran münden, bis zur Selbstaufgabe oder vielmehr Selbstverleugnung Herrn Trump also permanent Honig um den Bart zu spielen und dann so zu tun, als seien wir noch alle transatlantisch sehr beieinander und eine starke Truppe. Denn das sind wir ganz offensichtlich mit dem amerikanischen Präsidenten nicht.
1: Wie weit sind denn die Europäer damit unabhängig, sich unabhängiger von den Vereinigten Staaten zu machen?
17: Also sie haben ja schon wesentliche Schritte unternommen, um eben diese defizitären Fähigkeitsbereiche anzugehen, weiterzuentwickeln, aufzufüllen. Das ist ein erster wichtiger Schritt. Aber es müssten natürlich noch weitere Schritte folgen. Dazu gehört beispielsweise die Frage, wie die Europäer sich in der NATO-Kommandostruktur stärker widerspiegeln können, wie sie die Joint Expeditionary Force, das ist so eine, wenn Sie so wollen, nur von Europa geführte Einheitstruppe, die hier vor allen Dingen im Ostseeraum und im Atlantik agiert, stärker auch in einen europäischen Pfeiler integrieren können. Und sie brauchen selber auch einen Raum, einen politischen Raum, wo sie sich gemeinsam ohne Amerika eben zu den von mir bereits angesprochenen strategischen Fragen abstimmen können. Das sind nur wenige Beispiele, aber der europäische Pfeiler ist mehr als anzukündigen, wir wollen so und so viel Geld mehr in unsere Rüstung investieren, um dann Herrn Trump in irgendeiner Form zu beeindrucken. Hier muss sehr viel mehr gemacht werden.
1: In welcher Position sehen Sie Deutschland in einem möglichen neuen NATO-Gebilde?
17: Deutschland hat aufgrund seiner geografischen Lage, aber auch seiner politischen und seiner wirtschaftlichen Kraft natürlich eine ganz zentrale Rolle, hier die Europäer immer wieder zusammenzubringen. Für meinen Geschmack wird in Berlin zu viel von einer Führungsrolle gesprochen. Das hört sich in meinen Augen immer so an, als würde man sich da selber auf die Schulter klopfen, denn dafür haben wir ja nicht allzu viel Grund. Unsere eigene Bundeswehr ist ja nun auch nicht in einem besonders lobenswerten Zustand und wir sind auch nicht in der Lage, beispielsweise unsere eigene Bevölkerung zu überzeugen, dass es sehr viel Sinn macht, sich eben auch bei der Bundeswehr zu melden und eine Rolle, eine Aufgabe zu übernehmen. Aber wichtig wäre natürlich aus politischer Perspektive, dass wir vor allen Dingen die kleineren Staaten, also die nordischen Staaten, die baltischen Staaten, die Tschechische Republik, Dänemark, also alle diese Staaten, mit denen wir seit Jahrzehnten eng verbunden sind, stärker an uns binden oder vielmehr sie sich an uns binden, um dann auch wirklich gemeinschaftlich diesen europäischen Pfeiler voranzutreiben.
1: Das sagt die Sicherheitsexpertin und frühere NATO-Strategin Stefanie Babst bei uns live im Interview heute früh auf NDR Info vor dem Beginn der NATO-Gipfel in Ankara. Unser NDR Info-Thema heute früh.
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1: Um 5:05 Seegras. Seegras hat Superkräfte. Schützt das Klima und die Küsten, wirkt der Überdüngung entgegen. Und Wiesen aus Seegras sind hervorragende Fischkindergärten, wenn man das so will. Und weil sie so wichtig sind für die Biodiversität und für gesunde Meere, will man sie nicht nur schützen, sondern auch versuchen, verschwundene Seegraswiesen wiederherzustellen. So geschehen an der Ostsee. Aber in diesem Jahr trat eine Behörde auf den Plan und hat diesem grünen Treiben im Meer vorläufig ein Ende gesetzt. Mit welcher Begründung berichtet Thomas Schröder, die sich das Anpflanzen angesehen hat?
18: Also das ist ja so ein bisschen tatsächlich wie Gärtnern unter Wasser. Also die Tauchenden haben so eine Schaufel, um in der Spenderwiese dann einzelne Büschel damit zu entnehmen.
19: Es ist Frühsommer 2025 an der Flensburger Förde. Christine Otto von der Meeresschutzorganisation Sea Shepherd steht am Strand der Geltinger Bucht und koordiniert die Ausbildung von ehrenamtlichen Tauchern, die gerade lernen, wie man Seegraspflanzen aus einer gesunden Spenderwiese vorsichtig entnimmt und später an einem anderen Ort wieder einpflanzt. In einer Kühlbox am Strand sind schon ein paar lange hellgrüne Halme zu sehen.
18: Das sind jetzt die schon geernteten Seegrassprossen, die unser erstes Tauchteam mitgebracht hat. Und jetzt, wenn dann alle Tauchenden wieder da sind, dann werden wir das zählen und sortieren und packen das dann in so 50er-Bündeln. Das ist dann am einfachsten nachher im zweiten Schritt, wenn das dann wieder eingepflanzt ist, dass man das gut dokumentieren kann, wie viel man eigentlich gepflanzt hat.
19: Gepflanzt wurden im letzten Jahr auf einem Hektar Fläche gut 100.000 Seegrassetzlinge. Und für 2026 waren die Erwartungen noch höher. 2 bis 4 Hektar neue Seegraswiese sollten entstehen, zum Nutzen von Fisch und Mensch. Doch dann trat bei einem Stakeholder-Meeting plötzlich die Wasserstraßen- und Schifffahrtsverwaltung des Bundes auf den Plan. Erinnert sich Thorsten Reusch, der als Meeresbiologe und Seegrasexperte vom Kieler Geomar die Anpflanzung wissenschaftlich begleitet.
20: Und die haben dann so ganz locker erzählt, sie wären der Meinung, dass das so eigentlich nicht weiterginge, sondern dass sie das so interpretieren, dass wir den Meeresboden nutzen und dass deswegen eine erhebliche Nutzungsgebühr eigentlich auf alle Nutzer zukommen würde.
19: 5- bis 6-stellige Beträge standen plötzlich im Raum. Eine Summe, die kein Umweltverband oder Tauchverein je hätte bezahlen können. Die Wasserstraßen- und Schifffahrtsverwaltung verweist auf die Bundeshaushaltsordnung und das bürgerliche Gesetzbuch, in dem ein Nutzungsentgelt geregelt sei, ganz gleich, ob ehrenamtlich oder unternehmerisch tätige Personen den Meeresboden nutzen würden. Eine Argumentation, die Geomar-Forscher Thorsten Reusch nicht nachvollziehen kann und will.
20: Wir haben das dann schon in diesem Gespräch vehement dagegen argumentiert, dass das nicht sein kann, weil wir einen gewünschten, guten natürlichen Umweltzustand durch Renaturierung wiederhergestellt wird. Es steckt ja im Namen Renaturierung schon drin, dass wir mit hoher Wahrscheinlichkeit dort Seegraswiesen wieder hinbringen, wo sie verloren gegangen sind. Mittlerweile gibt es ja auch mehrere andere Gesetze, die das sogar zwingend vorschreiben, dass der Bund und die Länder einen guten Umweltzustand wiederherstellen müssen.
19: Doch weder das EU-Renaturierungsgesetz noch die Argumente der Verbände und Forscher konnten die Behörde bisher umstimmen. Für Noel Lampe vom Verein Just One Ocean Diver und Christine Otto mehr als ärgerlich.
2: Besonders bitter dabei ist, dass sich rund 129 freiwillige Taucher angemeldet hatten, die aktiv beim Seegraspflanzen mithelfen wollten. Und das fällt jetzt eigentlich alles weg.
21: Unsere ehrenamtlichen TaucherInnen, die waren natürlich da auch sehr frustriert, weil auch die sich natürlich lange darauf eingestellt haben, dass sie dieses Jahr Seegras anpflanzen können, haben sich dafür Urlaub genommen, haben dafür Absprachen mit ihren Arbeitgebern getroffen. Und deswegen ist der Frust von allen Seiten auf jeden Fall spürbar.
19: Denn was die Taucher, Meeresschützer und Forscher nur zu genau wissen, die Renaturierungsmaßnahme ist eines der wenigen Mittel, das den belasteten Ökosystemen in der Ostsee etwas Luft verschaffen könnte. Und die Zeit dafür drängt. Bis August könnte noch gepflanzt werden. Doch obwohl das Bundesumweltministerium schrieb, das Ganze zügig und unbürokratisch im Sinne des Naturschutzes lösen zu wollen, ziehen sich die Gespräche mit dem ebenfalls beteiligten Verkehrsministerium immer weiter hin.
20: Und deswegen ist es wahrscheinlich so, dass dieses Jahr für diese bürgerforschungsbasierte Renaturierung ein verlorenes Jahr ist.
1: Seegraswiesen in der Ostsee und Schwierigkeiten, sie anzupflanzen, Thomas Schröder berichtete.

0: Heute beginnt der NATO-Gipfel in Ankara, unser NDR-Info-Thema heute früh. Und wir wollen gleich auf die europäische Perspektive blicken vor diesem Gipfel. Das übernimmt dann unser Korrespondent aus Brüssel, der mitgereist ist nach Ankara.
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2: Um 8 Uhr mit Beate Rüsapp. Die Bundesregierung zeigt sich erfreut über einen Großauftrag zum Bau von bis zu 12 U-Booten aus Kanada. Das Modell hatten Deutschland und Norwegen für die gemeinsame Nutzung entwickelt. Es wird vom Kieler Marineschiffbauer TKMS gebaut. Aus Berlin Philipp Eckstein.
3: Um den milliardenschweren Großauftrag aus Kanada hatte bis zuletzt auch Südkorea geworben. Die Entscheidung für TKMS sorgt jetzt bei der Bundesregierung für Freude. Bundesverteidigungsminister Pistorius teilte mit, Deutschland, Norwegen und Kanada würden so gemeinsam die weltweit größte und modernste konventionelle U-Boot-Flotte aufbauen. Da Deutschland und Norwegen gemeinsam ebenfalls 12 U-Boote bestellt haben, soll die neue Flotte dann 24 U-Boote umfassen. Diese könnten dann, so Pistorius, schnell untereinander Informationen austauschen und an mehreren Werften gewartet werden.
2: Am Mittag macht sich Bundeskanzler Merz auf den Weg zum NATO-Gipfel nach Ankara. Neben einem milliardenschweren Finanzpaket für die Ukraine geht es auch um die Frage, wie viel Geld die einzelnen NATO-Staaten in ihre Verteidigung investieren. Aus Berlin Anna Engelke.
4: Der Bundeskanzler reist durchaus selbstbewusst zum NATO-Gipfel in die Türkei. Mit dem Gepäck hat Friedrich Merz die Ankündigung, dass Deutschland bereits im Jahr 2029 das NATO-Ziel von 5% erreichen wird. Also 3,5% der deutschen Wirtschaftsleistung direkt in Verteidigungsausgaben zu investieren und weitere 1,5% in die dafür nötige Infrastruktur.
2: Die Ukraine hat in der Nacht offenbar mehr als 400 Drohnen in Richtung Moskau geschickt. Der Bürgermeister der russischen Hauptstadt erklärte, die meisten seien von der Luftabwehr bereits in großer Entfernung zerstört worden, einige erst beim Anflug auf Moskau. Schäden wurden bisher nicht gemeldet. Die Ukraine hatte in den vergangenen Monaten ihre Drohnenangriffe auf Ziele in Russland weit hinter der Front intensiviert. Ziel war vor allem die russische Energieinfrastruktur, darunter Raffinerien oder Öllager. Das hat im Land bereits zu Treibstoffengpässen geführt. Bundesbildungsministerin Prien will das Elterngeld reformieren. Ihrem Gesetzentwurf zufolge soll die Leistung nur noch höchstens 12 und nicht mehr bis zu 14 Monate gezahlt werden. Aus der NDR-Nachrichtenredaktion Nina Schön.
5: Das Elterngeld soll zwar kürzer gezahlt werden, dafür gibt es aber auch ein bisschen mehr. Geplant ist, dass der Mindestbetrag von 300 auf 330 Euro steigen soll und der Höchstbetrag von 1.800 auf 1.900 Euro. Voraussetzung für 12 Monate Elterngeld ist, dass Mütter und Väter jeweils mindestens 3 Monate eine berufliche Auszeit nehmen. Die übrigen 6 Monate können den Angaben zufolge aufgeteilt werden. Union und SPD hatten sich im Koalitionsvertrag darauf geeinigt, beim Elterngeld auf mehr Väterbeteiligung zu setzen. Das Familienministerium soll laut Haushaltsentwurf von Finanzminister Klingbeil 500 Millionen Euro einsparen, mehr als die Hälfte davon über das Elterngeld.
2: In Hamburg sind von heute an sogenannte Scan-Autos gegen Falschparker im Einsatz. Die mit Kameras ausgestatteten Fahrzeuge erfassen die Autokennzeichen. Darüber wird dann abgeglichen, ob ein Bewohnerparkausweis oder ein Parkschein vorliegt oder nicht. Die Verkehrsbehörde testet das neue System in mehreren Stadtteilen nahe der Alster. Spätestens in einem Jahr sollen alle Bewohnerparkgebiete automatisch kontrolliert werden. Laut Verkehrssenator Tjax wird durch die Videokontrolle vorsortiert. Am Ende entscheidet ein Mitarbeiter und stelle den Strafzettel aus. Bei der Fußball-WM sind jetzt alle Gastgeber ausgeschieden. Nach Kanada und Mexiko sind auch die USA raus. Die US-Amerikaner verloren ihr Achtelfinale mit 1:4 gegen Belgien. Aus dem ARD-WM-Team Hendrik Lückhoff.
6: Die von der FIFA zurückgenommene Rotsperre gegen US-Stürmer Balogun war das Thema vor dem Spiel. Die umstrittene und viel kritisierte Entscheidung, die wohl auf Drängen von US-Präsident Trump zustande gekommen war, hatte dann aber quasi keine Auswirkungen aufs Spiel. Balogun machte keine gute Partie wie das gesamte amerikanische Team. Belgien trifft im Viertelfinale auf Spanien. Der Europameister gewann in der Nachspielzeit mit 1:0 gegen Portugal. Der Trainer der Portugiesen, Roberto Martinez, trat danach zurück. Der 41-jährige Altstar Cristiano Ronaldo wollte sich nicht endgültig festlegen, ob er eventuell noch eine WM spielt.
2: Das waren die Nachrichten.
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0: Höchstwerte heute 17 Grad in Glücksburg bis 26 Grad im Landkreis Göttingen. Dazu meist stark bewölkt, zeitweise auch Regen. Nur im Südwesten Niedersachsens etwas Sonne. Morgen dann Sonne und Wolkenwechsel, stellenweise wieder Regen bis 24 Grad. Donnerstag wird es wärmer bis 27 Grad, dabei aber immer wieder Regen. Freitag dann teils sonnig, teils wolkig, wird es trockener, 21 bis 28 Grad. 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Stau oder stockender Verkehr ab 3 Kilometer Länge. A1 Osnabrück Richtung Bremen zwischen dem Dreieck Stur und Bremen-Hemelingen. 3 Kilometer stockender Verkehr vor der Baustelle. A2 Berlin Richtung Hannover zwischen Peine und Lehrte Ost. 5 Kilometer stockender Verkehr. Dann A7 Hannover Richtung Flensburg zwischen Hamburg-Heimfeld und dem Elbtunnel. 6 Kilometer stockender Verkehr. A24 Berlin Richtung Hamburg zwischen Kreuz Hamburg-Ost und Hamburg-Horn. 4 Kilometer stockender Verkehr. Und A33 Osnabrück Richtung Bielefeld zwischen Osnabrück-Fledder und Borkloh-Kloster-Ösede. 5 Kilometer stockender Verkehr. An diesem Dienstag, an dem Sie NDR Info hören, ich bin Stefan Schlag. Guten Morgen. Das NDR Info Thema heute früh, der NATO-Gipfel in Ankara. Und es geht um die Frage, ob die Sicherheit Europas und der Ukraine auch ohne die USA gewährleistet werden könnte und welche Rolle die Vereinigten Staaten überhaupt einnehmen wollen künftig im westlichen Verteidigungsbündnis. Denn in den transatlantischen Beziehungen, da knirscht es ja gewaltig. Nach Meinung von US-Präsident Trump geben die Europäer immer noch nicht genug für die Verteidigung aus, was die Verbündeten anders sehen. Aus Ankara Thomas Spickhofen.
7: Ein Zeichen der Einigkeit und der Geschlossenheit, das wünscht man sich am meisten in Brüssel und den europäischen Hauptstädten. Aber ob das gelingt, das hängt vor allem von einem ab, US-Präsident Donald Trump. Was das Geld angeht, stehen die Europäer jedenfalls selbstbewusst da. Für die Ukraine wollen sie in der EU und der NATO insgesamt 140 Milliarden Euro bis Ende nächsten Jahres zusammenbringen. Und beim 5%-Ziel, also 5% des Bruttoinlandsprodukts pro Jahr für Verteidigungsausgaben, spätestens ab 2035. Da kommen wir auch voran, verkündet NATO-Generalsekretär Mark Rutte stolz. Wir investieren, wie wir es in Den Haag versprochen haben.
8: We are delivering on the commitments made in The Hague to invest in our defense.
7: Und für den Fall, dass das noch nicht reichen sollte, rollt Rutte am Vorabend des Treffens noch einmal den ganz dicken roten Teppich aus für den Teilnehmer aus Washington.
8: You could argue that he is the first president of the US since Eisenhower.
7: Man könnte sagen, dass er der erste US-Präsident seit Eisenhower ist, der es geschafft hat, dass die Europäer und die Kanadier so viel für Verteidigung ausgeben wie die US-Amerikaner. Ob das nun den US-Präsidenten beschwichtigen wird, ungewiss. Sicher ist dagegen, dass der Groll wegen der aus amerikanischer Sicht mangelnden Unterstützung durch die NATO-Partner im Iran-Krieg längst nicht verraucht ist. Das sei ein Test gewesen, erklärt Pentagon-Chef Pete Hegseth vor 3 Wochen bei einem markigen Auftritt in der Runde der Verteidigungsminister in Brüssel.
9: And too many failed it.
7: Und zu viele hätten ihn nicht bestanden. Diese Alliierten haben Amerikas Söhne und Töchter in Gefahr gebracht, indem sie Überflugrechte verweigert haben. Das hätte niemals passieren dürfen. Es gibt keine Entschuldigung dafür. Nun geht es um die Sicherung der Straße von Hormuz. Frankreich und Großbritannien haben dazu eine weitere Koalition von Willigen zusammengestellt. Diese Allianz umfasst nach Angaben von NATO-Chef Rutte inzwischen rund 40 Länder. Deutschland gehört auch dazu, zum Beispiel mit einem Minenboot und einem Versorgungsschiff. Die sind auch schon in der Nähe der Region und warten darauf, dass die Vorbedingungen erfüllt werden, vor allem ein sicherer Waffenstillstand und ein Bundestagsmandat. Aber sie werden nicht ewig warten, kündigt Verteidigungsminister Boris Pistorius bereits an. Auch um mehr Unterstützung für die Ukraine bei der Flugabwehr wird es gehen. Wie notwendig die ist, das haben die russischen Angriffe der vergangenen Tage und Nächte ein weiteres Mal gezeigt. Präsident Volodymyr Zelensky, der selbst in Ankara ist, fordert vom NATO-Gipfel starke Entscheidungen. Die brauchen die Europäer auch, wenn sie die Fähigkeiten ersetzen wollen, die die USA künftig nicht mehr zur Verfügung stellen wollen. US-Minister Hegseth hat eine Überprüfung der US-Präsenz in Europa in den nächsten 6 Monaten angekündigt und spricht von einer NATO, die wieder zu ihren Wurzeln zurückkehren und in der Europa mehr Verantwortung für sich selbst übernehmen müsse. Das sieht auch NATO-Chef Rutte so.
8: I would argue that the NATO as we had only 3, 4, 5 years ago was not sustainable.
7: Die NATO, wie sie vor 3, 4, 5 Jahren war, sagt Rutte, die war nicht zukunftsfähig.
0: Vor dem NATO-Gipfel in Ankara war das Thomas Speckhofen, unser Korrespondent der NATO-Gipfel, unser NDR-Info-Thema heute früh. Und am Rande dieses Treffens ist ein Rüstungsgeschäft bekannt geworden, von dem Norddeutschland profitiert.
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0: Der Kieler Marineschiffbauer TKMS hat einen milliardenschweren Großauftrag aus Kanada erhalten. Die ThyssenKrupp Rüstungstochter soll bis zu 12 U-Boote nach Nordamerika liefern. Für TKMS ist es der größte U-Boot-Auftrag in der Unternehmensgeschichte. Davon könnten auch die Standorte in Hamburg und Wismar profitieren. Nikolas Drägert.
10: Der kanadische Auftrag ist ein wirtschaftlich bedeutendes Projekt für TKMS. Über 60 Milliarden Euro teuer und Wartungsintervalle über Jahrzehnte werden vorausgesagt. Das sichert Arbeitsplätze. Auf der Wismarer Werft sollen nach Angaben des Unternehmens bis 2029 zudem rund 1700 neue Stellen entstehen. Aktuell investiert TKMS ca. 200 Millionen Euro in die Werft in Mecklenburg-Vorpommern. Um den kanadischen Auftrag hatte sich neben TKMS auch ein südkoreanischer Schiffbauer beworben.
0: Ob Verkehrsunfall, Herzinfarkt oder schwerer Sturz, zu Einsätzen wie diesen werden die Rettungsdienste im Norden etliche Male pro Tag gerufen. Aber unter anderem in Schleswig-Holstein stehen die verschiedenen Rettungsdienstunternehmen vor großen Herausforderungen, denn bei vielen Organisationen fehlt schlicht das Personal. Das zeigt eine Recherche des NDR Schleswig-Holstein. Die Einzelheiten von Hanna Böhme.
11: 120 Sanitäterinnen und Sanitäter fehlen allein in den 5 Kreisen der Rettungsdienstkooperation RKESH. 32 sind es beim Rettungsdienst im Kreis Schleswig-Flensburg, 9 im Kreis Stormarn. Gründe dafür gibt es viele, berichten verschiedene Akteure im Rettungswesen. Steigende Einsatzzahlen fordern grundsätzlich schon einmal mehr Personal. Dazu scheiden immer mehr Sanitäterinnen und Sanitäter früher aus dem Job aus, auch weil durch den Fachkräftemangel die Belastung steigt. Gleichzeitig fehlt es an Ausbildungsplätzen. Die Rettungsdienstkooperation RKISH spricht sich deshalb dafür aus, dass die Ausbildungskapazitäten deutschlandweit ausgeweitet werden. Die Gewerkschaft Verdi fordert außerdem weniger Arbeitsbelastung, mehr Geld und bessere berufliche Perspektiven.
0: Wie reagieren Politik und Behörden auf die Schießereien rund um die Drogenhilfeeinrichtung Abrigado in Hamburg-Harburg Mitte Juni? Drogenberatung liegt zwischen 2 Schulen. Eine Verlegung und ein Neubau stehen als Forderung im Raum. Gestern Abend wurde auf einer Sicherheitskonferenz darüber beraten. Peter Kleffmann.
12: Die Aula des regionalen Bildungs- und Beratungszentrums war bis auf den letzten Platz gefüllt, die Stimmung mitunter aufgeheizt. Es gab immer wieder Zwischenrufe und lautstarke Vorwürfe, vor allem gegen die Sozialbehörde. Sie habe jahrelang die geplante Verlegung des Abrigado in die Buxtehuder Straße verschleppt. Die wies das zurück. Mittlerweile sei der Bauvorbescheid da und man wolle den Neubau zügig realisieren. Fertigstellung Ende 2028. Eine Zwischenlösung, zum Beispiel in Containern, sei aufgrund der hohen Auflagen für so eine Einrichtung nicht möglich, so die Behörde. Das Einzige, was man kurzfristig umsetzen könne, sei eine intensivere Straßensozialarbeit, eine Kameraüberwachung und womöglich ein privater Sicherheitsdienst vor der Schule.
0: In Hamburg beginnt heute der Prozess gegen eine Beamtin der Hamburger Polizei. Der Vorwurf: gefährliche Körperverletzung im Amt. Sie soll ihren Diensthund unverhältnismäßig gegen einen Mann eingesetzt haben. Maya Holberg.
13: Tiefe Bisswunden an Arm, Unter- und Oberschenkel. So tief, dass im Anschluss teilweise Haut transplantiert werden musste. Ende Januar 2023 hat sich ein Polizeihund in einem Mann festgebissen. Doch aus Sicht der Staatsanwaltschaft Hamburg war der Einsatz des Hundes unrechtmäßig. Die Behörde hat deshalb Anklage gegen eine Polizistin erhoben, wegen gefährlicher Körperverletzung. Nach Recherchen von NDR und WDR wurden in Hamburg in den vergangenen 5 Jahren zwischen 400 und 500 Beamte jährlich wegen Körperverletzung im Amt angezeigt. Die Zahl der daraus folgenden Anklagen ist aber nur einstellig. Die Staatsanwaltschaft erklärte dazu, dass viele Anzeigen strafrechtlich nicht relevant seien. Die Gewerkschaft der Polizei Hamburg verwies darauf, dass polizeiliche Entscheidungen häufig innerhalb weniger Sekunden unter erheblichem Zeitdruck und in dynamischen Einsatzlagen getroffen würden.
0: Und soweit Informationen aus Norddeutschland. Der Fall Balagun hatte ja für Schlagzeilen gesorgt rund um das Spiel USA-Belgien bei der Fußball-Weltmeisterschaft. Jetzt sind die USA raus. Die Aufregung umsonst? Nein, keineswegs, denn darüber wird weiter diskutiert. Denn der US-Präsident hatte sich ja persönlich eingemischt in diesen Fall, dass der US-Stürmer auflaufen darf, trotz eines Platzverweises im vorherigen Spiel. Alles dazu hören Sie gleich bei uns im Sport. Das Wichtigste in Kürze, gleich 8.15 Uhr.
2: Der Kieler Marineschiffbauer TKMS erhält einen Großauftrag aus Kanada. Wie Premierminister Carney mitgeteilt hat, soll das Unternehmen bis zu 12 U-Boote für Kanada bauen. Angaben zum finanziellen Umfang des Geschäfts machte Carney nicht. TKMS spricht selbst vom größten Einzelauftrag in der Geschichte des Schiffbauers. Das erste U-Boot soll bis zum Jahr 2033 nach Kanada geliefert werden. Beschäftigte aus etwa 70 Städten und Kommunen fordern mehr finanzielle Unterstützung durch den Bund. Deshalb sind sie zu einer Demonstration nach Berlin gekommen und planen, mit einem Konvoi aus Feuerwehr, Müll und Rettungswagen vor das Kanzleramt zu ziehen. Mit der Aktion wollen die Teilnehmer auf die schlechte Finanzlage aufmerksam machen. Für die Initiative haben sich Kommunen und Städte zusammengeschlossen, die vom Strukturwandel betroffen sind und unter niedrigen Steuereinnahmen und hohen Sozialausgaben leiden. In Frankreich fällt heute die Entscheidung, ob die rechtsnationale Politikerin Le Pen bei der nächsten Präsidentenwahl antreten darf. Ein Pariser Gericht urteilt im Berufungsverfahren. Es geht um die Veruntreuung von EU-Geldern. In erster Instanz hatte das Gericht entschieden, dass Le Pen 5 Jahre lang nicht kandidieren darf. Sollten die Richter diese Strafe abmildern, könnte die 57-Jährige für ihre Partei Rassemblement National im kommenden Jahr als Präsidentschaftskandidatin ins Rennen gehen. Das Wetter in Norddeutschland. Viele Wolken, ab und zu Regen, im Südwesten von Niedersachsen etwas Sonne bei 17 bis 26 Grad. Das war der kurze Überblick und nun weiter mit Stefan Schlag.
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0: Es ist bis jetzt der Skandal bei der Fußball-Weltmeisterschaft. US-Stürmer Balagun sieht im 16. Finale die rote Karte. Und dann mischen sich US-Präsident Trump und FIFA-Präsident Infantino ein. Die Folge, die Rotsperre wird auf einmal zur Bewährung ausgesetzt. Und Balagun war damit vergangene Nacht, also heute früh unserer Zeit, gegen Belgien spielberechtigt. Christian Hake hat aber auch nichts genützt. Ich glaube, das hat die Belgier richtig scharf gemacht.
14: Ich glaube auch, und die Amerikaner wirkten tatsächlich in diesem Spiel auch so ein bisschen gehemmt. Wie gesagt, Balogun hat gespielt, hatte aber wirklich kaum einen Impact bei diesem Spiel. 1-4 am Ende Belgien, also der klare Sieger dieses Achtelfinales. Und Martina Knief fasst uns das Spiel zusammen.
15: Von Beginn an konzentriert und überlegen dominierte Belgien die Partie und steht hochverdient im Viertelfinale. Nach 9 Minuten brachte De Ketelaere die Belgier in Führung. Die USA starteten nervös und ohne große Chancen. Ein leicht abgefälschter Freistoß von Tillman führte zum Ausgleich. Doch fast im Gegenzug traf wieder De Ketelaere zur 2-1 Pausenführung für Belgien. Van Aken machte in der 57. Minute schon alles klar, als er einen Torwartfehler von Fries ausnutzte und aus der Distanz das 3-1 erzielte. Der eingewechselte Lukaku traf dann in der Nachspielzeit noch zum 4-1 Endstand. Belgien trifft im Viertelfinale auf Spanien. Die Spanier besiegten Portugal mit 1-0.
14: Und besiegelten damit auch das Ende der WM-Karriere von Cristiano Ronaldo. Seine 6. wird wohl auch seine letzte Weltmeisterschaft gewesen sein. Aber nochmal zurück zu Balogun und den Amerikanern. Also die USA sind raus. Die Einmischung des US-Präsidenten blieb sportlich wirkungslos, wird aber weiter nachhallen, meint unser Reporter Burkhard Hupe aus den USA.
16: Denn mit der Causa Balogun hat die FIFA jetzt die Büchse der Pandora geöffnet. Das heißt, bei jeder roten Karte wird künftig versucht werden, die nachfolgende Sperre irgendwie zu verhindern. Das strafmildernde Mittel der Bewährung ist jetzt ein für alle Mal auf dem Markt. War es eigentlich auch schon vorher wegen Cristiano Ronaldo, der ja ziemlich am Ende der WM-Qualifikation von Portugal nach einer Tätlichkeit auch vom Platz geflogen war. 3 Spiele Spiele gesperrt wurde, damit bei den ersten WM-Spielen gefehlt hätte, eines der großen Zugpferde bei der internationalen Vermarktung. Also hat die FIFA auch hier Profit vor Recht ergehen lassen. Ronaldo durfte bei der WM starten. Das Wohltuende zumindest für den Augenblick ist, auch für Ronaldo ist die WM ja seit gestern zu Ende, nach der Niederlage gegen Spanien. Aber gefühlt war die FIFA-Farce rund um die Balogun-Sperre ein Sündenfall, der nicht folgenlos bleiben kann und wird.
14: Heute Abend dann die beiden letzten Achtelfinals. Um 18 Uhr spielt Argentinien gegen Ägypten und um 22 Uhr trifft die Schweiz auf Kolumbien. Immer noch im Achtelfinale ist auch Tennisprofi Alexander Zverev beim Grand-Slam-Turnier in Wimbledon. Sein Match gegen den Tschechen Lehetschka musste aufgrund der Nachtruhe um 23 Uhr unterbrochen werden. Die ersten beiden Sätze hat Zverev gewonnen. Im dritten steht es 3-3. Heute geht's weiter. Die Chancen aufs Viertelfinale stehen also gut. In der Runde der letzten acht ist bereits Jan-Lennart Struff. Der spielt heute allerdings gegen die Nummer 1 der Welt, gegen Jannik Sinner.
17: Es wird eine brutal schwierige Aufgabe, das ist völlig klar. Aber klar, natürlich traue ich mir zu, dass ich da was schaffen kann. Sonst muss ich nicht, also sonst bringt es nichts, da auf den Platz zu gehen.
14: Vielleicht kommt Struff ja heute die extreme Mittagshitze in London zugute. Mit der hatte Sinner ja zuletzt Probleme. Extrem heiß ist es auch bei der Tour de France. Holger Gerska schaut auf die heutige vierte Etappe.
18: Es wird ein heißer Tag. Die Prognosen für die Schattentemperaturen pendeln sich für diese vierte Etappe knapp unter der 40-Grad-Grenze ein. Über dem Asphalt wird es für die Radprofis im Pyrenäen-Vorland noch wärmer. Zwischen Carcassonne und Foix trägt Tadej Pogacar aus Slowenien erstmals in diesem Jahr das gelbe Trikot. Sein gestriger Etappensieg wirkte so spielerisch, dass aktuell alles für den Weltmeister spricht. Die heutige Etappe allerdings könnte zur Beute einer Ausreißergruppe werden. Für die Sprinter wahrscheinlich etwas zu schwer, für die Favoriten in der Gesamtwertung eigentlich uninteressant, aber bei Tadej Pogacar weiß man ja nie.
14: Und die deutschen Basketballer ziehen nach dem 111-79 gegen Zypern in die nächste WM-Qualifikationsrunde ein. Erfolgreichster Werfer in Bamberg war gestern Dennis Schröder mit 20 Punkten. Der Kapitän ist aktuell der einzige NBA-Spieler im Kader, was natürlich anderen Spielern die Chance gibt zu glänzen, sagt Uli Knapp.
19: Sie haben fast alle abgesagt. Die meisten etablierten deutschen Nationalspieler treten nicht an beim WM-Qualifikationsfenster. Und so ergibt sich die Chance für Leute wie Kai Brunke. Der lässt die Dreier regnen und netzt 4 von 6 Distanzwürfen ein. Der Flügelspieler ist mit 16 Zählern einer der auffälligsten Deutschen beim klaren 111-79 Sieg gegen Zypern und macht das in der Stadt, in der er prägende Jahre seiner Jugend erlebt hat. In Bamberg.
20: Ich hatte viele Bekannte hier in der Halle, ich hatte Familie in der Halle. Es fühlt sich wie zu Hause an. Ich war 5 Jahre meines Lebens hier verbracht. Seitdem ich 14 bis 19 war, das war unglaubliche Zeit für mich. Und ja, Bamberg ist mir ans Herz gewachsen, deswegen ist es auf jeden Fall besonders.
19: Brunke steht ja seit einiger Zeit in Litauen unter Vertrag und hat mit Vilnius in der vergangenen Saison die Champions League geholt. Das ist der zweithöchste Wettbewerb im europäischen Basketball. Nach einer elendig langen Saison fühlt sich dieses Quali-Spiel doch in etwa so an wie die letzte Prüfung vor den Sommerferien.
20: Ja, würde ich mitgehen. Wir haben definitiv den Fokus versucht so zu halten, dass wir sagen, heute gehen wir nochmal alles, tun alles nochmal raushauen. Dann können wir auch mit gutem Gewissen in die Pause reingehen.
19: Erst Ende August geht's dann weiter in der Qualifikation. Brunkes Platz könnte dann an einen der etablierten Profis gehen, die diesmal ja nicht dabei waren. Aber mit seiner Leistung in Bamberg, da hat er seine Chancen auf einen Kaderplatz auf jeden Fall erhöht und vor allem hat er die Chancen der deutschen Nationalmannschaft erhöht, sich für die Weltmeisterschaft im kommenden Jahr in Katar zu qualifizieren.
14: Und das ist natürlich auch der Mindestanspruch des aktuellen Weltmeisters.
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0: In Ankara startet heute der NATO-Gipfel und damit ein neuer Bewährungstest für das Bündnis. Können die Partner US-Präsident Trump bei Laune halten und die USA damit in der NATO? Unser NDR-Info-Thema heute früh. Neben diesem diplomatischen Drahtseilakt steht unter anderem die Unterstützung der Ukraine auf dem Plan. Und wir wollen jetzt die deutsche Perspektive einnehmen. Anna Engelke aus unserem ARD-Hauptstadtstudio, die kennen Sie auch aus unserem NDR-Info-Podcast Streitkräfte und Strategien, die wird den Kanzler bei diesem NATO-Gipfel begleiten. Anna ist schon abflugbereit, heute Mittag geht's dann los nach Ankara. Ja, welches Ziel wird denn Friedrich Merz bei diesem Gipfel dann verfolgen?
22: Du hast es letztendlich schon gut zusammengefasst. Also das eine ist, die Europäer und Kanada zusammenhalten und US-Präsident Trump bei Laune. Also ich glaube, das ist so

0: sehen, was habt ihr denn zu bieten, liebe Europäer? Und da hat Friedrich Merz den Eindruck, dass er einiges zu bieten hat, weil er ja nun und Deutschland dieses NATO-Ziel, die 5% schon 2029 erreichen wird, so jedenfalls die Aussage, und damit deutlich früher, als die NATO sich eigentlich vorgenommen hat.
1: Es hat ja auch schon Mark Rutte auch schon angekündigt, dass da dann die Zahlen ausgerollt werden, um dann Trump vielleicht ein bisschen zu beruhigen. Ich habe heute früh mit der Ex-NATO-Strategin Stefanie Babst gesprochen und die hat so ein bisschen ja so Kritik auch durchblicken lassen. Ah, immer dreht es sich um Trump und die wichtigen strategischen Ziele auf der NATO, die müssten viel mehr in den Blick genommen werden. Und auf Deutschland werde da auch noch eine entscheidende Rolle zukommen, hat sie gesagt. Welches Standing hat denn jetzt aus deiner Sicht der Kanzler unter den NATO-Partnern, wenn man den mal nimmt?
0: Ja, also ich kann das nur unterstreichen, was sie gesagt hat, dass sich immer alles um Trump dreht. Nun sind einfach die USA das dickste Tier in der NATO und die Europäer versuchen das jetzt etwas abzulösen, auch da ihren Teil zu tun. Das Standing des Kanzlers unter den NATO-Partnern, würde ich sagen, ist im Großen und Ganzen gut. Also wir haben auch gesehen jetzt vor dem NATO-Gipfel, der Bundeskanzler hat die sogenannten E5 nach Berlin eingeladen. Das heißt also die Staats- und Regierungschefs von Frankreich, von Großbritannien, von Polen und von Italien, also die starken Europäer aus allen Himmelsrichtungen. Am Freitag hat er auch nochmal die baltischen Staats- und Regierungschefs eingeladen. Also er versucht da ganz eindeutig die Europäer zu sammeln und auf ihn kommt ja zwangsläufig auch eine besondere Rolle zu. Zum einen gibt es ja in Deutschland diese Ausnahme von der Schuldenbremse für Verteidigungsausgaben. Das heißt, wenn man auf Europa guckt, dann ist Deutschland mehr oder weniger das einzige Land, das so sehr Schulden machen kann, um in Verteidigung zu investieren. Die Briten sind ziemlich klamm, die Franzosen haben genauso wenig Geld. Also alleine des Geldes wegen gucken viele auf Deutschland. Und dann, ich habe Frankreich und Großbritannien erwähnt. Macron, im nächsten Jahr wird er kein Präsident mehr sein. Und für Keir Starmer, den britischen Premierminister, ist das jetzt sein letzter offizieller Auftritt, bevor er sich zurückzieht als Premierminister. Da läuft also zwangsläufig eine wichtige Rolle auf Friedrich Merz zu.
1: Im Vorfeld kann man ja immer auch viel erklären, natürlich auch in Interviews oder sonst wo. Wenn man sich dann aber persönlich begegnet, könnte das vielleicht auch anders sein. Wie ist denn deine Einschätzung? Wie wird denn der Kanzler auftreten, wenn er auf Donald Trump da treffen wird?
0: Ja, was ich interessant fand, dass der Kanzler jetzt am vergangenen Freitag schon mal bei Trump angerufen hat. Es gab ja diese Meldung Ende vergangener Woche, dass Donald Trump auf die Zahlen geguckt hat, die die Europäer für die NATO bereitstellen, also das Geld. Und da hat er dann gesagt, das sei lächerlich. Und da fühlte sich Friedrich Merz offensichtlich auf den Schlips getreten. Und aus Regierungskreisen hieß es jetzt in Berlin, dass dieses Telefonat von Friedrich Merz bei Donald Trump am Freitag, dass es auch darum ging, um nochmal so die Zahlen richtig zu rücken und um den Präsidenten in Washington daran zu erinnern, dass es möglicherweise alte Zahlen waren, auf die er geguckt hat. Also ne, ich finde, das gibt so ein Bild, wie Friedrich Merz damit umgeht. Also zu sagen, guckt mal, beziehungsweise guck mal, wir liefern, und dann einfach versucht klarzumachen, so und so sind die Fakten.
1: Merz wird ja auch nicht müde, immer wieder auch zu betonen, die Ukraine weiter zu unterstützen. Auch dieses Mal wird das der Fall sein. Da wird man auch dann genau hingucken und hinhören, wie diese Unterstützung denn auch ausfallen wird. Die Europäer, die reden ja auch immer davon, auch in diesem Punkt unabhängiger von den USA werden zu wollen. Wie soll das im Fall der Ukraine genau aussehen?
0: An dem Punkt, was die Ukraine angeht, da haben die Europäer schon geliefert, weil sich Donald Trump mit seinem Einzug ins Weiße Haus im vergangenen Januar 2025 wirklich komplett aus der Ukraine-Unterstützung oder fast komplett aus der Ukraine-Unterstützung zurückgezogen hat. Da sind im vergangenen Jahr schon die Europäer eingesprungen. Also da liefern die Europäer, und jetzt hier auf dem NATO-Gipfel soll halt festgehalten werden in der Erklärung, dass die Ukraine in diesem Jahr mit 70 Milliarden Euro unterstützt wird und auch im nächsten Jahr. Das ist Geld, das kommt zum größten Teil von den Europäern und von Kanada, nicht von den USA. Also das ist wichtige Hilfe, die die Ukraine bekommt. Und wenn man alleine auf Deutschland guckt, dann ist jetzt in dem Bundeshaushalt 11 Milliarden direkte Unterstützung von Deutschland für die Ukraine vorgesehen.
1: Es geht ja bei diesem Gipfel auch am Rande ums Geschäft, ums Rüstungsgeschäft. Kanada will deutsche U-Boote kaufen. Das ist

0: früh auch ein Thema, auch bei uns in den Nachrichten. Welche Bedeutung hat dieses Rüstungsgeschäft für Deutschland?
1: Ein ganz wichtiges Zeichen, hat eine ganz große Bedeutung. Wir wissen ja alle, das deutsch-französische Projekt FCAS ist in den Dutt gegangen. Und jetzt sind alle froh, dass die Kanadier sich durchgerungen haben, die U-Boote von TKMS, die ja zusammen Deutschland, Norwegen gefertigt werden, sich für die zu entscheiden. Also zum einen sind es Jobs, aber zum anderen ist es halt auch ein Zeichen, die Europäer bekommen hier was zusammen mit Kanada hin, ein großes Rüstungsgeschäft. Und das heißt auch, dass diese Verbindung zwischen Kanada und Europa jetzt über Jahrzehnte gefestigt wird, weil es ist nicht einfach nur so 12 U-Boote kaufen, sondern sie werden diese U-Boot-Flotte zusammen betreiben. Sie werden sich auch um die Arktis kümmern. Sie werden einfach zusammen da in der NATO sein. Und das ist ein Zeichen, wie die NATO sich entwickeln könnte, wenn die USA sich so zurückziehen, wie sie sich zurückziehen.
0: Soweit Einschätzung von Anna Engelke aus unserem ARD-Hauptstadtstudio. Sie begleitet den Kanzler heute in Ankara und das war eben die deutsche Perspektive. Sie ist ja auch beteiligt bei Streitkräfte und Strategien, unserem NDR-Info-Podcast. Den gibt es auch heute wieder eine neue Folge, dann schon heute Nachmittag in ARD-Sounds. Da finden Sie dann weitere Podcasts und dann auch später bei uns im Radio hier auf NDR-Info.
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3: Um 8.30 Uhr mit Beate Rüsopp. Der Kieler Marineschiffbauer TKMS erhält einen Milliardenauftrag aus Kanada. Wie Premier Carney mitteilte, soll das ThyssenKrupp-Rüstungsunternehmen bis zu 12 neue U-Boote für die kanadische Marine bauen. Aus Kiel Tobias Gellert.
4: Es ist der größte Einzelauftrag in der Geschichte von TKMS. Nach Angaben des Kieler Unternehmens hat sich Kanada für das deutsch-norwegische U-Boot vom Typ 212CD entschieden. Jetzt müssten laut TKMS noch Vertragsdetails verhandelt werden. Das erste U-Boot könnte 2033 vom Stapel laufen. Der Kanada-Auftrag wäre nach Angaben des Unternehmens so groß, dass das bisherige Auftragsvolumen um mehr als die Hälfte wachsen würde. Das gesamte kanadische Programm inklusive Wartung, Instandhaltung, Ausbildung und Betrieb könnte laut kanadischen Medien ein Volumen von bis zu 63 Milliarden Euro erreichen. Die Kieler Marineschiffbauer gehen von einer langfristigen strategischen Partnerschaft zwischen Kanada, Deutschland und Norwegen aus. Im Fokus stünden Sicherheit, Industrie und gemeinsame Verteidigung im Nordatlantik.
3: In Ankara kommen heute die Staats- und Regierungschefs der NATO zusammen. Es geht um weitere Milliardenhilfen für die Ukraine und erneut um mehr Geld für Rüstung und Verteidigung. Aus Ankara Benjamin Weber.
5: NATO-Generalsekretär Rutte erklärte am Abend in Ankara, die Europäer und Kanada würden heute bereits 4% ihres Bruttoinlandsproduktes für Sicherheit und Verteidigung ausgeben. Das NATO-weite Ziel ist 5% bis 2035. Rutte forderte von den Verbündeten klare Pläne, wie dieses Ziel zu erreichen sei. Ein Teil davon sind neue Rüstungsverträge, die am Dienstag am Rande des NATO-Gipfels unterzeichnet werden sollen, in zweistelliger Milliardenhöhe. Damit reagiert das Bündnis auf den Druck des US-Präsidenten und auf die militärische Bedrohung durch Russland. Auch die weitere Unterstützung für die Ukraine wollen die Verbündeten in Ankara sicherstellen. Die Ukraine müsse das erhalten, was sie benötige, erklärte NATO-Generalsekretär Rutte.
3: Der Iran hat offenbar erneut einen Tanker in der Straße von Hormus beschossen. Das Staatsfernsehen meldet, die Besatzung des Schiffes habe Warnungen ignoriert. Deshalb sei der Tanker beschossen worden. Eine offizielle Bestätigung iranischer Behörden gibt es noch nicht. Vor gut einer Woche hatte ein ähnlicher Vorfall zu neuen Luftangriffen der USA auf den Iran geführt. Ziel waren nach US-Angaben unter anderem Luftabwehrstellungen, Drohnenlager und Überwachungsinfrastruktur. In Südeuropa kämpfen hunderte Feuerwehrleute seit Tagen gegen heftige Waldbrände. In Griechenland brennt es an mehreren Orten, genauso wie in Frankreich. Dort bereitet den Einsatzkräften vor allem ein Feuer in den Pyrenäen große Sorgen. Und auch in Spanien und Portugal hat die zweite große Hitzewelle dieses Sommers die Situation noch einmal verschärft. Aus Madrid, Franka Welz.
6: Auf dem portugiesischen Festland sind innerhalb weniger Tage mehr Hektar verbrannt als im gesamten ersten Halbjahr 2026. Zwischen dem 1. und dem 6. Juli konkret fast 16.000 Hektar. Im Nachbarland Spanien hat am Montag etwa die Regionalregierung von Katalonien im Nordosten des Landes den Bereich für die höchste Alarmstufe ausgeweitet. Wegen drei gleichzeitig auftretender Brände waren zeitweise mehr als 40.000 Menschen in Wohnsiedlungen und über die betroffene Zone verstreuten Ortschaften dazu aufgerufen, ihre Häuser nicht zu verlassen und Türen und Fenster geschlossen zu halten. Im Südwesten Spaniens wiederum brach am Montag bei Grazalema in der Region Cádiz ein Feuer aus. Diese Region trifft es in diesem Jahr nun schon zum zweiten Mal hart. Zu Jahresbeginn lag hier nämlich das Epizentrum der schweren Überschwemmungen in Andalusien.
3: Aus Sicht der Fraktionsvorsitzenden der Grünen im Bundestag Dröge muss der Staat mehr tun, um Bürgerinnen und Bürger vor den Auswirkungen von Hitzewellen zu schützen. Dröge sieht dabei angesichts der angespannten Finanzlage der Kommunen vor allem den Bund in der Pflicht. Sie sagte gestern Abend in der ARD-Sendung Mitreden, Deutschland diskutiert.
7: Aus meiner Sicht ist da eine Bundesregierung mit in der Verpflichtung und müsste die Kommunen jetzt auch finanziell unterstützen, dass sie diese Investitionen machen könnten. Und wir haben über Klimaanlagen gesprochen für Krankenhäuser und Schulen und Pflegeeinrichtungen. Das Zweite, was es dringend bräuchte, sind Bäume in der Stadt. Weil Bäume ersetzen Klimaanlagen, die kühlen die Stadt auch draußen runter. Und Menschen, die sich keine Klimaanlage leisten können, profitieren auch erstmal davon, dass Städte kühler werden. Auch für so etwas brauchen Kommunen Unterstützung. Und der Bund hätte die Möglichkeit, mehr zu unterstützen und tut es nicht und zieht sich da aus der Verantwortung. Und das halte ich wirklich für ein großes Problem.
3: Grünen-Fraktionschefin Dröge in der ARD-Sendung Mitreden, Deutschland diskutiert. Das EU-Parlament stimmt heute über ein Verfahren gegen die europäische Parteienfamilie ESN ab. Zu der Gruppe Europa souveräner Nationen gehört auch die AfD. Der entsprechende Antrag wurde von Abgeordneten mehrerer Fraktionen eingebracht. Demnach soll die Aufsichtsbehörde für europäische Parteien prüfen, ob sich die Gruppe an die Werte der EU-Verträge hält, etwa den Schutz von Minderheiten. Falls nicht, könnte die Behörde der ESN Fördergelder für Wahlkampf- und Parteikongresse entziehen. Diese Förderung beläuft sich aktuell auf bis zu 2 Millionen Euro jährlich. Das waren die Nachrichten.
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0: Heute mal wieder Regen. Im Südwesten Niedersachsens mal ein bisschen Sonne. Höchstwerte heute 17 Grad in Glücksburg bis 26 Grad im Landkreis Göttingen. Auch morgen ein Wechsel von Sonne, Wolken und Regen bei 19 bis 24 Grad. Donnerstag dann wieder stark bewölkt. Weiter etwas Regen, 20 bis 27 Grad. Am Freitag dann teils sonnig, teils wolkig und ein bisschen trockener bei 21 bis 28 Grad. 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Stau oder stockender Verkehr ab 3 Kilometer Länge. A1 Lübeck Richtung Hamburg, zwischen Hamburg-Billstedt und der Norderelbbrücke 3 Kilometer stockender Verkehr. A1 Osnabrück Richtung Bremen, zwischen Dreieckstur und Bremen-Hemelingen 3 Kilometer stockender Verkehr vor der Baustelle. Dann A1 Bremen Richtung Lübeck, zwischen dem Maschener Kreuz und der Dreieck Norderelbe 7 Kilometer stockender Verkehr. A7 Hannover Richtung Flensburg, zwischen Hamburg-Heimfeld und dem Elbtunnel 6 Kilometer stockender Verkehr. Und A33 Osnabrück Richtung Bielefeld, zwischen Osnabrück-Fledder und dem Rastplatz Teutoburger Wald West 5 Kilometer stockender Verkehr. Sie hören in der Info, ich bin Stefan Schlag. Hallo, guten Morgen. Ja, der Bund muss sparen, Milliarden und damit auch alle Ressorts, wie unter anderem das Familienministerium. Nach bislang unbestätigten Berichten wird dort über Einschnitte beim Elterngeld diskutiert. Weniger Bezugsmonate und strengere Regeln bei der Aufteilung könnten für viele Familien finanzielle Folgen haben. Annbritt Backenböhl hat 2 Familien aus Hamburg getroffen, die schon heute genau durchrechnen müssen, wer wie lange Elterngeld beziehen kann.
8: Robin und Andres Arias Mansholt sitzen in der Küche ihrer Hamburger Zwei-Zimmer-Wohnung. Neben ihnen in der Babyschale liegt der kleine Leonard. Mit nackten Füßen strampelt er zufrieden vor sich hin. Seit 4 Monaten dreht sich für das Paar alles um den Nachwuchs. Für beide war noch während der Schwangerschaft klar, im ersten Lebensjahr soll die 28-jährige Robin Arias Mansholt zu Hause bleiben und Elterngeld beziehen. Eine Entscheidung, die finanziell wehtut.
9: Wir bekommen glücklicherweise den Höchstsatz, weil ich relativ gut verdient habe vor Baby. Und im Vergleich zu dem, was ich verdient habe, ist es natürlich auch Wenig. Also natürlich herausfordernd ist es auf jeden Fall, weil ein sehr großer Teil des Einkommens wegfällt und fehlt.
8: Noch kann das Paar aus Hamburg selbst entscheiden, wer von beiden wie lange Elterngeld bezieht. Maximal sind 14 Monate möglich. Doch das will das Bundesfamilienministerium offenbar ändern. Demnach sollen Väter zukünftig mehr Monate des Elterngeldbezugs übernehmen, damit der volle Anspruch erhalten bleibt. Für den 27-jährigen Maschinenbauingenieur Andres Arias Mansholt aus Kolumbien wäre das dennoch derzeit keine Option. Er ist gerade auf Stellensuche.
10: Ich kann nicht zum Beispiel, keine Ahnung, einfach meine Arbeitgeber sozusagen oder in meiner Situation, dass ich suche eine neue Arbeit, entschuldige, aber ich kann nicht 4 Monate hierher kommen.
8: Zudem könnten künftig nur noch 12 statt 14 Monate Elterngeld bezahlt werden. Für Robin Arias Mansholt hieße das früher zurück in den Job.
9: Es wirkt so, als ob diese Väterzeit nur ein Deckmantel ist, weil darauf spekuliert wird, dass viele Väter diese 4 Monate gar nicht nehmen werden, aus welchen Gründen auch immer, dass es nicht praktikabel ist und dass diese dann sowieso wegfallen und somit dort auch an Elterngeld gespart wird.
8: Wer wie lange zu Hause bleibt, entscheidet oft nicht der Wunsch, sondern der Kontostand. Das kennt auch Mariella Mena. In einem knallroten Sweatshirt sitzt sie im Homeoffice an ihrem Schreibtisch, kontrolliert konzentriert eine Excel-Tabelle. Beim ersten Kind bezog die Controllerin 12 Monate Elterngeld, ihr Mann 2. Beim zweiten musste die Familie neu rechnen, erzählt die junge Mutter.
11: Ich hätte gerne 12 Monate gemacht, aber aus finanziellen Gründen haben wir uns dafür entschieden, dass ich nur 9 Monate mache, damit ich schneller wieder volles Gehalt kriegen kann.
8: Nur bis zu 67% des weggefallenen Einkommens ersetzt das Elterngeld, höchstens 1.800 Euro. Trotz Inflation ist dieser Höchstsatz seit 2007 unverändert. Die möglichen Änderungen würden Mariella Mena nicht mehr betreffen. Sie ist bereits zurück in ihrem Job. Eine solche Regelung hätte den finanziellen Druck auf sie als Hauptverdienerin der Familie aber noch weiter erhöht.
11: Wahrscheinlich hätte ich mit der neuen Regelung dann noch weniger Elternzeit gemacht, einfach damit nicht zu viel Haushaltseinkommen wegbricht.
8: Sebastian Heimann vom Deutschen Familienverband kritisiert, dass die nicht bestätigten Pläne des Ministeriums an der Realität von Familien vorbeigingen.
12: Dann bedeutet es letztendlich, dass Familien dann entweder aus ihrem eigenen Einkommen die Zeit bezahlen müssen, oder es wird letztendlich zu einem Elite-Elterngeldprojekt, weil nur diejenigen, die sich das wirklich leisten können, die volle Zeit ausschöpfen können.
8: Mit Blick auf sinkende Geburtenraten halten Andres und Robin Arias Mansholt die geplanten Änderungen für ein katastrophales Signal.
9: Denn das sind wahrscheinlich nicht die Menschen, die ein sehr hohes Nettoeinkommen haben und auch nicht die Menschen, die in Grundsicherung leben, sondern das sind einfach Familien, die sich irgendwo dazwischen befinden. Und dann ist einfach die Frage, wie und unter welchen Umständen kann man sich dann überhaupt noch Kinder leisten?
10: Das ist nicht gut, wenn man Bevölkerung haben möchte, weil sie sind in der Zukunft.
8: Die beiden haben, wie viele Familien, derzeit das Gefühl, aus dem Blick der Politik zu geraten.
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0: Viele spricht dafür, dass die Sommermonate an der Börse zu den ruhigeren Jahreszeiten gehören. Die Handelsvolumina sind eher niedrig. Viele Fondsmanager und Investoren verabschieden sich in die Sommerpause. Sie wollen kurz vor oder in der Urlaubszeit jetzt keine neuen Positionen eröffnen, um das Risiko unvorhergesehener Ereignisse zu minimieren, eben während ihrer Abwesenheit. Aber dieses Jahr könnte das dann doch anders werden, denn es stehen ja auch zum einen noch Verhandlungen an zwischen den Vereinigten Staaten und Iran und zum anderen könnte der Hype rund um das Thema künstliche Intelligenz kippen. Und weitere Unsicherheitsfaktoren könnten auch noch eine Rolle spielen, wie Claudia Werle berichtet.
13: Sommer, das ist eine besondere Zeit, auch an der Börse. Da geht es in der Regel viel ruhiger zu als sonst, sagt Jochen Stanzl von der Consorsbank.
14: Die Terminkalender werden dünner und dann hat man einfach weniger Impulse, weniger Dinge, die von außen auf die Börse einströmen. Die Leute sind eher am Strand und erholen sich.
13: Früher gab es eine richtige Sommerpause. Wenn man weit zurückschaut ins 17., 18. Jahrhundert, da waren vor allem Adlige an der Börse aktiv und die gönnten sich den Luxus, sind im Sommer aufs Land gefahren, ihren Vergnügungen nachgegangen und haben sich dann erst wieder im Herbst um die Finanzen gekümmert. Aktienstratege Robert Halver von der Baader Bank muss darüber schmunzeln. Denn heute sind es nicht einzelne Adelsfamilien, die die Märkte bewegen, sondern es sind Millionen Anleger auf der ganzen Welt. Unternehmen mischen mit. Auch große Fondsgesellschaften und computergestützte Handelssysteme spielen eine große Rolle, so Halber.
15: Börse ist heute ein 24-Stunden-Geschäft, egal ob Sommer ist oder nicht. Auch wenn weniger los ist an Menschen, das heißt ja nicht, dass die Maschinen nicht weiter arbeiten.
13: Was diesen Sommer so besonders macht? Die Welt ist unberechenbarer geworden. In der Ukraine wird immer noch gekämpft, dann die Lage im Iran und damit verbunden die Frage, wie es um die Energieversorgung und um die Energiepreise bestellt ist. Denn das hat Auswirkungen auf die Inflationsentwicklung und es stellt sich die Frage, wie die Notenbanken darauf reagieren werden. Für den Leiter des Bereichs Kapitalmärkte und Strategie bei der DK Bank, Joachim Schallmeier, ist klar, das ganz große Thema ist künstliche Intelligenz.
16: Das ist ein ganz, ganz zentrales Börsenthema, was nicht nur jetzt die kommenden Wochen, sondern vor allen Dingen auch die Richtung im zweiten Halbjahr vorgeben wird.
13: Denn in diesen Bereich werden Milliarden investiert. In die Chipproduktion, in neue Rechenzentren, auch in die Stromversorgung und in die entsprechende Infrastruktur. Die Aktien von Unternehmen, die in diesem Bereich Lösungen anbieten, steigen. Rasant. Robert Halver ist nicht der Einzige, der diese Entwicklung mit einer gewissen Sorge beobachtet.
15: Da die Branche so hoch bewertet ist und weil ja auch die Nörgler zunehmen nach dem Motto, wie können diese Abermilliarden denn jemals wirtschaftlichen Erfolg zeigen, reicht natürlich nur das falsche Husten des Vorstandschefs, des Chipherstellers oder dass man falsch in die Kamera schaut, um Knüppel aus dem Sack herauszuholen und die Branche kräftig nach unten zu bewegen.
13: Sprich, es könnte zu deutlichen Kurskorrekturen kommen. In den Sommermonaten ist das nicht ausgeschlossen. Also, sich entspannt zurücklehnen und den Sommer genießen, so wie es die wohlhabenden Adligen im 17., 18. Jahrhundert getan haben, wohl eher nicht. Es könnte ruppig werden an der Börse.
0: Aus Frankfurt war das Claudia Werle. Welche Rolle nimmt die Türkei als Gastgeberland ein vor dem heute beginnenden NATO-Gipfel? Darum geht es bei uns gleich. Das Wichtigste in Kürze jetzt 8.45 Uhr.
3: Kanada will bis zu 12 U-Boote beim Kieler Marineschiffbauer TKMS bestellen. Das ThyssenKrupp-Rüstungsunternehmen habe sich in einer knappen Entscheidung gegen einen südkoreanischen Konkurrenten durchgesetzt, sagte der kanadische Premierminister Carney. Branchenkenner schätzen das Volumen des Auftrags auf mehr als 10 Milliarden Euro. Die Bundesregierung hatte die TKMS-Bewerbung massiv unterstützt und Kanada im Gegenzug weitreichende wirtschaftliche Zugeständnisse in Aussicht gestellt. Die evangelische Kirche in Deutschland hat sich gegen flexible Ladenöffnungszeiten an Sonntagen ausgesprochen. Ein EKD-Sprecher sagte der Rheinischen Post, der freie Sonntag schaffe Raum für Familie, Freundschaften, Nachbarschaft und Ehrenamt. Davon profitieren am Ende die ganze Gesellschaft und auch die Arbeitswelt. Der Hauptverband des deutschen Einzelhandels hatte sich dafür stark gemacht, dass Läden generell sonntags öffnen dürfen. Bei der Fußball-Weltmeisterschaft ist mit den USA auch der letzte der drei Gastgeber ausgeschieden. Die US-Amerikaner verloren heute früh ihr Achtelfinale gegen Belgien mit 1:4. Spanien hat sich gegen Portugal mit 1:0 durchgesetzt. Heute treffen in den letzten beiden WM-Achtelfinals Argentinien auf Ägypten und die Schweiz auf Kolumbien. Das Wetter in Norddeutschland. Viele Wolken, ab und zu Regen. Im Südwesten von Niedersachsen etwas Sonne bei 17 bis 26 Grad. Das war der kurze Überblick und nun weiter mit Stefan Schlag.
0: Die NATO will bei ihrem Gipfel in Ankara Stärke zeigen, Geschlossenheit. Doch vor dem Spitzentreffen stellen sich doch unbequeme Fragen. Wie verlässlich sind die USA unter Donald Trump noch? Wie viel Verantwortung kann Europa selbst übernehmen? Und reicht ein neues Milliardenversprechen, um die Ukraine dauerhaft gegen Russland zu schützen? Der NATO-Gipfel, unser NDR-Info-Thema, heute früh. Und dieses Treffen in der Türkei wird zum Belastungstest für ein Bündnis. Auch weil der Gastgeber eine besondere Rolle einnimmt, wie unser Korrespondent Benjamin Weber berichtet.
17: Strategisch ist die Türkei ein wichtiges NATO-Mitglied. Nicht nur wegen ihrer geografischen Lage zwischen Schwarzem Meer und Mittelmeer und der Nähe zum Nahen Osten. Sie stellt mit rund einer halben Million Soldaten die zweitgrößte Armee nach den USA im Verteidigungsbündnis. Burak Yildirim, Verteidigungsexperte an der Galatasaray-Universität Istanbul erklärt, die Türkei leiste ihren Teil zur NATO. Im Baltikum fliegen Jets und Drohnen der türkischen Luftwaffe Patrouille. Bei den Landungsmanövern in Deutschland war die Türkei eine Grundsäule. Sie hat bewiesen, dass sie auch 2000 Kilometer entfernt ihren Beitrag leisten kann. Das ist sehr wertvoll für die NATO. Doch problemlos war das NATO-Türkei-Verhältnis selten. Die Türkei blockierte den Beitritt von Finnland und vor allem Schweden sehr lang, um Zugeständnisse bei der Terrorabwehr zu erzwingen und die Aufhebung von Waffenembargos. Ebenso stellte sich Ankara gegen die Ernennung des aktuellen Generalsekretärs Mark Rutte. Auch die weiterhin recht engen Beziehungen in den Kreml sorgten für Kritik. An den Sanktionen im Rahmen des Ukraine-Kriegs beteiligte man sich in Ankara nicht. Für den ehemaligen Diplomaten und Botschafter bei der NATO, Hüseyin Diriöz, steht die Türkei dennoch klar auf einer Seite. Denn sie hat sämtliche NATO-Erklärungen unterzeichnet, die die verschiedenen russischen Angriffe auf die Ukraine verurteilen, einschließlich des groß angelegten Angriffs im Februar 2022. Deshalb kann man nicht von Neutralität sprechen. Und so bemühte sich die Türkei um Vermittlung zwischen der Ukraine und Russland. Bei mehreren direkten Treffen in Istanbul im vergangenen Jahr wurden Gefangenenaustausche vereinbart, größere Durchbrüche aber nicht. Ein weiteres Russland-Problem belastet die Beziehungen. Nachdem Erdogan 2019 das russische Raketenabwehrsystem S-400 kaufen ließ, schloss Washington die Türkei aus dem F-35-Kampfflugzeugprogramm aus. Der Konflikt belastet das Verhältnis zwischen den NATO-Partnern bis heute. Das könnte sich beim NATO-Gipfel in Ankara ändern. US-Präsident Trump erklärte, er komme ausschließlich wegen Staatspräsident Erdogan und er könnte etwas im Gepäck haben. Er ist ein starkes Mitglied der NATO. Ich werde wahrscheinlich etwas tun, das ihn sehr glücklich machen wird. Wahrscheinlich Unterstützung für das erste türkische Kampfflugzeug Khan, ein Prestigeprojekt. Doch bei den Motoren hakt es noch. Kampfjet-Motoren made in the US könnten vorerst Abhilfe schaffen. Dabei wächst die türkische Rüstungsindustrie. Im vergangenen Jahr exportierte die Türkei Waffen und Ausrüstung für 10 Milliarden US-Dollar. Für die Verteidigungskraft Europas wird sie gebraucht, vor allem seit die USA im Verteidigungsbündnis nicht mehr besonders verlässlich wirken. Auch türkische Vermittlung könnte auf dem Gipfel wieder gefragt sein, erklärt der ehemalige Botschafter Diriöz. Die Spannungen zwischen den USA und Europa zu überwinden und die Solidarität erneut zu bestätigen, darin läge der größte Erfolg dieses NATO-Gipfels. Doch vorab macht der Gipfel vor allen Dingen mit repressiven Maßnahmen Schlagzeilen. Die Sicherheitsvorkehrungen in Ankara gehen deutlich über das übliche Maß hinaus. Und schon vorab haben die Sicherheitskräfte mehr als 200 Menschen festgenommen. Doch innerhalb der NATO ist mit Kritik am Partner Erdogan kaum zu rechnen. Dafür scheint die Türkei zu wichtig. Geopolitisch als NATO-Südostflanke und perspektivisch als der Waffenlieferant für Europa.
0: Die Türkei in der NATO, soweit Benjamin Weber. Uhr haben wir es 9:09. Ich kann mir schon vorstellen, dass US-Präsident Trump, wenn er denn zum NATO-Gipfel kommt, heute schon noch angesprochen wird auf den Fall Balagun, dieser US-Spieler, der ja eigentlich gesperrt war für das Achtelfinale gegen Belgien, dann aber doch auflaufen durfte, weil Trump seinen Freund FIFA-Präsident Infantino angerufen hatte und intervenierte gegen diese rote Karte. Dieser Fall zieht nun wirklich weite Kreise, nicht nur sportlich. Was bedeutet das? Was heißt das auch für den Fußball? Sondern auch politisch in den Vereinigten Staaten. Martin Ganselmeier fasst die Reaktionen zusammen.
18: Zumindest eines hat Donald Trump geschafft. Eine rote Karte und die umstrittene Rücknahme der Sperre für US-Stürmer Folarin Balogun waren den ganzen Tag über Aufmacher in den amerikanischen Nachrichtensendungen. Bei einer Pressekonferenz im Weißen Haus war Trump sogar stolz, dass durch seine Einmischung eine seiner Überzeugung nach falsche Schiedsrichterentscheidung korrigiert wurde. Ja, er habe anschließend FIFA-Präsident Infantino angerufen, sagte Trump. Ich fand, das war kein Foul. Das waren zwei großartige Sportler, die zusammengestoßen sind. Da hat doch keiner dem anderen ins Gesicht geschlagen.
19: I didn't think it was a foul. I thought it was two great athletes that crashed into each other and got entangled. That was not a guy punching somebody in the face.
18: Auch wenn Belgien die WM-Träume von Team USA durch den klaren 4:1-Sieg platzen ließ, Trump hofft mit seiner Intervention auch politisch in den USA punkten zu können. Bezeichnend dafür war die Reaktion des republikanischen Senators Ted Cruz. Im Namen aller Amerikaner danke ich Ihnen, dass Sie dafür gesorgt haben, dass wir die lächerliche rote Karte losgeworden sind, sagte Ted Cruz.
20: And on behalf of all Americans, thank you for getting rid of that ridiculous red card.
18: Und süffisant fügte der Republikaner hinzu, das war spektakulär. Schließlich stand der WM-Pokal nicht ohne Grund so lange hier im Oval Office.
20: It was spectacular. There was a reason the FIFA trophy sat here for as long as it did.
18: Den WM-Pokal hatte FIFA-Präsident Infantino persönlich dem US-Präsidenten auf den Schreibtisch gestellt. Auch US-Außenminister Marco Rubio verteidigte Trumps Eingreifen. Für Belgien sei es doch besser, dass Belogen nicht gesperrt ist, sagte Rubio.
21: And if you're Belgian, why would you want to...
18: Warum sollte Belgien ein Spiel gewinnen wollen und dann hinterher von allen hören, das habt ihr doch nur gewonnen, weil der beste gegnerische Stürmer nicht auf dem Platz war? Der zuletzt unter schlechten Umfragewerten leidende US-Präsident setzt darauf, dass ihm die amerikanischen Fußballfans seinen Einsatz für Team USA nicht vergessen werden. Die Demokraten dagegen gingen den ganzen Tag über in Deckung, weil sie befürchteten, bei diesem Thema nur verlieren zu können. Kein führender Demokrat im Kongress wollte sich äußern. Einer der wenigen demokratischen Abgeordneten, die doch zu einem Interview bereit waren, Brad Schneider aus Illinois, eierte herum. Die rote Karte sei umstritten gewesen, eine Überprüfung doch nur fair, sagte er. Aber ob dies der US-Präsident veranlassen sollte, hakte der CNN-Moderator nach. Die ausweichende Antwort des demokratischen Politikers:
22: I'm rooting for Team USA tonight.
18: Er drücke heute Abend Team USA die Daumen. Hat aber auch nichts gebracht, zumal Belogen sein mit Abstand schlechtestes Spiel ablieferte. Und wieder mal müssen sich die Demokraten fragen lassen, warum sie Trumps Vorgehen nicht deutlicher verurteilt haben. Eine der wenigen kritischen Stimmen kam von der langjährigen Sportchefin der Zeitung USA Today, Christine Brennan. Sie verwies auf das verheerende weltweite Echo.
23: Not only of course does it really hurt the goodwill.
18: Dies beschädigt das bislang wohlwollende Echo auf diese WM in den USA. Die Europäer sind wütend über diese Entscheidung. Das hat dem Image dieser WM spürbar geschadet.
23: By people from around the world.
18: Dagegen freute sich die Boulevardzeitung New York Post mit einem Wortspiel in der Überschrift. Der Präsident hat die Trump-Karte gezogen.
0: Aus den USA Martin Ganselmeier.
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0: Für die Rockband Temples waren die Voraussetzungen für eine erfolgreiche Karriere von Anfang an denkbar günstig. Nach ihrem Debütalbum spielten sie auf großen Festivals und Rockgrößen wie Noel Gallagher lobten sie als beste neue Band aus dem Vereinigten Königreich. Dann ließ das Interesse jedoch nach, aber jetzt soll sich das ändern mit dem fünften Album Bliss.

Dass sich hier so mancher an die 90er erinnert fühlt, ist durchaus im Sinne der Erfinder. Gregorianische Chöre à la Enigma sind eine bewusste Referenz, mit der Temples ihren Psychedelic Rock renoviert haben. Generell diente ihnen 90er Jahre Elektro, Dance und vor allem die Rave-Kultur als Inspirationsquell. Musik, die früher verheißungsvoll durch die Zimmertüren ihrer älteren Geschwister drang.

Psychedelic und Dance sind direkt miteinander verbunden. In beiden geht es um Loops und tranceartige Zustände, sagt die Band. Worum es aber vor allem auch geht, sind Ohrwurm-Refrains und knallige Riffs, um die Party for the Masses in Gang zu bringen, um hier mal Depeche Mode zu bemühen, die man auch ein bisschen als Soundinspiration raushört.

Es finden sich auf Bliss einige Produktionsgimmicks aus der Retro-Kiste, wie diese eingebaute Schockpause hier bei Jetstream Hard. Der Umgang mit Samplern hat die Band auf neue Ideen gebracht, wie zum Beispiel einen halbfertigen Song zu samplen und in verfremdeter Form in einen anderen einzubauen. Plötzlich hatten wir dieses Sample, das fast nach Justice oder Daft Punk klang und dann in etwas übergeht, das wie eine moderne Interpretation von Dance Music sein könnte, wie ein Song von David Guetta, sagt Sänger James Backshaw über die zwei aufeinanderfolgenden Parts von Vendetta.

0: Wichtig war Temples, sich in keinster Weise von den Erwartungen der Fans beeinflussen zu lassen, sondern nur auf sich selbst zu hören. Synthesizer-Sounds und 90er-Dancefloor-Elemente betrachten Temples als eine neue Phase und ziehen den Vergleich zu Picassos blauer Periode. Dazu passt der Titel der aktuellen Single-Auskopplung, Blue Flame. Man hört Temples an, dass sie das nötige Know-how mitbringen, um an die Spitze der Charts zu gelangen. Gut möglich, dass ihnen dabei nicht alle Fans folgen, viele neue werden allerdings dazukommen.
1: Musik der britischen Rockband Temples von ihrem Album Bliss. Gott Steger hat es vorgestellt. Gleich geht's hier weiter mit Sebastian Ottowitz und soweit NDR Info an diesem Dienstag mit Stefan Schlag.
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3: Um 9 Uhr mit Klaas Christoffersen. Es ist der bislang größte Rüstungsdeal für den deutschen Kriegsschiffbauer TKMS. Kanadas Premier Carney hat grünes Licht für den milliardenteuren Bau von bis zu einem Dutzend U-Booten aus deutscher Produktion gegeben. Aus New York, Giselle Uka.
4: Der Kieler Marineschiffbauer TKMS soll die neue U-Boot-Flotte für Kanada bauen. Der Auftrag war hart umkämpft. Im Bieterverfahren zum Bau von 12 neuen U-Booten hat sich Deutschland gegen die Konkurrenz aus Südkorea durchgesetzt. Der neue Deal könnte der deutschen Rüstungsindustrie Medienberichten zufolge bis zu 100 Milliarden kanadische Dollar einbringen, umgerechnet etwa 62 Milliarden Euro. In der Rechnung enthalten sind Beschaffung, Wartung und Betrieb der hochmodernen U-Boote der Klasse 212CD. Damit können auch neue Arbeitsplätze in den beim Bau beteiligten Werften in Kiel und Wismar entstehen. Im Gegenzug verpflichtet sich das Unternehmen ebenfalls, Milliarden in die kanadische Wirtschaft zu investieren.
3: In der türkischen Hauptstadt Ankara werden heute die Staats- und Regierungschefs der 32 NATO-Mitgliedstaaten erwartet. Beim Gipfel soll es unter anderem um weitere Hilfen für die Ukraine gehen. Als Gast ist auch der ukrainische Präsident Zelensky dabei. Weiteres Thema ist die Verteidigungsfähigkeit der NATO. US-Präsident Trump hatte die europäischen Verbündeten zuletzt erneut kritisiert, dafür nicht genug Geld auszugeben. NATO-Generalsekretär Rutte betonte vorab, dass die Bündnispartner ihre Investitionen bereits deutlich gesteigert hätten. Bundesfamilienministerin Prien plant nach Angaben ihres Ministeriums neue Regeln für das sogenannte Elterngeld. Die staatliche Leistung bekommt, wer wegen der Kinderbetreuung eine Zeit lang aus dem Job aussteigt. Aus Berlin, Nicole Markwald.
5: Bislang gilt, das Elterngeld wird für 14 Monate nach der Geburt eines Kindes gezahlt, wenn sich beide Elternteile mit mindestens jeweils 2 Monaten an der Betreuung beteiligen. Nach Plänen des Familienministeriums soll das Elterngeld künftig 12 statt 14 Monate gezahlt werden, wenn beide Elternteile jeweils mindestens 3 Monate Erziehungszeit übernehmen. Zwar soll die Höhe des Elterngeldes erstmals seit 20 Jahren ein wenig steigen, aber wegen der verkürzten Bezugsdauer rechnet das Ministerium mit Einsparungen.
3: Die evangelische Kirche in Deutschland warnt vor einer Flexibilisierung der Ladenöffnungszeiten an Sonntagen. Ein IKD-Sprecher sagte der Rheinischen Post, der freie Sonntag schaffe Raum für Familie, Freundschaften, Nachbarschaft und Ehrenamt. Davon profitiere am Ende die ganze Gesellschaft. Zuvor hatte sich der Hauptgeschäftsführer des Einzelhandelsverbandes Gent für generelle Ladenöffnungen an Sonntagen stark gemacht. Er reagierte damit auf eine Ankündigung der Bundesregierung, die Öffnungszeiten für Bibliotheken und Bäckereien an Sonntagen zu lockern. Nur wenige Fälle von mutmaßlicher Polizeigewalt in Hamburg kommen laut Recherchen von NDR und WDR zur Anklage. Demnach wurden in den vergangenen 5 Jahren zwischen 400 und 500 Polizisten und Polizistinnen jährlich wegen Körperverletzung im Amt angezeigt. Die Zahl der daraus folgenden Anklagen ist aber nur einstellig. Von der Staatsanwaltschaft heißt es zur Begründung, dass viele Anzeigen strafrechtlich nicht relevant seien. Ein möglicher Fall von Polizeigewalt wird von heute an in Hamburg verhandelt. Angeklagt ist eine Hundeführerin der Polizei, die das Tier bei einem Einsatz unverhältnismäßig eingesetzt haben soll. Ein Mann war bei dem Vorfall durch Hundebisse schwer verletzt worden. Bei der Fußball-WM ist mit den USA auch der letzte der 3 Gastgeber ausgeschieden. Die US-Amerikaner verloren ihr Achtelfinale gegen Belgien mit 1:4. Aus dem ARD-WM-Team Hendrik Lückhoff.
6: Belgien zeigte sich auf dem Platz unbeeindruckt von den Diskussionen um US-Stürmer Balogun, der nach einer umstrittenen Entscheidung der FIFA trotz seiner roten Karte im Spiel davor auflaufen durfte. Balogun stand auch von Beginn an auf dem Platz, spielte aber kaum eine Rolle. Belgien nutzte die vielen Fehler der USA und trifft nach dem 4:1-Sieg jetzt im Viertelfinale auf Spanien. Der Europameister gewann gegen Portugal durch ein Tor in der Nachspielzeit mit 1:0. Portugals Trainer Roberto Martinez kündigte danach seinen Rücktritt an. Als da Cristiano Ronaldo weinte nach dem Spiel und sagte, es sei seine letzte WM gewesen und schob nach, wahrscheinlich.
3: Das waren die Nachrichten.
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7: Viele Wolken heute, es regnet auch immer wieder. Nur im Südwesten von Niedersachsen, da zeigt sich auch mal die Sonne. Die Höchstwerte heute 17 Grad in Flensburg bis 26 Grad zum Beispiel in Osnabrück. Morgen Sonne und Wolken, stellenweise noch Regen, 19 bis 24 Grad und am Donnerstag teils stark bewölkt. Weiter ein bisschen Regen, 20 bis 27 Grad. 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A1 Lübeck Richtung Hamburg zwischen Hamburg-Billstedt und Norderelbbrücke, 3 Kilometer stockender Verkehr. A1 Osnabrück Richtung Bremen zwischen Dreieck Stuhr und Bremen-Hemelingen, 3 Kilometer stockend vor der Baustelle. A1 Bremen Richtung Lübeck zwischen Maschener Kreuz und Dreieck Norderelbe, 7 Kilometer stockend. A2 Berlin Richtung Hannover zwischen Peine und Lehrte Ost, 6 Kilometer stockender Verkehr. Und dann die A7 Hannover Richtung Flensburg zwischen Hamburg-Heimfeld und dem Elbtunnel, 6 Kilometer stockender Verkehr. NDR Info um 8:55 mit Sebastian Ottowitz. Die Pressefreiheit zum Beispiel ist ein hohes Gut hier bei uns in Deutschland. Dazu zählt auch das Recht von Behörden und staatlichen Institutionen, Informationen zu bekommen. Das Recht habe ich als Journalist, aber auch als normaler Bürger. Aber genau da fürchten einige, könnte es jetzt Beeinträchtigungen geben. Denn die Bundesregierung will das Informationsfreiheitsgesetz ändern. Künftig sollen Informationsanfragen an Bundesbehörden nur noch von natürlichen Personen mit einem berechtigten Interesse gestellt werden können. Was das bedeutet und welche Folgen das haben könnte, Ruth Kirchner.
8: Jeder kann den Staat fragen, was dieser macht, warum bestimmte Entscheidungen getroffen wurden und welche Dokumente es dazu gibt. Der Staat muss antworten, so regelt es das Informationsfreiheitsgesetz, kurz IFG, das es seit 20 Jahren gibt. Für Journalisten und Nichtregierungsorganisationen ist das Gesetz zentral, um Regierungen genau auf die Finger schauen zu können. Doch die schwarz-rote Koalition will es nun ändern oder modernisieren, wie CDU-Generalsekretär Linnemann betont.
9: Das ist jetzt 2 Jahrzehnte alt und da geht es einfach darum, dass man es an die Realität eines modernen Verwaltungsalltags anpasst.
8: Nur noch natürliche Personen, die ein berechtigtes Interesse an einer Auskunft haben, sollen künftig diese Auskunft bekommen. Also nicht mehr jeder wie bisher. Auch juristische Personen, also Vereine und womöglich sogar Medienhäuser, wären damit ausgeschlossen. Prüfen will die Koalition auch, ob das Auskunft Recht nur noch für in Deutschland lebende Deutsche und EU-Bürger gelten soll. Grünen-Chefin Brandner ist empört. Sie verweist zum Beispiel auf die Maskendeals unter dem damaligen Gesundheitsminister Spahn. Das IFG hat dazu beigetragen, Details ans Licht zu bringen.
10: Nur wer weiß, was passiert, kann auch mitreden, Kritik üben oder auch mal sagen, stopp, so geht das nicht weiter. Und deswegen wäre es aus unserer Sicht ein fataler Fehler, dieses Recht jetzt einzuschränken oder gar abzuschaffen.
8: Die Koalitionsspitzen begründen ihren Vorstoß mit der, wie es heißt, komplexen Bedrohungslage, Schutz der kritischen Infrastruktur, Spionageabwehr, Terrorismusbekämpfung. All das müsse stärker berücksichtigt werden. Vizekanzler Klingbeil von der SPD sagt, es gehe nicht darum, das Gesetz auszuhöhlen, sondern weiterzuentwickeln.
11: Natürlich sollen NGOs und Journalisten ihre Arbeit weitermachen können. Aber es gibt einfach Fälle, auch aus den letzten Jahren, wo ich sage, da ist es auch in unserem Interesse, nicht nur in dem der Bundesregierung, sondern auch im nationalen Interesse, dass man hier nicht Tür und Tor öffnet. Und da müssen wir genau hingucken.
8: Der neue Linken-Co-Chef Pantisano hält dieses Argument für wenig überzeugend. Bürgerinnen und Bürger hätten ein Anrecht auf Transparenz.
12: Es gibt natürlich Dinge, die man einschränken kann, die auch schon eingeschränkt sind, heute schon. Aber sozusagen dieses IFG-Gesetz in Transparenz sozusagen abzubauen, so wie es geplant ist, ist falsch.
8: Der Widerstand gegen Änderungen formiert sich auch im Netz. Eine Online-Petition gegen den Vorstoß der Bundesregierung wurde innerhalb von wenigen Tagen von über 330.000 Menschen unterzeichnet. Die Bundesregierung wird nun im nächsten Schritt einen Gesetzentwurf erarbeiten. Der muss dann durch den Bundestag. Die Debatte über die Zukunft des Informationsfreiheitsgesetzes hat also gerade erst begonnen.
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7: Die Besatzung eines Tankers aus Liberia ist von der Küstenwache Cuxhaven in Niedersachsen bei illegaler Müllentsorgung ertappt worden. Die Bundespolizisten hatten mit einer Drohne gefilmt, wie der Inhalt mehrerer Müllsäcke über Bord gekippt wurde. Was der Besatzung jetzt droht, sagt uns Jan-Bastian Buck.
13: Die wurde erst einmal nur verwarnt. Außerdem musste laut Bundespolizei weiterer Müll, der verbotenerweise auf dem Deck rumlag, eingelagert werden. Der Fall könnte aber noch ein Nachspiel haben. Die weiteren Ermittlungen hat das Bundesamt für Seeschifffahrt übernommen. Die Frachterbesatzung hatte die Vorwürfe erst abgestritten. Mit den Drohnenaufnahmen konfrontiert, erklärte der Kapitän, dass ein Besatzungsmitglied wohl zerkleinerte Lebensmittelabfälle entsorgt habe. Laut Bundespolizei ein Verstoß gegen ein internationales Übereinkommen zum Schutz der Meere. Überhaupt in den Fokus der Beamten geraten, war der Tanker durch merkwürdige Fahrmanöver. Daraufhin wurde ein Schiff der Bundespolizei zur Kontrolle losgeschickt. Von diesem Schiff war dann die Drohne gestartet.
7: Vor dem Landgericht Rostock geht heute der Prozess um den gewaltsamen Tod von Fabianus Güstrow weiter. Dabei spielen Handydaten eine große Rolle, wie auch schon an anderen Verhandlungstagen. Dennis Mollenhauer begleitet den Prozess.
14: Drei Polizeibeamte sind geladen, die Handydaten einzelner Personen ausgewertet haben, von Fabian selbst, seinem Vater sowie von dem Zeugen, mit dem die Angeklagte Gina H. zuerst am Tatort gewesen ist, noch bevor sie sich an die Polizei gewandt hat. GPS-Daten der Handys können zeigen, wo sich die Personen oder zumindest ihre Telefone wann aufgehalten haben und auch Chatverläufe können dazu beitragen. Zudem helfen sie, die Beziehungen der Angeklagten zu Fabians Vater sowie zu besagtem Zeugen besser einschätzen zu können. Gina H. soll Fabian am 10. Oktober ermordet haben. Wenige Tage später meldete sie sich bei der Polizei und sagte, sie habe den Leichnam zufällig beim Spazierengehen gefunden.
7: Bäckereien, Konditoreien und Bibliotheken sollen sonntags künftig länger öffnen dürfen. Das will die Bundesregierung ab dem kommenden Jahr ermöglichen. Der Handelsverband Nord fordert jetzt, auch dem gesamten Einzelhandel mehr Freiheiten zu geben. Wie der Verband diese Forderung begründet, fasst Antonia Ross zusammen.
15: Der Handelsverband Nord meint, dass sonntags ohnehin längst online eingekauft werde und Kaufleute deshalb selbst entscheiden sollten, ob sich eine Öffnung ihrer Geschäfte lohnt. Verdi und die Nordkirche lehnen das ab. Sie warnen vor mehr Belastung für die Beschäftigten und wollen den Sonntag als gemeinsamen freien Tag schützen. In Schleswig-Holstein gibt es mit der Bäderregelung bereits Ausnahmen. In fast 100 Tourismusorten dürfen bestimmte Geschäfte in Teilen des Jahres sonntags öffnen. Für Verdi und die Nordkirche ist das aber kein Modell für eine landesweite Freigabe.
7: Eigentlich sollen sie praktisch sein und einen schnell von A nach B bringen, die E-Scooter. In vielen norddeutschen Städten findet man sie inzwischen. Aber E-Scooter-Fahrerinnen und Fahrer fallen auch immer wieder negativ auf. In Uelzen in Niedersachsen zum Beispiel. Laut Polizei wird hier immer wieder rücksichtsloses Verhalten beim Fahren gemeldet. Deswegen will man dort jetzt durchgreifen, Andreas Rabe.
16: Ordnungsamt und Polizei werden gemeinsam auf Streife gehen, heißt es aus dem Uelzener Rathaus. Besonders Geschäftsinhaber in der Innenstadt hatten sich zuletzt über quer abgestellte Roller oder riskant kreuzende Scooterfahrer beschwert. Besonders auch die Gehwege würden genutzt, um schnell von A nach B zu kommen. Das sei mit E-Scootern aber verboten. Und genau darauf soll die neue Streife achten und Verstöße ahnden. Weil E-Roller und Scooterfahrer Fußgänger aber wohl auch beschimpfen, wenn sich diese über rücksichtslos Fahrweise beschweren, soll es künftig Gespräche in Schulen darüber geben, was erlaubt ist und was nicht, heißt es aus der Uelzener Stadtverwaltung.
7: Im Emsland, in der Grafschaft Bentheim und auch im Osnabrücker Land werden immer mehr Nester der asiatischen Hornisse entdeckt. Das zeigen Daten des Niedersächsischen Landesbetriebs für Wasserwirtschaft, Küsten und Naturschutz. Jan Niestiger hat die Einzelheiten.
17: Seit 2004 breitet sich die invasive Art in Europa aus. Auch in Niedersachsen ist sie mittlerweile angekommen, zuerst 2023 in der Grafschaft Bentheim. Unsere Region ist mittlerweile ein Hotspot. Knapp 40 Sichtungen wurden dem NLWKN in diesem Jahr bereits gemeldet. Nun wird untersucht, wie sich die asiatische Hornisse auf unser Ökosystem auswirkt. Der Deutsche Imkerbund beispielsweise ist besorgt, weil sie andere Insekten jagt, unter anderem Honigbienen. Die untere Naturschutzbehörde der Stadt Lingen stimmt dem zu, sagt jedoch auch klar, dass es keine wissenschaftlichen Belege dafür gibt, dass Biodiversität und Insektenvielfalt darunter leiden.
7: Mit den USA ist auch der letzte der drei Gastgeber der WM ausgeschieden. 1:4, chancenlos gegen Belgien. Das Spiel geht aber aus einem anderen Grund in die Geschichtsbücher ein. Wir fassen gleich nochmal zusammen. Der Vorderüberblick mit Klaas Christoffersen und einer Entscheidung mit Auswirkungen auf Norddeutschland.
3: Der Kieler Marineschiffbauer TKMS erhält einen Großauftrag aus Kanada. Premierminister Carney teilte mit, dass Kanada bis zu 12 U-Boote bestellen wird. Das Modell hatte Deutschland gemeinsam mit Norwegen entwickelt. Bundeskanzler Merz nannte Kanadas Entscheidung ein starkes Zeichen für die transatlantische und europäische Partnerschaft. Verteidigungsminister Pistorius erklärte, Deutschland, Norwegen und Kanada würden die weltweit größte und modernste konventionelle U-Boot-Flotte aufbauen. Die Staats- und Regierungschefs der NATO kommen heute in Ankara zu einem Gipfeltreffen zusammen. Unter anderem geht es um weitere Milliardenhilfen für die Ukraine und die Frage, wie Kosten und Aufgaben im Verteidigungsbündnis neu verteilt werden. Unklar ist, wie deutlich sich US-Präsident Trump hinter die NATO stellen wird. Für Deutschland reisen Kanzler Merz, Außenminister Wadephul und Verteidigungsminister Pistorius nach Ankara. Die Abgeordneten im EU-Parlament stimmen heute darüber ab, ob die Aufsichtsbehörde für europäische Parteien die Gruppe ESN überprüfen darf. Dabei handelt es sich um die Parteienfamilie Europa souveräner Nationen, zu der auch die AfD gehört. Im Kern geht es um etwa 2 Millionen Euro Fördergelder für Wahlkampf und Parteitreffen, die der ESN nur zusteht, wenn sie für europäische Grundwerte eintritt, zum Beispiel für den Schutz von Minderheiten. Das Wetter in Norddeutschland. Viele Wolken, ab und zu Regen, im Südwesten von Niedersachsen etwas Sonne bei 17 bis 26 Grad. Das war der kurze Überblick. Weiter geht's mit Sebastian Ottowitz.
7: Vielen Dank. 9.15 Uhr ist es.
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7: Spanien und Belgien haben sich gestern Abend bzw. heute früh unserer Zeit fürs Viertelfinale der WM qualifiziert. Christian Hacke.
18: Ja, die Spanier mit einem ganz späten 1:0 in der Nachspielzeit gegen Portugal, die Belgier mit einem deutlichen 4:1 über die USA. Und dieses Spiel, das stand ganz im Schatten von US-Präsident Trump und FIFA-Präsident Infantino, die sich ja eingemischt und dafür gesorgt hatten, dass die Rotsperre für US-Stürmer Balogun zur Bewährung ausgesetzt wurde. Burkhard Hupe über den Sieg des Fußballs über die Politik.
19: Ein einziges Mal hielt die dunkle Seite der Macht dieses Fußballspiel in ihren Klauen. Das Achtelfinale zwischen den USA und Belgien war etwa eine halbe Stunde alt. Die Belgier führten hochverdient, aber eben nicht hoch genug, nur mit 1:0. Und dann gab es Freistoß für die US-Boys.
20: Er ist drin, abgefälschter Freistoß und er ist drin. Und es ist
19: ein abgefälschter Freistoß sorgte also für den unverdienten Ausgleich. Ein Freistoß herausgeholt von dem Mann, der eigentlich gar nicht hätte spielen dürfen. Florian Balogun, normalerweise gesperrt. Aber was ist schon normal, wenn sich der Präsident deines Landes höchstpersönlich in den Fußball einmischt und den FIFA-Präsidenten anruft, um die Dinge im Sinne der USA zu regeln?
21: Wie kann man ihn für ein Spiel bestrafen, das noch nicht mal gespielt wurde? Ja, ich habe bei der FIFA um eine Überprüfung gebeten. Ich habe mit einem hochrespektierten Mann gesprochen.
19: Ausgerechnet Balogun holte also einen Freistoß heraus, den man nicht hätte geben dürfen. So befand es auch ARD-Schiedsrichter-Experte Lutz Wagner.
22: Der Freistoß zum 1:1 war meiner Meinung nach auf sehr wackeligen Füßen. Den muss man zweifelsohne nicht geben. Aber ansonsten hat er das Spiel, finde ich, sehr, sehr gut geführt.
19: Zumindest für 2 Minuten lächelte die dunkle Seite der Macht siegesgewiss. Dann aber zeigte der Fußball, dass er noch immer stärker sein kann als der Weltverband, der ihn wieder einmal einer großen Belastungsprobe ausgesetzt hatte.
23: Bis 17 Uhr haben alle nur über Balogun geredet. Seit 17 Uhr
0: reden alle nur noch über Belgien.
19: Balogun wurde nicht zum erhofften Faktor für das amerikanische Offensivspiel und Belgien ließ sich nicht beirren, traf gleich zum 2:1 nach der Pause ein weiteres Mal und kurz vor dem Ende zum Endstand von 4:1. Trainer Mauricio Pochettino wollte aber partout keinen Zusammenhang zwischen dem schwachen Auftritt seines Teams und der weltweiten Empörung über die Einmischung des US-Präsidenten in das WM-Turnier erkennen. Die Belgier treffen nun im Viertelfinale auf Spanien. Niemand ist für dieses große Spiel gesperrt. Und niemand im Weißen Haus wird sich vermutlich für diesen Kick interessieren.
18: Wir interessieren uns aber sehr für die beiden letzten Achtelfinals. Heute Abend um 18 Uhr Argentinien gegen Ägypten. Und um 22 Uhr spielt dann die Schweiz gegen Kolumbien. Und Schiedsrichter Lutz Wagner haben wir eben gerade gehört. Den haben wir gleich im Interview in einer halben Stunde bei Sebastian Ottowitz. Und während in den USA noch ein weiterer Weltmeister gesucht wird, sucht der DFB erstmal einen neuen Bundestrainer. Der scheint mit Jürgen Klopp eigentlich gefunden zu sein. Und DFB-Vizepräsident Hans-Joachim Watzke, der hat den Kollegen vom ZDF erzählt, dass er durchaus zuversichtlich ist, dass das klappt mit Klopp.
1: Die Wahrscheinlichkeit ist größer als 50%, davon bin ich überzeugt. Aber es ist auch nicht 100, wie ich, wenn ich die Medien verfolge, hat das ja schon quasi, ist das ja schon abgehakt. Das ist definitiv noch nicht abgehakt. Wir haben natürlich unsere Schmerzgrenze, ist ja auch völlig klar. Aber wir haben ja auch jetzt am Beispiel Julian Nagelsmann gesehen, dass wir auch nicht mit Erdnüssen bezahlen. Denn wenn wir schon in das höchste Regal greifen, dann musst du schon auch adäquate zahlen, allerdings einen leichten Patriotismus abschlagen. Den erwarten wir dann, oder ich speziell vom Jürgen auch.
18: Da bin ich mal gespannt, ob Klopp das mit dem Patriotismusabschlag genauso sieht. Beim Tennis-Grand-Slam-Turnier in Wimbledon sind noch zwei Deutsche drin, nämlich Alexander Zverev, der setzt heute sein abgebrochenes Achtelfinale fort, und Jan-Lennard Struff, der muss im Viertelfinale gegen den Titelverteidiger ran. Matthias Kammann blickt voraus.
4: Was sagt Ihnen die Zahlenreihe 14, 12, 3, 2? Nee, nix umgekehrte Lotto-Zahlenreihe. Es ist die Entwicklung der Plätze, auf denen Jan-Lennard Struff bei diesem Turnier in Wimbledon seine Spiele bestritten hat. Sie wurden immer größer und bedeutender. Die bisherige Krönung, nun das Spiel gegen den Weltranglisten ersten Jannik Sinner vor 12.000 Zuschauern auf dem Court Number One. Natürlich geht Struff als klarer Außenseiter in die Partie gegen den Italiener. Bislang hat der Deutsche alle drei Matches verloren. Aber das letzte in Halle auf Rasen nur ganz knapp mit 6:7 im dritten Satz. Also, es besteht Hoffnung. Die hat natürlich auch Alexander Zverev. Der wird sein gestern wegen der Sperrstunde abgebrochenes Match gegen den Tschechen Jiří Lehečka beim Stand von 6:4, 7:5 und 3:3 fortsetzen. Dazu spielt der 24-malige Grand-Slam-Sieger Novak Djokovic gegen den Kanadier Félix Auger-Aliassime. Gegen den Gewinner dieser Partie würde Jan-Lennard Struff im Halbfinale spielen. Und sollte er die Sensation gegen Sinner schaffen, dann würde die Zahlenreihe vervollständigt. Denn das Match würde dann auf dem Center Court steigen.
18: Aber jetzt erstmal der Fokus aufs Viertelfinale und da sieht sich Struff selbst nicht chancenlos.
23: Es wird eine brutal schwierige Aufgabe, das ist völlig klar. Aber klar, natürlich traue ich mir zu, dass ich da was schaffen kann. Sonst muss ich nicht, also sonst bringt es nichts, da auf den Platz zu gehen.
18: Absolut, hat er recht. Und bei der Tour de France, da geht's heute wieder durch die Berge. Holger Gerska über die heiße vierte Etappe.
24: Auf dem Papier ist die zweite der drei Pyrenäen-Etappen eigentlich die leichteste. Es geht fast nur durch das östliche Vorland. Es sind knapp 3000 Höhenmeter. Nur einmal geht es über 1000 Meter hoch. Aber diese Etappe wird ihre Schwierigkeiten durch das Wetter bekommen. Es wird unglaublich heiß im Pyrenäen-Vorland. Am Startort Carcassonne sind 40 Grad prognostiziert, im Ziel von vor 36 Grad. Das sind Schattentemperaturen und Schatten gibt es selten auf dieser Strecke, schon gar nicht über dem Asphalt. Also das wird eine echte Herausforderung. Normalerweise ist die Etappe zu schwer für die Sprinter. Sie ist eigentlich auch uninteressant für die Favoriten in der Gesamtwertung. Wobei, bei Tadej Pogacar weiß man nie. Also normalerweise würde ich sagen, Tipp, eine Ausreißergruppe wird das Rennen machen.
18: Heute Mittag um 12:15 geht es dann auf die vierte Etappe.
25: Vielen Dank, Christian Hacker aus unserer Sportredaktion.
26: Das ist ein Rüstungsgeschäft, das seinesgleichen sucht. Kanada braucht neue U-Boote und kauft sie in Deutschland. Der Marineschiffbauer TKMS aus Kiel soll die Boote liefern. Ein Milliardenauftrag für die Rüstungssparte von ThyssenKrupp. Warum sich das kanadische Militär für Deutschland als Partner entschieden hat, sagt uns unsere Korrespondentin Giselle Uka.
0: Es war eine knappe Entscheidung, betont Kanadas Premierminister Mark Carney kurz vor seiner Abreise zum NATO-Gipfel. Monatelang konkurrierten Deutschland und Südkorea um den größten Rüstungsauftrag in der kanadischen Geschichte. Nun die Entscheidung. Der deutsche Marineschiffbauer TKMS aus Kiel soll die neue U-Boot-Flotte für Kanada bauen. Bei dieser Entscheidung ging es darum, die beste Plattform und Partnerschaft auszuwählen, um Kanadas strategischen Sicherheits- und Wirtschaftsinteressen gerecht zu werden, erklärt Carney. Es geht um den Bau von 12 hochmodernen U-Booten der Klasse 212CD. Diesen Typen hat die ThyssenKrupp-Rüstungstochter TKMS gemeinsam für die deutsche und die norwegische Marine entwickelt. Jetzt steigt auch Kanada als drittes NATO-Land mit ein. So kann eine trilaterale Flotte der drei Partner entstehen. Für Carney steht dabei besonders die Überwachung und Abschreckung in der kanadischen Arktis im Fokus. Unsere Arktis wird zu einem wesentlichen Bestandteil der Sicherheit Nordamerikas und der Westflanke der NATO. Unsere eisbedeckten Meere werden zunehmend befahrbar, was neue Bedrohungen, aber auch neue Chancen mit sich bringt. Wegen der Spannungen mit dem Nachbarn USA setzt Kanadas Premierminister Carney zunehmend auf europäische Partner. Gemeinsam wollen sie der Aufrüstung von Russland und China in

0: Deutschland neue Jobs. Bundeskanzler Friedrich Merz spricht von einem starken Zeichen der transatlantischen und europäischen Zusammenarbeit. Bundesverteidigungsminister Boris Pistorius nennt den Schritt einen Meilenstein für transatlantische Sicherheit. Beide hatten bereits vor Monaten bei Besuchen in Kanada intensiv für den Deal mit dem deutschen Unternehmen TKMS geworben.
1: Gisela Luca berichtete. Gerade im Gaza-Krieg ist das Palästinenser-Hilfswerk der Vereinten Nationen UNRWA immer wieder in die Kritik geraten. Es sei von der Terrororganisation Hamas unterwandert. Diesen Vorwurf erhebt Israel gegen die Organisation. Deutschland ist im Moment der wichtigste Geldgeber des Hilfswerks. Vielleicht arbeiten deshalb Lobbygruppen hier bei uns besonders stark daran, diese Organisation zu diskreditieren. Das hat eine neue Studie herausgefunden. Wie das im Detail dann abläuft, schildert Jan-Christoph Kitzler.
2: Wer bei Google nach den Stichworten UNRWA und Hamas sucht, landet recht schnell auf einer offiziellen Seite der israelischen Regierung. 12% der Mitarbeitenden des Palästinenserhilfswerks im Gazastreifen seien Mitglieder der Hamas oder anderer Terrororganisationen, heißt es da. Und UNRWA-Mitarbeiter nahmen aktiv am Terrorangriff auf Israel am 7. Oktober 2023 teil. Dazu kommt die Feststellung, die Hamas habe systematisch Einrichtungen von UNRWA wie Schulen für die Kriegführung missbraucht. Letztendlich wird der Eindruck erweckt, UNRWA sei komplett von der Hamas unterwandert. Einige deutsche Medien haben diese Berichte unhinterfragt übernommen, sagt Alon Zaha, ein israelischer Analyst, der in Berlin lebt.
3: These are newspapers like Bild and Welt.
2: Es handelt sich dabei um Zeitungen wie Bild und Welt, beide aus dem Haus Axel Springer, das sich zu seiner pro-israelischen Haltung bekennt. Zwar lässt sich dazu kaum eine tiefgehende Analyse einstellen, doch habe ich die Narrative sowie die Art und Weise verfolgt, wie über die Berichte dieser Quellen, die diese Narrative maßgeblich prägen, berichtet wurde, meist ohne Kritik oder Gegenmeinungen, sondern vielmehr so, als handle es sich schlicht um die Wahrheit.
3: Promoted as basically the truth.
2: Denn es gibt auch einen Untersuchungsbericht einer unabhängigen Kommission, den UNRWA selbst in Auftrag gegeben und damit auf die Vorwürfe reagiert hat. Geleitet von der früheren französischen Außenministerin Catherine Colonna unter Mitarbeit unter anderem des schwedischen Raoul Wallenberg-Instituts. Das Ergebnis sind eine ganze Reihe von Reformvorschlägen und die Feststellung, eine systematische Unterwanderung gab es nicht. UNRWA hat sich schnell von 9 Mitarbeitenden getrennt, vor ein paar Wochen von weiteren 70. Im Gazastreifen waren fast 13.000 Menschen für das Hilfswerk tätig. Beweise sei Israel schuldig geblieben, sagt die UN-Organisation. UNRWA ist aber nicht erst seit dem 7. Oktober im Fokus Israels, stellt eine Studie der Rosa-Luxemburg-Stiftung fest, die Alon Zaha verfasst hat. Er hat das für die Zeit von 2014 bis Anfang 2026 untersucht. Dabei ging es schon vorher immer wieder um Schulbücher in UNRWA-Schulen, darum, dass UNRWA ein Sicherheitsrisiko für Israel darstellt. Doch vor allem sei UNRWA ein Problem für Israel, weil es das Thema palästinensischer Flüchtlinge präsent hält, solange es nicht gelöst ist. UNRWA wurde 1949 gegründet, als rund 800.000 Palästinenser rund um die Gründung des Staates Israel vertrieben wurden oder geflohen sind. Weil sich UNRWA mit dem Mandat der Vereinten Nationen auch um deren Nachkommen in den palästinensischen Gebieten im Libanon, in Syrien und in Jordanien kümmert, geht es inzwischen um fast 6 Millionen Menschen, sagt Gil Schochat, der das Büro der Luxemburg-Stiftung in Tel Aviv leitet.
4: In Israels Augen ist das eine Perpetuierung des sogenannten Flüchtlingsproblems. Und gleichzeitig ist der Versuch, eben die Arbeit der UNRWA zu delegitimieren, genau der Versuch, auch die Frage des palästinensischen Rückkehrrechts, was ja ein UN-verbrieftes Recht ist, was Teil einer Verhandlungslösung sein müsste und eben nicht Teil einer politischen Kampagne, mittels der Kampagne gegen UNRWA auch dieses Problem aus israelischer Sicht zur Seite zu schaffen.
1: An dieser Stelle müssen wir einmal ganz kurz unterbrechen. Achtung, ein Falschfahrer ist unterwegs auf der A14 Schwerin-Wismar. Zwischen Kreuz Schwerin und Schwerin-Ost kommt Ihnen ein Falschfahrer entgegen. Fahren Sie äußerst rechts und überholen Sie nicht auf der A14 Schwerin-Wismar. Zwischen Kreuz Schwerin und Schwerin-Ost ein Falschfahrer. Vorsicht in beiden Richtungen. Und weiter geht es wieder mit Jan-Christoph Kitzler und dem Bericht über das Palästinenserhilfswerk.
2: Studie beschreibt, wie die Kampagne gegen UNRWA auch in Deutschland wirkt. Inhalte von meist ausländischen sogenannten Diskursproduzenten werden demnach in Deutschland von Vermittlern eingespeist, moralisch aufgeladen und medial verstärkt. Dahinter steckt ein Netzwerk kleinerer Organisationen mit gemeinsamen Interessen und Methoden, heißt es. Vertreter der deutsch-israelischen Gesellschaft beispielsweise posten den Hashtag #DefundUNRWA, entzieht UNRWA das Geld. Alon Zaha.
3: The ties between the different organizations.
2: Die Verbindungen zwischen den verschiedenen Organisationen sind manchmal sehr eng, etwa durch gemeinsame Finanzierungsquellen, ähnliches Personal oder gemeinsam verfasste Berichte. Doch manchmal konkurrieren sie auch um Einfluss. Ein Beispiel, sowohl die Organisation NAFO als auch ELNET entsenden Delegationen deutscher Abgeordneter nach Israel. Sie konkurrieren, könnte man sagen, darum, wer welchen Abgeordneten schickt. Es geht um Einflussnahme. Doch die grundlegende Überzeugung

0: Überzeugung, dass UNRWA die Mittel entzogen werden müssen, ist dieselbe und auch das angestrebte Ergebnis deckt sich. Deutschland ist dabei besonders interessant, denn es ist seit Jahren einer der größten Geldgeber des Palästinenserhilfswerks. 2025 kamen mehr als 100 Millionen Euro aus dem Bundeshaushalt. In diesem Jahr könnten es deutlich weniger sein, möglicherweise auch wegen der Kritik. UN-Generalsekretär Antonio Guterres hat erst letzte Woche gewarnt, die Organisation könnte wegen schrumpfender Budgets zusammenbrechen. Sollte es so kommen, wäre die Delegitimierungskampagne ein Erfolg.
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2: Um 9.30 Uhr mit Klaas Christoffersen. Kanada will sich 12 neue U-Boote vom NATO-Verbündeten Deutschland bauen lassen. Das hat Premierminister Carney mitgeteilt. Aus der NDR-Nachrichtenredaktion Christoph Tietz.
3: Der milliardenschwere Auftrag für bis zu 12 U-Boote geht an den Kieler Marineschiffbauer TKMS. Damit setzte sich Deutschland gegen einen südkoreanischen Konkurrenten durch. Das Auftragsvolumen ist für die deutsche Waffenschmiede gewaltig. Für Bau-, Wartungs- und Instandhaltungsarbeiten ruft TKMS umgerechnet 62 Milliarden Euro auf. Für TKMS der größte Auftrag in der Firmengeschichte. Bundeskanzler Merz nannte die Entscheidung Kanadas ein starkes Zeichen der transatlantischen Zusammenarbeit. Laut Verteidigungsminister Pistorius bauen Deutschland, Kanada und Norwegen damit zusammen die größte und modernste konventionelle U-Boot-Flotte auf. Die Boote vom Typ 212 CD sind 73 Meter lang, fahren mit Dieselmotoren und unter Wasser mit Lithium-Ionen-Akkus und können sowohl Torpedos als auch Raketen abfeuern. Kanada hofft, die ersten Boote des neuen Typs im Jahr 2034 zu erhalten.
2: Am Mittag macht sich Bundeskanzler Merz auf den Weg zum NATO-Gipfel nach Ankara. Neben einem milliardenschweren Finanzpaket für die Ukraine geht es auch um die Frage, wie viel Geld die einzelnen NATO-Staaten in ihre Verteidigung investieren. Aus Berlin, Anna Engelke.
4: Der Bundeskanzler reist durchaus selbstbewusst zum NATO-Gipfel in die Türkei. Mit im Gepäck hat Friedrich Merz die Ankündigung, dass Deutschland bereits im Jahr 2029 das NATO-Ziel von 5% erreichen wird. Also 3,5% der deutschen Wirtschaftsleistung direkt in Verteidigungsausgaben zu investieren und weitere 1,5% in die dafür nötige Infrastruktur. Am vergangenen Freitag hat Kanzler Merz dies auch so US-Präsident Trump in einem Telefonat erklärt. Trump hatte zuvor die Militärausgaben Deutschlands und die anderer europäischer NATO-Staaten als lächerlich kritisiert. Mit dem vielen Geld für Verteidigung und Rüstung wollen vor allem die europäischen NATO-Partner und Kanada die USA im Bündnis halten und Russland abschrecken.
2: Die Ukraine hat Russland in der Nacht mit hunderten Drohnen angegriffen. Wie das russische Verteidigungsministerium mitteilte, wurden über 17 verschiedene Regionen insgesamt mehr als 450 Geschosse abgefangen. Schäden wurden unter anderem aus der grenznahen Region Bjelgorod und einem Industriegebiet südwestlich von Moskau gemeldet. Die russische Hauptstadt war offenbar das Ziel der meisten Angriffe. Laut Behörden steuerten mehr als 430 Drohnen Moskau an. Der größte Teil davon sei schon in großer Entfernung abgeschossen worden. Der Flughafen der russischen Hauptstadt war dennoch stundenlang gesperrt. Die Ukraine hat in den vergangenen Monaten ihre Drohnenangriffe auf Ziele in Russland weit hinter der Front intensiviert. Ziel war vor allem die russische Energieinfrastruktur, darunter Raffinerien oder Öllager. Das hat im Land bereits zu Treibstoffengpässen geführt. Bundesbildungsministerin Prien will das Elterngeld reformieren. Ihrem Gesetzentwurf zufolge soll die Leistung nur noch höchstens 12 und nicht mehr bis zu 14 Monate gezahlt werden. Aus der NDR-Nachrichtenredaktion Nina Schön.
5: Das Elterngeld soll zwar kürzer gezahlt werden, dafür gibt es aber auch ein bisschen mehr. Geplant ist, dass der Mindestbetrag von 300 auf 330 Euro steigen soll und der Höchstbetrag von 1.800 auf 1.900 Euro. Voraussetzung für 12 Monate Elterngeld ist, dass Mütter und Väter jeweils mindestens 3 Monate eine berufliche Auszeit nehmen. Die übrigen 6 Monate können den Angaben zufolge aufgeteilt werden. Union und SPD hatten sich im Koalitionsvertrag darauf geeinigt, beim Elterngeld auf mehr Väterbeteiligung zu setzen. Das Familienministerium soll laut Haushaltsentwurf von Finanzminister Klingbeil 500 Millionen Euro einsparen, mehr als die Hälfte davon über das Elterngeld.
2: Die deutsche Industrie klagt über einen steigenden Materialmangel. Laut dem Münchner IFO-Institut berichteten im Juni mehr als 17% der Unternehmen von Engpässen. Im Januar hatte dieser Wert noch bei 6% gelegen. Die Straße von Hormus sei zwar wieder passierbar, doch die Folgen der Störungen wirkten nach, hieß es vom IFO-Institut. Bis sich die internationalen Lieferketten wieder vollständig normalisiert haben, dürfte es demnach noch einige Zeit dauern. In Frankreich kämpfen Feuerwehren gegen eine Reihe von Wald- und Buschbränden. Sorge bereitet vor allem ein Großfeuer in den Pyrenäen, unweit der Grenze zu Spanien. Aus Paris, Kai Rienecker.
6: Hier sind schon etwa 5000 Hektar abgebrannt. Etwa 800 Feuerwehrleute sollen vor Ort sein. Löschflugzeuge sind im Einsatz, darunter einige aus anderen EU-Staaten. Aber die Lage ist noch nicht unter Kontrolle. Windböen sorgen dafür, dass die Brandherde immer wieder neu ausgestreut werden. Gleichzeitig erlebt Frankreich schon die dritte Hitzewelle des Sommers. Im Südwesten des Landes werden Temperaturen von 40 Grad erwartet. Premierminister Le Cornu erklärte, dass zu Beginn der Waldbrandsaison in Frankreich jetzt schon das Dreifache der Fläche des Vorjahres abgebrannt sei. Es brennt aktuell vor allem in Südfrankreich, etwa im Hinterland von Montpellier, Marseille oder Bordeaux. Selbst in der Bretagne und im Großraum Paris sind erste Brände ausgebrochen. Touristen müssen in Frankreich damit rechnen, dass immer wieder Autobahnen und Straßen kurzfristig gesperrt werden. Mehrere Campingplätze wurden in den vergangenen Tagen bereits geräumt.
2: Und das waren die Nachrichten.
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7: Heute viele Wolken, es regnet auch immer wieder. Nur im Südwesten von Niedersachsen ist es ein bisschen freundlicher. 17 Grad maximal in Glücksburg bis 26 Grad im Süden Niedersachsens. Morgen Sonne und Wolken, stellenweise Regen, 19 bis 24 Grad. 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Wir wiederholen noch einmal die Falschfahrermeldung von der A14 Schwerin-Wismar. Zwischen Kreuz Schwerin und Schwerin-Ost ist jemand in der falschen Richtung unterwegs. Fahren Sie bitte äußerst rechts und überholen Sie nicht. Nun zu Stau oder stockendem Verkehr ab 3 Kilometern. A1 Lübeck Richtung Hamburg, zwischen Hamburg-Wildstedt und Norderelbbrücke, 3 Kilometer stockender Verkehr. A1 Osnabrück Richtung Bremen, zwischen Dreieck Stur und Bremen-Hemelingen, 3 Kilometer stockend vor der Baustelle. A1 Bremen Richtung Lübeck, zwischen Maschener Kreuz und Dreieck Norderelbe, 7 Kilometer stockend. A2 Berlin Richtung Hannover, zwischen Peine und Lehrte Ost, stockender Verkehr auf 6 Kilometern. A7, Hannover Richtung Hamburg, zwischen Dreieck Walsrode und Bad Fallingbostel behindert ein defekter LKW den Verkehr. Und A7, Hannover Richtung Flensburg, zwischen Hamburg-Hausbruch und dem Elbtunnel, 5 Kilometer stockender Verkehr. Sie an NDR Info um 9.37 Uhr mit Sebastian Ottowitz. Wie kann die NATO die Ukraine weiter schützen? Eine der zentralen Fragen auf dem NATO-Gipfel, der heute in Ankara beginnt. Seit 4 Jahren dauert der ukrainische Abwehrkampf gegen Russland. Länger, als sich Putin vorgestellt hatte. Schätzungsweise 350.000 russische Soldaten sind im Krieg gegen die Ukraine schon gestorben. Vermutlich deshalb wirbt Russland im großen Stil Männer im Ausland an. Laut ukrainischem Verteidigungsministerium haben sich bereits knapp 30.000 Personen der russischen Armee angeschlossen, aus Afrika, Südamerika oder Asien. Die Rekruten haben oft keine militärische Erfahrung, lassen sich aber mit großen Versprechen an die Front locken. Das NDR-Verifikationsteam hat sich angeschaut, wie Russland über soziale Medien Menschen im Ausland anwirbt. Das Ergebnis von Alice Echtermann, Jan-Hendrik Wiebe und Alice Pesavento.
8: Kommst du aus Indonesien und hast es satt, weniger als $500 zu verdienen? Ich habe einen Weg gefunden, in Russland $5.000 zu verdienen. Ganz offiziell und sicher. Hör auf, dich abzumühen. Bewirb dich jetzt.
9: Viele der russischen Rekrutierungsagenturen schalten auch bezahlte Werbung auf Facebook. Und das, obwohl Meta Werbeanzeigen aus Russland eigentlich seit 2022 nicht mehr zulässt. Auf Anfrage schreibt Meta, sie würden Vorwürfe wegen irreführender Stellenanzeigen ernst nehmen. Andere Anzeigen hingegen werben ganz offensichtlich für das russische Militär. Das NDR-Verifikationsteam hat sich über Monate Werbeanzeigen im Archiv des Konzerns Meta angeschaut und Dutzende Facebook-Seiten gefunden. Dahinter stecken undurchsichtige Organisationen, die wie Reiseagenturen oder Personalvermittler auftreten.
8: Hohes Gehalt, einfache Visums- und Einbürgerungsverfahren. Bewirb dich jetzt.
9: Steht da zum Beispiel auf einer der Anzeigen. Sie zeigt ein KI-generiertes Bild eines schwarzen Mannes in russischer Militäruniform. Er hält Geldscheine und Kreditkarten in der Hand. Eine dieser Rekrutierungsagenturen heißt Workwire. Nach NDR-Recherchen vermittelt sie Arbeitsverträge direkt für das russische Verteidigungsministerium. In ihrem Telegram-Kanal wird potenziellen Rekruten detailliert erklärt, wie sie sich bewerben können. Für den Dienst in der russischen Armee wird den Rekruten viel Geld versprochen. Im Mai schreibt Workwire auf Telegram:
10: Die einmalige Zahlung bei Vertragsunterzeichnung mit dem Verteidigungsministerium der Russischen Föderation wurde auf $30.000 erhöht. Monatsgehalt zwischen $3.200 und $6.000 pro Monat.
9: Und auch ein zusätzlicher Kampfbonus wird versprochen. Für jeden Kilometer, den die Rekruten in Feindesland voranrücken und für zerstörtes Equipment des Feindes. Experten zufolge werden solche Versprechen aber oft nicht eingelöst. Und Berichte zeigen, sehr viele der ausländischen Soldaten sterben an der Front. Sie haben oft keine militärische Erfahrung und bekommen in Russland mutmaßlich nur eine sehr kurze Ausbildung. Tim Glavion, Politikwissenschaftler und Konfliktforscher an der Universität Freiburg, erklärt:
11: Diese ausländisch angeworbenen Streitkräfte sind leider, wie es manche Berichte zeigen, häufig Kanonenfutter. Also man hat nicht so hohe auch politische Kosten, wenn diese Menschen sterben.
9: Auf Telegram postet Workwire zahlreiche Fotos und Videos ihrer Kandidaten, wie sie sie selbst nennen. Noch im vergangenen Jahr waren es offenbar vor allem Männer aus Afrika, die sie angeworben haben. Seit Februar 2026 spricht Workwire aber gezielt Menschen aus Indonesien und Kambodscha an. Zwei Länder, aus denen Russland bisher kaum rekrutiert hat. Der mutmaßliche Grund: Aus vielen anderen Ländern darf offenbar seit kurzem nicht mehr angeworben werden. In Rekrutierungsgruppen kursiert eine Art Stoppliste.
11: In Südafrika, in Kenia, in Ghana gibt es jetzt, nachdem es einen Backlash aus der Zivilbevölkerung gab und aus der Opposition, gibt es jetzt Fahndungen, gibt es Razzien gegen diese Netzwerke.
9: Ob hinter der Stoppliste eine Anweisung von der russischen Regierung steht, ist unklar. Das russische Verteidigungsministerium hat auf Anfragen des NDR nicht reagiert. Das ukrainische Verteidigungsministerium bestätigt jedoch gegenüber dem NDR, dass auch sie 36 Länder identifiziert hätten,
8: deren Staatsangehörige nicht zum Wehrdienst auf Vertragsbasis zugelassen werden dürfen, um negative Reaktionen der Führung dieser Länder zu vermeiden.
9: Dazu gehören Länder, aus denen Russland schon viele Menschen rekrutiert hat, wie Ghana und Kenia, aber auch Nepal oder Kuba. Russland scheint sich also neue Länder zu suchen. Und das offenbar vor allem in Asien.
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12: Ein schönes Gemälde an der Wohnzimmerwand, von den Großeltern geerbt. Vielleicht sogar eins, das später einmal deutlich mehr wert ist. Die Vorstellung klingt verlockend. Tatsächlich wirbt eine ganze Reihe von Händlern und Investmentanbietern mittlerweile für Kunst als wertstabile Geldanlage, unabhängig von Börsenkrisen mit attraktiven Renditen. Aber wie gut eignet sich Kunst als Investment? Noel Schmidt.
13: Werbung für Kunstinvestments klingt oft vielversprechend. Hohe Renditen, geringe Schwankungen und der Vorteil, dass man seine Geldanlage jeden Tag an der Wand betrachten kann. Christian Schneider-Sickert ist mit seiner Firma Liquid digitaler Vermögensverwalter für den gehobenen Mittelstand und sucht für Ärzte, Anwälte und leitende Angestellte Angebote für Investments zwischen denjenigen für Kleinanleger und Großinvestoren. Für sie, sagt er, sei der Kunstmarkt interessant.
14: Kunst würde bei uns, wenn man jetzt mal rein aus Finanzmarktsicht drauf schaut, als sogenannte alternative Anlageklasse zählen. Und zwar wahrscheinlich eher am ungewöhnlicheren Ende. Als Anlageklasse hat es halt wirklich besondere Dynamiken, die es nicht ganz einfach machen.
13: Viele Menschen sehen spektakuläre Millionenerlöse einzelner Werke und schließen daraus auf den gesamten Kunstmarkt, wenn beispielsweise ein Gemälde des Künstlers Gerhard Richter den Besitzer für 23 Millionen Euro wechselt. Tatsächlich erzielen aber nur wenige Arbeiten solch außergewöhnliche Wertsteigerungen. Für die meisten Käuferinnen und Käufer bleibe Kunst deshalb eher Sammlerobjekt und Nischenmarkt als klassische Kapitalanlage. Matthias Batz berät mit seiner Firma Truffle Art inhaltlich Sammler und Investoren beim Kauf von Kunst. Er sagt, der Kunstmarkt funktioniere völlig anders als die Börse. Es gibt keine zentrale Handelsplattform, obwohl es den Versuch gäbe, über Indizes Kunst als Investmentmarkt abzubilden.
15: Es gibt einen Index, der heißt Art Price 100. Das sind die 100 erfolgreichsten Künstler bei öffentlichen Auktionen in einem Jahr. Und die schlagen tatsächlich den S&P 500 auf 25 Jahre. Aber das ist natürlich die Blue-Chip-Kunst, mit der wir uns beschäftigen. Für den Gesamtkunstmarkt habe ich da meine großen Zweifel.
13: Auch wissenschaftliche Untersuchungen bestätigen diesen Eindruck. Für Gemäldekunst errechneten drei Ökonomen an der Tilburg-Universität für den Betrachtungszeitraum 1958 bis 2016 eine inflationsbereinigte Rendite von rund 2% pro Jahr. Der amerikanische Aktienmarkt kam im selben Zeitraum auf mehr als 6% jährlich und damit auf mehr als doppelt so viel. Wer Kunst als Investment betrachte, so Kunstberater Batz, sollte außerdem die Nebenkosten nicht unterschätzen.
15: Stellen Sie sich vor, Sie kaufen das Werk in den USA, da haben Sie natürlich den Transport, vielleicht muss noch eine Kiste gebaut werden. Vielleicht haben Sie so viel Kunst, dass Sie ein Lager anmieten müssen oder das Kunstwerk soll versichert werden. Also es sind tatsächlich laufende Kosten, die können sehr gering sein, bei Skulpturen zum Beispiel. Und dann haben Sie noch einen Vorzoll.
13: Deshalb empfehlen viele Expertinnen und Experten, wie der Vermögensverwalter Christian Schneider-Sickert, Kunst nicht als Ersatz für Aktien oder ETFs zu betrachten. Einstiegspreise rein für den Kauf von kleinen Radierungen oder Abzügen großer Künstler starten bereits bei 2000 Euro mit einem nach oben offenen Ende.
14: Wir reden immer von der visuellen Dividende. Die Kunst muss einem gefallen. Man hat dann etwas, das hängt an der Wand. Aber man kann jetzt nicht sagen, wenn ich das morgen verkaufen möchte, finde ich sofort einen Markt, der das reflektiert, was ich ursprünglich mal bezahlt habe. Das heißt, diese Illiquidität und die Intransparenz sind wahrscheinlich die größten Kosten.
13: Auch deshalb rät Schneider-Sickert, erst in Aktien und Anleihen investieren und erst danach aus Passion in Kunst.
12: Ein Beitrag von Noel Schmidt. Ja, am Ende konnte es der US-Stürmer nicht verhindern. Seine Mannschaft ist bei der WM ausgeschieden, obwohl Fallerin Balogun von der FIFA ja quasi begnadigt wurde nach einer roten Karte und einem Anruf aus dem Weißen Haus. Welche Folgen hat dieser Fall für den Fußball? Fragen dazu gleich an unseren WM-Experten, den ehemaligen Schiedsrichter Lutz Wagner. Davor hat Klaas Christoffersen den aktuellen Überblick für uns um 9.46 Uhr.
2: Der kanadische TKMS-Großauftrag für bis zu 12 U-Boote wird laut Verteidigungsministerium im Norden zahlreiche Jobs sichern. Wie Unternehmenschef Burkhardt mitteilte, werden die Boote sowohl am Stammsitz in Kiel als auch in der zweiten Werft in Wismar gebaut. Dort will TKMS bis zu 1500 Arbeitsplätze schaffen. Das erste U-Boot soll bis zum Jahr 2033 an Kanada ausgeliefert werden. TKMS zählt zu den weltweit führenden Unternehmen im Bau nicht nuklear betriebener U-Boote. Bundesfamilienministerin Prien plant Änderungen beim Elterngeld. Laut Gesetzentwurf soll es nur noch 12 statt 14 Monate gezahlt werden. Und auch nur dann, wenn Mütter und Väter jeweils für mindestens 3 Monate eine berufliche Auszeit nehmen. Bislang sind es 2 Monate. Zugleich soll der Mindestbetrag des Elterngelds nach dem Vorschlag der Ministerin von 300 auf 330 Euro und der Höchstbetrag von 1.800 auf 1.900 Euro angehoben werden. Die Lebenserwartung in Deutschland hat einen neuen Höchstwert erreicht. Nach Angaben des Statistischen Bundesamts werden Frauen durchschnittlich 83,6 und Männer 79,1 Jahre alt. Nach den Rückgängen der Corona-Zeit sind die Werte deutlich gestiegen. Der Abstand in der Lebenserwartung zwischen Frauen und Männern ist mit mehr als 6 Jahren in Mecklenburg-Vorpommern besonders groß. Das Wetter in Norddeutschland: viele Wolken, ab und zu Regen, im Südwesten von Niedersachsen etwas Sonne bei 17 bis 26 Grad. Das war der kurze Überblick. Weiter geht's mit Sebastian Ottowitz.
12: Vielen Dank. Der US-amerikanische Stürmer Fallerin Balogun kann einem eigentlich leid tun. Erstens, weil er mit seinem Team den USA vergangene Nacht gegen Belgien ausgeschieden ist. Zweitens, weil er im Spiel zuvor wohl ohne Absicht ein böses Foul begangen und die rote Karte gesehen hatte. Und drittens, weil sein Name ab jetzt immer genannt wird in Diskussionen über politische Einflussnahme und die Unabhängigkeit des Fußballs. Es war seine rote Karte, die Donald Trump veranlasst hatte, beim FIFA-Präsidenten Gianni Infantino anzurufen und einfach mal nachzufragen, ob man an der Sperre fürs Achtelfinale nicht noch was machen könne. Kurze Zeit später wurde die Strafe zur Bewährung ausgesetzt. Balogun dürfte doch spielen, geholfen hat es nicht. Belgien hat 4-1 gewonnen, die USA sind raus. Für uns ist das die Möglichkeit, diesen Fall nochmal ganz in Ruhe zu beleuchten. Mit einem, der sich besonders gut mit den Regeln auskennt. Lutz Wagner nämlich, ehemaliger Schiedsrichter mit über 300 Spielen im deutschen Profifußball. Und heute ist er ARD-WM-Experte. Schönen guten Tag, Herr Wagner.
16: Guten Morgen ins Studio und guten Morgen an alle Hörer.
12: Herr Wagner, wir fangen am besten nochmal ganz von vorne an. Sie haben das ja schon mal eingeschätzt. Diese rote Karte gegen Balogun im Spiel gegen Bosnien im 16. Finale war berechtigt. Können Sie uns nochmal sagen, warum?
16: Ja, weil hier waren im Prinzip die 3 Parameter, die man immer zugrunde legt, ob es dann letztendlich rot ist, die waren gegeben. Der Ball wurde nicht gespielt, war auch nicht spielbar. Das Trefferbild, das war auf der Wade mit der offenen Sohle, also oberhalb des Knöchels. Und die Intensität war auch erfüllt. Und selbst wenn es dann keine Absicht war, was ich ihm auch nicht unterstelle. Die ist auch nicht zwingend nötig, selbst wenn es fahrlässig ist oder nicht waltende Vorsicht, dann ist es eben auch rot.
7: Diese rote Karte hat also den Regeln entsprochen, dass man die dann zurücknimmt, besser gesagt die Strafe nachträglich zur Bewährung aussetzt. Auch das zwar ungewöhnlich, aber erstmal regeltechnisch sauber.
16: Ja, also ich denke, trotzdem hat mich die Verfahrensweise hat mich schon ein bisschen geschockt, weil hier wurde zwar nach einem FIFA-Regular gehandelt, aber dennoch war es ein bisschen willkürlich, weil hier fehlt letztendlich jegliche Begründung. Weil was wäre die Begründung gewesen? Zum Beispiel die Entscheidung wäre komplett falsch gewesen, es wäre ein Irrtum gewesen oder hätte auf falschen Fakten basiert. Dann kann man eine Entscheidung generell in der Sportgerichtsbarkeit auch widerrufen, kippen, wie auch immer. Das war aber hier nicht der Fall, sondern hier war man einfach, wie so schön heißt, anderer Meinung, warum auch immer. Und das ist leider dann kein Grund.
7: Ja, die Reihenfolge der Ereignisse spricht natürlich auch eine ganz eigene Sprache. Erst ruft der US-Präsident seinen Freund und FIFA-Präsidenten an und kurze Zeit später entscheiden dann die FIFA-Gremien, eben diese Strafe neu zu bewerten. Gianni Infantino hat ja aber beteuert, diese FIFA-Gremien würden vollkommen unabhängig handeln. Wie bewerten Sie das?
16: Ich sage jetzt mal, das ist die Aussage der anderen Seite. Wenn wir, wie Sie das eben so schön auch in der Chronologie aufgezeigt haben, wenn man die Chronologie natürlich sieht, dann drängt einem sich hier schon eine ganz andere Meinung auf.
7: Ja, dann schauen wir doch mal auf die Begründung, die die FIFA mitgeliefert hat. Da heißt es, Zitat, die Aussetzung der Vollstreckung der Sperre wurde unter Berücksichtigung aller besonderer Umstände des Vorfalls sowie der verfügbaren Beweismittel beschlossen. Was heißt das? Beweismittel, das sind die Fernsehbilder dieses Fouls und die Umstände, damit kann doch nur der Druck von oben gemeint sein oder haben wir da was übersehen?
16: Ja, das ist ja eben die Problematik. Hier wird eine Begründung geliefert, die allerdings überhaupt keine Fakten enthält. Und ein Fakt wäre zum Beispiel gewesen, der Schiedsrichter hat irgendetwas übersehen oder etwas völlig falsch eingeschätzt. Und dann sollte das aber auch begründet sein. Und das war in diesem Fall nicht der Fall. Und damit hat das ja so einen Anschein von Willkür und hinterlässt einen sehr schalen Beigeschmack. Und das tut, ich sag's jetzt mal, nicht nur in dieser Situation, sondern das tut dem Fußball generell, und damit meine ich schon nicht mal nur den Fußball im Spitzenbereich, tut dem Fußball generell nicht gut, wenn so etwas den Anschein von Willkür erweckt.
7: Ja, unser Reporter hat heute früh gesagt, die FIFA habe damit die Büchse der Pandora geöffnet. Was hat sich mit diesem Schritt jetzt verändert für die Zukunft, wenn dann einer ihrer Schiedsrichterkollegen, ihrer Schiedsrichterkolleginnen in der Zukunft einem Spieler eine rote Karte zeigt?
16: Also wie gesagt, hat die FIFA hier einen Präzedenzfall geschaffen, weil sie eben nicht die Sache fachlich begründet hat, dann wäre es einfach gewesen, sondern einfach nur gesagt hat, nach Prüfung aller Umstände, was immer auch das sein mag, haben wir ja eben drüber gesprochen. Und das öffnet natürlich für die Zukunft Tür und Tor, dass ich sagen kann, einfach nach Prüfung der Umstände entscheiden wir jetzt so. Und da, wie gesagt, da fehlt mir einfach die Fachlichkeit. Und deswegen wird es in Zukunft durchaus zu einem Problem führen können und holt uns vielleicht an der einen oder anderen Stelle ganz gleich auf welcher Ebene wieder ein.
7: Fällt die FIFA ihren eigenen Leuten, den Schiedsrichterinnen und Schiedsrichtern, da auch in den Rücken?
16: Naja, ich sage jetzt mal, der Schiedsrichter als solches hat, finde ich, und das muss man auch mal nochmal betonen, er und auch der vierte Offizielle haben es ja beide geprüft, der ist auch nochmal raus an den Bildschirm. Und beide kamen zu dem Urteil, dass es eine rote Karte ist, die wurde vollstreckt. Und letztendlich hat auch die internationale Presse und alle Experten haben das auch so bestätigt. Von daher denke ich, ist der Schiedsrichter in der ganzen Diskussion ein bisschen außen vor. Aber Sie haben natürlich völlig recht, sinnvoll und zur, ich sag's jetzt mal, zur Stärkung des Schiedsrichters trägt das natürlich nicht bei und außerdem hinterlässt es bei dem Schiedsrichter auch immer so einen Eindruck, naja, egal was ich jetzt in Zukunft entscheide, vielleicht wird es aus irgendwelchen Gründen, die aber dann nicht bekannt gegeben werden, wieder gekippt. Darf aber den Schiedsrichter eigentlich in der Zukunft nicht belasten, weil er soll ja völlig unvorbelastet in das Spiel gehen und nicht vorbereitet, also vorbereitet schon, aber eben nicht vorbelastet. Und das ist natürlich jetzt nicht gerade einfacher geworden, ganz im Gegenteil, es ist schwieriger geworden.
7: Dann lassen Sie uns noch ganz kurz auf den Verband schauen. Die FIFA, da gibt es ja schon seit langem die Stimmen, Gianni Infantino habe, seitdem er den Verband übernommen habe, hat die FIFA zu einer lupenreinen Autokratie umgebaut. Stimmt das oder ist so etwas, was wir jetzt bei der FIFA gerade erleben, eigentlich schon immer so?
16: Also ich denke, das kann von außen nicht beurteilen. Man kann letztendlich nur die Ergebnisse, die kommen, beurteilen. Und wenn jetzt solch ein Ergebnis ohne Begründung kommt, ein Urteil zu widerrufen ohne Begründung, dann trägt es natürlich bei, diese Spekulationen. Alle schießen dann wieder auf und schießen ins Kraut. Und das, denke ich mal, hilft dem Fußball als solches gar nicht, weil letztendlich brauchen wir ja einen Fußball, der transparent, glaubwürdig ist. Und das fängt ganz oben an, da ist der Vorbildcharakter, und setzt sich ja fort an die Basis. Und der Fan macht daher keinen Unterschied mehr. Der sagt nur der Fußball und meint dann alle. Und das hilft uns in keinem Fall weiter.
7: Das ist die Einschätzung des ehemaligen Schiedsrichters und heutigen ARD-WM-Experten Lutz Wagner.
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7: Die Regisseurin und Drehbuchautorin Eva Trobisch hat sich mit ihren einfühlsamen Kinodramen den Ruf eines vielversprechenden Talentes erworben. Ihr aktueller Film mit dem Titel »Etwas ganz Besonderes« lief im Berlinale-Wettbewerb und kommt diese Woche ins Kino. Darin entfaltet sie ein großes Familienpanorama in der ostdeutschen Provinz. Lass Meyer stellt den Film vor.
17: Als die 16-jährige Lea in ihrer Schule von einem Fernsehteam überrumpelt wird, weil sie für eine Gesangs-Casting-Show ausgewählt wurde, ist sie überfordert. Sie soll sich vor der Kamera selbst darstellen.
18: Immer in ganzen Sätzen anfangen. Also, was macht dich aus?
19: Ich weiß nicht. Nichts?
17: Die simple Frage, wer bin ich, was macht mich aus, weitet sich im Laufe des Filmes zu einer Identitätskrise, nicht nur für Lea, sondern für ihre ganze Familie. Die lebt im thüringischen Greiz, einer alten Residenzstadt, umgeben von Wald und Bergen. Der marode Charme des Ortes spielt eine wesentliche Rolle, ebenso das Waldsterben drumherum. Das Familiendrama, das sich nun multiperspektivisch entfaltet, ist eine Verfallsgeschichte, wenn auch mit Hoffnungsschimmern. Bereits an Leas Teilnahme bei der Show, im Stile von The Voice of Germany, scheiden sich die Geister.
20: Was findest du eigentlich so schlimm an der Show?
21: Das ist doch jetzt auch egal.
20: Interessiert mich.
22: Mama findet doof, dass es um den Einzelnen geht und nicht um die Gruppe,
17: erklärt Leas kleiner Bruder dem Opa beim Familienbankett. Solidarität versus Individualismus, dieser weltanschauliche Konflikt zieht sich durch den Ensemblefilm. In Etwas ganz Besonderes sind alle Figuren gleichberechtigt und alle gleich angezählt. Mutter Rike erwartet ein Kind von Leas Schulleiter. Vater Matze, der sich zu lange im Westen verdingt hat, muss zusehen, wo er bleibt. Der idyllische Gasthof der Großeltern, mit dem sie sich nach der Wende neu erfunden haben, ist bankrott, und die heimgekehrte Tante Kati, die nun das Greizer Heimatmuseum leitet, wird von allen Seiten politisch angefeindet, selbst von ihrem Sohn, der neben der TV-Show auch den Gasthof boykottiert.
21: Ja, und du?
18: Ich gehe da nicht hin, solange Oma da ihre Nazis tagen lässt.
21: Es gibt da schon noch Abstufungen, Edgar.
18: Die wollen Schlesien zurück.
21: Ja, die wollen alle Schlesien zurück.
17: Das sind viele Konflikte auf einmal. Doch Regisseurin Eva Trobisch gelingt es, das Kino in eine Art Schwebezustand zu versetzen. Dank ihrer liebevollen Inszenierung und einem flüssigen Filmschnitt gleitet man von einer Figur zur nächsten. Das Ensemble spielt immer ganz aus dem Moment heraus und trägt viel zur Glaubwürdigkeit der Handlung bei. Es kommen die biografischen Brüche der Familienmitglieder zum Vorschein. Lebensgeschichten dreier Generationen in Ostdeutschland. Die müssten sich eigentlich alle erstmal gegenseitig erzählen, doch dazu gibt es schon zu viele Verletzungen. Und wie erzählt man überhaupt ein Leben? Das wird zur eigentlichen Frage, auch für Leas Image in der Castingshow, an dem der leitende Redakteur zusammen mit Vater Matze bastelt.
23: Ja, vielleicht können wir es sogar so erzählen, dass euch die Show ein bisschen hilft, wieder mehr zusammenzuwachsen.
24: Das fand ich ganz gut. Ja, ich verstehe, was du meinst, aber ich glaube, es sollte eher um Lea gehen. Also
17: Max Riemel spielt als Matze einen verletzten, aber weichen Mann. Ihm und seiner hochschwangeren Ex-Frau Rike, Gina Henkel, schenkt der Film eine der schönsten Szenen. Im Hotel in München am Abend der Show landen beide nochmal zusammen im Bett und finden zu ihrem innigen Verständnis füreinander zurück. Und was wird aus Lea? Vielleicht bringt ihr kleines Lied sie auf den Weg, ohne etwas ganz Besonderes sein zu müssen. In ihrer Familie jedenfalls wird erbittert gekämpft, um gegenseitigen Respekt, Anerkennung, gesehen werden. Eva Trobischs Familienpanorama erweitert sich zu einer umfassenden Bestandsaufnahme einer krisenhaften Gesellschaft.
7: Lars Meyer über den Film Etwas ganz Besonderes. Der läuft ab Donnerstag in unseren Kinos.

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1: Um 10 Uhr mit Klaas Christoffersen. Die Bundesregierung zeigt sich erfreut über einen Großauftrag zum Bau von bis zu 12 U-Booten aus Kanada. Das Modell hatten Deutschland und Norwegen für die gemeinsame Nutzung entwickelt. Es wird vom Kieler Marineschiffbauer TKMS gebaut. Aus Berlin Philipp Eckstein.
2: Um den milliardenschweren Großauftrag aus Kanada hatte bis zuletzt auch Südkorea geworben. Die Entscheidung für TKMS sorgt jetzt bei der Bundesregierung für Freude. Kanzler Merz nannte sie ein starkes Zeichen für die transatlantische und europäische Partnerschaft. Er bedankte sich bei seinen Amtskollegen aus Kanada und Norwegen. Bundesverteidigungsminister Pistorius teilte mit, Deutschland, Norwegen und Kanada würden so gemeinsam die weltweit größte und modernste konventionelle U-Boot-Flotte aufbauen. Da Deutschland und Norwegen gemeinsam ebenfalls 12 U-Boote bestellt haben, soll die neue Flotte dann 24 U-Boote umfassen. Diese könnten dann, so Pistorius, schnell untereinander Informationen austauschen und an mehreren Werften gewartet werden. Das Verteidigungsministerium betont zudem, mit dem Großauftrag können tausende Arbeitsplätze geschaffen und erhalten werden.
1: Die Staats- und Regierungschefs der NATO-Länder kommen heute zu einem Gipfeltreffen in Ankara zusammen. Im Streit mit den USA über die Verteidigungsausgaben gehen europäische Staaten und Kanada selbstbewusst in das Treffen mit US-Präsident Trump. Laut NATO-Generalsekretär Rutte haben die Bündnispartner ihre Investitionen bereits deutlich gesteigert. Bundeskanzler Merz will die Verteidigungsausgaben von 5% des Bruttoinlandsproduktes, wie von Trump gefordert, bereits 2029 erreichen. Unter den europäischen Mitgliedstaaten kommt auf Merz eine besondere Rolle innerhalb der NATO zu, erklärt unsere Berlin-Korrespondentin Anna Engelke.
3: Zum einen gibt es ja in Deutschland diese Ausnahme von der Schuldenbremse für Verteidigungsausgaben. Das heißt, wenn man auf Europa guckt, dann ist Deutschland mehr oder weniger das einzige Land, das so sehr Schulden machen kann, um in Verteidigung zu investieren. Die Briten sind ziemlich klamm, die Franzosen haben genauso wenig Geld. Also alleine des Geldes wegen gucken viele auf Deutschland. Macron, im nächsten Jahr wird er kein Präsident mehr sein. Und für Keir Starmer, den britischen Premierminister, ist das jetzt sein letzter offizieller Auftritt, bevor er sich zurückzieht.
1: Der Iran hat offenbar erneut einen Tanker in der Straße von Hormuz beschossen. Das Staatsfernsehen meldet, die Besatzung des Schiffes habe Warnungen ignoriert. Deshalb sei der Tanker beschossen worden. Eine offizielle Bestätigung iranischer Behörden gibt es noch nicht. Vor gut einer Woche hatte ein ähnlicher Vorfall zu neuen Luftangriffen der USA auf den Iran geführt. Ziel waren nach US-Angaben unter anderem Flugabwehrstellungen, Drohnenlager und Überwachungsinfrastruktur. Das Elterngeld soll leicht steigen, die Bezugsdauer aber um 2 Monate verkürzt werden. Das steht in einem Gesetzentwurf von Bundesfamilienministerin Prien. Nach den Plänen soll es Elterngeld künftig nur noch 12 statt 14 Monate geben und das nur, wenn beide Elternteile mindestens 3 Monate Auszeit nehmen. Zugleich soll der Mindestbetrag von 300 auf 330 Euro und der Höchstbetrag von 1.800 auf 1.900 Euro steigen. Das Europaparlament stimmt heute über eine neue gesetzliche Rechte für Fluggäste ab. Unter anderem geht es um kostenlose Familiensitzplätze und eine Frist für Entschädigungen bei Verspätungen und Ausfällen. Eine große Reform blieb nach jahrelangen Verhandlungen aus. Die fälligen Entschädigungsbeträge werden trotz lauter Beschwerden der Fluggesellschaften nicht angetastet. Ab einer Verspätung von 3 Stunden können Passagiere weiter eine pauschale Entschädigung beantragen, sofern die Fluggesellschaft die Wartezeit verschuldet hat. Bei der Fußball-WM ist mit den USA auch der letzte Gastgeber ausgeschieden. Belgien und Spanien stehen dagegen im Viertelfinale. Die letzten beiden Achtelfinalbegegnungen stehen noch an. Aus dem ARD-WM-Team Hendrik Glückhoff.
4: Heute Abend will der Titelverteidiger ins Viertelfinale einziehen. Argentinien um Superstar Lionel Messi ist ab 18 Uhr deutscher Zeit klarer Favorit gegen Ägypten. Aber schon in der Runde zuvor taten sich die Argentinier gegen einen Außenseiter schwer. Gegen Kap Verde entschieden sie das Spiel erst in der Verlängerung. Im letzten Achtelfinale dieser WM trifft die Schweiz ab 22 Uhr auf Kolumbien. Dabei plagen die Schweizer Personalsorgen. Unter anderem musste Freiburgs Shootingstar Johann Mansambi das Abschlusstraining abbrechen.
1: Und das waren die Nachrichten.
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5: Im Südwesten von Niedersachsen, da haben wir heute ein bisschen Sonne, da ist es auch häufiger trocken und da ist es auch am wärmsten heute mit bis zu 26 Grad, zum Beispiel in Osnabrück. Ansonsten viele Wolken, zeitweise auch Regen, Höchstwerte zum Beispiel in Flensburg nur 17 Grad. Morgen dann ein Wechsel von Sonne und Wolken, stellenweise regnet es auch mal, 19 bis 24 Grad. Am Donnerstag teils stark bewölkt und weiterhin ein bisschen Regen, 20 bis 27 Grad. Und am Freitag kehrt die Sonne zurück, teils sonnig, teils wolkig, oft trocken, 21 bis 28 Grad dann. NDR Info ist hier mit dem Verkehrsservice. A1 Osnabrück Richtung Bremen, zwischen Dreieck Stur und Bremen-Hemelingen, 3 Kilometer stockender Verkehr vor der Baustelle. A2 Berlin Richtung Hannover, zwischen Peine und Lehrte Ost, 3 Kilometer stockend. A7 Hannover Richtung Flensburg, zwischen Hamburg-Hausbruch und dem Elbtunnel, 5 Kilometer stockender Verkehr. Und die A20 Rostock Richtung Kreuz Uckermark ist zwischen Jarmen und Anklam nach einem Unfall gesperrt. NDR Info um 6:10 mit Sebastian Ottowitz. Für Marine Le Pen geht's heute um alles. Heute schon kann sich entscheiden, ob sie ihr großes Ziel überhaupt erreichen kann, ob sie überhaupt eine Chance bekommt. Sie will ja die Präsidentin Frankreichs werden. Denn heute fällt das Urteil in einem Berufungsverfahren. Die Fraktionsvorsitzende des rechtsnationalen Rassemblement National ist ja wegen Veruntreuung von EU-Geldern verurteilt worden in einem ersten Verfahren. Ein Teil der Strafe, sie darf für 5 Jahre nicht gewählt werden. Damit stünde sie im kommenden Jahr bei der Präsidentschaftswahl gar nicht erst auf dem Wahlzettel. Dagegen hat sie sich gewehrt. Mit Erfolg? Das erfahren wir heute Mittag. So oder so ist der heutige Tag aber einer, der die politische Landschaft in Frankreich umkrempeln könnte. Caroline Diller.
6: Demonstrative Gelassenheit zeigen und Kraft tanken im Kernland des Rassemblement National, vor dem vielleicht wichtigsten Tag ihrer politischen Karriere. Sie bleibe entspannt, warf Marine Le Pen am Wochenende den Reportern zu, auf einem Sommerfest des RN im nordfranzösischen Liévin, um später vor den versammelten Parteianhängern deutlich zu machen, wenn die Justiz mir verbietet, bei der Präsidentschaftswahl anzutreten, dann werde ich jeden Tag mit all meiner Energie und bis zum Wahlsieg Jordan Bardella unterstützen. Also den 30-jährigen Parteichef, der den RN in den Präsidentschaftswahlkampf führen soll, falls Le Pen wegen des Gerichtsurteils nicht antreten darf. Dieser Prozess sei außergewöhnlich, sagt Historiker Jean Garrigue. Er ist emeritierter Professor an der Universität von Orléans und Spezialist für politische Geschichte. Es ist das erste Mal, dass eine wahrscheinliche Kandidatin, noch dazu eine Favoritin wie Marine Le Pen, durch ein Gerichtsurteil an ihrer Kandidatur gehindert werden könnte. Es geht um den Vorwurf, der RN habe jahrelang EU-Gelder veruntreut, gezielt und zum Vorteil der Partei. Marine Le Pen sowie andere aktuelle und ehemalige Parteimitglieder wurden im Frühjahr 2025 in erster Instanz für schuldig befunden. Aus Sicht der Richter hat Le Pen im Zentrum eines Systems der Veruntreuung gestanden und dieses mit Entschlossenheit und Autorität geführt. Neben einer Freiheits- und einer Geldstrafe wurde Le Pen für 5 Jahre von Wahlen ausgeschlossen, mit sofortiger Wirkung. Im Berufungsprozess hofft die Galionsfigur des RN nun auf einen Freispruch. Oder darauf, dass die Richter das Urteil so stark abmildern, dass sie antreten kann. Indem sie die Nichtwählbarkeit auf höchstens 2 Jahre verkürzen und die Freiheitsstrafe anpassen. Denn Wahlkampf mit Fußfessel hat Le Pen bereits ausgeschlossen. Um Präsidentschaftskandidat zu sein, muss man völlig frei in seinen Bewegungen sein. Und das ist nicht der Fall, wenn sie eine Fußfessel tragen. Den Richtern ist vollkommen bewusst, dass man mit einer Fußfessel keinen Wahlkampf machen kann. Historiker Jean Garrigue findet, als außenstehender Beobachter, wie er betont, dass juristisch kaum Spielraum vorhanden sei, um das Urteil so abzumildern, dass Le Pen antreten kann. Trotzdem hält er es für möglich, dass politische Erwägungen am Ende den Ausschlag geben.
7: Comme précisément, on est en présence d'un
6: Gerade weil wir es mit einem derart außergewöhnlichen Prozess zu tun haben, unter außergewöhnlichen Umständen. Und es ist möglich, dass die Richter genau das berücksichtigen, also den politischen Charakter ihrer Entscheidung. Dass sie eine juristisch umwälzende Entscheidung treffen, die aber vielleicht dem öffentlichen Gefühl und Bedürfnis entspricht, diese Wahl nicht zu verfälschen. Marine Le Pen selbst wird sich am Abend in den 20 Uhr Nachrichten äußern. Aber schon jetzt ist klar, das Urteil ist eine Weichenstellung für die Präsidentschaftswahl im kommenden Jahr und der Druck auf die Richter enorm.
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5: Ein Kamerafahrzeug, das Falschparker aufspürt. Das fährt ab heute durch zwei Hamburger Testgebiete rechts und links der Alster. Die Verkehrsbehörde der Stadt lässt falsch geparkte Fahrzeuge digital kontrollieren. Der Pilotversuch startet in 10 Bewohnerparkzonen, unter anderem in Harvestehude und Hohenfelde. Reinhard Postelt hat sich das System schon mal genauer angesehen.
7: Ein blauer Renault mit grauen Kameras auf dem Dach, der streift seit heute durch die Bewohnerparkgebiete. Er fotografiert ausnahmslos alle Autokennzeichen auf öffentlichen Parkplätzen. Und die Bilder schickt das Auto dann an einen Computer. Der gleicht automatisch ab, ob es für das Auto einen Bewohner- oder Besucherparkausweis gibt oder einen gültigen Parkschein. Wenn nicht, dann eilt ein Knöllchenschreiber sofort raus, um eben vor Ort einen Strafzettel auszustellen. Aber der prüft auch, ob ein Behindertenausweis hinter der Windschutzscheibe liegt. Die gibt es nämlich europaweit nur auf Papier. Mal ein Rechenbeispiel. Der Kamerawagen kann 1000 bis 1500 Kennzeichen pro Stunde erfassen. In den Pilotgebieten gibt es jetzt 13.000 Parkplätze. Sprich, nach spätestens 13 Stunden sind alle kontrolliert. Der Landesbetrieb Verkehr will aber sein Fahrzeug nicht Tag und Nacht laufen lassen, schon weil die Knöllchenschreiber da nicht hinterherkämen. Verkehrssenator Agnes Tjax sagte bei der Vorstellung des Kamerawagens, wir wollen mehr Sicherheit durch mehr Abschreckung. Autos auf Rad- und Fußwegen würden leichter erwischt und die Kameraüberwachung werde auch europaweit zur Regel.
8: Zagreb, Rom, Porto, Stockholm, Oslo, das ist ein Projekt der essentiellen Staatsmodernisierung, des Bürokratieabbaus, des bequemen Parkens. Deswegen ist das so ein bisschen verwunderlich, dass es Leute gibt, die das kritisieren.
7: In einem Jahr will er alle Bewohnerparkgebiete Hamburgs mit dem Kamerawagen kontrollieren, aber nicht die anderen normalen Straßen.
5: Der Titel Energiesparmeister 2026 für das beste Klimaschutzprojekt aus Mecklenburg-Vorpommern geht an die regionale Schule Windland in Altenkirchen auf Rügen. Tja, was hat die Schule gemacht? Der Schulhof wurde in eine grüne Oase verwandelt. Und das haben die Schülerinnen und Schüler selbst gemacht. Mit viel handwerklichem Geschick und einer großen Portion Teamgeist. Unsere Reporterin Sandra Fresenius hat die Schule besucht.
9: Ausgezeichnet mit dem Titel Energiesparmeister. Die regionale Schule Windland in Altenkirchen auf Rügen hat den Umweltschutz fest im Stundenplan verankert. Dabei geht es bei den Aktionen der Schule weniger um klassisches Energiesparen, sondern vor allem um praktischen Umweltschutz und Nachhaltigkeit. Angefangen hat alles direkt vor der Schultür mit einer kilometerlangen Müllsammelaktion am Ostseestrand.
10: Ja, da haben wir den ganzen Bug in jeweils 100 Meter Abständen, haben wir halt immer mit diesem Ding hier gemessen. Und dann haben die Zehntklässler in diesen Abständen immer den Müll gesammelt.
11: Guten Morgen.
10: Und am Ende haben wir dann das halt zusammengetragen. Ich glaube, das waren irgendwie über 3000 Teile, die wir da gefunden haben.
9: Neben tonnenweise Plastikmüll kam dabei sogar ein ganzes Ruderboot zum Vorschein. Vom Strand geht es direkt an die Werkbank. Die Schüler packen überall selbst mit an, um ihr grünes Klassenzimmer auf dem Hof selbst zu erweitern. Zum Beispiel mit Nistkästen für Mauersegler und neuen Hochbeeten.
12: Das hatten wir so schon als längere Idee. Und jetzt hatten wir das endlich mal gebaut. Aber nicht so als richtiges Projekt, sondern so mit einem Hausmeister zusammen einfach.
9: Das Fundament für den Erfolg wurde über Jahre gelegt. In verschiedenen Projektwochen entstanden an der Schule bereits professionelle Filme für YouTube, die Themen wie den Küstenschutz aufgreifen. Mit dieser sichtbaren Vorarbeit im Rücken liefen im Endspurt um das bundesweite Online-Voting im Netz die Drähte heiß.
10: Ja, ich hab's halt meinen ganzen Freunden und so gesagt und meine Mutter hat's auch bei WhatsApp in ihrem Status gehabt und so.
9: Am Ende wurde es ein starker 10. Platz im bundesweiten Finale. Aus Berlin haben die Jugendlichen jede Menge neue Anregungen von den anderen teilnehmenden Schulen mitgenommen. Die nächsten Projekte sind also schon am Start.
5: Die USA sind ausgeschieden bei der WM und auch Portugal ist raus und damit auch ihr großer Superstar. Cristiano Ronaldo. Bei uns spielt er gleich aber nochmal eine Rolle, in gut 2 Minuten. Nach dem Überblick mit Klaas Christoffersen und einer milliardenschweren Bestellung aus Nordamerika.
1: Der Kieler Marineschiffbauer TKMS erhält einen Großauftrag aus Kanada. Premierminister Carney teilte mit, dass Kanada bis zu 12 U-Boote bestellen wird. Das Modell hatte Deutschland gemeinsam mit Norwegen entwickelt. Bundeskanzler Merz nannte Kanadas Entscheidung ein starkes Zeichen für die transatlantische und europäische Partnerschaft. Verteidigungsminister Pistorius erklärte, Deutschland, Norwegen und Kanada würden die weltweit größte und modernste konventionelle U-Boot-Flotte aufbauen. Beschäftigte aus etwa 70 Städten und Kommunen fordern mehr finanzielle Unterstützung durch den Bund. Deshalb sind sie zu einer Demonstration nach Berlin gekommen und planen, mit einem Konvoi aus Feuerwehr, Müll und Rettungswagen vor das Kanzleramt zu ziehen. Mit der Aktion wollen die Teilnehmer auf die schlechte Finanzlage aufmerksam machen. Für die Initiative haben sich Kommunen und Städte zusammengeschlossen, die vom Strukturwandel betroffen sind und unter niedrigen Steuereinnahmen und hohen Sozialausgaben leiden. In Deutschland sind im ersten Halbjahr mehr als 3000 Start-ups gegründet worden. Das seien 52% mehr als im zweiten Halbjahr 2025 und es sei ein neuer Rekord, heißt es in einer Studie des Start-up-Verbands. Demnach gab es in Hamburg das größte Plus. Die Hansestadt liegt hinter Berlin, aber jetzt vor München. Hintergrund des Einstiegs ist die Entwicklung künstlicher Intelligenz. Laut Studie hatte jede dritte Neugründung einen KI-Bezug. Das Wetter in Norddeutschland. Viele Wolken, ab und zu Regen, im Südwesten von Niedersachsen etwas Sonne bei 17 bis 26 Grad. Das war der kurze Überblick. Weiter geht's mit Sebastian Ottowitz.
5: Vielen Dank. Es ist 10.16 Uhr.
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5: Mit Erling Haaland, Kylian Mbappé, Harry Kane, Cristiano Ronaldo und Lionel Messi waren 5 absolute Superstars bei dieser Fußball-WM angetreten. Einer von ihnen ist gestern Abend aber ausgeschieden, Christian Hacke.
11: Und zwar Portugal-Legende Cristiano Ronaldo. Er verlor mit seinen Portugiesen mit 0:1 gegen Spanien. Felix Mansel über den wohl letzten WM-Auftritt von CR7.
13: Der Schlusspfiff! Spanien ist weiter! Portugal ist draußen! Adeus, Cristiano Ronaldo!
14: Der letzte Vorhang, er ist gefallen. Cristiano Ronaldo verlässt für immer die WM-Bühne. Das Haupt gesenkt, die Augen feucht, alle können sie ihn sehen. Den Schmerz, den der Ausnahmefußballer in diesem Moment empfindet.
15: Natürlich bin ich traurig, dass wir so aus der WM ausgeschieden sind. Ich gehe mit gutem Gewissen. So ist der Fußball, so ist das Leben eines Fußballers. Es war tatsächlich meine letzte WM.
14: Cristiano Ronaldo verabschiedet sich mit Portugal aus dem Turnier. Nach dem Schlusspfiff steht er wie zu einer Salzsäule erstarrt auf dem Rasen. Während des Spiels versucht er noch ein letztes Mal der Partie seinen Stempel aufzudrücken.
16: Die Portugiesen sind mit Cristiano Ronaldo im Strafraum. Cristiano Ronaldo, halbrechte Seite, Schuss aufs kurze Eck. Steckpass in den Strafraum. Ronaldo! Der kommt auf den zweiten Pfosten. Kopfball! Und dann hält Unai Simon den Nachschuss von Cristiano Ronaldo.
14: Cristiano Ronaldo ist portugiesischer Rekordtorschütze. Der jüngste und der älteste, der bei einem WM-Turnier für Portugal getroffen hat. Er hat 6 Weltmeisterschaften für sein Land gespielt und unzählige Bestmarken aufgestellt. All das zählt für ihn in dem Moment des Abschieds nicht. Er spürt wahrscheinlich nur den Stich ins Herz aus der ersten Minute der Nachspielzeit. Derselbe Mann, der 2024 schon Deutschland aus der EM geschossen hat, er schickt Ronaldo und sein Portugal nach Hause. Spanien bleibt seit über 2 Jahren und nunmehr 35 Spielen ungeschlagen, ausgenommen Elfmeterschießen, und bei dieser WM weiter ohne Gegentor. All das ist Cristiano Ronaldo an diesem Abend wahrscheinlich völlig egal. Der 5-fache Weltfußballer verlässt die WM-Bühne. Für immer.
15: Jetzt habe ich erstmal Zeit nachzudenken. Ich treffe keine weiteren Entscheidungen aus einer emotionalen Reaktion heraus. Ich werde erstmal mein Leben weiterleben.
14: Auch der Fußball und diese WM werden weitergehen, aber ohne Cristiano Ronaldo wird etwas fehlen.
11: Ja, dafür darf sein ewiger Konkurrent heute Abend nochmal ran. Lionel Messi, aktueller WM-Rekordtorschütze, der spielt mit Argentinien um 18 Uhr gegen Ägypten. Anschließend kämpfen dann ab 22 Uhr die Schweiz und Kolumbien ums Viertelfinale. In dem steht seit heute früh auch Belgien nach dem 4:1-Sieg über die USA. Und während sich die Fußballfans regelmäßig über die Trinkpausen aufregen, diese Hydration Breaks, würden sich die Fahrer bei der Tour de France sicherlich über so eine kleine Pause freuen, wo sie sich abkühlen können. Sebastian Krause über die Hitze bei der Frankreich-Rundfahrt.
17: Ja, Ja, auf jeden Fall. Die Hitze war schon gut.
18: Es hatten viele heute auch Probleme mit der Hitze. Es war ja super warm.
4: Für Nies Polit, Florian Lipowitz und den Tourtross war die Hitze beim Tourstart in Barcelona und Katalonien schon hart. Jetzt in Frankreich wird es noch heißer. 40 Grad und mehr. Eigentlich
19: müsste man bei so Temperaturen mit 37 und höher sagen, das funktioniert nicht.
4: Findet Jens Hinder, Arzt beim deutschen Team Lidl Trek. Bei anderen Radrennen, gerade im Amateurbereich, kollabieren Teilnehmer. Bei der Tour werden die Fahrer wie Georg Steinhauser professionell betreut.
20: Wir stopfen uns immer Eis hinten rein, wir haben immer kühle Getränke.
4: Eiswürfel unters Trikot und in die Socken, kalte Gels, Sonnencreme, trinken, bis zu 1,5 Liter pro Stunde im Rennen. Sogar schon in der Vorbereitung gibt es für die Radprofis spezielles Hitzetraining.
21: In der heißen Badewanne halt, danach nach dem Training gesprungen.
22: 40 Grad Wasser in der Badewanne, 40 Minuten rein.
21: Ist natürlich schon nochmal hart.
22: Oder ich bin dann auch ja, bei 35 Grad mal mit Winterklamotten, Überschuh, Mütze, bin ich dann Fender hochgefahren zum Berg bei mir daheim.
4: Für Georg Steinhauser gehört das Hitzetraining wie das Höhentraining inzwischen zum Standardprogramm.
22: Ja, man spürt auf jeden Fall, dass man in der Hitze, gerade unter halt den extremen Belastungen, dass man da dann um einiges besser klarkommt.
4: Der Radsport-Weltverband UCI gibt ein Hitzeprotokoll vor. Aus Temperatur, Luftfeuchtigkeit, Sonneneinstrahlung und Wind soll ein Hitzeindex errechnet werden. Übersteigt der dann einen bestimmten kritischen Wert, werden Maßnahmen empfohlen. Den Start vorverlegen oder das Rennen neutralisieren, etwa bei Berganstiegen mit viel Sonne, oder ein Rennen oder eine Etappe komplett absagen. Durch den Klimawandel könnte also bald eine Grenze erreicht sein. Es gibt sogar schon die Forderung, Rennen im Sommer, wie die Tour, generell vormittags auszutragen, wenn es kühler ist.
11: Ja, heute aber nicht. Heute geht es nochmal mittags auf die vierte Etappe bei der Tour de France und zwar ab 13.15 Uhr.
5: Vielen Dank. Christian Hacke war das mit dem Sport heute Vormittag hier auf NDR Info. In einer angespannten internationalen Lage kommen die Staats- und Regierungschefs der NATO-Länder heute zusammen zum Gipfel in Ankara. Unter anderem geht es um weitere Milliardenhilfen für die Ukraine im Kampf gegen Russland. Im Zentrum des zweitägigen Treffens steht aber die Frage, wie sich das Verhältnis zu den USA entwickeln wird. Präsident Trump hatte ja ziemlich verärgert auf die kritische Haltung mancher NATO-Staaten zum Krieg der USA gegen den Iran reagiert. Trump kritisiert zudem immer wieder die Verteidigungsausgaben der europäischen NATO-Partner, obwohl die zuletzt gestiegen sind. Mein Kollege Stefan Schlag hat darüber mit der Sicherheitsexpertin und früheren NATO-Strategin Stefanie Babst gesprochen. Was erwartet sie jetzt von diesem Gipfel, der heute beginnt? Dass es zum Bruch kommt zwischen den USA und den Europäern oder eher zu einer Annäherung?
23: Ich erwarte, dass die Europäer und Kanadier sich nach Kräften bemühen, Herrn Trump weiter zu umschmeicheln. Diesmal ist das Instrument die Ankündigung von Rüstungsinvestitionen und Zahlen. Präsident Trump liebt ja das Spiel mit den großen Zahlen. Und der NATO-General Rutte hat das Ganze, glaube ich, so angelegt, dass sehr viel über Zahlen gesprochen werden soll. Und damit versucht man, glaube ich, Herrn Trump dann in eine positive, happy Stimmung zu bringen.
24: Wird das denn auch gelingen, nach Ihrer Einschätzung?
23: Herr Trump liebt ja das große Drama und er hat im Vorfeld des Gipfels gesagt, er will vor allen Dingen Loyalität von den Verbündeten, die er ja schon in der Vergangenheit als nutzlose Papiertiger bezeichnet hat. Also ich glaube, dass Trump sich da nicht wirklich gnädig stimmen lässt. Aber das ist auch nicht der Punkt. Der Punkt ist eigentlich, dass hier ein weiteres Gipfeltreffen veranstaltet wird, auf dem die wesentlichen strategischen Fragen eben eine nur sehr untergeordnete Rolle, wenn überhaupt, spielen. Und dazu gehört natürlich die Frage, wie wir das mittel- und langfristige Verhältnis zu Russland gestalten wollen, wie das strategische Verhältnis zu China sich entwickeln soll, wie die strategische Partnerschaft zwischen der NATO und EU sich entwickeln soll. Das sind Themen, die leider dann nur wahrscheinlich eine sehr geringe Rolle spielen werden.
24: Also da müssten dann auch die westlichen Partner mehr Selbstbewusstsein zeigen, um zu sagen, okay, jetzt haben wir mal darüber genug gesprochen mit unserem Freund in den Vereinigten Staaten. Jetzt gehen wir mal die wirklich wichtigen Themen an. Warum passiert das nicht? Warum lässt sich dann auch die NATO, warum lassen sich die westlichen Partner so treiben?
23: Ich glaube, sie lassen sich nicht treiben, sondern sie versuchen, sich Zeit zu erkaufen. Also Zeit, die sie brauchen, um eben ihre eigenen militärischen Fähigkeiten zur Verteidigung und Abschreckung auch weiterzuentwickeln. Wir haben ja in den letzten Wochen und Monaten gesehen und gehört, dass die Amerikaner wesentliche Fähigkeiten in Europa reduzieren wollen. Dadurch werden Lücken entstehen und diese Lücken müssen wir natürlich füllen, wenn wir am Ende des Tages selber Verantwortung für unsere eigene Sicherheit und Verteidigung ergreifen wollen. Und dafür brauchen wir auch ein bisschen

0: Beispielsweise die Frage, wie die Europäer sich in der NATO-Kommandostruktur stärker widerspiegeln können, wie sie die Joint Expeditionary Force, das ist so eine, wenn Sie so wollen, nur von Europa geführte Einheitstruppe, die hier vor allen Dingen im Ostseeraum und im Atlantik agiert, stärker auch in einen europäischen Pfeiler integrieren können. Und sie brauchen selber auch einen Raum, einen politischen Raum, wo sie sich gemeinsam ohne Amerika eben zu den von mir bereits angesprochenen strategischen Fragen abstimmen können. Das sind nur wenige Beispiele, aber der europäische Pfeiler ist mehr als anzukündigen, wir wollen so und so viel Geld mehr in unsere Rüstung investieren, um dann Herrn Trump in irgendeiner Form zu beeindrucken. Hier muss sehr viel mehr gemacht werden.
1: In welcher Position sehen Sie Deutschland in einem möglichen neuen NATO-Gebilde?
0: Deutschland hat aufgrund seiner geografischen Lage, aber auch seiner politischen und seiner wirtschaftlichen Kraft natürlich eine ganz zentrale Rolle, hier die Europäer immer wieder zusammenzubringen. Für meinen Geschmack wird in Berlin zu viel von einer Führungsrolle gesprochen. Das hört sich in meinen Augen immer so an, als würde man sich da selber auf die Schulter klopfen, denn dafür haben wir ja nicht allzu viel Grund. Unsere eigene Bundeswehr ist ja nun auch nicht in einem besonders lobenswerten Zustand und wir sind auch nicht in der Lage, beispielsweise unsere eigene Bevölkerung zu überzeugen, dass es sehr viel Sinn macht, sich eben auch bei der Bundeswehr zu melden und eine Rolle, eine Aufgabe zu übernehmen. Aber wichtig wäre natürlich aus politischer Perspektive, dass wir vor allen Dingen die kleineren Staaten, also die nordischen Staaten, die baltischen Staaten, die Tschechische Republik, Dänemark, also alle diese Staaten, mit denen wir seit Jahrzehnten eng verbunden sind, stärker an uns binden oder vielmehr sie sich an uns binden, um dann auch wirklich gemeinschaftlich diesen europäischen Pfeiler voranzutreiben.
2: Die Sicherheitsexpertin und frühere NATO-Strategin Stefanie Babst im Interview hier auf NDR Info.
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2: Die Bundesregierung will im kommenden Jahr deutlich mehr Geld ausgeben. 555 Milliarden Euro hat Finanzminister Klingbeil eingeplant, will dafür im Kernhaushalt etwa 119 Milliarden neue Schulden machen. Fast um ein Drittel steigen dabei die Kosten für die Verteidigung. Unsere Gastautorin ist heute Daniela Seferi, freie Autorin, unter anderem für die Taz und den Spiegel. Für sie stellt sich die grundlegende Frage, um wessen Sicherheit es der Bundesregierung eigentlich geht.
4: Jahrelang hieß es von Seiten der Regierung, für bessere Renten, bezahlbare Mieten, Klimaschutz oder eine gute Bildungspolitik sei kein Geld da. Die Schuldenbremse lasse das eben nicht zu. Doch sobald es um Aufrüstung geht, scheint plötzlich jede Milliarde auffindbar zu sein. Es geht also nicht ums Können, sondern ums Wollen. Natürlich kostet Sicherheit Geld. Angesichts des russischen Angriffskriegs gegen die Ukraine wäre es verantwortungslos, die Bundeswehr kaputt zu sparen. Aber Sicherheit bedeutet mehr als Panzer und Munition. Sicherheit heißt auch, die Miete zahlen zu können, im Alter nicht in Armut zu leben. Sicherheit heißt auch, dass Hitzewellen nicht Jahr für Jahr mehr Menschen töten, weil beim Klimaschutz gespart wurde. Und Sicherheit heißt auch, dass Familien nicht jeden Monat Angst vor der nächsten Strom- oder Lebensmittelrechnung haben müssen. Ein Staatshaushalt ist ein Spiegel politischer Prioritäten. Er zeigt, für wen Politik gemacht wird. Wer Milliarden für Panzer bereitstellt, aber bei Kitas, Renten oder dem Klimaschutz kürzt, sendet ein trauriges Signal an jene, die sich ein würdevolles Leben in Deutschland wünschen. Es wird oft so getan, als stünden Soziales und Verteidigung gegeneinander. Das ist falsch. Ein Land ist nicht nur dann sicher, wenn es sich nach außen verteidigen kann. Eine äußere Sicherheit ist nichts wert, wenn Menschen im Land nicht würdevoll leben können. Wer das vergisst, spart am Ende genau an dem, was eine Demokratie im Innersten zusammenhält.
2: Die Meinung unserer Gastautorin Daniela Seferi. Das Handelsblatt aus Düsseldorf kritisiert, Klingbeil sei es nicht wie angekündigt gelungen, den Haushalt in Ordnung zu bringen.
5: Im Gegenteil. Schon lange hat kein Finanzminister mehr so tief in die Trickkiste gegriffen, um einen Etat aufzustellen. Dass Klingbeil, anders als vor kurzem von ihm erhofft, eine milliardenschwere Rücklage größtenteils aufzehren muss, ist nur der offensichtlichste Beleg dafür, wie groß die Haushaltsnot ist. Auch bei den Sozialkassen, beim Klimafonds oder verschiedenen Bundesbeteiligungen wie der KfW bedient sich der Finanzminister.
2: Und die Frankfurter Rundschau hält die enorme Schuldenaufnahme wegen der kaputtgesparten Infrastruktur und Verteidigungsfähigkeit teilweise für gerechtfertigt. Aber Klingbeil greife zu einem dubiosen Trick.
5: Er will rund 2,7 Milliarden

0: Euro aus den Erlösen der CO2-Bepreisung nicht wie bisher in den Klima- und Transformationsfonds leiten, sondern in den Kernhaushalt. Das ist eine Zweckentfremdung, die gestoppt werden muss. Denn die CO2-Bepreisung lebt von einem klaren Versprechen. Wer fossile Energien verteuert, muss das Geld nutzen, um den Ausstieg aus ihnen zu erleichtern. Sonst wird aus Klimapolitik eine verkappte Steuererhöhung.
1: Das waren die Standpunkte. Heute hat sie Simone Kienzle zusammengestellt.
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3: Um 10.31 Uhr mit Klaas Christoffersen. Es ist der bislang größte Rüstungsdeal für den deutschen Kriegsschiffbauer TKMS. Kanadas Premier McCarney hat grünes Licht für den milliardenteuren Bau von bis zu einem Dutzend U-Booten aus deutscher Produktion gegeben. Aus New York, Giselle Uecker.
4: Der Kieler Marineschiffbauer TKMS soll die neue U-Boot-Flotte für Kanada bauen. Der Auftrag war hart umkämpft. Im Bieterverfahren zum Bau von 12 neuen U-Booten hat sich Deutschland gegen die Konkurrenz aus Südkorea durchgesetzt. Der neue Deal könnte der deutschen Rüstungsindustrie Medienberichten zufolge bis zu 100 Milliarden kanadische Dollar einbringen, umgerechnet etwa 62 Milliarden Euro. In der Rechnung enthalten sind Beschaffung, Wartung und Betrieb der hochmodernen U-Boote der Klasse 212CD. Damit können auch neue Arbeitsplätze in den beim Bau beteiligten Werften in Kiel und Wismar entstehen. Im Gegenzug verpflichtet sich das Unternehmen ebenfalls, Milliarden in die kanadische Wirtschaft zu investieren.
3: Schleswig-Holsteins Ministerpräsident Günther hat die kanadische Entscheidung für U-Boote aus Deutschland begrüßt. Günther sprach von einem wirtschaftlichen Erfolg für den Kieler Marineschiffbauer TKMS. Dass die Entscheidung kurz vor dem NATO-Gipfel gefallen sei, mache ihre Bedeutung noch einmal größer. Kanada setze damit ein starkes Signal für die gemeinsame Verantwortung im Nordatlantik und in der Arktis. Schleswig-Holsteins Wirtschaftsminister Matzen sprach von einer guten Entscheidung auch für die Zulieferindustrie der Werft. In der türkischen Hauptstadt Ankara werden heute die Staats- und Regierungschefs der 32 NATO-Mitgliedstaaten erwartet. Beim Gipfel soll es unter anderem um weitere Hilfen für die Ukraine gehen. Als Gast ist auch der ukrainische Präsident Selenskyj dabei. Weiteres Thema ist die Verteidigungsfähigkeit der NATO. US-Präsident Trump hatte die europäischen Verbündeten zuletzt erneut kritisiert, dafür nicht genug Geld auszugeben. NATO-Generalsekretär Rutte betonte vorab, dass die Bündnispartner ihre Investitionen bereits deutlich gesteigert hätten. Die Ukraine hat Russland in der Nacht mit hunderten Drohnen angegriffen. Mehr als 450 unbemannte Flugobjekte sind laut Verteidigungsministerium abgewehrt worden. Die meisten davon zielten demnach auf die Region Moskau. Aus Berlin, Lilia Becker.
5: Moskaus Bürgermeister Sergei Sobjanin meldete auf seinem Telegram-Kanal, dass mindestens 39 Drohnen im direkten Anflug auf die Hauptstadt abgefangen worden seien, die übrigen schon weit draußen. In der Grenzregion Belgorod starb nach Angaben des amtierenden Gouverneurs ein Mensch. Drei wurden verletzt. Getroffen wurde auch die Energieversorgung. Mancherorts fielen Strom und Wasser aus. In der Region Kaluga brannte ein Industriegebiet. Die staatliche Nachrichtenagentur TASS spricht vom schwersten Angriff auf Moskau seit 2 Jahren.
3: Bundesfamilienministerin Prien plant neue Regeln für das sogenannte Elterngeld. Die staatliche Leistung bekommt, wer wegen der Kinderbetreuung eine Zeit lang aus dem Job aussteigt. Aus Berlin, Nicole Markwald.
6: Bislang gilt, das Elterngeld wird für 14 Monate nach der Geburt eines Kindes gezahlt, wenn sich beide Elternteile mit mindestens jeweils 2 Monaten an der Betreuung beteiligen. Nach Plänen des Familienministeriums soll das Elterngeld künftig 12 statt 14 Monate gezahlt werden, wenn beide Elternteile jeweils mindestens 3 Monate Erziehungszeit übernehmen. Das hat das Familienministerium der Nachrichtenagentur dpa bestätigt. Zuvor hatte Politico berichtet. Allerdings wird der Gesetzentwurf noch in der Regierung beraten. Zwar soll die Höhe des Elterngeldes erstmals seit 20 Jahren ein wenig steigen, aber wegen der verkürzten Bezugsdauer rechnet das Ministerium mit Einsparungen. Das Elterngeld wurde 2007 eingeführt. Es sollte die Vereinbarkeit von Familie und Beruf verbessern.
3: Das EU-Parlament stimmt heute über ein Verfahren gegen die europäische Parteienfamilie ESN ab. Zu der Gruppe Europa souveräner Nationen gehört auch die AfD. Der entsprechende Antrag wurde von Abgeordneten mehrerer Fraktionen eingebracht. Demnach soll die Aufsichtsbehörde für europäische Parteien prüfen, ob sich die Gruppe an die Werte der EU-Verträge hält, etwa den Schutz von Minderheiten. Falls nicht, könnte die Behörde der ESN Fördergelder für Wahlkampf- und Parteikongresse entziehen. Diese Förderung beläuft sich aktuell auf bis zu 2 Millionen Euro jährlich. In Deutschland sind im ersten Halbjahr so viele neue Start-ups gegründet worden wie noch nie. Laut Zahlen des Start-up-Verbandes sind es mit etwa 3000 neuen Firmen schon jetzt mehr als im gesamten Jahr 2024. Aus der ARD-Finanzredaktion Till Bücker.
7: Die Zunahme von Start-ups zeigt sich in allen Bundesländern. Im Städtevergleich bleibt Berlin an der Spitze, während Hamburg das größte Plus verzeichnet und erstmals seit Jahren vor München liegt. Die größte Branche bleibt mit 844 Gründungen der Software-Sektor, gefolgt von Medizin und der Lebensmittelbranche. Angetrieben wurde die Entwicklung vor allem von künstlicher Intelligenz. Knapp ein Drittel der neuen Unternehmen arbeiten mit KI-Bezug. Sie mache es Gründern möglich, schneller und einfacher mit weniger Kapital zu starten.
3: Ein Pariser Berufungsgericht verkündet heute das Urteil im Berufungsprozess gegen die französische Politikerin Le Pen. Es geht um die mutmaßliche Veruntreuung von EU-Geldern. Die dreifache Präsidentschaftskandidatin des rechtsnationalen Rassemblement National war in erster Instanz unter anderem zu einer Nichtwählbarkeit von 5 Jahren verurteilt worden. Damit dürfte Le Pen bei der Präsidentschaftswahl im kommenden Jahr nicht antreten. Sie hofft nun darauf, dass das Berufungsgericht die Strafe zumindest so abmildert, dass ihre Kandidatur möglich wird. Das waren die Nachrichten.
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1: Viele Wolken heute, es regnet auch immer wieder. Im Südwesten von Niedersachsen ist es noch am freundlichsten, bei Höchstwerten von 17 Grad an der Ostsee bis 26 Grad im Landkreis Göttingen. Morgen dann Sonne und Wolken, stellenweise Regen, 19 bis 24 Grad dann die Höchstwerte. Am Donnerstag 20 bis 27 Grad, dazu weiterhin teils stark bewölkt und auch etwas Regen noch. Am Freitag dann zumindest teils sonnig, teils wolkig und es bleibt dann oft trocken. 21 bis 28 Grad. 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Stau oder stockender Verkehr ab 3 Kilometer. A1 Osnabrück Richtung Bremen zwischen Dreieck Stur und Bremen-Hemelingen. Vor der Baustelle 3 Kilometer stockender Verkehr. A2 Berlin Richtung Hannover zwischen Peine und Hämelerwald 3 Kilometer stockend. A2 Braunschweig Richtung Dortmund zwischen Kreuz Hannover-Buchholz und Langenhagen, ein Unfall, 3 Kilometer Stau. A2 Hannover Richtung Dortmund zwischen Hannover-Herrenhausen und Wunstorf-Lute, 4 Kilometer stockender Verkehr. Dann die A7 Hannover Richtung Hamburg zwischen Dorfmark und Soltau Süd, 6 Kilometer stockend. Und weiter auf der A7 Hannover Richtung Flensburg zwischen Hamburg-Hausbruch und dem Elbtunnel, 3 Kilometer stockender Verkehr. Die A20 Rostock Richtung Kreuz Uckermark ist zwischen Jarmen und Anklam nach einem Unfall gesperrt. Und die A27 Bremerhaven Richtung Bremen. Hier haben wir 3 Kilometer stockenden Verkehr zwischen Bremen-Fahr und Sebalsbrück. 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
1: Eine rote Karte auf Bewährung. Bis gestern hatten Fußballfans weltweit wohl noch nie davon gehört. Aber nach dem Anruf von US-Präsident Donald Trump bei FIFA-Präsident Gianni Infantino gibt es diese Bewährung. Was zur Folge hatte, dass der eigentlich rot gesperrte Stürmer Florian Balogun heute Nacht gegen Belgien doch spielen durfte. Hat aber nichts gebracht. Die USA haben trotzdem verloren und sind ausgeschieden. Solche Regelungen, die sind aber nur der Anfang. Martin Zingsheim aus der NDR Info Satire-Redaktion hat darüber mit Infanti Giovantino gesprochen, dem FIFA-internen Experten für geopolitisch angepasstes Pfeifen.
8: Ja, Infanti Giovantino, Platzverweis auf Bewährung statt Rotsperre. Macht das jetzt Schule, dass die Alphatiere der Weltpolitik sich ins Spielgeschehen direkt einmischen? Und wenn ja, wie hat die FIFA auf diese Vorgänge nun reagiert?
9: Für die Schiedsrichter, also die Parteiischen, ist es eine extreme Umstellung. Seit Jahrzehnten gab es hier eine Routine. Geldkoffer mit nicht nummerierten Scheinen für den Fall, dass ein Staatsoberhaupt den Spielverlauf beeinflussen möchte. Aber nun ist uns wirklich ein technologischer Sprung gelungen. Neben Kopfkamera und Schaumspray haben die Referees nun auch zwei Smartphones, einen Pager sowie ein Wählscheibentelefon am Mann, um direkte Kommunikation zu ermöglichen.
8: Sicherlich ist das nicht nur psychologisch gesehen Ballast, sondern auch einiges an Gewicht, was man da zu schleppen hat.
9: Absolut. Deswegen haben unsere Schiedsrichter nun immer einen kleinen FIFA-Bollerwagen, den sie hinter sich herziehen. So ist beispielsweise auch ein Faxgerät in der Nähe, falls die deutsche Bundesregierung ins Spiel eingreifen möchte. Wir stellen uns da technologisch voll und ganz auf unsere Partner ein.
8: Und was genau sind denn die wichtigsten Neuerungen im Regelwerk?
9: Mithilfe einer WhatsApp-Nachricht kann die Vorteilsregelung um bis zu 14 Tage verlängert werden. Wenn eine Vetomacht sich rechtzeitig per SMS meldet, kann Abseits auch auf Bewährung ausgesetzt werden. Regierungschefs aus den G7-Staaten haben die Möglichkeit, sich per FaceTime durchstellen zu lassen, um die Sanktionen persönlich auszusprechen.
8: Was sind da so die spektakulärsten Optionen?
9: Beispielsweise die neue Handspielregelung. Wenn mit geopolitischem Gewicht interveniert wird, kann gegebenenfalls nicht nur der Arm, sondern auch das Bein, der Fuß, der Kopf sowie das Gesäß mit zur Hand zählen. Das macht die Sportart Fußball ja so spannend und unwägbar. Außerdem gibt es Penalty, ein Strafstoß, der so lange wiederholt werden muss, bis der Ball tatsächlich im Tor ist. Vielleicht ganz interessant für den DFB. Außerdem gibt es zukünftig nicht nur Slow Motion, sondern auch Rewind. Durch Zurückspulen kann eine komplette Szene nachträglich ungeschehen gemacht werden.
8: Das macht Sinn. Zum Abschluss, was ist Ihr persönlicher Favorit im neuen Regelwerk?
9: Kommt eine präsidiale E-Mail auf dem Laptop des Schiedsrichters an, kann die Zählweise auf Basketball umgestellt werden. Dann gilt die Strafraumbegrenzung als Dreierwurflinie, sodass Treffer aus der Distanz dreifach gewertet werden.
8: Vielen Dank, Infanti Giovantino, und damit zurück ins Studio.
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1: Der Norden geht in die Sommerferien. In Schleswig-Holstein und Niedersachsen haben sie schon begonnen. In Hamburg ist morgen der letzte Schultag. Auch Mecklenburg-Vorpommern ist ab nächster Woche dann in den großen Ferien. Viele freuen sich auf die freie Zeit und den Urlaub mit Freunden oder der Familie. Die Kosten dafür werden in diesem Jahr aber voraussichtlich ein bisschen höher ausfallen. Darüber habe ich vorhin mit Isabel Lerch aus unserer Wirtschaftsredaktion gesprochen. Wollte erst mal wissen, ob die Deutschen denn trotzdem noch in Urlaubs- und Reiselaune sind.
10: Ja, definitiv. Also verreist wird weiter, trotz der gestiegenen Kosten durch höhere Kerosin-Spritpreise und auch trotz der globalen Unsicherheiten, etwa durch den Iran-Krieg. Also etwa 2/3 der Deutschen planen, in diesem Sommer mindestens eine Urlaubsreise zu machen. Das zeigt der aktuelle Urlaubsplanungsindex des Deutschen Tourismusverbands. Und das klare Ergebnis, nur wirklich 13% der Befragten gaben an, dass sie ihre Reisepläne irgendwie angepasst haben. Also die allermeisten planen ihre Reise. Und nur 2% der Menschen sagen, dass sie ihre Urlaubsreise vollständig stornieren wollen. Also die Tendenz ist da ganz klar. Die Reiselust ist weiterhin ungebrochen. Allerdings, die Menschen sparen nicht am Urlaub, sondern im Urlaub. Das heißt, man geht vielleicht mal weniger essen oder verzichtet auf einen Ausflug. Aber auf den Urlaub selbst verzichtet kaum jemand.
1: Die große Frage ist natürlich aber, wo geht's hin? Was sind denn die beliebtesten Ziele bei den deutschen Urlauberinnen und Urlaubern?
10: Also Ziel Nummer 1 ist nach wie vor mit weitem Abstand Deutschland. Das zeigt auch die aktuelle deutsche Tourismusanalyse. Also demnach gab jeder 4. an, in diesem Jahr Urlaub in Deutschland machen zu wollen. Damit bleibt die Nachfrage da wirklich hoch. Die meisten, die hier in Deutschland Urlaub machen, die zieht es gerade im Sommer an die Nordsee, an die Ostsee, wahrscheinlich wenig überraschend. Die, die es ins Ausland zieht, die bleiben meistens im europäischen Ausland. Und da steht das Mittelmeer wirklich ganz oben auf der Liste. Also der Deutsche Reiseverband listet da die Top 3 Destinationen auf. Das ist die Türkei, das ist Spanien und das ist Griechenland. Aber auch die anderen Mittelmeerländer sind beliebt. Also Holiday Check listet da etwa auf Portugal, Italien und Marokko. Und ganz egal, wo dann die Reise am Ende hingeht, also ganz beliebt sind auch in diesem Jahr wieder Pauschalreisen.
1: Die Laune zum Verreisen ist also ungebrochen. Wie zufrieden sind denn dann diejenigen, die die Reisen anbieten, also die deutsche Tourismus- und Reisebranche jetzt mit der laufenden Saison?
10: Naja, also die Buchungslage ist zwar aktuell wieder ganz gut, aber trotzdem ist die Stimmung eher verhalten optimistisch. Also von der Tourismusagentur Nordsee heißt es da, die Buchungslage sei insgesamt durchaus solide. Die Tourismusagentur Schleswig-Holstein klingt da ein bisschen optimistischer. Da heißt es, die Buchungslage für den Sommer sei gut bis zufriedenstellend. Allerdings, vielerorts erreiche sie noch nicht das Niveau des Vorjahres. Und auch beim Deutschen Reiseverband ist man da eher zurückhaltend. Grund ist der Ausbruch des Iran-Kriegs. Der hat ja Ende Februar begonnen und der hat das wichtige Ostergeschäft im März und im April wirklich ordentlich verhagelt. Also in diesem Zeitraum gab es eine richtige Delle bei den Buchungen. Viele warteten erstmal ab und das hat auch das ordentliche Plus von 4%, das durch die zahlreichen Frühbucher entstanden ist, abschmelzen lassen. Aber die gute Nachricht ist, seit so Ende Mai, Anfang Juni ziehen die Buchungen da wieder an und das macht der Branche auch Hoffnung.
1: Last Minute, also auf die letzte Karte setzen, ganz spontan noch buchen. Wie sind denn dann die Chancen, wenn ich das mache? Zum Beispiel in den Tourismus-Hotspots. Kann ich da noch ein Schnäppchen machen?
10: Also generell ist es auf jeden Fall so, wer ein bisschen flexibel ist, der findet auch immer noch etwas. Gerade wenn man jetzt beim Urlaubsziel oder der Unterkunft oder auch beim Flughafen nicht festgelegt ist, dann hat man auch gute Chancen auf ein Schnäppchen. Aber es kommt sehr darauf an. Also wer jetzt ans Mittelmeer möchte, in die Sonne, der dürfte vor allem Chancen haben auf gute Angebote in der Türkei oder in Ägypten. Denn die beiden Länder waren von der Buchungsflaute im Frühjahr stärker betroffen als andere Urlaubsziele. Also das könnte sich lohnen, auch andere Destinationen, die einerseits viele Hotelkapazitäten haben und andererseits sehr häufig angeflogen werden, die könnten auch in Frage kommen. Laut TUI sind das zum Beispiel Ziele auf Kreta oder in Bulgarien. Schlechter sieht es aktuell in Spanien aus. Das Land ist einfach ein Top-Reiseziel und aktuell sehr stark ausgebucht. Aber mit Glück findet man auch dort noch vereinzelt Unterkünfte, insbesondere auf Mallorca, Ibiza oder Teneriffa. Ja, und wer in Deutschland Urlaub machen möchte, der hat auch noch Chancen. Allerdings verzeichnen die klassischen Küstenorte an Nord- und Ostsee eine hohe Nachfrage. Die Auslastung liegt vielerorts schon bei 80% oder mehr. Sylt, St. Peter-Ording, aber auch Amrum, Föhr und Scharbeutz, die sind laut der Tourismusagentur Schleswig-Holstein bereits sehr gut gebucht. Auch die ostfriesischen Inseln sind gut ausgelastet. Entspannter sieht es da etwa aus in Travemünde, der Kieler Förde, Flensburg oder auch auf Fehmarn. Und wer sich dann entschieden hat und auf die Suche gehen will nach einem freien Bett, der nutzt am besten die zentralen Buchungs- und Vermittlungssysteme der Tourismusorte. Und wer schon eine spezielle Unterkunft im Auge hat, der kann sich natürlich auch direkt dann bei den Gastgebern melden.
1: Informationen zur Buchungslage zum Ferienstart von Isabel Lerch. Gleich geht's bei uns hier auf NDR Info um einen besorgniserregenden Bericht. Demnach häufen sich in Hamburg Missstände hinter Gittern. Die Einzelheiten gleich bei uns. Davor bringt uns Klaas Christoffersen auf den aktuellen Stand mit dem Wichtigsten heute Vormittag um 10.48 Uhr.
3: Der kanadische TKMS-Großauftrag für bis zu 12 U-Boote wird laut Verteidigungsministerium im Norden zahlreiche Jobs sichern. Wie Unternehmenschef Burkhardt mitteilte, werden die Boote sowohl am Stammsitz in Kiel als auch in der zweiten Werft in Wismar gebaut. Dort will TKMS bis zu 1.500 Arbeitsplätze schaffen. Schleswig-Holsteins Ministerpräsident Günther dankte der Bundesregierung, die sich mit großem Nachdruck für dieses Projekt eingesetzt habe. Landeswirtschaftsminister Matzen sprach von einer guten Entscheidung auch für die Zulieferindustrie der Werften. Die Staats- und Regierungschefs der NATO kommen heute in Ankara zu einem Gipfeltreffen zusammen. Unter anderem geht es um weitere Milliardenhilfen für die Ukraine und die Frage, wie Kosten und Aufgaben im Verteidigungsbündnis neu verteilt werden. Unklar ist, wie deutlich sich US-Präsident Trump hinter die NATO stellen wird. Für Deutschland reisen Kanzler Merz, Außenminister Wadephul und Verteidigungsminister Pistorius nach Ankara. Der Anteil erkrankter Arbeitnehmer, die länger ausfallen, nimmt in Deutschland zu. Laut einer Auswertung des BKK-Dachverbands müssen die Krankenkassen immer häufiger Krankengeld zahlen. Im vergangenen Jahr hätten diese Ausgaben mit 21,6 Milliarden Euro einen neuen Höchststand erreicht. Die Leistung wird ab dem 43. Krankheitstag gezahlt, also überwiegend an Menschen mit langwierigen und schweren Erkrankungen. Das Wetter in Norddeutschland. Viele Wolken, ab und zu Regen, im Südwesten von Niedersachsen etwas Sonne bei 17 bis 26 Grad. Das war der kurze Überblick. Weiter geht's mit Sebastian Ottowitz.
1: Dankeschön. Was dort passiert, kriegen wir oft nicht mit. Was passiert ja hinter hohen Mauern und Stacheldraht. In norddeutschen Justizvollzugsanstalten und Polizeikommissariaten. Dort soll es im vergangenen Jahr viele Verstöße gegen Menschenrechte und auch Verletzungen der Menschenwürde gegeben haben. Zu diesem Ergebnis kommt jedenfalls die Nationale Stelle zur Verhütung von Folter in ihrem Jahresbericht. Der wurde gestern Nachmittag in Berlin an die Hamburger Justizsenatorin Anna Gallina übergeben. Die Grünen-Politikerin hat derzeit den Vorsitz der Konferenz der Justizministerinnen und Justizminister. Worum es im Detail bei diesen Vorwürfen geht und welche Reaktionen es gab, sagt uns Alexa Höber.
11: Insgesamt 50 Einrichtungen haben Experten der Nationalen Stelle zur Verhütung von Folter für ihren neuen Jahresbericht besucht. Darunter Justizvollzugsanstalten, Polizeikommissariate und Psychiatrien. Ein zentrales Ergebnis? Immer wieder wurden Menschen in Haft über viele Wochen hinweg isoliert von anderen Gefangenen untergebracht. Mitarbeiter Maximilian Acosta.
12: Insbesondere davon betroffen sind Gefangene mit psychischen Erkrankungen oder mit psychischen Auffälligkeiten. Das ist sozusagen ein bundesweites Problem.
11: Maximilian Acosta weist auf die gravierenden Folgen hin, die Isolationshaft haben kann.
12: Das Schlimme ist halt auch, dass die Studien festgestellt haben, dass sich durch Isolation die psychische Krankheit doch verschlechtern kann. Hinzu kommt auch, dass die Räume, in denen diese Isolation vollzogen sind, oft sehr dunkel sind, sehr spärlich ausgestaltet sind. Man hat einen Einschluss in der Regel von 23 Stunden am Tag mit einer Stunde Freistunde. Manchmal gibt es auch gar keine Freistunde. Und aus unserer Sicht ist das halt kontraproduktiv und fördert keineswegs, dass beigetragen wird, die Krankheit zu heilen, sondern eher im Gegenteil, dass sie sich eher noch verschlechtert sozusagen.
11: Die Hamburger Justizsenatorin Anna Gallina von den Grünen, die den Bericht in Berlin entgegennahm, sagte:
13: Es kann unterschiedliche Gründe geben, warum Gefangene isoliert untergebracht würden für eine gewisse Zeit. Das muss immer verhältnismäßig sein. Dazu gibt es auch klare Regeln, die wir auch einhalten. Und gleichwohl kann das in eine hohe Belastungssituation für die Gefangenen münden. Manchmal geht es nicht anders, dass sie tatsächlich für eine gewisse Zeit von anderen Gefangenen getrennt werden müssen.
11: Die Zahl psychisch erkrankter Gefangener sei in Hamburg in den vergangenen Jahren gestiegen, so die Hamburger Justizsenatorin. Um die Versorgung der Betroffenen zu verbessern, werde die Hansestadt eine psychiatrische Kurzzeitstation einrichten. Bis zu 14 psychisch erkrankte Gefangene könnten dann ab September im Krankenhaus des Untersuchungsgefängnisses in Hamburg-Mitte behandelt werden.
13: Es geht nicht darum, die Menschen in der Haft noch mal ganz besonders doll zu bestrafen und schlecht zu behandeln. Genau das ist nicht unser Auftrag.
11: In ihrem Jahresbericht kritisieren die Experten der Nationalen Stelle zur Verhütung von Folter außerdem, dass in Haftanstalten Menschen zu lange fixiert würden. In Hamburg und Niedersachsen über mehrere Tage hinweg. In einem Hamburger Polizeikommissariat stellten sie zudem fest, dass anders als sonst üblich in Rückenlage Menschen in Bauchlage fixiert werden, obwohl sie dabei ersticken können.
12: Wir haben zweimal, 2019 und jetzt auch letztes Jahr nochmal, deutlich aufgefordert, die Innenbehörde in Hamburg das zu unterlassen, insbesondere auch im Hinblick auf diese Fixierung in Bauchlage. Und das wurde abgelehnt, weil die Behörde gesagt hat, dass sie momentan keine besseren Alternativen als die Maßnahme der Fixierung sieht. Das sehen wir nicht so, denn es gibt zahlreiche Bundesländer, die auf Fixierung verzichten. Und dort funktioniert es ja auch. Dementsprechend ist es schwer nachvollziehbar, wieso das in Hamburg unbedingt beibehalten werden muss.
11: Die eigentlich für die Ausstattung der Kommissariate zuständige Innenbehörde wollte selbst nicht Stellung nehmen und verwies an die Hamburger Polizei. Die wiederum begründete diese Praxis auf NDR-Nachfrage mit einer staatlichen Schutzpflicht für Leib und Leben. Die Fixierungen seien als letztes Mittel aufgrund eines Hamburger Gesetzes erlaubt. Dem widerspricht die Nationale Stelle zur Verhütung von Folter vehement, denn es gebe dazu eine eindeutige Entscheidung des Bundesverfassungsgerichts und die besagt, Fixierungen seien nur in Anwesenheit von medizinischem Personal erlaubt.
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1: Seegras hat Superkräfte. Es schützt das Klima und die Küsten, wirkt der Überdüngung entgegen und Wiesen aus Seegras sind hervorragende Fischkindergärten. Weil sie so wichtig sind für die Biodiversität und für gesunde Meere, will man sie nicht nur schützen, sondern auch versuchen, verschwundene Seegraswiesen wiederherzustellen. So geschehen an der Ostsee. Aber in diesem Jahr trat eine Behörde auf den Plan und hat dem grünen Treiben im Meer vorläufig ein Ende gesetzt. Mit welcher Begründung? Das sagt uns Thomas Schröder, die sich das Anpflanzen genauer angesehen hat.
14: Also das ist ja so ein bisschen tatsächlich wie Gärtnern unter Wasser. Also die Tauchenden haben so eine Schaufel, um in der Spenderwiese dann einzelne Büschel damit zu entnehmen.
15: Es ist Frühsommer 2025 an der Flensburger Förde. Christine Otto von der Meeresschutzorganisation Sea Shepherd steht am Strand der Geltinger Bucht und koordiniert die Ausbildung von ehrenamtlichen Tauchern, die gerade lernen, wie man Seegraspflanzen aus einer gesunden Spenderwiese vorsichtig entnimmt und später an einem anderen Ort wieder einpflanzt. In einer Kühlbox am Strand sind schon ein paar lange hellgrüne Halme zu sehen.
14: Das sind jetzt die schon geernteten Seegrassprossen, die unser erstes Tauchteam mitgebracht hat. Und ja, jetzt, wenn dann alle Tauchenden wieder da sind, dann werden wir das zählen und sortieren und packen das dann in so 50er-Bündeln. Das ist dann am einfachsten nachher im zweiten Schritt, wenn das dann wieder eingepflanzt ist, dass man das gut dokumentieren kann, wie viel man eigentlich gepflanzt hat.
15: Gepflanzt wurden im letzten Jahr auf einem Hektar Fläche gut 100.000 Seegrassetzlinge. Und für 2026 waren die Erwartungen noch höher. 2 bis 4 Hektar neue Seegraswiese sollten entstehen, zum Nutzen von Fisch und Mensch. Doch dann trat bei einem Stakeholder-Meeting plötzlich die Wasserstraßen- und Schifffahrtsverwaltung des Bundes auf den Plan. Erinnert sich Thorsten Reusch, der als Meeresbiologe und Seegrasexperte vom Kieler Geomar die Anpflanzung wissenschaftlich begleitet.
16: Und die haben dann so ganz locker erzählt, sie wären der Meinung, dass das so eigentlich nicht weiterginge, sondern dass sie das so interpretieren, dass wir den Meeresboden nutzen und dass deswegen eine erhebliche Nutzungsgebühr eigentlich auf alle Nutzer zukommen würde.
15: 5- bis 6-stellige Beträge standen plötzlich im Raum. Eine Summe, die kein Umweltverband oder Tauchverein je hätte bezahlen können. Die Wasserstraßen- und Schifffahrtsverwaltung verweist auf die Bundeshaushaltsordnung und das bürgerliche Gesetzbuch, in dem ein Nutzungsentgelt geregelt sei, ganz gleich, ob ehrenamtlich oder unternehmerisch tätige Personen den Meeresboden nutzen würden. Eine Argumentation, die Geomar-Forscher Thorsten Reusch nicht nachvollziehen kann und will.
16: Wir haben das dann schon in diesem Gespräch vehement dagegen argumentiert, dass es ja nicht sein kann, weil wir einen gewünschten, guten, natürlichen Umweltzustand durch Renaturierung wiederhergestellt wird. Es steckt ja im Namen Renaturierung schon drin, dass wir mit hoher Wahrscheinlichkeit dort Seegraswiesen wieder hinbringen, wo sie verloren gegangen sind. Mittlerweile gibt es ja auch mehrere andere Gesetze, die das sogar zwingend vorschreiben, dass der Bund und die Länder einen guten Umweltzustand wiederherstellen müssen.
15: Doch weder das EU-Renaturierungsgesetz noch die Argumente der Verbände und Forscher konnten die Behörde bisher umstimmen. Für Noel Lampe vom Verein Just One Ocean Diver und Christine Otto mehr als ärgerlich.
17: Besonders bitter dabei ist, dass sich rund 129 freiwillige Taucher angemeldet hatten, die aktiv beim Seegraspflanzen mithelfen wollten. Und das fällt jetzt eigentlich alles weg.
18: Unsere ehrenamtlichen TaucherInnen, die waren natürlich da auch sehr frustriert, weil auch die sich natürlich lange darauf eingestellt haben, dass sie dieses Jahr Seegras anpflanzen können, haben sich dafür Urlaub genommen, haben dafür Absprachen mit ihren Arbeitgebern getroffen. Und ja, deswegen ist der Frust von allen Seiten auf jeden Fall spürbar.
15: Denn was die Taucher, Meeresschützer und Forscher nur zu genau wissen, die Renaturierungsmaßnahme ist eines der wenigen Mittel, das den belasteten Ökosystemen in der Ostsee etwas Luft verschaffen könnte. Und die Zeit dafür drängt. Bis August könnte noch gepflanzt werden. Doch obwohl das Bundesumweltministerium schrieb, das Ganze zügig und unbürokratisch im Sinne des Naturschutzes lösen zu wollen, ziehen sich die Gespräche mit dem ebenfalls beteiligten Verkehrsministerium immer weiter hin.
16: Und deswegen ist es wahrscheinlich so, dass dieses Jahr für diese bürgerforschungsbasierte Renaturierung ein verlorenes Jahr ist.
1: Der Kampf um Seegraswiesen in der Ostsee. Thomas Schröder berichtete für uns. Und mal wieder dreht sich alles um ihn. Gestern schon, als es um die zur Bewährung ausgesetzte rote Karte bei der WM ging, spielte Donald Trump eine große Rolle. Und heute steht er wieder im Fokus, wenn nachher der NATO-Gipfel in Ankara beginnt. Dann wird auch der US-Präsident vor Ort sein. Aber was ist seine Agenda? Wie ist seine Perspektive auf diesen NATO-Gipfel? Das beleuchten wir gleich ausführlich nach den 11 Uhr Nachrichten.

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1: Um 11 Uhr mit Klaas Christoffersen. Der Kieler Marineschiffbauer TKMS erhält einen Milliardenauftrag aus Kanada. Wie Premier Carney mitteilte, soll das ThyssenKrupp-Rüstungsunternehmen bis zu 12 neue U-Boote für die kanadische Marine bauen. Aus Kiel Tobias Gellert.
2: Es ist der größte Einzelauftrag in der Geschichte von TKMS. Nach Angaben des Kieler Unternehmens hat sich Kanada für das deutsch-norwegische U-Boot vom Typ 212 CD entschieden. Jetzt müssten laut TKMS noch Vertragsdetails verhandelt werden. Das erste U-Boot könnte 2033 vom Stapel laufen. Der Kanada-Auftrag wäre nach Angaben des Unternehmens so groß, dass das bisherige Auftragsvolumen um mehr als die Hälfte wachsen würde. Das gesamte kanadische Programm inklusive Wartung, Instandhaltung, Ausbildung und Betrieb könnte laut kanadischen Medien ein Volumen von bis zu 63 Milliarden Euro erreichen.
1: Die NATO setzt bei der Erneuerung ihrer Flotte bei Aufklärungsflugzeugen nicht auf US-amerikanische Maschinen. Das teilte Generalsekretär Rutte am Rande des NATO-Treffens in Ankara mit. Demnach sollen künftig Flugzeuge des kanadischen Herstellers Bombardier genutzt werden. Sie werden mit einem Aufklärungs- und Frühwarnsystem des schwedischen Rüstungskonzerns Saab ausgerüstet. Laut Rutte umfasst die Bestellung bis zu 10 Flugzeuge für den Standort Geilenkirchen in Nordrhein-Westfalen. Ursprünglich sollten die AWACS-Aufklärungsflugzeuge durch neue amerikanische Boeing-Maschinen ersetzt werden. Die US-Regierung war allerdings aus dem Programm ausgestiegen. Die Staats- und Regierungschefs der NATO kommen am frühen Abend in Ankara zusammen. Neben der europäischen Aufrüstung geht es dort um die weitere Unterstützung der Ukraine. Bundesbildungsministerin Prien will das Elterngeld reformieren. Ihrem Gesetzentwurf zufolge soll die Leistung nur noch höchstens 12 und nicht mehr bis zu 14 Monate lang gezahlt werden. Aus der NDR-Nachrichtenredaktion Nina Schön.
3: Das Elterngeld soll zwar kürzer gezahlt werden, dafür gibt es aber auch ein bisschen mehr. Geplant ist, dass der Mindestbetrag von 300 auf 330 Euro steigen soll und der Höchstbetrag von 1.800 auf 1.900 Euro. Voraussetzung für 12 Monate Elterngeld ist, dass Mütter und Väter jeweils mindestens 3 Monate eine berufliche Auszeit nehmen. Die übrigen 6 Monate können den Angaben zufolge aufgeteilt werden. Union und SPD hatten sich im Koalitionsvertrag darauf geeinigt, nicht beim Elterngeld auf mehr Väterbeteiligung zu setzen.
1: In Frankreich kämpfen Feuerwehren gegen eine Reihe von Wald- und Buschbränden. Sorge bereitet vor allem ein Großfeuer in den Pyrenäen, unweit der Grenze zu Spanien. Aus Paris Kai Rienecker.
4: Hier sind schon etwa 5000 Hektar abgebrannt. Etwa 800 Feuerwehrleute sollen vor Ort sein. Löschflugzeuge sind im Einsatz, darunter einige aus anderen EU-Staaten. Windböen sorgen dafür, dass die Brandherde immer wieder neu ausgestreut werden. Gleichzeitig erlebt Frankreich schon die dritte Hitzewelle des Sommers. Im Südwesten des Landes werden Temperaturen von 40 Grad erwartet. Es brennt aktuell vor allem in Südfrankreich, etwa im Hinterland von Montpellier, Marseille oder Bordeaux. Selbst in der Bretagne und im Großraum Paris sind erste Brände ausgebrochen.
1: In Hamburg sind von heute an sogenannte Scan-Autos gegen Falschparker im Einsatz. Die mit Kameras ausgestatteten Fahrzeuge erfassen die Autokennzeichen. Darüber wird dann abgeglichen, ob ein Bewohnerparkausweis oder ein Parkschein vorliegt oder nicht. Die Verkehrsbehörde testet das neue System in mehreren Stadtteilen nahe der Alster. Spätestens in einem Jahr sollen alle Bewohnerparkgebiete automatisch kontrolliert werden. Laut Verkehrssenator Tjarks wird durch die Videokontrolle vorsortiert. Am Ende entscheide ein Mitarbeiter und stelle den Strafzettel aus. Bei der Fußball-WM ist mit den USA auch der letzte Gastgeber ausgeschieden. Belgien und Spanien stehen dagegen im Viertelfinale. Die letzten beiden Achtelfinalbegegnungen stehen noch an. Aus dem ARD-WM-Team Hendrik Glückhoff.
5: Heute Abend will der Titelverteidiger ins Viertelfinale einziehen. Argentinien um Superstar Lionel Messi ist ab 18 Uhr deutscher Zeit klarer Favorit gegen Ägypten. Aber schon in der Runde zuvor taten sich die Argentinier gegen einen Außenseiter schwer. Gegen Kap Verde entschieden sie das Spiel erst in der Verlängerung. Im letzten Achtelfinale dieser WM trifft die Schweiz ab 22 Uhr auf Kolumbien. Dabei plagen die Schweizer Personalsorgen. Unter anderem musste Freiburgs Shootingstar Johann Mansambi das Abschlusstraining abbrechen.
1: Das waren die Nachrichten.
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6: Es ist überwiegend stark bewölkt heute bei uns in Norddeutschland. Ab und zu kann es auch noch regnen. Im Südwesten von Niedersachsen ist es etwas freundlicher. Und da erreichen wir auch die Tageshöchstwerte. von 26 Grad. Ansonsten zum Beispiel in Flensburg Höchstwerte von 17 Grad. Morgen Sonne und Wolken, stellenweise noch Regen, 19 bis 24 Grad. Und auch am Donnerstag teils stark bewölkt und weiterhin etwas Regen, 20 bis 27 Grad. 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Stau oder stockender Verkehr ab 3 Kilometern. A1 Osnabrück Richtung Bremen zwischen Dreieckstur und Bremen-Hemelingen 6 Kilometer stockender Verkehr vor der Baustelle. A2 Berlin Richtung Hannover zwischen Peine und Hämelerwald stockender Verkehr auf 3 Kilometern. A2 Braunschweig Richtung Dortmund zwischen Kreuz Hannover-Buchholz und Langenhagen 3 Kilometer Stau. Nach einem Unfall ist hier die linke Spur gesperrt. Dann die A7 Hannover Richtung Hamburg zwischen Dorfmark und Soltau Süd, 6 Kilometer stockend. Und weiter auf der A7 Hannover Richtung Flensburg zwischen Hamburg-Hausbruch und dem Elbtunnel, 3 Kilometer stockender Verkehr. Die A20 Rostock Richtung Kreuz-Uckermark ist zwischen Jarmen und Anklam nach einem Unfall gesperrt. Und A27 Bremerhaven Richtung Bremen zwischen Bremen-Fahr und Sebaldsbrück, 3 Kilometer stockender Verkehr. CNN NDR Info um 11:06 mit Sebastian Ottowitz. Der NATO-Gipfel in Ankara, er wird die Schlagzeilen heute und wohl auch morgen bestimmen. Es geht auch um nicht weniger als die Frage, ob die Sicherheit Europas und der Ukraine auch ohne die USA gewährleistet werden könnte. Denn in den transatlantischen Beziehungen, da knirscht es. Nach Meinung von US-Präsident Trump geben die Europäer immer noch nicht genug für die Verteidigung aus. Die US-Perspektive auf die NATO von unserer Korrespondentin Anne Schneider.
7: Trump und die NATO, das ist seit Jahren eine schwierige Beziehung. Schon im Wahlkampf 2016 stellte Trump den Sinn der Allianz in Frage. Sein Dauervorwurf, die USA würden zu viel für die Sicherheit Europas bezahlen, viele Verbündete dagegen zu wenig für ihre eigene Verteidigung tun. Zudem kritisierte er damals, die NATO konzentriere sich nicht ausreichend auf die Terrorismusbekämpfung. Doch wenige Monate nach seinem Amtsantritt schlug Trump überraschend versöhnliche Töne an. Bei einem Treffen mit NATO-Generalsekretär Jens Stoltenberg im April 2017 erklärte er, die Allianz habe sich verändert und gehe inzwischen stärker gegen Terrorismus vor. Deshalb nahm er seine frühere Kritik zurück.
8: I complained about that a long time ago and they made a change.
9: Jetzt bekämpfen sie den Terrorismus. Ich habe gesagt, die NATO sei überholt. Das ist sie jetzt nicht mehr.
7: Die grundsätzliche Kritik an den Bündnispartnern blieb jedoch bestehen. Beim NATO-Gipfel in Brüssel 2018 legte Trump noch einmal nach und machte deutlich, worum es ihm vor allem ging, nämlich Geld.
9: Just look at the chart. Schauen Sie die Zahlen an. Viele Länder zahlen nicht das, was sie zahlen sollten.
7: Seine Botschaft, Europa müsse deutlich mehr für die eigene Sicherheit ausgeben, das ist auch in Trumps zweiter Amtszeit die Dauerkritik. Trotz der Zusicherung fast aller NATO-Partner beim Gipfel in Den Haag im vergangenen Jahr, ihre Verteidigungsausgaben bis Mitte des nächsten Jahrzehnts auf 5% des Bruttoinlandsprodukts aufzustocken. Doch seit den Auseinandersetzungen mit dem Iran ist für Trump noch ein weiteres Ärgernis hinzugekommen, nämlich, dass die Verbündeten sich nicht an der amerikanischen Militäraktion beteiligen wollten. Zwar hätten sie den amerikanischen Kurs gegenüber dem Iran unterstützt, aber eben nicht geholfen.
9: Alle NATO-Verbündeten haben uns zugestimmt, aber sie wollen uns nicht helfen.
7: Auch die Kritik von Bundeskanzler Friedrich Merz am Iran-Krieg sorgte in den USA für Aufmerksamkeit. Bei einem Treffen mit Schülern im Sauerland warf Merz den USA vor, ohne erkennbare Strategie in den Krieg gegangen zu sein.
10: Die Amerikaner haben offensichtlich keine Strategie. Und das Problem bei solchen Konflikten ist immer, da muss man ja nicht nur rein. Da muss man auch wieder raus.
7: Bei einem Treffen im Weißen Haus im Juni versuchte Mark Rutte deshalb für bessere Stimmung zu sorgen. Der NATO-Generalsekretär lobte Trump ausdrücklich für seinen Druck auf die europäischen Verbündeten. Kanada und die europäischen NATO-Staaten hätten seit Trumps erstem Amtsantritt die Verteidigungsausgaben zusammen um 1,2 Billionen Dollar erhöht. Das sei die Trump-Trillion.
11: The Trump-Trillion shows you the increase.
12: Die Trump-Trillion zeigt, wie stark Europa und Kanada ihre Verteidigungsausgaben erhöht haben. Ich bin überzeugt, das ist ihr Verdienst.
7: Aber damit waren die Wogen nur halb geglättet, denn Trump fordert jetzt nicht nur Geld, sondern Loyalität von der NATO und legte wenige Tage später noch einmal auf seinem Netzwerk True Social nach.
9: Die USA geben mit Abstand am meisten Geld für die NATO aus, ohne etwas davon zu haben. Lächerlich.
7: Beim NATO-Gipfel geht es für Trump inzwischen weniger um die NATO an sich als um die Frage, ob die Europäer genug leisten. Trotz steigender Verteidigungsausgaben dürfte er den Druck auf die Verbündeten weiter erhöhen.
13: Der NATO-Gipfel beginnt heute in Ankara. Die US-Perspektive war das von Anne Schneider.
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13: Vor dem Landgericht Rostock geht heute der Prozess um den gewaltsamen Tod von Fabian aus Güstrow weiter. Dabei spielen Handydaten eine große Rolle, wie auch schon an anderen Verhandlungstagen. Dennis Mollenhauer begleitet den Prozess.
14: Drei Polizeibeamte sind geladen, die Handydaten einzelner Personen ausgewertet haben, von Fabian selbst, seinem Vater sowie von dem Zeugen, mit dem die Angeklagte Gina H. zuerst am Tatort gewesen ist, noch bevor sie sich an die Polizei gewandt hat. GPS-Daten der Handys können zeigen, wo sich die Personen oder zumindest ihre Telefone wann aufgehalten haben, und auch Chatverläufe können dazu beitragen. Zudem helfen sie, die Beziehungen der Angeklagten zu Fabians Vater sowie zu besagtem Zeugen besser einschätzen zu können. Gina H. soll Fabian am 10. Oktober ermordet haben. Wenige Tage später meldete sie sich bei der Polizei und sagte, sie habe den Leichnam zufällig beim Spazierengehen gefunden.
13: Ist die Unterbringung von Häftlingen in niedersächsischen Gefängnissen menschenwürdig? Zweifel daran hat die Nationale Stelle zur Verhütung von Folter. Sie spricht von menschenunwürdigen Zuständen und kritisiert im jetzt vorgestellten Jahresbericht vor allem eine Überbelegung von Gefängniszellen. Dennis Pützig.
15: So schlimm, dass die Menschen auf Matratzen auf dem Fußboden schlafen müssen, ist es noch nicht. Aber, und das bestätigen auch Zahlen des niedersächsischen Justizministeriums, es fehlen Haftplätze im Land. Im April lag zum Beispiel die Auslastung der JVA in Wolfenbüttel bei 103,4%. Ähnlich voll sieht es auch in Bremervörde mit 99,5% oder Meppen mit über 98% aus. Oft führt das dann dazu, dass Einzelzellen, zum Beispiel mit Stockbetten, zu Doppelzellen gemacht werden, ohne dass dafür eigentlich ausreichend Platz wäre. An Tagen, an denen draußen bis zu 40 Grad herrschen, ist es dann in einer 8 bis 10 Quadratmeter Zelle zu zweit sicherlich sehr beengt und sehr heiß. Es fehlt aber zum Beispiel auch der Platz, um Gefangene ausreichend zu trennen, sollte es Streit geben. Gleichlautende Kritik kommt auch vom Verband Niedersächsischer Strafvollzugsbediensteter. Hier wird von 200 bis 300 fehlenden Haftplätzen in Niedersachsen gesprochen. Wir haben natürlich auch das Justizministerium mit dieser Kritik konfrontiert, das darauf bisher noch nicht reagiert hat.
13: Ein Polizeihund beißt sich in einem Mann fest. Dieser Fall wird heute in Hamburg vor Gericht verhandelt. Angeklagt ist eine Polizistin, und zwar wegen gefährlicher Körperverletzung. Aus Sicht der Staatsanwaltschaft war der Einsatz des Hundes unrechtmäßig. Mandy Sarti.
16: Konkret geht es um einen Mann, der 2023 massiv von einem Polizeihund zerbissen worden ist, also tiefe Bisswunden an Arm, Unter- und Oberschenkel hatte. Eine Wunde endete sogar knapp vor dem Intimbereich. Die Frage, die jetzt vor Gericht verhandelt wird, ist, hätte die Halterin ihren Polizeihund überhaupt zubeißen lassen dürfen? Hinter diesem ganzen Einsatz steckt, dass ein Auto aufgefallen ist, weil es vorher in eine Fahrerflucht verwickelt gewesen sein soll. Und dann sind die Beamten eben auch noch davon ausgegangen, dass die beiden Leute, die das Auto gefahren sind, Alkohol getrunken haben sollen. Die Beamten haben deshalb also das Auto verfolgt, um die Identität der beiden Männer in dem Auto festzustellen. Und dabei soll die Polizistin dann eben ihren Hund auf einen der Männer losgelassen haben. Und laut Staatsanwaltschaft eben ohne, dass eine Gefahr von dem Mann ausging. Die Anwältin der Polizistin hat auf unsere Anfrage dazu nicht geantwortet.
13: Im Emsland, in der Grafschaft Bentheim und auch im Osnabrücker Land werden immer mehr Nester der asiatischen Hornisse entdeckt. Das zeigen Daten des Niedersächsischen Landesbetriebs für Wasserwirtschaft, Küsten und Naturschutz. Einzelheiten hat Jan Niestege.
17: Seit 2004 breitet sich die invasive Art in Europa aus. Auch in Niedersachsen ist sie mittlerweile angekommen, zuerst 2023 in der Grafschaft Bentheim. Unsere Region ist mittlerweile ein Hotspot. Knapp 40 Sichtungen wurden dem NLWKN in diesem Jahr bereits gemeldet. Nun wird untersucht, wie sich die asiatische Hornisse auf unser Ökosystem auswirkt. Der Deutsche Imkerbund beispielsweise ist besorgt, weil sie andere Insekten jagt, unter anderem Honigbienen. Die untere Naturschutzbehörde der Stadt Lingen stimmt dem zu, sagt jedoch auch klar, dass es keine wissenschaftlichen Belege dafür gibt, dass Biodiversität und Insektenvielfalt darunter leiden.
13: Aktuelles aus Norddeutschland, hier auf NDR Info immer gegen 10 nach. Mit den USA ist jetzt auch der letzte der drei Gastgeber der WM ausgeschieden. 1-4, chancenlos gegen Belgien. Das Spiel geht aber aus einem anderen Grund in die Geschichtsbücher ein. Wir fassen gleich nochmal zusammen. Davor der Überblick mit Klaas Christoffersen und der beginnt bei uns im Norden.
1: Der Kieler Marineschiffbauer TKMS erhält einen Großauftrag aus Kanada. Premierminister Carney teilte mit, dass Kanada bis zu 12 U-Boote bestellen wird. Das Modell hatte Deutschland gemeinsam mit Norwegen entwickelt. Bundeskanzler Merz nannte Kanadas Entscheidung ein starkes Zeichen für die transatlantische und europäische Partnerschaft. Verteidigungsminister Pistorius erklärte, Deutschland, Norwegen und Kanada würden die weltweit größte und modernste konventionelle U-Boot-Flotte aufbauen. In Frankreich fällt heute die Entscheidung, ob die rechtsnationale Politikerin Le Pen bei der nächsten Präsidentenwahl antreten darf. Ein Pariser Gericht urteilt im Berufungsverfahren. Es geht um die Veruntreuung von EU-Geldern. In erster Instanz hatte ein Gericht entschieden, dass Le Pen 5 Jahre lang nicht kandidieren darf. Sollten die Richter diese Strafe abmildern, könnte die 57-Jährige für ihre Partei Rassemblement National im kommenden Jahr als Präsidentschaftskandidatin ins Rennen gehen. Die Lebenserwartung in Deutschland hat einen neuen Höchstwert erreicht. Nach Angaben des Statistischen Bundesamts werden Frauen durchschnittlich 83,6 und Männer 79,1 Jahre alt. Nach den Rückgängen der Corona-Zeit sind die Werte deutlich gestiegen. Der Abstand in der Lebenserwartung zwischen Frauen und Männern ist mit mehr als 6 Jahren in Mecklenburg-Vorpommern besonders groß. Das Wetter in Norddeutschland. Viele Wolken, ab und zu Regen, im Südwesten von Niedersachsen etwas Sonne bei 17 bis 26 Grad. Das war der kurze Überblick und damit zurück zu Sebastian Ottowitz.
13: Vielen Dank. 11.16 Uhr ist es.
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13: American Dream AD. Der letzte Mitgastgeber ist bei der Fußballweltmeisterschaft ausgeschieden. Mehr dazu jetzt von Stefanie Lauer.
18: Heartbreak on home soil, titeln amerikanische Zeitungen heute Morgen, nachdem das US-Team gegen Belgien ausgeschieden ist. Das Politikum um die aufgehobene Rotsperre von Belgien hatte den gestrigen WM-Tag überschattet. Der Erfolg Belgiens erschien manch einem dann wie eine Wiedergutmachung. Burkhard Hupe über den Sieg des Fußballs über die Politik.
19: Ein einziges Mal hielt die dunkle Seite der Macht dieses Fußballspiel in ihren Klauen. Das Achtelfinale zwischen den USA und Belgien war etwa eine halbe Stunde alt. Die Belgier führten hochverdient, aber eben nicht hoch genug, nur mit 1:0. Und dann gab es Freistoß für die US-Boys.
20: Und er ist drin, abgefälschter Freistoß und er ist drin. Und es ist
19: ein abgefälschter Freistoß sorgte also für den unverdienten Ausgleich. Ein Freistoß herausgeholt von dem Mann, der eigentlich gar nicht hätte spielen dürfen. Florian Balogun, normalerweise gesperrt. Aber was ist schon normal, wenn sich der Präsident deines Landes höchstpersönlich in den Fußball einmischt und den FIFA-Präsidenten anruft, um die Dinge im Sinne der USA zu regeln?
21: Wie kann man ihn für ein Spiel bestrafen, das noch nicht mal gespielt wurde? Ja, ich habe bei der FIFA um eine Überprüfung gebeten. Ich habe mit einem hochrespektierten Mann gesprochen.
19: Ausgerechnet Balogun holte also einen Freistoß heraus, den man nicht hätte geben dürfen. So befand es auch ARD-Schiedsrichter-Experte Lutz Wagner.
22: Der Freistoß zum 1:1 war meiner Meinung nach auf sehr wackeligen Füßen. Den muss man zweifelsohne nicht geben. Aber ansonsten hat er das Spiel, finde ich, sehr, sehr gut geführt.
19: Zumindest für 2 Minuten lächelte die dunkle Seite der Macht siegesgewiss. Dann aber zeigte der Fußball, dass er noch immer stärker sein kann als der Weltverband, der ihn wieder einmal einer großen Belastungsprobe ausgesetzt hatte.
23: Bis 17 Uhr haben alle nur über Balogun geredet. Seit 17 Uhr reden alle nur noch über Belgien.
19: Balogun wurde nicht zum erhofften Faktor für das amerikanische Offensivspiel und Belgien ließ sich nicht beirren, traf gleich zum 2:1 nach der Pause ein weiteres Mal und kurz vor dem Ende zum Endstand von 4:1. Trainer Mauricio Pochettino wollte aber partout keinen Zusammenhang zwischen dem schwachen Auftritt seines Teams und der weltweiten Empörung über die Einmischung des US-Präsidenten in das WM-Turnier erkennen.
24: But that is not an excuse to say, oh, we didn't perform because of that. That is not true.
19: Die Belgier treffen nun im Viertelfinale auf Spanien. Niemand ist für dieses große Spiel gesperrt und niemand im Weißen Haus wird sich vermutlich für diesen Kick interessieren.
18: Die Spanier hatten Portugal eliminiert. Cristiano Ronaldos unglaubliche Karriere wird also nicht mit einem WM-Titel gekrönt. Zurück zum Thema Trump und die aufgehobene Rotsperre. Die UEFA hatte das Handeln der FIFA scharf kritisiert. Am späten Abend deutscher Zeit hat letztere dann eine offizielle Erklärung der Disziplinarkommission veröffentlicht. Ein Versuch, das scharf kritisierte Vorgehen zu verteidigen. Derweil fechten nun auch die anderen an. Frankreich Frankreich beispielsweise möchte die gelbe Karte gegen Olisa aus dem Spiel gegen Paraguay aufgehoben wissen. Ann-Kathrin Rose ist für uns bei der WM. Ann-Kathrin, hat die FIFA mit der Balogun-Aktion die Büchse der Pandora geöffnet?
2: Na, sie hat auf jeden Fall einen Präzedenzfall geschaffen und vielleicht die Büchse geöffnet, aber auf jeden Fall Türen aufgemacht, um genau diese Dinge ja jetzt immer in Frage zu stellen. Und bei der gelben Karte von Ulisse, da ist es so, dass der Verband, und auch das ist kein ungewöhnlicher Vorgang, Protest einlegt. Auch das gibt es in der Bundesliga, auch das passiert regelmäßig und das ist legitim. Ganz wichtig ist aber bei dieser roten Karte, die hier sozusagen nicht annulliert, aber zumindest ausgesetzt wurde, ist eben eine der Grundregeln missachtet worden, nämlich dass es immer eine Spielsperre geben muss. Und genau damit hat die FIFA einen Präzedenzfall geschaffen.
18: Kommen wir auf den DFB zu sprechen. Deutschland wartet auf das Klopp-Jahr. Manch einer bezeichnet ihn ja bereits als Bundestrainer. Bundesliga-Boss Watzke sieht die Chancen, dass der derzeitige Red Bull-Head-Coach Head of Global Soccer Nagelsmann-Nachfolger wird bei 50%. Die DFB-Spitze will bei Jürgen Klopp in dieser Woche in New York vorstellig werden. Weiß man da genaueres hinsichtlich des Zeitplans und vor allem, wie geht es dann weiter?
2: Ja, Hans-Joachim Watzke, der hat sich zuletzt dazu geäußert und hat gesagt, Zeitpläne werden natürlich nicht kommuniziert. Der Zeitplan liegt aber ein bisschen auf der Hand, denn am 19. Juli ist hier in den USA das WM-Finale. Vorher sollen die Gespräche mit Jürgen Klopp zumindest starten. Auch das ist schon mal klar. Dafür werden Hans-Joachim Watzke und auch DFB-Präsident Bernd Neuendorf in die USA reisen. Und dann ist der Zeitplan, zumindest der Wunschzeitplan der DFB-Spitze und von Liga-Boss Watzke, ja, so ungefähr 4 Wochen. Da hat er gestern gesagt, ich denke mal, das sollten wir schaffen. Also auch das alles, sagen wir mal, vorsichtig formuliert. Und dann stünde im September das erste Spiel an mit einem neuen Bundestrainer. Im Bestfall aus Sicht des DFB mit Jürgen Klopp.
18: Ann-Kathrin Rose, bei dir ist es jetzt gleich 5:22. Enjoy your breakfast. Alles ist vorhanden. Stadion, Zuschauer, Flutlicht, sogar ein Dach. Den Anwohnern rund um die Anlage des All England Lawn Tennis and Croquet Clubs in Wimbledon ist das wurscht. Sie pochen auf ihre Nachtruhe. Und deshalb war gestern Abend um 23 Uhr Ortszeit Schluss mit dem Match Zverev gegen Lehečka. Zverevs Achtelfinale wird beim Stand von 6:4, 7:5 und 3:3 heute fortgesetzt. Im Viertelfinale steht bereits Jan-Lennard Struff. Der trifft auf die Nummer 1, Jannik Sinner. Eine schwierige Aufgabe. Ina Kast ist unsere Wimbledon-Reporterin. Ich habe sie gefragt, ob Struff überhaupt eine Chance hat, nachdem er zuletzt ja mehrfach über 5 Sätze gehen musste.
3: Ja, absolut, die Chance gibt es, denn Jannik Sinner hat heute nicht nur Jan-Lennard Struff als Gegner, sondern auch die Hitze. Es soll heute wieder richtig heiß werden in Wimbledon und da werden Erinnerungen wach an die French Open, als Sinner, wie schon häufiger in seiner Karriere, überhaupt nicht klarkam mit den hohen Temperaturen und dann ist er ja auch in der zweiten Runde ausgeschieden. Das Match heute beginnt hier um kurz nach 13 Uhr Ortszeit, also voll in der Mittagshitze. Aber unabhängig davon, Struff hat als Außenseiter gar keinen Druck. Es ist wichtig, dass er so viele erste Aufschläge wie möglich gegen Sinner serviert. Und wenn es in den Tiebreak gegen Sinner geht, kann Struff dem Ruf des Tiebreak-Königs hoffentlich wieder gerecht werden.
18: Wir sind hier im Sport später bei beiden deutschen Matches live dabei.
13: Vielen Dank, Stefanie Lavoie aus unserer Sportredaktion. Gerade im Gaza-Krieg ist das Palästinenser Hilfswerk der Vereinten Nationen UNRWA immer wieder in die Kritik geraten. Es sei von der Terrororganisation Hamas unterwandert. Diesen Vorwurf erhebt Israel gegen die Organisation. Deutschland ist im Moment der wichtigste Geldgeber des Hilfswerks. Vielleicht arbeiten deshalb Lobbygruppen hier bei uns besonders stark daran, diese UN-Organisation zu diskreditieren. Das hat eine neue Studie herausgefunden. Wie das im Detail aussieht, schildert Jan-Christoph Kitzler.
4: Wer bei Google nach den Stichworten UNRWA und Hamas sucht, landet recht schnell auf einer offiziellen Seite der israelischen Regierung. 12% der Mitarbeitenden des Palästinenserhilfswerks im Gazastreifen seien Mitglieder der Hamas oder anderer Terrororganisationen, heißt es da. Und UNRWA-Mitarbeiter nahmen aktiv am Terrorangriff auf Israel am 7. Oktober 2023 teil. Dazu kommt die Feststellung, die Hamas habe systematisch Einrichtungen von UNRWA wie Schulen für die Kriegführung missbraucht. Letztendlich wird der Eindruck erweckt, UNRWA sei komplett von der Hamas unterwandert. Einige deutsche Medien haben diese Berichte unhinterfragt übernommen, sagt Alon Zaha, ein israelischer Analyst, der in Berlin lebt.
5: These are newspapers like Bild and Welt.
4: Es handelt sich dabei um Zeitungen wie Bild und Welt, beide aus dem Haus Axel Springer, das sich zu seiner pro-israelischen Haltung bekennt. Zwar lässt sich dazu kaum eine tiefgehende Analyse einstellen, doch habe ich die Narrative sowie die Art und Weise verfolgt, wie über die Berichte dieser Quellen, die diese Narrative maßgeblich prägen, berichtet wurde, meist ohne Kritik oder Gegenmeinungen, sondern vielmehr so, als handle es sich schlicht um die Wahrheit.
5: Promoted as basically the truth.
4: Denn es gibt auch einen Untersuchungsbericht einer unabhängigen Kommission, den UNRWA selbst in Auftrag gegeben und damit auf die Vorwürfe reagiert hat. Geleitet von der früheren französischen Außenministerin Catherine Colonna unter Mitarbeit unter anderem des schwedischen Raoul Wallenberg-Instituts. Das Ergebnis sind eine ganze Reihe von Reformvorschlägen und die Feststellung, eine systematische Unterwanderung gab es nicht. UNRWA hat sich schnell

0: Hintergrund sind, weil sich UNRWA mit dem Mandat der Vereinten Nationen auch um deren Nachkommen in den palästinensischen Gebieten im Libanon, in Syrien und in Jordanien kümmert, geht es inzwischen um fast 6 Millionen Menschen, sagt Gil Shochat, der das Büro der Luxemburg-Stiftung in Tel Aviv leitet.
1: In Israels Augen ist das eine Perpetuierung des sogenannten Flüchtlingsproblems. Und gleichzeitig ist der Versuch, eben die Arbeit der UNRWA zu delegitimieren, genau der Versuch, auch die Frage des palästinensischen Rückkehrrechts, was ein UN-verbrieftes Recht ist, was Teil einer Verhandlungslösung sein müsste und eben nicht Teil einer politischen Kampagne, mittels der Kampagne gegen UNRWA auch dieses Problem aus israelischer Sicht zur Seite zu schaffen.
0: Die Studie beschreibt, wie die Kampagne gegen UNRWA auch in Deutschland wirkt. Inhalte von meist ausländischen sogenannten Diskursproduzenten werden demnach in Deutschland von Vermittlern eingespeist, moralisch aufgeladen und medial verstärkt. Dahinter steckt ein Netzwerk kleinerer Organisationen mit gemeinsamen Interessen und Methoden, heißt es. Vertreter der deutsch-israelischen Gesellschaft beispielsweise posten den Hashtag #DefundUNRWA, entzieht UNRWA das Geld. Alon Sacher.
2: The ties between the different organizations.
0: Die Verbindungen zwischen den verschiedenen Organisationen sind manchmal sehr eng, etwa durch gemeinsame Finanzierungsquellen, ähnliches Personal oder gemeinsam verfasste Berichte. Doch manchmal konkurrieren sie auch um Einfluss. Ein Beispiel, sowohl die Organisation NAFO als auch ELNET entsenden Delegationen deutscher Abgeordneter nach Israel. Sie konkurrieren, könnte man sagen, darum, wer welchen Abgeordneten schickt. Es geht um Einflussnahme. Doch die grundlegende Überzeugung, dass UNRWA die Mittel entzogen werden müssen, ist dieselbe und auch das angestrebte Ergebnis deckt sich. Deutschland ist dabei besonders interessant, denn es ist seit Jahren einer der größten Geldgeber des Palästinenserhilfswerks. 2025 kamen mehr als 100 Millionen Euro aus dem Bundeshaushalt. In diesem Jahr könnten es deutlich weniger sein, möglicherweise auch wegen der Kritik. UN-Generalsekretär Antonio Guterres hat erst letzte Woche gewarnt, die Organisation könnte wegen schrumpfender Budgets zusammenbrechen. Sollte es so kommen, wäre die Delegitimierungskampagne ein Erfolg.
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9: Um 11.29 Uhr mit Klaas Christoffersen. Die Bundesregierung zeigt sich erfreut über einen Großauftrag zum Bau von bis zu 12 U-Booten aus Kanada. Das Modell hatten Deutschland und Norwegen für die gemeinsame Nutzung entwickelt. Es wird vom Kieler Marineschiffbauer TKMS gebaut. Aus Berlin Philipp Eckstein.
10: Um den milliardenschweren Großauftrag aus Kanada hatte bis zuletzt auch Südkorea geworben. Die Entscheidung für TKMS sorgt jetzt bei der Bundesregierung für Freude. Kanzler Merz nannte sie ein starkes Zeichen für die transatlantische und europäische Partnerschaft. Er bedankte sich bei seinen Amtskollegen aus Kanada und Norwegen. Bundesverteidigungsminister Pistorius teilte mit, Deutschland, Norwegen und Kanada würden so gemeinsam die weltweit größte und modernste konventionelle U-Boot-Flotte aufbauen. Da Deutschland und Norwegen gemeinsam ebenfalls 12 U-Boote bestellt haben, soll die neue Flotte dann 24 U-Boote umfassen. Diese könnten dann, so Pistorius, schnell untereinander Informationen austauschen und an mehreren Werften gewartet werden. Das Verteidigungsministerium betont zudem, mit dem Großauftrag können tausende Arbeitsplätze geschaffen und erhalten werden.
9: Die NATO setzt bei der Erneuerung ihrer Flotte an Aufklärungsflugzeugen nicht auf US-amerikanische Maschinen. Das teilte Generalsekretär Rutte am Rande des NATO-Treffens in Ankara mit. Demnach sollen künftig Flugzeuge des kanadischen Herstellers Bombardier genutzt werden. Sie werden mit einem Aufklärungs- und Frühwarnsystem des schwedischen Rüstungskonzerns Saab ausgerüstet. Laut Rutte umfasst die Bestellung bis zu 10 Flugzeuge für den Standort Geilenkirchen in Nordrhein-Westfalen. Ursprünglich sollten die AWACS-Aufklärungsflugzeuge durch neue amerikanische Boeing-Maschinen ersetzt werden. Die US-Regierung war allerdings aus dem Programm ausgestiegen. Die Staats- und Regierungschefs der NATO kommen am frühen Abend in Ankara zusammen. Neben der europäischen Aufrüstung geht es dort um die

0: weitere Unterstützung der Ukraine. Die Ukraine hat Russland in der Nacht mit hunderten Drohnen angegriffen. Mehr als 450 unbemannte Flugobjekte sind laut Verteidigungsministerium abgewehrt worden. Die meisten davon zielten demnach auf die Region Moskau. Aus Berlin Lilia Becker.
1: Moskaus Bürgermeister Sergei Sobjanin meldete auf seinem Telegram-Kanal, dass mindestens 39 Drohnen im direkten Anflug auf die Hauptstadt abgefangen worden seien, die übrigen schon weit draußen. In der Grenzregion Belgorod starb nach Angaben des amtierenden Gouverneurs ein Mensch. Drei wurden verletzt. Getroffen wurde auch die Energieversorgung. Mancherorts fielen Strom und Wasser aus. In der Region Kaluga brannte ein Industriegebiet. Die staatliche Nachrichtenagentur TASS spricht vom schwersten Angriff auf Moskau seit 2 Jahren.
0: Nur wenige Fälle von mutmaßlicher Polizeigewalt in Hamburg kommen laut Recherchen von NDR und WDR zur Anklage. Demnach wurden in den vergangenen 5 Jahren zwischen 400 und 500 Polizisten und Polizistinnen jährlich wegen Körperverletzung im Amt angezeigt. Die Zahl der daraus folgenden Anklagen ist aber nur einstellig. Von der Staatsanwaltschaft heißt es zur Begründung, dass viele Anzeigen strafrechtlich nicht relevant seien. Ein möglicher Fall von Polizeigewalt wird von heute an in Hamburg verhandelt. Angeklagt ist eine Hundeführerin der Polizei, die das Tier bei einem Einsatz unverhältnismäßig eingesetzt haben soll. Ein Mann war bei dem Vorfall durch Hundebisse schwer verletzt worden. Das EU-Parlament stimmt heute über ein Verfahren gegen die europäische Parteienfamilie ESN ab. Zu der Gruppe Europa souveräner Nationen gehört auch die AfD. Der entsprechende Antrag wurde von Abgeordneten mehrerer Fraktionen eingebracht. Demnach soll das Parlament die Aufsichtsbehörde für europäische Parteien prüfen lassen, ob sich die Gruppe an die Werte der EU-Verträge hält, etwa den Schutz von Minderheiten. Falls nicht, könnte die Behörde der ESN Fördergelder für Wahlkampf- und Parteikongresse entziehen. Diese Förderung beläuft sich aktuell auf bis zu 2 Millionen Euro jährlich. Europäische Parteien sind Zusammenschlüsse, die unter anderem aus nationalen politischen Parteien bestehen. Sie sind eigenständig im Verhältnis zu den Fraktionen im EU-Parlament. US-Stürmer Balogun kassiert für ein Foul in einem Spiel eine rote Karte und ist dadurch eigentlich für das nächste Spiel gesperrt. Dann aber meldet sich US-Präsident Trump persönlich beim Fußball-Weltverband FIFA und plötzlich ist die Rotsperre zur Bewährung ausgesetzt. Es hagelte deswegen von überall scharfe Kritik und gegen die hat sich jetzt FIFA-Boss Infantino verteidigt. Wie er die Dinge sieht, dazu aus der NDR-Nachrichtenredaktion Michael Kück.
2: Infantino hat erklärt, dass er öfter mit US-Präsident Trump telefoniert, auch mit anderen Staatschefs. Das ist für ihn überhaupt nichts Ungewöhnliches. In der Sache selbst sagt die FIFA, ja, die rote Karte für den US-Stürmer nach seinem Foulspiel, die war nicht falsch. Aber man hat als FIFA eben das Recht, Strafen anzupassen oder wie hier zur Bewährung auszusetzen. Wörtlich hieß es, man hat in diesem Fall die besonderen Umstände berücksichtigt. Welche das allerdings genau sind, das wurde nicht gesagt. FIFA-Boss Infantino sagt, das hat ein unabhängiges Gremium innerhalb der FIFA entschieden. Darauf habe er keinen direkten Einfluss.
0: Und das waren die Nachrichten.
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4: Ziemlich grau ist es heute in Norddeutschland. Es kann immer wieder regnen, ansonsten ist es stark bewölkt. Im Südwesten von Niedersachsen, da kommt die Sonne ab und zu mal durch. Und da ist es heute auch am wärmsten mit bis zu 26 Grad im Landkreis Göttingen oder in Osnabrück. Ansonsten die Höchstwerte an der Ostsee zum Beispiel um 17 Grad. Morgen Sonne und Wolken, stellenweise Regen, 19 bis 24 Grad. Am Donnerstag teils stark bewölkt und weiter ein bisschen Regen möglich bei 20 bis 27 Grad. Und am Freitag, naja, teils sonnig, teils aber auch wolkig, aber oft trockenes Wetter, 21 bis 29 Grad, das sind dann die Höchstwerte. NDR Info ist hier mit dem Verkehrsservice Stau oder stockender Verkehr ab 3 Kilometern. A1 Osnabrück Richtung Bremen zwischen Dreieck Stuhr und Bremen-Hemelingen 6 Kilometer stockend vor der Baustelle. A2 Berlin Richtung Hannover zwischen Peine und Hämelerwald 3 Kilometer stockender Verkehr. A2 Braunschweig Richtung Dortmund zwischen Kreuz Hannover-Buchholz und Hannover-Langenhagen 5 Kilometer stockender Verkehr nach einem Unfall. A7 Hannover Richtung Hamburg zwischen Dorfmark und Soltau Süd 6 Kilometer stockend. A7 Hannover Richtung Flensburg zwischen Hamburg-Hausbruch und dem Elbtunnel 3 Kilometer stockender Verkehr. Die A20 Rostock Richtung Kreuz-Uckermark ist zwischen Jarmen und Anklam nach einem Unfall gesperrt. Und A27 Bremerhaven Richtung Bremen ist zwischen Bremen-Fahr und Sebaldsbrück 3 Kilometer stockender Verkehr. Zu einem Ende der Info um 11.36 Uhr mit Sebastian Ottowitz. Ja, heute kann man sich das gar nicht mehr vorstellen, aber es ist erst gut eine Woche her, dass wir allesamt um die Wette geschwitzt haben. So heiß wie in den letzten Junitagen war es noch nie in Deutschland. Über 41 Grad standen an manchen Orten in der Republik auf dem Thermometer. Zwar sind die Temperaturen jetzt im Moment deutlich wieder nach unten gegangen, aber wie geht's weiter, wenn es wieder so heiß wird? Ist der Hitzeschutz ausreichend oder braucht's mehr? Das war auch unser Thema gestern in Mitreden, Deutschland diskutiert. Silvia Buckel fasst die Sendung zusammen.
5: Wenn Menschen den halben Tag im Keller oder sogar in der Tiefgarage verbringen, weil sie es in ihrer Wohnung nicht mehr aushalten, dann ist es heiß geworden in Deutschland. Na und, meint die Hörerin Zita Krüger aus Gifhorn, in anderen Ländern sei das Alltag. Sie schlägt vor, dass alle zum Beispiel mehr trinken sollen.
6: Die Eigenverantwortung muss unbedingt gestärkt werden. Panik zu schüren, das ist vielleicht der falsche Ansatz.
5: Karin Schüller aus Frankfurt am Main sieht das anders.
7: Diese Eigenverantwortung, die kann ich gar nicht mehr leisten. Ich wohne in einer Sozialwohnung. Wir können keine Klimaanlage einbauen. Und ich hatte 32 Grad in der Wohnung. Wir brauchen in jedem Stadtteil einen kühlen Raum, wo Bürger hingehen können und sich vielleicht für 2 Stunden mal runterkühlen können.
5: Denn die Hitze in den eigenen 4 Wänden empfinden viele Menschen am schlimmsten. Auch die Zuschauer auf unserem YouTube-Kanal ARD Mitreden. Ein User forderte, die Vermieter sollten zur Verantwortung gezogen werden.
8: Rollos sind das Minimum, eventuell auch Klimaanlagen. Wenn es Standard ist, in jedem Raum eine Heizung zu haben, muss man auch umgekehrt kühlen können.
5: Hörer Martin Burt aus Berlin konnte sich mit Hilfe der Hauseigentümer eine Solaranlage und Klimaanlage einbauen lassen. Aber nicht alle seien in so einer, wie er sagt, luxuriösen Lage. Ihn ärgert es, wenn ein Politiker wie der bayerische Ministerpräsident Söder empfiehlt, bei Hitze ins Schwimmbad zu gehen.
9: Bei Corona haben wir auch nicht gesagt, na, gehen Sie mal ins Schwimmbad, ist halt Corona, können wir auch nichts für. Und genauso ist es beim Hitzeschutz auch. Was jetzt hier politisch passiert, ist fahrlässige Tötung.
5: Der Notarzt Jörg Schmidt aus München hat erlebt, wie tödlich die Hitze sein kann. Unter anderem an einem Morgen im Juni, als er versuchte, einen Menschen in dessen Wohnung zu reanimieren.
10: Der hatte eine chronische Herzschwäche und wenn in der Hitze eben die Gefäße weit gehen, hat das Herz in seinem Fall es einfach nicht mehr geschafft, genug Blut zu verteilen. Und daran ist er ganz klar gestorben. Aber der Totenschein, den ich ausgestellt habe, da steht eben dann Herzschwäche drin oder Kreislaufversagen, aber eben nicht Klimakrise.
5: Er betont, dass es auch mehr Arbeitsschutz in Hitzephasen geben müsse.
10: Ich habe mit Hausarztkollegen gesprochen, die sagen, sie schreiben rein, weil sie die Leute krank, weil sie einfach nicht mehr können, beispielsweise wenn sie im Freien arbeiten, aber auch in der Pflege.
5: Die Krankenschwester Ute Endras aus Freising hat bei größter Hitze durchgehalten, will so aber nicht weitermachen.
11: Ich hatte Spätdienst zu der Zeit und es war einfach furchtbar. Wir hatten nicht viele Patienten, Gott sei Dank. Unsere Kraft war am Ende, deren Kraft war am Ende. Und ich finde das eine Sauerei, dass da nichts getan wird. Und so möchte ich nicht mehr arbeiten.
5: Katharina Dröge, Fraktionschefin der Grünen im Bundestag, hat Verständnis für die Hörerin. Sie wäre für einen gemeinsamen politischen Kraftakt innerhalb von 2 Jahren. Für Klimaanlagen in Kombination mit Solaranlagen für Schulen und Kliniken etwa. Für mehr Bäume, mehr grünen Städten, mehr Entsiegelung und Hitzeaktionspläne.
12: Dafür bräuchten wir jetzt ein Sofortprogramm, um die Situation schnell zu verändern. Und aus meiner Sicht wäre das möglich, wenn wir einen Bundeskanzler hätten, der sich dafür interessieren würde. Aber das tut Friedrich Merz nicht.
5: Bundeskanzler Merz hat über seinen Sprecher mitteilen lassen, Hitzeschutz werde nicht zur Chefsache. Denn das werde das Wetter auch nicht ändern.
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4: Ein schönes Gemälde an der Wohnzimmerwand, von den Großeltern geerbt. Vielleicht ja sogar eines, das später mal deutlich mehr wert ist. Die Vorstellung, ja, die klingt verlockend. Tatsächlich wirbt eine ganze Reihe von Händlern und Investmentanbietern mittlerweile für Kunst als wertstabile Geldanlage. Unabhängig von Börsen, Krisen und mit attraktiven Renditen. Aber wie gut eignet sich Kunst als Investment? Noel Schmidt.
13: Werbung für Kunstinvestments klingt oft vielversprechend. Hohe Renditen, geringe Schwankungen und der Vorteil, dass man seine Geldanlage jeden Tag an der Wand betrachten kann. Christian Schneider-Sickert ist mit seiner Firma Liquid digitaler Vermögensverwalter für den gehobenen Mittelstand und sucht für Ärzte, Anwälte und leitende Angestellte Angebote für Investments zwischen denjenigen für Kleinanleger und Großinvestoren. Für sie, sagt er, sei der Kunstmarkt interessant.
14: Kunst würde bei uns, wenn man jetzt mal rein aus Finanzmarktsicht drauf schaut, als sogenannte alternative Anlageklasse zählen. Und zwar wahrscheinlich eher am ungewöhnlicheren Ende. Als Anlageklasse hat es halt wirklich besondere Dynamiken, die es nicht ganz einfach machen.
13: Viele Menschen sehen spektakuläre Millionenerlöse einzelner Werke und schließen daraus auf den gesamten Kunstmarkt, wenn beispielsweise ein Gemälde des Künstlers Gerhard Richter den Besitzer für 23 Millionen Euro wechselt. Tatsächlich erzielen aber nur wenige Arbeiten solch außergewöhnliche Wertsteigerungen. Für die meisten Käuferinnen und Käufer bleibe Kunst deshalb eher Sammlerobjekt und Nischenmarkt als klassische Kapitalanlage. Matthias Batz berät mit seiner Firma Truffle Art inhaltlich Sammler und Investoren beim Kauf von Kunst. Er sagt, der Kunstmarkt funktioniere völlig anders als die Börse. Es gibt keine zentrale Handelsplattform, obwohl es den Versuch gäbe, über Indizes Kunst als Investmentmarkt abzubilden.
15: Es gibt einen Index, der heißt Art Price 100. Das sind die 100 erfolgreichsten Künstler bei öffentlichen Auktionen in einem Jahr. Und die schlagen tatsächlich den S&P 500 auf 25 Jahre. Aber das ist natürlich die Blue-Chip-Kunst, mit der wir uns beschäftigen. Für den Gesamtkunstmarkt habe ich da meine großen Zweifel.
13: Auch wissenschaftliche Untersuchungen bestätigen diesen Eindruck. Für Gemäldekunst errechneten drei Ökonominnen an der Tilburg-Universität für den Betrachtungszeitraum 1958 bis 2016 eine inflationsbereinigte Rendite von rund 2% pro Jahr. Der amerikanische Aktienmarkt kam im selben Zeitraum auf mehr als 6% jährlich und damit auf mehr als doppelt so viel. Wer Kunst als Investment betrachte, so Kunstberater Batz, sollte außerdem die Nebenkosten nicht unterschätzen.
15: Stellen Sie sich vor, Sie kaufen das Werk in den USA, da haben Sie natürlich den Transport, vielleicht muss noch eine Kiste gebaut werden. Vielleicht haben Sie so viel Kunst, dass Sie ein Lager anmieten müssen oder das Kunstwerk soll versichert werden. Also es sind tatsächlich laufende Kosten, die können sehr gering sein, bei Skulpturen zum Beispiel. Und dann haben Sie noch einen Vorzoll.
13: Deshalb empfehlen viele Expertinnen und Experten, wie der Vermögensverwalter Christian Schneider-Sickert, Kunst nicht als Ersatz für Aktien oder ETFs zu betrachten. Einstiegspreise rein für den Kauf von kleinen Radierungen oder Abzügen großer Künstler starten bereits bei 2000 Euro mit einem nach oben offenen Ende.
14: Wir reden immer von der visuellen Dividende. Die Kunst muss einem gefallen. Man hat dann etwas, das hängt an der Wand. Aber man kann jetzt nicht sagen, wenn ich das morgen verkaufen möchte, finde ich sofort einen Markt, der das reflektiert, was ich ursprünglich mal bezahlt habe. Das heißt, diese Illiquidität und die Intransparenz sind wahrscheinlich die größten Kosten.
13: Auch deshalb rät Schneider-Sickert, erst in Aktien und Anleihen investieren und erst danach aus Passion in Kunst.
16: Am Ende konnte es der US-Stürmer nicht verhindern. Seine Mannschaft ist bei der WM ausgeschieden, obwohl Fallerin Balogun von der FIFA ja quasi begnadigt wurde nach einer roten Karte und einem Anruf aus dem Weißen Haus. Welche Folgen aber hat dieser Fall für den Fußball? Darüber habe ich mit unserem WM-Experten gesprochen, dem ehemaligen Schiedsrichter Lutz Wagner. Das Interview gleich. Davor der aktuelle Überblick um 11.45 Uhr.
0: Der kanadische TKMS-Großauftrag für bis zu 12 U-Boote wird laut Verteidigungsministerium im Norden zahlreiche Jobs sichern. Wie Unternehmenschef Burkhardt mitteilte, werden die Boote sowohl am Stammsitz in Kiel als auch in der zweiten Werft in Wismar gebaut. Dort will TKMS bis zu 1.500 Arbeitsplätze schaffen. Schleswig-Holsteins Ministerpräsident Günther dankte der Bundesregierung, die sich mit großem Nachdruck für dieses Projekt eingesetzt habe. Landeswirtschaftsminister Matzen sprach von einer guten Entscheidung auch für die Zulieferindustrie der Werften. Die Abgeordneten im EU-Parlament stimmen heute darüber ab, ob die Aufsichtsbehörde für europäische Parteien die Gruppe ESN überprüfen darf. Dabei handelt es sich um die Parteienfamilie Europa souveräner Nationen, zu der auch die AfD gehört. Im Kern geht es um etwa 2 Millionen Euro Fördergelder für Wahlkampf und Parteitreffen, die der ESN nur zustehen, wenn sie für europäische Grundwerte eintritt, zum Beispiel für den Schutz von Minderheiten. In Deutschland sind im ersten Halbjahr mehr als 3000 Start-ups gegründet worden. Das seien 52% mehr als im zweiten Halbjahr 2025 und es sei ein neuer Rekord, heißt es in einer Studie des Start-up-Verbands. Demnach gab es in Hamburg das größte Plus. Die Hansestadt liegt hinter Berlin, aber jetzt vor München. Hintergrund des Anstiegs ist die Entwicklung künstlicher Intelligenz. Laut Studie hatte jede dritte Neugründung einen KI-Bezug. Das Wetter in Norddeutschland. Viele Wolken, ab und zu Regen, im Südwesten von Niedersachsen etwas Sonne bei 17 bis 26 Grad. Das war der kurze Überblick. Weiter geht's mit Sebastian Ottowitz.
17: Vielen Dank. Wir kommen zuerst zu einer amtlichen Gefahrendurchsage, die betrifft den Stadtteil Bassgeige in der Stadt Goslar. Hier kommt es aktuell zu einem Großbrand. Meiden Sie bitte das betroffene Gebiet, schließen Sie Fenster und Türen und schalten Sie Lüftungen und Klimaanlagen ab. Das betrifft den Stadtteil Bassgeige im niedersächsischen Goslar. Der US-amerikanische Stürmer Follarin Balogun kann einem eigentlich leid tun. Erstens, weil er mit seinem Team vergangene Nacht gegen Belgien ausgeschieden ist. Zweitens, weil er im Spiel zuvor wohl ohne Absicht ein böses Foul begangen und die rote Karte gesehen hatte. Ja, und drittens, weil sein Name ab sofort immer genannt wird in Diskussionen über politische Einflussnahme und die Unabhängigkeit des Fußballs. Denn es war seine rote Karte, die Donald Trump veranlasst hatte, beim FIFA-Präsidenten Gianni Infantino anzurufen, ja, und einfach mal nachzufragen, ob man an dieser Sperre fürs Achtelfinale nicht noch was machen könne. Kurze Zeit später wurde die Strafe zur Bewährung ausgesetzt. Balogun dürfte spielen. Geholfen hat's nicht. Belgien hat 4-1 gewonnen. Die USA sind raus. Für uns ist das die Möglichkeit, diesen Fall nochmal ganz in Ruhe zu beleuchten, mit einem, der sich besonders gut mit den Regeln auskennt. Lutz Wagner, ehemaliger Schiedsrichter und mit über 300 Spielen im deutschen Profifußball. Heute ist er unser ARD-WM-Experte. Ich habe mit ihm zuerst noch einmal über das Foul an sich gesprochen von Balogun im Spiel gegen Bosnien im 16. Finale. Da hatte Lutz Wagner schon einmal analysiert, diese rote Karte sei berechtigt gewesen, und ich wollte wissen, warum.
18: Ja, weil hier waren im Prinzip die drei Parameter, die man immer zugrunde legt, ob es dann letztendlich rot ist, die waren gegeben. Der Ball wurde nicht gespielt, war auch nicht spielbar. Das Trefferbild, das war auf der Wade mit der offenen Sohle, also oberhalb des Knöchels, und die Intensität war auch erfüllt. Und selbst wenn es dann keine Absicht war, was ich ihm auch nicht unterstelle, die ist auch nicht zwingend nötig, selbst wenn es fahrlässig ist oder nicht waltende Vorsicht, dann ist es eben auch rot.
17: Diese rote Karte hat also den Regeln entsprochen, dass man die dann zurücknimmt, besser gesagt die Strafe nachträglich zur Bewährung aussetzt. Auch das zwar ungewöhnlich, aber erstmal regeltechnisch sauber.
18: Ja, also ich denke, trotzdem hat mich die Verfahrensweise hat mich schon ein bisschen geschockt, weil hier wurde zwar nach einem FIFA-Regular gehandelt, aber dennoch war es ein bisschen willkürlich, weil hier fehlt letztendlich jegliche Begründung. Weil was wäre die Begründung gewesen? Zum Beispiel die Entscheidung wäre komplett falsch gewesen, es wäre ein Irrtum gewesen oder hätte auf falschen Fakten basiert. Dann kann man eine Entscheidung generell in der Sportgerichtsbarkeit auch widerrufen, kippen, wie auch immer. Das war aber hier nicht der Fall, sondern hier war man einfach, wie so schön heißt, anderer Meinung, warum auch immer. Und das ist leider dann kein Grund.
17: Ja, die Reihenfolge der Ereignisse spricht natürlich auch eine ganz eigene Sprache. Erst ruft der US-Präsident seinen Freund und FIFA-Präsidenten an und kurze Zeit später entscheiden dann die FIFA-Gremien, eben diese Strafe neu zu bewerten. Gianni Infantino hat ja aber beteuert, diese FIFA-Gremien würden vollkommen unabhängig handeln. Wie bewerten Sie das?
18: Ich sage jetzt mal, das ist die Aussage der anderen Seite. Wenn wir, wie Sie das eben so schön auch in der Chronologie aufgezeigt haben, wenn man die Chronologie natürlich sieht, dann drängt einem sich hier schon eine ganz andere Meinung auf.
17: Ja, dann schauen wir doch mal auf die Begründung, die die FIFA mitgeliefert hat. Da heißt es, Zitat, die Aussetzung der Vollstreckung der Sperre wurde unter Berücksichtigung aller besonderer Umstände des Vorfalls sowie der verfügbaren Beweismittel beschlossen. Was heißt das? Beweismittel, das sind die Fernsehbilder dieses Fouls und die Umstände, damit kann doch nur der Druck von oben gemeint sein, oder haben wir da was übersehen?
18: Ja, das ist ja eben die Problematik. Hier wird eine Begründung geliefert, die allerdings überhaupt keine Fakten enthält. Und ein Fakt wäre zum Beispiel gewesen, der Schiedsrichter hat irgendetwas übersehen oder etwas völlig falsch eingeschätzt. Und dann sollte das aber auch begründet sein. Und das war in diesem Fall nicht der Fall. Und damit hat das ja so einen Anschein von Willkür und hinterlässt einen sehr schalen Beigeschmack. Und das tut, ich sag's jetzt mal, nicht nur in dieser Situation, sondern das tut dem Fußball generell, und damit meine ich schon nicht mal nur den Fußball im Spitzenbereich, tut dem Fußball generell nicht gut, wenn so etwas den Anschein von Willkür erweckt.
17: Ja, unser, An dieser Stelle müssen wir das Interview einmal unterbrechen. Für eine wichtige Meldung von den Straßen. Achtung, ein Falschfahrer ist unterwegs auf der B6 Hildesheim Richtung Hannover. In Höhe Laatzen-Sehnde ist in der Überleitung zur B443 Richtung Sehnde. Da kommt Ihnen ein Falschfahrer entgegen. Fahren Sie äußerst rechts und überholen Sie nicht auf der B6 Hildesheim Richtung Hannover in Höhe Laatzen-Sehnde. In der Überleitung zur B443 Richtung Sehnde ist ein Falschfahrer unterwegs. Vorsicht bitte in beiden Richtungen. Und dann wiederholen wir noch einmal die Gefahrenmitteilung für Goslar. Im Bereich der Bassgeige kommt es derzeit zu einem Großbrand. Meiden Sie das betroffene Gebiet großflächig. Schließen Sie Fenster und Türen und schalten Sie Lüftungen und Klimaanlagen ab. Und jetzt wieder zurück zu dem Interview, das ich vorhin mit unserem ARD-Schiedsrichter und WM-Experten Lutz Wagner geführt habe. Als nächstes habe ich diese Frage gestellt. Der Reporter hat heute früh gesagt, die FIFA habe damit die Büchse der Pandora geöffnet. Was hat sich mit diesem Schritt jetzt verändert für die Zukunft, wenn dann einer ihrer Schiedsrichterkollegen, ihrer Schiedsrichterkolleginnen in der Zukunft einem Spieler eine rote Karte zeigt?
18: Also wie gesagt, hat die FIFA hier einen Präzedenzfall geschaffen, weil sie eben nicht die Sache fachlich begründet hat, dann wäre es einfach gewesen, sondern einfach nur gesagt hat, nach Prüfung aller Umstände, was immer auch das sein mag, haben wir ja eben drüber gesprochen. Und das öffnet natürlich für die Zukunft Tür und Tor, dass ich sagen kann, einfach nach Prüfung der Umstände entscheiden wir jetzt so. Und da, wie gesagt, da fehlt mir einfach die Fachlichkeit. Und deswegen wird es in Zukunft durchaus zu einem Problem führen können und holt uns vielleicht an der einen oder anderen Stelle ganz gleich auf welcher Ebene wieder ein.
17: Fällt die FIFA ihren eigenen Leuten, den Schiedsrichterinnen und Schiedsrichtern, da auch in den Rücken?
18: Naja, ich sage jetzt mal, der Schiedsrichter als solches hat, finde ich, und das muss man auch mal nochmal betonen, er und auch der vierte Offizielle haben es ja beide geprüft, der ist auch nochmal raus an den Bildschirm. Und beide kamen zu dem Urteil, dass es eine rote Karte ist, die wurde vollstreckt. Und letztendlich hat auch die internationale Presse und alle Experten haben das auch so bestätigt. Von daher denke ich, ist der Schiedsrichter in der ganzen Diskussion ein bisschen außen vor. Aber Sie haben natürlich völlig recht, sinnvoll und zur, ich sage es jetzt mal, zur Stärkung des Schiedsrichters trägt das natürlich nicht bei und außerdem hinterlässt es bei dem Schiedsrichter auch immer so einen Eindruck, naja, egal was ich jetzt in Zukunft entscheide, vielleicht wird es aus irgendwelchen Gründen, die aber dann nicht bekannt gegeben werden, wieder gekippt. Darf aber den Schiedsrichter eigentlich in der Zukunft nicht belasten, weil er soll ja völlig unvorbelastet in das Spiel gehen. Und das ist natürlich jetzt nicht gerade einfacher geworden, ganz im Gegenteil, es ist schwieriger geworden.
17: Dann lassen Sie uns noch ganz kurz auf den Verband schauen. Die FIFA, da gibt es ja schon seit langem die Stimmen, Gianni Infantino habe, seitdem er den Verband übernommen hat, die FIFA zu einer lupenreinen Autokratie umgebaut. Stimmt das oder ist so etwas, was wir jetzt bei der FIFA gerade erleben, eigentlich schon immer so?
18: Also ich denke, das kann von außen nicht beurteilen. Man kann letztendlich nur die Ergebnisse, die kommen, beurteilen. Und wenn jetzt solch ein Ergebnis ohne Begründung kommt, ein Urteil zu widerrufen ohne Begründung, dann trägt es natürlich bei, diese Spekulationen. Alle schießen dann wieder auf und schießen ins Kraut. Und das, denke ich mal, hilft dem Fußball als solches gar nicht, weil letztendlich brauchen wir ja einen Fußball, der transparent, glaubwürdig ist. Und das fängt ganz oben an. Da ist der Vorbildcharakter und setzt sich ja fort an die Basis. Und der Fan macht daher keinen Unterschied mehr. Der sagt nur der Fußball und meint dann alle. Und das hilft uns in keinem Fall weiter.
17: Das ist die Einschätzung von Lutz Wagner, ehemaliger Bundesliga-Schiedsrichter und ARD-WM-Experte. 5:12.
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17: Für die Rockband Temples waren die Voraussetzungen für eine erfolgreiche Karriere von Anfang an denkbar günstig. Nach ihrem Debütalbum spielten sie auf großen Festivals und Rockgrößen wie Noel Gallagher lobten sie als beste neue Band aus dem Vereinigten Königreich. Dann ließ das Interesse jedoch nach. Das soll sich jetzt mit ihrem fünften Album wieder ändern. Der Titel Bliss.

Dass sich hier so mancher an die 90er erinnert fühlt, ist durchaus im Sinne der Erfinder. Gregorianische Chöre à la Enigma sind eine bewusste Referenz, mit der Temples ihren Psychedelic Rock renoviert haben. Generell diente ihnen 90er Jahre Elektro, Dance und vor allem die Rave-Kultur als Inspirationsquell. Musik, die früher verheißungsvoll durch die Zimmertüren ihrer älteren Geschwister drang.

Psychedelic und Dance sind direkt miteinander verbunden. In beiden geht es um Loops und tranceartige Zustände, sagt die Band. Worum es aber vor allem auch geht, sind Ohrwurm-Refrains und knallige Riffs, um die Party for the Masses in Gang zu bringen, um hier mal Depeche Mode zu bemühen, die man auch ein bisschen als Soundinspiration raushört.

Es finden sich auf Bliss einige Produktionsgimmicks aus der Retro-Kiste, wie diese eingebaute Schockpause hier bei Jetstream Hard. Der Umgang mit Samplern hat die Band auf neue Ideen gebracht, wie zum Beispiel einen halbfertigen Song zu samplen und in verfremdeter Form in einen anderen einzubauen. Plötzlich hatten wir dieses Sample, das fast nach Justice oder Daft Punk klang und dann in etwas übergeht, das wie eine moderne Interpretation von Dance Music sein könnte, wie ein Song von David Guetta, sagt Sänger James Bagshaw über die zwei aufeinanderfolgenden Parts von Vendetta.

Wichtig war Temples, sich in keinster Weise von den Erwartungen der Fans beeinflussen zu lassen, sondern nur auf sich selbst zu hören. Synthesizer-Sounds und 90er-Dancefloor-Elemente betrachten Temples als eine neue Phase und ziehen den Vergleich zu Picassos blauer Periode. Dazu passt der Titel der aktuellen Single-Auskopplung, Blue Flame. Man hört Temples an, dass sie das nötige Know-how mitbringen, um an die Spitze der Charts zu gelangen. Gut möglich, dass ihnen dabei nicht alle Fans folgen, viele neue werden allerdings dazukommen.

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1: Um 12 Uhr mit Tarek Yusbaschi. Der Milliardenauftrag für TKMS könnte im Norden tausende neue Arbeitsplätze bringen. Kanada hatte ThyssenKrupp Marine Systems mit dem Bau von bis zu 12 U-Booten beauftragt. Sie sollen am Stammsitz Kiel und in der zweiten Werft in Wismar entstehen. Alles in allem zahlt Kanada 60 Milliarden Euro an TKMS. Christina Nagel aus Berlin.
2: Also die Erleichterung ist schon mit Händen zu greifen. Deutschland und Südkorea haben sich in den vergangenen Monaten wirklich ein hartes Rennen um den Zuschlag für diesen Auftrag geliefert. Finanzminister Klingbeil war in Kanada, hat für den deutschen U-Boot-Bauer TKMS die Werbetrommel gerührt. Der Verteidigungsminister war extra nochmal da, hat nochmal von den Vorzügen einer U-Boot-Zusammenarbeit mit Deutschland und Norwegen geredet. Die beiden Länder arbeiten ja schon sehr erfolgreich da zusammen. Und jetzt also grünes Licht für konkrete Vertragsverhandlungen. Das ist für den Standort Deutschland wichtig, Stichwort Arbeitsplätze. Aber das ist eben auch wichtig als Signal, weil es zuletzt mit gemeinsamen Rüstungsprojekten mit NATO-Verbündeten ja nicht ganz rund gelaufen ist.
1: Die Bundesregierung will die Förderung von Wärmepumpen und anderen klimafreundlichen Heizungen in den nächsten Jahren senken. Das geht aus einer Vorlage für den Haushaltsausschuss des Bundestages hervor, über den die Deutsche Presseagentur berichtet. Bisher ist beim Umstieg auf eine klimafreundliche Heizung eine staatliche Förderung von bis zu 70% möglich. Der maximale Zuschuss beträgt 21.000 Euro. Diese Summe wird für die meisten Haushalte schrittweise reduziert, und zwar abhängig vom Jahreseinkommen. Familien mit Kindern sollen einen Bonus erhalten. Familienministerin Prien plant neue Regeln für das Elterngeld. So soll es zum Beispiel nur noch 12 Monate gezahlt werden, statt wie bisher 14 Monate. Das geht aus einem Entwurf des Bundesfamilienministeriums hervor, der dem ARD-Hauptstadtstudio vorliegt. Aus Berlin Sarah Beer.
3: Die vollen 12 Monate Elterngeld gibt es demnach nur, wenn beide Elternteile mitmachen. Also wenn auch der Vater mindestens 3 Monate zu Hause bleibt. So sollen Väter mehr Zeit mit ihrem Kind verbringen. Wer alleinerziehend ist, bekommt die 12 Monate weiterhin allein. 2 Monate weniger Geld einerseits, andererseits soll das Elterngeld insgesamt leicht steigen. Zum ersten Mal überhaupt, seit es eingeführt wurde. Der Mindestbetrag erhöht sich demnach von 300 auf 330 Euro, der Höchstbetrag von 1.800 Euro auf 1.900 Euro. Weiterhin bleibt es bei den 65% vom letzten Nettogehalt. Der Grund für die Kürzung: Bundesfamilienministerin Karin Prien von der CDU muss sparen. Im nächsten Jahr will sie allein mit der Änderung beim Elterngeld rund eine halbe Milliarde Euro einsparen. Über die nächsten Jahre bis zu 1,6 Milliarden Euro.
1: Tschechien darf die verurteilte Rechtsextremistin Marla Svenja Liebig an Deutschland ausliefern. Wie eine Sprecherin mitteilte, hat das Oberlandesgericht in Prag die Beschwerden der 55-Jährigen endgültig abgelehnt. Liebig muss eine Gefängnisstrafe in Chemnitz absitzen, floh aber vor Haftantritt. Im April wurde sie in Tschechien gefasst. Die Rechtsextremistin war vor 3 Jahren, damals noch als Mann mit dem Vornamen Sven, vom Amtsgericht Halle wegen Volksverhetzung, übler Nachrede und Beleidigung zu 1 Jahr und 6 Monaten Gefängnis verurteilt worden. Danach hatte Liebig den Geschlechtseintrag ändern lassen. Beobachter hielten das für eine Provokation und sprachen von einem Missbrauch des Selbstbestimmungsgesetzes. Der Eingriff von Präsident Trump in die Fußball-WM sorgt auch nach dem WM-Aus der USA für Diskussionen in der Fußballwelt. Gegner Belgien feiert das 4:1 auf Social Media und Henrik Lückhoff aus dem ARD-WM-Team berichtet, was US-Stürmer Bellingham selbst zu Trumps Aktion gesagt hat.
4: Also Bellingham hat nach dem Spiel gesagt, natürlich ist das kontrovers, wenn die Entscheidung geändert wird. Ich war nicht an diesem Prozess beteiligt und das hatte nichts mit mir persönlich zu tun. US-Präsident Trump hatte die FIFA ja wohl dazu gebracht, die Rotsperre gegen Bellingham aufzuheben. Ja, und auf der anderen Seite bei den Belgiern, die sich beim klaren 4:1-Sieg gegen die USA von der umstrittenen Entscheidung unbeeindruckt gezeigt haben, da war die Genugtuung im Nachhinein natürlich groß. Belgiens Kapitän Tielemans meinte, wir haben uns gesagt, dass wir unsere Antwort auf den Platz geben müssen. Genau das haben wir heute getan. Und auf der Plattform X postete der belgische Verband ein Bild von Torschütze Lukaku mit einer Hand am Ohr und dem ironisch gemeinten Text, macht das mal rückgängig. Also, das war schon nochmal eine Spitze Richtung FIFA und Trump.
1: Das waren die Nachrichten.
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5: Heute regnet es zwischendurch. Vom Osnabrücker Land bis zum Emsland ist es aber meist trocken. Die Höchstwerte 17 bis 26 Grad. Auch morgen überwiegend trocken. In Niedersachsen noch ein bisschen Regen, 19 bis 24 Grad. Und am Donnerstag Wolken und Regen. Später wird es aber freundlicher bei 20 bis 27 Grad. 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Achtung, noch immer ist ein Falschfahrer unterwegs auf der B6 Hildesheim Richtung Hannover. In Höhe Laatzen-Sehende in der Überleitung zur B443 Richtung Sehende. Da kann Ihnen ein Fahrzeug entgegenkommen. Fahren Sie äußerst rechts und überholen Sie nicht. Dann haben wir noch die Gefahrenmitteilung für Goslar. Im Bereich Bassgeige kommt es derzeit zu einem Großbrand. Meiden Sie das betroffene Gebiet großflächig. Schließen Sie Fenster und Türen und schalten Sie Lüftungen und Klimaanlagen ab. Nun zu Stau und stockendem Verkehr ab 3 Kilometern. A1 Osnabrück Richtung Bremen zwischen Dreieck Stur und Bremen Hemlingen 6 Kilometer stockend vor der Baustelle. A7 Hannover Richtung Hamburg zwischen Dorfmark und Soltau Süd 3 Kilometer stockender Verkehr. A7 Hannover Richtung Flensburg zwischen Hamburg-Hausbruch und dem Elbtunnel. Hier sind es 3 Kilometer stockend. Die A20 Rostock Richtung Kreuz-Uckermark ist zwischen Jarmen und Anklam nach einem Unfall gesperrt. A27 Bremerhaven Richtung Bremen zwischen Bremen-Fahr und Sebaldsbrück 3 Kilometer stockender Verkehr. Und dann haben wir doch noch mal eine Meldung von der A1. Hamburg Richtung Osnabrück zwischen Euthen und Bremen-Arsten im Baustellenbereich 4 Kilometer stockender Verkehr. NDR Info um 6:06 mit Sebastian Ottowitz. Für Marine Le Pen geht's heute um alles. Heute schon kann sich entscheiden, ob sie ihr persönliches großes Ziel erreichen kann, ob sie überhaupt eine Chance bekommt. Sie will ja die Präsidentin Frankreichs werden. Denn heute fällt das Urteil in einem Berufungsverfahren. Die Fraktionsvorsitzende des rechtsnationalen Rassemblement National ist wegen Veruntreuung von EU-Geldern verurteilt worden in einem ersten Verfahren. Ein Teil der Strafe, sie darf für 5 Jahre nicht gewählt werden. Damit stünde sie auch im kommenden Jahr bei der Präsidentschaftswahl gar nicht erst auf dem Wahlzettel. Dagegen hat sie sich gewehrt. Mit Erfolg? Das erfahren wir heute Mittag. So oder so ist der heutige Tag aber einer, der die politische Landschaft in Frankreich umkrempeln könnte. Caroline Düller.
6: Demonstrative Gelassenheit zeigen und Kraft tanken im Kernland des Rassemblement National vor dem vielleicht wichtigsten Tag ihrer politischen Karriere. Sie bleibe entspannt, warf Marine Le Pen am Wochenende den Reportern zu, auf einem Sommerfest des RN im nordfranzösischen Liévin. Um später vor den versammelten Parteianhängern deutlich zu machen, wenn die Justiz mir verbietet, bei der Präsidentschaftswahl anzutreten, dann werde ich jeden Tag mit all meiner Energie und bis zum Wahlsieg Jordan Bardella unterstützen. Also den 30-jährigen Parteichef, der den RN in den Präsidentschaftswahlkampf führen soll, falls Le Pen wegen des Gerichtsurteils nicht antreten darf. Dieser Prozess sei außergewöhnlich, sagt Historiker Jean Garrigue. Er ist emeritierter Professor an der Universität von Orléans und Spezialist für politische Geschichte. Es ist das erste Mal, dass eine wahrscheinliche Kandidatin, noch dazu eine Favoritin wie Marine Le Pen, durch ein Gerichtsurteil an ihrer Kandidatur gehindert werden könnte. Es geht um den Vorwurf, der RN habe jahrelang EU-Gelder veruntreut, gezielt und zum Vorteil der Partei. Marine Le Pen sowie andere aktuelle und ehemalige Parteimitglieder wurden im Frühjahr 2025 in erster Instanz für schuldig befunden. Aus Sicht der Richter hat Le Pen im Zentrum eines Systems der Veruntreuung gestanden und dieses mit Entschlossenheit und Autorität geführt. Neben einer Freiheits- und einer Geldstrafe wurde Le Pen für 5 Jahre von Wahlen ausgeschlossen, mit sofortiger Wirkung. Im Berufungsprozess hofft die Galionsfigur des RN nun auf einen Freispruch. Oder darauf, dass die Richter das Urteil so stark abmildern, dass sie antreten kann. Indem sie die Nichtwählbarkeit auf höchstens 2 Jahre verkürzen und die Freiheitsstrafe anpassen. Denn Wahlkampf mit Fußfessel hat Le Pen bereits ausgeschlossen. Um Präsidentschaftskandidat zu sein, muss man völlig frei in seinen Bewegungen sein. Und das ist nicht der Fall, wenn sie eine Fußfessel tragen. Den Richtern ist vollkommen bewusst, dass man mit einer Fußfessel keinen Wahlkampf machen kann. Historiker Jean Garrigue findet, als außenstehender Beobachter, wie er betont, dass juristisch kaum Spielraum vorhanden sei, um das Urteil so abzumildern, dass Le Pen antreten kann. Trotzdem hält er es für möglich, dass politische Erwägungen am Ende den Ausschlag geben.
7: Comme précisément, on est en présence d'un procès tout à fait exceptionnel.
6: Gerade weil wir es mit einem derart außergewöhnlichen Prozess zu tun haben, unter außergewöhnlichen Umständen. Und es ist möglich, dass die Richter genau das berücksichtigen, also den politischen Charakter ihrer Entscheidung. Dass sie eine juristisch umwälzende Entscheidung treffen, die aber vielleicht dem öffentlichen Gefühl und Bedürfnis entspricht, diese Wahl nicht zu verfälschen. Marine Le Pen selbst wird sich am Abend in den 20 Uhr Nachrichten äußern. Aber schon jetzt ist klar, das Urteil ist eine Weichenstellung für die Präsidentschaftswahl im kommenden Jahr und der Druck auf die Richter enorm.
5: Heute Mittag wird das Urteil des Berufungsgerichtes fallen in der Sache um Marine Le Pen. Jetzt ist es 10 nach 12.
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5: Ein Kamerafahrzeug, das Falschparker aufspürt. Das fährt ab heute durch zwei Hamburger Testgebiete rechts und links der Alster. Die Verkehrsbehörde der Stadt lässt falsch geparkte Fahrzeuge digital kontrollieren. Der Pilotversuch startet in 10 Bewohnerparkzonen, etwa in Harvestehude und Hohenfelde. Reinhard Postelt hat sich das System genauer angeschaut.
8: Ein blauer Renault mit grauen Kameras auf dem Dach, der streift seit heute durch die Bewohnerparkgebiete. Er fotografiert alle, ausnahmslos alle Autokennzeichen auf öffentlichen Parkplätzen. Und die Bilder schickt das Auto dann an einen Computer. Der gleicht automatisch ab, ob es für das Auto einen Bewohner- oder Besucherparkausweis gibt oder einen gültigen Parkschein. Wenn nicht, dann eilt ein Knöllchenschreiber sofort raus, um eben vor Ort einen Strafzettel auszustellen. Aber der prüft auch, ob ein Behindertenausweis hinter der Windschutzscheibe liegt. Die gibt es nämlich europaweit nur auf Papier. Mal ein Rechenbeispiel. Der Kamerawagen kann 1000 bis 1500 Kennzeichen pro Stunde erfassen. In den Pilotgebieten gibt es jetzt 13.000 Parkplätze. Sprich, nach spätestens 13 Stunden sind alle kontrolliert. Der Landesbetrieb Verkehr will aber sein Fahrzeug nicht Tag und Nacht laufen lassen, schon weil die Knöllchenschreiber da nicht hinterherkämen. Verkehrssenator Agnes Tjark sagte bei der Vorstellung des Kamerawagens, wir wollen mehr Sicherheit durch mehr Abschreckung. Autos auf Rad- und Fußwegen würden leichter erwischt und die Kameraüberwachung werde auch europaweit zur Regel.
9: Zagreb, Rom, Porto, Stockholm, Oslo, das ist ein Projekt der essentiellen Staatsmodernisierung, des Bürokratieabbaus, des bequemen Parkens. Deswegen ist das so ein bisschen verwunderlich, dass es Leute gibt, die das kritisieren.
8: In einem Jahr will er alle Bewohnerparkgebiete Hamburgs mit dem Kamerawagen kontrollieren, aber nicht die anderen normalen Straßen.
5: Ein Vorfall am Bahnhof Helmstedt in Niedersachsen hat gestern kurzzeitig den Zugverkehr zwischen Braunschweig und Magdeburg lahmgelegt. Zwei Kinder waren am Bahnhof auf einen stehenden Güterzug geklettert. Wenig später fuhr der Zug in Richtung Braunschweig los. Alicia Kraft zu der Frage, wie lange die beiden dann auf dem Zug unterwegs waren.
10: Der Zug kam erst nach 2 Kilometern wieder zum Stehen. Die beiden haben sich in Lebensgefahr gebracht, haben riesiges Glück gehabt, dass ihnen nichts passiert ist. Bei den beiden handelt es sich um einen 12-jährigen Jungen und um ein 13-jähriges Mädchen, so ein Sprecher der Bundespolizei Hannover. Entdeckt wurden die beiden von einem Fahrdienstleiter, der die lebensgefährliche Aktion beobachtet hat und den Lokführer informieren konnte. Die Kinder haben sich an einem Geländer an der Seite vom Zug festgehalten. Als der Zug wieder stand, haben die beiden noch versucht, über ein Feld zu flüchten. 5 Beamte der Polizei Helmstedt konnten sie wenig später aber stellen. Trotz der leichtsinnigen und gefährlichen Aktion blieben beide Kinder unverletzt, so die Polizei. Warum sie auf den Güterzug kletterten, ist unklar. Die Polizei warnt davor, Bahnanlagen zu betreten und sich in Lebensgefahr zu bringen.
5: Jetzt wird aufgeräumt im Bezirk Hamburg-Nord, zumindest im Uferbereich von Kanälen und Teichen. Denn dort ist das wilde Lagern oder einfach Liegenlassen von Kanus, Kajaks und Stand-up-Paddleboards verboten. Von heute an wird das Bezirksamt die Wassersportgeräte kostenpflichtig entfernen. Wer dann sein Boot oder Board zurückhaben will, muss sich beim Amt melden. Anna Rüther.
11: Gut 30 Kajaks, Paddelboote und Stand-up-Paddleboards liegen allein am Kuhmühlenteich an der Böschung der Eilenau. Angekettet stapeln sie sich unter den Bäumen zwischen Hecken und Büschen. Die allermeisten von ihnen sichtlich verwahrlost und seit Monaten nicht in Benutzung. 3 Mitarbeiter der Firma Reboat, eine Flex und 2 lange Bootsanhänger stehen jetzt bereit, um dieses wilde Bootslager zu beseitigen. Endlich, so Bezirksamtsleiterin Bettina Schomburg.
12: Heute werden die hier noch wild gelagerten Kanus oder Kajaks mitgenommen, eingesammelt, zentral eingelagert. Und dann können die Eigentümer mit einem Eigentumsnachweis dort einen Termin machen und sich ihr Boot gegen eine Gebühr abholen.
11: 4 Hotspots sollen in den kommenden Tagen bearbeitet werden, alle im Bezirk Hamburg-Nord. Wann und ob die anderen Bezirke folgen, ist noch unklar.
5: In Bremerhaven hat die Weserfähre überraschend für mehrere Wochen ihren Betrieb eingestellt. Am Fähranleger sind Schäden festgestellt worden. Für Fußgänger fahren ersatzweise Busse. Information dazu von Carsten Putz.
13: Die Schäden sind dem Unternehmen zufolge bei einer Routineüberprüfung Ende Juni aufgefallen. Sachverständige haben dabei festgestellt, dass es am Anleger auf der Bremerhavener Seite Senkungsrisse im Fundament gibt. Warum, ist noch nicht ganz klar. Experten vermuten aber, dass die Bohrmuschel auch hier Holzpfähle befallen hat. Die invasive Art ist auch für die Schäden an diversen Kajen verantwortlich. Derzeit geht die Weserfähre davon aus, dass die Sanierung des Anlegers circa 3 bis 4 Wochen dauern wird. Die Kosten werden auf 300.000 Euro geschätzt. Langfristig ist ein Neubau geplant, und zwar im Zusammenhang mit dem geplanten Gestesperrwerk. Die jetzige Sanierung ist deshalb nur darauf ausgelegt, 4 bis 6 Jahre lang zu halten.
5: Bei der Fußball-WM ist Deutschland ja längst raus, aber beim Tennisturnier in Wimbledon hat Deutschland nicht nur Alexander Zverev, sondern gleich mehrere aussichtsreiche Spieler auf dem Platz. Gleich bei uns. Davor Tarek Yusbashi mit unserem Überblick.
1: Bundeskanzler Merz hat den Großauftrag aus Kanada an den Kieler Marineschiffbauer TKMS begrüßt. Merz sprach von einem starken Zeichen für die transatlantische und europäische Partnerschaft. Kanada will bis zu 12 U-Boote eines Modells bestellen, das Deutschland gemeinsam mit Norwegen entwickelt hat. Schleswig-Holsteins Ministerpräsident Günther sagte, er freue sich, dass die Werft und ihre Beschäftigten durch den Auftrag den Lohn für jahrelange harte Arbeit erhielten. Die Bundesregierung will die staatliche Förderung für den Heizungstausch deutlich verringern und so Milliarden sparen. Eine Vorlage für den Haushaltsausschuss des Bundestags sieht unter anderem vor, die Höhe der förderfähigen Kosten für den Einbau einer Wärmepumpe ab kommendem Jahr abzusenken. Auch der sogenannte Klimabonus für den frühzeitigen Austausch einer alten Heizung soll demnach schneller sinken als bisher geplant. Die Grünen kritisieren die Pläne. Sie sorgten für massive Verunsicherung. Die Lebenserwartung in Deutschland hat einen neuen Höchstwert erreicht. Nach Angaben des Statistischen Bundesamts werden Frauen durchschnittlich 83,6 und Männer 79,1 Jahre alt. Nach den Rückgängen der Corona-Zeit sind die Werte deutlich gestiegen. Der Abstand in der Lebenserwartung zwischen Frauen und Männern ist mit mehr als 6 Jahren in Mecklenburg-Vorpommern besonders groß. Das Wetter in Norddeutschland, zeitweise Regen, im südwestlichen Niedersachsen meist trocken, bei 17 bis 26 Grad. Das war der kurze Überblick. Weiter geht's mit Sebastian Ottowitz.
5: Vielen Dank, es ist 12.18 Uhr.
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5: Game, Set and Match Becker. So hieß es heute vor 35 Jahren in London. Damals duellierten sich ja Boris Becker und Michael Stich im Finale des Tennisturniers von Wimbledon. Tja, und jetzt, da stehen wieder 2 Deutsche auf dem Rasen. Stefanie Lauer.
14: Jan-Lennard Struff und Alexander Zverev. Nicht im Endspiel und sich nicht gegenüberstehend, sondern im Viertel- respektive Achtelfinale. Der Hamburger Zverev möchte am Nachmittag die Fortsetzung seines Matches gegen Jiří Lehečka möglichst zügig hinter sich bringen. Die Partie war ja gestern am späten Abend beim Stande von 6:4, 7:5 und 3:3 unterbrochen worden. Struff ist bereits eine Runde weiter und trifft am Nachmittag auf den Weltranglisten-Ersten Jannik Sinner. Ina Kast hat den Tennis-Oldie vorab getroffen.
15: Ein völlig neues Gefühl im fortgeschrittenen Tennisalter von 36 Jahren.
16: Als ich hierher gegangen bin, hätte ich jetzt nicht gedacht, dass sowas passieren wird.
15: Mit sowas meint er das Viertelfinale von Wimbledon. Gegen die Nummer 1 ist der Mann mit der umgedrehten Baseballkappe der klare Außenseiter. Aber da geht was.
16: Ich habe jetzt ein paar Matches gewonnen. Ich kann mit Selbstvertrauen da reingehen.
15: Ein knappes Match auf Rasen haben sich Sinner und Struff schon mal geliefert. Vor 2 Jahren in Halle Westfalen.
16: In Halle habe ich ein sehr gutes Match gemacht. Habe 6-7 im dritten verloren.
15: Struff hat sich hier in Wimbledon Runde um Runde durchgekämpft und immer wieder bewiesen, dass er zäh ist und Matches bei Rückstand noch drehen kann.
16: Taffe Matches einfach, ja. Und ich versuche nie aufzugeben und vielleicht hilft mir das. Ja.
15: Und Struff spürt, wie sehr ihm das die anderen Tennisspieler gönnen, hier im Viertelfinale zu sein. Allen voran voran sein Kumpel Alexander Zverev.
17: Ich bin sehr, sehr glücklich, wie er spielt. Ich bin sehr, sehr glücklich über die Matches, die er gewonnen hat. Ich finde, dass er in einer fantastischen Form ist.
15: Der fast 2-Meter-Mann Jan-Lennard Struff ist für Alexander Zverev
17: ein riesiger Teddybär.
15: Struff selbst kann sich das nur so erklären.
17: Teddybär, ja gut, vielleicht mag er mich einfach so. Deswegen, also es ist, keine Ahnung, muss ich mal fragen.
15: Doch sie sehen sich hier ja kaum auf der Anlage in Wimbledon. Was Zverev mit dem Teddybären aber gemeint hat, Struffi ist einfach ein ganz Lieber.
17: Der hat, glaube ich, kein Gramm Böses in sich. Weiß gar nicht, wie das geht.
15: Dafür weiß der gebürtige Sauerländer aber, wie man Asse serviert und dass man nie aufgeben soll. Ein Teddybär im Viertelfinale von Wimbledon.
17: Als ich hergegangen bin, hätte ich jetzt nicht gedacht, dass sowas passieren wird.
14: Toll, dass es passiert ist. Wir sind am Nachmittag bei den Matches live dabei. 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In London sollen es heute bis zu 31 Grad werden. Bei der Tour de France erwartet die Fahrer noch höhere Temperaturen. Die vierte Etappe führt Pogacar und Co. von Carcassonne nach Foix. Und das Rennen droht erneut eine Hitzeschlacht zu werden.
18: Ja, auf jeden Fall. Die Hitze war schon gut.
19: Es hatten viele heute auch Probleme mit der Hitze. Es war ja super warm.
4: Für Nies Polit, Florian Lipowitz und den Tourtross war die Hitze beim Tourstart in Barcelona und Katalonien schon hart. Jetzt in Frankreich wird es noch heißer. 40 Grad und mehr. Eigentlich
20: müsste man bei so Temperaturen mit 37 und höher sagen, das funktioniert nicht.
4: Findet Jens Hinder, Arzt beim deutschen Team Lidl Trek. Bei anderen Radrennen, gerade im Amateurbereich, kollabieren Teilnehmer. Bei der Tour werden die Fahrer wie Georg Steinhauser professionell betreut.
21: Wir stopfen uns immer Eis hinten rein, wir haben immer kühle Getränke.
4: Eiswürfel unters Trikot und in die Socken, kalte Gels, Sonnencreme, trinken, bis zu 1,5 Liter pro Stunde im Rennen. Sogar schon in der Vorbereitung gibt es für die Radprofis spezielles Hitzetraining.
22: In der heißen Badewanne halt, danach nach dem Training gesprungen.
23: 40 Grad Wasser in der Badewanne, 40 Minuten rein.
24: Ist natürlich schon nochmal hart.
23: Oder ich bin dann auch ja, bei 35 Grad mal mit Winterklamotten, Überschuh, Mütze, bin ich dann Fender hochgefahren zum Berg bei mir daheim.
4: Für Georg Steinhauser gehört das Hitzetraining wie das Höhentraining inzwischen zum Standardprogramm.
23: Ja, man spürt auf jeden Fall, dass man in der Hitze, gerade unter halt den extremen Belastungen, dass man da dann um einiges besser klarkommt.
4: Der Radsport-Weltverband UCI gibt ein Hitzeprotokoll vor. Aus Temperatur, Luftfeuchtigkeit, Sonneneinstrahlung und Wind soll ein Hitzeindex errechnet werden. Übersteigt der dann einen bestimmten kritischen Wert, werden Maßnahmen empfohlen. Den Start vorverlegen oder das Rennen neutralisieren, etwa bei Berganstiegen mit viel Sonne, oder ein Rennen oder eine Etappe komplett absagen. Durch den Klimawandel könnte also bald eine Grenze erreicht sein. Es gibt sogar schon die Forderung, Rennen im Sommer, wie die Tour, generell vormittags auszutragen, wenn es kühler ist.
14: Sebastian Krause war das über die Hitzeschlacht bei der Tour. 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Nachdem das Politikum um die aufgehobene Rotsperre Belligans die Schlagzeilen bei der Fußball-WM zuletzt beherrschten, soll heute das Sportliche wieder im Vordergrund stehen. Um 18 Uhr deutscher Zeit trifft der Weltmeister Argentinien in Atlanta auf Ägypten. Das abschließende Achtelfinale bestreiten um 22 Uhr deutscher Zeit die Schweiz und Kolumbien in Vancouver.
25: Der Sport heute Mittag hier auf NDR Info mit Stefanie Lauer. Eine Partei sollte nur dann Steuergelder von der EU bekommen, wenn sie auch für die europäischen Grundwerte eintritt. Das ist der klare Vorsatz der europäischen Parteienfinanzierung. Aber teilen auch alle Parteien im EU-Parlament diese Werte? Die Behörde, die genau das prüft, hat jetzt Zweifel angemeldet. Betroffen ist die ESN-Fraktion, also die Parteienfamilie Europa souveräner Nationen. Zu ihr gehört auch die AfD. Die EU-Abgeordneten stimmen heute darüber ab, ob diese Behörde ein Prüfverfahren gegen die ESN einleiten darf. Für die Partei geht es um viel Geld, rund 2 Millionen Euro Fördergelder pro Jahr. Jean-Marie Magro erklärt diesen besonderen Fall.
26: Es handelt sich um eine auf dem Papier sehr technische Frage. Das EU-Parlament stimmt darüber ab, ob die Behörde für europäische politische Parteien und europäische politische Stiftungen, APPF, ein Prüfverfahren einleiten darf. Ein Prüfverfahren gegen die Partei Europa der souveränen Nationen, ESN, zu der auch die deutsche AfD gehört. Die Behörde meldet nämlich Zweifel an, ob die ESN-Partei die Grundwerte der EU einhält. Werte wie Demokratie, Freiheit oder die Menschenwürde, auch von Minderheiten. Niklas Herbst ist Delegationsleiter von CDU und CSU im Europaparlament.
2: Dieses Prüfverfahren wird rechtsstaatlich durchgeführt, das heißt, es gibt kein Wegschauen, es gibt aber auch keine Vorverurteilung. Das hat nichts mit einem Verbotsverfahren oder Ähnlichem zu tun. Wir kümmern uns einfach darum, dass rechtsstaatliche Grundsätze in der Europäischen Union verteidigt werden.
26: Herbst weist darauf hin, dass es sich hier um kein Verbotsverfahren gegen die ESN-Partei handelt, in der sich mit der AfD insgesamt 9 Parteien in der EU zusammengeschlossen haben. Tatsächlich geht es darum, die ESN und die von ihr anerkannte Stiftung Sovereignty Foundation zu deregistrieren. Das würde bedeuten, dass Partei und Stiftung keine Fördergelder mehr aus EU-Steuern erhalten, falls die ESN tatsächlich gegen Grundwerte verstoßen sollte. Dabei geht es um rund 2 Millionen Euro jährlich. Alexander Sell ist Europaabgeordneter und Präsident der Stiftung.
3: Die Abstimmung heute wurde von SPD, Grünen und Linken beantragt. Wie schon am vergangenen Wochenende in Erfurt werden wir heute sehen, wer die eigentlichen Feinde der Demokratie sind. Es sind nämlich diejenigen, die Parteitage mit Gewalt blockieren und mit dem Verbot der politischen Konkurrenz ihrem eigenen Machtverlust zuvorkommen wollen.
26: So der Europaabgeordnete und Stiftungspräsident Alexander Sell. Seiner Darstellung widerspricht der grünen Abgeordnete Daniel Freund ausdrücklich. Die politische Arbeit der ESN würde überhaupt nicht beeinträchtigt.
6: Das ist also weder ein Verbot, noch hat es irgendwelche Auswirkungen auf Wählbarkeit, auf die Mandate, auf die Fraktionen der AfD hier im Europäischen Parlament, sondern es ist rein nur die Frage, ob sie weiter eben auf

0: festgestellt wurde, die Europapartei der AfD verstößt gegen die Grundwerte der Europäischen Union, dann kann man das auch in Deutschland nicht einfach ignorieren.
1: Ein solches Verfahren könnte also auch für den Umgang mit der AfD in Deutschland Signalwirkung haben, meint der grünen Europaabgeordnete Daniel Freund. Allerdings ist die Parteienfinanzierung in Deutschland etwas anders geregelt als auf europäischer Ebene.
2: Aus Brüssel, Jean-Marie Magro. Was dort passiert, kriegen wir oft nicht mit, hinter hohen Mauern und Stacheldraht. In norddeutschen Justizvollzugsanstalten und auch in Polizeikommissariaten soll es im vergangenen Jahr viele Verstöße gegen Menschenrechte und auch Verletzungen der Menschenwürde gegeben haben. Zu dem Ergebnis kommt die Nationale Stelle zur Verhütung von Folter in ihrem Jahresbericht. Der wurde gestern Nachmittag in Berlin an die Hamburger Justizsenatorin Anna Gallina übergeben. Die Grünen-Politikerin hat derzeit den Vorsitz der Justizministerkonferenz. Worum es im Detail bei den Vorwürfen geht und welche Reaktion es darauf gab, Alexa Höber.
3: Insgesamt 50 Einrichtungen haben Experten der Nationalen Stelle zur Verhütung von Folter für ihren neuen Jahresbericht besucht. Darunter Justizvollzugsanstalten, Polizeikommissariate und Psychiatrien. Ein zentrales Ergebnis? Immer wieder wurden Menschen in Haft über viele Wochen hinweg isoliert von anderen Gefangenen untergebracht. Mitarbeiter Maximilian Acosta.
4: Insbesondere davon betroffen sind Gefangene mit psychischen Erkrankungen oder mit psychischen Auffälligkeiten. Das ist sozusagen ein bundesweites Problem.
3: Maximilian Acosta weist auf die gravierenden Folgen hin, die Isolationshaft haben kann.
4: Das Schlimme ist halt auch, dass die Studien festgestellt haben, dass sich durch Isolation die psychische Krankheit noch verschlechtern kann. Hinzu kommt auch, dass die Räume, in denen diese Isolation vollzogen sind, oft sehr dunkel sind, sehr spärlich ausgestaltet sind. Man hat einen Einschluss in der Regel von 23 Stunden am Tag mit einer Stunde Freistunde. Manchmal gibt es auch gar keine Freistunde. Und aus unserer Sicht ist das halt kontraproduktiv und fördert keineswegs, dass beigetragen wird, die Krankheit zu heilen, sondern eher im Gegenteil, dass sie sich eher noch verschlechtert sozusagen.
3: Die Hamburger Justizsenatorin Anna Gallina von den Grünen, die den Bericht in Berlin entgegennahm, sagte:
5: Es kann unterschiedliche Gründe geben, warum Gefangene isoliert untergebracht würden für eine gewisse Zeit. Das muss immer verhältnismäßig sein. Dazu gibt es auch klare Regeln, die wir auch einhalten. Und gleichwohl kann das in eine hohe Belastungssituation für die Gefangenen münden. Manchmal geht es nicht anders, dass sie tatsächlich für eine gewisse Zeit von anderen Gefangenen getrennt werden müssen.
3: Die Zahl psychisch erkrankter Gefangener sei in Hamburg in den vergangenen Jahren gestiegen, so die Hamburger Justizsenatorin. Um die Versorgung der Betroffenen zu verbessern, werde die Hansestadt eine psychiatrische Kurzzeitstation einrichten. Bis zu 14 psychisch erkrankte Gefangene könnten dann ab September im Krankenhaus des Untersuchungsgefängnisses in Hamburg-Mitte behandelt werden.
5: Es geht nicht darum, die Menschen in der Haft noch mal ganz besonders doll zu bestrafen und schlecht zu behandeln. Genau das ist nicht unser Auftrag.
3: In ihrem Jahresbericht kritisieren die Experten der Nationalen Stelle zur Verhütung von Folter außerdem, dass in Haftanstalten Menschen zu lange fixiert würden. In Hamburg und Niedersachsen über mehrere Tage hinweg. In einem Hamburger Polizeikommissariat stellten sie zudem fest, dass anders als sonst üblich in Rückenlage Menschen in Bauchlage fixiert werden, obwohl sie dabei ersticken können.
4: Wir haben zweimal, 2019 und jetzt auch letztes Jahr nochmal, deutlich aufgefordert, die Innenbehörde in Hamburg das zu unterlassen, insbesondere auch im Hinblick auf diese Fixierung in Bauchlage. Und das wurde abgelehnt, weil die Behörde gesagt hat, dass sie momentan keine besseren Alternativen als die Maßnahme der Fixierung sieht. Das sehen wir nicht so, denn es gibt zahlreiche Bundesländer, die auf Fixierung verzichten. Und dort funktioniert es ja auch. Dementsprechend ist es schwer nachvollziehbar, wieso das in Hamburg unbedingt beibehalten werden muss.
3: Die eigentlich für die Ausstattung der Kommissariate zuständige Innenbehörde wollte selbst nicht Stellung nehmen und verwies an die Hamburger Polizei. Die wiederum begründete diese Praxis auf NDR-Nachfrage mit einer staatlichen Schutzpflicht für Leib und Leben. Die Fixierungen seien als letztes Mittel aufgrund eines Hamburger Gesetzes erlaubt. Dem widerspricht die Nationale Stelle zur Verhütung von Folter vehement, denn es gebe dazu eine eindeutige Entscheidung des Bundesverfassungsgerichts und die besagt, Fixierungen seien nur in Anwesenheit von medizinischem Personal erlaubt.
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7: Um 12.32 Uhr mit Tarek Yusbashi. Vor dem Beginn des NATO-Gipfels in Ankara hat das Verteidigungsbündnis Rüstungsausgaben in Milliardenhöhe angekündigt. Das Geld

0: sei gut angelegt, sagte NATO-Generalsekretär Rütte aus Ankara Benjamin Weber.
1: Allein mehr als 40 Milliarden US-Dollar sollen in den nächsten 5 Jahren in die gemeinsame Drohnenabwehr investiert werden, erklärte NATO-Generalsekretär Rütte am Mittag in Ankara. Auf dem sogenannten Defense Industry Forum, einer Veranstaltung, die dem eigentlichen NATO-Gipfel vorgeschaltet ist, wurden die geplanten Investitionen in öffentlichkeitswirksamen Zeremonien inszeniert. Unter anderem zum Beispiel der Kauf von bis zu 10 neuen Aufklärungsflugzeugen. Die sollen vom kanadischen Hersteller Bombardier gekauft werden und mit Überwachungstechnik der Firma Saab ausgestattet sein. Ursprünglich hatte die NATO dafür Flugzeuge des amerikanischen Herstellers Boeing kaufen wollen, doch die US-Regierung war aus dem Programm ausgestiegen.
0: Schleswig-Holsteins Ministerpräsident Günther hat die kanadische Entscheidung für U-Boote aus Deutschland begrüßt. Günther sprach von einem wirtschaftlichen Erfolg für den Kieler Marineschiffbauer TKMS. Dass die Entscheidung kurz vor dem NATO-Gipfel gefallen sei, mache ihre Bedeutung noch einmal größer. Kanada setze damit ein starkes Signal für die gemeinsame Verantwortung im Nordatlantik und in der Arktis. Schleswig-Holsteins Wirtschaftsminister Matzen sprach von einer guten Entscheidung auch für die Zulieferindustrie der Werft. Die Bundesregierung will die Förderung von Wärmepumpen und anderen klimafreundlichen Heizungen in den nächsten Jahren senken. Das geht aus einer Vorlage für den Haushaltsausschuss des Bundestags hervor, über die die Deutsche Presseagentur berichtet. Bisher ist beim Umstieg auf eine klimafreundliche Heizung eine staatliche Förderung von bis zu 70% möglich. Der maximale Zuschuss beträgt 21.000 Euro. Diese Summe wird für die meisten Haushalte schrittweise reduziert, und zwar abhängig vom Jahreseinkommen. Familien mit Kindern sollen einen Bonus erhalten. Familienministerin Prien will neue Regeln für das Elterngeld einführen. Laut ihrem neuen Gesetzentwurf sollen Familien etwas mehr Geld bekommen, aber gleichzeitig soll das Elterngeld nur noch 12 Monate gezahlt werden, statt wie bisher 14. Berlin-Korrespondentin Sarah Beham berichtet, was genau geplant ist.
2: Familienministerin Karin Prien von der CDU plant ein neues Modell nach dem Motto 3 plus 6 plus 3. Bedeutet, 3 Monate sind fest für ein Elternteil reserviert, 3 für das andere und 6 Monate kann man frei untereinander aufteilen. Bedeutet auch, die vollen 12 Monate Elterngeld gibt's also nur, wenn beide mitmachen, also auch der Vater mindestens 3 Monate nimmt, statt bisher 2. Bei Alleinerziehenden schaut's anders aus, sie dürfen die 12 Monate komplett allein beziehen.
0: Die Lebenserwartung in Deutschland ist weiter gestiegen. Wie das Statistische Bundesamt mitteilte, kann ein Mädchen, das im vergangenen Jahr geboren wurde, mit einer Lebenszeit von 83,6 Jahren rechnen. Bei Jungen sind es 79,1 Jahre. Das sind 2 bzw. 3 Monate mehr als bei den im Vorjahr Geborenen. Auch für ältere Menschen verlängert sich die Lebenserwartung. Eine 65 Jahre alte Frau lebt im Schnitt noch 21 Jahre, beim gleichalten Männern sind es 18 Jahre. Das EU-Parlament stimmt heute über ein Verfahren gegen die europäische Parteienfamilie ESN ab. Zu der Gruppe Europa souveräner Nationen gehört auch die AfD. Der entsprechende Antrag wurde von Abgeordneten mehrerer Fraktionen eingebracht. Demnach soll das Parlament die Aufsichtsbehörde für europäische Parteien prüfen lassen, ob sich die Gruppe an die Werte der EU-Verträge hält, etwa den Schutz von Minderheiten. Falls nicht, könnte die Behörde der ESN Fördergelder für Wahlkampf und Parteikongresse entziehen. Diese Förderung beläuft sich aktuell auf bis zu 2 Millionen Euro jährlich. Die verurteilte Rechtsextremistin Marla Svenja Liebig wird von Tschechien nach Deutschland ausgeliefert. Ihre Beschwerden dagegen hat das Oberlandesgericht Prag endgültig abgelehnt. Aus Prag Mariana Allweis.
3: Die flüchtige Rechtsextremistin wurde nach monatelanger Fahndung am 9. April im tschechischen Krasna festgenommen, kurz hinter der deutschen Grenze. Seitdem sitzt Liebig in Auslieferungshaft in Pilsen. Liebig wurde vor 3 Jahren wegen Volksverhetzung, übler Nachrede und Beleidigung zu 1,5 Jahren Gefängnis verurteilt. Damals noch als Mann. Danach hatte Liebig das Geschlecht ändern und den Namen anpassen lassen. Angesichts von queerfeindlichen Äußerungen halten das viele für einen Missbrauch des deutschen Selbstbestimmungsrechts. Zunächst soll sie ins Frauengefängnis in Chemnitz gebracht werden. Die Gefängnisleitung dort regelt, wie genau Liebig untergebracht wird, ob sie gefährdet wäre oder eine Gefahr für die Frauen dort darstellen könnte. Es könnte aber auch anders kommen, denn der Saale-Kreis will, dass Liebig wieder als Mann gilt. Der Landkreis in Sachsen-Anhalt hat einen Antrag beim Amtsgericht Halle gestellt. Das hat allerdings noch nicht entschieden.
0: Die IG Metall ruft bei Volkswagen zum Aktionstag gegen neue Sparpläne auf. Am Donnerstag findet die Aufsichtsratssitzung statt, auf der über mögliche Einschnitte beraten wird. Deshalb soll es übermorgen bundesweite Aktionen an allen Standorten des Konzerns geben, so die Gewerkschaft. In Wolfsburg etwa soll es eine Kundgebung geben. Dort soll unter anderem Betriebsratschefin Carvalho sprechen. Laut IG Metall handelt es sich dabei nicht um einen Warnstreik, sondern um Informations- und Protestveranstaltungen. Medienberichten zufolge will VW seinen Sparkurs deutlich verschärfen. Bis zu 100.000 Stellen könnten weltweit wegfallen, doppelt so viele wie bisher geplant. Und das waren die Nachrichten.
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5: Ab und zu regnet es, vom Osnabrücker Land bis zum Emsland aber meist trocken. 17 bis 26 Grad, das die Höchstwerte heute. Morgen dann 19 bis 24 Grad, dazu überwiegend trocken. Nur in Niedersachsen noch ein bisschen Regen. NDR Info mit dem Verkehrsservice. Erstmal eine gute Nachricht, Entwarnung für die B6 Hildesheim-Hannover. Hier ist kein Falschfahrer mehr unterwegs. Dann haben wir weiterhin die Gefahrenmitteilung für Goslar. Im Bereich Bassgeige kommt es derzeit zu einem Großbrand. Meiden Sie das betroffene Gebiet bitte großflächig. Schließen Sie Fenster und Türen und schalten Sie Lüftungen und Klimaanlagen ab. Nun zu Stau und stockendem Verkehr. A1 Hamburg Richtung Osnabrück zwischen Euthen und Bremen-Arsten 3 Kilometer stockend im Baustellenbereich. A1 Osnabrück Richtung Bremen zwischen Dreieck Stuhr und Bremen-Hemelingen hier vor der Baustelle 6 Kilometer stockender Verkehr. A2 Berlin Richtung Hannover zwischen Irxleben und Alsleben streckenweise stockend. A2 Hannover Richtung Dortmund zwischen Dreieck Hannover West und Wunstorf-Lute 4 Kilometer stockender Verkehr. A7 Flensburg Richtung Hamburg zwischen Dreieck Hamburg Nordwest und dem Elbtunnel 5 Kilometer stockender Verkehr. Die A20 Rostock Richtung Kreuz Uckermark ist zwischen Jarmen und Anklam nach einem Unfall im Moment gesperrt. Und A27 Bremerhaven Richtung Bremen zwischen Bremen-Fahr und Sebaldsbrück 3 Kilometer stockender Verkehr. Sie an NDR Info um 12.39 Uhr mit Sebastian Ottowitz. Der NATO-Gipfel in Ankara. Da geht es um die Frage, ob die Sicherheit Europas und auch der Ukraine ohne die USA gewährleistet werden könnte. Auch um welche Rolle die USA überhaupt einnehmen wollen künftig im westlichen Verteidigungsbündnis. Denn in den transatlantischen Beziehungen, ja, da knirscht es. Nach Meinung von US-Präsident Trump geben die Europäer immer noch nicht genug für die Verteidigung aus. Die Verbündeten sehen das klar anders. Thomas Spickhofen.
6: Ein Zeichen der Einigkeit und der Geschlossenheit, das wünscht man sich am meisten in Brüssel und den europäischen Hauptstädten. Aber ob das gelingt, das hängt vor allem von einem ab, US-Präsident Donald Trump. Was das Geld angeht, stehen die Europäer jedenfalls selbstbewusst da. Für die Ukraine wollen sie in der EU und der NATO insgesamt 140 Milliarden Euro bis Ende nächsten Jahres zusammenbringen. Und beim 5%-Ziel, also 5% des Bruttoinlandsprodukts pro Jahr für Verteidigungsausgaben spätestens ab 2035, da kommen wir auch voran, verkündet NATO-Generalsekretär Mark Rutte stolz. Wir investieren, wie wir es in Den Haag versprochen haben.
7: We are delivering on the commitments made in The Hague to invest in our defense.
6: Und für den Fall, dass das noch nicht reichen sollte, rollt Rutte am Vorabend des Treffens noch einmal den ganz dicken roten Teppich aus für den Teilnehmer aus Washington.
7: You could argue that he is the first president of the US since Eisenhower.
6: Man könnte sagen, dass er der erste US-Präsident seit Eisenhower ist, der es geschafft hat, dass die Europäer und die Kanadier so viel für Verteidigung ausgeben wie die US-Amerikaner. Ob das nun den US-Präsidenten beschwichtigen wird, ungewiss. Sicher ist dagegen, dass der Groll wegen der aus amerikanischer Sicht mangelnden Unterstützung durch die NATO-Partner im Iran-Krieg längst nicht verraucht ist. Das sei ein Test gewesen, erklärt Pentagon-Chef Pete Hegseth vor 3 Wochen bei einem markigen Auftritt in der Runde der Verteidigungsminister in Brüssel.
8: And too many failed it.
6: Und zu viele hätten ihn nicht bestanden. Diese Alliierten haben Amerikas Söhne und Töchter in Gefahr gebracht, indem sie Überflugrechte verweigert haben. Das hätte niemals passieren dürfen. Es gibt keine Entschuldigung dafür. Nun geht es um die Sicherung der Straße von Hormuz. Frankreich und Großbritannien haben dazu eine weitere Koalition von Willigen zusammengestellt. Diese Allianz umfasst nach Angaben von NATO-Chef Rutte inzwischen rund 40 Länder. Deutschland gehört auch dazu, zum Beispiel mit einem Minenboot und einem Versorgungsschiff. Die sind auch schon in der Nähe der Region und warten darauf, dass die Vorbedingungen erfüllt werden, vor allem ein sicherer Waffenstillstand und ein Bundestagsmandat. Aber sie werden nicht ewig warten, kündigt Verteidigungsminister Boris Pistorius bereits an. Auch um mehr Unterstützung für die Ukraine bei der Flugabwehr wird es gehen. Wie notwendig die ist, das haben die russischen Angriffe der vergangenen Tage und Nächte ein weiteres Mal gezeigt. Präsident Volodymyr Zelensky, der selbst in Ankara ist, fordert vom NATO-Gipfel starke Entscheidungen. Die brauchen die Europäer auch, wenn sie die Fähigkeiten ersetzen wollen, die die USA künftig nicht mehr zur Verfügung stellen wollen. US-Minister Hegseth hat eine Überprüfung der US-Präsenz in Europa in den nächsten 6 Monaten angekündigt und spricht von einer NATO, die wieder zu ihren Wurzeln zurückkehren und in der Europa mehr Verantwortung für sich selbst übernehmen müsse. Das sieht auch NATO-Chef Rutte so.
7: I would argue that the NATO, as we had only 3, 4, 5 years ago, was not sustainable.
6: Die NATO, wie sie vor 3, 4, 5 Jahren war, sagt Rutte, die war nicht zukunftsfähig.
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9: Der Norden geht in die Sommerferien. In Schleswig-Holstein und Niedersachsen haben sie schon begonnen. In Hamburg ist morgen letzter Schultag. Auch Mecklenburg-Vorpommern ist ab kommender Woche dann in den großen Ferien. Viele freuen sich auf die freie Zeit und den Urlaub mit Freunden oder Familie. Die Kosten dafür werden in diesem Jahr aber voraussichtlich ein bisschen höher ausfallen. Darüber habe ich mit Isabel Lerch aus unserer Wirtschaftsredaktion gesprochen. Sind die Deutschen trotzdem in Urlaubs- und Reiselaune?
10: Ja, definitiv. Also verreist wird weiter, trotz der gestiegenen Kosten durch höhere Kerosin-Spritpreise und auch trotz der globalen Unsicherheiten, etwa durch den Iran-Krieg. Also etwa 2/3 der Deutschen planen, in diesem Sommer mindestens eine Urlaubsreise zu machen. Das zeigt der aktuelle Urlaubsplanungsindex des Deutschen Tourismusverbands. Und das klare Ergebnis, nur wirklich 13% der Befragten gaben an, dass sie ihre Reisepläne irgendwie angepasst haben. Also die allermeisten planen ihre Reise. Und nur 2% der Menschen sagen, dass sie ihre Urlaubsreise vollständig stornieren wollen. Also die Tendenz ist da ganz klar. Die Reiselust ist weiterhin ungebrochen. Allerdings, die Menschen sparen nicht am Urlaub, sondern im Urlaub. Das heißt, man geht vielleicht mal weniger essen oder verzichtet auf einen Ausflug. Aber auf den Urlaub selbst verzichtet kaum jemand.
9: Die große Frage ist natürlich aber, wo geht's hin? Was sind denn die beliebtesten Ziele bei den deutschen Urlauberinnen und Urlaubern?
10: Also Ziel Nummer 1 ist nach wie vor mit weitem Abstand Deutschland. Das zeigt auch die aktuelle deutsche Tourismusanalyse. Also demnach gab jeder 4. an, in diesem Jahr Urlaub in Deutschland machen zu wollen. Damit bleibt die Nachfrage da wirklich hoch. Die meisten, die hier in Deutschland Urlaub machen, die zieht es gerade im Sommer an die Nordsee, an die Ostsee, wahrscheinlich wenig überraschend. Die, die es ins Ausland zieht, die bleiben meistens im europäischen Ausland. Und da steht das Mittelmeer wirklich ganz oben auf der Liste. Also der Deutsche Reiseverband listet da die Top 3 Destinationen auf. Das ist die Türkei, das ist Spanien und das ist Griechenland. Aber auch die anderen Mittelmeerländer sind beliebt. Also Holiday Check listet da etwa auf Portugal, Italien und Marokko. Und ganz egal, wo dann die Reise am Ende hingeht, also ganz beliebt sind auch in diesem Jahr wieder Pauschalreisen.
9: Die Laune zum Verreisen ist also ungebrochen. Wie zufrieden sind denn dann diejenigen, die die Reisen anbieten, also die deutsche Tourismus- und Reisebranche jetzt mit der laufenden Saison?
10: Naja, also die Buchungslage ist zwar aktuell wieder ganz gut, aber trotzdem ist die Stimmung eher verhalten optimistisch. Also von der Tourismusagentur Nordsee heißt es da, die Buchungslage sei insgesamt durchaus solide. Die Tourismusagentur Schleswig-Holstein klingt da ein bisschen optimistischer. Da heißt es, die Buchungslage für den Sommer sei gut bis zufriedenstellend. Allerdings, vielerorts erreiche sie noch nicht das Niveau des Vorjahres. Und auch beim Deutschen Reiseverband ist man da eher zurückhaltend. Grund ist der Ausbruch des Iran-Kriegs. Der hat ja Ende Februar begonnen und der hat das wichtige Ostergeschäft im März und im April wirklich ordentlich verhagelt. Also in diesem Zeitraum gab es eine richtige Delle bei den Buchungen. Viele warteten erstmal ab und das hat auch das ordentliche Plus von 4%, das durch die zahlreichen Frühbucher entstanden ist, abschmelzen lassen. Aber die gute Nachricht ist, seit so Ende Mai, Anfang Juni ziehen die Buchungen da wieder an und das macht der Branche auch Hoffnung.
9: Last Minute, also auf die letzte Karte setzen, ganz spontan noch buchen. Wie sind denn dann die Chancen, wenn ich das mache? Zum Beispiel in den Tourismus-Hotspots. Kann ich da noch ein Schnäppchen machen?
10: Also generell ist es auf jeden Fall so, wer ein bisschen flexibel ist, der findet auch immer noch etwas. Gerade wenn man jetzt beim Urlaubsziel oder der Unterkunft oder auch beim Flughafen nicht festgelegt ist, dann hat man auch gute Chancen auf ein Schnäppchen. Aber es kommt sehr darauf an. Also wer jetzt ans Mittelmeer möchte, in die Sonne, der dürfte vor allem Chancen haben auf gute Angebote in der Türkei oder in Ägypten. Denn die beiden Länder waren von der Buchungsflaute im Frühjahr stärker betroffen als andere Urlaubsziele. Also das könnte sich lohnen. Auch andere Destinationen, die einerseits viele Hotelkapazitäten haben und andererseits sehr häufig angeflogen werden, die könnten auch in Frage kommen. Laut TUI sind das zum Beispiel Ziele auf Kreta oder in Bulgarien. Schlechter sieht es aktuell in Spanien aus. Das Land ist einfach ein Top-Reiseziel und aktuell sehr stark ausgebucht. Aber mit Glück findet man auch dort noch vereinzelt Unterkünfte, insbesondere auf Mallorca, Ibiza oder Teneriffa. Ja, und wer in Deutschland Urlaub machen möchte, der hat auch noch Chancen. Allerdings verzeichnen die klassischen Küstenorte an Nord- und Ostsee eine hohe Nachfrage. Die Auslastung liegt vielerorts schon bei 80% oder mehr. Sylt, St. Peter-Ording, aber auch Amrum, Föhr und Scharbeutz, die sind laut der Tourismusagentur Schleswig-Holstein bereits sehr gut gebucht. Auch die ostfriesischen Inseln sind gut ausgelastet. Entspannter sieht es da etwa aus in Travemünde, der Kieler Förde, Flensburg oder auch auf Fehmarn. Und wer sich dann entschieden hat und auf die Suche gehen will nach einem freien Bett, der nutzt am besten die zentralen Buchungs- und Vermittlungssysteme der Tourismusorte. Und wer schon eine spezielle Unterkunft im Auge hat, der kann sich natürlich auch direkt dann bei den Gastgebern melden.
9: Informationen von Isabel Lerch, unter anderem zur Buchungslage, jetzt zum Ferienstart. Für die Kinder und Jugendlichen heißt es jetzt erstmal 6 Wochen schulfrei. Viel Zeit, um das zu tun, worauf man Lust hat. Lesen zum Beispiel, das geht ja auch gut im Garten, in der Hängematte oder eben im Urlaub am Strand zum Beispiel. Wir stellen Ihnen in der kommenden Viertelstunde gleich also neue Krimis für Leserinnen und Leser ab 14 vor. Davor jetzt erst einmal der aktuelle Überblick mit Tarek Yousbashi und einer milliardenschweren Bestellung aus Nordamerika.
0: Der kanadische TKMS-Großauftrag für bis zu 12 U-Boote wird laut Verteidigungsministerium im Norden zahlreiche Jobs sichern. Wie Unternehmenschef Burkhardt mitteilte, werden die Boote sowohl am Stammsitz in Kiel als auch in der zweiten Werft in Wismar gebaut. Dort will TKMS bis zu 1500 Arbeitsplätze schaffen. Schleswig-Holsteins Ministerpräsident Günther dankte der Bundesregierung, die sich mit großem Nachdruck für dieses Projekt eingesetzt habe. Die NATO bereitet sich auf eine massive Ausweitung der Kriegsführung mit Drohnen vor. Im Zuge einer neuen Initiative wollten Verbündete in den kommenden 5 Jahren mehr als 40 Milliarden Dollar in Fähigkeiten zur Drohnenabwehr investieren, kündigte NATO-Generalsekretär Rütter an. Zudem verpflichteten sich die Bündnismitglieder, bis Ende 2027 5-mal so viele Soldaten für den Einsatz von Drohnen auszubilden. Die NATO kommt heute in der türkischen Hauptstadt Ankara zu einem Gipfeltreffen zusammen. In Frankreich fällt heute die Entscheidung, ob die rechtsnationale Politikerin Le Pen bei der nächsten Präsidentenwahl antreten darf. Ein Pariser Gericht urteilt im Berufungsverfahren, es geht um die Veruntreuung von EU-Geldern. In erster Instanz hatte ein Gericht entschieden, dass Le Pen 5 Jahre lang nicht kandidieren darf. Sollten die Richter diese Strafe abmildern, könnte die 57-Jährige für ihre Partei Rassemblement National im kommenden Jahr als Präsidentschaftskandidatin ins Rennen gehen. Das Wetter in Norddeutschland, zeitweise Regen, im südwestlichen Niedersachsen meist trocken, bei 17 bis 26 Grad. Das war der kurze Überblick. Es geht weiter mit Sebastian Ottowitz.
9: Vielen Dank.
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9: Jeden Monat erscheint eine schier unübersichtliche Menge an neuen Jugendbüchern. Um Ihnen die Suche nach den Lesenswerten jetzt zu den Sommerferien zu erleichtern, stellen wir jetzt 3 vor. Diesmal geht's um Krimis für Leserinnen und Leser ab 14 Jahren.
11: Titel: Zwischen Ebbe und Wut. Autorin:
12: Marion Brunet.
11: Darum geht's.
12: Locked Room Spannung.
13: Segelturns sind ja ein beliebtes Sujet im Thriller-Genre. Eine Handvoll Leute, eingeschlossen auf einem Boot, kein Entkommen, den Launen der Natur ausgeliefert und die Emotionen kochen hoch. Genauso läuft es auch bei Marion Brunet. Ihre 5 Protagonisten machen im Sommer nach dem Abi einen Segelausflug nach Irland. Auf dem Rückweg nach Frankreich kommt ein Sturm auf. Der Kontakt zur Küstenwache bricht ab und dann treibt einer der Freunde tot im Wasser. Ein Unfall? Oder steckt mehr dahinter? Marion Brunet erzählt aus der Sicht der 18-jährigen Emma mit vielen Rückblenden, die die Dynamik innerhalb der Freundesgruppe beschreiben. Clarence, der Tote, beansprucht stets Mittelpunkt und Anführer zu sein. Das gefällt nicht allen. Und an Bord eskaliert die Lage schließlich. Zwischen Ebbe und Wut ist ein gelungener Psychothriller der eher leisen Töne. Die Autorin schreibt angenehm zurückhaltend, es gibt kaum Gewalt und explizite, brutale Szenen.
11: Titel:
12: Oxford Blood.
11: Autorin:
12: Rachel Davis Featherstone.
11: Darum geht's.
12: Mord an Elite-Uni.
13: Iva hat einen Lebenstraum. Sie will in Oxford am renommierten Beecham College studieren. Gemeinsam mit ihrem Freund George gehört sie zu den wenigen Auserwählten, die zur Prüfungswoche eingeladen wurden. Aber von Anfang an ist die Stimmung aufgeladen. Alteingesessene Studentenverbindungen haben ihre eigenen Interessen und ein anonymes Online-Forum kommentiert alles, was auf dem Campus geschieht und streut Gerüchte. Als dann George tot aufgefunden wird, ist für Iva schnell klar, dass das kein Unfall war. Aber wer hat ihn auf dem Gewissen? Seine früheren Freunde von der exklusiven Privatschule, die George als Verräter sahen? Oder wollte sich einer der Bewerber einen Konkurrenten vom Hals schaffen? Iva gerät selbst unter Verdacht und sucht auf eigene Faust nach dem Mörder. Oxford Blood ist ein cooler Dark Academia Thriller mit vielen Geheimnissen, Intrigen und falschen Fährten. Rachel Davis Featherstone fängt die College-Atmosphäre perfekt ein. Ihr Schreibstil ist locker. Der zweite Band erscheint im Januar 2027.
11: Titel:
12: No Place Left to Hide.
11: Autorin:
12: Megan Lally.
11: Darum geht's.
12: Ein zerstörerisches Geheimnis.
13: Brooke ist ein Glückskind. Ihre Eltern sind reich, sie ist die Highschool-Queen und Jahrgangsbeste. Als dann auch noch ihr größter Traum in Erfüllung geht, ein Studienplatz in Yale, scheint ihr Leben perfekt. Was allerdings niemand weiß, Brooke bekommt seit dem Unfalltod ihrer früheren besten Freundin Claire anonyme Drohanrufe. Und als sie nach langer Zeit das erste Mal wieder eine Party besucht, wird sie auf der Heimfahrt von einem Auto verfolgt und in Textnachrichten aufgefordert zu beichten. Denn tatsächlich hat Brooke ein Geheimnis, von dem niemand etwas wissen darf. Leider ist ja in vielen Thrillern die Auflösung eine maßlose Enttäuschung. Nicht so bei Megan Lally. Wie sie die Geschichte zu Ende bringt, ist wirklich spannend und überraschend. Es gibt ausreichend Plottwists und schockierende Enthüllungen.
9: Das also Tipps für Krimis, für Leserinnen und Leser ab 14 Jahren. Mehr zu diesen drei vorgestellten Büchern und zu weiteren Kinder- und Jugendbüchern finden Sie bei uns im Netz unter ndr.de/Kinderbücher. Auch das also eine Arbeit, die unsere Kolleginnen und Kollegen aus unserer Kulturredaktion für Sie erledigen.
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9: In 4 Minuten ist es 13 Uhr.
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9: Die Aufhebung der Rotsperre des US-Nationalspielers Balogun nach einem Telefonat zwischen US-Präsident Trump und FIFA-Präsident Infantino. Das ist das Thema in den internationalen Pressestimmen. Die italienische Zeitung La Repubblica schreibt:
19: Infantino hat die Kontrolle über die Situation verloren. Vielleicht unvermeidlich. Denn die enge Symbiose mit US-Präsident Trump bringt zwar große Vorteile, aber auch unberechenbare Risiken mit sich, die sich nicht mit einem lockeren Spruch oder einer Mitteilung entschärfen lassen. Dabei setzt er auf die zeitlose Magie des Fußballs und auf die Stärke einer Organisation, die mit dieser Weltmeisterschaft mehr als 10 Milliarden Euro einnehmen wird, die anschließend wieder investiert werden sollen. Damit das Turnier überhaupt gelingen konnte, musste Infantino häufiger im Weißen Haus vorsprechen als mancher Staatschef. Dabei lächelte er gezwungen über Trumps Ausfälle gegen andere Gastgeberländer, etwa dessen Bemerkung, sollen wir wegen des Drogenhandels einfach Mexiko bombardieren? Oder über dessen Zweifel an einzelnen Austragungsorten, nachdem Seattle eine demokratische Bürgermeisterin gewählt hatte.
9: Die niederländische Zeitung De Volkskrant kommentiert:
19: Trump hat vor den Augen der ganzen Welt gezeigt, dass ihn auch im Fußball Spielregeln nicht interessieren. Hochmütig und ohne jegliche Scham übt er das Recht des Stärkeren aus. Und auch im Fußball gibt es leider bislang niemanden, der ihm in die Quere kommt. Es bleibt zu hoffen, dass es vielen Verbänden nun reicht. Der Europäische Fußballverband UEFA hat bereits in beispiellos scharfen Worten erklärt, dass die FIFA eine rote Linie überschritten habe.
9: Dazu jetzt die Meinung der Neuen Zürcher Zeitung.
19: Der Eindruck, Regelauslegungen könnten an einer WM von der Regierung des Gastgeberlandes beeinflusst werden, ist für den Fußball brandgefährlich. Der Korruptionsskandal von 2015 stürzte die FIFA in eine tiefe Krise. Bisher schien es, als hätten die Funktionäre auf dem Zürichberg daraus die richtigen Schlüsse gezogen. Sie sind bemüht, den Eindruck der Bestechlichkeit zu vermeiden. Die USA in einem Sanktionsentscheid derart plump zu bevorzugen, stellt die erzielten Fortschritte in Frage.
9: Die britische Zeitung The Telegraph schreibt:
19: Es wurde keine nachvollziehbare Erklärung für diesen Schritt gegeben. US-Präsident Trump prahlte offen mit seinem Einfluss und dankte der FIFA dafür, dass sie ein großes Unrecht wiedergutgemacht habe. Diese WM war bislang ein großartiges Turnier mit ausverkauften Stadien, hervorragendem Fußball und mehreren Überraschungen, nicht zuletzt das Ausscheiden Brasiliens gegen die Norweger. Doch dieser Skandal droht zu überschatten, was ein herausragender Erfolg für Amerika sein könnte. FIFA-Präsident Infantino hat den Ruf einer Organisation weiter geschwächt, die bereits unter seinem Vorgänger Blatter zum Inbegriff von Korruption geworden war. Er sollte zurücktreten.
9: Das waren Auszüge aus Kommentaren der internationalen Presse. Heute hat sie Beate Rüsop zusammengestellt. Gleich ist es 13 Uhr, dann haben wir die nächsten Nachrichten für Sie und danach übernimmt hier mein Kollege Jochen Fischer und wir schauen noch einmal ausführlich auf das bestimmende Thema dieses Tages, der NATO-Gipfel in Ankara. Mein Name ist Sebastian Ottowitz. Kommen Sie gut informiert durch den Tag mit dem Programm von NDR Info.
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0: Um 13 Uhr mit Tarek Yusbashi. Der Milliardenauftrag für TKMS könnte im Norden tausende neue Arbeitsplätze bringen. Kanada hatte ThyssenKrupp Marine Systems mit dem Bau von bis zu 12 U-Booten beauftragt. Sie sollen am Stammsitz Kiel und in der zweiten Werft in Wismar entstehen. Christina Nagel aus Berlin.
20: Also die Erleichterung ist schon mit Händen zu greifen. Deutschland und Südkorea haben sich in den vergangenen Monaten wirklich ein hartes Rennen um den Zuschlag für diesen Auftrag geliefert. Finanzminister Klingbeil war in Kanada, hat für den deutschen U-Boot-Bauer TKMS die Werbetrommel gerührt. Der Verteidigungsminister war extra nochmal da, hat nochmal von den Vorzügen einer U-Boot-Zusammenarbeit mit Deutschland und Norwegen geredet. Die beiden Länder arbeiten ja schon sehr erfolgreich da zusammen. Und jetzt also grünes Licht für konkrete Vertragsverhandlungen. Das ist für den Standort Deutschland wichtig, Stichwort Arbeitsplätze. Aber das ist eben auch wichtig als Signal, weil es zuletzt mit gemeinsamen Rüstungsprojekten mit NATO-Verbündeten ja nicht ganz rund gelaufen ist.
0: Die NATO setzt bei neuen Aufklärungsflugzeugen nicht mehr auf Boeing, sondern den kanadischen Hersteller Bombardier. Das teilte Generalsekretär Rütte am Rande des NATO-Treffens in Ankara mit. Technisch ausgestattet werden die neuen Maschinen demnach vom schwedischen Konzern Saab. Offiziell heißt es von US-Seite, Boeing sei von sich aus dem AVEX-Projekt ausgestiegen. Beim Gipfel in Ankara geht es um die weitere Aufrüstung der NATO und eine andere Kostenverteilung im Militärbündnis. Die Bundesregierung will die Förderung von Wärmepumpen und anderen klimafreundlichen Heizungen in den nächsten Jahren senken. Das geht aus einer Vorlage für den Haushaltsausschuss des Bundestags hervor, über die die Deutsche Presseagentur berichtet. Bisher ist beim Umstieg auf eine klimafreundliche Heizung eine staatliche Förderung von bis zu 70% möglich. Der maximale Zuschuss beträgt 21.000 Euro. Diese Summe wird für die meisten Haushalte schrittweise reduziert, und zwar abhängig vom Jahreseinkommen. Familien mit Kindern sollen einen Bonus erhalten. Familienministerin Prien hat einen Gesetzentwurf für eine Reform des Elterngeldes vorgelegt. Mütter und Väter sollen es nur noch maximal 12 Monate lang beziehen können, nicht mehr wie bisher 14 Monate. Allerdings werden die Bezüge auch leicht angehoben. Aus der NDR-Nachrichtenredaktion Hauke Schelling.
1: Der Mindestbetrag soll steigen von 300 auf 330 Euro und der Höchstbetrag soll nicht mehr bei 1.800, sondern bei 1.900 Euro liegen. Außerdem ändern sich die Voraussetzungen. Um überhaupt Elterngeld zu bekommen, müssen Mütter und Väter jeweils mindestens 3 Monate eine Auszeit im Job nehmen. Die übrigen 6 Monate können sie sich dann frei aufteilen. Die Reform ist eine Sparmaßnahme der Regierung, aber Union und SPD sagen auch, sie wollen damit auch Väter mehr an Care-Arbeit beteiligen. Schön und gut, meint linken Familienpolitikerin Eising, wenn dafür aber die Bezugsdauer gekürzt wird, dann klaue das Familien wertvolle Zeit.
0: Die Lebenserwartung in Deutschland ist weiter gestiegen. Wie das Statistische Bundesamt ermittelte, kann ein Mädchen, das im vergangenen Jahr geboren wurde, mit einer Lebenszeit von 83,6 Jahren rechnen. Bei Jungen sind es 79,1 Jahre. Das sind 2 bzw. 3 Monate mehr als bei den im Vorjahr Geborenen. Auch für ältere Menschen verlängert sich die Lebenserwartung. Eine 65 Jahre alte Frau lebt im Schnitt noch 21 Jahre, bei gleichalten Männern sind es 18 Jahre. Der Eingriff von Präsident Trump in die Fußball-WM sorgt auch nach dem WM-Aus der USA für Diskussionen in der Fußballwelt. Gegner Belgien feiert das 4:1 auf Social Media. Und Hendrik Lückhoff aus dem ARD-WM-Team berichtet, was US-Stürmer Balogun selbst zu Trumps Aktion gesagt hat.
21: Also Balogun hat nach dem Spiel gesagt, natürlich ist das kontrovers, wenn die Entscheidung geändert wird. Ich war nicht an diesem Prozess beteiligt und das hatte nichts mit mir persönlich zu tun. US-Präsident Trump hatte die FIFA ja wohl dazu gebracht, die Rotsperre gegen Balogun aufzuheben. Ja, und auf der anderen Seite bei den Belgiern, die sich beim klaren 4:1-Sieg gegen die USA von der umstrittenen Entscheidung unbeeindruckt gezeigt haben, da war die Genugtuung im Nachhinein natürlich groß. Belgiens Kapitän Tielemans meinte, wir haben uns gesagt, dass wir unsere Antwort auf den Platz geben müssen. Genau das haben wir heute getan. Und auf der Plattform X postete der belgische Verband ein Bild von Torschütze Lukaku mit einer Hand am Ohr und dem ironisch gemeinten Text, macht das mal rückgängig. Also, das war schon nochmal eine Spitze Richtung FIFA und Trump.
0: Das waren die Nachrichten.
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22: Zeitweise Regen vom Osnabrücker Land bis zum Emsland. Meist trocken, die höchsten Werte 17 bis 26 Grad. Morgen ist es überwiegend trocken. In Niedersachsen noch etwas Regen bei 19 bis 24 Grad. Am Donnerstag Wolken und Regen, später wird es freundlicher bis 27 und am Freitag, da bleibt es trocken bis 28 Grad. In der Info der Verkehrsservice zunächst eine Gefahrenmitteilung für Goslar. Im Bereich Bassgalge kommt es derzeit zu einem Großbrand. Meiden Sie das betroffene Gebiet, schließen Sie Türen und Fenster und schalten Sie die Lüftungen und Klimaanlagen ab. Staus oder stockender Verkehr ab 3 Kilometer Länge. A1 Hamburg Richtung Osnabrück zwischen Euthen und Bremen-Arsten 3 Kilometer stockend im Baustellenbereich. A1 Osnabrück Richtung Bremen, also die Gegenrichtung zwischen Dreieck Stur und Bremen-Hemelingen ebenfalls 6 Kilometer stockend vor der Baustelle. A2 Berlin Richtung Hannover zwischen Irxleben und Eilsleben streckenweise stockender Verkehr. Die A2 Hannover Richtung Dortmund, zwischen Hannover-Langenhagen und Wunstorf-Lute, 5 Kilometer stockend. A7 Flensburg Richtung Hamburg, zwischen Dreieck Hamburg-Nordwest und dem Elbtunnel, 5 Kilometer stockend. Die A20 Rostock Richtung Kreuz-Uckermark ist zwischen Jarmen und Anklam nach einem Unfall gesperrt. Und die A27 noch Bremerhaven Richtung Bremen, zwischen Bremen-Fahr und Sebaldsbrück, 3 Kilometer stockender Verkehr. Heute kommen ja in Ankara die Staats- und Regierungschefs der NATO-Mitgliedstaaten zu einem zweitägigen Gipfeltreffen zusammen. Es geht um die Verteidigungsfähigkeit des Bündnisses und um neue Hilfen für die Ukraine. Und das im Zeichen der fortdauernden Spannungen im transatlantischen Verhältnis. Darum geht es im NDR-Info-Thema heute mit Peter Mücke.
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3: Deutschland kann auf die NATO zählen, aber auch die NATO kann auf Deutschland zählen. Deutschland wird schon bis 2029 das in Den Haag im letzten Jahr verabredete 3,5%-Ziel erreichen, viele Jahre früher, als wir es in der NATO insgesamt verabredet haben. Sie sehen, wir machen sicherheitspolitisch Tempo.
21: Das ist die Botschaft von Bundeskanzler Merz vor dem NATO-Gipfel, der heute beginnt. 3,5% des Bruttoinlandsprodukts für Verteidigung, das hatten die Mitglieder des Bündnisses so verabredet. Die Staats- und Regierungschefs der 32 NATO-Staaten treffen sich 2 Tage lang in Ankara und im Mittelpunkt steht die Frage, wie die Europäer und Kanadier die Lücken füllen, die die USA unter Präsident Trump bei ihrem allmählichen Rückzug in der Allianz hinterlassen. Von einer europäischeren NATO ist bereits die Rede. Die Europäer wollen den USA Aufgaben abnehmen, damit die dem Bündnis nicht ganz den Rücken kehren. Das Ziel der Europäer ist es, sich mit Trump gutzustellen und den US-Präsidenten dazu zu bringen, das Beistandsversprechen der NATO zu bekräftigen. Der NATO-Gipfel in Ankara. Sicherheit für Europa und die Ukraine, auch ohne die USA. In den kommenden 10 Minuten reden wir darüber mit unseren Korrespondenten und einer ehemaligen NATO-Strategin im NDR-Info-Thema. Heute ist Dienstag, der 7. Juli und ich bin Peter Mücke. Hallo. Anna Engelke ist die Leiterin unseres ARD-Hauptstadtstudios und Host des NDR-Info-Podcasts Streitkräfte und Strategien. Sie begleitet Bundeskanzler Merz nach Ankara zu diesem NATO-Gipfel. Frage an Sie, wie wird der Kanzler dort auftreten, gerade gegenüber dem US-Präsidenten?
5: Was ich interessant fand, dass der Kanzler jetzt am vergangenen Freitag schon mal bei Trump angerufen hat. Es gab ja diese Meldung Ende vergangener Woche, dass Donald Trump auf die Zahlen geguckt hat, die die Europäer für die NATO bereitstellen, also das Geld. Und da hat er dann gesagt, das sei lächerlich. Und da fühlte sich Friedrich Merz offensichtlich auf den Schlips getreten. Und aus Regierungskreisen hieß es jetzt in Berlin, dass dieses Telefonat von Friedrich Merz bei Donald Trump am Freitag, dass es auch darum ging, um nochmal so die Zahlen richtig zu rücken und um den Präsidenten in Washington daran zu erinnern, dass es möglicherweise alte Zahlen waren, auf die er geguckt hat. Also ich finde, das gibt so ein Bild, wie Friedrich Merz damit umgeht. Also zu sagen, guck mal, wir liefern und dann einfach versucht klarzumachen, so und so sind die Fakten.
21: Und dann wollten wir von Anna Engelke noch wissen, welches Standing denn Deutschland und Kanzler Merz in der Runde der NATO-Mitglieder haben.
5: Das Standing des Kanzlers unter den NATO-Partnern, würde ich sagen, ist im Großen und Ganzen gut. Wir haben auch gesehen jetzt vor dem NATO-Gipfel, der Bundeskanzler hat die sogenannten E5 nach Berlin eingeladen. Das heißt also die Staats- und Regierungschefs von Frankreich, von Großbritannien, von Polen und von Italien. Also die starken Europäer aus allen Himmelsrichtungen. Am Freitag hat er auch nochmal die baltischen Staats- und Regierungschefs eingeladen. Also er versucht da ganz eindeutig die Europäer zu sammeln. Und auf ihn kommt ja zwangsläufig auch eine besondere Rolle zu. Zum einen gibt es ja in Deutschland diese Ausnahme von der Schuldenbremse für Verteidigungsausgaben. Das heißt, wenn man auf Europa guckt, dann ist Deutschland mehr oder weniger das einzige Land, das so sehr Schulden machen kann, um in Verteidigung zu investieren. Die Briten sind ziemlich klamm, die Franzosen haben genauso wenig Geld. Also alleine des Geldes wegen gucken viele auf Deutschland. Ich habe Frankreich und Großbritannien erwähnt. Macron im nächsten Jahr wird er kein Präsident mehr sein. Und für Keir Starmer, den britischen Premierminister, ist das jetzt sein letzter offizieller Auftritt, bevor er sich zurückzieht als Premierminister. Da läuft also zwangsläufig eine wichtige Rolle auf Friedrich Merz zu.
21: Sagt meine Kollegin Anna Engelke. Unser EU- und NATO-Korrespondent Thomas Spickhofen ist von Brüssel nach Ankara geflogen, um von dort vom Gipfeltreffen zu berichten. Auch mit ihm haben wir gesprochen und wir wollten von ihm wissen, ob es trotz dieser europäischen Selbstverpflichtungen viel mehr Geld in die Verteidigung zu stecken, in Ankara zum großen Knall zwischen US-Präsident Trump und den Europäern kommen könnte oder ob die Zeichen doch eher auf Annäherung stehen.
6: Also man hat zumindest versucht, die Zeichen auf Annäherung zu stellen, was das Geld angeht, auch was die militärische Ausrüstung angeht. Man steht da aber sehr unter Zeitdruck, wenn es zum Beispiel um den Rückzug amerikanischer Truppen aus Europa geht, die dann aufgefüllt werden müssen, wenn es um Tomahawk-Mittelstreckenraketen geht, die nun doch nicht geliefert werden und damit für das Abschreckungsszenario fehlen werden, dann geht es nicht nur um die Frage, können die Europäer das ersetzen, sondern in welchem Zeitraum können sie das ersetzen? Und da steht man dann auch tatsächlich auf europäischer Seite ein bisschen unter Druck. Trotzdem oder gerade deshalb hat man natürlich ein Interesse daran, mit den Amerikanern weiterhin sehr eng zusammenzuarbeiten. Bei den Amerikanern ist halt festzustellen, dass sie ihre Prioritäten ändern, dass sie mehr in andere Regionen der Welt gucken und sagen, wir können uns nicht ständig die europäische Sicherheit, die europäische Verteidigung mit aufbürden. Das geht nur noch zu einem Teil. Das ist insoweit auf Verständnis auch gestoßen, weil das alle sagen, wir müssen in Europa für unsere eigene Sicherheit aufkommen, finanziell, auch militärisch, aber es geht eben nicht so schnell. Und das ist der Balanceakt, den man jetzt mit den Amerikanern versucht durchzuziehen.
21: Und dann wollten wir von Thomas Spickhofen noch wissen, wo denn die Europäer stehen in Sachen Unabhängigkeit von den USA. Also gibt es schon Pläne für eine NATO ohne große Beteiligung der Vereinigten Staaten?
6: Also mit immer weniger Beteiligung der USA, damit rechnet man schon. Wir hören hier hinter den Kulissen, dass die amerikanischen Fähigkeiten derzeit noch knapp die Hälfte, man redet also von 44% etwa, der NATO-Capabilities, also der Fähigkeiten ausmachen und dass die Europäer weiterhin Fähigkeiten übernehmen. Am einfachsten geht es natürlich beim Geld. Das sieht man am Beispiel Ukraine. Da haben sich die Amerikaner ja inzwischen finanziell komplett zurückgezogen. Waffen liefern sie weiterhin, wenn die Europäer sie bezahlen. Aber da wird von diesem Gipfel ein Signal ausgegeben. Das bedeutet, 140 Milliarden Euro wollen die Europäer, EU und NATO zusammen, der Ukraine bis Ende nächsten Jahres zur Verfügung stellen. Das Geld kommt. Das Problem sind die Waffen. Da ist man sehr von den Amerikanern abhängig. Auch das sieht man bei diesem Gipfel. Volodymyr Zelensky, der ukrainische Präsident, ist hier, weil er ganz dringend Munition braucht, zum Beispiel auch Patriot-Raketen braucht. Die kriegt er nur in Amerika. Und es wird ein bilaterales Treffen wahrscheinlich von Zelensky und Trump geben. Da wird es darum gehen, die Ukraine eben mehr Patriot-Raketen haben kann oder ob sie sie in eigener Bauweise oder mit amerikanischer Lizenz herstellen kann.
21: Sagt unser NATO- und EU-Korrespondent Thomas Spickhofen. Auf NDR Info haben wir auch mit der Sicherheitsexpertin und früheren NATO-Strategin Stefanie Babst gesprochen. Und von ihr wollten wir wissen, was sie von dieser Strategie der europäischen NATO-Mitglieder hält, US-Präsident Trump mit hohen Rüstungsausgaben gnädig zu stimmen.
7: Herr Trump liebt ja das große Drama und er hat im Vorfeld des Gipfels gesagt, er will vor allen Dingen Loyalität von den Verbündeten, die er ja schon in der Vergangenheit als nutzlose Papiertiger bezeichnet hat. Also ich glaube, dass Trump sich da nicht wirklich gnädig stimmen lässt, aber das ist auch nicht der Punkt. Der Punkt ist eigentlich, dass hier ein weiteres Gipfeltreffen veranstaltet wird, auf dem die wesentlichen strategischen Fragen eben eine nur sehr untergeordnete Rolle, wenn überhaupt, spielen. Und dazu gehört natürlich die Frage, wie wir das mittel- und langfristige Verhältnis zu Russland gestalten wollen, wie das strategische Verhältnis zu China sich entwickeln soll, wie die strategische Partnerschaft zwischen der NATO und der EU sich entwickeln soll. Das sind Themen, die leider dann nur wahrscheinlich eine sehr geringe Rolle spielen werden.
21: Also die Europäer müssten mehr Selbstbewusstsein zeigen und auch einmal den US-Amerikanern sagen, wir gehen jetzt mal wirklich die wichtigen Themen an. Frage an Stefanie Babst, warum passiert das aber nicht? Warum lässt sich die NATO, warum lassen sich die europäischen Partner so treiben?
7: Ich glaube, sie lassen sich nicht treiben, sondern sie versuchen, sich Zeit zu erkaufen. Also Zeit, die sie brauchen, um eben ihre eigenen militärischen Fähigkeiten zur Verteidigung und Abschreckung auch weiterzuentwickeln. Wir haben ja in den letzten Wochen und Monaten gesehen und gehört, dass die Amerikaner wesentliche Fähigkeiten in Europa reduzieren wollen. Dadurch werden Lücken entstehen und diese Lücken müssen wir natürlich füllen, wenn wir am Ende des Tages selber Verantwortung für unsere eigene Sicherheit und Verteidigung ergreifen wollen. Und dafür brauchen wir auch ein bisschen Zeit. Das ist auch ein, wie ich finde, wichtiger Aspekt. Aber er kann ja nicht daran münden, bis zur Selbstaufgabe oder vielmehr Selbstverleugnung Herrn Trump also permanent Honig um den Bart zu spielen und dann so zu tun, als seien wir noch alle transatlantisch sehr beieinander und eine starke Truppe. Denn das sind wir ganz offensichtlich mit dem amerikanischen Präsidenten nicht.
21: Sagt Stefanie Babst, die von 2006 bis 2020 ranghöchste Deutsche im NATO-Generalsekretariat war.
22: Und das war das in der Info-Thema heute mit Peter Mücke. Die Interviews hat Stefan Schlag geführt. 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Die rechtsnationalistische Politikerin Marine Le Pen erwartet in Paris ihr Urteil in einem Berufungsgerichtsverfahren. Ihr war nämlich das passive Wahlrecht entzogen worden und dagegen geht sie nun vor. Zu den Hintergründen gleich mehr im Gespräch mit unserer Korrespondentin. Aber erst noch der kurze Überblick.
0: Bundeskanzler Merz hat den Großauftrag aus Kanada an den Kieler Marineschiffbauer TKMS begrüßt. Merz sprach von einem starken Zeichen für die transatlantische und europäische Partnerschaft. Kanada will bis zu 12 U-Boote eines Modells bestellen, das Deutschland gemeinsam mit Norwegen entwickelt hat. Schleswig-Holsteins Ministerpräsident Günther sagte, er freue sich, dass die Werft und ihre Beschäftigten durch den Auftrag den Lohn für jahrelange harte Arbeit erhielten. Die Bundesregierung will die staatliche Förderung für den Heizungstausch deutlich verringern und so Milliarden sparen. Eine Vorlage für den Haushaltsausschuss des Bundestags sieht unter anderem vor, die Höhe der förderfähigen Kosten für den Einbau einer Wärmepumpe ab kommendem Jahr abzusenken. Auch der sogenannte Klimabonus für den frühzeitigen Austausch einer alten Heizung soll demnach schneller sinken als bisher geplant. Die Grünen kritisieren die Pläne. Sie sorgten für massive Verunsicherung. Das Europäische Parlament hat für ein Prüfverfahren gegen die rechtspopulistische Parteienfamilie Europa souveräner Nationen gestimmt. Ihr gehört auch die AfD an. Die zuständige Aufsichtsbehörde soll nun mögliche Verstöße der Gruppe gegen EU-Grundwerte prüfen. Am Ende des Verfahrens könnte die Behörde der Parteienfamilie Fördergelder entziehen. Das Wetter in Norddeutschland, zeitweise Regen, im südwestlichen Niedersachsen meist trocken, bei 17 bis 26 Grad. Das war der kurze Überblick. Weiter geht's mit Jochen Fischer.
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22: Ein Sieg auf dem heiligen Rasen von Wimbledon, davon träumt ja sicher jeder Tennisprofi. Für Michael Stich ging dieser Traum 1991 in Erfüllung. Der Pinneberger gewann das Endspiel ausgerechnet gegen seinen großen Konkurrenten Boris Becker. Heute schauen wir wieder nach Wimbledon. Stefanie Leber.
8: 35 Jahre nach Stichs Erfolg stehen da heute wieder zwei Deutsche auf dem Rasen. Alexander Zverev möchte die Fortsetzung seines Achtelfinals gegen Jiří Lehečka möglichst kurz halten. Jan-Lennard Struff tritt in einer guten halben Stunde gegen die Nummer 1 der Welt, Jannik Sinner, zum Viertelfinale an. Matthias Kammann ist für uns in Wimbledon dabei. Klingt nach einer Mammutaufgabe. Wie kann Struff den Italiener knacken?
10: Ja, ist eine gute Frage. Es gibt mehrere Möglichkeiten. Entweder schlägt er genauso gut auf wie das gesamte Turnier über, schlägt ständig Asse, die auch Jannik Sinner nicht retournieren kann. Dann kann es häufiger in den Tiebreak gehen. Und da ist Jan-Lennard Struff eine Macht im Moment. Er hat so viele Tiebreaks schon in diesem Turnier gewonnen, dass er möglicherweise auch gegen Jannik Sinner dann eine Chance hätte. Das ist die eine Option. Die andere ist, Jannik Sinner möglichst lange zu beschäftigen. Und wenn es geht, über 4 Stunden. Denn Jannik Sinner hat noch nie ein Match gewonnen, was über 4 Stunden lang war. Das wäre die nächste Option. Und die dritte ist das Wetter. Jannik Sinner hat ja bei den French Open in der zweiten Runde das Match verloren gegen den Argentinier Cerundolo, weil es so heiß war und er damit nicht klarkam. Heute wird es auch 30 Grad in London. Vielleicht ist das auch eine Option für Jan-Lennard Struff. Aber wollen wir dem Italiener nichts Schlechtes wünschen, sondern eher, dass Jan-Lennard Struff das Spiel seines Lebens macht. Und dann könnte er tatsächlich hier sogar bis ins Halbfinale kommen.
8: Wenn Sie mögen, gibt's noch mehr Wimbledon für Sie. 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Das Bild, das sich dem Mann im Maillot Jaune, also dem gelben Trikot, bot, war eher trist. Tadej Pogacar stand bei der Tour de France gestern auf dem Podium und schaute auf einen fast menschenleeren Parkplatz. Wegen der Waldbrände im Südwesten Frankreichs hatten die Tourveranstalter die Radsportfans gebeten, nicht an die Strecke zu kommen. Eine neue Hitzewelle rollt über Frankreich und damit auch über die Tour. Holger Gerska schwitzt für uns bei der Frankreich-Rundfahrt mit. Was erwartet die Fahrer heute auf dem Teilstück von Carcassonne nach Foix?
11: Ja, Strapazen, definitiv. Es ist sehr, sehr warm hier im Süden Frankreichs, im Pyrenäenvorland. Immerhin kann man sagen, geht es ein bisschen in die Berge hinein. Oben ist es kühler in über 1000 Metern Höhe. Außerdem sind sehr, sehr viele Waldstücke. Auch das kommt natürlich so ein bisschen einer Abkühlung entgegen. Es werden maximal 37 Grad heute erwartet. Die Prognosen sagten noch ein bisschen mehr voraus. 36 sind es jetzt am Start in Carcassonne. 36 werden es dann noch im Ziel sein hier in Foix. Insgesamt ist es eine, sagen wir mal, so leichtere Pyrenäen-Etappe. Es könnte ein Teilstück werden, das zur Beute der Ausreißer wird. Noch sind wir 3 Kilometer vom scharfen Start entfernt.
8: Holger Gerska, vielen Dank. Lange Zeit gab es ein Dogma im Radsport. Rennradreifen müssen schmal und maximal aufgepumpt sein. Nur dann rollen sie besonders gut. 8 Bar und 22 Millimeter zum Beispiel. Doch dieses Mantra hat sich komplett gedreht. Heute fahren Profis teils mit der Hälfte des Reifendrucks breiteren Reifen und sind dabei oft noch schneller. Wieso? Hendrik Maaßen berichtet.
12: Lange Zeit bremste ausgerechnet die Bremse die Entwicklung im Straßenradsport. Denn durch die schmalen Felgenbremsen passten keine breiten Reifen. Doch die sind der Schlüssel, erklärt Josef Vielehner, Dozent für Radsport an der Deutschen Sporthochschule in Köln.
13: Zum einen ist Radsport traditionell. Das heißt, es gibt Beharrungskräfte. Und da sind andere Sportarten viel, viel, viel schneller, wenn es um technologische Anpassungen geht. Wir haben den gleichen Prozess im Mountainbikesport gehabt vor 15 Jahren, wo auch auf einmal die Reifen immer, immer breiter geworden sind und zugleich der Luftdruck runterging.
12: Der Vorteil, der Reifen passt sich dem Untergrund besser an. Er rollt oft ruhiger über den rauen Asphalt und hält länger Kontakt zur Straße. Der Reifen verformt sich dabei stärker und schluckt gewissermaßen kleine Unebenheiten. Ist ein Reifen zu hart aufgepumpt, kann dieser die Unebenheiten selbst von feinem Asphalt nicht aufnehmen. Stattdessen beginnt das Rad zu springen und zu vibrieren. Im Extremen kann man das auf Kopfsteinpflaster erleben. Doch die breiteren Reifen haben noch einen weiteren Vorteil. Wir sind im Forschungslabor der Firma Schwalbe in Nordrhein-Westfalen. Hier wird in einem Teststand der Reifenabdruck, also der Fußabdruck, auf der Straße gemessen. Wir vergleichen einen 25 mm und einen 32 mm Reifen, indem wir beide mit demselben Gewicht durch eine Milch auf eine Glasplatte drücken. Felix Schiffermeier, Leiter des Produktmanagements.
23: Wir sind bei dem 25er, sind wir tendenziell sehr elliptisch in der Kontur. Das heißt, die Kräfte wirken eher der Fahrtrichtung entgegen. Und je breiter der Reifen wird, desto breiter wird er, aber er wird nicht länger, er wird eher kürzer, was wiederum vorteilhaft ist auch für die Rollbewegung.
12: Im Anschluss testen wir auch noch am Rollwiderstandstester. Und tatsächlich, ein breiter Reifen mit weniger Luftdruck ist nicht langsamer, sondern mindestens gleich schnell. Wobei der bessere Grip und höherer Komfort für Wissenschaftler Vielehner entscheidend ist. Für ihn kann der richtige Reifendruck über die Tour de France entscheiden.
13: Wenn es an der falschen Stelle passiert, denke ich ja. Entweder verliere ich den Grip, Traktion und habe einen Sturz. Zu wenig Druck wird heißen, ich fahre Defekte in einer ungünstigen Situation. Oder wenn es insgesamt nicht passt, dass ich permanent ein kleines bisschen mehr treten muss. Und das summiert sich natürlich auf.
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22: Soweit der Sport auf NDR Info. Und wir schauen jetzt nach Paris. Dort soll es eine Gerichtsentscheidung geben, die die politische Zukunft Frankreichs entscheidend beeinflussen könnte. Die Vorsitzende der rechtsnationalistischen Partei Rassemblement National, Marine Le Pen, wehrt sich nämlich gegen eine Verurteilung. Ein Gericht hatte ihr das sogenannte passive Wahlrecht abgesprochen. Das heißt, sie kann nicht als Präsidentschaftskandidatin antreten, wenn das so bleibt. Und darüber entscheidet eben das Berufungsgericht heute. Unsere Korrespondentin ist Caroline Diller vor Ort in Paris. Und vor der Sendung habe ich sie gefragt, warum Le Pen eigentlich verurteilt worden war.
24: Also in diesem Prozess geht es darum, dass Marine Le Pen und andere Mitglieder des rechtsnationalen Rassemblement National über Jahre hinweg EU-Gelder veruntreut haben sollen, und zwar organisiert und gezielt. Es geht insgesamt um 4,5 Millionen Euro, die der RN eben zugunsten der Partei umgeleitet haben soll. Und im Frühjahr 2025 war Le Pen deswegen verurteilt worden. Neben einer Gefängnis- und einer Geldstrafe wurde ihr auch verboten, bei Wahlen anzutreten, und zwar 5 Jahre lang mit sofortiger Wirkung. Wichtig dabei ist aber noch mal klarzumachen, dass diesem Prozess und auch dem Urteil in erster Instanz eben 10 Jahre Ermittlungen und auch Beweisaufnahme vorangegangen waren.
14: Also sie darf nicht gewählt werden. Das ist ja für Sie, 2027 sind ja Präsidentschaftswahlen, ist es ja für Ihre Ambitionen ein Dämpfer gewesen. Nun sind ja keine neuen Fakten geschaffen worden. Die Akten sind die gleichen. Kann das Gericht diese Vorinstanz nun komplett ignorieren oder diese Sperre total aufheben?
24: Theoretisch ist das möglich. Das ist ja der Sinn einer Berufung. Also es gibt 2 Szenarien, in denen eine Kandidatur für Marine Le Pen möglich wäre. Das ist einmal ein Freispruch, der aber als extrem unwahrscheinlich gilt. Oder dass ihre Nichtwählbarkeit von 5 aktuell auf höchstens 2 Jahre reduziert wird und gleichzeitig die Freiheitsstrafe angepasst wird. Denn aktuell fordert die Staatsanwaltschaft 4 Jahre Haft, davon 3 auf Bewährung und 1 mit Fußfessel, also bis nach der Präsidentschaftswahl. Und Marine Le Pen hat schon gesagt, mit Fußfessel werde sie keinen Wahlkampf machen. Meine Einschätzung auch aus den Anhörungen, bei denen ich dabei sein konnte, ist, dass es sehr kompliziert werden dürfte, faktisch und auch rein juristisch zu argumentieren, dass Le Pen antreten kann. Denn die Indizien wiegen sehr schwer und sie hatten eben während des Berufungsprozesses auch große Schwierigkeiten, ihre Sichtweise überzeugend darzulegen. Aber es ist eben ein sehr außergewöhnlicher Prozess

0: hat noch nie einen Präsidentschaftswahlkampf angeführt. Auch in der Partei fragen sich manche, ob er dafür genug Erfahrung hat. Und ich halte es auch für möglich, dass es zu Spannungen über die inhaltliche Ausrichtung des Rassemblement National kommen könnte, wenn Marine Le Pen eben in den Hintergrund treten muss.
1: Unerfahren ist er aber sehr beliebt. Warum tritt die Chefin denn dann trotzdem lieber selber an?
0: Naja, also es war zwischen den beiden immer klar, dass Le Pen antreten wird, wenn sie antreten kann. Das hat die Partei auch nie anders kommuniziert. Und Marine Le Pen, muss man ja wissen, war über Jahrzehnte das Gesicht des Rassemblement National. Sie ist es immer noch. Sie ist diejenige, die diese Partei politisch salonfähig gemacht hat. Und insofern sehen viele, auch Parteimitglieder, sie eben als die natürliche Kandidatin für diese Wahl. Auch sie selbst sagt das. Und gleichzeitig gibt es aber Umfragen, zum Beispiel eine von Odoxa von Ende Juni, die zeigen, dass es für den Rassemblement National und dessen Wahlaussichten Stand jetzt wenig Unterschied machen würde, ob Le Pen oder Bardella antritt. Und das unabhängig davon, ob man jetzt nur die RN-Anhänger befragt oder die Wähler allgemein.
1: Noch eine Frage, Einschätzungsfrage zum Schluss. Wäre es nicht besser, die französischen Wählerinnen und Wähler hätten das letzte Wort in dieser Geschichte statt eines Gerichtes?
0: Das ist genau die Argumentation, die die politische Rechte, also die konservativen Republikaner, gerade vorbringen, nach dem Motto, wir wollen den RN in der Wahlurne schlagen und eben nicht dank einer Gerichtsentscheidung. Aber diese Frage berührt eben die Grundfrage des Rechtsstaats, nämlich die Gleichheit der Menschen vor dem Gesetz. Und natürlich ist es so, dass man die Argumentation einer gerichtlichen Entscheidung, ihre Logik und auch die Überzeugungskraft kritisieren kann. Das ist in erster Instanz mit Blick auf diese sofortige Wirkung des Urteils auch passiert. Aber für das Vertrauen in die Institutionen ist es meiner Meinung nach auch extrem wichtig, dass eben nicht der Eindruck entsteht, hier würden die Mächtigen anders behandelt als normale Bürger. Wie gesagt, es ist durchaus möglich, dass die Richter den politischen Kontext in ihre Entscheidung einbeziehen. Aber wenn das am Ende den Ausschlag geben sollte, dann muss man sich ja auch bewusst sein, dass damit eben Präzedenz geschaffen wird.
1: Marine Le Pen erwartet in Paris die Gerichtsentscheidung, ob sie an der Spitze des Rassemblement National als Präsidentschaftskandidatin im kommenden Jahr antreten kann. Die Hintergründe hat uns Caroline Diller erläutert.
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3: Um 13.30 Uhr mit Tarek Yusbashi. Vor dem Beginn des NATO-Gipfels in Ankara hat das Verteidigungsbündnis Rüstungsausgaben in Milliardenhöhe angekündigt. Das Geld sei gut angelegt, sagte NATO-Generalsekretär Rütte. Aus Ankara Benjamin Weber.
4: Allein mehr als 40 Milliarden US-Dollar sollen in den nächsten 5 Jahren in die gemeinsame Drohnenabwehr investiert werden, erklärte NATO-Generalsekretär Rütte am Mittag in Ankara. Auf dem sogenannten Defense Industry Forum, einer Veranstaltung, die dem eigentlichen NATO-Gipfel vorgeschaltet ist, wurden die geplanten Investitionen in öffentlichkeitswirksamen Zeremonien inszeniert. Unter anderem zum Beispiel der Kauf von bis zu 10 neuen Aufklärungsflugzeugen. Die sollen vom kanadischen Hersteller Bombardier gekauft werden und mit Überwachungstechnik der Firma Saab ausgestattet sein. Ursprünglich hatte die NATO dafür Flugzeuge des amerikanischen Herstellers Boeing kaufen wollen. Doch die US-Regierung war aus dem Programm ausgestiegen.
3: Schleswig-Holsteins Landesregierung begrüßt den Milliardenauftrag für ThyssenKrupp Marine Systems in Kiel. Kanada hat bis zu 12 U-Boote bei der Marinewerft geordert. Ministerpräsident Günther spricht von einem wirtschaftlichen Erfolg von großer Bedeutung. Wirtschaftsminister Madsen hofft auf Folgeaufträge von anderen Streitkräften.
5: Das ist nicht nur für TKMS eine gute Nachricht, sondern insgesamt für die Zulieferindustrie, für die Industrie hier bei uns im Norden. Man sieht, dass hiermit die weltbeste nicht-atomare U-Boote sich durchsetzen. Das ist ein sehr starkes Signal an die Mitarbeiterinnen und Mitarbeiter. Hier sieht man, wie die Technologie auch von uns hier im Norden sich durchsetzt und dass wir eine Stärkung des Industriestandorts in den nächsten Jahren erleben werden. Also ein großartiger Tag für Schleswig-Holstein, für die U-Boot-Bauer.
3: Schleswig-Holsteins Wirtschaftsminister Madsen. Die Zahl der Drogentoten in Deutschland ist leicht gestiegen. Laut dem Bundessuchtbeauftragten Streeck starben im vergangenen Jahr 2150 Menschen infolge ihres Drogenkonsums. Vor allem junge Menschen seien gefährdet. Aus Berlin Dietrich Karl Meurer.
6: Fast jeder vierte Drogentote war jünger als 30 Jahre. Seit 2021 stieg die Zahl der Todesfälle in dieser Altersgruppe um mehr als die Hälfte auf 528. Bei den unter 20-Jährigen hat sie sich mit 106 Fällen nahezu verdoppelt. Gleichzeitig ging die Zahl der Todesfälle in mehreren mittleren Altersgruppen zurück. Eine zentrale Rolle spielt der gleichzeitige Konsum mehrerer Substanzen. Mehr als 4 von 5 Drogentoten kombinierten verschiedene Stoffe. Fachleute

0: sprechen von Mischkonsum. Dabei erhöht sich das Risiko einer tödlichen Überdosis. Häufig fanden Ermittler Kokain, Crack und psychoaktive Medikamente. Zudem breiten sich sehr starke künstliche Schmerzmittel wie Fentanyl weiter aus. Schon geringe Mengen dieser Stoffe können lebensgefährlich sein.
1: Familienministerin Prien will neue Regeln für das Elterngeld einführen. Laut ihrem neuen Gesetzentwurf sollen Familien etwas mehr Geld bekommen. Aber gleichzeitig soll das Elterngeld nur noch 12 Monate gezahlt werden, statt wie bisher 14. Berlin-Korrespondentin Sarah Beham berichtet, was genau geplant ist.
2: Familienministerin Karin Prien von der CDU plant ein neues Modell nach dem Motto 3 plus 6 plus 3. Bedeutet, 3 Monate sind fest für ein Elternteil reserviert, 3 für das andere und 6 Monate kann man frei untereinander aufteilen. Bedeutet auch, die vollen 12 Monate Elterngeld gibt's also nur, wenn beide mitmachen, also auch der Vater mindestens 3 Monate nimmt, statt bisher 2. Bei Alleinerziehenden schaut's anders aus, sie dürfen die 12 Monate komplett allein beziehen.
1: Der Zusammenschluss europäischer Rechtsparteien, die ESN, muss sich einem Prüfverfahren stellen. Zu dieser Parteienfamilie gehört auch die AfD. Das Europaparlament stimmte dafür, dass geprüft wird, ob diese Parteien gegen EU-Werte verstoßen. Zuständig für die Überprüfung ist die Aufsichtsbehörde für europäische Parteien. Am Ende des Verfahrens könnte die Behörde der rechten Parteienfamilie Fördergelder entziehen. Es geht um Zuschüsse von 2 Millionen Euro für Wahlkampf oder Parteitage. Die verurteilte Rechtsextremistin Marla Svenja Liebig wird von Tschechien nach Deutschland ausgeliefert. Ihre Beschwerden dagegen hat das Oberlandesgericht Prag endgültig abgelehnt. Aus Prag Mariana Allweis.
3: Die flüchtige Rechtsextremistin wurde nach monatelanger Fahndung am 9. April im tschechischen Krasna festgenommen, kurz hinter der deutschen Grenze. Seitdem sitzt Liebig in Auslieferungshaft in Pilsen. Liebig wurde vor 3 Jahren wegen Volksverhetzung, übler Nachrede und Beleidigung zu 1,5 Jahren Gefängnis verurteilt. Damals noch als Mann. Danach hatte Liebig das Geschlecht ändern und den Namen anpassen lassen. Angesichts von queerfeindlichen Äußerungen halten das viele für einen Missbrauch des deutschen Selbstbestimmungsrechts. Zunächst soll sie ins Frauengefängnis in Chemnitz gebracht werden. Die Gefängnisleitung dort regelt, wie genau Liebig untergebracht wird.
1: Nach der vorläufigen Einstellung der Weserfähre Bremerhaven-Nordenham läuft der Ersatzverkehr. Wegen Schäden am Fähranleger in Bremerhaven wurde gestern überraschend der Fährverkehr für mehrere Wochen eingestellt. Aus Bremerhaven Katharina Spätmann.
4: Besonders betroffen von der Sperrung sind Radfahrer. In den Bussen können Räder nur in begrenztem Umfang mitgenommen werden. Die Sanierung des Fähranlegers in Bremerhaven soll 3 bis 4 Wochen dauern und rund 300.000 Euro kosten. Bei einer Routineprüfung Ende Juni waren Senkungsrisse im Fundament des Anlegers aufgefallen. Dadurch droht er zur Seite zu kippen. Experten vermuten, dass die Bohrmuschel die Schäden verursacht hat. Sie hat auch die Wände des gesperrten Bremerhavener Verbindungskanals beschädigt.
1: Das waren die Nachrichten.
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6: Es regnet zeitweise. Vom Osnabrücker Land bis zum Emsland ist es allerdings meistens trocken. Höchste Werte heute 17 bis 26 Grad. Morgen überwiegend trocken. In Niedersachsen noch etwas Regen bis 24 Grad. Am Donnerstag Wolken und Regen. Später wird es freundlicher bis 27. Am Freitag bleibt es trocken und es wird noch etwas wärmer. Ende Info der Verkehrsservice. Noch eine Gefahrenmeldung zunächst für Goslar. Im Bereich Bassgeige kommt es derzeit zu einem Großbrand. Meiden Sie das betroffene Gebiet, schließen Sie Fenster und Türen und schalten Sie Lüftungen und Klimaanlagen ab. Staus oder stockender Verkehr ab 3 Kilometer Länge. A1 Hamburg Richtung Osnabrück zwischen Euthen und Bremen-Arsten 3 Kilometer stockend im Baustellenbereich. In der Gegenrichtung Osnabrück Richtung Bremen zwischen Dreieck Stur und Bremen-Hemelingen 6 Kilometer stockend vor der Brückenbaustelle. A2 Berlin Richtung Hannover zwischen Irxleben und Eilsleben streckenweise stockender Verkehr. A2 jetzt Hannover Richtung Dortmund zwischen Hannover-Langenhagen und Wunstorf-Lute 5 Kilometer stockend. A7 Flensburg Richtung Hamburg zwischen Dreieck Hamburg Nordwest und dem Elbtunnel 5 Kilometer stockend. Die A20 Rostock Richtung Kreuz Uckermark ist zwischen Jarmen und Anklam nach einem Unfall gesperrt. Die A21 Kiel Richtung Bargteheide ist zwischen Lezen und Bad Oldesloe Nord wegen Bauarbeiten bis ca. 14.30 Uhr gesperrt. Die Umleitung führt über die U96. Und die A27 Bremerhaven Richtung Bremen zwischen Bremen-Fahr und Sebaldsbrück 3 Kilometer stockend.
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6: Die deutsche Industrie verliert Monat für Monat um die 15.000 Arbeitsplätze. Und jetzt zeichnet sich nach Zahlen des Statistischen Bundesamtes zumindest ein Hoffnungsschimmer ab. Thomas Spindler.
7: Das neue Geschäft wuchs um 1,9% zum April. Das teilte das Statistische Bundesamt heute mit. Im April waren die Aufträge noch deutlich zurückgegangen. Der Nahostkrieg und die höheren Preise für Öl und Gas hatten die Nachfrage nach Gütern gedämpft. Die aktuelle Erholung hängt vor allem mit einem Anstieg im Bereich sonstiger Fahrzeugbau zusammen. Hierzu gehören Schiffe, Flugzeuge, Züge und Militärfahrzeuge. Der Staat investiert derzeit Milliarden in Rüstung und Infrastruktur. Positive Folgen für die Industrie hätten auch weiter sinkende Ölpreise. Die Industrie leidet besonders unter hohen Kosten für Energie. Hier gibt es ebenfalls Anzeichen, die auf eine Entspannung hindeuten. Das Ölkartell OPEC Plus wird die Ölproduktion ab August erneut ausweiten. Damit dürfte sich der Ölpreis weiter dem Niveau von vor dem Iran-Krieg annähern. Die hohen Energiepreise hatten den Transport und die Produktion von Gütern kräftig verteuert und damit die Inflation weltweit angetrieben.
6: Künstliche Intelligenz sorgt in Deutschland für einen Boom bei Gründungen. Zum einen ist KI Geschäftsmodell vieler Start-ups, zum anderen erleichtert KI auch das Gründen selbst. Till Bücker.
8: Noch nie gab es in Deutschland so viele neue Start-ups wie im ersten Halbjahr. 3053 Firmen wurden zwischen Januar und Ende Juni gegründet. Das waren über 50% mehr als im zweiten Halbjahr 2025 und schon jetzt mehr als im ganzen Jahr 2024. Das zeigt eine aktuelle Studie des Startup-Verbands. Der Juni war dabei der stärkste Monat seit Beginn der Erhebung 2019. Angetrieben wurde die Entwicklung vor allem von künstlicher Intelligenz. Knapp ein Drittel der neuen Unternehmen arbeiten mit KI-Bezug. Sie mache es Gründern möglich, schneller und einfacher mit weniger Kapital zu starten, heißt es vom Verband. Aber auch die Wirtschaftskrise und der angespannte Arbeitsmarkt spielen demnach eine Rolle. Für viele wird die eigene Gründung zur attraktiven Alternative, weil Unternehmen bei Neueinstellungen deutlich zurückhaltender geworden sind. Die Zunahme von Startups zeigt sich in allen Bundesländern. Im Städtevergleich bleibt Berlin an der Spitze, während Hamburg das größte Plus verzeichnet und erstmals seit Jahren vor München liegt.
6: Künstliche Intelligenz verhilft dem Chiphersteller Samsung zu einem Rekordgewinn. Die Aktie von Samsung bricht trotzdem ein. Claudia Wehrle.
9: Dass Technologiekonzerne wie Samsung Electronics angesichts der enormen Chip-Nachfrage aktuell Rekordgewinne verbuchen, das ist keine große Überraschung. Der operative Gewinn habe sich bei Samsung aber im abgelaufenen Quartal verneunzehnfacht, teilte der südkoreanische Halbleiterkonzern nach vorläufigen Berechnungen mit. Das hat viel mit dem anhaltenden Boom rund um das Thema künstliche Intelligenz zu tun. Überall werden Rechenzentren gebaut. Die Nachfrage nach leistungsstarken Computerprozessoren ist in den vergangenen Monaten regelrecht explodiert. Die technischen Geräte benötigen Speicherchips, also jene Produkte, bei denen Samsung Electronics weltweit als Marktführer gilt. Samsung kann nicht nur von dieser enormen Nachfrage profitieren, sondern zusätzlich noch von gestiegenen Halbleiterpreisen. Überraschend zunächst die Reaktion an der Börse. Samsung-Aktien brechen zeitweise um 10% ein. Aktien der Konkurrenten werden gleich mitverkauft. Die Welle schwappt sogar auf die Aktienmärkte in Japan und in Europa über. Aktien von Infineon beispielsweise gehören zu den großen Verlierern im DAX.
6: Das westliche Verteidigungsbündnis NATO ist fast so alt wie der amtierende amerikanische Präsident, der jüngst seinen 80. gefeiert hat. Doch zum Feiern ist der NATO wohl nicht zumute, seitdem Donald Trump zum zweiten Mal US-Präsident wurde. Der hat nämlich ziemlich schnell durchblicken lassen, dass ihn die NATO nur insoweit interessiert, als dass sie mehr Lasten übernimmt. Und damit meint er finanzielle Beteiligung. Gleichzeitig hatte Trump wohl die Vorstellung, die Militärallianz würde ihm beim Angriff auf den Iran helfen, was er ja nicht getan hat. Heute Abend beginnt in Ankara der NATO-Gipfel. Da treffen sich eben die Staats- und Regierungschefs der 32 Mitgliedsländer, noch unter US-Führung. Benjamin Großkopf aus dem Hauptstadtstudio ist für uns in Ankara. Wie schätzt denn der deutsche Bundeskanzler Friedrich Merz das Treffen ein?
10: Ja, wenn man den fragt, was er erwartet, das hat er nämlich gerade vor dem Abflug in Berlin noch mal klar gemacht. Dem geht es so wörtlich um einen Geist von Ankara. Und der soll ein bisschen ausstrahlen, dass dieses Bündnis wieder geschlossen und einig steht und nicht wie in der Vergangenheit eher zerstritten. Klar ist aber auch, diesen Geist kann nur einer wirklich beschwören oder auch austreiben. Und das ist eben Donald Trump. Und dem geht es wiederum vor allem ums Geld. Und hier droht Zoff, weil Trump ja nach wie vor sagt, liebe Freunde, liebe europäische Alliierte, ihr gebt nicht genug aus für Verteidigung im Vergleich zu uns. Und das Liebe und das Freunde hat er dabei zuletzt weggelassen und stattdessen kurz und bündig geschrieben. Lächerlich findet er die Verteidigungsausgaben, und zwar including Germany. Das hat Kanzler Merz schon versucht, ein bisschen gerade zu rücken, und das soll auch auf diesen Gipfel hier gerade gerückt werden. Das heißt dann auch viele Diagramme, viele PowerPoints, damit sich der US-Präsident das auch bildlich vorstellen kann.
6: Da kann sich Trump ja ansehen, dass die deutschen Verteidigungsausgaben in die Nähe der US-Verteidigungsausgaben kommen. Dann ist es vielleicht nicht mehr so lächerlich, wie Trump das gesagt hat. Also Trump ist der große Geist, der besänftigt werden soll. Wie soll das denn gehen?
10: Ja, die Bundesregierung fährt da ja immer so ein bisschen so eine beidhändige Strategie, und ich glaube, das kann man auf dieses Bündnis an sich übertragen. Die geht so: Einerseits stärken wir die europäische Säule der NATO und machen uns unabhängig von den USA, und andererseits, die USA sind ein so wichtiger Partner, der mit Abstand wichtigste in diesem Bündnis, dass wir sie nicht zu sehr verärgern dürfen, dass wir Donald Trump nicht zu sehr verärgern dürfen. Die Befürchtung ist natürlich so ein bisschen, Sie haben es angesprochen, der Iran-Krieg. Und da hat ihn keiner unterstützt, das sieht zumindest Donald Trump so. Und Deutschland hat ja auch sehr schnell gesagt, das ist nicht unser Krieg. Der Krieg war vollkommen misslungen in Verlauf und Ergebnis. Das wird Donald Trump in den USA vorgeworfen. Und nun ist er natürlich auf der Suche nach Sündenböcken. Befürchtung, er lässt das Zielfernrohr hier in Ankara ein bisschen kreisen. Zum Beispiel heute Abend beim Arbeitsessen der Staats- und Regierungschefs. Und da könnte dann auch Deutschland reingeraten, weil, wie gesagt, relativ schnell klar gemacht, das ist nicht unser Krieg. Gleichzeitig, und das ist die andere Seite dieser beidhändigen Strategie, ist ja Kanzler Merz enorm darum bemüht, Trump in persönlichen Treffen zu schmeicheln. Hat ihm ja vor kurzem zum Beispiel beim G7-Gipfel ein Deutschland-Trikot mit persönlicher Trump-Aufschrift geschenkt. Gut, dass er das da gemacht hat, würde inzwischen keinen Sinn mehr machen. Deutschland hat sich ja frühzeitig aus dieser Fußball-WM in den USA verabschiedet.
6: Das US-Trikot zu schenken hätte auch keinen Sinn mehr gemacht heute in Ankara. Wie groß sind denn die Befürchtungen eigentlich, die USA könnten den Club komplett verlassen?
10: Die gibt es, aber die sind nicht mehr so groß, wie sie mal waren. Klar ist, ohne die USA geht es nicht. Egal, ob man sich die Finanzkraft, die Kampfkraft oder auch die militärischen Fähigkeiten anguckt. Es ist der mit Abstand wichtigste NATO-Verbündete. Deutschland setzt sich ja, ich habe es gesagt, sehr stark dafür ein, die europäische Säule der NATO zu stärken, also unabhängiger von den USA zu werden und gleichzeitig eben Trump nicht zu sehr zu verärgern. Ein Beispiel für diese europäische Säule, das haben wir heute früh erfahren, beziehungsweise es deutete sich schon gestern an, ist das U-Boot-Geschäft mit den Kanadiern, jetzt nicht umsonst bekannt geworden, sondern glaube ich sehr kalkuliert. Für geschätzt 20 Milliarden Euro kaufen die Kanadier in Kiel und Wismar bei TKMS U-Boote. Die Kanadier, muss man wissen, gelten als quasi Europäer, weil sie genauso ein Theater mit Trump haben, wie die europäischen Länder manchmal auch. Und dieses Geschäft, das wird jetzt als Vorbild gelobt nach dem Motto, einerseits unabhängig von den USA, die sonst auch viele U-Boote bauen, und andererseits eine riesige Stärkung der Verteidigungsfähigkeit der NATO insgesamt und damit auch der USA durch einen enormen Ausbau der U-Boot-Flotte.
6: Wir müssen noch kurz über die Ukraine reden. Präsident Zelensky ist ja da, hat mit Mark Rutte gesprochen. Zelensky braucht Waffen, braucht Abwehrmunition. Wie steht die NATO da?
10: Ja, die Ukraine kann etwas von der NATO erwarten. Das ist hier heute Morgen auch sehr klar geworden. Zelensky hat hier gerade eine Rede gehalten und auch ein paar Sachen gesagt, die er ganz sicher nicht bekommen wird. Zum Beispiel, das Land möchte in die NATO, und das steht schon im Vorhinein fest. Das möchten viele andere NATO-Mitglieder nicht. Bekommen wird er auf jeden Fall, beziehungsweise sehr wahrscheinlich, neue Militärhilfen in Höhe von 140 Milliarden Euro für 2 Jahre für Ausrüstung, Unterstützung, Ausbildung.
6: Benjamin Großkopf live vom NATO-Gipfel oder vor dem Beginn des NATO-Gipfels in Ankara. Schönen Dank. Bei Anruf 11 Meter, wir erklären hier gleich die neuen Regeln der FIFA. Aber erst noch der kurze Überblick.
1: Trotz der andauernden Kritik von US-Präsident Trump an den Europäern setzt Bundeskanzler Merz auf ein Signal der Einigkeit beim NATO-Gipfel in der Türkei. Er wünsche sich, dass es gemeinsam gelinge, einen Geist von Ankara zu wecken, sagte Merz in Berlin vor seinem Abflug zum NATO-Gipfel in der türkischen Hauptstadt. Zugleich begrüßte er die Ankündigung Kanadas, beim Kieler Marineschiffbauer TKMS bis zu 12 U-Boote zu bestellen. Dies sei zum Auftakt des NATO-Treffens ein starkes Zeichen für die transatlantische Zusammenarbeit, so der Kanzler. Im vergangenen Jahr sind in Deutschland 2150 Menschen an Drogen gestorben. Die Zahl liege damit auf Rekordniveau, sagte der Drogenbeauftragte der Bundesregierung Streeck bei der Vorstellung der Statistik. Er verwies darauf, dass die Opfer immer jünger werden. So seien seit 2021 die Todesfälle bei unter 30-Jährigen um mehr als die Hälfte gestiegen. Bei den unter 20-Jährigen hätten sie sich nahezu verdoppelt. In Deutschland sind im ersten Halbjahr mehr als 3000 Start-ups gegründet worden. Das seien 52% mehr als im zweiten Halbjahr 2025 und ein neuer Rekord, heißt es in einer Studie des Start-up-Verbands. Demnach gab es in Hamburg das größte Plus. Die Hansestadt liegt hinter Berlin, aber jetzt vor München. Hintergrund des Anstiegs ist die Entwicklung künstlicher Intelligenz. Laut Studie hatte jede dritte Neugründung einen KI-Bezug. Das Wetter in Norddeutschland, zeitweise Regen, im südwestlichen Niedersachsen meist trocken, bei 17 bis 26 Grad. Das war der kurze Überblick und nun weiter mit Jochen Fischer.
6: Die Fußball-Weltmeisterschaft in den USA, Mexiko und Kanada hat ja schon einige Überraschungen erlebt. Zunächst einmal ein Favoritensterben, wenn man so will, Deutschland raus, Brasilien raus, zuletzt auch Mexiko raus. Doch unerwarteterweise spielt die Politik ja noch ein Foul, nachdem US-Präsident Trump ja persönlich bei FIFA-Chef Infantino angerufen hatte, um sich über die Rotsperre gegen den US-Spieler Balogun zu beschweren. Da wurde dieses Verdikt plötzlich aufgehoben und Balogun durfte spielen gegen Belgien gestern Abend. Das hat aber nichts genutzt. Die USA sind auch raus aus dem Wettbewerb. 4:1 für Belgien.
11: Die FIFA-Fußball-WM 2026.
6: Anne-Kathrin Rose live in Atlanta, Georgia. Es sieht ja so aus, als ob die Geschichte die Belgier so richtig beflügelt hat, oder?
12: Ja, die hatten auf jeden Fall, sagen wir mal, den nötigen Frust, wenn man das so sagen kann, vor der Partie, haben versucht, sich damit nicht so viel zu beschäftigen. Aber natürlich ändert das was auch oder hat es was geändert an der Vorbereitung. Und die Spieler der Belgier haben gesagt, vor allen Dingen der Kapitän Tielemans, wir wollten die Antwort auf den Platz geben. Und das ist dem Team sehr beeindruckend gelungen. Super Spiel der Belgier, aber auch mit Hilfe der US-Amerikaner, die gestern in dieser Partie das schwächste Spiel der bisherigen WM zumindest aus ihrer Sicht gemacht haben.
6: Hat Balogun also nichts genutzt? Der hat sich ja mittlerweile dazu geäußert, glaube ich. Was hat er gesagt?
12: Ja, genau. Der hat erstmal direkt gestern Abend nach dem Abpfiff, und das fand ich, waren sehr spannende Bilder, mit dem belgischen Coach, mit Rudi Garcia gesprochen, der das natürlich auch klar benannt hat, dass er das eben als, sagen wir mal, faul abseits des Platzes gewertet hat. Und das hat der belgische Trainer positiv bewertet und hat gesagt, er hat uns alles Gute gewünscht. Und der Spieler an sich kann er erstmal nichts dafür. Und auch Balogun, der hat selbst gesagt, er hätte das so hingenommen, sowohl die Sperre als auch dann die Aussetzung der Sperre und habe sich davon nicht irritieren lassen wollen und hat aber auch deshalb nochmal das Gespräch gesucht mit dem belgischen Trainer.
6: Die USA unterlagen also 1:4 gegen Belgien. Ist etwas davon bekannt, dass sich der US-Präsident über diesen Ausgang des Spiels beschwert hat?
12: Zumindest nicht offiziell. Also ich sag's mal so, bei uns hat er nicht angerufen, aber vermutlich liegt das auch einfach an der schlechten Verbindung.
6: Also Scherz beiseite, wie wirkt diese Telefonaffäre denn noch nach innerhalb der Community?
12: Na, die wirkt dahingehend nach, dass natürlich nicht alles bestätigt ist. Das finde ich auch nochmal wichtig in dem Blick auf die ganze Sache. Also Trump hat gesagt, ja, er habe ja nur mal kurz angemerkt, dass er das für nicht so gut hielt. Und die FIFA aber vor allen Dingen und das auch in Person von Gianni Infantino weist die Vorwürfe der tatsächlichen Einflussnahme zurück. Und trotzdem bleibt dieses Geschmäckle und es bleibt ein Thema. Der DFB-Präsident Bernd Neuendorf, der hat sich heute am Mittag Mittag deutscher Zeit geäußert und hat gesagt, auch in Absprache mit der UEFA, mit dem Europäischen Verband, dass das Ganze eben nicht einfach zu den Akten gelegt, irgendwie beiseite geschoben werden dürfe und dass sie sehr genau beobachten, wie die nächsten Schritte sein werden.
6: Es ist ja heute der letzte Tag der Achtelfinalspiele. Wer muss denn noch antreten, um ins Viertelfinale zu kommen?
12: Ja, heute stehen zwei wirkliche Highlights noch an. Um 18 Uhr deutscher Zeit Argentinien gegen Ägypten, das Aufeinandertreffen zweier Superstars. Lionel Messi auf Seite der Argentinier und Mo Salah bei den Ägyptern. Und für beide, je nachdem, wer verliert, könnte es das letzte WM-Spiel sein. Also nochmal die ganz große Bühne, entweder für Messi oder für Salah. Für einen von beiden geht's weiter. Und dann um 22 Uhr deutscher Zeit Schweiz gegen Kolumbien. Das dürfte auch ein spannendes Spiel werden. Und für alle, die ihr Herz ansonsten, wenn nicht gerade WM ist, in der Bundesliga haben, die dürften sich heute auf den Freiburger Mansambi gefreut haben. Super Saison gespielt. Der ist aber angeschlagen und ob der dabei ist, das ist die große Frage und das wäre ganz wichtig für die Schweizer gegen Kolumbien.
6: Werden wir sehen heute Abend. Anne-Kathrin Rose aus dem FIFA-WM-Team live aus Atlanta.
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6: Die Regisseurin und Drehbuchautorin Eva Trobisch hat sich mit ihren einfühlsamen Kinodramen den Ruf eines vielversprechenden Talentes erworben. Ihr aktueller Film mit dem Titel Etwas ganz Besonderes lief im Berlinale-Wettbewerb und kommt diese Woche ins Kino. Und darin entfaltet sie ein großes Familienpanorama in der ostdeutschen Provinz. Lars Meyer stellt den Film vor.
13: Als die 16-jährige Lea in ihrer Schule von einem Fernsehteam überrumpelt wird, weil sie für eine Gesangs-Casting-Show ausgewählt wurde, ist sie überfordert. Sie soll sich vor der Kamera selbst darstellen.
14: Immer in ganzen Sätzen antworten. Also, was macht dich aus?
15: Ich weiß nicht. Nichts?
13: Die simple Frage, wer bin ich, was macht mich aus, weitet sich im Laufe des Filmes zu einer Identitätskrise, nicht nur für Lea, sondern für ihre ganze Familie. Die lebt im thüringischen Greiz, einer alten Residenzstadt, umgeben von Wald und Bergen. Der marode Charme des Ortes spielt eine wesentliche Rolle, ebenso das Waldsterben drumherum. Das Familiendrama, das sich nun multiperspektivisch entfaltet, ist eine Verfallsgeschichte, wenn auch mit Hoffnungsschimmern. Bereits an Leas Teilnahme bei der Show, im Stile von The Voice of Germany, scheiden sich die Geister.
16: Was findest du eigentlich so schlimm an der Show?
17: Das ist doch jetzt auch egal.
16: Interessiert mich.
18: Mama findet doof, dass es um den Einzelnen geht und nicht um die Gruppe.
13: Erklärt Leas kleiner Bruder dem Opa beim Familienbankett. Solidarität versus Individualismus. Dieser weltanschauliche Konflikt zieht sich durch den Ensemblefilm. In Etwas ganz Besonderes sind alle Figuren gleichberechtigt und alle gleich angezählt. Mutter Rike erwartet ein Kind von Leas Schulleiter. Vater Matze, der sich zu lange im Westen verdingt hat, muss zusehen, wo er bleibt. Der idyllische Gasthof der Großeltern, mit dem sie sich nach der Wende neu erfunden haben, ist bankrott und die heimgekehrte Tante Kathi, die nun das Greizer Heimatmuseum leitet, wird von allen Seiten politisch angefeindet, selbst von ihrem Sohn, der neben der TV-Show auch den Gasthof boykottiert.
19: Ja, und du?
20: Ich gehe da nicht hin, solange Oma da ihre Nazis tagen lässt.
19: Es gibt da schon noch Abstufungen, Edgar.
20: Die wollen Schlesien zurück.
19: Ja, die wollen alle Schlesien zurück.
13: Das sind viele Konflikte auf einmal. Doch Regisseurin Eva Trobisch gelingt es, das Kino in eine Art Schwebezustand zu versetzen. Dank ihrer liebevollen Inszenierung und einem flüssigen Filmschnitt gleitet man von einer Figur zur nächsten. Das Ensemble spielt immer ganz aus dem Moment heraus und trägt viel zur Glaubwürdigkeit der Handlung bei. Es kommen die biografischen Brüche der Familienmitglieder zum Vorschein. Lebensgeschichten dreier Generationen in Ostdeutschland. Die müssten sich eigentlich alle erstmal gegenseitig erzählen, doch dazu gibt es schon zu viele Verletzungen. Und wie erzählt man überhaupt ein Leben? Das wird zur eigentlichen Frage, auch für Leas Image in der Castingshow, an dem der leitende Redakteur zusammen mit Vater Matze bastelt.
21: Ja, vielleicht können wir es sogar so erzählen, dass euch die Show ein bisschen hilft, wieder mehr zusammenzuwachsen. Das fände ich ganz gut.
22: Ja, ich verstehe, was du meinst, aber ich glaube, es sollte eher um Lea gehen. Also
13: Max Riemel spielt als Matze einen verletzten, aber weichen Mann. Ihm und seiner hochschwangeren Ex-Frau Rike, Gina Henkel, schenkt der Film eine der schönsten Szenen. Im Hotel in München am Abend der Show landen beide nochmal zusammen im Bett und finden zu ihrem innigen Verständnis füreinander zurück.
23: You try your best, but you don't succeed.
13: Und was wird aus Lea? Vielleicht bringt ihr kleines Lizzie auf den Weg, ohne etwas ganz Besonderes sein zu müssen. In ihrer Familie jedenfalls wird erbittert gekämpft, um gegenseitigen Respekt, Anerkennung, gesehen werden. Eva Trobischs Familienpanorama erweitert sich zu einer umfassenden Bestandsaufnahme einer krisenhaften Gesellschaft.
6: Lars Meyer über den Film Etwas ganz Besonderes ab Donnerstag in den Kinos.
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1: Um 14 Uhr mit Tarek Yusbaschi. Der Milliardenauftrag für TKMS könnte im Norden tausende neuer Arbeitsplätze bringen. Kanada hatte ThyssenKrupp Marine Systems mit dem Bau von bis zu 12 U-Booten beauftragt. Sie sollen am Stammsitz Kiel und in der zweiten Werft in Wismar entstehen. Christina Nagel aus Berlin.
2: Also die Erleichterung ist schon mit Händen zu greifen. Deutschland und Südkorea haben sich in den vergangenen Monaten wirklich ein hartes Rennen um den Zuschlag für diesen Auftrag geliefert. Finanzminister Klingbeil war in Kanada, hat für den deutschen U-Boot-Bauer TKMS die Werbetrommel gerührt. Der Verteidigungsminister war extra nochmal da, hat nochmal von den Vorzügen einer U-Boot-Zusammenarbeit mit Deutschland und Norwegen geredet. Die beiden Länder arbeiten ja schon sehr erfolgreich da zusammen. Und jetzt also grünes Licht für konkrete Vertragsverhandlungen. Das ist für den Standort Deutschland wichtig, Stichwort Arbeitsplätze. Aber das ist eben auch wichtig als Signal, weil es zuletzt mit gemeinsamen Rüstungsprojekten mit NATO-Verbündeten ja nicht ganz rund gelaufen ist.
1: In der türkischen Hauptstadt Ankara beginnt am Abend der NATO-Gipfel. Eines der Themen auf dem Treffen des Verteidigungsbündnisses wird der Ukraine-Krieg sein. Bundeskanzler Merz hat vor seiner Abreise in die Türkei weitere Unterstützung für die Ukraine angekündigt.
3: Ankara könnte einen Einschnitt in diesem Krieg markieren. Dem Kreml dürfte langsam klar sein, dass sich Russland in diesem Krieg nicht durchsetzen wird und seine Kriegsziele nicht erreichen wird. Auf deutsche Initiative soll es deshalb eine Vereinbarung geben, die Ukraine mit 9 weiteren Mitteln auszustatten. 2026 und 2027 werden die europäischen Alliierten noch einmal 70 Milliarden Euro zusätzlich zur Verfügung stellen.
1: Bundeskanzler Merz. Die Bundesregierung will die Förderung von Wärmepumpen und anderen klimafreundlichen Heizungen in den nächsten Jahren senken. Das geht aus einer Vorlage für den Haushaltsausschuss des Bundestags hervor, über die die Deutsche Presseagentur berichtet. Bisher ist beim Umstieg auf eine klimafreundliche Heizung eine staatliche Förderung von bis zu 70% möglich. Der maximale Zuschuss beträgt 21.000 Euro. Diese Summe wird für die meisten Haushalte schrittweise reduziert, und zwar abhängig vom Jahreseinkommen. Familien mit Kindern sollen einen Bonus erhalten. Familienministerin Prien hat einen Gesetzentwurf für eine Reform des Elterngeldes vorgelegt. Mütter und Väter sollen es nur noch maximal 12 Monate lang beziehen können, nicht mehr wie bisher 14 Monate. Allerdings werden die Bezüge auch leicht angehoben. Aus der NDR-Nachrichtenredaktion Hauke Schelling.
4: Der Mindestbetrag soll steigen von 300 auf 330 Euro und der Höchstbetrag soll nicht mehr bei 1.800, sondern bei 1.900 Euro liegen. Außerdem ändern sich die Voraussetzungen. Um überhaupt Elterngeld zu bekommen, müssen Mütter und Väter jeweils mindestens 3 Monate eine Auszeit im Job nehmen. Die übrigen 6 Monate können sie sich dann frei aufteilen. Die Reform ist eine Sparmaßnahme der Regierung, aber Union und SPD sagen auch, sie wollen damit auch Väter mehr an Care-Arbeit beteiligen. Schön und gut, meint linken Familienpolitikerin Eising, wenn dafür aber die Bezugsdauer gekürzt wird, dann klaue das Familien wertvolle Zeit.
1: Das Europaparlament hat neuen Fluggastrechten mit breiter Mehrheit zugestimmt. Die Reform sieht unter anderem vor, dass Eltern im Flugzeug künftig kostenlos Sitzplätze neben ihren Kindern reservieren können und dass Ticketpreise übersichtlich dargestellt werden müssen. Bei Entschädigungen für verspätete Flüge soll es keine wesentlichen Änderungen geben. Vertreter des Parlaments haben Pläne der EU-Staaten abgewehrt, die Regeln zu Ungunsten der Kunden abzuschwächen. Damit die Reform in Kraft treten kann, ist noch die formelle Zustimmung der Mitgliedstaaten erforderlich. Die gilt als sicher. Ab Dezember 2027 bedient der Metronom wieder den Regionalbahnverkehr zwischen Hamburg und Cuxhaven. Das Unternehmen bekam den Zuschlag vom Land Niedersachsen nach einer europaweiten Ausschreibung. Bis Ende 27 fährt noch die DB Regio auf der Strecke. Für Fahrgäste wird sich vermutlich nicht viel ändern. Laut Land Niedersachsen sind kaum Verbesserungen möglich, unter anderem weil der Hamburger Hauptbahnhof schon jetzt stark ausgelastet ist. Das waren die Nachrichten.
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5: Es regnet zeitweise im Norden, vom Osnabrücker Land bis zum Emsland, allerdings meistens trocken. Höchste Werte heute 17 bis 26 Grad. Morgen ist es überwiegend trocken, in Niedersachsen etwas Regen, 19 bis 24 Grad. Am Donnerstag dann Wolken und Regen, später wird es freundlicher sein, bis 27, am Freitag trocken, zwischen 21 und 28 Grad. 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Zunächst weiterhin die Gefahrenmitteilung für Goslar. Im Bereich Bassgeige kommt es derzeit zu einem Großbrand. Meiden Sie das betroffene Gebiet, schließen Sie Fenster und Türen und schalten Sie Lüftungen und Klimaanlagen ab. Staus oder stockender Verkehr ab 3 Kilometer. A1 Hamburg Richtung Osnabrück zwischen Euthen und Bremen-Arsten 4 Kilometer stockend. In der Gegenrichtung A1 Osnabrück Richtung Bremen zwischen Dreieck-Stur und Bremen-Hemelingen 6 Kilometer stockend. A2 Berlin Richtung Hannover zwischen Irxleben und Alsleben streckenweise stockend. A2 Hannover Richtung Dortmund zwischen Hannover-Langenhagen und Wunsdorf-Lute 5 Kilometer stockend. A7 Flensburg Richtung Hamburg zwischen Dreieck Hamburg Nordwest und dem Elbtunnel 5 Kilometer stockend. Die A20 Rostock Richtung Kreuz-Uckermark ist zwischen Jarmen und Anklam nach einem Unfall gesperrt. Die A21 Kiel Richtung Bargteheide ist zwischen Lezen und Bad Oldesloe Nord wegen Bauarbeiten bis ca. 14.30 Uhr noch gesperrt. Die Umleitung über die U96. Und A27 Bremerhaven Richtung Bremen zwischen Bremen-Fahr und Sebaldsbrück 3 Kilometer stockend. Russland braucht dringend neue Soldaten für den Angriffskrieg gegen die Ukraine. Die Rekrutierung ist längst ein globales Geschäftsmodell, das bis nach Asien reicht. Wie Moskau gezielt Männer aus Indonesien, Malaysia oder aus Kambodscha mit Geld und falschen Versprechungen in die russische Armee lockt, darum geht es jetzt in der aktuellen Folge von 11KM, dem Tagesschau-Podcast.
6: Russland lockt mit falschen Versprechen Männer weltweit in die russische Armee. Oft wissen sie nicht einmal, was auf sie zukommt. Wie genau diese Rekrutierung funktioniert und warum ausgerechnet Männer aus Asien jetzt im Fokus stehen, das haben die Verifikationsexpertin Alice Echtermann und ein Team vom NDR recherchiert. Sie nimmt uns heute mit auf Spurensuche und erzählt, wie Russland mit harmlos anmutenden KI-Videos und Jobplattformen Menschen ködert und sie dann wohl auf dem Schlachtfeld verheizt. 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Ein Thema in aller Tiefe. Mein Name ist Kevin Ebert. Hallo Alice, schön, dass du da bist.
7: Hallo, danke, dass ich hier sein kann. Uns ist aufgefallen, dass jetzt Anfang des Jahres, also im Frühjahr ging das los, ganz viele Werbeanzeigen geschaltet wurden. Vor allen Dingen auf Facebook und Instagram. Also bezahlte Werbeanzeigen, aber auch zum Beispiel einfach so Reels, Videos, die von Bot-Accounts gepostet wurden. So ganz koordiniert immer das gleiche Video zum Beispiel.
8: I received a $4,500 bonus just for signing one contract.
7: Da hat man dann Musik unterlegt mit so einer KI-Stimme.
8: Here's how it works officially. This is a welcome bonus for those ready to serve under contract in Russia. The money is paid out.
7: Du kannst reich werden, du kannst irgendwie einen Bonus von mehreren tausend Dollar bekommen, nur um einen Vertrag zu unterzeichnen.
8: Everything is legal and processed through official government channels.
7: We provide. Und da wird eben aktiv rekrutiert für die russische Armee.
8: Claim your bonus and start a new life. Apply now.
7: Und dann wird man weitergeleitet auf eine Webseite. Und das hat uns neugierig gemacht. Da wollten wir dann herausfinden, wer steckt eigentlich dahinter.
6: Und was ist das dann für eine Website, auf der man da landet?
7: Die können wir uns auch gerne einmal kurz angucken.
6: Mhm.
7: Die ist noch online, die Seite.
6: Okay.
7: Wenn man da drauf geht.
6: Mach ich direkt mal. Warte. Genau, jobsinrussia.ru. Und da steht groß Job in Russia from $2,700 pro Month.
7: Genau, also $2,700 pro Monat ist dann so der Start des monatlichen Gehalts, was angeboten wird. Und man sieht aber darunter Fotos von Männern mit so Bauarbeiterhelmen und sieht jetzt erstmal nach ganz normaler Arbeit aus. Und dann steht darunter, also es soll alles ganz schnell gehen. Sie helfen dir mit den rechtlichen Sachen, mit Visa, mit Unterkunft, Flügen und so weiter. Also diese Seite soll eine Art Vermittlungsagentur sein. Und sie nennt sich Workwire.
6: Und wenn man diese Website jetzt erstmal so sieht, da sind ja irgendwie so Bauarbeiter drauf. Also man hat ja jetzt erstmal noch nicht den Verdacht, dass es da auch um die Rekrutierung für die russische Armee geht, oder?
7: Genau, das ist überhaupt nicht ersichtlich aus der Webseite und auch nicht unbedingt aus diesen Videos, die wir gefunden haben. Es ist ein bisschen ein Unterschied, die bezahlten Werbeanzeigen, also die kann man ja bei dem Meta-Konzern in einem Werbeanzeigenarchiv nachschauen. Und die sind schon relativ eindeutig militärisch. Da sind dann als Bilder zum Beispiel marschierende Soldaten oder eben Tarnfleck oder so verwendet worden, sodass man das schon verstehen kann. Aber diese Bot-Videos, also gerade dieses, hey, willst du reich werden, geh auf die Webseite jobsinrussia.ru, da ist das überhaupt nicht klar, worum es geht. Die verwenden einfach nur so Musik und Symbolbilder aus Russland oder irgendwie von glücklichen Menschen. Und auch diese Webseite Jobs in Russia zeigt halt einfach nicht, dass es ums Militär geht. Das heißt, es ist da teilweise unklar. Wenn man aber schaut, einige der Anzeigen und verlinken auch eine Unterseite dieser Webseite Jobs in Russia. Und diese Unterseite, da sieht man dann auch, dass es um militärische Rekrutierung geht.
6: Konntet ihr erkennen bei eurer Recherche, wer die Zielgruppe dieser Website und von diesen Rekrutierungsvideos ist?
7: Uns ist aufgefallen, dass sich die Werbeanzeigen, also gerade die bezahlten Anzeigen, sehr eindeutig an Menschen in Indonesien richten. Und auch von diesen Videos, diesen Reels, die die Bots auf Instagram gepostet haben, die sind zwar auf Englisch, aber auch die sprechen gezielt Menschen in Indonesien an. Und gerade diese Workwire-Seite spricht zusätzlich noch auch Kambodscha und teilweise Malaysia an.
6: Und die Website wirbt mit $2,700 Lohn pro Monat. Für Menschen aus diesen Ländern ist das ja schon sehr viel Geld, oder?
7: Ja, das ist sehr viel Geld für Menschen aus Indonesien zum Beispiel. Also der monatliche Lohn dort, der liegt sehr viel niedriger, eher im Bereich von ein paar hundert Dollar. Und wir sind ja dann noch tiefer eingestiegen in diesen Rekrutierungsprozess. Die Leute werden dann weitergeleitet von der Webseite auf einen Telegram-Channel. Und dort wird auch dann gesagt, also dass man das ganze Geld behalten dürfte. Man würde Unterkunft, Verpflegung, alles gestellt bekommen. Man müsste auch den Flug nicht bezahlen, die Ausrüstung nicht bezahlen, sodass man eigentlich hinterher reich sei.
6: Lass uns nochmal über diese Website sprechen, jobsinrussia.ru. Das ist ja die Rekrutierungswebsite von Workwire. Was steckt hinter diesem Workwire? Was habt ihr da rausgefunden?
7: Wir haben uns natürlich erstmal gefragt, ist das eine offizielle Rekrutierung für die russische Armee? Weil so wird es dargestellt. Ne? Es gibt ja auch sowas wie private Söldnergruppen. Das wäre dann ein Unterschied. Aber hier wird so getan oder zumindest beworben, dass du Teil der regulären Streitkräfte Russlands werden sollst.
6: Okay, also nochmal fürs Verständnis. Ihr wolltet herausfinden, ob diese Agentur Workwire wirklich ausländische Männer rekrutiert, die offiziell für die russische Armee kämpfen sollen. Richtig?
7: Genau, weil es gibt natürlich auch in Social Media, gerade bei Werbeanzeigen und wenn so Bot-Accounts benutzt werden, den Verdacht, dass es vielleicht auch ein Scam, also ein Betrug sein könnte, die Leute da reingelegt werden sollen oder abgezockt oder was auch immer. Deswegen waren wir da erstmal nicht überzeugt, dass wir jetzt hier das wirklich mit einer offiziellen Rekrutierungsagentur zu tun haben und haben halt nachgeforscht. Und es gibt sowas wie eine Unternehmenswebseite von Workwire. Und die haben wir uns auch mal genauer angeschaut. Und in den Registrierungsdaten dieser Webseite haben wir einen Namen gefunden und eine Adresse von einer Frau aus Russland. Natalia K.
6: Natalia K., was wisst ihr über diese Frau?
7: Natalia K. wirkte erstmal so von ihren Social-Media-Profilen ganz normal. Keine Militärangehörige oder so. Wir haben festgestellt, dass sie eine Firma registriert hat in Russland und auf ihren Namen so eine Art Kleinstunternehmen. Das Unternehmen heißt nicht Workwire, aber sie hat halt eine Art Personalvermittlungsfirma angemeldet. Und zwar ungefähr zur selben Zeit, als auch Workwire aufgetaucht ist. Und diese Personalvermittlungsfirma, die sie angemeldet hat, hat auch in der Unternehmensbeschreibung drinne stehen, dass sie sich um Vermittlung aus dem Ausland bemühen, sprich gezielt aus Ländern in Afrika und auch Indonesien und Kambodscha werden da gezielt genannt.
6: Und konntet ihr dann mit Workwire und Natalia K. über diese Vorwürfe sprechen?
7: Wir haben ihr eine E-Mail geschrieben und haben sie halt mit unserer ganzen Recherche konfrontiert und haben gesagt, ne, sind Sie die Geschäftsführerin von Workwire, haben Sie mit der Rekrutierung zu tun? Und sie hat dann tatsächlich zu unserer Überraschung geantwortet und gesagt, nee, ich habe damit gar nichts zu tun. Ihre Daten wären gestohlen worden, um diese Webseite zu registrieren.
6: Wie seid ihr dann weiter in eurer Recherche vorgegangen, um noch mehr über dieses Unternehmen, diese Domain herauszufinden?
7: Ja, also wir sind von der Webseite aus weitergekommen in einen Telegram-Channel. Es war ein bisschen seltsam. Tatsächlich hat jemand dort gefragt, ja, ich habe die Telefonnummer meiner Agentin verloren. Kann mir jemand nochmal sagen, wie die Nummer war? Und dann hat jemand anderes diese Nummer gepostet. Und wir dachten, naja gut, dann kontaktieren wir diese Nummer mal, weil wir haben gesehen, die Nummer hat einen Account auf WhatsApp. Und man konnte dann ja auch sehen, dass das Profilfoto eine junge Frau ist. Und haben gedacht, gut, dann geben wir uns jetzt als jemand aus, der aus Indonesien kommt, der Interesse daran hat, der russischen Armee beizutreten, und haben halt einfach nur eine Chatnachricht an diese russische Nummer geschrieben und dann auch Antwort bekommen.
9: Hi, I want to join the Russian Army. Can you help me? I'm from Indonesia. I'm in Germany, but I have no visa and job.
6: Wir haben diese Chatnachrichten nachsprechen lassen.
7: Und dann hat sie gefragt,
10: do you want to be a soldier in Russian Army?
7: Haben wir gesagt, ja klar, aber ich würde gerne vorher wissen, was muss man denn da eigentlich so machen? Weil eigentlich wollten wir ja rausfinden, wo werden die Rekruten hingeschickt und wer steckt da eigentlich dahinter? Und auf einmal klingelte aber das Telefon. Also dann hat auf einmal die Frau angerufen über WhatsApp.
11: Hello?
7: Dann haben wir erstmal ganz schnell einen männlichen Kollegen gesucht, weil wir uns ja als Mann ausgegeben hatten.
11: Who am I talking to? Sorry, I didn't have bad reception.
7: Und der hat versucht, so viele Fragen wie möglich zu stellen. Und das Gespräch lief eigentlich ganz gut.
11: I have some questions on the training. Because, I have no training. How will you train me as a soldier?
6: Die Antworten der Workwire-Mitarbeiterin, die habt ihr aus rechtlichen Gründen nicht mit aufnehmen können. Und ihr hattet das Gespräch nicht auf Lautsprecher. Was hat dein Kollege nach dem Gespräch davon erzählt? Was hat sie geantwortet?
7: Unter anderem hat sie halt erzählt, dass man dann in so ein Camp kommt, dass man da lernt, Waffen zu benutzen, dass man 2 Wochen bis einen Monat Training bekommt und danach an die Front geht.
6: Das hat sie gesagt, an die Front auch?
7: Ja, genau. Gegen die Ukraine zu kämpfen. Und ja, auf die Frage hin, ob das denn da gefährlich wäre, sagte sie dann sinngemäß so, ja, das ist ein riskanter Job, aber er ist halt sehr gut bezahlt.
11: I'm happy you called back. But so... Will I meet you in Moscow or your company? And like, can I find information about your company online or just for me, so I know like who I work with?
7: Wir wollten ja wissen, hat Workwire was mit dem russischen Verteidigungsministerium zu tun? Und das hat diese Frau am Telefon zumindest behauptet. Also sie hat gesagt, Workwire arbeitet offiziell für das Verteidigungsministerium, vermittelt Verträge mit der russischen Armee.
6: Das ist eine Hausnummer. Habt ihr das russische Verteidigungsministerium gefragt, ob das stimmt?
7: Ja, natürlich haben wir auch am Ende Russland konfrontiert. Wir haben aber keine Antwort bekommen.
6: Okay, also ihr habt dieses Telefonat führen können und da dann auch Hinweise, die das zumindest nahelegen, rausziehen können. Konntet ihr denn aber mal mit der anderen Seite auch sprechen? Also mit jemandem, der von Workwire rekrutiert wurde?
7: Wir haben uns da viel Mühe gegeben, jemanden zu finden, weil wir natürlich auch diese Seite der Geschichte hören wollten. Und vor allen Dingen hätte man da ja vielleicht auch hören können, ob die ganzen Versprechen, die Workwire macht, überhaupt eingelöst werden und was den Leuten geschieht, sofern sie denn das Ganze überleben. Wir haben einen konkreten Fall, bei dem wir eine Person identifiziert haben, eine Spur einer Person in dem Telegram-Channel, ein Mann aus Kenia, Dennis Omvori hieß der. Der ist tatsächlich bereits gestorben letztes Jahr. Da hat die Ukraine offiziell bekannt gegeben. Seine Leiche wurde dort gefunden und von der ukrainischen Armee identifiziert. Auch sein Flugticket haben wir in dem Telegram-Channel von Workwire gesehen.
6: Ja, naja, auch die Angestellte von Workwire sagt ja selber, das ist ein, wie sie sagen würde, ein riskanter Job. Konntet ihr denn irgendwie nachvollziehen, was mit den Menschen dann direkt passiert, die rekrutiert werden und nach Russland kommen?
7: Ja, also wie die Rekruterin uns schon verraten hat, kommt man erstmal in eine Art Trainingslager, Ausbildungscamp. Das kann man eben auch in dem Telegram-Channel nachvollziehen. Da haben sie eben ziemlich viele Fotos gepostet und immer zugeschrieben, hier im Trainingscamp. Und da war es natürlich immer schön und alle hatten gute Laune. Und diese Fotos von diesem vermeintlichen Trainingscamp und den Situationen dort in Telegram haben wir erstmal gezweifelt, dass das alles so authentisch ist. Und wir haben sehr, sehr lange gesucht. Wir hatten die Theorie, also meine Kollegen und ich, dass so eine Art ehemaliges Jugendfreizeitlager irgendwo im Wald in Russland sein könnte. Und haben gedacht, gut, wahrscheinlich eher auch in der Grenzregion zur Ukraine oder so in der Nähe zur ukrainischen Grenze. Und dann haben wir versucht, diese ganzen Freizeitlager uns anzuschauen und nach Übereinstimmungen auf den Bildern zu suchen. Es gibt ja so Einträge wie bei Google Maps, gibt es ja in Russland Yandex, das ist so das russische Google. Und da gibt es dann ja auch so Firmeneinträge oder eben einfach so Freizeiteinrichtungen, die dann Einträge haben, wo Fotos hochgeladen sind und so. Also genau wie bei Google. Na, so haben wir die alle durchgeklickt. Und es gibt aber sehr, sehr, sehr viele Jugendlager in Russland.
6: Also ihr habt aber ermitteln können, wo dieses Trainingslager ist und dass es existiert.
7: Genau, wir haben das Lager gefunden. Es war nordöstlich von Moskau. Und es war gar kein Lager oder Camp, sondern so eine Art Ferienresort oder Reha-Resort. Sanatorium hieß das dann im Internet. Also auf deren Webseite haben sie sich selbst Sanatorium genannt. Da kannst du dich halt so ja wie zur Kur, so einen Kururlaub machen. Und dann waren wir erstmal sehr verdutzt, aber es stimmte alles überein. Also das war eindeutig der Ort, an den Workwire die Rekruten gebracht hat.
6: Wie lange bleiben die denn da eigentlich und werden da ausgebildet?
7: Also glaubt man der Rekruterin, die wir auf WhatsApp am Telefon hatten, dann so 2 Wochen bis 1 Monat. Danach geht's an die Front. Und natürlich weiß man das nicht ganz genau, aber auch das ukrainische Verteidigungsministerium, was wir angefragt haben offiziell, hat uns mitgeteilt, dass die Ausbildung sehr kurz sei. Die sprachen dann von 10 bis 14 Tage Ausbildung. Also genau belegen können wir das nicht, aber verschiedene Quellen sagen da schon übereinstimmend, dass die Ausbildung wirklich nur wenige Wochen geht.
6: Das heißt ja, diese Menschen haben keinerlei militärische Vorkenntnisse. Die können vermutlich auch kein Russisch reden. Die trainieren nur wirklich sehr kurze Zeit. Und dann landen die mutmaßlich an der Front, also am gefährlichsten Fleck. Wie soll das funktionieren?
7: Ja, man könnte sagen, diese Menschen sind Kanonenfutter.
12: Also das sind eben, auf Englisch sagt man expendables, also man hat nicht so hohe auch politische Kosten, wenn diese Menschen sterben in der Heimat.
7: Darüber haben wir auch mit einem Experten gesprochen. Der Politikwissenschaftler Tim Glavion von der Uni Freiburg hat sich schon viel mit den Rekrutierungen von Ausländern für die russische Armee beschäftigt.
12: Zum Beispiel die afrikanisch angeheuerten Söldner, die in der Ukraine eingesetzt werden, oft gegen ihren Willen, werden häufig auch an erster Front eingesetzt, ohne das nötige Training auch dafür. Und damit haben die eine extrem hohe Sterblichkeitsrate auch.
7: Es gibt da verschiedene Erfahrungsberichte in anderen Medien von Leuten, die entweder von der ukrainischen Armee gefangen genommen wurden, geflohen sind oder es anders geschafft haben, heimgebracht zu werden und dann eben Interviews gegeben haben und gesagt haben, sie hatten gar keine Ahnung, was sie da tun. Ihnen wurde einfach eine Waffe in die Hand gedrückt und dann wurden sie wirklich in die gefährlichsten Einsätze geschickt. Es gibt da auch Berichte von einigen, die sagen, dass gezielt die ausländischen Soldaten an die gefährlichsten Einsätze geschickt werden, also wirklich das, wo man sehr wahrscheinlich verstirbt und wo andere lieber in Sicherheit bleiben, da wurden dann immer die Ausländer hingeschickt.
12: Leider ist für viele Menschen in diesen Ländern, wo rekrutiert wird, die eigene ökonomische Lage so desolat, dass sie vielleicht sogar bereit sind, in das Militär sich rekrutieren zu lassen. Jedoch muss man sagen, dass diesen Menschen wahrscheinlich nicht bewusst ist und dass diesen klar auch nicht kommuniziert wird, wie gefährlich diese Rekrutierung ist.
7: Und wir haben auch mit Tim Glavion darüber gesprochen, dass viele dieser ausländischen Soldaten tatsächlich nicht freiwillig in der Armee sind.
12: Die unterschreiben ja auch einen Vertrag, den sie gar nicht verstehen. Der Pass wird abgenommen in vielen Fällen. Es wird keine Kommunikation nach Hause erlaubt.
7: Die haben halt keine Mittel und dann unterzeichnen sie diese Verträge und gehen an die Front.
12: Aber sie tun das unter falschen Versprechungen. Und ohne diese Versprechungen würden sie dort nicht hingehen. Und im Gegenteil wären sie dann oft unter fast schon, ja, mancher tatsächlicher Waffengewalt bis an die Front und bis in ja, suizidale Kamikaze-Aktionen gezwängt. Und das ist definitiv ein Kriegsverbrechen.
6: Wie viele solcher ausländischen Kräfte sind denn aktuell für Russland im Einsatz? Weiß man da irgendwas?
7: Wir haben jetzt nur die Zahlen, die uns die Ukraine mitgeteilt hat. Auf unsere Anfrage hat das ukrainische Verteidigungsministerium gesagt, dass mehr als 27.900 Ausländer Verträge mit der russischen Armee abgeschlossen hätten, aus 135 verschiedenen Ländern.
6: Jetzt muss man einmal sagen, ukrainische Informationen sind in diesem Krieg ja auch nicht unabhängig. Für wie realistisch hältst du diese Zahl trotzdem?
7: Die einzige Quelle, die nah dran sitzt, ist die ukrainische Armee, weil sie natürlich an der Front selbst sitzt, weil die Geheimdienste eine Aufklärung betreiben und weil sie aber natürlich auch die getöteten Soldaten unter Umständen bergen oder ja identifizieren oder aufgreifen, eben gefangen nehmen. Deswegen ist das schon leider so die beste Quelle, die wir da heranziehen können. Es gibt allerdings auch wirklich sehr viele Erfahrungsberichte, dass diese Rekrutierungsmaßnahmen systematisch geschehen. Also für mich ist es plausibel, dass sich das wirklich im hohen Tausenderbereich bewegt, diese Zahl.
13: Mhm. Und woher kommen die Menschen meistens?
7: Die meisten sind tatsächlich aus befreundeten Ländern von Russland, zum Beispiel die ehemaligen Sowjetstaaten. Es ist zahlenmäßig überwiegend aus so Ländern wie Usbekistan oder Kasachstan auch. Aber dann gibt es eben auch einen großen Schwerpunkt auf afrikanische Länder, aus denen dann jetzt vor allen Dingen im letzten Jahr viel rekrutiert wurde, also Kenia oder Ghana zum Beispiel. Und jetzt vor kurzem beobachten wir, dass dann eben auch so Länder wie Indonesien, Kambodscha oder Malaysia in den Fokus gerückt sind.
13: Aber warum hat sich Russland da umorientiert?
7: Auf Afrika lag gerade in den letzten Monaten ein sehr starker Fokus. Also es gab sehr viele Überlebende, sehr viele Angehörige, die auch vor die Presse getreten sind, die das anprangern, diese Rekrutierungspraxis, die Tatsache, dass die Leute eben wie Kanonenfutter behandelt werden. Und deswegen gab es so eine Art Backlash, sag ich mal, der dazu geführt hat, dass wahrscheinlich jetzt in den afrikanischen Ländern nicht mehr rekrutiert wird oder nicht mehr so viel.
12: Und natürlich ist das auch ein Riesenproblem für Russland, die damit international eben doch immer isolierter werden, was sie anfangs am Ukraine-Krieg ja noch geschafft haben zu vermeiden. Aber nun gerade mit dieser Kampagne, dieser Rekrutierungskampagne, verlieren sie gerade auch in Afrika an Rückhalt.
7: Der Politikwissenschaftler Tim Glavion hat auch gesagt,
12: jetzt, wo es diese Gegenmaßnahmen in wichtigen Ländern gibt, wie eben Kenia, Ghana, Südafrika beispielsweise, aber andere werden auch nachziehen müssen, um nicht von ihrer eigenen Bevölkerung unter Druck zu geraten, werden natürlich diese Rekrutierungsnetzwerke versuchen, auf andere Länder sich auszuweiten.
7: Das deckt sich mit unseren Erkenntnissen und Beobachtungen über Workwire. Weil Workwire hat nämlich auch noch bis Anfang dieses Jahres in Afrika rekrutiert und dann sehr plötzlich auf Indonesien umgeschwenkt.
12: Aber der größte Pool der Rekrutierung, da darf man sich keine Illusionen machen, fällt dadurch nicht weg. Und das sind eben die Russland nahestehenden Regierungen und die werden wegen diesem zivilgesellschaftlichen Backlash das nicht einstellen.
13: Alice, wie wichtig sind denn diese ausländischen Soldaten für Russland insgesamt? Was würdest du sagen nach deiner Recherche?
7: Die ausländischen Soldaten sind für Russland wichtig, weil Russland bereits hohe Verluste an der Front hat.
13: Aktuelle Schätzungen gehen davon aus, dass bis zu 450.000 russische Soldaten im Krieg in der Ukraine bisher getötet wurden.
7: Und die ausländischen Soldaten verstärken halt die Streitkräfte und wenn sie getötet werden, verursacht das in Russland weniger innenpolitische Probleme, als wenn das eben um russische Staatsbürger gehen würde.
13: Alice, jetzt hast du, euer ganzes Team, ihr habt da lange

0: Das hat mich schon sehr beschäftigt bei dieser Recherche und ich glaube, da werde ich auch noch eine Weile drüber nachdenken.
1: Gerade deswegen ist es sehr toll, dass du es uns erzählt hast und die Recherche mit uns geteilt hast. Danke, dass du da warst, Alice.
0: Danke, dass ich hier sein durfte.
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4: Um 14.29 Uhr mit Tarek Yusbashi. Bundeskanzler Merz hat den milliardenschweren Auftrag aus Kanada an den Kieler Marineschiffbauer TKMS begrüßt. Kurz vor seinem Abflug zum NATO-Gipfel nach Ankara sagte Merz, der Auftrag über bis zu 12 U-Boote sei für Wirtschaft und Sicherheit eine gute Nachricht. Christina Nagel aus Berlin erläutert, welches Signal von dem Auftrag vor dem NATO-Gipfel ausgeht.
5: Die NATO-Verbündeten betonen ja immer wieder, wie wichtig Rüstungskooperationen sind. Und dabei geht es darum, dass man einheitliche Standards hat, dass man auch Doppelarbeit verhindert, aber dass es eben auch darum geht, größere Bestellungen auslösen zu können, um günstiger produzieren lassen zu können. Deutschland und Norwegen machen das im U-Boot-Bereich eigentlich auch schon vor. Jetzt kommt noch Kanada dazu. Das ist natürlich gut. Das macht Zusammenarbeit in der NATO einfacher und vermutlich auch kostengünstiger. Und ich denke mal, es geht natürlich auch ein bisschen darum, das Signal zu senden, seht her, wir können es auch ohne die USA. Wir, die Mittelmächte, schließen uns zusammen und tun mehr für unseren eigenen Schutz.
4: In Frankreich darf die Rechtspopulistin Marine Le Pen doch an der Präsidentschaftswahl im kommenden Jahr teilnehmen. Allerdings muss sie in dieser Zeit eine Fußfessel tragen, sodass unklar bleibt, ob sie tatsächlich kandidieren wird. Ein Berufungsgericht bestätigte die Verurteilung Le Pens wegen der Veruntreuung von EU-Geldern, verkürzte die Sperre für die Ausübung öffentlicher Ämter allerdings auf 15 Monate. Damit läuft die Sperre vor der Präsidentenwahl im April ab. Le Pens Strafe beträgt 3 Jahre Haft, davon werden 2 Jahre zur Bewährung ausgesetzt. Das verbleibende Jahr muss sie eine Fußfessel tragen. Dies dürfte eine Präsidentschaftskampagne sowohl politisch als auch logistisch erschweren. Le Pen will sich heute Abend im französischen Fernsehen äußern. Die Zahl der Drogentoten in Deutschland ist leicht gestiegen. Laut dem Bundessuchtbeauftragten Streeck starben im vergangenen Jahr 2150 Menschen infolge ihres Drogenkonsums. Vor allem junge Menschen seien gefährdet. Aus Berlin, Dietrich Karl Meurer.
6: Fast jeder vierte Drogentote war jünger als 30 Jahre. Seit 2021 stieg die Zahl der Todesfälle in dieser Altersgruppe um mehr als die Hälfte auf 528. Bei den unter 20-Jährigen hat sie sich mit 106 Fällen nahezu verdoppelt. Gleichzeitig ging die Zahl der Todesfälle in mehreren mittleren Altersgruppen zurück. Eine zentrale Rolle spielt der gleichzeitige Konsum mehrerer Substanzen. Mehr als 4 von 5 Drogentoten kombinierten verschiedene Stoffe. Fachleute sprechen von Mischkonsum. Dabei erhöht sich das Risiko einer tödlichen Überdosis. Häufig fanden Ermittler Kokain, Crack und psychoaktive Medikamente. Zudem breiten sich sehr starke künstliche Schmerzmittel wie Fentanyl weiter aus. Schon geringe Mengen dieser Stoffe können lebensgefährlich sein.
4: SPD und Union wollen offenbar das geplante Gebäudeenergiegesetz nachbessern. Das geht aus einem Änderungsantrag für das sogenannte Heizungsgesetz hervor. Aus Berlin, Anne-Kathrin Mellmann.
7: Ein Änderungsantrag von CDU, CSU und SPD-Fraktion will, dass Öl- und Gasheizungen zwar weiterhin eingebaut und betrieben werden können, aber nach 2045 vollständig klimaneutral. Ein eigenes Gesetz soll das regeln. Es soll festschreiben, dass Gebäudeheizungen ab 2045 zu 100% mit Bioöl oder Biogas betrieben werden müssen. Das ist das Jahr, bis zu dem Deutschland laut gesetzlicher Regelung klimaneutral werden will. Schon ab 2029 sollen Öl- und Gasheizungen schrittweise mit steigenden Anteilen von Biobrennstoffen betrieben werden. Zudem wurde bekannt, dass die Bundesregierung ihre finanzielle Förderung für Wärmepumpen um etwa 2 Milliarden Euro kürzen will. Das geht aus einer Vorlage für den Haushaltsausschuss des Bundestags hervor, die dem ARD-Hauptstadtstudio vorliegt.
4: Das Europaparlament hat neuen Fluggastrechten mit breiter Mehrheit zugestimmt. Die Reform sieht unter anderem vor, dass Eltern im Flugzeug künftig kostenlos Sitzplätze neben ihren Kindern reservieren können und dass Ticketpreise übersichtlich dargestellt werden müssen. Bei Entschädigungen für verspätete Flüge soll es keine wesentlichen Änderungen geben. Vertreter des Parlaments haben Pläne der EU-Staaten abgewehrt, die Regeln zu Ungunsten der Kunden abzuschwächen. Damit die Reform in Kraft treten kann, ist noch die formelle

0: die Zustimmung der Mitgliedstaaten erforderlich, die gilt als sicher. Tschechien darf die verurteilte Rechtsextremistin Marla Svenja Liebig an Deutschland ausliefern. Wie eine Sprecherin mitteilte, hat das Oberlandesgericht in Prag die Beschwerden der 55-Jährigen endgültig abgelehnt. Liebig muss eine Gefängnisstrafe in Chemnitz absitzen, floh aber vor Haftantritt. Im April wurde sie in Tschechien gefasst. Die Rechtsextremistin war vor 3 Jahren, damals noch als Mann mit dem Vornamen Sven, vom Amtsgericht Halle wegen Volksverhetzung, übler Nachrede und Beleidigung zu 1 Jahr und 6 Monaten Gefängnis verurteilt worden. Danach hatte Liebig den Geschlechtseintrag ändern lassen. Beobachter hielten das für eine Provokation und sprachen von einem Missbrauch des Selbstbestimmungsgesetzes. Im Mordprozess um den getöteten 8-jährigen Fabian aus Güstrow sind heute weitere Handydaten präsentiert worden. Darin geht es unter anderem um die finanzielle Lage der Angeklagten Gina H. Aus Rostock, Jürn Jakob Gericke.
1: Sie sei abhängig von ihm. So deutlich hat es die Angeklagte Gina H. in Sprachnachrichten Fabians Vater gesagt. Wenn er sie nicht mehr unterstütze, würde sie alles verlieren. Auch durch Nachrichten, die sie mit anderen Personen gewechselt hat, wird klar, das Geld muss extrem knapp gewesen sein. Die Staatsanwaltschaft geht in ihrer Anklageschrift davon aus, dass Gina H. den kleinen Fabian ermordet hat, um wieder mit dem Vater eine Beziehung haben zu können. Der habe nämlich ihren Lebensstandard möglich gemacht. Die Angeklagte selbst will am 24. August vor Gericht aussagen. Dieser Termin ist heute bestätigt worden.
0: In Europa sind mehr als 200.000 gefälschte Kondome aus China angeboten worden. Wie das Europäische Amt für Betrugsbekämpfung mitteilte, wurden die Verhütungsmittel unter dem Namen und mit dem Logo einer bekannten Marke vertrieben. Die betroffene Marke nannte die Behörde allerdings nicht. Die Quelle der gefälschten Produkte in China sei ausfindig gemacht worden, hieß es. Die als Spielzeuglieferung eingeschmuggelten Kondome erfüllen nicht die EU-Qualitätsanforderungen für medizinische Güter, wenn es zum Beispiel um Haltbarkeit, Stabilität oder Verunreinigungen geht. Und das waren die Nachrichten.
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3: Zeitweise Regen. Vom Osnabrücker Land bis zum Emsland ist es meist trocken. Die Höchstwerte heute 17 bis 26 Grad. So sieht es heute aus und morgen ist es überwiegend trocken. In Niedersachsen allerdings, da kann es etwas regnen. 19 bis 24 Grad. Am Donnerstag Wolken und Regen, später freundlicher. 20 bis bereits 27 Grad. Am Freitag ist es trocken und es wird noch etwas wärmer. 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Weiterhin gilt die Gefahrenmitteilung für Goslar. Im Bereich Bassgeige kommt es derzeit zu einem Großbrand. Meiden Sie das betroffene Gebiet, schließen Sie Fenster und Türen und schalten Sie Lüftungen und Klimaanlagen ab. Staus oder stockender Verkehr ab 4 Kilometer Länge. A1 Hamburg Richtung Osnabrück zwischen Euthen und Bremen-Arsten 4 Kilometer stockend. A1 Osnabrück Richtung Bremen zwischen Dreieck Stur und Bremen-Hemelingen 6 Kilometer stockend. A2 Berlin Richtung Hannover zwischen Irxleben und Alsleben streckenweise stockend. A2 jetzt Hannover Richtung Dortmund zwischen Hannover-Langenhagen und Wunstorf-Lute 5 Kilometer stockend. A7 Flensburg Richtung Hamburg zwischen Dreieck Hamburg Nordwest und dem Elbtunnel 5 Kilometer stockend. A28 Bremen Richtung Oldenburg zwischen Oldenburg, Krainbrück und Harentor 4 Kilometer Stau nach einem Unfall. Der Norden startet in die Sommerferien. Seit letzter Woche haben Schülerinnen und Schüler aus Niedersachsen und aus Schleswig-Holstein frei. Hamburg und Mecklenburg-Vorpommern folgen diese und in der nächsten Woche. Das heißt für einige Familien Sonne, Strand und Meer. Andere hingegen bleiben hier. Um Kindern und Jugendlichen auch ohne Sommerurlaub schöne Ferien zu ermöglichen, da gibt es vielfältige Angebote, zum Beispiel den Ferienpass.
4: Das geht von Pizzabacken zum Frühstück, über Dartsport, über Spiele gestalten, Färben mit Naturfarben, über Ausflüge in die näheren Freizeitparks.
5: Sagt Bente Hand. Sie arbeitet als Sozialpädagogin im Kinder- und Jugendbüro Flensburg und ist dort verantwortlich für den Ferienpass. 37 Veranstalter machen mit. Darunter Vereine, Jugendhäuser oder Verbände. Sie bieten in diesem Jahr mehr als 200 Veranstaltungen für junge Menschen in Flensburg, Glücksburg und Harrislee an.
4: Also dieses Jahr ist es besonders gut angenommen worden. Wir haben immer einen Verkaufsstarttag, ab dem das losgeht und über ein Drittel der Veranstaltungen sind schon am ersten Wochenende ausgebucht gewesen.
5: Das liegt vor allem daran, dass vieles in den letzten Jahren teurer geworden ist, sagt Bente Hand. Viele Familien könnten sich deshalb aktuell oft keine große Reise mehr leisten. Laut Statistischem Bundesamt geben ein Fünftel aller Menschen in Deutschland an, aus finanziellen Gründen nicht mal eine Woche Urlaub im Jahr machen zu können.
4: Das Hauptziel des Angebotes des Ferienpasses ist, dass alle Kinder nach den Ferien ihren Freundinnen und Freunden erzählen können, dass sie fantastische Ferien hatten, völlig unabhängig eben von den Möglichkeiten ihrer Eltern.
5: Das möchte auch die Stadt Hamburg mit ihrem Ferienpass erreichen, sagt Sabine Hohmann. Sie arbeitet im Zentrum für Schule und Jugendinformation und ist für den Ferienpass verantwortlich. In der Stadt gibt es ein vielfältiges Ferienprogramm, an dem auch Kultureinrichtungen wie Kinos und Theater teilnehmen. Für viele Familien sind die Angebote so oder so essentiell.
6: Eltern haben maximal 6 Wochen Urlaub im Jahr. Wir haben etwa 12 Wochen Ferien. Das heißt, wir haben da eine Betreuungslücke und die soll eben auch der Ferienpass unter anderem mitfüllen.
5: Wie genau die Ferienpassangebote organisiert und vorgestellt werden, ob digital oder als Papierpass, wird übrigens bundesweit unterschiedlich gehandhabt. Städte und Gemeinden sind für ihr Ferienprogramm selbst verantwortlich. In Mecklenburg-Vorpommern zum Beispiel gibt es mit dem sogenannten Ferienkalender ein kommunal unabhängiges Angebot des Landesjugendrings. Neben mehr tägigen Fahrten sind im Kalender seit neuestem auch einige Tagesangebote zu finden. Diese sind für junge Menschen oft niedrigschwelliger als mehrwöchige Ferienreisen, sagt Juliane Tetzler vom Landesjugendring Mecklenburg-Vorpommern.
7: Viele Kinder und Jugendliche sagen, sie fühlen sich einsam. Da ist unsere These, dass es dazu führt, dass sich auch weniger Kinder und Jugendliche zutrauen, so ein Angebot wahrzunehmen. Dass vielleicht Tagesangebote da ein guter Einstieg sind, um ja so ein bisschen rauszukommen.
5: Auch in Niedersachsen gibt es vielerorts kommunale Ferienangebote, wie in Hannover, Oldenburg oder Braunschweig. Und hier ist neuerdings auch ein kommerzieller Anbieter mit am Start. Die App Schülerferienpass bietet ein niedersachsenweites Angebot für Kinder und Jugendliche, erklärt Volker Teugsdorf, Geschäftsführer der Peppermint-Gruppe.
8: Das, was uns wesentlich unterscheidet, ist, dass wir halt digital sind über eine App. Und was wir darüber hinaus noch machen, das, was normale Ferienprogramme ja nicht bieten, bei uns gibt es auch eine integrierte Jobbörse. Das heißt, wir bieten auch Schülerjobs an.
5: Nutzerinnen und Nutzer können bei Freizeitkultur- und Gastronomieangeboten sparen. Dafür müssen Sie zwischen verschiedenen Preismodellen wählen. Das Ziel ist, das Angebot auch auf andere Bundesländer auszuweiten. Am Ende allerdings auch, damit Geld zu verdienen, sagt Volker Teugsdorf. Ob Ferienpass, Ferienkalender oder App. Das Konzept ist nicht nur mit der Zeit gegangen, sondern immer noch vielfältig. Und womöglich gefragter denn je.
3: Anna Blume hat sich für uns im Norden umgehört.
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3: Wer falsch parkt, der wird mitunter abgeschleppt und das kann teuer werden. Zuständig dafür ist meist das Ordnungsamt oder die Polizei. Doch auch private Unternehmen mischen mittlerweile beim Abschleppen von Autos mit. Zum Beispiel die Firma Parknotruf. In Anspruch nehmen kann man den Anbieter über eine Handy-App. Und wenn der private Abschlepper dann kommt, wird das für Falschparker oft viel teurer als bisher üblich. Wer steckt hinter diesen Firmen und warum können sie so viel Geld verlangen? Tobias Deckert und Isabel Lerch sind diesen Fragen nachgegangen.
9: Joscha ist auf dem Weg nach Hause. Mit seinem dunklen Audi biegt er in die Straße ein, in der er mit seiner Freundin wohnt. Wo genau er hier parken darf, war ihm allerdings nicht immer ganz klar.
10: Ja, also man hat eben Angst, dass man eben direkt abgeschleppt wird, wenn man sich irgendwo hinstellt, weil die Regeln sind nicht eindeutig. Es gibt dauernd eine neue Beschilderung.
9: Diese unklare Situation führte neulich zu einer satten Rechnung. Rund 390 Euro sollte seine Freundin Simone zahlen. Angeblich hatte sie falsch geparkt. Ihr Auto wurde abgeschleppt.
11: Es war in der Dunkelheit und ich habe mich dann einfach an anderen Autos orientiert, was schon vor mir stand. Und habe es einfach abgestellt und mir da wirklich auch nichts Schlechtes dabei gedacht. Habe auch wirklich mich versichert, dass es nichts blockiert.
9: Im Wohngebiet der beiden gibt es eine Besonderheit, Privatstraßen. Heißt, hier lässt nicht die Stadt abschleppen, sondern der Eigentümer löst den Abschleppvorgang selbst aus. Und zwar über die App Parknotruf. Das Unternehmen ist deutschlandweit aktiv und wird zum Beispiel von Ärzten oder Geschäftsinhabern genutzt, deren Parkplätze immer wieder blockiert werden. Parknotruf wirbt selbstbewusst in einem Online-Video.
12: Jetzt reicht's. Es wird Zeit für den Parknotruf. Mit diesem Service kann Tobi widerrechtlich abgestellte Fahrzeuge einfach zum Nulltarif melden.
9: Nulltarif ist das Stichwort. Parknotruf entfernt falsch geparkte Autos auf Privatgrundstücken, alarmiert mit Hilfe einer App. Für den Parkplatzbesitzer ist das einfach und schnell gemacht. Über die App löst er mit ein paar Klicks und ein paar Fotos den Abschleppvorgang aus. Der Abschleppdienst in der Nähe bekommt dann von Parknotruf den Auftrag. Neben der Auftragsvergabe übernimmt das Unternehmen laut eigenen Angaben auch die Organisation und vor allem das Kostenrisiko. Das senke die Hemmschwelle, schätzt der Kieler Verkehrsrechtsanwalt Ole Jensen.
13: Ja, das Geschäftsmodell wird mit Sicherheit dadurch unterstützt, dass man selbst nicht finanziellen Vorleistungen gehen muss. Üblicherweise muss man den Störer selbst beseitigen lassen durch Beauftragung des Abschleppunternehmens. Und diese finanzielle Vorausleistung ist hier weg.
9: Die Firma Parknotruf nutzt mit ihren Diensten eine Marktlücke aus. Denn auf privaten Straßen sind Ordnungsamt und Polizei oft nicht für das Abschleppen von Autos zuständig. Dennoch haben private Eigentümer das Recht, Autos von ihrem Grundstück entfernen zu lassen. Parknotruf hat diese Nische erkannt. Nur, ob ein Auto tatsächlich falsch geparkt wurde, ist im Einzelfall, zum Beispiel bei schlechter Kennzeichnung, nicht immer klar. Betroffene Autofahrer können versuchen, sich juristisch zur Wehr zu setzen, sagt Verkehrsrechtler Jensen.
13: Wenn dann ein Fahrzeug abgeschleppt wird, dann muss schon geguckt werden nach dem Motto, war das für den überhaupt auch erkennbar? Das ist nachher eine Abwägung. War ihm bekannt, dass er damit auf einem Privatgrundstück steht?
9: Joscha und Simone sagen, die Markierung sei damals nur schwer zu erkennen gewesen. Und was ist mit den Kosten? Für den öffentlichen Raum sind die klar festgelegt. Bei dem privaten Abschleppdienst Parknotruf liegen die Kosten dagegen oft weit über dem festgelegten Satz, den die Stadt erheben würde. Rechtlich gesehen ist klar, die reinen Abschleppkosten müssen generell ortsüblich sein. Das seien sie bei Parknotruf auch, schreibt das Unternehmen auf Anfrage. Anwalt Jensen weist darauf hin, was die Kosten angeht, sollten Geschädigte genau hinschauen. Im Zweifel können sie sich wehren, wenn die Rechnung zu hoch ausfällt.
13: Wenn dann auffällig ist, dass zusätzliche Gebühren genommen werden, dann muss man aufpassen, weil derjenige, der den Besitzschutz in Anspruch nimmt, hat ein Recht auf die Beseitigung der Störung, aber nicht, dass er auch noch daran verdient.
9: Joscha und Simone sind genau diesen Weg gegangen. Sie haben gegen die hohe Geldforderung von Parknotruf Widerspruch eingelegt und wollen sich von einem Anwalt beraten lassen.
3: Belgien gewinnt bei der Fußball-WM 4:1 gegen die USA und die Genugtuung in Belgien ist natürlich groß. Wir berichten gleich nach dem kurzen Überblick.
0: Ein französisches Berufungsgericht hat die Verurteilung der rechtsnationalen Politikerin Le Pen wegen Veruntreuung von EU-Geldern bestätigt. Die Sperre für die Ausübung öffentlicher Ämter wurde aber verkürzt. Damit bleibt Le Pen der Weg für eine Präsidentschaftskandidatur im kommenden Jahr theoretisch offen. Allerdings verpflichtete das Gericht die Politikerin zum Tragen einer Fußfessel. Le Pen hatte angekündigt, in einem solchen Fall nicht zur Wahl anzutreten. Bundeskanzler Merz hat den Großauftrag aus Kanada an den Kieler Marineschiffbauer TKMS begrüßt. Merz sprach von einem starken Zeichen für die transatlantische und europäische Partnerschaft. Kanada will bis zu 12 U-Boote eines Modells bestellen, das Deutschland gemeinsam mit Norwegen entwickelt hat. Schleswig-Holsteins Ministerpräsident Günther sagte, er freue sich, dass die Werft und ihre Beschäftigten durch den Auftrag den Lohn für jahrelange harte Arbeit erhielten. Die Bundesregierung will die staatliche Förderung für den Heizungstausch deutlich verringern und so Milliarden sparen. Eine Vorlage für den Haushaltsausschuss des Bundestags sieht unter anderem vor, die Höhe der förderfähigen Kosten für den Einbau einer Wärmepumpe ab kommendem Jahr abzusenken. Auch der sogenannte Klimabonus für den frühzeitigen Austausch einer alten Heizung soll demnach schneller sinken als bisher geplant. Die Grünen kritisieren die Pläne. Sie sorgten für massive Verunsicherung. Das Wetter in Norddeutschland, zeitweise Regen, im südwestlichen Niedersachsen meist trocken, bei 17 bis 26 Grad. Das war der kurze Überblick. Es geht weiter mit Jochen Fischer.
3: Nach dem Sieg über die Fußballnationalmannschaft der USA herrscht Freude in Belgien. Viele sehen darin eine herbe Ohrfeige für US-Präsident Trump, der ja dafür gesorgt hatte, dass die Sperre für den US-Stürmer Balogun aufgehoben wurde. Am Ende hat es nichts genützt. Andreas Meyer-Feist hat Reaktionen aus Belgien eingeholt.
14: Lukaku noch eentje, natürlich! Lukaku noch eentje! In het Witte Huis knipt er in het licht uit.
15: Da können Sie im Weißen Haus das Licht ausmachen, rief der belgische TV-Kommentator, als Belgiens rote Teufel mit einem YMCA-Tanz gegen Präsident Trump stichelten, war kein Halten mehr. Viele Belgier sind in der warmen Sommernacht wach geblieben, jubeln je nach belgischer Region auf Niederländisch oder Französisch. Nach dem letzten Tor für die belgische Mannschaft in der Nachspielzeit durch Lukaku zum 4:1 Endstand.
16: Lukaku! Romelu! Toujours rendez-vous!
15: Lukaku hatte geliefert, wie immer, nach amerikanischen Abwehrfehlern. Nachdem der Ball vom Schienbein Vanakens direkt zu Lukaku prallte und von dort schoss er ihn von der Strafraumkante flach ins rechte Toreck.
16: Les Gaulois sont là.
15: US-Keeper Matt Freese chancenlos.
16: Incroyable, la Belgique va battre les États-Unis.
15: Die Rache der roten Teufel nach dem Politdrama vor dem Spiel. Trump hatte sich persönlich bei FIFA-Chef Infantino dafür eingesetzt, die Sperre des wohl besten US-Stürmers aufzuheben. Er war dann auch dabei.
16: Ils ont tout fait, les Américains, pour nous mettre à genoux avant ce match. Eh bien, c'est nous qui sommes debout, messieurs.
15: Die Amerikaner haben vor dem Spiel alles versucht, um uns in die Knie zu zwingen. Trotzdem stehen wir jetzt hier aufrecht. Sportministerin Jacqueline Gallant schrieb auf X, wahre Stärke liegt darin, mit Fair Play zu spielen. Und genau das hat Belgien getan. Der belgische Fußballverband hatte vor dem Spiel mit rechtlichen Konsequenzen gedroht. Nun erübrigt sich ein formaler Protest, aber an der grundsätzlichen Kritik an der FIFA und an der politischen Einflussnahme der USA hält der Verband fest. Weil Belgien jetzt im Viertelfinale steht, will auch König Philipp in die USA reisen. Ob es eine Begegnung mit Donald Trump geben wird, teilte der königliche Palast noch nicht mit. Was als Fußballstreit begann, hatte sich zu einem diplomatischen Skandal entwickelt, in dem sich auch Belgiens Außenminister Maxime Prévot und auch die Europäische Kommission einschalteten. Eine Debatte, die in den belgischen Zeitungen weitergeht. In den Kommentarspalten heißt es heute: Europa beruft sich auf die Regeln der großen Institutionen, während die Amerikaner tun, was sie wollen. Botschaft an Präsident Donald Trump: Nach diesem belgischen Sieg brauchen Sie niemanden mehr anzurufen. Und was sagen die Fans in Belgien?
17: Fanden Sie fantastisch?
15: Ein fantastisches Spiel. De Ketelare erzielte die ersten beiden Tore. Vanake erhöhte auf 1:3. Lukaku besiegelte den Sieg in der 90. Minute. Ich bin glücklich. Es ist nicht nur ein Fußballsieg, es ist auch ein politischer Sieg.
18: Ich fand es sehr spannend.
15: Spannend bleibt es wohl. Belgien tritt am Freitag gegen Spanien an.
3: Das härteste Polizeigesetz seit 1945, so nennen Kritiker das bayerische Polizeiaufgabengesetz. Aber dürfen Bayerns Ordnungshüter wirklich zu viel? Das soll jetzt das höchste deutsche Gericht, das Bundesverfassungsgericht, klären. Alena Lackmüller berichtet aus Karlsruhe.
19: Eigentlich soll es eine klare Trennung von Nachrichtendiensten und Polizei geben. Wer viel sieht wie ein Nachrichtendienst, soll wenig machen dürfen. Wer weniger sieht wie die Polizei, soll dafür mehr Handlungsspielraum haben. Johannes König befürchtet, dass diese Trennung in Bayern aufgehoben wurde.
20: Durch das Polizeiaufgabengesetz in Bayern hat hier die Polizei Befugnisse erhalten, wie sie normalerweise nur Geheimdienste haben.
19: Der Orchestermusiker aus München ist politisch aktiv und befürchtet, deshalb in das Visier der Polizei geraten zu können. Er hat Verfassungsbeschwerde gegen das bayerische Polizeiaufgabengesetz eingelegt. Dreh- und Angelpunkt der Kritik ist die Schwelle, ab der die Polizei tätig werden darf. Eigentlich darf die Polizei einschreiten, um Gefahren abzuwehren. In Bayern darf sie aber schon im Vorfeld tätig werden, wenn noch gar keine konkrete Gefahr erkennbar ist. Also schon bei einer drohenden Gefahr. Der Freistaat bezieht sich auf ein früheres Urteil aus Karlsruhe. Das Bundesverfassungsgericht hatte es dem Bundeskriminalamt 2016 erlaubt, mutmaßliche Terroristen frühzeitig zu beobachten, zum Beispiel wenn jemand aus einem Ausbildungslager für Terroristen nach Deutschland einreist. In Bayern darf die Polizei nun auch Telefonate abhören und Computer durchleuchten, wenn es nicht um Terrorismus geht, sondern generell um wichtige Rechtsgüter wie Leben und Gesundheit. Auch der Linken Linkenabgeordnete Pascal Meiser klagt gegen diese Befugnisse in Karlsruhe.
17: Nach unserer Einschätzung wird hier wirklich völlig das Maß verloren. Und wir müssen ja gucken, dass wir auch in schwierigen Zeiten die Bürger und Rechte von unbescholtenen Bürgern und Bürger schützen.
19: Der bayerische Innenminister Joachim Herrmann verteidigt das Gesetz und betont, dass es in den letzten 10 Jahren immer wieder Terroranschläge und Amokläufe gegeben habe. Angesichts dessen
21: wird die ganz große Mehrheit der Bürgerinnen und Bürger in unserem Land es immer für richtig halten, dass die Polizei, sobald sie konkrete Erkenntnisse hat, da könnte sich etwas anbahnen, entsprechend auch versucht zu handeln.
19: Umstritten ist aber nicht nur die drohende Gefahr. Bis zu 2 Monate dürfen Menschen in Bayern in Gewahrsam genommen werden, wenn zu erwarten ist, dass sie bestimmte Ordnungswidrigkeiten oder Straftaten begehen. Damit ist Bayern bereits gegen die Klimakleber vorgegangen. Und auch Panzerfäuste und Handgranaten darf die bayerische Polizei einsetzen. Die Aufregung darüber kann Joachim Herrmann nicht verstehen. Das stehe schon seit Jahren so im Gesetz.
21: Es kann Situationen geben, in der Tat, wo eben auch Sprengstoff zum Öffnen einer Tür erforderlich ist oder wo auch mal eine Handgranate verwendet wird. Aber das ist auch extrem selten.
19: Linkenabgeordneter Pascal Meiser findet es dennoch beunruhigend, dass die Polizei in Bayern solche Gegenstände benutzen darf.
17: Aus unserer Sicht befindet sich die bayerische Polizei nicht im Krieg. Deswegen braucht sie auch solche militärische Ausrüstung nicht. Natürlich muss die Polizei zum Selbstschutz, auch zum Schutz von gefährdeten Personen im Zweifel auch Waffengewalt einsetzen können. Aber wo man dann eine Handgranate braucht, wo man eine Panzerfaust braucht, das kann mir kein Mensch erklären.
19: 2 Tage nimmt sich das Bundesverfassungsgericht Zeit, um das Für und Wider dieser Fragen zu wägen. Ein Urteil wird erst in einigen Monaten erwartet.
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3: Jeden Monat erscheint ja eine unübersichtliche Menge an neuen Jugendbüchern. Und um Ihnen die Suche nach den Lesenswerten zu erleichtern, da stellen wir jetzt mal 3 vor. Diesmal geht es um Krimis für Leserinnen und Leser ab 14 Jahren.
22: Titel: Zwischen Ebbe und Wut. Autorin: Marion Brunet.
23: Darum geht's.
22: Locked Room-Spannung.
23: Segelturns sind ja ein beliebtes Sujet im Thriller-Genre. Eine Handvoll Leute, eingeschlossen auf einem Boot, kein Entkommen, den Launen der Natur ausgeliefert und die Emotionen kochen hoch. Genauso läuft es auch bei Marion Brunet. Ihre 5 Protagonisten machen im Sommer nach dem Abi einen Segelausflug nach Irland. Auf dem Rückweg nach Frankreich kommt ein Sturm auf. Der Kontakt zur Küstenwache bricht ab und dann treibt einer der Freunde tot im Wasser. Ein Unfall? Oder steckt mehr dahinter? Marion Brunet erzählt aus der Sicht der 18-jährigen Emma mit vielen Rückblenden, die die Dynamik innerhalb der Freundesgruppe beschreiben. Clarence, der Tote, beansprucht stets Mittelpunkt und Anführer zu sein. Das gefällt nicht allen. Und an Bord eskaliert die Lage schließlich. Zwischen Ebbe und Wut ist ein gelungener Psychothriller der eher leisen Töne. Die Autorin schreibt angenehm zurückhaltend, es gibt kaum Gewalt und explizite, brutale Szenen.
22: Titel:
24: Oxford Blood.
22: Autorin:
24: Rachel Davis Featherstone.
23: Darum geht's.
24: Mord an Elite-Uni.
23: Iva hat einen Lebenstraum. Sie will in Oxford am renommierten Beecham College studieren. Gemeinsam mit ihrem Freund George gehört sie zu den wenigen Auserwählten, die zur Prüfungswoche eingeladen wurden. Aber von Anfang an ist die Stimmung aufgeladen. Alteingesessene Studentenverbindungen haben ihre eigenen Interessen und ein anonymes Online-Forum kommentiert alles, was auf dem Campus geschieht und streut Gerüchte. Als dann George tot aufgefunden wird, ist für Iva schnell klar, dass das kein Unfall war. Aber wer hat ihn auf dem Gewissen? Seine früheren Freunde von der exklusiven Privatschule, die George als Verräter sahen? Oder wollte sich einer der Bewerber einen Konkurrenten vom Hals schaffen? Iva gerät selbst unter Verdacht und sucht auf eigene Faust nach dem Mörder. Oxford Blood ist ein cooler Dark Academia Thriller mit vielen Geheimnissen, Intrigen und falschen Fährten. Rachel Davis Featherstone fängt die College-Atmosphäre perfekt ein. Ihr Schreibstil ist locker. Der 2. Band erscheint im Januar 2027.
22: Titel:
24: No Place Left to Hide.
22: Autorin:
24: Megan Lally.
1: Darum geht's.
24: Ein zerstörerisches Geheimnis.
23: Brooke ist ein Glückskind. Ihre Eltern sind reich, sie ist die Highschool-Queen und Jahrgangsbeste. Als dann auch noch ihr größter Traum in Erfüllung geht, ein Studienplatz in Yale, scheint ihr Leben perfekt. Was allerdings niemand weiß, Brooke bekommt seit dem Unfalltod ihrer früheren besten Freundin Claire anonyme Drohanrufe. Und als sie nach langer Zeit das erste Mal wieder eine Party besucht, wird sie auf der Heimfahrt von einem Auto verfolgt und in Textnachrichten aufgefordert zu beichten. Denn tatsächlich hat Brooke ein Geheimnis, von dem niemand etwas wissen darf. Leider ist ja in vielen Thrillern die Auflösung eine maßlose Enttäuschung. Nicht so bei Megan Lally. Wie sie die Geschichte zu Ende bringt, ist wirklich spannend und überraschend. Es gibt ausreichend Plot-Twists und schockierende Enthüllungen.

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1: Um 15 Uhr mit Astrid Fietz. In Frankreich hat die Rechtspopulistin Marine Le Pen in einem Berufungsverfahren erreicht, dass sie doch an der Präsidentenwahl teilnehmen darf. Allerdings muss sie in der Wahlkampfzeit eine Fußfessel tragen. Aus der NDR Nachrichtenredaktion Thorsten Lange.
2: Ob Le Pen unter diesen Umständen wirklich kandidieren wird, ist offen. Sie will sich heute Abend im Fernsehen äußern. In dem Verfahren geht es um die Veruntreuung von EU-Geldern. Ein erstes Gericht verurteilte Le Pen deshalb zu einer Haftstrafe und entzog ihr für 5 Jahre das passive Wahlrecht. Im Berufungsverfahren wurde diese Frist jetzt auf 15 Monate reduziert. Sie ist im April nächsten Jahres, wenn Frankreich einen neuen Präsidenten wählt, abgelaufen. Le Pen ist zu 3 Jahren Haft verurteilt worden, wovon 2 Jahre zur Bewährung ausgesetzt sind. Das verbleibende Jahr muss sie zu Hause mit einer Fußfessel verbringen. Sie ist dann an strikte Ausgangszeiten gebunden, was einen Wahlkampf massiv erschweren würde.
1: In Deutschland sind im vergangenen Jahr wieder mehr Menschen an Drogen gestorben. Laut dem Bundessuchtbeauftragten Streeck gab es 2150 registrierte Fälle, etwas mehr als im Jahr davor. Die meisten Drogentoten in der Statistik sind Männer über 40. Einen dramatischen Anstieg gibt es laut Streeck bei jungen Konsumenten. Aus Berlin Maximilian Ulrich.
3: Jeder 4. Drogentote ist mittlerweile jünger als 30. In den letzten 5 Jahren hat sich die Zahl der Todesopfer bei den unter 30-Jährigen und den unter 20-Jährigen jeweils verdoppelt. Das ist schon ein krasser Anstieg. Vor allem mehrere Substanzen gleichzeitig nehmen ist gefährlich. 4 von 5 Drogentoten sind 2025 durch Mischkonsum gestorben. Das liegt zum einen daran, dass die Dealer immer häufiger Drogen vermischen. Also Heroin wird dann beispielsweise mit Fentanyl gemischt und das ist schon in kleinen Dosen tödlich. Aber gerade junge Konsumenten probieren auch viel aus und nehmen dann an einem Abend Drogen, dann noch Medikamente dazu, dann trinken sie Alkohol und das kann echt schnell tödlich enden oder auch zu Langzeitschäden wie Angststörungen führen.
1: Die NATO setzt bei neuen Aufklärungsflugzeugen nicht mehr auf Boeing, sondern den kanadischen Hersteller Bombardier. Das teilte Generalsekretär Rutte am Rande des NATO-Treffens in Ankara mit. Technisch ausgestattet werden die neuen Maschinen demnach vom schwedischen Konzern Saab. Offiziell heißt es von US-Seite, Boeing sei von sich aus dem AWACS-Projekt ausgestiegen. Beim Gipfel in Ankara geht es um die weitere Aufrüstung der NATO und eine andere Kostenverteilung im Militärbündnis. Während der extremen Hitze im Juni sind in Deutschland deutlich mehr Menschen gestorben als sonst zu dieser Zeit des Jahres. Das geht aus einer Hochrechnung des Statistischen Bundesamtes hervor. Aus Wiesbaden Tobias Lübben.
4: Der Hochrechnung zufolge sind in der letzten Juniwoche rund 23.700 Menschen in Deutschland gestorben. Das sind rund 30% mehr als im Mittel der Vorjahre in diesem Zeitraum. Auch der Maximalwert der Vorjahre wurde um rund 4.000 Sterbefälle übertroffen. In der Woche vom 22. bis zum 28. Juni war es in Deutschland extrem heiß, mit Spitzenwerten über 41 Grad. Die Zahlen wurden hochgerechnet, da noch nicht alle Kommunen die Sterbefälle an die Statistikbehörde gemeldet haben.
1: Das Europaparlament hat neuen Fluggastrechten mit breiter Mehrheit zugestimmt. Die Reform sieht unter anderem vor, dass Eltern im Flugzeug künftig kostenlos Sitzplätze neben ihren Kindern reservieren können und dass Ticketpreise übersichtlich dargestellt werden müssen. Bei Entschädigungen für verspätete Flüge soll es keine wesentlichen Änderungen geben. Vertreter des Parlaments haben Pläne der EU-Staaten abgewehrt, die Regeln zu Ungunsten der Kunden abzuschwächen. Nach einem bewaffneten Überfall auf ein Juweliergeschäft in Hannover hat die Polizei 4 Tatverdächtige festgenommen. Die Männer sind zwischen 24 und 27 Jahre alt. Sie sollen noch heute einem Haftrichter vorgeführt werden. Nach bisherigen Erkenntnissen bedrohten die Täter den Inhaber eines Juweliergeschäfts mit einer Pistole, schlugen Vitrinen ein und stahlen Schmuck. Der Geschäftsinhaber wurde durch einen Schuss ins Bein verletzt. Auf der A2 bei Braunschweig wurden die mutmaßlichen Täter gefasst. Im Fluchtauto fanden Polizeibeamte Schmuck, der vermutlich aus dem Juweliergeschäft stammt. Das waren die Nachrichten.
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5: Zeitweise Regen im südwestlichen Niedersachsen, ist es meist trocken, die höchsten Werte 17 bis 26 Grad. In der Nacht ist es häufig trocken, noch letzte Schauer vielleicht. Tiefstwerte 15 bis 9 Grad, an der See ist es stürmisch und morgen überwiegend trocken. In Niedersachsen kann es etwas regnen, 19 bis 24 Grad. Am Donnerstag Wolken und Regen, später wird es freundlicher werden bis 27 Grad. Am Freitag dann ist es trocken, es wird noch etwas wärmer. In der Info der Verkehrsservice eine Gefahrenmeldung weiterhin für Goslar. Im Bereich Bassgeige kommt es derzeit zu einem Großbrand. Meiden Sie das betroffene Gebiet. Schließen Sie Fenster und Türen und schalten Sie Lüftungen und Klimaanlagen ab. Staus oder stockender Verkehr ab 3 Kilometer Länge. A1 Lübeck Richtung Hamburg zwischen Öjendorf und Norderelbbrücke 5 Kilometer stockend. A1 Hamburg Richtung Osnabrück zwischen Euthen und Bremen-Arsten 4 Kilometer stockend. A1 Osnabrück Richtung Bremen zwischen Dreieck-Stur und Bremen-Hemelingen 6 Kilometer stockend. A2 Berlin Richtung Hannover zwischen Irxleben und Eilsleben streckenweise stockend. A2 Hannover Richtung Dortmund zwischen Hannover-Langenhagen und Wunsdorf-Lute 5 Kilometer stockend. A7 Flensburg Richtung Hamburg zwischen Dreieck Hamburg-Nordwest und dem Elbtunnel 5 Kilometer stockend. A27 Bremerhaven Richtung Bremen zwischen Bremen-Fahr und Sebalsbrück 3 Kilometer stockend. Heute kommen ja in Ankara die Staats- und Regierungschefs der NATO-Mitgliedstaaten zu einem zweitägigen Gipfeltreffen zusammen. Es geht um die Verteidigungsfähigkeit des Bündnisses und um neue Hilfen für die Ukraine. Und das im Zeichen der fortdauernden Spannungen im transatlantischen Verhältnis. Darum geht es im NDR-Info-Thema heute mit Peter Mücke.
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6: Deutschland kann auf die NATO zählen, aber auch die NATO kann auf Deutschland zählen. Deutschland wird schon bis 2029 das in Den Haag im letzten Jahr verabredete 3,5%-Ziel erreichen, viele Jahre früher, als wir es in der NATO insgesamt verabredet haben. Sie sehen, wir machen sicherheitspolitisch Tempo.
7: Das ist die Botschaft von Bundeskanzler Merz vor dem NATO-Gipfel, der heute beginnt. 3,5% des Bruttoinlandsprodukts für Verteidigung, das hatten die Mitglieder des Bündnisses so verabredet. Die Staats- und Regierungschefs der 32 NATO-Staaten treffen sich 2 Tage lang in Ankara und im Mittelpunkt steht die Frage, wie die Europäer und Kanadier die Lücken füllen, die die USA unter Präsident Trump bei ihrem allmählichen Rückzug in der Allianz hinterlassen. Von einer europäischeren NATO ist bereits die Rede. Die Europäer wollen den USA Aufgaben abnehmen, damit die dem Bündnis nicht ganz den Rücken kehren. Das Ziel der Europäer ist es, sich mit Trump gutzustellen und den US-Präsidenten dazu zu bringen, das Beistandsversprechen der NATO zu bekräftigen. Der NATO-Gipfel in Ankara. Sicherheit für Europa und die Ukraine, auch ohne die USA. In den kommenden 10 Minuten reden wir darüber mit unseren Korrespondenten und einer ehemaligen NATO-Strategin im NDR-Info-Thema. Heute ist Dienstag, der 7. Juli und ich bin Peter Mücke. Hallo. Anna Engelke ist die Leiterin unseres ARD-Hauptstadtstudios und Host des NDR-Info-Podcasts Streitkräfte und Strategien. Sie begleitet Bundeskanzler Merz nach Ankara zu diesem NATO-Gipfel. Frage an Sie, wie wird der Kanzler dort auftreten, gerade gegenüber dem US-Präsidenten?
8: Was ich interessant fand, dass der Kanzler jetzt am vergangenen Freitag schon mal bei Trump angerufen hat. Es gab ja diese Meldung Ende vergangener Woche, dass Donald Trump auf die Zahlen geguckt hat, die die Europäer für die NATO bereitstellen, also das Geld. Und da hat er dann gesagt, das sei lächerlich. Und da fühlte sich Friedrich Merz offensichtlich auf den Schlips getreten. Und aus Regierungskreisen hieß es jetzt in Berlin, dass dieses Telefonat von Friedrich Merz bei Donald Trump am Freitag, dass es auch darum ging, um nochmal so die Zahlen richtig zu rücken und um den Präsidenten in Washington daran zu erinnern, dass es möglicherweise alte Zahlen waren, auf die er geguckt hat. Also ich finde, das gibt so ein Bild, wie Friedrich Merz damit umgeht. Also zu sagen, guck mal, wir liefern und dann einfach versucht klarzumachen, so und so sind die Fakten.
7: Und dann wollten wir von Anna Engelke noch wissen, welches Standing denn Deutschland und Kanzler Merz in der Runde der NATO-Mitglieder haben.
8: Das Standing des Kanzlers unter den NATO-Partnern, würde ich sagen, ist im Großen und Ganzen gut. Wir haben auch gesehen jetzt vor dem NATO-Gipfel, der Bundeskanzler hat die sogenannten E5 nach Berlin eingeladen. Das heißt also die Staats- und Regierungschefs von Frankreich, von Großbritannien, von Polen und von Italien. Also die starken Europäer aus allen Himmelsrichtungen. Am Freitag hat er auch nochmal die baltischen Staats- und Regierungschefs eingeladen. Also er versucht da ganz eindeutig die Europäer zu sammeln. Und auf ihn kommt ja zwangsläufig auch eine besondere Rolle zu. Zum einen gibt es ja in Deutschland diese Ausnahme von der Schuldenbremse für Verteidigungsausgaben. Das heißt, wenn man auf Europa guckt, dann ist Deutschland mehr oder weniger das einzige Land, das so sehr Schulden machen kann, um in Verteidigung zu investieren. Die Briten sind ziemlich klamm, die Franzosen haben genauso wenig Geld. Also alleine des Geldes wegen gucken viele auf Deutschland. Ich habe Frankreich und Großbritannien erwähnt. Macron, im nächsten Jahr wird er kein Präsident mehr sein. Und für Keir Starmer, den britischen Premierminister, ist das jetzt sein letzter offizieller Auftritt, bevor er sich zurückzieht als Premierminister. Da läuft also zwangsläufig eine wichtige Rolle auf Friedrich Merz zu,
7: sagt meine Kollegin Anna Engelke. Unser EU- und NATO-Korrespondent Thomas Spickhofen ist von Brüssel nach Ankara geflogen, um von dort vom Gipfeltreffen zu berichten. Auch mit ihm haben wir gesprochen und wir wollten von ihm wissen, ob es trotz dieser europäischen Selbstverpflichtungen viel mehr Geld in die Verteidigung zu stecken, in Ankara zum großen Knall zwischen US-Präsident Trump und den Europäern kommen könnte oder ob die Zeichen doch eher auf Annäherung stehen.
9: Also man hat zumindest versucht, die Zeichen auf Annäherung zu stellen, was das Geld angeht, auch was die militärische Ausrüstung angeht. Man steht da aber sehr unter Zeitdruck, wenn es zum Beispiel um den Rückzug amerikanischer Truppen aus Europa geht, die dann aufgefüllt werden müssen. Wenn es um Tomahawk-Mittelstreckenraketen geht, die nun doch nicht geliefert werden und damit für das Abschreckungsszenario fehlen werden, dann geht es nicht nur um die Frage, können die Europäer das ersetzen, sondern in welchem Zeitraum können sie das ersetzen. Und da steht man dann auch tatsächlich auf europäischer Seite ein bisschen unter Druck. Trotzdem oder gerade deshalb hat man natürlich ein Interesse daran, mit den Amerikanern weiterhin sehr eng zusammenzuarbeiten. Bei den Amerikanern ist halt festzustellen, dass sie ihre Prioritäten ändern, dass sie mehr in andere Regionen der Welt gucken und sagen, wir können uns nicht ständig die europäische Sicherheit, die europäische Verteidigung mit aufbürden. Das geht nur noch zu einem Teil. Das ist insoweit auf Verständnis auch gestoßen, weil das alle sagen, wir müssen in Europa für unsere eigene Sicherheit aufkommen, finanziell, auch militärisch. Aber es geht eben nicht so schnell. Und das ist der Balanceakt, den man jetzt mit den Amerikanern versucht durchzuziehen.
7: Und dann wollten wir von Thomas Spickhofen noch wissen, wo denn die Europäer stehen in Sachen Unabhängigkeit von den USA. Also gibt es schon Pläne für eine NATO ohne große Beteiligung der Vereinigten Staaten?
9: Also mit immer weniger Beteiligung der USA, damit rechnet man schon. Wir hören hier hinter den Kulissen, dass die amerikanischen Fähigkeiten derzeit noch knapp die Hälfte, man redet da so von 44% etwa, der NATO-Capabilities, also der Fähigkeiten ausmachen und dass die Europäer weiterhin Fähigkeiten übernehmen. Am einfachsten geht es natürlich beim Geld. Das sieht man am Beispiel Ukraine. Da haben sich die Amerikaner ja inzwischen finanziell komplett zurückgezogen. Waffen liefern sie weiterhin, wenn die Europäer sie bezahlen. Aber da wird von diesem Gipfel ein Signal ausgehen. Das bedeutet, 140 Milliarden Euro wollen die Europäer, EU und NATO zusammen, der Ukraine bis Ende nächsten Jahres zur Verfügung stellen. Das Geld kommt. Das Problem sind die Waffen. Da ist man sehr von den Amerikanern abhängig. Auch das sieht man bei diesem Gipfel. Volodymyr Zelensky, der ukrainische Präsident, ist hier, weil er ganz dringend Munition braucht, zum Beispiel auch Patriot-Raketen braucht. Die kriegt er nur in Amerika. Und es wird ein bilaterales Treffen wahrscheinlich von Zelensky und Trump geben. Da wird es darum gehen, ob die Ukraine eben mehr Patriot-Raketen haben kann oder ob sie sie in eigener Bauweise oder mit amerikanischer Lizenz herstellen kann.
7: Sagt unser NATO- und EU-Korrespondent Thomas Spickhofen. Auf NDR Info haben wir auch mit der Sicherheitsexpertin und früheren NATO-Strategin Stefanie Babst gesprochen. Und von ihr wollten wir wissen, was sie von dieser Strategie der europäischen NATO-Mitglieder hält, US-Präsident Trump mit hohen Rüstungsausgaben gnädig zu stimmen.
10: Herr Trump liebt ja das große Drama und er hat im Vorfeld des Gipfels gesagt, er will vor allen Dingen Loyalität von den Verbündeten, die er ja schon in der Vergangenheit als nutzlose Papiertiger bezeichnet hat. Also ich glaube, dass Trump sich da nicht wirklich gnädig stimmen lässt. Aber das ist auch nicht der Punkt. Der Punkt ist eigentlich, dass hier ein weiteres Gipfeltreffen veranstaltet wird, auf dem die wesentlichen strategischen Fragen eben eine nur sehr untergeordnete Rolle, wenn überhaupt, spielen. Und dazu gehört natürlich die Frage, wie wir das mittel- und langfristige Verhältnis zu Russland gestalten wollen, wie das strategische Verhältnis zu China sich entwickeln soll, wie die strategische Partnerschaft zwischen der NATO und EU sich entwickeln sollen, sind Themen, die leider dann nur wahrscheinlich eine sehr geringe Rolle spielen werden.
7: Also die Europäer müssten mehr Selbstbewusstsein zeigen und auch einmal den US-Amerikanern sagen, wir gehen jetzt mal wirklich die wichtigen Themen an. Frage an Stefanie Babst, warum passiert das aber nicht? Warum lässt sich die NATO, warum lassen sich die europäischen Partner so treiben?
10: Ich glaube, sie lassen sich nicht treiben, sondern sie versuchen, sich Zeit zu erkaufen. Also Zeit, die sie brauchen, um eben ihre eigenen militärischen Fähigkeiten zur Verteidigung und Abschreckung auch weiterzuentwickeln. Wir haben ja in den letzten Wochen und Monaten gesehen und gehört, dass die Amerikaner wesentliche Fähigkeiten in Europa reduzieren wollen. Dadurch werden Lücken entstehen und diese Lücken müssen wir natürlich füllen, wenn wir am Ende des Tages selber Verantwortung für unsere eigene Sicherheit und Verteidigung ergreifen wollen. Und dafür brauchen wir auch ein bisschen Zeit. Das ist auch ein, wie ich finde, wichtiger Aspekt. Aber er kann ja nicht daran münden, bis zur Selbstaufgabe oder vielmehr Selbstverleugnung Herrn Trump also permanent Honig um den Bart zu spielen und dann so zu tun, als seien wir noch alle transatlantisch sehr beieinander und eine starke Truppe. Denn das sind wir ganz offensichtlich mit dem amerikanischen Präsidenten nicht.
7: Sagt Stefanie Babst, die von 2006 bis 2020 ranghöchste Deutsche im NATO-Generalsekretariat war.
11: Das war das NDR Info-Thema heute mit Peter Mücke. Die Interviews hat Stefan Schlag geführt. 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Die Zahl der toten russischen Soldaten im Ukraine-Krieg geht in die Zehntausende jeden Monat. Eine Recherche zeigt jetzt, Russland rekrutiert neue Soldaten im Internet. Mehr zu den Recherchen gleich, aber erst noch der kurze Überblick.
1: Ein französisches Berufungsgericht hat die Verurteilung der rechtsnationalen Politikerin Marine Le Pen wegen Veruntreuung bestätigt, eine Ämtersperre gegen sie aber gelockert. Damit könnte die 57-Jährige bei der Präsidentschaftswahl antreten. Allerdings verpflichtete das Gericht Le Pen, eine Fußfessel zu tragen. Sie hatte im Vorfeld angekündigt, in einem solchen Fall auf eine Kandidatur zu verzichten. In Frankreich entscheidet sich bei einer Wahl im Frühjahr 2027, wer die Nachfolge von Präsident Macron antritt. Trotz der andauernden Kritik von US-Präsident Trump an den Europäern setzt Bundeskanzler Merz auf ein Signal der Einigkeit beim NATO-Gipfel in der Türkei. Er wünsche sich, dass es gemeinsam gelinge, einen Geist von Ankara zu wecken, sagte Merz in Berlin vor seinem Abflug zum NATO-Gipfel in der türkischen Hauptstadt. Zugleich begrüßte er die Ankündigung Kanadas, beim Kieler Marineschiffbauer TKMS bis zu 12 U-Boote zu bestellen. Dies sei zum Auftakt des NATO-Treffens ein starkes Zeichen für die transatlantische Zusammenarbeit, so der Kanzler. Im vergangenen Jahr sind in Deutschland 2150 Menschen an Drogen gestorben. Die Zahl liege damit auf Rekordniveau, sagte der Drogenbeauftragte der Bundesregierung Streeck bei der Vorstellung der Statistik. Er verwies darauf, dass die Opfer immer jünger werden. So seien seit 2021 die Todesfälle bei unter 30-Jährigen um mehr als die Hälfte gestiegen. Bei den unter 20-Jährigen hätten sie sich nahezu verdoppelt. Das Wetter in Norddeutschland. Zeitweise Regen, im südwestlichen Niedersachsen meist trocken bei 17 bis 26 Grad. Und das war der kurze Überblick. Es geht weiter mit Jochen Fischer.
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11: Wir reden jetzt über den Last Eight Club. Das ist ein elitärer Kreis, in den alle Viertelfinalisten der Einzel- und auch die Halbfinalisten der Doppelwettbewerbe des Tennisturniers von Wimbledon ganz automatisch aufgenommen werden. Und in diesem Club, da wäre Alexander Zverev ja auch gerne Mitglied, Stefanie Löwer.
12: Genau, 26 Deutsche gehören dem auserwählten Spielerkreis bereits an. Steffi Graf, Boris Becker und Angelique Kerber beispielsweise. Zverev jedoch hat es bislang nicht da reingeschafft. Das könnte sich am Nachmittag ändern, wenn der Hamburger sein gestern abgebrochenes Achtelfinalmatch gegen Jiří Lehečka erfolgreich fortsetzt. Mitglied im Last Eight Club ist Jan-Lennard Struff bereits durch seinen Viertelfinaleinzug vorgestern. Aktuell spielt er gegen Jannik Sinner, den Weltranglisten-Ersten. Eine Riesenherausforderung also für Struff. Matthias Kammann in London, wie präsentiert er sich?
13: Ja, ich finde, er präsentiert sich großartig. Er war im ersten Satz über weite Strecken sogar der bessere Spieler bis zum Spielstand von 5-5. Dann hat er das erste Mal einen Breakball zugelassen gegen Jannik Sinner Und so ist das mit Weltranglisten-Ersten. Wenn sie die Chance haben, dann nutzen sie die. Er hat sofort dieses Break gemacht, kurz darauf den ersten Satz nach 46 Minuten mit 7 zu 5 gewonnen. Im zweiten Durchgang dann sofort Struff wieder den Aufschlag abgenommen. Aber der hat eben zurückgeschlagen, hat das Rebreak geschafft. Es steht im Moment 3-2 für den Deutschen. Er präsentiert sich hier auf dem Court Number One vor 12.500 Zuschauern wirklich in blendender Form, wie das gesamte Turnier über. Und er hat weiterhin Chancen.
12: Matthias Kammann war das aus London. Wärmstens empfehlen können wir den Live-Blog und das Wimbledon Daily unserer Reporter auf sportschau.de. 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Die Tour de France ist gestern in ihre Heimat Frankreich zurückgekehrt und damit auch mitten hinein in die nächste große Hitzewelle. Wegen der Waldbrände nahe der Strecke fand die dritte Etappe im französischen Teil weitestgehend ohne Zuschauer statt. Auf der vierten Etappe von Carcassonne nach Foix sollen heute Temperaturen von über 40 Grad herrschen. Holger Gersker ist für uns bei der Tour dabei. Wie gehen die Fahrer damit um?
14: Ja, 5 Grad weniger sind realistisch. Aktuell haben wir 34 Grad, die uns offiziell angezeigt werden. Es waren am Start 35 Grad, hier im Ziel in Foix sind es auch 34 und zwischendurch geht es ein bisschen in die Berge. Da sind auch ein Teil davon bewaldet und deswegen hält sich das so ein bisschen in Grenzen. Aber es ist natürlich, ob jetzt 34 oder 40, zumal ja 40 sowieso dann über dem Asphalt die Temperatur ist, sind natürlich eine echte Herausforderung. Ganz viel trinken, ganz viel Wasser, das ist heute der Maßstab. Es ist eine schnell gefahrene Etappe, als wollten sie schnell hinter sich bringen. Und wir haben 34 Fahrer vorn, eine riesengroße Gruppe mit knapp 4 Minuten Vorsprung. Wird wohl so sein, dass der Etappensieg aus dieser ersten Gruppe kommt. 3 Deutsche sind dabei, die aus ähnlichen Fluchtgruppen heraus schon Siege gefeiert haben. Georg Steinhauser vor 2 Jahren beim Giro d'Italia, Georg Zimmermann in diesem Jahr am 1. Mai beim Rennen Eschborn-Frankfurt und Nico Denz, der 3 Etappen beim Giro d'Italia schon gewonnen hat. Also diese 3 sind dabei in dieser großen Ausreißergruppe.
12: Sie können übrigens alle Etappen der Tour im Audio-Stream auf sportschau.de verfolgen. Dort läuft der Tourfunk live mit unseren Radsportexperten Holger Gersker und Moritz Casalet. Nachdem das Politikum um die aufgehobene Rotsperre Balogens die Schlagzeilen bei der Fußball-WM zuletzt beherrschten, soll heute das Sportliche wieder im Vordergrund stehen. Um 18 Uhr deutscher Zeit trifft der Weltmeister Argentinien auf Ägypten. Das abschließende Achtelfinale bestreiten die Schweiz und Kolumbien. Tim Brockmeier stellt uns den Gegner der Nati vor.
15: Kolumbien.
16: Los Cafeteros.
17: Radamel de Coca, la pintada de la cancha, llegando para Quintero, viene Quintero, toca, viene el de Rada, viene el de Rada, el de Rada, qué golazo! Tigre! El Tigre, gol de Colombia!
16: Nummer 11 der FIFA-Weltrangliste, bisher bei dieser WM 3 Siege und 1 Unentschieden.
15: Trainer.
16: Nestor Lorenzo, seit 2022, wurde bei seinem Amtsantritt kritisch beäugt, legte mit dem Team dann eine Serie von 25 Spielen ohne Niederlage hin, wird seitdem geliebt. Hat den Cafeteros eine wuchtige, intensive Spielweise verpasst und sie zu einem verschworenen Haufen gemacht. Sagt, wir wollen bis zum Ende dieses Turniers dabei sein. Sein Vertrag läuft nach der WM aus.
15: Der Star.
16: Luis Diaz, Spitzname Lucho vom FC Bayern München. Unterschiedsspieler, pfeilschneller Flügelstürmer und Torgarant, ist bei dieser WM aber noch nicht richtig in Tritt. Bisher 1 Tor und 1 Torvorlage, spielt seine erste WM.
15: Der Stürmer.
16: Luis Suarez, Sporting Lissabon, nicht zu verwechseln mit seinem beißenden Namensvetter aus Uruguay. Kolumbien Suarez spielt eine bockstarke Saison. 29 Tore für Sporting in der WM-Quali, allein 4 Tore im Spiel gegen Venezuela. Bei dieser WM läuft's noch gar nicht für ihn. Bisher 0 Treffer. Im 16. Finale gegen Ghana stand er nicht mal mehr in der Startelf.
15: Good to know.
16: Kolumbien spielt seine 7. WM, galt fast immer als Geheimfavorit, kam aber bisher nie über das Viertelfinale hinaus.
15: Fun Fact.
16: Kolumbien ist bis heute das einzige Team, das es geschafft hat, bei einer WM eine Ecke direkt zu verwandeln. 1962, Marcos Coll im Spiel gegen die Sowjetunion.
15: Die Prognose.
16: Superstar Luis Diaz schießt Kolumbien erstmals seit 12 Jahren wieder in ein WM-Viertelfinale. Da ist dann aber gegen Messis Argentinien Feierabend.
12: Kolumbien gegen die Schweiz um 22 Uhr deutscher Zeit wird die Partie in Vancouver angepfiffen.
11: So viel für den Sport für die Stunde. Russlands Angriffskrieg gegen die Ukraine dauert inzwischen länger als 4 Jahre und immer weniger Russen melden sich freiwillig, um für Putin zu kämpfen. Deshalb setzt das russische Verteidigungsministerium zunehmend auch auf ausländische Söldner. Aber wie landen junge Männer aus Afrika, Südamerika, Südostasien in der russischen Armee? Das hat der freie Journalist Jan-Henrik Wiebe zusammen mit 2 Kolleginnen vom NDR für das Tagesschau-YouTube-Format Rabbit Hole recherchiert. Mit ihm habe ich über seine Recherche gesprochen. Wie bist du auf das Thema gekommen?
18: Ich habe mich im Februar gefragt, wie kann es sein, dass Menschen aus Afrika, aus Südamerika, Südostasien nach Russland gehen und dort für Putin kämpfen, obwohl das ja gar nicht ihr Krieg ist. Und dann habe ich mal versucht, mich in so eine Rolle von diesen russischen Rekrutierern reinzudenken und habe dann gedacht, ja, ein Produkt muss man ja auch irgendwie bewerben. Wenn man irgendwo im hintersten Winkel der Welt lebt, was hat man da? Da hat man Kommunikationsmittel wie ein Handy und Facebook. Facebook gibt's eigentlich überall. Und damit werben die ja auch, dass sie die Welt vernetzen wollen. Und dann habe ich einfach mal in die Facebook oder beziehungsweise in die Meta-Ads-Datenbank reingeschaut und habe dort nach Russian Military, Russian Army, Russia und so gesucht und bin dann sehr schnell fündig geworden und bin auf sehr eindeutige Werbung für die russische Armee gestoßen von Personalvermittlungsagenturen.
11: Und was hast du in den Facebook-Gruppen gefunden?
18: Ich habe mehrere Tage hintereinander ja Dutzende Anzeigen auf dieser Meta-Ads-Datenbank dokumentiert und damit dann auch, wie Meta Russland bei der Rekrutierung hilft. So, also ohne Meta würde Russland nicht so einfach neue Menschen finden aus aller Welt, die für sie kämpfen. Und dann habe ich Meta angeschrieben und ja einfach mal konfrontiert damit, wie das denn sein kann, dass da so viele Anzeigen ganz offensichtlich für die russische Armee geschaltet werden, dass es auch Facebook-Gruppen gibt, wo sich die Leute austauschen und ganz offen rekrutiert werden. Die heißen teilweise auch so Rekrutierung für die russische Armee. Und da habe ich mich wirklich gefragt, wie das sein kann.
11: Wie hat Meta reagiert auf diese Anfragen?
18: Die haben tatsächlich gar nicht sich zurückgemeldet. Ich hatte eine Anfrage rausgeschickt und denen auch viele Beispiele für die Anzeigen geschickt und auch für die Gruppen. Und ich habe keine Antwort bekommen. Allerdings ist dann jemand aus der Kommunikationsabteilung auf mein LinkedIn-Profil gegangen. Also ich habe gesehen dadurch, dass sie offenbar ja meine Mail bekommen haben, meine Anfrage. Und dann ist erstmal gar nichts passiert. Ich habe dann zurückgeschrieben und gefragt, ob sie sich nochmal dazu melden wollen zu den Vorwürfen. Und dann ist wieder jemand auf mein LinkedIn-Profil gegangen, jemand anderes aus deren Kommunikationsabteilung. Dann wurde eine Gruppe gesperrt und das war's. Und jetzt muss man sagen, nach 2 Monaten etwa Recherche sind die Anzeigen weniger geworden. Und ich habe heute Morgen auch nochmal geprüft, es sind tatsächlich alle Gruppen, die ich denen geschickt habe, gelöscht worden. Aber es gibt mittlerweile leider auch schon wieder einige neue mit teilweise Tausenden von Followern. Die Anwerbung geht doch noch ein bisschen weiter.
11: Jetzt haben wir über Meta gesprochen. Sind auch noch andere Plattformen betroffen?
18: Ja, tatsächlich ist es nicht nur Meta. Ich würde sagen, es ist hauptsächlich Meta und seine Plattform. Aber auch auf TikTok gibt es Anwerbungsaccounts und Videos, Werbevideos. Und das muss man auch dazu sagen, also es ist nicht nur Meta.
11: Warum melden sich denn die Leute freiwillig für die russische Armee?
18: Ich habe in diesen Gruppen einfach mal ganz dreist reingeschrieben, dass ich deutscher Journalist bin und mit den Leuten gerne sprechen will, warum sie denn sich für die russische Armee melden wollen. Und habe gebeten, dass sie sich einfach mal melden sollen. Und es haben sich tatsächlich auch einige Leute zurückgemeldet. Manche Leute wollten auch einfach fragen, ob ich Rekruter bin und sie für die russische Armee irgendwie anwerben könnte oder da vermitteln könnte. Und ich meinte, nee, ich bin deutscher Journalist. Ich möchte von dir wissen, warum du da beitreten willst. Und dann haben die geschrien, ja, Geldsorgen und es geht mir so schlecht, ich brauche dringend einen Job. Also das war so die Hauptantwort, weniger so das Ideelle.

0: Wir haben einen Georgier, der kurze Zeit in Berlin gelebt hat für 2 Jahre oder so. Und wir haben mit seiner Mutter telefoniert. Die meinte, er ist als Bäcker im November nach Russland gegangen. Und also das hat er ihr gesagt und dass er sich im April wieder meldet. Und bis heute hat sie keine Nachricht von ihm zurückbekommen. Also wir gehen davon aus, dass der auch gestorben ist.
1: Die russische Armee sucht neue Soldaten auf Facebook. Die Recherche von Jan-Henrik Wiebe.
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3: Um 15.30 Uhr mit Astrid Fietz. In Frankreich darf die Rechtspopulistin Le Pen doch an der kommenden Präsidentschaftswahl teilnehmen. Ein Berufungsgericht hat eine Ämtersperre gegen sie gelockert. Aus Paris, Kairi Necker.
4: Im umstrittensten Punkt gab es eine Überraschung. Das Berufungsgericht hält Marine Le Pen zwar weiter für schuldig, setzte aber die Dauer der Unwählbarkeit deutlich herunter. Waren es in erster Instanz noch 5 Jahre, bleiben jetzt nur noch 15 Monate abzubüßende Unwählbarkeit übrig. Und die sind seit dem Urteil in erster Instanz im März letzten Jahres bereits abgegolten. Das heißt, Marine Le Pen kann rein formal als Kandidatin bei der Präsidentschaftswahl im kommenden Frühjahr antreten. Auch die Haftstrafe wurde vom Berufungsgericht etwas reduziert. Es bleibt aber 1 Jahr elektronische Fußfessel übrig. Sie müsste damit in die Präsidentschaftswahl gehen. Genau das hatte Marine Le Pen im Vorfeld eindeutig abgelehnt. Nun liegt die Entscheidung also bei Le Pen selbst.
3: Bundeskanzler Merz hat den Großauftrag aus Kanada an den Marineschiffbauer TKMS begrüßt. Es soll dabei um bis zu 12 U-Boote gehen, die in Kiel und Wismar gebaut werden. Auch Mecklenburg-Vorpommerns Ministerpräsidentin Schwesig hat sich am Mittag auf einer Pressekonferenz dazu geäußert. Sie betonte, dass die Hilfen, die Bund und Land in Krisenzeiten für die Werften bereitgestellt haben, sich jetzt auszahlen.
5: Das ist eine ganz wichtige Entscheidung für die maritime Industrie in ganz Deutschland, insbesondere für die Standorte in Schleswig-Holstein und bei uns in Wismar. TKMS hat als Eigentümer den Stand in Wismar und das ist ein Standort, wo wir wichtige Industriearbeitsplätze haben, tarifgebunden. Und nicht nur der Werftstandort mit seinen Arbeitsplätzen ist dabei entscheidend, sondern die große Zuliefererindustrie, Klein- und Mittelstand, der von solchen Aufträgen profitiert.
3: Mecklenburg-Vorpommerns Ministerpräsidentin Schwesig. Das EU-Parlament hat mit deutlicher Mehrheit eine Überprüfung der Partei Europa der souveränen Nationen, zu der auch die AfD gehört, beschlossen. Es geht darum zu klären, ob die ESN die Grundwerte der Europäischen Union einhält, etwa Demokratie, Freiheit und Menschenwürde. Aus Straßburg, Jean-Marie Magro.
6: Es handelt sich dabei um kein Verbotsverfahren. Das ESN verlöre keine Abgeordneten im Europaparlament und könnte sich weiter finanzieren, zum Beispiel durch Mitgliedsbeiträge. Es geht ausschließlich um EU-Fördermittel für die Europapartei, in der sich neben der AfD 8 weitere Parteien zusammengeschlossen haben. EU-Parlamentarier rechnen damit, dass die Untersuchung der Aufsichtsbehörde 8 bis 12 Monate dauern wird. Dafür wird auch eine Kommission mit unabhängigen Experten eingesetzt. Sollte die Behörde ein Finanzierungsverbot empfehlen, müsste das Parlament noch einmal abstimmen. Im Anschluss bliebe dem ESN noch der Rechtsweg offen.
3: Die Bundesregierung will die Förderung von Wärmepumpen und anderen klimafreundlichen Heizungen in den kommenden Jahren senken. Das geht aus einer Vorlage für den Haushaltsausschuss des Bundestags hervor. Bisher ist beim Umstieg auf eine klimafreundliche Heizung eine staatliche Förderung von bis zu 70% möglich. Der maximale Zuschuss beträgt 21.000 Euro. Diese Summe wird für die meisten Haushalte schrittweise reduziert, und zwar abhängig vom Jahreseinkommen. Familien mit Kindern sollen einen Bonus erhalten. Der Bund will die Bergung von Kriegsmunition aus Nord- und Ostsee weiter finanziell unterstützen. Umweltminister Schneider kündigte dafür 50 Millionen Euro in den nächsten 6 Jahren an. Einzelheiten von Katharina Seiler aus Berlin.
7: Mit diesem Geld will der Bund vor allem den Betrieb der geplanten Bergungsplattform finanzieren. Aktuell läuft die Ausschreibung für den Bau dieser Plattform. Im September will der Bund den Auftrag vergeben und 2028 soll sie in Betrieb gehen. Mithilfe dieser Plattform soll die Weltkriegsmunition direkt auf dem Meer vernichtet werden. Experten hoffen, dass die Bergung dann schneller vorankommt als bisher. Der Bund übernehme jetzt die Anfangskosten für den Einsatz der Plattform, sagt der Bundesumweltminister, auch um zu sehen, wie viel geborgen werden könne. Koordiniert wird die Munitionsbergung vom neuen Bundeszentrum Meer in Rostock.
1: An dieser Stelle eine wichtige Mitteilung im Verkehrsfunk. Achtung, es gibt einen Falschfahrer auf der A215 Neumünster-Kiel. Zwischen Kreuz Kiel-West und der A215 Westring kommt Ihnen ein Falschfahrer entgegen.

0: entgegen. Fahren Sie äußerst rechts, überholen Sie nicht. Auf der A215 Neumünster-Kiel zwischen Kreuzkiel-West und der A215 Westring ist ein Falschfahrer unterwegs. Vorsicht bitte in beiden Richtungen.
1: Während der extremen Hitze in der letzten Juniwoche sind in Deutschland wesentlich mehr Menschen gestorben als normalerweise in diesem Zeitraum. Zu diesem Ergebnis kommt das Statistische Bundesamt in einer ersten Hochrechnung. Demnach gab es rund 23.700 Todesfälle. Das sind etwa 30% mehr als üblich und rund 5.200 mehr als in der Woche vor der Hitzewelle. In der letzten Juniwoche wurden mancherorts in Deutschland Rekordtemperaturen von mehr als 41 Grad gemessen. Das Wetter in Norddeutschland.
2: Zeitweise. 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
0: Zeitweise Regen. Im südwestlichen Niedersachsen ist es meist trocken. Höchste Werte dann 17 bis 26 Grad. In der Nacht häufig trocken, aber noch letzte Schauer. Tiefstwerte zwischen 15 und 9 Grad. An der See bleibt es stürmisch. Morgen ist es überwiegend trocken. In Niedersachsen kann es etwas regnen, bis 24 Grad. Am Donnerstag dann Wolken und Regen, später freundlicher, 20 bis 27 Grad. Am Freitag trocken bei 21 bis 28 Grad. 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Achtung, es gibt einen Falschfahrer auf der A215. Wir wiederholen es, Neumünster-Kiel. Zwischen Kreuzkiel-West und der A215 Westring kommt Ihnen ein Falschfahrer entgegen. Fahren Sie äußerst rechts, überholen Sie nicht. Das betrifft die A215 Neumünster-Kiel. Zwischen Kreuzkiel-West und der A215 Westring ein Falschfahrer unterwegs. Vorsicht in beiden Richtungen. Staus gibt es auch. A1 Hamburg Richtung Osnabrück zwischen Euthen und Bremen-Arsten 4 Kilometer stockend. A1 Osnabrück Richtung Bremen zwischen Dreieck Stur und Bremen-Hemelingen 6 Kilometer stockend vor der Baustelle. A2 Berlin Richtung Hannover zwischen Irxleben und Eilsleben streckenweise stockend. A2 Hannover Richtung Dortmund zwischen Hannover-Langenhagen und Wunstorf-Lute 5 Kilometer stockend. A7 Flensburg Richtung Hamburg zwischen Dreieck Hamburg-Nordwest und dem Elbtunnel 5 Kilometer stockend. Die A20 Lübeck Richtung Bad Segeberg zwischen Gischendorf und dem Übergang zur B206 nach einem Unfall gesperrt. Dadurch staute sich an der Stelle. Und auch die A27 Bremerhaven Richtung Bremen zwischen Bremen-Fahr und Sebaldsbrück. 3 Kilometer stockender Verkehr. Die Pressefreiheit, ein hohes Gut in Deutschland. Dazu zählt natürlich das Recht von Behörden und staatlichen Institutionen, Informationen zu erhalten. Das Recht habe ich als Journalist, aber auch als normaler Bürger. Aber genau da fürchten einige, könnte es jetzt Beeinträchtigungen geben. Denn die Bundesregierung will das Informationsfreiheitsgesetz ändern. Künftig sollen Informationsanfragen an Bundesbehörden nur noch von natürlichen Personen mit einem berechtigten Interesse gestellt werden können. Was das bedeutet und welche Folgen das haben könnte, erklärt Ruth Kirchner.
3: Jeder kann den Staat fragen, was dieser macht. Warum bestimmte Entscheidungen getroffen wurden und welche Dokumente es dazu gibt. Der Staat muss antworten. So regelt es das Informationsfreiheitsgesetz, kurz IFG, das es seit 20 Jahren gibt. Für Journalisten und Nichtregierungsorganisationen ist das Gesetz zentral, um Regierungen genau auf die Finger schauen zu können. Doch die schwarz-rote Koalition will es nun ändern. Oder modernisieren, wie CDU-Generalsekretär Linnemann betont.
4: Das ist jetzt 2 Jahrzehnte alt und da geht es einfach darum, dass man es an die Realität eines modernen Verwaltungsalltags anpasst.
3: Nur noch natürliche Personen, die ein berechtigtes Interesse an einer Auskunft haben, sollen künftig diese Auskunft bekommen. Also nicht mehr jeder wie bisher. Auch juristische Personen, also Vereine und womöglich sogar Medienhäuser, wären damit ausgeschlossen. Prüfen will die Koalition auch, ob das Auskunft Recht nur noch für in Deutschland lebende Deutsche und EU-Bürger gelten soll. Grünen-Chefin Brandner ist empört. Sie verweist zum Beispiel auf die Maskendeals unter dem damaligen Gesundheitsminister Spahn. Das IFG hat dazu beigetragen, Details ans Licht zu bringen.
5: Nur wer weiß, was passiert, kann auch mitreden, Kritik üben oder auch mal sagen, stopp, so geht das nicht weiter. Und deswegen wäre es aus unserer Sicht ein fataler Fehler, dieses Recht jetzt einzuschränken oder gar abzuschaffen.
3: Die Koalitionsspitzen begründen ihren Vorstoß mit der, wie es heißt, komplexen Bedrohungslage, Schutz der kritischen Infrastruktur, Spionageabwehr, Terrorismusbekämpfung. All das müsse stärker berücksichtigt werden. Vizekanzler Klingbeil von der SPD sagt, es gehe nicht darum, das Gesetz auszuhöhlen, sondern weiterzuentwickeln.
6: Natürlich sollen NGOs und Journalisten ihre Arbeit weitermachen können, aber es gibt einfach Fälle, auch aus den letzten Jahren, wo ich sage, da ist es auch in unserem Interesse, nicht nur in dem der Bundesregierung, sondern auch im nationalen Interesse, dass man hier nicht Tür und Tor öffnet. Und da müssen wir genau hingucken.
3: Der neue Linken-Co-Chef Pantisano hält dieses Argument für wenig überzeugend. Bürgerinnen und Bürger hätten ein Anrecht auf Transparenz.
7: Es gibt natürlich Dinge, die man einschränken kann, die auch schon eingeschränkt sind, heute schon. Aber sozusagen dieses IFG-Gesetz in Transparenz sozusagen abzubauen, so wie es geplant ist, ist falsch.
3: Der Widerstand gegen Änderungen formiert sich auch im Netz. Eine Online-Petition gegen den Vorstoß der Bundesregierung wurde innerhalb von wenigen Tagen von über 330.000 Menschen unterzeichnet. Die Bundesregierung wird nun im nächsten Schritt einen Gesetzentwurf erarbeiten. Der muss dann durch den Bundestag. Die Debatte über die Zukunft des Informationsfreiheitsgesetzes hat also gerade erst begonnen.
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0: Die deutsche Industrie verliert Monat für Monat um die 15.000 Arbeitsplätze. Jetzt zeichnet sich nach Zahlen des Statistischen Bundesamtes zumindest ein Hoffnungsschimmer ab. Thomas Spindler.
8: Das Neugeschäft wuchs um 1,9% zum April. Das teilte das Statistische Bundesamt heute mit. Im April waren die Aufträge noch deutlich zurückgegangen. Der Nahostkrieg und die höheren Preise für Öl und Gas hatten die Nachfrage nach Gütern gedämpft. Die aktuelle Erholung hängt vor allem mit einem Anstieg im Bereich sonstiger Fahrzeugbau zusammen. Hierzu gehören Schiffe, Flugzeuge, Züge und Militärfahrzeuge. Der Staat investiert derzeit Milliarden in Rüstung und Infrastruktur. Positive Folgen für die Industrie hätten auch weiter sinkende Ölpreise. Die Industrie leidet besonders unter hohen Kosten für Energie. Hier gibt es ebenfalls Anzeichen, die auf eine Entspannung hindeuten. Das Ölkartell OPEC Plus wird die Ölproduktion ab August erneut ausweiten. Damit dürfte sich der Ölpreis weiter dem Niveau von vor dem Irankrieg annähern. Die hohen Energiepreise hatten den Transport und die Produktion von Gütern kräftig verteuert und damit die Inflation weltweit angetrieben.
0: Künstliche Intelligenz sorgt in Deutschland für einen Boom bei Gründungen. Zum einen ist KI Geschäftsmodell vieler Startups, zum anderen erleichtert KI auch das Gründen selbst. Till Bücker.
9: Noch nie gab es in Deutschland so viele neue Startups wie im ersten Halbjahr. 3053 Firmen wurden zwischen Januar und Ende Juni gegründet. Das waren über 50% mehr als im zweiten Halbjahr 2025. Und schon jetzt mehr als im ganzen Jahr 2024. Das zeigt eine aktuelle Studie des Startup-Verbands. Der Juni war dabei der stärkste Monat seit Beginn der Erhebung 2019. Angetrieben wurde die Entwicklung vor allem von künstlicher Intelligenz. Knapp ein Drittel der neuen Unternehmen arbeiten mit KI-Bezug. Sie mache es Gründern möglich, schneller und einfacher mit weniger Kapital zu starten, heißt es vom Verband. Aber auch die Wirtschaftskrise und der angespannte Arbeitsmarkt spielen demnach eine Rolle. Für viele wird die eigene Gründung zur attraktiven Alternative, weil Unternehmen bei Neueinstellungen deutlich zurückhaltender geworden sind. Die Zunahme von Startups zeigt sich in allen Bundesländern. Im Städtevergleich bleibt Berlin an der Spitze, während Hamburg das größte Plus verzeichnet und erstmals seit Jahren vor München liegt.
0: Künstliche Intelligenz verhilft dem Chiphersteller Samsung zu einem Rekordgewinn. Die Aktie von Samsung bricht trotzdem ein. Claudia Wehrle.
10: Dass Technologiekonzerne wie Samsung Electronics angesichts der enormen Chip-Nachfrage aktuell Rekordgewinne verbuchen, das ist keine große Überraschung. Der operative Gewinn habe sich bei Samsung aber im abgelaufenen Quartal verneunzehnfacht, teilte der südkoreanische Halbleiterkonzern nach vorläufigen Berechnungen mit. Das hat viel mit dem anhaltenden Boom rund um das Thema künstliche Intelligenz zu tun. Überall werden Rechenzentren gebaut. Die Nachfrage nach leistungsstarken Computerprozessoren ist in den vergangenen Monaten regelrecht explodiert. Die technischen Geräte benötigen Speicherchips, also jene Produkte, bei denen Samsung Electronics weltweit als Marktführer gilt. Samsung kann nicht nur von dieser enormen Nachfrage profitieren, sondern zusätzlich noch von gestiegenen Halbleiterpreisen. Überraschend zunächst die Reaktion an der Börse. Samsung-Aktien brechen zeitweise um 10% ein. Aktien der Konkurrenten werden gleich mitverkauft. Die Welle schwappt sogar auf die Aktienmärkte in Japan und in Europa über. Aktien von Infineon beispielsweise gehören zu den großen Verlierern im DAX.
0: Genugtuung für Belgien bei der Fußball-WM. 4:1 gegen die USA. Lassen den roten Kartenskandal ja verblassen. Unser Thema gleich nach dem kurzen Überblick.
1: Ein französisches Berufungsgericht hat die Verurteilung der rechtsnationalen Politikerin Le Pen wegen Veruntreuung von EU-Geldern bestätigt. Die Sperre für die Ausübung öffentlicher Ämter wurde aber verkürzt. Damit bleibt Le Pen der Weg für eine Präsidentschaftskandidatur im kommenden Jahr theoretisch offen. Allerdings verpflichtete das Gericht die Politikerin zum Tragen einer Fußfessel. Le Pen hatte angekündigt, in einem solchen Fall nicht zur Wahl anzutreten. Die Bundesregierung will die staatliche Förderung für den Heizungstausch deutlich verringern und so Milliarden sparen. Eine Vorlage für den Haushaltsausschuss des Bundestages sieht unter anderem vor, die Höhe der förderfähigen Kosten für den Einbau einer Wärmepumpe ab dem kommenden Jahr abzusenken. Auch der sogenannte Klimabonus für den frühzeitigen Austausch einer alten Heizung soll demnach schneller sinken als bisher geplant. Die Grünen kritisieren die Pläne. Sie sorgten für massive Verunsicherung. Das Europäische Parlament hat für ein Prüfverfahren gegen die rechtspopulistische Parteienfamilie Europa souveräner Nationen gestimmt. Ihr gehört auch die AfD an. Die zuständige Aufsichtsbehörde soll nun mögliche Verstöße der Gruppe gegen EU-Grundwerte prüfen. Am Ende des Verfahrens könnte die Behörde der Parteienfamilie Fördergelder entziehen. Das Wetter in Norddeutschland. Zeitweise Regen, im südwestlichen Niedersachsen meist trocken bei 17 bis 26 Grad. Soweit der kurze Überblick. Zurück zu Jochen Fischer.
0: Die Fußball-Weltmeisterschaft in den USA, Mexiko und Kanada hat ja schon einige Überraschungen erlebt. Zunächst einmal ein Favoritensterben. Deutschland raus, Brasilien raus und zuletzt auch Mexiko raus. Doch unerwarteterweise spielte die Politik noch ein Foul. Nachdem US-Präsident Trump persönlich bei FIFA-Chef Infantino angerufen hatte, um sich über die Rotsperre gegen den US-Spieler Balogun zu beschweren, da wurde das Verdikt plötzlich aufgehoben und Balogun durfte spielen. Gegen Belgien gestern Abend, das hat ihm aber nichts genutzt. Die USA sind auch raus aus dem Wettbewerb. 4:1 für Belgien hieß es am Schluss. Und darüber habe ich mit Anne-Kathrin Rose aus dem FIFA-WM-Team in Atlanta, Georgia gesprochen. Was hat die Geschichte mit den belgischen Spielern denn dann gemacht?
11: Ja, die hatten auf jeden Fall, sagen wir mal, den nötigen Frust, wenn man das so sagen kann, vor der Partie, haben versucht, sich damit nicht so viel zu beschäftigen. Aber natürlich ändert das was auch oder hat es was geändert an der Vorbereitung. Und die Spieler der Belgier haben gesagt, vor allen Dingen der Kapitän Tielemans, wir wollten die Antwort auf den Platz geben. Und das ist dem Team sehr beeindruckend gelungen. Super Spiel der Belgier, aber auch mit Hilfe der US-Amerikaner, die gestern in dieser Partie das schwächste Spiel der bisherigen WM zumindest aus ihrer Sicht gemacht haben.
0: Hat Balogun also nichts genutzt? Der hat sich ja mittlerweile dazu geäußert, glaube ich. Was hat er gesagt?
11: Ja, genau. Der hat erstmal direkt gestern Abend nach dem Abpfiff, und das fand ich, waren sehr spannende Bilder, mit dem belgischen Coach, mit Rudi Garcia gesprochen, der das natürlich auch klar benannt hat, dass er das eben als, sagen wir mal, Foul abseits des Platzes gewertet hat. Und das hat der belgische Trainer positiv bewertet und hat gesagt, er hat uns alles Gute gewünscht. Und der Spieler an sich kann er erstmal nichts dafür. Und auch Balogun, der hat selbst gesagt, er hätte das so hingenommen, sowohl die Sperre als auch dann die Aussetzung der Sperre und habe sich davon nicht irritieren lassen wollen und hat aber auch deshalb nochmal das Gespräch gesucht mit dem belgischen Trainer.
0: Die USA unterlagen also 1:4 gegen Belgien. Ist etwas davon bekannt, dass sich der US-Präsident über diesen Ausgang des Spiels beschwert hat?
11: Zumindest nicht offiziell. Also ich sag's mal so, bei uns hat er nicht angerufen, aber vermutlich liegt das auch einfach an der schlechten Verbindung.
0: Also Scherz beiseite, wie wirkt diese Telefonaffäre denn noch nach innerhalb der Community?
11: Na, die wirkt dahingehend nach, dass natürlich nicht alles bestätigt ist. Das finde ich auch nochmal wichtig in dem Blick auf die ganze Sache. Also Trump hat gesagt, ja, er habe ja nur mal kurz angemerkt, dass er das für nicht so gut hielt. Und die FIFA aber vor allen Dingen und das auch in Person von Gianni Infantino weist die Vorwürfe der tatsächlichen Einflussnahme zurück. Und trotzdem bleibt dieses Geschmäckle und es bleibt ein Thema. Der DFB-Präsident Bernd Neuendorf, der hat sich heute am Mittag deutscher Zeit geäußert und hat gesagt, auch in Absprache mit der UEFA, mit dem Europäischen Verband, dass das Ganze eben nicht einfach zu den Akten gelegt, irgendwie beiseite geschoben werden dürfe und dass sie sehr genau beobachten, wie die nächsten Schritte sein werden.
0: Es ist ja heute der letzte Tag der Achtelfinalspiele. Wer muss denn noch antreten, um ins Viertelfinale zu kommen?
11: Ja, heute stehen zwei wirkliche Highlights noch an. Um 18 Uhr deutscher Zeit Argentinien gegen Ägypten, das Aufeinandertreffen zweier Superstars. Lionel Messi auf Seite der Argentinier und Mo Salah bei den Ägyptern. Und für beide, je nachdem, wer verliert, könnte es das letzte WM-Spiel sein. Also nochmal die ganz große Bühne, entweder für Messi oder für Salah. Für einen von beiden geht's weiter. Und dann um 22 Uhr deutscher Zeit Schweiz gegen Kolumbien. Das dürfte auch ein spannendes Spiel werden. Und für alle, die ihr Herz ansonsten, wenn nicht gerade WM ist, in der Bundesliga haben, die dürften sich heute auf den Freiburger Mansambi gefreut haben. Super Saison gespielt. Der ist aber angeschlagen und ob der dabei ist, das ist die große Frage und das wäre ganz wichtig für die Schweizer gegen Kolumbien.
0: Anne-Kathrin Rose aus dem FIFA-WM-Team. Der NATO-Gipfel in Ankara, er wird die Schlagzeilen heute und auch morgen bestimmen. Es geht auch um nicht weniger als die Frage, ob die Sicherheit Europas und der Ukraine auch ohne die USA gewährleistet werden könnte. Denn in den transatlantischen Beziehungen, da knirscht es gewaltig. Nach Meinung von US-Präsident Trump geben die Europäer immer noch nicht genug für die Verteidigung aus. Die US-Perspektive auf die NATO von unserer Korrespondentin Anne Schneider.
12: Trump und die NATO, das ist seit Jahren eine schwierige Beziehung. Schon im Wahlkampf 2016 stellte Trump den Sinn der Allianz in Frage. Sein Dauervorwurf, die USA würden zu viel für die Sicherheit Europas bezahlen, viele Verbündete dagegen zu wenig für ihre eigene Verteidigung tun. Zudem kritisierte er damals, die NATO konzentriere sich nicht ausreichend auf die Terrorismusbekämpfung. Doch wenige Monate nach seinem Amtsantritt schlug Trump überraschend versöhnliche Töne an. Bei einem Treffen mit NATO Generalsekretär Jens Stoltenberg im April 2017 erklärte er, die Allianz habe sich verändert und gehe inzwischen stärker gegen Terrorismus vor. Deshalb nahm er seine frühere Kritik zurück.
13: I complained about that a long time ago and they made a change.
14: Jetzt bekämpfen sie den Terrorismus. Ich habe gesagt, die NATO sei überholt. Das ist sie jetzt nicht mehr.
13: No longer obsolete.
12: Die grundsätzliche Kritik an den Bündnispartnern blieb jedoch bestehen. Beim NATO-Gipfel in Brüssel 2018 legte Trump noch einmal nach und machte deutlich, worum es ihm vor allem ging, nämlich Geld.
14: Schauen Sie die Zahlen an. Viele Länder zahlen nicht das, was sie zahlen sollten.
12: Seine Botschaft, Europa müsse deutlich mehr für die eigene Sicherheit ausgeben, das ist auch in Trumps zweiter Amtszeit die Dauerkritik. Trotz der Zusicherung fast aller NATO-Partner beim Gipfel in Den Haag im vergangenen Jahr, ihre Verteidigungsausgaben bis Mitte des nächsten Jahrzehnts auf 5% des Bruttoinlandsprodukts aufzustocken. Doch seit den Auseinandersetzungen mit dem Iran ist für Trump noch ein weiteres Ärgernis hinzugekommen, nämlich, dass die Verbündeten sich nicht an der amerikanischen Militäraktion beteiligen wollten. Zwar hätten sie den amerikanischen Kurs gegenüber dem Iran unterstützt, aber eben nicht geholfen.
14: Alle NATO-Verbündeten haben uns zugestimmt, aber sie wollen uns nicht helfen.
12: Auch die Kritik von Bundeskanzler Friedrich Merz am Irankrieg sorgte in den USA für Aufmerksamkeit. Bei einem Treffen mit Schülern im Sauerland warf Merz den USA vor, ohne erkennbare Strategie in den Krieg gegangen zu sein.
15: Die Amerikaner haben offensichtlich keine Strategie. Und das Problem bei solchen Konflikten ist immer, da muss man ja nicht nur rein. Da muss man auch wieder raus.
12: Bei einem Treffen im Weißen Haus im Juni versuchte Mark Rutte deshalb für bessere Stimmung zu sorgen. Der NATO-Generalsekretär lobte Trump ausdrücklich für seinen Druck auf die europäischen Verbündeten. Kanada und die europäischen NATO-Staaten hätten seit Trumps erstem Amtsantritt die Verteidigungsausgaben zusammen um 1,2 Billionen Dollar erhöht. Das sei die Trump-Trillion.
16: The Trump-Trillion shows you the increase.
17: Die Trump-Trillion zeigt, wie stark Europa und Kanada ihre Verteidigungsausgaben erhöht haben. Ich bin überzeugt, Das ist ihr Verdienst.
12: Aber damit waren die Wogen nur halb geglättet, denn Trump fordert jetzt nicht nur Geld, sondern Loyalität von der NATO und legte wenige Tage später noch einmal auf seinem Netzwerk True Social nach.
14: Die USA geben mit Abstand am meisten Geld für die NATO aus, ohne etwas davon zu haben. Lächerlich.
12: Beim NATO-Gipfel geht es für Trump inzwischen weniger um die NATO an sich, als um die Frage, ob die Europäer genug leisten. Trotz steigender Verteidigungsausgaben dürfte er den Druck auf die Verbündeten weiter erhöhen.
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0: Wie ein riesiger Eisberg ragt es aus dem Oslofjord heraus. Das Opernhaus der norwegischen Hauptstadt ist längst zu einem Wahrzeichen geworden. Es verbindet spektakuläre Architektur mit einem ungewöhnlichen Konzept und ist damit weit über die Grenzen Norwegens hinaus bekannt. Arne Bartram hat sich dort umgesehen.
18: Wenn man sich ein Opernhaus anschaut, dann ist normalerweise der große Saal, die Bühne, der wichtigste Punkt. Hier, wo die Sängerinnen und Sänger stehen und Menschen begeistert lauschen. Doch in der Oper in Oslo ist das Beeindruckendste tatsächlich das, was man von außen sehen kann. Wie ein Eisberg im norwegischen Fjord ragt das Gebäude am Hafen von Oslo hervor. Dank rund 38.000 weißen Marmorplatten. Und das Beste, jeder kann hier einfach so hochlaufen, ohne ein Ticket kaufen zu müssen. Opernmitarbeiterin Violetta Peschanskaya.
19: Wenn ich Besuchergruppen führe, frage ich oft, wer hat sich hier schon mal eine Ballettaufführung angeschaut? Da heben vielleicht 2, 3 die Hand. Und wer eine Oper? Ein paar sagen ja. Aber wenn ich frage, wer war schon mal auf dem Dach? Dann heben fast alle die Hand.
18: Das Osloer Operngebäude wurde 2008 eröffnet und ist längst zu einem der Wahrzeichen von Norwegens Hauptstadt geworden. Vor allem jetzt im Sommer laufen täglich hunderte Menschen über das Dach.
19: Das zeigt, dass die Idee der norwegischen Architekten aufgegangen ist. Es ist wirklich ein Haus für alle Menschen. Auch wir Einwohner fühlen uns sehr mit dem Gebäude verbunden.
18: Besonders ist auch der Kontrast. Außen ist das Gebäude hell wie ein Eisberg, innen dominiert warmes, gemütliches Holz. Die Wände bestehen zum Großteil aus hell- und dunkelbrauner deutscher Eiche. Die Osloer Oper ist mit mehr als 49.000 Quadratmetern das größte Kulturgebäude des Landes. Modern ist in Oslo nicht nur das Opernhaus. Auch neue Inszenierungen haben hier ihren Platz. Kunst, die die Geschichte von Nordnorwegens Ureinwohnern erlebbar macht. Für die Aufführung braucht es dann aber noch aufwendige Kostüme. Und die kommen aus einer der größten eigenen Opernproduktionsstätten Nordeuropas. Mehr als 230 Menschen arbeiten hier. Eine davon ist Andrea Lückers.
20: Ich entwerfe gerade Kostüme für eine Oper über die Hexenverfolgung in Norwegen.
18: Erzählt die junge Frau, die vor 2 Schneiderpuppen steht. Einem Mann und einer Frau mit schwarzem Mantel und Kleid. Das hier sind Prototypen für eine Aufführung. Innerhalb weniger Sekunden müssen bei dieser Oper die Klamotten auf der Bühne verändert werden. Mit nur einem Handgriff fallen die schwarzen Klamotten herunter.
20: Der Sänger muss einfach nur an einer Schnur ziehen und dann steht er plötzlich wie verzaubert in einem weißen Mantel da. Ähnlich bei der Version für Frauen, bei der sie dann plötzlich in einem weißen Kleid dasteht.
18: Oh, ja. Weiter geht's zum Bühnenbereich. Insgesamt 3 Bühnen gibt es in der Osloer Oper. In den Hauptsaal passen mehr als 1300 Zuschauer. Die Sitze sind extra so gepolstert, dass der Saal, wenn er bei einer Probe leer ist, genauso klingt wie bei einer ausverkauften Vorstellung. Gerade eben hat Mezzosopranistin Laura Meyer ihren Auftritt auf der großen Bühne geprobt. Sie schätzt ihre Arbeit an der Osloer Oper sehr.
21: Ich würde sagen, die sind sehr offen für Entwicklung. Es ist sehr kreativ hier. Man nimmt auch junge Regisseure, also man macht beide so mehr traditionell Oper, aber auch viele Sachen, die neuere sind.
18: Für Laura Meyer ist die Oper in Oslo fast ein zweites Zuhause geworden. Und vielleicht ist genau das das Besondere an diesem Haus. Es will nicht nur beeindrucken, sondern Menschen willkommen heißen. Auf der Bühne, hinter den Kulissen und sogar auf dem Dach.
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1: Um 16 Uhr mit Astrid Fietz. In Frankreich hat die Rechtspopulistin Marine Le Pen in einem Berufungsverfahren erreicht, dass sie doch an der Präsidentenwahl teilnehmen darf. Allerdings muss sie in der Wahlkampfzeit eine Fußfessel tragen. Aus der NDR Nachrichtenredaktion Thorsten Lange.
2: Ob Le Pen unter diesen Umständen wirklich kandidieren wird, ist offen. Sie will sich heute Abend im Fernsehen äußern. In dem Verfahren geht es um die Veruntreuung von EU-Geldern. Ein erstes Gericht verurteilte Le Pen deshalb zu einer Haftstrafe und entzog ihr für 5 Jahre das passive Wahlrecht. Im Berufungsverfahren wurde diese Frist jetzt auf 15 Monate reduziert. Sie ist im April nächsten Jahres, wenn Frankreich einen neuen Präsidenten wählt, abgelaufen. Le Pen ist zu 3 Jahren Haft verurteilt worden, wovon 2 Jahre zur Bewährung ausgesetzt sind. Das verbleibende Jahr muss sie zu Hause mit einer Fußfessel verbringen. Sie ist dann an strikte Ausgangszeiten gebunden, was einen Wahlkampf massiv erschweren würde.
1: In der türkischen Hauptstadt Ankara beginnt heute der NATO-Gipfel. Eines der Themen auf dem Treffen des Verteidigungsbündnisses wird der Ukraine-Krieg sein. Bundeskanzler Merz hat vor seiner Abreise in die Türkei weitere Unterstützung für die Ukraine angekündigt.
3: Ankara könnte einen Einschnitt in diesem Krieg markieren. Dem Kreml dürfte langsam klar sein, dass sich Russland in diesem Krieg nicht durchsetzen wird und seine Kriegsziele nicht erreichen wird. Auf deutsche Initiative soll es deshalb eine Vereinbarung geben, die Ukraine mit 9 weiteren Mitteln auszustatten. 2026 und 2027 werden die europäischen Alliierten noch einmal 70 Milliarden Euro zusätzlich zur Verfügung stellen.
1: Bundeskanzler Merz. Der Milliardenauftrag aus Kanada für ThyssenKrupp Marine Systems könnte über 1000 neue Arbeitsplätze im Norden bringen. Der Rüstungskonzern will die bestellten U-Boote an den Werftstandorten Kiel und Wismar bauen. Schleswig-Holsteins Wirtschaftsminister Matzen hofft auf Folgeaufträge aus anderen Ländern. Mecklenburg-Vorpommerns Ministerpräsidentin Schwesig sieht bestätigt, dass es richtig war, den Werften in Krisenzeiten mit staatlichen Krediten auszuhelfen. Für den Nordosten sei der Auftrag aus Kanada wichtig, weil gut bezahlte sozialversicherungspflichtige Jobs entstehen. Die Zahl der Drogentoten in Deutschland ist leicht gestiegen. Laut dem Bundessuchtbeauftragten Streeck starben im vergangenen Jahr 2150 Menschen infolge ihres Drogenkonsums. Vor allem junge Menschen seien gefährdet. Aus Berlin Dietrich Karl-Meurer.
4: Fast jeder 4. Drogentote war jünger als 30 Jahre. Seit 2021 stieg die Zahl der Todesfälle in dieser Altersgruppe um mehr als die Hälfte auf 528. Bei den unter 20-Jährigen hat sie sich mit 106 Fällen nahezu verdoppelt. Gleichzeitig ging die Zahl der Todesfälle in mehreren mittleren Altersgruppen zurück. Eine zentrale Rolle spielt der gleichzeitige Konsum mehrerer Substanzen. Mehr als 4 von 5 Drogentoten kombinierten verschiedene Stoffe. Fachleute sprechen von Mischkonsum. Dabei erhöht sich das Risiko einer tödlichen Überdosis. Häufig fanden Ermittler Kokain, Crack und psychoaktive Medikamente. Zudem breiten sich sehr starke künstliche Schmerzmittel wie Fentanyl weiter aus. Schon geringe Mengen dieser Stoffe können lebensgefährlich sein.
1: Das Europaparlament hat neuen Fluggastrechten zugestimmt. Die Reform sieht unter anderem vor, dass Eltern im Flugzeug künftig kostenlos Sitzplätze neben ihren Kindern reservieren können und dass Ticketpreise übersichtlich dargestellt werden müssen. Bei Entschädigungen für verspätete Flüge soll es keine wesentlichen Änderungen geben. Vertreter des Parlaments haben Pläne der EU-Staaten abgewehrt, die Regeln zu Ungunsten der Kunden abzuschwächen. DFB-Präsident Neuendorf will die Einmischung von US-Präsident Trump bei der Fußball-WM nicht auf sich beruhen lassen. Der Spitzenfunktionär äußerte sich entsprechend in einer Stellungnahme zu der aufgehobenen roten Karte für den US-Stürmer Balogun. Aus dem ARD-WM-Team Desiree Krause.
5: Er sei sich mit der UEFA, dem Dachverband der europäischen Fußballverbände, einig, dass der Vorgang nicht zu den Akten gelegt werden dürfe. Zunächst müsse er unter den europäischen Verbänden weiter besprochen werden, so Neuendorf in einem Statement. Am Abend stehen die letzten beiden Achtelfinals dieser Weltmeisterschaft an. Weltmeister Argentinien trifft um 18 Uhr auf Ägypten, um 22 Uhr dann die Partie der Schweiz gegen Kolumbien. Morgen ist dann der erste spielfreie Tag dieser Weltmeisterschaft, bevor die Viertelfinals starten.
1: Das waren die Nachrichten.
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6: Zeitweise Regen im südwestlichen Niedersachsen, meist trocken, höchste Werte 17 bis 26 Grad, so sieht es heute aus. Im Norden in der Nacht dann häufig trocken, Letzte Schauer gibt es noch, Tiefstwerte dann 15 bis 9 Grad. An der See ist es stürmisch, morgen dann überwiegend trocken, in Niedersachsen etwas Regen, 19 bis 24 Grad. Am Donnerstag dann Wolken und Regen, später freundlicher. Am Freitag ist es dann komplett trocken bei 21 bis 28 Grad. Ende Info der Verkehrsservice. Achtung, Falschfahrer auf der A215 Neumünster-Kiel. Zwischen Kreuz Kiel-West und der A215 Westring kommt Ihnen ein Falschfahrer entgegen. Fahren Sie äußerst rechts, überholen Sie nicht. Auf der A215 Neumünster-Kiel zwischen Kreuz Kiel-West und der A215 Westring ist ein Falschfahrer unterwegs. Vorsicht in beiden Richtungen. Staus oder stockender Verkehr ab 3 Kilometer Länge. A1 Lübeck Richtung Hamburg zwischen Billstedt und Norderelbbrücke 5 Kilometer stockend. A1 Hamburg Richtung Osnabrück zwischen Euthen und Bremen-Arsten 4 Kilometer stockend. A1 Osnabrück Richtung Bremen zwischen Dreieck-Stur und Bremen-Hemelingen 6 Kilometer stockend. A2 Berlin Richtung Hannover zwischen Irxleben und Eilsleben streckenweise stockend. A2 Hannover Richtung Dortmund zwischen Hannover-Langenhagen und Wunsdorf-Lute 5 Kilometer stockend. A7 Flensburg Richtung Hamburg zwischen Dreieck Hamburg Nordwest und dem Elbtunnel 4 Kilometer stockend. Die A20 Lübeck Richtung Bad Segeberg zwischen Geschendorf und dem Übergang zur B206 ist nach einem Unfall gesperrt. Dadurch gibt es Stau. Und A24 Hamburg Richtung Berlin zwischen Talca und Gudow 4 Kilometer stockend. Der Iran-Krieg, der Ukraine-Krieg, das sind Schauplätze, von denen wir viel erfahren. Wer greift wann, wo an, wie viele Opfer gibt es, welche Aussichten auf Frieden. Aber da ist ja noch ein anderer Krieg, der mitunter noch viel brutaler ist, als wir uns das vorstellen können. Dieser Krieg tobt im Sudan. Dort drohen sich gerade die schlimmsten Gräuel dieses Krieges zu wiederholen. Kämpfer der paramilitärischen RSF-Milizen haben eine ganze Stadt eingekesselt. Die Sorge ist nun, sie könnten einmarschieren und zehntausende Menschen töten. Es wäre nicht das erste Mal.
7: Die Warnungen sind drastisch.
8: The signs from El Obeid are clear.
7: UN-Menschenrechtskommissar Volker Türk sagt, die Zeichen seien unmissverständlich. Im Sudan bahne sich eine weitere Menschenrechtskatastrophe an.
8: Another human rights catastrophe is unfolding in Sudan.
7: Der Sudan-Experte Roman Deckert wird noch deutlicher. Beobachter seien sich einig,
9: dass in El Obeid, der Hauptstadt von Nordkordofan, das Gleiche droht, was vor etwas weniger als einem Jahr in El Fasher passiert ist, nämlich eigentlich ein Völkermord mit Ansage.
7: El Obeid liegt rund 400 Kilometer südwestlich von der Hauptstadt Khartoum entfernt. Aktuell wird die Stadt noch von den Regierungstruppen gehalten. Der Kriegsgegner belagert El Obeid jedoch. Truppenbewegungen deuten darauf hin, dass eine Offensive der paramilitärischen RSF-Milizen bevorsteht. Immer wieder wird der Vergleich mit El Fasher gezogen. Die Stadt in Darfur hatten die RSF-Milizen mehr als ein Jahr lang eingekesselt und ausgehungert. Abdelaziz Adam erzählt, wie er und seine Familie damals überlebt haben.
10: 3 Monate lang gab es kein Getreide, es gab überhaupt kein Essen, keine Zwiebeln, kein Öl. Wir haben uns von Viehfutter ernährt.
7: Als sich die Regierungstruppen dann im Oktober aus El Fasher zurückzogen, begannen die Massaker. RSF-Kämpfer töteten Zivilisten, schossen auf Menschen auf der Flucht. Adams Frau Mahasen erinnert sich.
11: Auf dem Weg sahen wir schreckliche Szenen. Leichen überall, mehr als 250, vielleicht sogar 1000 Tote. Es war grauenhaft.
7: Mahasen hat es in die Hauptstadt Khartoum geschafft, musste aber erleben, wie ihre 2-jährige Tochter in ihren Armen verblutete, nachdem sie von einem Granatsplitter getroffen wurde. Wie viele Menschen insgesamt in El Fasher getötet wurden, weiß niemand genau. Menschenrechtsorganisationen gehen von mehreren 10.000 Opfern aus. Ganz so weit ist es in El Obeid noch nicht. Die RSF-Milizen haben die Stadt noch nicht komplett umschlossen, aber die möglichen Fluchtwege sind Kampfzonen.
12: Es
7: sei daher ziemlich schwierig, aus der Stadt herauszukommen, sagt Richard Data von der Hilfsorganisation International Rescue Committee. Wer fliehe, riskiere Verletzungen oder sogar sein Leben. Auch der umgekehrte Weg sei kaum möglich, so Data, weil die RSF versuche, die Stadt zu umzingeln, sei es für Helfer schwierig, nach El Obeid zu kommen und Medikamente und Nahrungsmittel dorthin zu bringen. Die Lage ist bedrohlich, die Warnungen sind drastisch. Handlungen, um mögliche Gräueltaten zu verhindern, gibt es dennoch kaum. Das liege auch daran, dass der Sudan für die internationale Gemeinschaft keine Priorität habe, sagt Roman Deckert. In El Obeid könnte das Schlimmste verhindert werden, meint er.
9: Dieser angekündigte Genozid, das ist keine Naturkatastrophe, die jetzt wie ein Erdbeben über uns kommt. In erster Linie sind es natürlich die sudanesischen Warlords, die das in der Hand haben.
7: Die aber haben mächtige regionale Unterstützer. Bei der Armee sind das Ägypten, Saudi-Arabien und die Türkei. Der wichtigste Verbündete der RSF-Milizen sind die Vereinigten Arabischen Emirate. Dies seien alles auch Partner des Westens, betont Deckert.
9: Aber es fehlt gerade bei den westlichen Staaten ganz offensichtlich der politische Wille, hier wirklich wirksam Druck auf die eigenen Verbündeten in der Region auszuüben. Es gibt immer wieder die Scheu, gerade die Vereinigten Arabischen Emirate beim Namen zu nennen.
7: So bleiben die Bewohner von El Obeid allen Warnungen zum Trotz ohne Schutz vor dem, was bevorstehen könnte.
6: Moritz Behrendt berichtete.
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6: In Schleswig-Holstein ist die Freude groß. Die Landesregierung hat die kanadische Entscheidung für U-Boote aus Deutschland begrüßt. Ministerpräsident Günther hob vor allem die Leistung und den wirtschaftlichen Erfolg für den Kieler Marineschiffbauer TKMS hervor. Auch Schleswig-Holsteins Wirtschaftsminister Madsen sagte, dieser Auftrag habe Signalwirkung weit über das Land hinaus.
12: Das ist nicht nur für TKMS eine gute Nachricht, sondern insgesamt für die Zulieferindustrie, für die Industrie hier bei uns im Norden. Man sieht, dass hiermit die weltbeste nicht-atomare U-Boote sich durchsetzen. Das ist ein sehr starkes Signal an die Mitarbeiterinnen und Mitarbeiter. Hier sieht man, wie die Technologie auch von uns hier im Norden sich durchsetzt und dass wir eine Stärkung des Industriestandorts in den nächsten Jahren erleben werden. Also ein großartiger Tag für Schleswig-Holstein, für die U-Boot-Bauer.
6: Schleswig-Holsteins Wirtschaftsminister Klaus Rohmatzen. In den Rat- und Kreishäusern in Niedersachsen laufen die Vorbereitungen für die Kommunalwahl im September bereits auf Hochtouren. Bis gestern Abend konnten sich Bürgermeister und Landratskandidatinnen und Kandidaten für die Wahl aufstellen lassen. Trotzdem ist noch nicht klar, ob die auch alle antreten können. In Lüneburg wird die Verfassungstreue von AfD-Landesvize Bothe überprüft. Und nach NDR-Niedersachsen-Informationen passiert das jetzt auch in Hannover mit der AfD-Landtagsabgeordneten Schülke. Oliver Jürgens zu den Hintergründen.
13: Der Wahlausschuss der Stadt Hannover, der hat das Innenministerium jetzt gebeten, nachzuprüfen, ob Jessica Schülke auf dem Boden des Grundgesetzes steht. Es gibt nämlich die Möglichkeit für die Wahlausschüsse, sich Informationen darüber beim Innenministerium bzw. auch beim Verfassungsschutz zu holen. Und die gucken dann, welche Informationen sie über die Person gesammelt haben. Also ob sich die Person zum Beispiel antidemokratisch, rassistisch, antisemitisch geäußert hat. Und dann gibt es für den Wahlausschuss eine Empfehlung. Der kann dieser Empfehlung dann folgen, das muss er aber nicht. Der Wahlausschuss ist ganz frei und entscheidet letztlich, ob jemand zur Wahl antreten darf oder nicht. Im Fall von Jessica Schülke reicht es für diese Prüfung aus, dass sie Landtagsabgeordnete der AfD ist, denn die hat der Verfassungsschutz ja als gesichert rechtsextremistisch eingestuft. Am 23. Juli, da wird dann in Hannover entschieden, ob Schülke zur Wahl antreten darf. Die Stadt, die spricht von einem Standardverfahren und geht selbst davon aus, dass die AfD-Politikerin am Ende antreten kann. Die AfD hat sich bislang nicht dazu geäußert.
6: Es gibt derzeit eine wahre Kostenexplosion bei der Klärschlammverbrennungsanlage Vera 2 von Hamburg Wasser und bei der Müllverwertungsanlage der Stadtreinigung in Hamburg-Bahrenfeld. Das sind als Einzelfälle oder laufen auch andere Projekte der Stadt finanziell aus dem Ruder. Das wollte die CDU in einer schriftlichen Anfrage vom Senat wissen. Die Antwort, über die zuerst das Abendblatt berichtet hat, 30 weitere Projekte in der Stadt werden deutlich teurer. Anja Grigoleit.
14: Weit oben auf der Liste des Senats steht auch das Gaskraftwerk der Hamburger Energiewerke auf der Dradenau. Von ursprünglich geplanten rund 450 Millionen Euro verteuerte sich das Projekt um 74% auf rund 790 Millionen Euro. Erschreckende Zahlen, meint CDU-Umweltexperte Sandro Kappe. Auch bei Projekten der Hamburger Energienetze listet der Senat erhebliche Kostensteigerungen auf. Das Umspannwerk Bahrenfeld verteuert sich um 172% und auch die Hauptumspannwerke Ost und Nord kosten am Ende deutlich mehr als geplant. Zusammengerechnet ergeben sich bei allen Projekten Mehrkosten von rund 1,4 Milliarden Euro. Für Sandro Kappe ist die entscheidende Frage nicht mehr, warum einzelne Projekte teurer werden, sondern wo war der jeweilige Aufsichtsrat? Dieser soll Geschäftsführungen kontrollieren, Risiken frühzeitig erkennen und eingreifen, bevor Projekte aus dem Ruder laufen. Genau das habe bei mehreren Großprojekten offenbar nicht funktioniert, kritisiert Kappe.
6: Die Bohrmuschel. Der Name klingt vielleicht erst einmal harmlos, aber die Muschel ist auch als Schiffsbohrwurm bekannt und verursacht massive Schäden. Sie frisst sich durch Holz und weiches Gestein, zerstört dabei Schiffsrümpfe oder Hafenanlagen. Und in Bremerhaven, da musste nun die Weserfähre ihren Betrieb für mehrere Wochen einstellen, weil die Bohrmuschel den Fähranleger beschädigt hat. Katharine Spätmann berichtet, was das für die Pendler und Passagiere heißt.
15: Ein Ersatzverkehr mit Bussen für Fußgänger, die auf die andere Seite wollen, läuft offenbar noch nicht reibungslos. Autofahrer können beispielsweise über den Wesertunnel bei Stotel oder über die Fähre zwischen Sandstedt und Brake ausweichen. Besonders betroffen von der Sperrung sind Radfahrer. In den Bussen können Räder nur in begrenztem Umfang mitgenommen werden. Die Sanierung des Fähranlegers in Bremerhaven soll 3 bis 4 Wochen dauern und rund 300.000 Euro kosten. Bei einer Routineprüfung Ende Juni waren Senkungsrisse im Fundament des Anlegers aufgefallen. Dadurch droht er zur Seite zu kippen. Experten vermuten, dass die Bohrmuschel die Schäden verursacht hat. Sie hat auch die Wände des gesperrten Bremerhavener Verbindungskanals beschädigt. Jährlich nutzen rund 600.000 Menschen die Fähre.
6: Ein Vorfall am Bahnhof Helmstedt in Niedersachsen hat gestern kurzzeitig den Zugverkehr zwischen Braunschweig und Magdeburg lahmgelegt. 2 Kinder waren am Bahnhof auf einen stehenden Güterzug geklettert. Wenig später fuhr der Zug in Richtung Braunschweig los. Alicia Kraft erzählt, wie lange die beiden auf dem Zug unterwegs waren.
16: Der Zug kam erst nach 2 Kilometern wieder zum Stehen. Die beiden haben sich in Lebensgefahr gebracht, haben riesiges Glück gehabt, dass ihnen nichts passiert ist. Bei den beiden handelt es sich um einen 12-jährigen Jungen und um ein 13-jähriges Mädchen, so ein Sprecher der Bundespolizei Hannover. Entdeckt wurden die beiden von einem Fahrdienstleiter, der die lebensgefährliche Aktion beobachtet hat und den Lokführer informieren konnte. Die Kinder haben sich an einem Geländer an der Seite vom Zug festgehalten. Als der Zug wieder stand, haben die beiden noch versucht, über ein Feld zu flüchten. 5 Beamte der Polizei Helmstedt konnten sie wenig später aber stellen. Trotz der leichtsinnigen und gefährlichen Aktion blieben beide Kinder unverletzt, so die Polizei. Warum sie auf den Güterzug kletterten, ist unklar. Die Polizei warnt davor, Bahnanlagen zu betreten und sich in Lebensgefahr zu bringen.
6: In Ankara beginnt am Abend der NATO-Gipfel. Zu den Erwartungen und auch Befürchtungen gleich ein Gespräch mit unserem Korrespondenten. Aber erst noch der kurze Überblick.
1: Ein französisches Berufungsgericht hat die Verurteilung der rechtsnationalen Politikerin Marine Le Pen wegen Veruntreuung bestätigt, eine Ämtersperre gegen sie aber gelockert. Damit könnte die 57-Jährige bei der Präsidentschaftswahl antreten. Allerdings verpflichtete das Gericht Le Pen, eine Fußfessel zu tragen. Sie hatte im Vorfeld angekündigt, in einem solchen Fall auf eine Kandidatur zu verzichten. In Frankreich entscheidet sich bei einer Wahl im Frühjahr 2027, wer die Nachfolge von Präsident Macron antritt. Trotz der andauernden Kritik von US-Präsident Trump an den Europäern setzt Bundeskanzler Merz auf ein Signal der Einigkeit beim NATO-Gipfel in der Türkei. Er wünsche sich, dass es gemeinsam gelinge, einen Geist von Ankara zu wecken, sagte Merz in Berlin vor seinem Abflug zum NATO-Gipfel in der türkischen Hauptstadt. Zugleich begrüßte er die Ankündigung Kanadas, beim Kieler Marineschiffbauer TKMS bis zu 12 U-Boote zu bestellen. Dies sei zum Auftakt des NATO-Treffens ein starkes Zeichen für die transatlantische Zusammenarbeit, so der Kanzler. Im vergangenen Jahr sind in Deutschland 2150 Menschen an Drogen gestorben. Die Zahl liege dabei auf Rekordniveau, sagte der Drogenbeauftragte der Bundesregierung Streeck bei der Vorstellung der Statistik. Er verwies darauf, dass die Opfer immer jünger werden. So seien seit 2021 die Todesfälle bei unter 30-Jährigen um mehr als die Hälfte gestiegen. Bei den unter 20-Jährigen hätten sie sich nahezu verdoppelt. Das Wetter in Norddeutschland. Zeitweise Regen, im südwestlichen Niedersachsen meist trocken, 17 bis 26 Grad. Das war der kurze Überblick. Es geht weiter mit Jochen Fischer.
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6: Der kann 37 Mal in Folge in der ersten Runde verlieren und dann auf einmal spielt er Viertelfinale bei einem Grand Slam. Das hat Alexander Zverev über seinen deutschen Tenniskollegen Jan-Lennard Struff gesagt und da steht er nun im Viertelfinale des Turniers von Wimbledon, Stefanie Le Roy.
17: Genau, sein Gegner ist der Weltranglistenerste Jannik Sinner und trotz harter Gegenwehr liegt Jan-Lennard Struff zurück gegen den Italiener. Matthias Kammann ist für uns in Wimbledon. Gegen Hubert Hurkacz hatte Struff im Viertelfinale einen Zweisatzrückstand aufgeholt. Schafft er das auch heute?
18: Ich kann es mir irgendwie beim besten Willen nicht vorstellen, denn Jannik Sinner ist einfach eine andere Hausnummer als Hubert Hurkacz. Er ist die Nummer 1 der Welt, er ist der beste Tennisspieler, den es auf dem Planeten gibt. Und das zeigt er immer wieder in den entscheidenden Situationen. Struff ist hier eigentlich gleichwertig, aber ich würde dieses Wort eigentlich gerne betonen, denn wenn es drauf ankommt, ist Sinner derjenige, der den entscheidenden Punkt macht. Es war im ersten Satz so, da hat er die erste Breakchance genutzt. Bei 5-5 hat dann den Satz mit 7-5 gewonnen. Im zweiten Durchgang war es dann im Tiebreak so, dass er dann das entscheidende Mini-Break gemacht hat und den Tiebreak mit 7-4 gewann, obwohl Struff vorher schon einen Satzball hatte. Und jetzt steht es gerade aus Sicht von Jan-Lennard Struff 1-2 und Sinner hat Breakball zum 3-1 und sollte er den jetzt nutzen. Das tut er aber nicht, weil er den Ball verschlägt. Also es bleibt dabei, Jan-Lennard Struff bleibt dran. Trotzdem, ich kann mir nicht vorstellen, dass er den Rückstand von 0-2 Sätzen auch gegen Jannik Sinner aufholt.
17: In der kommenden Stunde sind wir zurück in Wimbledon. Dann wird auch Alexander Zverev zur Fortsetzung seines Achtelfinals gegen Jiří Lehečka auf dem Rasen stehen. Bei der Tour de France sind die Fahrer unterwegs nach Foix. Die vierte Etappe steht auf dem Programm bei sengender Hitze. Tourfavorit Tadej Pogacar fährt seit seinem Etappensieg gestern in Gelb. Holger Gersker, wer dominiert das Feld heute?
19: Es sind heute Ausreißer, weil Tadej Pogacars Mannschaft zwar das Feld kontrolliert, aber offensichtlich nicht alles in die Waagschale wirft, um das gelbe Trikot seines Chefs erfolgreich zu verteidigen. Pogacar selbst macht etwas, was auch zu seinem Charakter gehört. Er holt Wasser für diejenigen, die da an der Spitze des Feldes seinen Status untermauern. Also als Wasserträger ist er auch noch unterwegs, der Weltmeister der beiden vergangenen Jahre und viermalige Tour de France Gesamtsieger, ist gerade auf dem Weg in Richtung Nils Polit, der Kölner, der seit vielen, vielen Kilometern und seit 2,5 Stunden an der Spitze des Feldes das ganze Rennen prägt. Aber sie haben 7,5 Minuten Rückstand nach ganz vorn. Ganz vorn sind 3 Spitzenfahrer ohne deutsche Beteiligung. Dahinter, 44 Sekunden danach, kommt eine große Gruppe mit Georg Steinhauser, mit Nico Denz, mit Georg Zimmermann, die nach wie vor im Rennen sind um den Tagessieg. Und mit dem Norweger Torstein Train ist da einer drin, nur der nur 5 Minuten hinter Tadej Pogacar liegt und damit die Chance hat, das gelbe Trikot zu übernehmen.
17: 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Um 18 Uhr deutscher Zeit trifft Titelverteidiger Argentinien auf Ägypten. Und obwohl der Oldie im Team, Lionel Messi, vor 3 Tagen gegen Kap Verde erst volle 120 Minuten auf dem Platz rumflitzte, wird er auch bei dem Duell in Atlanta in der Startelf stehen. Stefanie Bartschik berichtet.
20: Die große Frage lautet, gelingt Lionel Messi der nächste Schritt zum Messias bei dieser Weltmeisterschaft? 7 Treffer hat der argentinische Superstar bei seinem wahrscheinlich letzten großen Turnier ja schon erzielt. Und auch im 16-Finale beim 3-2 nach Verlängerung gegen das tapfer kämpfende Kap Verde war er erfolgreich. Sein Trainer Lionel Scaloni betont, dass er dem 39-Jährigen locker die nächsten Überstunden zutrauen würde. Und mit Ägypten wartet auf Titelverteidiger Argentinien jetzt ein defensiv starkes Team, das vorne mit Mo Salah ebenfalls einen herausragenden Kicker in seinen Reihen hat. Die Elf von Chefcoach Hossam Hassan ist eines von 2 verbliebenen afrikanischen Mannschaften im Wettbewerb und könnte es zum ersten Mal in ihrer Geschichte ins Viertelfinale bei einer WM schaffen.
17: Die Schweiz und Kolumbien bilden schließlich den Abschluss des WM-Achtelfinales. Die Partie wird um 22 Uhr deutscher Zeit in Atlanta angestoßen.
6: 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Das westliche Verteidigungsbündnis NATO ist fast so alt wie der amtierende amerikanische Präsident, der jüngst seinen 80. gefeiert hat. Doch zum Feiern ist der NATO wohl nicht zumute, seitdem Donald Trump zum 2. Mal US-Präsident geworden war. Der hat ziemlich schnell durchblicken lassen, dass ihn die NATO nur insoweit interessiert, als dass sie mehr Lasten übernimmt. Und damit meint er finanzielle Beteiligung. Und gleichzeitig hatte Trump wohl die Vorstellung, die Militärallianz würde ihm beim Angriff auf den Iran helfen.
2: helfen, was sie ja nicht getan hat. Und heute Abend beginnt in Ankara also der NATO-Gipfel. Da treffen sich die Staats- und Regierungschefs der 32 Mitgliedsländer noch unter US-Führung. Benjamin Großkopf aus unserem Hauptstadtstudio ist auch mit dabei. Mit ihm habe ich früher in der Sendung gesprochen. Wie schätzt Kanzler Merz denn dieses Treffen in Ankara ein?
21: Ja, wenn man den fragt, was er erwartet, das hat er nämlich gerade vor dem Abflug in Berlin nochmal klar gemacht. Dem geht es so wörtlich um einen Geist von Ankara. Und der soll ein bisschen ausstrahlen, dass dieses Bündnis wieder geschlossen und einig dasteht und nicht wie in der Vergangenheit eher zerstritten. Klar ist aber auch, diesen Geist kann nur einer wirklich beschwören oder auch austreiben. Und das ist eben Donald Trump. Und dem geht es wiederum vor allem ums Geld. Und hier droht Zoff, weil Trump ja nach wie vor sagt, liebe Freunde, liebe europäische Alliierte, ihr gebt nicht genug aus für Verteidigung im Vergleich zu uns. Und das Liebe und das Freunde hat er dabei zuletzt weggelassen und stattdessen kurz und bündig geschrieben, lächerlich findet er die Verteidigungsausgaben, und zwar including Germany. Das hat Kanzler Merz schon versucht, ein bisschen gerade zu rücken. Und das soll auch auf diesem Gipfel hier gerade gerückt werden. Das heißt dann auch viele Diagramme, viele PowerPoints, damit sich der US-Präsident das auch bildlich vorstellen kann.
2: Da kann sich Trump ja ansehen, dass die deutschen Verteidigungsausgaben in die Nähe der US-Verteidigungsausgaben kommen. Dann ist es vielleicht nicht mehr so lächerlich, wie Trump das gesagt hat. Also Trump ist der große Geist, der besänftigt werden soll. Wie soll das denn gehen?
21: Ja, die Bundesregierung fährt da ja immer so ein bisschen so eine beidhändige Strategie, und ich glaube, das kann man auf dieses Bündnis an sich übertragen. Die geht so: Einerseits stärken wir die europäische Säule der NATO und machen uns unabhängig von den USA, und andererseits, die USA sind ein so wichtiger Partner, der mit Abstand wichtigste in diesem Bündnis, dass wir sie nicht zu sehr verärgern dürfen, dass wir Donald Trump nicht zu sehr verärgern dürfen. Die Befürchtung ist natürlich so ein bisschen, Sie haben es angesprochen, der Iran-Krieg. Da hat ihn keiner unterstützt, das sieht zumindest Donald Trump so. Und Deutschland hat ja auch sehr schnell gesagt, das ist nicht unser Krieg. Der Krieg war vollkommen misslungen in Verlauf und Ergebnis. Das wird Donald Trump in den USA vorgeworfen. Und nun ist er natürlich auf der Suche nach Sündenböcken. Befürchtung, er lässt das Zielfernrohr hier in Ankara ein bisschen kreisen. Zum Beispiel heute Abend beim Arbeitsessen der Staats- und Regierungschefs. Und da könnte dann auch Deutschland reingeraten, weil, wie gesagt, relativ schnell klar gemacht, das ist nicht unser Krieg. Gleichzeitig, und das ist die andere Seite dieser beidhändigen Strategie, ist ja Kanzler Merz enorm darum bemüht, Trump in persönlichen Treffen zu schmeicheln. Hat ihm ja vor kurzem zum Beispiel beim G7-Gipfel ein Deutschland-Trikot mit persönlicher Trump-Aufschrift geschenkt. Gut, dass er das da gemacht hat, würde inzwischen keinen Sinn mehr machen. Deutschland hat sich ja frühzeitig aus dieser Fußball-WM in den USA verabschiedet.
2: Das US-Trikot zu schenken hätte auch keinen Sinn mehr gemacht heute in Ankara. Wie groß sind denn die Befürchtungen eigentlich, die USA könnten den Club komplett verlassen?
21: Die gibt es, aber die sind nicht mehr so groß, wie sie mal waren. Klar ist, ohne die USA geht es nicht. Egal, ob man sich die Finanzkraft, die Kampfkraft oder auch die militärischen Fähigkeiten anguckt. Es ist der mit Abstand wichtigste NATO-Verbündete. Deutschland setzt sich ja, ich habe es gesagt, sehr stark dafür ein, die europäische Säule der NATO zu stärken, also unabhängiger von den USA zu werden und gleichzeitig eben Trump nicht zu sehr zu verärgern. Ein Beispiel für diese europäische Säule, das haben wir heute früh erfahren, beziehungsweise es deutete sich schon gestern an, das ist das U-Boot-Geschäft mit den Kanadiern. Jetzt nicht umsonst bekannt geworden, sondern, glaube ich, sehr kalkuliert. Für geschätzt 20 Milliarden Euro kaufen die Kanadier in Kiel und Wismar bei TKMS U-Boote. Die Kanadier, muss man wissen, gelten als quasi Europäer, weil sie genauso ein Theater mit Trump haben, wie die europäischen Länder manchmal auch. Und dieses Geschäft, das wird jetzt als Vorbild gelobt nach dem Motto, einerseits unabhängig von den USA, die sonst auch viele U-Boote bauen, und andererseits eine riesige Stärkung der Verteidigungsfähigkeit der NATO insgesamt und damit auch der USA durch einen enormen Ausbau der U-Boot-Flotte.
2: Wir müssen noch kurz über die Ukraine reden. Präsident Zelensky ist ja da, hat mit Mark Rutte gesprochen. Zelensky braucht Waffen, braucht Abwehrmunition. Wie steht die NATO da?
21: Ja, die Ukraine kann etwas von der NATO erwarten. Das ist hier heute Morgen auch sehr klar geworden. Zelensky hat hier gerade eine Rede gehalten und auch ein paar Sachen gesagt, die er ganz sicher nicht bekommen wird. Zum Beispiel, das Land möchte in die NATO, und das steht schon im Vorhinein fest, das möchten viele andere NATO-Mitglieder nicht. Bekommen wird er auf jeden Fall, beziehungsweise sehr wahrscheinlich neue Militärhilfen in Höhe von 140 Milliarden Euro für 2 Jahre für Ausrüstung, Unterstützung, Ausbildung.
2: Benjamin Großkopf vom NATO-Gipfel in Ankara.

0: Im umstrittensten Punkt gab es eine Überraschung. Das Berufungsgericht hält Marine Le Pen zwar weiter für schuldig, setzte aber die Dauer der Unwählbarkeit deutlich herunter. Waren es in erster Instanz noch 5 Jahre, bleiben jetzt nur noch 15 Monate abzubüßende Unwählbarkeit übrig. Und die sind seit dem Urteil in erster Instanz im März letzten Jahres bereits abgegolten. Das heißt, Marine Le Pen kann rein formal als Kandidatin bei der Präsidentschaftswahl im kommenden Frühjahr antreten. Auch die Haftstrafe wurde vom Berufungsgericht etwas reduziert. Es bleibt aber 1 Jahr elektronische Fußfessel übrig. Sie müsste damit in die Präsidentschaftswahl gehen. Genau das hatte Marine Le Pen im Vorfeld eindeutig abgelehnt. Nun liegt die Entscheidung also bei Le Pen selbst.
1: Vor dem Beginn des NATO-Gipfels in Ankara hat das Verteidigungsbündnis Rüstungsausgaben in Milliardenhöhe angekündigt. Das Geld sei gut angelegt, sagte NATO-Generalsekretär Rutte. Aus Ankara Benjamin Weber.
2: Allein mehr als 40 Milliarden US-Dollar sollen in den nächsten 5 Jahren in die gemeinsame Drohnenabwehr investiert werden, erklärte NATO-Generalsekretär Rutte am Mittag in Ankara. Auf dem sogenannten Defense Industry Forum, einer Veranstaltung, die dem eigentlichen NATO-Gipfel vorgeschaltet ist, wurden die geplanten Investitionen in öffentlichkeitswirksamen Zeremonien inszeniert. Unter anderem zum Beispiel der Kauf von bis zu 10 neuen Aufklärungsflugzeugen. Die sollen vom kanadischen Hersteller Bombardier gekauft werden und mit Überwachungstechnik der Firma Saab ausgestattet sein. Ursprünglich hatte die NATO dafür Flugzeuge des amerikanischen Herstellers Boeing kaufen wollen. Doch die US-Regierung war aus dem Programm ausgestiegen.
1: In Deutschland sind im vergangenen Jahr wieder mehr Menschen an Drogen gestorben. Laut dem Bundessuchtbeauftragten Streeck gab es 2150 registrierte Fälle, etwas mehr als im Jahr davor. Die meisten Drogentoten in der Statistik sind Männer über 40. Einen dramatischen Anstieg gibt es laut Streeck bei jungen Konsumenten. Aus Berlin Maximilian Ulrich.
3: Jeder 4. Drogentote ist mittlerweile jünger als 30. In den letzten 5 Jahren hat sich die Zahl der Todesopfer bei den unter 30-Jährigen und den unter 20-Jährigen jeweils verdoppelt. Das ist schon ein krasser Anstieg. Vor allem mehrere Substanzen gleichzeitig nehmen ist gefährlich. 4 von 5 Drogentoten sind 2025 durch Mischkonsum gestorben. Das liegt zum einen daran, dass die Dealer immer häufiger Drogen vermischen. Also Heroin wird dann beispielsweise mit Fentanyl gemischt und das ist schon in kleinen Dosen tödlich. Aber gerade junge Konsumenten probieren auch viel aus und nehmen dann an einem Abend Drogen, dann noch Medikamente dazu, dann trinken sie Alkohol und das kann echt schnell tödlich enden oder auch zu Langzeitschäden wie Angststörungen führen.
1: Der Zusammenschluss europäischer Rechtsparteien, die ESN, muss sich einem Prüfverfahren stellen. Zu dieser Parteienfamilie gehört auch die AfD. Das Europaparlament stimmte dafür, dass geprüft wird, ob diese Parteien gegen EU-Werte verstoßen. Zuständig für die Überprüfung ist die Aufsichtsbehörde für europäische Parteien. Am Ende des Verfahrens könnte die Behörde der rechten Parteienfamilie Fördergelder entziehen. Es geht um Zuschüsse von 2 Millionen Euro für Wahlkampf oder Parteitage. Der Vorsitzende der rechtspopulistischen britischen Partei Reform UK, Nigel Farage, hat angekündigt, sein Mandat im Parlament niederzulegen. Damit will er nach eigenen Angaben eine Neuwahl in seinem Wahlkreis erzwingen, zu der er wieder antreten will. Hintergrund sind Presseberichte über möglicherweise unrechtmäßig erfolgte Spenden in Millionenhöhe. Aus London, Lisa-Marie Röhling.
4: Ob die erhaltenen Spenden rechtmäßig waren und ob Farage sie hätte im Parlament anmelden müssen, soll eine mögliche Untersuchung klären. Farage erklärte in seinem Statement, er habe nichts falsch gemacht, das Geld seien Geschenke von Freunden gewesen. Inwiefern Nigel Farages politische Karriere im Parlament beendet ist, ist noch offen. Der Reform UK-Politiker möchte sich in seinem Wahlkreis Clacton-on-Sea erneut zur Wahl stellen. Er sagt, die Wählerinnen und Wähler sollen entscheiden, ob sein Handeln richtig war.
1: Tschechien darf die verurteilte Rechtsextremistin Maler Svenja Liebig an Deutschland ausliefern. Wie eine Sprecherin mitteilte, hat das Oberlandesgericht in Prag die Beschwerden der 55-Jährigen endgültig abgelehnt. Liebig muss eine Gefängnisstrafe in Chemnitz absitzen, floh aber vor Haftantritt. Im April wurde sie in Tschechien gefasst. Die Rechtsextremistin war vor 3 Jahren, damals noch als Mann mit dem Vornamen Sven, vom Amtsgericht Halle wegen Volksverhetzung, übler Nachrede und Beleidigung zu 1 Jahr und 6 Monaten Gefängnis verurteilt worden. Danach hatte Liebig den Geschlechtseintrag ändern lassen. Beobachter hielten das für eine Provokation und sprachen von einem Missbrauch des Selbstbestimmungsgesetzes. Und das waren die Nachrichten.
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6: Zeitweise Regen, im südwestlichen Niedersachsen meist trocken, höchste Werte 17 bis 26 Grad. So ist es heute. Die Nacht zeigt sich häufig trocken, noch letzte Schauer unterwegs.

0: Tiefstwerte dann 15 bis 9 Grad. An der See ist es stürmisch. Morgen dann überwiegend trocken, nur in Niedersachsen noch etwas regnerisch. Bis 24 Grad. Die Temperaturen steigen in den nächsten Tagen. Am Donnerstag auf 27, am Freitag auf 28 Grad. Und dann soll es auch trocken bleiben. Ende Info, der Verkehrsservice, Staus oder stockender Verkehr ab 3 Kilometer Länge. A1 Lübeck Richtung Hamburg, zwischen Hamburg-Billstedt und Norderelbbrücke 5 Kilometer. A1 Hamburg Richtung Osnabrück, zwischen Euthen und Bremen-Arsten 7 Kilometer. A1 Osnabrück Richtung Bremen, zwischen Dreieck Stur und Bremen-Hemelingen 5 Kilometer. A2 Berlin Richtung Hannover, zwischen Irxleben und Eilsleben, streckenweise stockender Verkehr. A2 Hannover Richtung Dortmund, zwischen Hannover-Langenhagen und Wunstorf-Lute 4 Kilometer stockend. A7 Flensburg Richtung Hamburg, zwischen Dreieck Hamburg-Nordwest und dem Elbtunnel 4 Kilometer stockend. Die A20 Lübeck Richtung Bad Segeberg, zwischen Geschendorf und dem Übergang zur B206 ist nach einem Unfall gesperrt. Und A24 Hamburg Richtung Berlin, zwischen Schwarzenbeck, Grande und Gudow 5 Kilometer stockend. Ein Milliardenauftrag aus Kanada sorgt für Jubel beim Kieler Marineschiffbauer TKMS. Das Unternehmen soll bis zu 12 neue U-Boote bauen, der größte Auftrag in der Geschichte der Werft. Er sichert nicht nur Arbeitsplätze, sondern gilt auch als wichtiges Signal für die Zusammenarbeit der NATO-Partner. Tobias Gellert.
1: Die Marineschiffbauer von ThyssenKrupp Marine Systems sprechen vom größten Einzelauftrag ihrer Geschichte. Bis zu 12 U-Boote des Typs 212CD soll TKMS in den kommenden Jahren für Kanada bauen. Der Auftragsbestand könnte damit nach Angaben des Unternehmens um mehr als die Hälfte wachsen. Der endgültige Vertrag muss allerdings noch ausgehandelt werden. TKMS rechnet 2033 mit dem Stapellauf des ersten U-Bootes. Bundeskanzler Friedrich Merz sieht in dem Auftrag weit mehr als einen wirtschaftlichen Erfolg. Er sagte heute vor dem Abflug zum NATO-Gipfel in Ankara:
2: Das ist einer der größten, wenn nicht der größte Rüstungsauftrag in der Geschichte der Bundesrepublik. Deutschland. Wir werden zum Auftakt des Gipfels mit dieser Entscheidung ein starkes Zeichen setzen für die transatlantische und die europäische Zusammenarbeit, denn das ist wirklich ein strategisches Vorhaben, das Kanada, Deutschland und Norwegen für Jahrzehnte als Partner im nordatlantischen Raum bindet.
1: Mit der Entscheidung für TKMS setzt Kanada künftig auf dieselbe U-Boot-Klasse wie Deutschland und Norwegen. Die Boote sind unter anderem für Einsätze im Nordatlantik und in der Arktis ausgelegt. Durch den milliardenschweren Auftrag könnten nach Unternehmensangaben bis zu 1500 neue Arbeitsplätze in Wismar und Kiel entstehen. Möglicherweise könnte in Wismar im September mit dem Bau eines U-Bootes begonnen werden. In Kiel wird an zweien gearbeitet. Schleswig-Holsteins Landesregierung spricht von einer historischen Entscheidung. Wirtschaftsminister Madsen sagte heute:
3: Man sieht, dass hiermit die weltbeste nicht-atomare U-Boote sich durchsetzen. Das ist ein sehr starkes Signal an die Mitarbeiterinnen und Mitarbeiter. Hier sieht man, wie die Technologie auch von uns hier im Norden sich durchsetzt und dass wir eine Stärkung des Industriestandorts in den nächsten Jahren erleben werden.
1: Das gesamte kanadische Programm inklusive Wartung, Instandhaltung, Ausbildung und Betrieb könnte laut kanadischen Medien ein Volumen von bis zu 63 Milliarden Euro erreichen. Die Kieler Marineschiffbauer gehen von einer langfristigen strategischen Partnerschaft zwischen Kanada, Deutschland und Norwegen aus. Im Fokus stünden Sicherheit, Industrie und gemeinsame Verteidigung im Nordatlantik.
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0: Wer falsch parkt, der wird mitunter abgeschleppt und das kann teuer werden. Zuständig dafür ist meist das Ordnungsamt oder die Polizei. Doch auch private Unternehmen mischen mittlerweile beim Abschleppen von Autos mit, zum Beispiel die Firma Parknotruf. In Anspruch nehmen kann man den Anbieter über eine Handy-App. Und wenn der private Abschlepper dann kommt, wird das für Falschparker oft viel teurer als bisher üblich. Wer steckt hinter diesen Firmen und warum können sie so viel Geld verlangen? Tobias Deckert und Isabel Lerch sind diesen Fragen nachgegangen.
5: Joscha ist auf dem Weg nach Hause. Mit seinem dunklen Audi biegt er in die Straße ein, in der er mit seiner Freundin wohnt. Wo genau er hier parken darf, war ihm allerdings nicht immer ganz klar.
6: Ja, also man hat eben Angst, dass man eben direkt abgeschleppt wird, wenn man sich irgendwo hinstellt, weil die Regeln sind nicht eindeutig. Es gibt dauernd eine neue Beschilderung.
5: Diese unklare Situation führte neulich zu einer satten Rechnung. Rund 390 Euro sollte seine Freundin Simone zahlen. Angeblich hatte sie falsch geparkt. Ihr Auto wurde abgeschleppt.
7: Es war in der Dunkelheit und ich habe mich dann einfach an anderen Autos orientiert, was schon vor mir stand. Und habe es einfach abgestellt und mir da wirklich auch nichts Schlechtes dabei gedacht. Habe auch wirklich mich versichert, dass es nichts blockiert.
5: Im Wohngebiet der beiden gibt es eine Besonderheit, Privatstraßen. Heißt, hier lässt nicht die Stadt abschleppen, sondern der Eigentümer löst den Abschleppvorgang selbst aus. Und zwar über die App Parknotruf. Das Unternehmen ist deutschlandweit aktiv und wird zum Beispiel von Ärzten oder Geschäftsinhabern genutzt, deren Parkplätze immer wieder blockiert werden. Parknotruf wirbt selbstbewusst in einem Online-Video.
8: Jetzt reicht's. Es wird Zeit für den Parknotruf. Mit diesem Service kann Tobi widerrechtlich abgestellte Fahrzeuge einfach zum Nulltarif melden.
5: Nulltarif ist das Stichwort. Parknotruf entfernt falsch geparkte Autos auf Privatgrundstücken, alarmiert mit Hilfe einer App. Für den Parkplatzbesitzer ist das einfach und schnell gemacht. Über die App löst er mit ein paar Klicks und ein paar Fotos den Abschleppvorgang aus. Der Abschleppdienst in der Nähe bekommt dann von Parknotruf den Auftrag. Neben der Auftragsvergabe übernimmt das Unternehmen laut eigenen Angaben auch die Organisation und vor allem das Kostenrisiko. Das senke die Hemmschwelle, schätzt der Kieler Verkehrsrechtsanwalt Ole Jensen.
9: Ja, das Geschäftsmodell wird mit Sicherheit dadurch unterstützt, dass man selbst nicht finanziellen Vorleistungen geben muss. Üblicherweise muss man den Störer selbst beseitigen lassen durch Beauftragung des Abschleppunternehmens. Und diese finanzielle Vorausleistung ist hier weg.
5: Die Firma Parknotruf nutzt mit ihren Diensten eine Marktlücke aus. Denn auf privaten Straßen sind Ordnungsamt und Polizei oft nicht für das Abschleppen von Autos zuständig. Dennoch haben private Eigentümer das Recht, Autos von ihrem Grundstück entfernen zu lassen. Parknotruf hat diese Nische erkannt. Nur, ob ein Auto tatsächlich falsch geparkt wurde, ist im Einzelfall, zum Beispiel bei schlechter Kennzeichnung, nicht immer klar. Betroffene Autofahrer können versuchen, sich juristisch zur Wehr zu setzen, sagt Verkehrsrechtler Jensen.
9: Wenn dann ein Fahrzeug abgeschleppt wird, dann muss schon geguckt werden nach dem Motto, war das für den überhaupt auch erkennbar? Das ist nachher eine Abwägung. War ihm bekannt, dass er damit auf einem Privatgrundstück steht?
5: Joscha und Simone sagen, die Markierung sei damals nur schwer zu erkennen gewesen. Und was ist mit den Kosten? Für den öffentlichen Raum sind die klar festgelegt. Bei dem privaten Abschleppdienst Parknotruf liegen die Kosten dagegen oft weit über dem festgelegten Satz, den die Stadt erheben würde. Rechtlich gesehen ist klar, die reinen Abschleppkosten müssen generell ortsüblich sein. Das seien sie bei Parknotruf auch, schreibt das Unternehmen auf Anfrage. Anwalt Jensen weist darauf hin, was die Kosten angeht, sollten Geschädigte genau hinschauen. Im Zweifel können sie sich wehren, wenn die Rechnung zu hoch ausfällt.
9: Wenn dann auffällig ist, dass zusätzliche Gebühren genommen werden, dann muss man aufpassen, weil derjenige, der den Besitzschutz in Anspruch nimmt, hat ein Recht auf die Beseitigung der Störung, aber nicht, dass er auch noch daran verdient.
5: Joscha und Simone sind genau diesen Weg gegangen. Sie haben gegen die hohe Geldforderung von Parknotruf Widerspruch eingelegt und wollen sich von einem Anwalt beraten lassen.
10: Und dann blicken wir noch kurz zur Börse. Die Furcht vor einer KI-Blase schickt vor allem Tech-Werte ins Minus. Der deutsche Aktienindex gibt um 0,75% nach, steht aktuell bei 25.000 Punkten. Der Dow Jones gibt 0,25% ab, sinkt unter die Marke von 53.000 Punkten. Der Ölpreis steigt moderat wieder auf über 70 Dollar und der Euro kostet stabil 1,14,32 $. Die Zahl der toten russischen Soldaten im Ukraine-Krieg, der geht in die Zehntausende pro Monat. Eine Recherche zeigt jetzt, Russland rekrutiert neue Soldaten im Internet. Mehr zu der Recherche gleich, aber erst noch der kurze Überblick.
11: Ein französisches Berufungsgericht hat die Verurteilung der rechtsnationalen Politikerin Le Pen wegen Veruntreuung von EU-Geldern bestätigt. Die Sperre für die Ausübung öffentlicher Ämter wurde aber verkürzt. Damit bleibt Le Pen der Weg für eine Präsidentschaftskandidatur im kommenden Jahr theoretisch offen. Allerdings verpflichtete das Gericht die Politikerin zum Tragen einer Fußfessel. Le Pen hatte angekündigt, in einem solchen Fall nicht zur Wahl anzutreten. Trotz der andauernden Kritik von US-Präsident Trump an den Europäern setzt Bundeskanzler Merz auf ein Signal der Einigkeit beim NATO-Gipfel in der Türkei. Er wünsche sich, dass es gemeinsam gelinge, einen Geist von Ankara zu wecken, sagte Merz in Berlin vor seinem Abflug zum NATO-Gipfel in der türkischen Hauptstadt. Zugleich begrüßte er die Ankündigung Kanadas, beim Kieler Marineschiffbauer TKMS bis zu 12 U-Boote zu bestellen. Dies sei zum Auftakt des NATO-Treffens ein starkes Zeichen für die transatlantische Zusammenarbeit, so der Kanzler. Bei den kommenden Olympischen Winterspielen 2030 in den französischen Alpen wird die nordische Kombination nicht mehr zum olympischen Programm gehören. Das hat das Internationale Olympische Komitee bekannt gegeben. Die traditionsreiche Kombination aus Skispringen und Skilanglauf war seit den ersten Winterspielen 1924 dabei, stand aber schon seit längerem auf der Kippe, unter anderem wegen einer geringen internationalen Verbreitung. Der Deutsche Olympische Sportbund bedauert die Entscheidung des IOC. Das Wetter in Norddeutschland. Zeitweise Regen, im südwestlichen Niedersachsen meist trocken bei 17 bis 26 Grad. Und das war der kurze Überblick. Es geht weiter mit Jochen Fischer.
10: Russlands Angriffskrieg gegen die Ukraine dauert inzwischen länger als 4 Jahre und immer weniger Russen melden sich freiwillig, um für Putin zu kämpfen. Und deshalb setzt das russische Verteidigungsministerium zunehmend auch auf ausländische Söldner. Aber wie landen junge Männer aus Afrika, Südamerika und Südostasien in der russischen Armee? Das hat der freie Journalist Jan-Hendrik Wiebe zusammen mit 2 Kolleginnen vom NDR für das Tagesschau-YouTube-Format Rabbit Hole recherchiert. Mit ihm habe ich über diese Recherche gesprochen. Wie bist du denn auf dieses Thema aufmerksam geworden?
12: Ich habe mich im Februar gefragt, wie kann es sein, dass Menschen aus Afrika, aus Südamerika, Südostasien nach Russland gehen und dort für Putin kämpfen, obwohl das ja gar nicht ihr Krieg ist. Und dann habe ich mal versucht, mich in so eine Rolle von diesen russischen Rekrutierern reinzudenken und habe dann gedacht, ja, ein Produkt muss man ja auch irgendwie bewerben. Wenn man irgendwo im hintersten Winkel der Welt lebt, was hat man da? Da hat man Kommunikationsmittel wie ein Handy und Facebook. Facebook gibt's eigentlich überall. Und damit werben die ja auch, dass sie die Welt vernetzen wollen. Und dann habe ich einfach mal in die Facebook oder beziehungsweise in die Meta-Ads-Datenbank reingeschaut und habe dort nach Russian Military, Russian Army, Russia und so gesucht und bin dann sehr schnell fündig geworden und bin auf sehr eindeutige Werbung für die russische Armee gestoßen von Personalvermittlungsagenturen.
10: Und was hast du in den Facebook-Gruppen gefunden?
12: Ich habe mehrere Tage hintereinander Dutzende Anzeigen auf dieser Meta-Ads-Datenbank dokumentiert und damit dann auch, wie Meta Russland bei der Rekrutierung hilft. So, also ohne Meta würde Russland nicht so einfach neue Menschen finden aus aller Welt, die für sie kämpfen. Und dann habe ich Meta angeschrieben und ja einfach mal konfrontiert damit, wie das denn sein kann, dass da so viele Anzeigen ganz offensichtlich für die russische Armee geschaltet werden, dass es auch Facebook-Gruppen gibt, wo sich die Leute austauschen und ganz offen rekrutiert werden. Die heißen teilweise auch so Rekrutierung für die russische Armee. Und da habe ich mich wirklich gefragt, wie das sein kann.
10: Wie hat Meta reagiert auf diese Anfragen?
12: Die haben tatsächlich gar nicht sich zurückgemeldet. Ich hatte eine Anfrage rausgeschickt und denen auch viele Beispiele für die Anzeigen geschickt und auch für die Gruppen. Und ich habe keine Antwort bekommen. Allerdings ist dann jemand aus der Kommunikationsabteilung auf mein LinkedIn-Profil gegangen. Also ich habe gesehen dadurch, dass sie offenbar ja meine Mail bekommen haben, meine Anfrage. Und dann ist erstmal gar nichts passiert. Ich habe dann zurückgeschrieben und gefragt, ob sie sich nochmal dazu melden wollen zu den Vorwürfen. Und dann ist wieder jemand auf mein LinkedIn-Profil gegangen, jemand anderes aus deren Kommunikationsabteilung. Dann wurde eine Gruppe gesperrt und das war's. Und jetzt muss man sagen, nach 2 Monaten etwa Recherche sind die Anzeigen weniger geworden. Und ich habe heute Morgen auch nochmal geprüft, es sind tatsächlich alle Gruppen, die ich denen geschickt habe, gelöscht worden. Aber es gibt mittlerweile leider auch schon wieder einige neue mit teilweise Tausenden von Followern. Die Anwerbung geht doch noch ein bisschen weiter.
10: Jetzt haben wir über Meta gesprochen. Sind auch noch andere Plattformen betroffen?
12: Ja, tatsächlich ist es nicht nur Meta. Ich würde sagen, es ist hauptsächlich Meta und seine Plattformen. Aber auch auf TikTok gibt es Anwerbungsaccounts und Videos, Werbevideos. Und das muss man auch dazu sagen, also es ist nicht nur Meta.
10: Warum melden sich denn die Leute freiwillig für die russische Armee?
12: Ich habe in diesen Gruppen einfach mal ganz dreist reingeschrieben, dass ich deutscher Journalist bin und mit den Leuten gerne sprechen will, warum sie denn sich für die russische Armee melden wollen, und habe gebeten, dass sie sich einfach mal melden sollen. Und es haben sich tatsächlich auch einige Leute zurückgemeldet. Manche Leute wollten auch einfach fragen, ob ich Rekruter bin und sie für die russische Armee irgendwie anwerben könnte oder da vermitteln könnte. Und ich meinte, nee, ich bin deutscher Journalist. Ich möchte von dir wissen, warum du da beitreten willst. Und dann haben die geschrieben, ja, Geldsorgen und es geht mir so schlecht, ich brauche dringend einen Job. Also das war so die Hauptantwort. Weniger so das Ideelle. Also manche haben auch gesagt, sie würden auch für die ukrainische Seite kämpfen. Das ist denen vollkommen egal. Und die waren sehr naiv. Also ich habe denen dann auch teilweise geschrieben, dass es sehr, sehr gefährlich ist, dass es ein extremer Krieg ist, wo es Drohnen gibt, wo man nicht sehr lange lebt. So, und ja, das haben die dann auch ein bisschen eingesehen. Aber ich glaube, diese Geldnot ist schon der Hauptmotivator für die Leute.
10: Dann habt ihr den Film gemacht. Wie geht es denn den Protagonisten? Leben die noch?
12: Ja, das Traurige ist, dass die allermeisten, über die wir dort berichten und die wir gefunden haben in diesen Anzeigen, womit die auch dann geworben haben mit Fotos, die haben wir finden können, also deren Social-Media-Profile, und die sind alle tot. Also wir haben einen Georgier, der kurze Zeit in Berlin gelebt hat für 2 Jahre oder so. Und wir haben mit seiner Mutter telefoniert, die meinte, er ist als Bäcker im November nach Russland gegangen. Und also das hat er ihr gesagt, und dass er sich im April wieder meldet. Und bis heute hat sie keine Nachricht von ihm zurückbekommen. Also wir gehen davon aus, dass der auch gestorben ist.
10: Russland rekrutiert neue Soldaten auf Social-Media-Plattformen. Eine Recherche von Jan-Henrik Wiebel.
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10: Da hat sich ein renommierter Literaturkritiker möglicherweise gar nicht allzu viel dabei gedacht, als er seine Meinung über ein Buch kundtat. Geschnatter von der Damentoilette nannte er es, und er ahnte dabei nicht, dass er damit die Inspiration zu einem weiteren Buch gab, zur Anthologie Die Damentoilette. 22 Autorinnen haben darin einen Einblick gewährt in dieses Örtchen, das alles andere als still ist.

0: Damentoiletten sind für mich Orte zum Lästern, Kotzen, Pissen, Wegschauen, Draufhauen. Sind Orte, an denen ich nicht besonders gerne bin.
1: Die Damentoilette ist für mich ein Ort, an dem ich zur Ruhe komme und Selfies machen kann.
2: Damentoilette ist, wo Frauen sind.
3: Die Schriftstellerinnen Dana Vohwinkel, Elina Penner und Gabriele von Arnim teilen in dieser Anthologie ihre Erfahrungen über einen Ort, der für manche banal, für andere geheimnisumwoben ist. Das Frauenklo, The Ladies Room oder eben die Damentoilette. Ab und zu öffnet sich an öffentlichen Orten die Tür vor der anstehenden Schlange und mancher kann einen kurzen Blick hinein erhaschen. Aber was passiert hinter diesem Portal zum, nun...
4: Von außen glauben alle diesen Ort zu kennen, aber innen ist es ein Universum für sich.
3: Die TV-Moderatorin Mareile Höppner ist eine der 22 AutorInnen, die klarstellen möchten, dass auf dem Damenklo vieles, sogar fast alles möglich ist. Aber geschnattert wird dort eher selten.
5: Die Damentoiletten, das sind Orte des weiblichen Widerspruchs. Hier kann man sich zurückziehen im Moment, meditieren, mal kurz in aller Ruhe einen Nervenzusammenbruch haben. Und gleichzeitig sind das dann doch die Orte, wo irgendwann die richtige Party stattfindet.
3: Sagt Regisseurin Katja Eichinger und stellt damit klar, dass das Frauenklo über jede Mutmaßung derjenigen, die bei dieser Party nicht dabei sind, erhaben ist. Auch wenn diesem Ort historisch betrachtet lange ein schlechter Ruf anhaftete. Die Architekturhistorikerin Barbara Penner hat zu Damentoiletten geforscht und sagte im Deutschlandfunk:
6: Public toilets for women were always controversial.
7: Öffentliche Toiletten für Frauen waren schon immer ein Streitpunkt und galten schon immer als moralisch suspekt. Und schlimmer noch, sie machten deutlich, dass Frauen Körper haben und dass diese Körper sehr grundlegende Bedürfnisse haben.
6: And these bodies had needs of a very base sort.
3: Das ist inzwischen weitestgehend aufgeklärt. Auch Frauen sind nur Menschen, mit allem, was dazugehört. Wer jemals auf einem Frauenklo war, das nicht durch hygienische Vernachlässigung abgeschreckt hat, das eine wirkliche Damentoilette war, wird viele Geschichten gehört, erlebt, beobachtet oder selbst erzählt haben, von denen viele Männer gar nichts wissen können, sie waren ja nicht dabei. Das männliche Comedy-Trio Eure Mütter, bekannt für derben Humor, hat diesem Umstand sogar einen Song gewidmet.

0: Ja, kann man sich natürlich drüber lustig machen, über diese Ungerechtigkeit, dass Frauen fast immer und überall, wo viele Menschen zusammenkommen, anstehen müssen, um auf eins der viel zu wenigen Klos zu gehen. Was aber dort hinter verschlossener Tür passiert, das wird nur erfahren, wer sich nicht allzu sehr anstellt und mit anstellt.
1: Puppen vor dem Damenklo und wissen, nirgendwo gibt's so eine lange Schlange wie die Schlange vor dem Damenklo.
0: Die Tür zur Damentoilette ist eine der härtesten oder erfordert zumindest viel Geduld. Rein kommt Frau aber irgendwann immer. Wenn sie Pech hat, dann geht es ihr allerdings wie am falschen Abend im richtigen Club zu sein, so wie der Filmemacherin und Schriftstellerin Jovana Reisinger.
2: Er hat schon wirklich tolle Leute auf dem Klo getroffen. Ich manchmal arbeite ich auch schon wieder vergessen.
1: Oh!

0: Severin Näwe über die Anthologie Die Damentoilette, herausgegeben von Friederike Schilbach, ist bei Park Ullstein erschienen, kostet 20 Euro.
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0: Bis heute ist ja Heidi aus den Schweizer Bergen beliebt als Buch oder in Comicserien. Heidis Erfinderin, die Schweizer Schriftstellerin Johanna Spyri, starb heute vor 125 Jahren. Caroline Helm erinnert an sie.
2: Die Figur Heidi ist eine Frohnatur. Ihre Erschafferin, Johanna Spyri, eher weniger. Verschlossen und schwer zugänglich soll sie gewesen sein. Geboren 1827 als Johanna Luise Häuser, wächst Heidis Erfinderin in Hirzel, einem kleinen Schweizer Bergdorf, auf. Mit 25 heiratet Johanna den Juristen und Redakteur Bernhard Spyri. Das Paar zieht in die Großstadt Zürich. Doch die Ehe ist nicht glücklich.
3: Jetzt isst man gar nichts mehr bei uns. Heute am Mittagstisch las mein Mann so stramm seine Zeitung, dass er das Essen vollständig vergaß, und ich hatte von Anfang an schon genug.
2: Im Alter von nur 28 Jahren stirbt Sohn Bernhard an den Folgen einer Tuberkulose. Nicht mal ein Jahr später auch ihr Ehemann. Johanna ist nun allein und beginnt zu schreiben, mit über 40. Die Themen in Spyris Büchern sind keine leichte Kost. Unterernährte Kinder, verstorbene Familienangehörige, Krankheit. Und auch das Buch Heidis Lehr- und Wanderjahre, das 1880 erscheint, behandelt diese Themen. Doch nicht nur das, erzählt der 2006 verstorbene Spyri-Biograf und Publizist Jean Villain.
4: Es kommt zu herrlichen antiautoritären Szenen im Hause Sesemann, als die Gouvernante Rottenmeier verkackeiert wird, sozusagen. Das sind Töne, die sehr beachtlich sind und die ungeheuer ankamen.
5: Der Mann, der eben hinausging, ist ein Bedienter. Bediente duzt man nicht und man führt mit ihnen keine Gespräche. Merke dir das ein für allemal. Was machst du denn da?
6: Möcke?
5: Möcke? Wer tut so etwas?
6: Großvater.
2: Heidi wird ein Welterfolg, in fast 50 Sprachen übersetzt, mehr als ein Dutzend Verfilmungen. Johanna Spyri stirbt am 7. Juli 1901 im Alter von 74 Jahren. Das war heute vor 125 Jahren.
0: Der Stichtag von Caroline Helm. Ende der Info bis hierhin mit Jochen Fischer. Ihr macht nach den Nachrichten Birgit Langhammer weiter. Bei ihr in den Themen des Tages zunächst der Blick zum NATO-Gipfel nach Ankara.

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1: Um 17 Uhr mit Astrid Fietz. Der ukrainische Präsident Selenskyj hat beim NATO-Gipfel in Ankara von den Verbündeten gefordert, deutlich mehr Flugabwehrraketen zu liefern. Alles andere könne die Ukraine selbst herstellen. Aus Kiew, Stefan Lack.
2: Bei den jüngsten russischen Luftangriffen zu Wochenbeginn sorgten vor allem ballistische Raketen für hohe Opferzahlen. Mangels Munition konnte die Ukraine zuletzt keine einzige russische Rakete mehr abfangen. Selenskyj betonte, eine funktionierende Luftabwehr rette Menschenleben. Diejenigen, die Menschenleben verteidigen, benötigen mehr Patriots. Wir haben mit unseren amerikanischen Partnern auch darüber diskutiert, die Lizenz zur eigenen Produktion von Patriot-Luftabwehrraketen zu bekommen. Und ich bitte Sie, diese Anstrengungen zu unterstützen, damit dies Wirklichkeit wird. Selenskyj erklärte zudem, Russlands letzter entscheidender militärischer Vorteil liege bei den ballistischen Raketen. Europa müsse deshalb möglichst schnell eigene Fähigkeiten zur Abwehr solcher Waffen aufbauen.
1: Der Milliardenauftrag aus Kanada für ThyssenKrupp Marine Systems konnte über 1000 neue Arbeitsplätze im Norden bringen. Der Rüstungskonzern will die bestellten U-Boote an den Werftstandorten Kiel und Wismar bauen. Schleswig-Holsteins Wirtschaftsminister Matzen hofft auf Folgeaufträge aus anderen Ländern. Mecklenburg-Vorpommerns Ministerpräsidentin Schwesig sieht bestätigt, dass es richtig war, den Werften in Krisenzeiten mit staatlichen Krediten auszuhelfen. Für den Nordosten sei der Auftrag aus Kanada wichtig, weil gut bezahlte sozialversicherungspflichtige Jobs entstehen. In Frankreich darf die Rechtspopulistin Marine Le Pen doch an der Präsidentschaftswahl im kommenden Jahr teilnehmen. Allerdings muss sie in dieser Zeit eine Fußfessel tragen, sodass unklar bleibt, ob sie tatsächlich kandidieren wird. Ein Berufungsgericht bestätigte die Verurteilung Le Pens wegen der Veruntreuung von EU-Geldern, verkürzte die Sperre für die Ausübung öffentlicher Ämter allerdings auf 15 Monate. Damit läuft die Sperre vor der Präsidentenwahl im April ab. Le Pens Strafe beträgt 3 Jahre Haft, davon werden 2 Jahre zur Bewährung ausgesetzt. Das verbleibende Jahr muss sie eine Fußfessel tragen. Dies dürfte eine Präsidentschaftskampagne sowohl politisch als auch logistisch erschweren. Die Gewalttat von Stade, durch die 6 Menschen starben, hat eine Diskussion über die Sicherheit von Beschäftigten in der Jugendhilfe ausgelöst. Die Stadt Hannover will jetzt ihr Konzept überarbeiten und auch technisch nachrüsten. Als erstes sollen die Mitarbeiterinnen und Mitarbeiter möglicherweise gefährliche Situationen vorher nach bestimmten Kriterien besprechen, wie Melanie Tiltges aus Hannover berichtet.
3: Damit das Team im Vorfeld abschätzen und analysieren kann, wenn ein Gespräch zum Beispiel mit Eltern oder Angehörigen eskalieren könnte. Dazu gehört eben, einen Sicherheitsdienst hinzuzuziehen, wenn so ein Gespräch schon im Vorfeld droht zu eskalieren. Hochrisikogespräche sollen künftig an einem besonders gesicherten Ort geführt werden. Zudem werden Dienststellen und Räume mit der Polizei begangen und überprüft. Langfristig schafft die Stadt Sicherheitstechnik an. Mitarbeiterinnen und Mitarbeiter werden mit mobilen Notfallknöpfen ausgerüstet, damit sie in bedrohlichen Situationen Alarm auslösen können.
1: Bei der Fußball-Weltmeisterschaft treffen heute Abend Argentinien und Ägypten aufeinander. Das vorletzte Achtelfinale beginnt in einer Stunde. Aus dem ARD-WM-Team Desiree Krause.
4: Beide Teams haben aus dem 16. Finale 120 Minuten in den Beinen. Die Argentinier haben sich überraschend schwer gegen WM-Neuling Kap Verde getan. Ägypten besiegte Australien erst im Elfmeterschießen. Jetzt also das Duell der beiden, bei dem auch die Superstars Lionel Messi und Mo Salah aufeinandertreffen. Später am Abend dann das letzte WM-Achtelfinale zwischen der Schweiz und Kolumbien. Beide Teams sind ebenfalls noch ohne Niederlage im Turnier. Die Schweizer haben mit 3 Siegen in Folge einen neuen nationalen WM-Rekord aufgestellt.
1: Und noch kurz zum Tennis. Für den Deutschen Jan-Lennard Struff ist die Erfolgsserie beim Grand-Slam-Turnier in Wimbledon gerissen. Im Viertelfinale verlor Struff gegen Titelfavorit und Vorjahressieger Jannik Sinner in 3 Sätzen. Als einziger Deutscher im Turnier ist jetzt noch der Hamburger Alexander Zverev. Heute Abend soll sein gestern unterbrochenes Match gegen den Tschechen Jiří Lehečka fortgesetzt werden. Und das waren die Nachrichten.
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5: Auch am Abend viele Wolken, gebietsweise auch Schauer. Zum Teil kann es auch auflockern. Es bleibt aber überall windig bis stürmisch bei 16 bis 25 Grad. In der Nacht dann zum Teil auch noch Regen, aber immer länger bleibt es jetzt auch trocken. Die Tiefstwerte 15 bis 9 Grad, dann noch an der See stürmisch und morgen dann fast überall trocken im Norden und zeitweise auch heiter bei Temperaturen von 19 bis 24 Grad. NDR Info der Verkehrsservice. Stau oder stockend ab 3 Kilometern. A1 Lübeck Richtung Hamburg zwischen Hamburg-Billstedt und Norderelbbrücke. 5 Kilometer stockend. A1 Hamburg Richtung Osnabrück zwischen Euthen und Bremen-Arsten. 5 Kilometer stockend. A1 Osnabrück Richtung Bremen zwischen Dreieck-Stur und Bremen-Hemelingen. Ebenfalls 5 Kilometer stockend. A1 Bremen Richtung Lübeck zwischen Harburg und Dreieck-Norderelbe 3 Kilometer stockend. A2 Berlin Richtung Hannover zwischen Ilsleben und Eilsleben streckenweise stockender Verkehr. A2 Hannover Richtung Dortmund zwischen Hannover-Langenhagen und Wunstorf-Lute 4 Kilometer stockend. A7 Flensburg Richtung Hamburg zwischen Hamburg-Stellingen und dem Elbtunnel 3 Kilometer stockender Verkehr. Die A20 Lübeck Richtung Bad Segeberg ist zwischen Geschendorf und dem Übergang zur B206 nach einem Unfall gesperrt. Und A24 Hamburg Richtung Berlin zwischen Schwarzenbeck-Grande und Gudow 5 Kilometer stockender Verkehr. Allen unterwegs gute und sichere Fahrt.
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5: Mit Birgit Langhammer, schönen guten Abend. Und das sind unsere Themen. Heute und morgen findet ein wichtiges NATO-Treffen in Ankara statt. Es geht um eine Neuausrichtung, aber auch um andauernde Kriege. Und wieder einmal sind die Blicke vor allem auf den US-Präsidenten gerichtet. In Frankreich hat es ein entscheidendes Urteil gegeben. 3 Jahre Haft, davon 2 auf Bewährung und 1 mit Fußfessel. Das ist die Strafe für Marine Le Pen wegen Veruntreuung von EU-Geldern. Die große Frage, wird sie dennoch als Präsidentschaftskandidatin antreten? Und bei der Fußball-Weltmeisterschaft schauen wir gleich auf die Reaktionen auf das US-Aus und fragen, wie stehen die Chancen für Ägypten um 18 Uhr gegen Argentinien? Heute und morgen wird in Ankara getagt. Die Staats- und Regierungschefs der 32 NATO-Mitgliedstaaten treffen sich. Auch US-Präsident Trump ist in der Air Force One angereist. Der deutsche Kanzler hofft auf den Geist von Ankara. Doch es könnte auch krachen. Denn bei dem NATO-Treffen soll es unter anderem darum gehen, wie Lasten im Verteidigungsbündnis neu verteilt werden. Außerdem steht die langfristige Unterstützung der Ukraine auf der Agenda. Offenbar wird hier eine weitere große Unterstützung der europäischen NATO-Mitglieder und Kanadas verkündet, heißt ohne USA, heißt aber auch, es wird vor allem wieder auf Donald Trump geschaut. Welche Position wird er beziehen und wie wird er darauf reagieren, dass künftige Investitionen der NATO eben nicht nur in den USA getätigt werden? Benjamin Großkopf begleitet den deutschen Kanzler im Presseteam und fasst die wichtigsten Punkte bis hierhin zusammen.
6: Der Krieg Russlands gegen die Ukraine tobt gerade heftig, aber Friedrich Merz hat eine Hoffnung.
7: Ankara könnte einen Einschnitt in diesem Krieg markieren. Dem Kreml dürfte langsam klar sein, dass sich Russland in diesem Krieg nicht durchsetzen wird und seine Kriegsziele nicht erreichen wird.
6: 140 Milliarden Euro in 2 Jahren soll die Ukraine bekommen. Diesen Beschluss hat Deutschland vorangetrieben, hat sich an die Spitze gesetzt bei Verteidigungsausgaben generell, investiert sogar mehr als dem ständig nörgelnden US-Präsidenten Donald Trump versprochen.
7: Wir leisten diesen Kraftakt nicht, um irgendjemandem einen Gefallen zu tun. Wir leisten diesen Kraftakt, weil es notwendig ist für unsere Verteidigung, für unsere Sicherheit. Denn Russland bleibt eine ernsthafte Bedrohung. Jeden Tag testet Moskau unsere Entschlossenheit.
6: Wie entschlossen ist die NATO im Kampf gegen Russland und für die eigene Geschlossenheit, die abhanden gekommen schien?
8: Volodymyr, great to see you.
6: Während Merz noch am Flughafen in Berlin steht, treffen sich in Ankara schon NATO-Generalsekretär Rutte und der ukrainische Präsident Zelensky.
9: Es ist wirklich großartig. Ihr seid erfolgreich damit, die russische Energie- und Verteidigungsinfrastruktur zu treffen, tief im russischen Staatsgebiet, so wie du es in deiner Rede gesagt hast.
6: Diese Rede hatte es tatsächlich in sich gehabt. Zelensky bedankte sich zwar dafür, als Nicht-NATO-Partner dabei zu sein und auch für all die Unterstützung der vergangenen Jahre.
10: I have a question for you.
6: Das große Aber kleidete er in Frageform.
10: Do you really believe it?
9: Glauben Sie das wirklich? Glauben Sie wirklich, es wäre richtig, ein Land und ein Volk mit einem solchen Maß an Verteidigungsfähigkeit außerhalb der NATO zu belassen?
6: Damit macht Zelensky klar, die Ukraine möchte in die NATO. Und, das sagt er direkt darauf, es fehlt der Ukraine trotz aller Finanzzusagen vor allem an Luftabwehrmöglichkeiten, um russische Raketen abzuschießen. Forderungen, die sich kaum oder im Fall des NATO-Beitritts gar nicht erfüllen lassen werden.
7: Ich wünsche mir, dass es uns gemeinsam gelingt, einen Geist von Ankara zu wecken.
6: Und während Friedrich Merz noch wünscht, ist ein anderer schon weiter und macht klar, dieser Geist muss nicht zwingend ein guter sein. Donald Trump landet vor März in Ankara, wird als einziger Staatschef vom türkischen Präsidenten Erdogan am eigens gebauten Flughafen abgeholt, mit militärischen Ehren im Palast empfangen.
11: And we're gonna have a lot of good meetings. We're gonna have good dinners, good food. We're gonna have a good time, but mostly we're gonna have a lot of work.
6: Gute Treffen, gutes Essen, aber vor allem viel Arbeit und viel Gutes für die Länder erwartet Trump also. Wer denkt, dass der Präsident seinen Türkei-Trip also vielleicht eher als Betriebsausflug sieht, der weiß wenig später falsch gedacht.
11: I was very disappointed with NATO.
6: Enttäuscht sei er von der NATO und wäre sein Freund Erdogan nicht Gastgeber, wäre er eher nicht nach Ankara gekommen. Schuld nach wie vor der Iran-Krieg, in dem die NATO-Staaten Trump nicht unterstützt hätten.
9: Ich habe die Leute gewissermaßen auf die Probe gestellt. Wir helfen ihnen, aber ich bin mir nicht sicher, ob sie für uns da wären. Italien hat uns eine Absage erteilt, Deutschland hat uns eine Absage erteilt und Frankreich hat uns eine Absage erteilt. Und das ist in Ordnung. Aber warum geben wir hunderte Milliarden Dollar aus, wenn sie nicht für uns da sind? Wir waren immer für sie da.
6: Wer ist für wen da in einem Bündnis, das sich entschlossen gegen seine Gegner wehren will, gleichzeitig aber um seine Geschlossenheit kämpfen muss? Eine der entscheidenden Fragen bei diesem Gipfel, der den Geist von Ankara sucht.
5: Soweit Informationen aus Ankara von Benjamin Großkopf. Dort findet gerade der NATO-Gipfel statt. Und darüber habe ich mit Dr. Aileen Matley gesprochen vom DGAP, dem Zentrum für Sicherheit und Verteidigung der Deutschen Gesellschaft für Auswärtige Politik. Und ich habe sie gefragt, der Rahmen ist ja gesteckt und auch nicht ganz neu. Trump fordert vor allem mehr von den europäischen NATO-Mitgliedern. Aber wie kann man Aufgaben zwischen den USA und Europa neu verteilen? Ist das für Sie jetzt nur ein Nachjustieren oder eine komplette Neuaufstellung?
12: Das wird ganz stark davon abhängen, wie die USA sich eine Europäisierung, wie sie es immer sagen, der NATO konkret vorstellen. Erste Schritte sind schon eingeleitet worden. Beispielsweise werden die Europäer mehr Verantwortung in den Kommandostrukturen der NATO übernehmen. Das wurde bereits zu Beginn dieses Jahres beschlossen. Das ist jetzt im Gange. Es wird noch ein bisschen dauern, bis das tatsächlich auch in die Tat umgesetzt ist. Aber die Frage bleibt deswegen, was genau die USA erwarten. Gleichzeitig würde ich dazu raten, dass die Europäer nicht darauf warten, immer nur zu hören und zu lesen, was die Amerikaner von ihnen wollen. Denn am Ende geht es ja um ihr ureigenes Sicherheitsinteresse in der Lage zu sein, Russland abschrecken zu können. Und im besten Fall sollten sie das zusammen mit den USA machen. Gleichzeitig müssen sie dafür planen, dass die USA perspektivisch weniger, womöglich sogar deutlich weniger machen wollen. Aber was konkret das bedeutet, das steht noch etwas nicht in den Sternen, aber es ist zumindest noch offen.
5: Geht es ja eben auch immer darum, wie sich Donald Trump entscheiden wird, was er diesmal ankündigen wird. Und die Frage ist ja durchaus auch immer gerade bei so Großtreffen, wie man Trump im Spiel hält und auch bei Laune, weil er hat heute ja auch schon wieder beim türkischen Präsidenten Erdogan betont, dass die NATO ihn im Stich gelassen habe in Iran. Er hat da noch diverse Probleme, ja zum Beispiel auch mit Giorgia Meloni gerade irgendwie ein Fotodisput, der öffentlich ausgetragen wird. Er ist sauer auf Spanien. Was glauben Sie, wo steht er gerade?
12: Ich glaube, das ist fast eine müßige Aufgabe, Donald Trump einschätzen oder analysieren zu wollen, beziehungsweise seine Stimmungen deuten zu wollen. Ich glaube, das ist damit kommt man nicht wirklich weit, weil er im Zweifel selber nicht genau weiß, was er eigentlich möchte und mit welcher Stimmung er in ein solches Treffen geht. Grundsätzlich wissen wir, und ich glaube, das ist dann für die Analyse sinnvoll und wichtig, dass Trump sich in eine Linie von Kontinuität insofern einreiht, als ja auch andere Präsidenten vor ihm schon immer wieder gefordert haben, dass die Europäer mehr für europäische Sicherheit und damit auch für transatlantische Sicherheit machen. Insofern wären die Europäer gut beraten, im Prinzip eine Art Leistungsschau vorzubereiten und darzubieten für Donald Trump. Will heißen, sie müssen ihm klar vermitteln, dass die Verteidigungsausgaben deutlich gestiegen sind der Europäer in den vergangenen Jahren, im Prinzip seit 2014 schon. und dass der Trend auch weiterhin nach oben zeigt. Und ich denke, wenn Sie diese Botschaft setzen können und die dann auch markiert wird, insbesondere von Präsident Erdogan, der einen besonderen Draht aktuell zu Trump hat, dann könnte, denke ich, das zu einem relativ reibungslosen Gipfel laufen.
5: Und wenn Sie, Frau Mattel, gerade die Eigenständigkeit angesprochen haben, da vielleicht auch nochmal der Umriss, wie eigenständig Europa denn überhaupt werden kann, oder bleibt da eine Abhängigkeit von den USA, ein Rest immer bestehen? Was müsste jetzt konkret getan werden auch für mehr Eigenständigkeit?
12: Das sind ganz verschiedene Dimensionen, die man sich da anschauen kann. Angefangen von der sozusagen strategisch wichtigsten, der nuklearen Abschreckung. Und in diesem Bereich werden die Europäer so schnell nicht unabhängig von den USA werden. Im konventionellen Bereich werden die Europäer deutlich mehr tun müssen. Und da sind sie auch sozusagen, also dessen sind sie sich bewusst. Sie machen da auch schon oder versuchen zumindest auch mehr zu machen, beispielsweise im Bereich der Munitionsproduktion, genauso wie im Bereich der Drohnenproduktion, aber auch wenn es um weitreichendere Präzisionswaffen geht, die ursprünglich mal in diesem Jahr von den USA in Deutschland stationiert werden sollten. Das wurde noch damals unter Bundeskanzler Scholz und US-Präsident Biden beschlossen. Das hat Trump kurzerhand gekippt, diese Entscheidung. Und damit entsteht jetzt eine enorme Fähigkeitslücke und eine Abschreckungslücke gegenüber Russland. Und Deutschland, aber auch andere europäische Staaten sind jetzt nicht verzagt, sondern schauen tatsächlich auch ganz aktiv danach, wie sie diese Lücke auch kurzfristig schließen können, aber auch mit einem Blick darauf, wie sie langfristig und mittelfristig Fähigkeiten ersetzen können, die bisher die USA zur Verfügung gestellt haben.
5: Dr. Aileen Matley war das vom DGAP, dem Zentrum für Sicherheit und Verteidigung der Deutschen Gesellschaft für Auswärtige Politik. Ja, schon vor dem Gipfel in Ankara sind wichtige Rüstungsprojekte vereinbart worden. Die deutsche ThyssenKrupp-Rüstungstochter TKMS hat sich einen der weltweit größten U-Boot-Aufträge aus Kanada gesichert. Kanada hat 12 U-Boote bestellt und der deutsche Verteidigungsminister Pistorius sprach dann auch in Superlativen. Mit Kanada soll die weltweit größte und modernste U-Boot-Flotte aufgebaut werden. In Kiel und Wismar werden durch den Auftrag viele Arbeitsplätze entstehen. Gabor Hallas berichtet.
13: Schönen guten Tag, meine Damen und Herren.
14: Der Bundeskanzler steht am Flughafen kurz vor der Abreise.
13: Dieser NATO-Gipfel in Ankara findet statt in bewegten Zeiten.
14: Friedrich Merz spricht von der Bedrohung aus Russland und wünscht sich den Geist von Ankara. Und dabei soll ein möglicher Deal helfen. Denn Kanada hat sich entschieden, 12 U-Boote sollen, wenn alles klar geht, in Deutschland bestellt werden.
13: Das ist einer der größten, wenn nicht der größte Rüstungsauftrag in der Geschichte der Bundesrepublik Deutschland. Und das ist nicht nur wirtschaftlich eine schöne Nachricht, das ist auch eine gute Nachricht für unsere gemeinsame Sicherheit.
14: Entwickelt wurden die U-Boote für die deutsche und die norwegische Marine. Nun steigt Kanada mit ein.
13: Es ist Ausdruck einer auf Dauer angelegten Partnerschaft. Diese Partnerschaft fußt auf gemeinsamen Interessen und auf gemeinsamen Werten. Und sie reicht weit über die Sicherheits- und Verteidigungspolitik hinaus.
14: Der Auftrag könnte viele Milliarden wert sein. Er sichert und schafft Arbeitsplätze in Kiel und Wismar. Die U-Boote sollen in Deutschland gebaut werden. Das freut Manuela Schwesig, die Ministerpräsidentin von Mecklenburg-Vorpommern von der SPD.
15: Es betrifft Industriearbeitsplätze, tarifgebunden und gleichzeitig auch ganz viele klein- und mittelständische Unternehmen aus der Zuliefererwirtschaft. Deswegen ist es für jetzt eine sehr gute Nachricht, aber auch für die langfristige Perspektive.
14: Eine langfristige Perspektive, über die sich aber nicht alle freuen. Die Linke, Heidi Reicheneck, ist weniger euphorisch.
16: Wenn man die Wirtschaft hier so auf den Boden drückt, wie es diese Regierung gerade macht, und sich dann hinstellt und sagt, okay, Rüstung ist jetzt der Heilsbringer, der eure Arbeitsplätze rettet, na, dann macht man ja genau das, was man erreichen will, die Leute nämlich für diese Militarisierung begeistern.
14: Die AfD sagt, natürlich sei die Rüstungsindustrie ein Teil der deutschen Wirtschaft, aber Fraktionschef Tino Chrupalla will die Nachricht nicht eindeutig bewerten.
17: Umgekehrt sehe ich manches kritisch, wo wir mittlerweile in Kriegstüchtigkeit so weit umbauen, dass deutsche Technologieindustrie abwandert. Und zwar nicht Rüstung, aber ansonsten natürlich sind Projekte oder Bestellungen aus dem Ausland auch in Deutschland herzlich willkommen.
14: Der Kanzler sieht es so, dass er mit guten Nachrichten zum NATO-Gipfel reist und dort wird er den Mann treffen, der gern große Deals macht.
18: Ich glaube nicht, dass man Donald Trump jetzt unter die Nase reiben möchte, dass der größte Deal, der gerade verabschiedet wird, ohne die USA läuft.
14: Sagt der Politikwissenschaftler und Militärexperte Christian Mölling. Er sieht durchaus ein Zeichen an die NATO.
18: Kanada will dazugehören und für die Europäer ist es wichtig, Kanada mit dazu zu haben, weil natürlich Kanada ein wichtiger Akteur in der Arktis und im Nordmeer ist und damit eine wichtige Flanke Europas helfen kann, mit abzudecken. Das ist natürlich dann wiederum für Staaten wie Norwegen und Finnland extrem wichtig.
14: Ein Zeichen, das länger wirken könnte. Bis 2033 soll das erste U-Boot, wenn alles klappt und die Verträge ausgehandelt sind, ausgeliefert werden.
5: Ein Bericht von Gabor Hallas. Wir schauen noch nach Frankreich. Dort ist der heutige Tag ein entscheidender, inoffizieller Beginn des Wahlkampfs für das Präsidentenamt, heißt es auch. Diese Wahl findet zwar erst im kommenden April statt, aber das heutige Gerichtsurteil zu Marine Le Pen, die schon lange nach der Präsidentschaft strebt, stellt ein Stück weit auch die Weichen. Nun wurde im Berufungsprozess die französische Rechtspopulistin wegen Veruntreuung europäischer Gelder schuldig gesprochen und unter anderem zum Tragen einer Fußfessel verurteilt. Unsere Frankreich-Korrespondentin Julia Borutta fasst das Urteil und die Konsequenzen nochmal zusammen und dann ordnen wir die Optionen für Le Pen noch einmal ein.
19: Nun liegt der Ball im Feld von Marine Le Pen. Das Gericht hat das Urteil aus erster Instanz so abgemildert, dass die Präsidentschaftskandidatin des Rassemblement National antreten könnte. Von ursprünglich 5 Jahren Nichtwählbarkeit bleiben mit Anrechnung der Bewährung de facto nur 15 Monate übrig. Diese hat Marine Le Pen seit dem Urteil in erster Instanz bereits abgegolten. Außerdem muss sie 1 Jahr lang eine elektronische Fußfessel tragen. Ihr Anwalt Rodolf Bosselu nahm das Urteil positiv auf. Wir nehmen diese Entscheidung zur Kenntnis, vor allem die deutliche Reduzierung der Strafe der Nichtwählbarkeit. Zumal die Richterin betont hat, wie wichtig es ist, die freie Kandidatur und die freie Entscheidung der Wähler nicht zu behindern. Wir werden heute Nachmittag das gesamte Urteil überdenken und uns später dazu äußern. Mit ihrem Urteil überlässt es die Justiz Marine Le Pen selbst zu entscheiden, ob sie antreten will oder nicht. Im Vorfeld hatte Le Pen mehrfach ausgeschlossen, mit einer Fußfessel Wahlkampf zu machen. Doch mitunter wird diese Strafe, die die Bewegungsfreiheit der verurteilten Person einschränkt, nach einigen Monaten abgemildert. Ausgehungsbeschränkungen etwa könnten aufgehoben werden. Genau darauf könnte Marine Le Pen hoffen. Der Politikchef des Radiosenders France Info, Jean-Rémy Baudeau, erklärte heute kurz nach dem Urteil: Es ist jetzt eine politische Entscheidung, ob Marine Le Pen zu ihrer Strafe steht. Werden ihre politischen Gegner im Wahlkampf die Tatsache ausspielen, dass sie sich mit Fußfessel bewegt, ihr also sagen, schauen Sie doch mal an Ihrer Wade hinunter. Diese Vorstellung ist für Marine Le Pen natürlich furchtbar, aber es ist nicht unmöglich. Wenn Le Pen sich entschließt, mit Fußfessel anzutreten, muss sie zunächst das Urteil akzeptieren und auf eine Revision vor dem Kassationsgericht verzichten. Denn solch ein Verfahren würde die definitive Entscheidung über ihr Strafmaß erneut hinauszögern. Anwalt Patrick Maisonneuve, der in dem jetzt zu Ende gegangenen Berufungsverfahren das Europäische Parlament vertreten hat, zeigte sich am Nachmittag grundsätzlich zufrieden mit dem Urteil und mahnte: Wenn Marine Le Pen nicht in Revision geht, heißt das, dass sie anerkennt, sich der Veruntreuung von EU-Geldern schuldig gemacht zu haben. Da muss sich jeder Bürger fragen, ob man wirklich Präsidentschaftskandidatin sein kann, wenn man definitiv von einem Gericht wegen der Veruntreuung öffentlicher Gelder verurteilt worden ist. Heute Abend will sich Marine Le Pen in den 20-Uhr-Nachrichten zu ihrem weiteren Vorgehen äußern. Dann sollte die Öffentlichkeit erfahren, ob sie selbst zur Präsidentschaftswahl antreten wird oder aber den Staffelstab an ihren Parteichef Jordan Bardella übergibt. In Umfragen hat er mit deutlich über 30% noch mehr Zustimmung als seine politische Ziehmutter Le Pen.
5: Soweit unsere Frankreich-Korrespondentin Julia Borutta. Dazu jetzt auch Einschätzungen von Dr. Jan Bernhard vom Jacques Delors Center in Berlin. Er forscht zu den deutsch-französischen Beziehungen und auch zur französischen Innenpolitik. Wahlkampf mit Fußfessel, also auch Ausgangsbeschränkungen, hatte Le Pen immer ausgeschlossen. Wir haben gerade gehört, auch Bardella hat aber sehr gute Umfragezahlen. Also was meinen Sie, wird sie sich um Frankreichs höchstes Staatsamt bewerben?
20: Ja, der Rassemblement National ist in dieser Luxussituation, dass er 2 Spitzenkandidierende haben, die jeweils konstant über 30% der Wählerstimmen auf sich vereinen können, wenn man den Umfragen glaubt. Insofern ist diese Option da und der RN hat kein Problem mit der Spitzenkandidatur. Aber es ist natürlich eine politische Frage, wie viel Raum Marine Le Pen Jordan Bardella lassen will. Bisher waren sie haben sie eine ziemliche Einheit gebildet. Das hat sich in den letzten Wochen doch sehr relativiert, wo Jordan Bardella auch versucht hat, seine eigenen Punkte zu machen, was vollkommen neu ist in einer Partei wie dem RN. Insofern kommt sie vielleicht in die Versuchung, doch entgegen früherer Aussagen selbst anzutreten, unter den gegebenen Schwierigkeiten. Es wäre eine Möglichkeit, es wird spannend, das zu sehen.
2: Und wie schätzen Sie jetzt generell den Nutzen, den Schaden für den RN ein durch dieses Urteil? Sie haben es ja schon gesagt, letzten Endes sind eben doch noch alle Optionen eigentlich offen. Also man kann jetzt nicht die Opferrolle ziehen.
20: Ja, die kann man immer. Die hat auch Marine Le Pen versucht, ganz ausführlich zu ziehen, hat auch versucht, nach dem Urteil in erster Instanz Demos dagegen zu organisieren. Kommt aber dann doch relativ schlecht an, gerade wenn man verurteilt worden ist wegen der Veruntreuung von öffentlichen Geldern zu Parteizwecken. Allerdings hat man nicht gerade gemerkt, dass ihre Wählerschaft da allzu sehr davon betrübt war. Insofern legal gesehen könnte sie antreten, politisch gesehen hat sie die Möglichkeit, dass das jetzt kein Ruhmesblatt ist, ist, glaube ich, allen klar. Bisher hat sich das nicht so sehr ausgewirkt. Vielleicht wird das dann aber doch noch einen Effekt haben.
2: Und generell, was ist die politische Bedeutung dieses Urteils, von dem es ja eben auch hieß, es wäre politisch quasi motiviert, der Prozess ja alleine schon?
20: Ja, das ist natürlich das Narrativ, das der RN versucht hat zu streuen, weil es nicht dieses Gerichtsurteil akzeptieren will. Und in erster Instanz im Prozess hat auch Marine Le Pen gesagt, dass sie das nicht einsieht, dass sie da keinen Fehler sieht. In zweiter Instanz hat sie dann doch ihre Position relativiert und eingestanden, dass da vielleicht doch etwas da wäre. Ich meine, die Beweislage ist auch wirklich vernichtend.
2: Und vielleicht jetzt nochmal ab vom RN und dem Spitzenpersonal. Wir haben es ja gesagt, da gäbe es im Prinzip gleich zwei sehr starke Kandidaten, wenn man den Umfragen glauben darf. Aber wie ist jetzt Ihre generelle Einschätzung zu den Präsidentschaftswahlen im kommenden Frühjahr? Wird es nur noch eine Konfrontation der Extreme, weil auch die Linke ja sehr stark ist? Also welche Chancen haben überhaupt noch die Mitteparteien?
20: Ja, ich würde sagen, der RN geht mit der stärksten Position in diese Wahl rein. Wir sind jetzt immer noch ein Dreivierteljahr vor dem eigentlichen ersten Wahlgang. Da kann noch extrem viel passieren. Also es ist alles noch relativ schwammig. Aber bisher kommt niemand ansatzweise an den RN ran in puncto Wählerstimmen im ersten Wahlgang. Im zweiten Wahlgang, der eigentlich entscheidende Wahlgang, da sieht es ein bisschen enger aus. Und da sind tatsächlich die Bestplatzierten dann eher die Kandidaten der Mitte, wie Edouard Philippe, der Premierminister unter Emmanuel Macron war bis 2020. Der ist der dann noch in die Nähe dieser Werte kommt und wo es dann um wenige Prozentpunkte ginge in der Stichwahl. Wie gesagt, Stand jetzt, das ist alles noch sehr volatil. Da kann noch sehr viel passieren. Es gibt tatsächlich die Möglichkeit, dass dadurch, dass die Hürde in die Stichwahl zu kommen relativ niedrig ist für den Zweitplatzierten, also niemand kommt zuverlässig über 20%. Es gäbe die Möglichkeit, dass auch der Linksaußenkandidat Mélenchon dann in die Stichwahl käme. Und er ist wirklich der unbeliebteste Politiker in Frankreich. Er hätte keine Chance, höchstwahrscheinlich weder gegen Marine Le Pen noch gegen Jordan Bardella. Er macht tatsächlich vielen Wählerinnen und Wähler mehr Angst als den beiden. Ob das berechtigt oder nicht, ist eine andere Frage. Entsprechend ist das auch so ein Szenario, was Wählerinnen und Wähler der Mitte am meisten befürchten würden, dass sie nur noch diese Wahl hätten in der Stichwahl.
2: Meint Jan Wernert vom Centre Jacques Delors in Berlin. Und nochmal um 20 Uhr heute Abend will sich Marine Le Pen dann zum heutigen Urteil und ihrer möglichen Kandidatur äußern. Wir schauen jetzt noch zum Fußball. Zur Fußball-WM. Es gibt offenbar ja doch noch einen Fußballgott, der für Fairness sorgt. Belgien hat die USA aus dem Turnier gekickt. Thomas Kunze ist unser WM-Reporter in New York. Ist die Geschichte um Trumps Anruf bei FIFA-Boss Infantino und die Einflussnahme damit passé oder zumindest in den Hintergrund gerückt?
21: Nee, also emotional auf gar keinen Fall und in der Welt der Fußballfunktionäre schon gar nicht. Es ist noch ein kleiner Streit entbrannt zwischen dem Europäischen Verband der UEFA und dem Weltverband der FIFA. Das ist und bleibt ein Präzedenzfall oder so wie man hier sagen würde, ein Präzedenzfall, weil er sich ja eingemischt hat, der Trump. Das ist ein Tabubruch, das haben wir gestern schon so eingeordnet. Es bleibt auch so, die Debatten werden bleiben. Ich hoffe, dass es dann irgendwann abebbt, aber viele Teams denken ja zum Beispiel jetzt drüber nach, in Einspruch zu gehen gegen gelbe Karten, Verwarnungen, gegen rote Karten. Ich denke da an die Engländer beispielsweise und hoffe aber, dass das Thema dann irgendwann hier beendet wird. Und sportlich ist es so gelaufen, dass Belgien sich durchgesetzt hat. Und bei den USA hat man deutlich gesehen, die hat das Thema beschäftigt und überfordert. Und jetzt sind sie Zuschauer.
2: Aber das ist vielleicht sogar eher kontraproduktiv. Auf jeden Fall sind ja jetzt auch alle drei Gastgeber der WM raus. Was heißt es denn für die Stimmung, für die Fans vor Ort?
21: Nix, muss man ehrlicherweise sagen. Dafür ist dieses Land, sind die USA so divers, auch von ihren Bevölkerungsgruppen. Von jeder teilnehmenden Nation sind Tausende ohnehin im Land, auch jetzt in Kanada beispielsweise, diese Straßenpartys der Kolumbianer in Vancouver, die spielen ja heute noch gegen die Schweiz, unglaublich, weil es so viele Diasporas gibt von verschiedenen Ländern auf diesem Kontinent hier. Es sind viele Argentinier auch da, die das Spiel heute verfolgen werden, gleich das Spiel dann verfolgen werden mit Leo Messi. Es bleibt nach wie vor, und das muss man eben auch wieder sagen, und das sind dann auch wieder die USA, es bleibt nach wie vor ein richtig gutes, cooles, buntes Fest.
2: Du hast die Partien schon angesprochen, wir wollen wir noch mal in die Tief gehen. Gleich beginnt ja Argentinien gegen Ägypten. Bereits gegen die Kapverden hatte das Team um Lionel

0: kolumbianische Team ist durch eine Grippewelle geschwächt.
1: Ja, das ist so. Und wenn man so viel im Flieger sitzt und so viel Klimaanlagen in den Hotels abbekommt und vielleicht auch das ein oder andere Feierbier mal getrunken hat aufgrund der tollen Ergebnisse, gibt es eben auch Ausfälle. Der krasseste allerdings, der gilt für die Schweiz, Johann Mansambi vom SC Freiburg, der sich hier sowas von in den Vordergrund gespielt hat. Der musste sogar ins MRT. Die Knieverletzung sieht nicht gut aus. Ich glaube, den sehen wir im Turnier auch nicht wieder. Das wird schwer heute ohne ihn für die Schweiz gegen diese starken, laufstarken Kolumbianer, die natürlich mit Luis Diaz, mit Lucho vom FC Bayern absoluten Superstar haben. Mit Kolumbien könnte ein weiterer Südamerikaner die Reise fortsetzen im Turnier.
0: Soweit unser WM-Reporter Thomas Kunze aus Boston. Und das waren die Themen des Tages für Dienstag, den 7. Juli.
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3: Um 17.32 Uhr mit Astrid Fietz. In der türkischen Hauptstadt Ankara beginnt am Abend der NATO-Gipfel. Eines der Themen auf dem Treffen des Verteidigungsbündnisses wird der Ukraine-Krieg sein. Bundeskanzler Merz hat vor seiner Abreise in die Türkei weitere Unterstützung für die Ukraine angekündigt.
4: Ankara könnte einen Einschnitt in diesem Krieg markieren. Dem Kreml dürfte langsam klar sein, dass sich Russland in diesem Krieg nicht durchsetzen wird und seine Kriegsziele nicht erreichen wird. Auf deutsche Initiative soll es deshalb eine Vereinbarung geben, die Ukraine mit 9 weiteren Mitteln auszustatten. 2026 und 2027 werden die europäischen Alliierten noch einmal 70 Milliarden Euro zusätzlich zur Verfügung stellen.
3: Bundeskanzler Merz. In Frankreich hat die Rechtspopulistin Marine Le Pen in einem Berufungsverfahren erreicht, dass sie doch an der Präsidentenwahl teilnehmen darf. Allerdings muss sie in der Wahlkampfzeit eine Fußfessel tragen. Aus der in der Nachrichtenredaktion Thorsten Lange.
5: Ob Le Pen unter diesen Umständen wirklich kandidieren wird, ist offen. Sie will sich heute Abend im Fernsehen äußern. In dem Verfahren geht es um die Veruntreuung von EU-Geldern. Ein erstes Gericht verurteilte Le Pen deshalb zu einer Haftstrafe und entzog ihr für 5 Jahre das passive Wahlrecht. Im Berufungsverfahren wurde diese Frist jetzt auf 15 Monate reduziert. Sie ist im April nächsten Jahres, wenn Frankreich einen neuen Präsidenten wählt, abgelaufen. Le Pen ist zu 3 Jahren Haft verurteilt worden, wovon 2 Jahre zur Bewährung ausgesetzt sind. Das verbleibende Jahr muss sie zu Hause mit einer Fußfessel verbringen. Sie ist dann an strikte Ausgangszeiten gebunden, was einen Wahlkampf massiv erschweren würde.
3: SPD und Union wollen offenbar das geplante Gebäudeenergiegesetz nachbessern. Das geht aus einem Änderungsantrag für das sogenannte Heizungsgesetz hervor. Aus Berlin Anne-Kathrin Mellmann.
6: Ein Änderungsantrag von CDU, CSU und SPD-Fraktion will, dass Öl- und Gasheizungen zwar weiterhin eingebaut und betrieben werden können, aber nach 2045 vollständig klimaneutral. Ein eigenes Gesetz soll das regeln. Es soll festschreiben, dass Gebäudeheizungen ab 2045 zu 100% mit Bioöl oder Gas betrieben werden müssen. Das ist das Jahr, bis zu dem Deutschland laut gesetzlicher Regelung klimaneutral werden will. Schon ab 2029 sollen Öl- und Gasheizungen schrittweise mit steigenden Anteilen von Biobrennstoffen betrieben werden. Zudem wurde bekannt, dass die Bundesregierung ihre finanzielle Förderung für Wärmepumpen um etwa 2 Milliarden Euro kürzen will. Das geht aus einer Vorlage für den Haushaltsausschuss des Bundestags hervor, die dem ARD-Hauptstadtstudio vorliegt.
3: Während der extremen Hitze im Juni sind in Deutschland deutlich mehr Menschen gestorben als sonst zu dieser Zeit des Jahres. Das geht aus einer Hochrechnung des Statistischen Bundesamtes hervor. Aus Wiesbaden Tobias Lübben.
7: Der Hochrechnung zufolge sind in der letzten Juniwoche rund 23.700 Menschen in Deutschland gestorben. Das sind rund 30% mehr als im Mittel der Vorjahre in diesem Zeitraum. Auch der Maximalwert der Vorjahre wurde um rund 4.000 Sterbefälle übertroffen. In der Woche vom 22. bis zum 28. Juni war es in Deutschland extrem heiß, mit Spitzenwerten über 41 Grad. Die Zahlen wurden hochgerechnet, da noch nicht alle Kommunen die Sterbefälle an die Statistikbehörde gemeldet haben.
3: Das Europaparlament hat neuen Fluggastrechten zugestimmt. Die Reform sieht unter anderem vor, dass Eltern im Flugzeug künftig kostenlos Sitzplätze neben ihren Kindern reservieren können und dass Ticketpreise übersichtlich dargestellt werden müssen. Bei Entschädigungen für verspätete Flüge soll es keine wesentlichen Änderungen geben. Vertreter des Parlaments haben Pläne der EU-Staaten abgewehrt, die Regeln zu Ungunsten der Kunden abzuschwächen. Der Vorsitzende der rechtspopulistischen britischen Partei Reform UK, Nigel Farage, hat angekündigt, sein Mandat im Parlament niederzulegen. Damit will er nach eigenen Angaben eine Neuwahl in seinem Wahlkreis erzwingen, zu der er wieder antreten will.

0: Hintergrund sind Presseberichte über möglicherweise unrechtmäßig erfolgte Spenden in Millionenhöhe. Aus London, Lisa Maria Röhling.
1: Ob die erhaltenen Spenden rechtmäßig waren und ob Farage sie hätte im Parlament anmelden müssen, soll eine mögliche Untersuchung klären. Farage erklärte in seinem Statement, er habe nichts falsch gemacht. Das Geld seien Geschenke von Freunden gewesen. Inwiefern Nigel Farages politische Karriere im Parlament beendet ist, ist noch offen. Der Reform UK-Politiker möchte sich in seinem Wahlkreis Clacton-on-Sea erneut zur Wahl stellen. Er sagt, die Wählerinnen und Wähler sollen entscheiden, ob sein Handeln richtig war.
0: Prinz Harry und weitere bekannte britische Persönlichkeiten sind mit einer Schadenersatzklage gegen den Verlag der Boulevardzeitung Daily Mail gescheitert. Für das Gericht ist es nicht erwiesen, dass die Zeitung durch Abhöraktionen oder andere illegale Methoden an Informationen gelangt ist. Berichte über Prinz Harry, Elton John, Elizabeth Hurley oder andere Prominente könnten aus legitimen Quellen stammen, so der Richter. Die Angeklagten hatten erhebliche Schadensersatzzahlungen verlangt. Und das waren die Nachrichten.
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3: Am Abend und auch in der Nacht gibt es zum Teil noch Schauer, aber in der Nacht werden die trockenen Phasen dann länger. Die Temperaturen sinken auf 15 bis 9 Grad und der Wind lässt auch etwas nach. An der See ist es dann noch stürmisch. Morgen dann fast überall heiter und trocken, die Temperaturen 19 bis 24 Grad und am Donnerstag ab und zu etwas Regen, aber auch freundliche Abschnitte und bis zu 26 Grad. Richtung Wochenende dann auch im Norden wieder sehr warm. NDR Info, der Verkehrsservice, Stau oder stockend ab 3 Kilometern. A1 Lübeck Richtung Hamburg, zwischen Hamburg-Billstedt und Norderelbbrücke 5 Kilometer stockend. A1 Hamburg Richtung Osnabrück, zwischen Euthen und Bremen-Arsten 5 Kilometer stockend. A1 Bremen Richtung Lübeck, zwischen Harburg und Dreieck-Norderelbe 3 Kilometer stockender Verkehr. A2 Berlin Richtung Hannover, zwischen Irxleben und Alsleben streckenweise stockender Verkehr. A2 Hannover Richtung Dortmund, zwischen Hannover-Langenhagen und Wunstorf-Lute 4 Kilometer stockend. A7 Flensburg Richtung Hamburg, zwischen Hamburg-Stellingen und dem Elbtunnel 3 Kilometer stockend. Die A20 Lübeck Richtung Bad Segeberg, zwischen Geschendorf und dem Übergang zur B206 ist die A20 hier nach einem Unfall gesperrt. Und A24 Hamburg Richtung Berlin, zwischen Schwarzenbeck-Grande und Gudo 5 Kilometer stockender Verkehr. Allen unterwegs gute Fahrt. Wir kommen zu Reformen und ihren Auswirkungen. Schon länger ist ja klar, dass Familienministerin Karin Prien beim Elterngeld sparen will und soll. Und jetzt ist auch klar, wie sie das erreichen will, nämlich indem sie das Geld nur noch 12 und nicht mehr 14 Monate an Eltern auszahlt. Das ist dem Gesetzentwurf zu entnehmen. Darin steht auch die Voraussetzung für die Auszahlung. Mütter und Väter müssen jeweils mindestens 3 Monate Elternzeit nehmen. Die Beträge werden dann im Vergleich zu heute angehoben. Aber trotzdem rechnet Prien mit Einsparungen. Sarah Beham.
4: Für das Hamburger Paar Robin und Andres dreht sich seit kurzem alles um ihr Baby Leonard. Für die 28-jährige Robin war klar, sie bleibt im ersten Lebensjahr zu Hause, bezieht statt Einkommen also Elterngeld.
5: Wir bekommen glücklicherweise den Höchstsatz, weil ich relativ gut verdient habe vor Baby. Und im Vergleich zu dem, was ich verdient habe, ist es natürlich auch wenig.
4: Dieser Höchstsatz liegt aktuell bei 1.800 Euro und genau der soll steigen auf 1.900 Euro. Denn das Bundesfamilienministerium plant Änderungen beim Elterngeld. Auch der Mindestbetrag soll rauf von 300 auf 330 Euro. Das wäre die erste Erhöhung überhaupt in der Geschichte des Elterngelds.
6: Das ist ein klares Signal an die Eltern.
4: Ist die zuständige Bundesfamilienministerin Karin Prien von der CDU überzeugt. Der Haken an ihrem Vorhaben, Elterngeld gibt's künftig nur noch 12 statt wie bisher 14 Monate. In Zeiten knapper Kassen will der Bund damit allein nächstes Jahr rund 500 Millionen Euro sparen.
6: Der Bund ist insgesamt in einer sehr schwierigen Haushaltslage. Wir hatten die Aufgabe, eine Lücke im Haushalt von insgesamt 34 Milliarden schließen zu müssen. Das ist nur durch schmerzhafte Einschnitte möglich. Die Einschnitte beim Elterngeld hätte ich mir nicht gewünscht. Aber am Ende haben sich die Koalitionsspitzen darauf verständigt. Und meine Aufgabe ist es, das umzusetzen.
4: Denn der Staat gibt aktuell rund 7 Milliarden Euro jährlich fürs Elterngeld aus. Das ist der größte Brocken im gesamten Etat der Bundesfamilienministerin. Doch Prins Plan geht weiter. Sie will, dass mehr Väter mitbetreuen. Heißt konkret, die vollen 12 Monate Elterngeld gibt es nur, wenn auch der Vater mindestens 3 Monate übernimmt. Bisher reichten 2. Das soll für eine gerechtere Aufteilung zwischen Mann und Frau sorgen.
6: Wenn Sie sich die Vergleichszahlen im europäischen Ausland anschauen, da kann man eben doch sehen, dass entsprechende Regelungen bei der Elternzeit, beim Erziehungsurlaub und entsprechenden Familienleistungen sehr wohl dazu führen, dass mehr Männer auch Erziehungszeit in Anspruch nehmen.
4: Das findet auch der Koalitionspartner SPD gut. Die Opposition dagegen kritisiert vor allem die Kürzung von 14 auf 12 Monate. Für Grünen Co-Fraktionschefin Katharina Dröge zeigt der Plan der Regierung,
7: dass sie von dem Alltag von Menschen mit kleinen Kindern null Ahnung haben. Weil wenn man versucht hat, ein Kind für einen Kita-Platz zu bekommen, der weiß, dass man innerhalb der ersten 12 Monate eines Kindes nicht sofort das Kind in der Kita hat und eingewöhnt hat, sondern dass es für viele Eltern eine deutlich längere Zeit braucht. Und diese Reduzierung der Zeit beim Elterngeld heißt einfach nur, dass man das Leben von vielen Familien deutlich schwerer machen wird.
4: Beschlossen ist noch nichts. Geht es aber nach Familienministerin Karin Prien, sollen die neuen Regeln ab November 2027 gelten.
6: Die gute Nachricht ist, dass jedenfalls alle die, die jetzt schwanger sind, noch von der alten Elterngeldregelung profitieren werden und dass die neue Regelung auch erst für Kinder gelten soll, nach dem Entwurf, die nach dem 31.10.2027 geboren werden.
4: Das Hamburger Paar wäre davon also nicht betroffen. Und trotzdem haben sie das Gefühl, dass Familien gerade aus dem Blick der Politik geraten.
8: Über die geplanten Änderungen beim Elterngeld berichtete Sarah Beham.
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8: E wie einfach, so heißt ein neuer Gebäudetyp, mit dem die Bundesregierung den Wohnungsbau ankurbeln will. Bauen ohne Schnickschnack. Einfach eben. Ein Gesetzentwurf ist dafür in Arbeit. Bauministerin Huberts und Justizministerin Hubig haben sich so einen Gebäudetyp E zusammen in Berlin angeschaut. Unser Reporter Oliver Neuroth war dabei.
9: Manchmal müssen Ministerinnen auch Schauspielerinnen sein. Verena Huberts und Stefanie Hubig betreten die Küche einer Wohnung in einem einfach gebauten Mehrfamilienhaus in Berlin-Neukölln. Vor laufenden Kameras kommen sie aus dem Staunen nicht mehr raus.
10: Die will ich auch. Genau so. Die Farbkombination ist ja auch wunderschön.
9: Die Wände der Wohnung sind in Betonoptik gehalten, wirken auf den ersten Blick wie noch nicht fertiggestellt. In einem Großraumbüro in der Etage darunter liegen einige Kabelschächte frei. Alles gewollt. Die Grundidee des Gebäudetyps E ist, von nicht sicherheitsrelevanten Standards abzuweichen, wenn es günstiger ist, auch mal auf die sogenannten anerkannten Regeln der Technik zu verzichten. Es geht um etliche DIN-Normen, von denen viele formal freiwillig sind. Aus Haftungsgründen halten Bauherren sie aber bisher meist ein, erklärt Bundesjustizministerin Stefanie Hubig von der SPD.
11: Wir werden mit unserem Gesetzentwurf künftig ermöglichen, dass die Vertragspartner, der Bauherr, die Bauherrin auf der einen Seite, der Architekt, die Architektin, der Bauunternehmer auf der anderen klare rechtliche Regelungen treffen können, um dann auch zu wissen, was ist geschuldet, was ist also der Standard, den wir wollen und welchen Standard vereinbaren wir ganz bewusst nicht.
9: Ziel ist ein klarer rechtlicher Rahmen. Vor allem Architekten und Bauunternehmer sollen damit nicht länger Gefahr laufen, dass sie verklagt werden können, wenn sie die anerkannten Regeln der Technik beim Bau nicht vollständig beachten. Zum Beispiel nicht eine zweistellige Zahl Steckdosen in ein Wohnzimmer verbauen oder spezielle Heizkörper im Bad, an denen Handtücher trocknen können. SPD-Bundesbauministerin Verena Huberts stellt klar, das neue Gesetz ist kein genauer Anforderungskatalog, was eine Wohnung haben muss und was nicht.
12: Wenn wir das jetzt einmal definieren, wie denn dieser Gebäudetyp E aussieht, es entwickelt sich wahnsinnig schnell vieles weiter. Und wir müssen ja auch zur Kenntnis nehmen, dass jedes Gebäude unterschiedlich ist. Ob ich in Holz baue oder in Beton oder in Holzhybrid, das macht eben einen Unterschied.
9: Hier genaue Vorgaben zu machen, würde Architekten in ihrer Kreativität einschränken, sagt die Ministerin. Somit soll der Gebäudetyp E keine neue Gebäudeklasse sein, sondern ein Planungs- und Vertragskonzept. Das wichtigste Ziel ist, den Bau von Wohnungen günstiger und schneller zu machen. Bauforscher Dietmar Wahlberg hält den Gebäudetyp E für den richtigen Ansatz. Aber er müsse zu Ende gedacht werden, sagt der Leiter des gemeinnützigen Vereins ARGE, der Arbeitsgemeinschaft für zeitgemäßes Bauen in Kiel.
13: Wenn jetzt der Gebäudetyp E das leisten will, was er leisten muss, nämlich einen Basisstandard definieren, auf dem man dann auch urteilen kann und auch sagen kann, so sieht es aus. Das ist das Produkt Wohnung, was du bekommst. Bist du damit glücklich? Und 99% aller Menschen werden dann sagen, ja, ich bin damit glücklich. Dann würde der Gebäudetyp E das leisten, was wir von ihm erwarten.
9: Um den Wohnungsbau so anzukurbeln, wie es nötig wäre, muss aus Wahlbergs Sicht noch mehr passieren. Zusammen mit dem Institut für Bauforschung plädiert er dafür, dass eine Vielzahl von Normen und Auflagen ganz wegfällt. So könnte laut einer Studie der Institute ein Drittel mehr Wohnungen in Deutschland gebaut werden. Der Quadratmeterpreis würde um 1.000 Euro sinken. Wahlberg bringt außerdem andere Förderprogramme des Staats ins Spiel. Für ihn passt es nicht zusammen, dass die Bundesregierung Werbung für einfaches Bauen macht, aber vor allem Neubau fördert, der besonders energieeffizient und damit aufwendig und teuer ist.
8: Soweit Oliver Neuroth zum Gebäudetyp E. Wir schauen noch zur Börse. Dort stehen Tech-Aktien unter Druck, insbesondere von KI-Firmen. Deshalb ist der Dow Jones in New York auch ins Minus gerutscht. Aktuell steht er bei 52.900 Punkten. Auch der DAX verliert mehr als einen Prozentpunkt und notiert gerade bei 25.500 Punkten. Gestiegen ist der Ölpreis, allerdings liegt er weiterhin bei moderaten 73 Dollar. Und der Euro kostet unverändert 1,14 Dollar. Das waren die Meldungen aus der Wirtschaftsredaktion und gleich kommen wir zum Sport. Vorher aber noch der kompakte Überblick mit Meldungen in Kürze um 17.47 Uhr.
0: Beim NATO-Gipfel in der Türkei hat sich US-Präsident Trump erneut enttäuscht über europäische Bündnispartner geäußert. Großbritannien, Italien, Deutschland und Frankreich hätten die USA im Iran-Krieg hängen lassen, sagte Trump bei seiner Ankunft in Ankara. Die europäischen NATO-Mitgliedstaaten und Kanada kündigten unterdessen neue Rüstungsgeschäfte an und bekräftigten damit ihre Bereitschaft für einen höheren Beitrag zur NATO-Verteidigungsfähigkeit. Unter anderem will Kanada beim Kieler Marineschiffbauer TKMS bis zu 12 U-Boote bestellen. Ein französisches Berufungsgericht hat die Verurteilung der rechtsnationalen Politikerin Marine Le Pen wegen Veruntreuung bestätigt, eine Ämtersperre gegen sie aber gelockert. Damit könnte die 57-Jährige bei der Präsidentschaftswahl antreten. Allerdings verpflichtete das Gericht Le Pen, eine Fußfessel zu tragen. Sie hatte im Vorfeld angekündigt, in einem solchen Fall auf eine Kandidatur zu verzichten. Bundesaußenminister Wadefohl hat die deutsche Unterstützung der palästinensischen Autonomiebehörde gegen Kritik aus Israel verteidigt. Wadefohl sagte bei seinem Besuch in Jerusalem, die Behörde sei nicht perfekt und müsse dringend reformiert werden. Ihre Schwächung diene aber nicht der Sicherheit Israels, sondern könne ein Vakuum schaffen, das radikalere Gruppen füllen könnten. Die Autonomiebehörde verwaltet Teile des Westjordanlandes. Israel wirft ihr vor, Gelder an Häftlinge in israelischen Gefängnissen und an Hinterbliebene von Attentätern zu zahlen. Das Wetter in Norddeutschland. Nachts letzte Schauer, mehr und mehr trocken, Tiefstwerte 15 bis 9 Grad, an der See stürmisch. Soweit der kurze Überblick, zurück zu Birgit Langhammer.
8: Guten Abend.
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8: Wobei, da hieß es gestern mitten im Spiel gute Nacht, weil nämlich der Platz zugemacht hat. Wir starten jetzt in London beim Tennis Grand Slam Turnier, weil da schlägt der Hamburger Alexander Zverev also wieder auf. Nele Hüppe.
14: Ja, genau. Wegen dieser Sperrstunde um 23 Uhr musste die Achtelfinalpartie unterbrochen werden. Jetzt steht er aber wieder auf dem Platz. Ina Kast ist unsere Reporterin. Wie ist der Hamburger denn zurück in die Partie gekommen?
15: Leider überhaupt nicht gut, Nele. Er hat den dritten Satz verloren gegen Jerzy Lechka. Die ersten beiden hatte er ja gewonnen. Gestern dann im dritten Satz bei 3-3 musste abgebrochen werden, wurde dann heute fortgesetzt. Ganz andere Bedingungen heute. Anders als gestern Abend ist das Dach geöffnet. Es ist richtig, richtig warm, über 30 Grad heute. Also in der prallen Sonne spielen die beiden. Und Zverev wirkt irgendwie nicht in Vollbesitz seiner Kräfte. Der wirkt irgendwie ein bisschen schlappphasenweise, energielos. Ich hoffe, dass es nicht wieder seine Diabeteserkrankung ist, die ihm da irgendwie einen Strich durch die Rechnung macht.
14: Soweit Ina Kast vom Grand Slam Turnier in Wimbledon. Und dann schauen wir zur Fußball-Weltmeisterschaft der Männer und zwar zur Achtelfinalpartie Argentinien gegen Ägypten. Stefanie Batschik stimmt uns ein.
16: Also auf der Reportertribüne sind uns einmal hier kurz die Ohren weggeflogen, nämlich in dem Moment, als Lionel Messi hier im Stadion in Atlanta offiziell einmal vorgestellt wurde, über die Leinwand geflimmert ist, sein Konterfei. Er ist eben der GOAT. Die argentinischen Fans auch klar in der Überzahl, ganz viele Messi-Trikots. habe ich tagsüber schon in der Stadt gesehen, auch hier im Stadion. Und natürlich schauen alle auf Lionel Messi mit 39 Jahren. Ist er ja schon ein alter Mann, aber er hat 7 Tore bei dieser WM bereits erzielt. Und er könnte der Gamechanger, der Matchwinner hier heute werden. Er hat ja immer noch die besonderen Fähigkeiten. 3 Neuerungen in der Mannschaft des Titelverteidigers. Nicolas Tagliafico verteidigt heute auf der linken Seite. Leandro Paredes im Mittelfeld und vorne von Atletico Madrid. Julian Alvarez, der zusammen mit Messi vorne die Offensive übernehmen soll. Und dann haben wir auf der anderen Seite bei Ägypten natürlich auch noch einen, den man bestens kennt. Mo Salah, das ist auch ein Superstar. 120 Länderspiele, 68 Tore, hat in diesem Turnier auch schon 2-mal getroffen. Und auch sie haben 2 Änderungen mit dabei. Muhammad Lashin im Mittelfeld und Haysem Hassan, der so ein bisschen als Nachfolger von Mo Salah gehandelt wird, beginnt heute auf dem rechten Flügel. Ägypten defensiv, ein sehr starkes Team, das zum ersten Mal in der K.O.-Phase einer WM ein Spiel überstanden hat. Argentinien hat sich zuletzt in der letzten Runde gegen Kap Verde, gegen den Underdogs, sehr schwer getan. Es ist erst in 120 Minuten geschafft, mit 3-2 zu gewinnen. Es wird ein spannendes Match hier heute in Atlanta.
14: Anpfiff ist dann um 18 Uhr. Und aus den USA zur Tour de France. Die 4. Etappe ist da gerade zu Ende gegangen. Unser Reporter heißt Holger Gersker. Holger, am Fuße der Pyrenäen, da war das für die Radprofis heute ziemlich heiß. Dazu gab es ein anspruchsvolles Profil. Hat man das auf den letzten Metern gemerkt?
17: Nicht beim Etappensieger Mats Pedersen und auch nicht bei denen, die jetzt gerade ankommen. Wir sind nämlich gerade zur rechten Zeit. In diesem Augenblick erreicht das gelbe Trikot das Ziel, nämlich Tadej Pogacar. Er wird es ausziehen müssen nach einer, wie man so sagen, Bummelfahrt, denn sie haben nicht alles investiert. 13 Minuten der Rückstand gegenüber dem Etappensieger Mats Pedersen aus dem deutschen Team Lidl. Und mit in dieser ersten Gruppe war Torstein Train aus Norwegen. Er ist nämlich der neue Träger des gelben Trikots. Er liegt in der Gesamtwertung jetzt rund 8 Minuten vor Tadej Pogacar.
14: Das sagt Holger Gersker live von der Tour de France. Und wir schauen noch mal kurz zurück zum Fußball, aber hier nach Deutschland. Denn nach dem frühen WM-Aus der deutschen Mannschaft hat sich eine weitere Personalie heute geklärt. Rudi Völler bleibt Sportdirektor des Deutschen Fußballbundes. Aus dem ARD-WM-Team berichtet Desiree Krause.
18: Er habe natürlich darüber nachgedacht, wie es für ihn weitergehe, so Völler. In vielen Gesprächen innerhalb des Verbands und der Liga sei ihm signalisiert worden, dass er weitermachen solle. Auch DFB-Vizepräsident Hans-Joachim Watzke hatte im ZDF geäußert, dass er gerne weiter mit Völler zusammenarbeiten wolle. Mit Jürgen Klopp habe Völler ebenfalls bereits gesprochen und es habe sich schnell gezeigt, dass eine Zusammenarbeit funktionieren kann und wird. Zur Bundestrainersuche gab es Kontakt zwischen ihm und Red Bull-Geschäftsführer Oliver Minzlaff, der ebenfalls befürwortet habe, dass der 66-jährige Sportdirektor bleibe. Völlers Vertrag beim DFB läuft noch bis einschließlich der Europameisterschaft 2028.
14: Und dann noch eine Meldung vom Wintersport, denn das Internationale Olympische Komitee hat vor einer knappen Stunde mitgeteilt, dass die nordische Kombination nicht mehr Teil der Olympischen Winterspiele sein wird. Damit endet eine lange Tradition. Die NOKO war seit der erstmaligen Austragung im Jahr 1924 fester Bestandteil der Winterspiele.
8: Und soweit der kurze sportliche Überblick heute Abend von Nele Hüppers. Es ist jetzt 17.53 Uhr, 7 Minuten vor 6.
14: Ja, und gerade war ja Donald Trump bei uns in den sportlichen Schlagzeilen, weil er FIFA-Boss Infantino darum gebeten hatte, die rote Karte beziehungsweise die Spielsperre eines Stürmers auszusetzen, was dann ja auch passiert ist. Das US-Team ist trotzdem gegen Belgien gestern ausgeschieden bei der WM. Heute nun ist Trump schon in Ankara. Es geht um nicht weniger als die Zukunft der NATO, die Unterstützung der Ukraine und Waffendeals. Heute und morgen verhandeln beim NATO-Gipfel die 32 Staats- und Regierungschefs und der deutsche Kanzler versuchte vorab schon viel Optimismus zu verbreiten. Er hoffe auf den Geist von Ankara. Doch wie entwickelt sich das Treffen? Anne Schneider ist US-Korrespondentin in Washington und hat den Blick auf Donald Trump. Ich habe sie kurz vor der Sendung gefragt. Nun hat er ja schon mehrfach Kritik geäußert, weil die NATO-Staaten im Iran nicht unterstützt haben. Er hat ja auch mit einigen EU-Ländern direkt Probleme, Spanien zum Beispiel, weil sie keine Zwischenlandungen erlaubt haben. Mit Giorgia Meloni gab es Provokationen wegen angeblicher Fotos, um die sie gebettelt hätte. Also mit welcher Laune ist Trump da heute aus der Air Force One gestiegen?
19: Also er wirkt ja eigentlich relativ gut gelaunt. Er ist von Erdogan natürlich mit allen militärischen Ehren begrüßt worden. Und er hat auch im Vorfeld schon gesagt, Erdogan sei sein Freund. Er hat auch mal gesagt, er wäre sonst überhaupt nicht zu dem NATO-Gipfel gekommen, wenn sein Freund Erdogan nicht darum gebeten hätte. Dann hatten sie ein bilaterales Gespräch. Also bis jetzt war eigentlich die Stimmung noch recht gut, aber hauptsächlich, weil die beiden Herren gut miteinander klarkommen. So muss man das wohl sagen.
8: Und Erdogan vielleicht auch auf eine Lockerung der US-Sanktionen hofft.
19: Selbstverständlich, das hofft er auch. Also das hat Trump jetzt auch ein bisschen angedeutet, dass man diese Sanktionen ja lockern könnte. Ist das wieder eine Geschichte, die müsste eigentlich der Kongress entscheiden. Deshalb blieb Trump da so ein bisschen leicht im Ungewissen. Aber im Prinzip geht das schon in diese Richtung, Lockerung der Sanktionen für die Türkei. Also das ist durchaus im Gespräch gewesen.
8: Auf der anderen Seite hat eben Erdogan auch gerade einen guten Draht, wie das immer so schön heißt. Vielleicht braucht man den ja noch, weil es geht ja jetzt bei diesen NATO-Treffen auch um die Verteilung von Verantwortung, von Kosten und Trumps Vorwurf an die EU-NATO-Partner, sie würden zu wenig leisten. Ist das auch heute wieder die wichtigste Message?
19: Also die Message kam bis jetzt noch nicht, aber ich bin mir ziemlich sicher, sie wird schon noch kommen. Nun ist es aber so, also jetzt im Vorfeld war ja auch der NATO-Generalsekretär Mark Rutte in Washington vor knapp 2 Wochen und hat schon mal ordentlich für gutes Wetter gesorgt. Der hat so ein großes Plakat mitgebracht, so ein Aufsteller, und darauf war zu sehen, wie stark unter Trump die Ausgaben von der EU und von Kanada gestiegen sind. Und er hat gesagt, das ist die Trump-Trillion. Ohne Trump wäre diese Steigerung nie möglich gewesen. Und also hier geht es jetzt im Moment auch in der Diskussion weniger darum, diese Verteidigungsausgaben noch weiter zu steigern, sondern hier geht es jetzt erstmal darum, dass man überhaupt diese 5% vernünftig verteilt. Also es sind jetzt diverse Initiativen heute angekündigt worden, wie die Rüstungsindustrie schneller an Aufträge kommt, wie Fördergelder schneller verteilt werden können, wie, wenn es im einen Land keine Munition mehr gibt, man guckt, ob man im anderen Land vielleicht dann die Munition bekommt. Das alles ist mit viel Geld hinterlegt worden, auch neue Sachen, also zum Beispiel 40 Millionen Dollar für die Drohnenabwehr. Es wird auch geguckt, welche Art von Investment macht denn Sinn, weil es wird jetzt eben viel mit Drohnen gekämpft, das ist ja relativ neu. Da muss man jetzt keine teuren Abwehrsysteme haben, sondern welche, die sich halt oft um die Drohnen kümmern. Also im Moment geht es hier eigentlich weniger darum, dass die Ausgaben noch weiter gesteigert werden, sondern es geht erstmal darum, dieses viele Geld, was ja jetzt zur Verfügung steht, überhaupt sinnvoll auszugeben.
8: Wichtiger Punkt bei diesen Treffen natürlich auch immer seit Jahren schon, leider muss man sagen, die Lage in der Ukraine. Und der ukrainische Präsident Zelensky wird auch erwartet. Wie steht's da eigentlich gerade im Verhältnis? Das hat sich ja in den letzten Jahren durchaus immer mal wieder auch gewandelt.
19: Ja, also Zelensky ist schon hier. Der hat auch vorhin schon geredet und hat gesagt, also wir brauchen bitte Luftabwehr. Den Rest können wir selber. Und die ukrainische Drohnentechnik gilt auch als relativ führend. Und die wird wohl mittlerweile auch an andere Länder weitergegeben. Also Zelensky hofft natürlich, dass er jetzt diese Luftabwehr bekommt von der NATO, weil er darum eben gebeten hat. Er wird auch heute Abend bei dem Abendessen mit den 32 Regierungschefs dabei sein. Und morgen wird es ein Gespräch geben mit Trump. Trump hat jetzt im Vorfeld gesagt, in dem Gespräch mit Erdogan, er hätte sowohl mit Putin als auch mit Zelensky gesprochen. Und
8: an dieser Stelle müssen wir einmal kurz die Kollegin Schneider unterbrechen. NDR Info, der Verkehrsservice. Achtung, ein Falschfahrer auf der A19 Rostock-Berlin. Zwischen Rostock-Überseehafen und Rostock-Nord kommt Ihnen ein Falschfahrer entgegen. Fahren Sie äußerst rechts und überholen Sie nicht. Auf der A19 Rostock-Berlin zwischen Rostock-Überseehafen und Rostock-Nord ein Falschfahrer.
19: Wieder ein Deal möglich. Aber ob da wirklich genau was möglich ist, das wissen wir natürlich nicht.
8: Also zusammenfassend, was kann man benennen? Was ist Gipfelziel aus US-Sicht?
19: Also natürlich ist Gipfelziel aus US-Sicht, dass die Europäer deutlich mehr Verantwortung übernehmen. Das ist was Trump immer wieder angemahnt hat und was er jetzt auch in dem Gespräch mit Erdogan nochmal angebracht hat. Also das ist auf jeden Fall das Ziel. Aber das Ziel jetzt der anderen NATO-Länder hier ist das Geld, was sie zur Verfügung stellen, was ja dann auch an anderer Ecke eingespart werden muss, das wirklich sinnvoll auszugeben. Von daher ist das so ein bisschen zweigeteilt, aber im Moment rechnet hier niemand mit einem großen Eklat.
8: Anne Schneider ist US-Korrespondentin in Washington und hat den Blick auf Donald Trump beim NATO-Gipfel in Ankara. Das wird übrigens auch gleich Thema sein nach 18 Uhr in unserem Podcast Streitkräfte und Strategien.
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20: Um 18 Uhr mit Jan Busche. In Ankara in der Türkei sind die Staats- und Regierungschefs der NATO-Länder zu einem Gipfeltreffen zusammengekommen. Unmittelbar vor Beginn der Gespräche zeigte sich US-Präsident Trump erneut enttäuscht von einigen europäischen Verbündeten. Aus Ankara, Thomas Speckhofen.
21: Die Begrüßung durch Recep Tayyip Erdogan, den türkischen Gastgeber, nutzte Trump für eine gute halbe Stunde improvisierter Pressekonferenz. Dabei beklagte sich der US-Präsident erneut über die europäischen NATO-Partner, von denen er sich im Irakkrieg im Stich gelassen fühlt. Ausdrücklich nannte er Großbritannien, Italien, Deutschland und Frankreich. Wenn der Gipfel nicht in der Türkei mit seinem Freund Erdogan an der Spitze stattfinden würde, sagte Trump, wäre er deshalb möglicherweise gar nicht erst gekommen. Trump kündigte an, die Sanktionen, die eine Lieferung von F-35-Kampfflugzeugen in die Türkei derzeit verhindern, aufzuheben.
20: In Frankreich darf die Rechtspopulistin Le Pen doch an der kommenden Präsidentschaftswahl teilnehmen. Ein Berufungsgericht hat eine Ämtersperre gegen sie gelockert. Aus Paris, Kai Rienecker.
22: Das Berufungsgericht hält Marine Le Pen zwar weiter für schuldig, setzte aber die Dauer der Unwählbarkeit deutlich herunter. Waren es in erster Instanz noch 5 Jahre, bleiben jetzt nur noch 15 Monate abzubüßende Unwählbarkeit übrig. Und die sind seit dem Urteil in erster Instanz im März letzten Jahres bereits abgegolten. Das heißt, Marine Le Pen kann rein formal als Kandidatin bei der Präsidentschaftswahl im kommenden Frühjahr antreten. Auch die Haftstrafe wurde vom Berufungsgericht etwas reduziert. Es bleibt aber 1 Jahr elektronische Fußfessel übrig. Sie müsste damit in die Präsidentschaftswahl gehen. Genau das hatte Marine Le Pen im Vorfeld eindeutig abgelehnt.
20: Die Zahl der Drogentoten in Deutschland ist leicht gestiegen. Laut dem Bundessuchtbeauftragten Streeck starben im vergangenen Jahr 2150 Menschen infolge ihres Drogenkonsums. Vor allem junge Menschen seien gefährdet. Aus Berlin, Dietrich Karl Meurer.
23: Fast jeder 4. Drogentote war jünger als 30 Jahre. Seit 2021 stieg die Zahl der Todesfälle in dieser Altersgruppe um mehr als die Hälfte auf 528. Bei den unter 20-Jährigen hat sie sich mit 106 Fällen nahezu verdoppelt. Gleichzeitig ging die Zahl der Todesfälle in mehreren mittleren Altersgruppen zurück. Eine zentrale Rolle spielt der gleichzeitige Konsum mehrerer Substanzen. Mehr als 4 von 5 Drogentoten kombinierten verschiedene Stoffe. Fachleute sprechen von Mischkonsum. Dabei erhöht sich das Risiko einer tödlichen Überdosis. Häufig fanden Ermittler Kokain, Crack und psychoaktive Medikamente. Zudem breiten sich sehr starke künstliche Schmerzmittel wie Fentanyl weiter aus. Schon geringe Mengen dieser Stoffe können lebensgefährlich sein.
20: Der Bund will die Bergung von Kriegsmunition aus Nord- und Ostsee weiter finanziell unterstützen. Umweltminister Schneider kündigte dafür 50 Millionen Euro in den nächsten 6 Jahren an. Einzelheiten von Katharina Seiler aus Berlin.
24: Mit diesem Geld will der Bund vor allem den Betrieb der geplanten Bergungsplattform finanzieren. Aktuell läuft die Ausschreibung für den Bau dieser Plattform. Im September will der Bund den Auftrag vergeben und 2028 soll sie in Betrieb gehen. Mithilfe dieser Plattform soll die Weltkriegsmunition direkt auf dem Meer vernichtet werden. Experten hoffen, dass die Bergung dann schneller vorankommt als bisher. Der Bund übernehme jetzt die Anfangskosten für den Einsatz der Plattform, sagt der Bundesumweltminister, auch um zu sehen, wie viel geborgen werden könne. Koordiniert wird die Munitionsbergung vom neuen Bundeszentrum Meer in Rostock.
20: Ab Dezember 2027 übernimmt das Nahverkehrsunternehmen Metronom wieder den Regionalbahnverkehr zwischen Hamburg und Cuxhaven. Das hat die Landesnahverkehrsgesellschaft Niedersachsen mitgeteilt. Nach einer europaweiten Ausschreibung erhielt das Unternehmen den Zuschlag. Damit löst Metronom die DB Regio auf dieser Strecke ab. Zwischen 2007 und 2018 hatte das Unternehmen die Verbindung Hamburg-Cuxhaven schon einmal betrieben. Der dänische Radprofi Mats Pedersen hat die 4. Etappe der Tour de France gewonnen. Er setzte sich auf der mehr als 180 Kilometer langen Strecke zwischen Carcassonne und Foix durch. Pedersen bescherte dem deutschen Rennstall Lidl Trek den ersten Tagessieg dieser Tour. Und für den deutschen Jan-Lennard Struff ist die Erfolgsserie beim Tennisturnier in Wimbledon gerissen. Im Viertelfinale verlor Struff gegen Titelfavorit und Vorjahressieger Jannik Sinner in 3 Sätzen. Als einziger Deutscher im Turnier ist jetzt noch der Hamburger Alexander Zverev. Das waren die Nachrichten.
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8: Es gibt am Abend noch gebietsweise Schauer. Auch in der Nacht sind noch Regenschauer dabei. Aber langsam aber sicher bleibt es auch mal länger trocken. Die Temperaturen sinken dazu auf 15 bis 9 Grad. Und Der Wind lässt auch nach. An der See kann es noch stürmisch sein. Morgen am Mittwoch dann fast überall trocken, zeitweise auch heiter bei 19 bis 24 Grad. Am Donnerstag dann einzelne Schauer, aber auch schon mehr Sonnenschein, 19 bis 26 Grad und Richtung Wochenende dann wieder bis zu 30. NDR Info, der Verkehrsservice mit einer Entwarnung für die A19 Rostock-Berlin. Hier ist kein Falschfahrer mehr unterwegs. A1 Hamburg Richtung Osnabrück zwischen Euthen und Bremen-Arsten. 5 Kilometer stockender Verkehr. A2 Berlin Richtung Hannover zwischen Ilxleben und Eilsleben streckenweise stockend. A7 Flensburg Richtung Hamburg zwischen Hamburg-Stellingen und dem Elbtunnel 3 Kilometer stockend. Und die A20 Lübeck Richtung Bad Segeberg ist zwischen Geschendorf und dem Übergang zur B206 nach einem Unfall gesperrt. Allen unterwegs gute Fahrt. Dienstagabend, kurz nach 18 Uhr, da hören Sie hier bei NDR Info natürlich dieses.
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1: Ich wünsche mir, dass es uns gemeinsam gelingt, einen Geist von Ankara zu wecken. Von diesem Gipfel soll die Botschaft ausgehen. Wir bauen eine europäischere NATO, damit die NATO transatlantisch bleiben kann.
3: So beschrieb Bundeskanzler Friedrich Merz am Dienstagmittag kurz vor dem Abflug nach Ankara seine Sicht auf den mit Spannung erwarteten NATO-Gipfel. Und damit hallo und herzlich willkommen zu dieser Folge von Streitkräfte und Strategien, dem Podcast von NDR Info zum russischen Krieg gegen die Ukraine. Ich bin Stefan Niemann.
5: Und ich bin Kai Küstner.
3: Der Geist von Ankara also. Was der Kanzler da vor dem Gipfel formulierte, das klingt nach Beschwörung des US-Präsidenten, ist aber vor allem eine späte Einsicht diesseits des Atlantiks. Europa muss die Verteidigungsbereitschaft für das eigene Territorium künftig im Wesentlichen selbst schultern. Die Frage bleibt, wie viel Drama leistet sich das Verteidigungsbündnis auf dem Weg zu diesem Ziel? Und das hängt mal wieder vom launischen Donald Trump ab, der vor dem NATO-Gipfel Amerikas Führungsanspruch mit der etwas eigenwilligen Mahnung verband, er erwarte mehr Loyalität. Mit deiner langjährigen NATO-Erfahrung, Kai, mit welchen Erwartungen schaust du auf diesen Gipfel?
5: Ja, ich weiß gar nicht, ob bei einem Donald Trump einem langjährige Erfahrung wirklich so wahnsinnig viel nützt, einfach weil der Mann ja vollkommen unberechenbar ist. Eine Loose Cannon, wie man auch gerne im Amerikanischen sagt. Ich erinnere mich noch an NATO-Gipfel ohne Donald Trump oder vor Trump, bei denen das Bündnis einen zum Teil Tage oder schon Wochen vorher feststehendes Drehbuch abarbeitete. Das hat sich 2017 und vor allem 2018 dann vollkommen gedreht schon mal. 2018 war Trump ja kurz davor, das Bündnis wirklich zu zerlegen in seine Einzelteile. Das durfte ich damals in Brüssel noch hautnah miterleben. Trump konnte damals nur mit Mühe davon abgehalten werden, auch mit Hilfe eines gewissen Mark Rutte zum Beispiel, damals niederländischer Regierungschef, und auch mit Hilfe von Trumps Beratern, die er heute aber so nicht mehr hat. Damals wie heute lautet das Erfolgsrezept zum Umgang mit Trump beim Bündnis: Der US-Präsident muss irgendwie einen bombastischen Erfolg verkünden können, möglichst einen, der sich in eine simple Schlagzeile packen lässt. Das sind diesmal die Trump Trillion, also diese gigantischen Geldbeträge, die nun auch in Europa ins Bündnis fließen und von denen Mark Rutte, der NATO-Generalsekretär, ja schon bei seinem Washington-Besuch zuletzt gesprochen hatte. Da ist dann auch das Abwälzen der Last von US auf europäische Schultern, von denen hast du auch schon gerade gesprochen, also das Burden Shifting. Und dann sind da noch die Milliarden-Deals mit der US-Industrie. Und als Gegenleistung, so die Hoffnung, trägt Trump dann die seit Tagen fertige Abschlusserklärung mit und verzichtet auf ein Infragestellen von Artikel 5, also des Beistandsartikels. So jedenfalls das Kalkül in Europa und im NATO-Hauptquartier. Mittwochabend, Stefan, wissen wir, ob es aufgegangen ist. Und selbst danach ist ja klar, die Europäer stehen vor gewaltigen Aufgaben, Stichwort Abzug der US-Truppen aus Europa.
3: Wir werden im Schwerpunkt dieser Folge mit Jana Pouliarin vom European Council on Foreign Relations noch etwas detaillierter auf das transatlantische Verteidigungsbündnis und die Herausforderungen für die europäischen NATO-Staaten schauen. Vorher soll es aber um die Ukraine gehen. Präsident Selenskyj wird beim Gipfel in der Türkei ja auch erwartet. im Gepäck neue beunruhigende Nachrichten. Wie ist die Lage, Kai?
5: Ja, wir müssen leider über neuen russischen Terror aus der Luft reden, der in doppelter Hinsicht etwas mit dem NATO-Gipfel in Ankara zu tun hat. Russland hat nämlich in der Nacht zum Montag die Ukraine und insbesondere die Hauptstadt Kiew erneut mit über 400 Drohnen, dazu mit ballistischen Raketen und Marschflugkörpern angegriffen. Wie so oft schickte Russland, um die Flugabwehr in der Ukraine zu verwirren, einen Raketenmix von verschiedenen Standorten und aus unterschiedlichen Richtungen damit in die Ukraine, darunter unter anderem Raketen vom Typ Zircon, Onyx und vom Typ Iskander. Es ist der zweite massive Angriff innerhalb weniger Tage. Getroffen wurden erneut zivile Ziele. Ein neunstöckiges Wohnhaus zum Beispiel. Nach 31 Toten am vergangenen Donnerstag waren es diesmal erneut mehr als 20 in der ukrainischen Hauptstadt, die dabei ums Leben kamen. Und was ebenso bemerkenswert wie beunruhigend ist, es gelang zwar zu über 90% die Drohnen und Marschflugkörper abzufangen, alle 29 russischen ballistischen Raketen jedoch trafen laut ukrainischer Flugabwehr ihr Ziel, was bedeutet, die Ukraine ist in dieser Hinsicht derzeit einfach überfordert. Es fehlt einfach an Munition für die Patriot-Systeme, die als einzige wirklich Schutz bieten gegen diese ballistischen Raketen. Und diese Flugabwehrraketen sind auch aufgrund des Krieges in Nahost, weil sie sowohl von den USA als auch von den Golfstaaten in hoher Stückzahl verfeuert wurden, rar geworden. Weshalb der ukrainische Präsident Zelensky seinen Partnern und insbesondere den USA kurz vor dem NATO-Gipfel nochmal ins Gewissen zu reden versuchte.
4: Wir haben all unseren Partnern gegenüber bewiesen, dass es nötig und vor allem auch möglich ist, Menschenleben besser zu schützen. Es ist einfach widersinnig, dass in der heutigen Welt die Produktion noch nicht auf ein Niveau hochgefahren wurde, das Menschen vor ballistischem Terror Schutz bietet. Schon lange argumentieren wir, dass wir in der Lage sind, solche Defensivwaffen selber herzustellen. Wenn der Ukraine die US-Lizenzen zur Herstellung von Patriots zur Verfügung gestellt würden, wäre unsere Produktion ausreichend, sowohl die Ukraine als auch Partner zu schützen, die solchen Schutz benötigen.
5: Für diese Patentfreigabe wirbt Zelensky schon länger vergeblich. Aber damit sind wir, Stefan, beim NATO-Gipfel. Dort ist Zelensky ja auch anwesend und natürlich ist ein wichtiges Thema dort für ihn die Dringlichkeit der Lieferung von Flugabwehrraketen noch einmal zu unterstreichen. Und es gibt in dieser Hinsicht ja auch jede Menge Bewegung.
3: Könnte denn Deutschland dann noch mehr tun?
5: Das Problem ist natürlich bislang die weitgehende Abhängigkeit von den USA bei diesen PAC-3-Abwehrraketen für die Patriots. Und PAC-3, das ist genau die Generation, die benötigt wird für die Abwehr dieser ballistischen Raketen aus Russland. Aber schon vor dem NATO-Gipfel wurde da auch von deutscher Seite versucht, hinter den Kulissen Strippen zu ziehen. So berichteten zuerst die Kollegen von Reuters, dass es Gespräche gebe zwischen den USA auf der einen sowie Deutschland und anderen europäischen Staaten auf der anderen Seite über den Aufbau einer gemeinsamen Raketenproduktion. Bei der soll es konkret gehen um die Fertigung von AIM-120 AMRAAM-Raketen des Rüstungskonzerns Raytheon, also eine Advanced Medium Range Air-to-Air-Missile. Das ist die Übersetzung dieses Kürzels, eine radargelenkte Luft-Luft-Lenkwaffe also, sowie um ein Wartungszentrum, und das scheint mir entscheidend, für PAC-3 Patriot-Raketen von Lockheed Martin in Europa. Die Hoffnung, die sich dahinter verbirgt, ist, dass mit dieser Auslagerung dann in den US-Werken man sich voll und in größerer Geschwindigkeit der Herstellung von Patriot-Abwehrraketen dann eben widmen kann. Aber klar ist auch, das geht nicht in Mach 2 Überschallgeschwindigkeit. Dieses Jahr dürfte für die Ukraine ein schwieriges Jahr bleiben, was die Flugabwehr angeht. Umso wichtiger ist es für das Land, das Übel sozusagen an der Wurzel zu treffen, also jene weitreichenden Waffen zu bekommen, die es ihm ermöglichen, die Herstellung ballistischer Raketen oder die Abschussbasen zu treffen. Denn diese ballistischen Raketen und ihre Massenproduktion scheinen in vielerlei Hinsicht Putins letzter menschenverachtender Trumpf in diesem Krieg zu sein.
3: Und wer genau zugehört hat, wie ich natürlich, der dürfte nicht vergessen haben, dass du gerade noch gesagt hast, diese russischen Angriffe haben in doppelter Hinsicht etwas mit dem NATO-Gipfel zu tun. Inwiefern?
5: Natürlich ist das ein Signal der Stärke, dass Russlands Machthaber Putin auszusenden sucht mit diesen Angriffen, gerade weil Donald Trump, der US-Präsident, mal wieder auch geografisch ein bisschen dichter dran ist an diesem Krieg. Und wir hatten schon oft darüber geredet, dass Trump eins nicht duldet, nämlich Schwäche, seine eigene Unterwürfigkeit, seine Übernahme russischer Propagandaerzählungen, also dass die Ukraine ja selbst schuld sei an diesem Krieg. Das hat viel damit zu tun, dass Trump zu Putin in gewisser Weise aufschaut. Die Ukraine hatte ihn zuletzt deshalb auch wieder etwas mehr interessiert, weil auch ihm nicht verborgen blieb, dass das Land an den Frontlinien die Lage stabilisiert hat und dass das Land mit weitreichenden Drohnenangriffen Treibstoffknappheit und lange Schlangen an Tankstellen ausgelöst hatte in Russland. Zuletzt übrigens mit einem Treffer auf eine der größten Treibstoffraffinerien Russlands im sibirischen Omsk, also eine Produktionsstätte, die über 2500 Kilometer von der Ukraine entfernt liegt. Hinzu kamen aktuell Angriffe in der Nacht zu Dienstag auf russische Industrie, die zur Waffenherstellung beiträgt in der Region Bryansk, sowie auch Attacken auf mehrere Schiffe, die der russischen Schattenflotte im Schwarzen Meer zugeschrieben werden. Insgesamt bleibt aber die Diagnose, Stefan, es hat bei Putin Methode, dass er vor Großereignissen den Westen einzuschüchtern und damit Zweifel an den Ukraine-Hilfen zu säen sucht. Das war vor dem letzten NATO-Gipfel so, das war vor dem Alaska-Gipfel Trump-Putin so und das ist auch jetzt wieder so. Wobei das für einen ja bekannt hypochondrischen Mann wie Putin eine enorme Herausforderung sein muss, auch persönlich Stärke zu zeigen. Er hat das jetzt versucht mit einem vermeintlichen Besuch an den Frontlinien, wo ihm ein General vor laufenden Kameras die Hand schüttelte. Das wurde von westlichen Medien recht schnell als einigermaßen billige Propaganda-Inszenierung entlarvt und festgestellt, dass es sich wohl eher um Theaterkulissen in einem Bunker handelte als um einen wirklichen Frontbesuch.
3: Wo wir aber bei Frontlinien sind oder Frontzonen, wie wir es nennen, wie ist die Lage da? In der Stadt Kostjantinivka waren die russischen Truppen ja zuletzt auf dem Vormarsch.
5: Und das ist auch so geblieben. Allerdings, Stichwort Stärke demonstrieren, hat Machthaber Putin erneut verfrüht einen Sieg und die Eroberung der ganzen Stadt im Donbass verkündet, präfaktisch, um es auf Lateinisch zu sagen. Das erinnert uns sehr an die Vorgänge in Pokrovsk. Auch dort stellte Putin ja fälschlicherweise schon gegen Ende 2025 fest, seine Truppen hätten die ganze Stadt eingenommen. Dann wurde dort noch ein paar Monate weitergekämpft. Hinter dieser Art Propaganda verbirgt sich also ein Muster. Der ukrainische Präsident Selenskyj hat das übrigens mit dem Vorschlag gekontert. Wenn das so sei, dann könne man das Treffen mit Putin, das er ja ohnehin gerne hätte, ja genau dort in Kostjantinivka abhalten, wenn Russland die Stadt ja kontrolliere. So wird's wenig überraschend aber nicht kommen. Wobei wir stets dazu sagen müssen, die Stadt dürfte irgendwann vermutlich sicher in russische Hände fallen. Bislang aber halten ukrainische Kräfte noch Abschnitte im Zentrum und im Norden der Stadt. Und wenn Kostjantinivka fällt, dann heißt das wiederum auch nicht, dass dieser ukrainische Festungsgürtel genommen wird von russischen Truppen. Dass dies noch in diesem Jahr passieren könnte, das gilt Militärbeobachtern zufolge als eher unwahrscheinlich.
3: Jetzt haben wir in dieser aktuellen Lage mit dem Thema Rüstung und der ukrainischen Not bei der Flugabwehr begonnen und wir schließen auch mit einem Rüstungsthema, bei dem nach zuletzt einigen Rückschlägen, Stichwort FCAS, die deutsche Industrie einen großen Erfolg zu verzeichnen hat. Worum geht's?
5: Ja, Deutschland und insbesondere auch das Bundesland Mecklenburg-Vorpommern können sich berechtigte Hoffnung auf einen Milliardendeal mit dem NATO-Partner Kanada machen, gemeinsam mit Norwegen übrigens. Schon vor seiner Ankunft in Ankara, also beim NATO-Gipfel, erklärte der kanadische Premier Mark Carney, dass man sich für Deutschland entschieden habe, um die nächste kanadische U-Boot-Flotte zu bauen oder in Klammern, um überhaupt eine Flotte flott zu machen, denn derzeit sei nur ein einziges kanadisches U-Boot einsatzfähig, hat Carney persönlich ergänzt. Konkret heißt das alles, bis zu 12 Unterwasserfahrzeuge sollen vom deutschen Hersteller TKMS produziert werden. Der größte Rüstungsauftrag in der kanadischen Geschichte wäre das mit 20 Milliarden Euro. Jetzt ist das Geschäft noch nicht endgültig besiegelt. Jetzt folgt zunächst mal die Verhandlungsphase. Aber es ist doch ein wichtiges Zeichen, dass es den Deutschen gelang, sich gegen einen südkoreanischen Anbieter durchzusetzen. Konkret geht es um den Bau von U-Booten des Typs 212CD, für die es bei TKMS ohnehin aus Europa schon Bestellungen gibt. Und einen weiteren Vorteil hätte ein endgültiger Abschluss des Deals jenseits der Milliarden. Das Zeichen nämlich an den US-Präsidenten, an Donald Trump, dass Kanada wie Europa die Sicherung der Arktis und des Nordatlantiks am Herzen liegt. Womit wir, Stefan, ja wieder die Kurve zur NATO bekommen hätten.
3: Danke, Kai, für die Lage und auch für die elegante Überleitung. Ja, wir schauen nun wie versprochen noch mal etwas ausführlicher auf den NATO-Gipfel in Ankara und auf die vielen aktuellen Herausforderungen, vor denen das transatlantische Verteidigungsbündnis steht. Und ich freue mich auf die Expertise der Politikwissenschaftlerin Jana Pulierin. Sie ist Leiterin des Berliner Büros vom Think Tank European Council on Foreign Relations. Willkommen mal wieder bei Streitkräfte und Strategien.
6: Danke für die Einladung.
3: Frau Pulierin, wir Journalisten sind nicht schüchtern, wenn es um knackige Schlagzeilen und Vorabzuspitzungen geht. Wäre Alarm in Ankara eine treffende Formulierung für diesen NATO-Gipfel oder wird alles halb so wild?
6: Na, das wissen wir nicht. Es gibt doch dieses schöne Sprichwort, vor Gericht und auf hoher See sind wir in Gottes Hand. Ich glaube, das gilt auch für den NATO-Gipfel, da sind wir nur in Trumps Hand. Das hängt alles von einer Person ab und dessen Laune heute und morgen.
3: Macron hatte ja die NATO schon mal hirntot genannt und Donald Trump schon zu Beginn seiner ersten Amtszeit als obsolet bezeichnet, das Verteidigungsbündnis. Wie steht es aus Ihrer Sicht um die NATO heute?
6: Eigentlich, wenn dieser Trump-Faktor nicht wäre, ist die NATO relevanter denn je und auch fähiger denn je. Denn was wir jetzt in den letzten Jahren gesehen haben, seit dem Beginn des russischen Angriffskrieges beziehungsweise dann der Vollinvasion, ist ja ein massiver Aufwuchs in Europa, insbesondere eine andere Bedrohungswahrnehmung. Die NATO ist immens wichtig für alle Mitglieder mit einer Ausnahme und das sind eben die Vereinigten Staaten.
3: Trump wird als Totengräber der NATO bezeichnet, manchmal auch das etwas zugespitzt. Und der NATO-Generalsekretär Mark Rutte versucht seit langer Zeit, den US-Präsidenten an Bord zu halten, hat auf Schaubildern neulich im Oval Office dem US-Präsidenten geschmeichelt. Der habe das Budget im guten Sinne explodieren lassen, das NATO-Budget. Wird das die transatlantischen Wogen glätten?
6: Also zumindest immer für die Zeit, in der Rutte dann gerade bei Trump ist. Also beim letzten Mal, beim NATO-Gipfel in Den Haag, gab es ja dieses große Gefühl der Erleichterung und man hatte das Gefühl, dass die Rutte-Methode funktioniert. Aber das ist ja dann schnell wieder anders geworden durch den 28-Punkte-Plan, wo sich die USA als Vermittler zwischen der NATO und Russland positioniert haben, durch Grönland, durch Aussagen des US-Präsidenten, dass die NATO ein Papiertiger ist. Also Rutte spielt eine sehr besondere Rolle, weil er quasi die einzige Aufgabe hat, diese Allianz irgendwie zusammenzuhalten. Und aus seinem Verständnis bedeutet das, die USA unbedingt drin zu halten, koste es, was es wolle. Rutte scheint der Auffassung zu sein, dass die NATO ohne die USA implodiert. Und das ist eben seine Jobbeschreibung. Er ist nicht Staats- und Regierungschef, er wird nicht demokratisch gewählt, er macht diese Aufgabe und das verursacht bei vielen Beobachtern so eine Art Fremdscham oft, wenn er da so im Kriechgang unterwegs ist. Aber sein Ziel ist ja redlich, also er versucht, die NATO zu retten. Ich finde halt wichtig, dass parallel die Europäer sich darüber bewusst sind, dass das immer nur einen Tag trägt oder immer nur für den Moment, diese ganze Schmeichelei. Und dass langfristig eben strategisch diese veränderte Rolle der USA einfach bedacht werden muss und in europäische Planungen einbezogen werden muss. Man kann nicht alles darauf setzen, dass die Amerikaner ihre Rolle nicht verändern und in der NATO bleiben, weil das einfach nicht unsere Entscheidung ist, sondern die Entscheidung wird auf der anderen Seite des Atlantiks getroffen.
3: Und mir kommt das Ganze wie ein Déjà-vu-Moment vor, als drehten wir uns alle mit Trump im Kreis. Wie weit ist denn Europa gekommen, selbst mehr zu leisten?
6: Also wenn man die reinen Zahlen anschaut, dann ist ja eben seit Den Haag, also vor einem Jahr, schon einiges passiert. Damals haben die europäischen Verbündeten, Kanada, die Türkei eben sich dazu bekannt, dieses 5%-Ziel, also 3,5% und 1,5% zu erreichen.
3: Von ihrem Bruttoinlandsprodukt
6: für Verteidigung auszugeben. Das Glas ist halb voll oder halb leer, je nachdem, wie man draufschaut. Ich würde sagen, für das, wo die Europäer herkommen, ist sehr viel passiert. Es gibt einen neuen Drive, es gibt den Versuch, die Verteidigungsindustrie zu stärken, hochzufahren, Lücken zu schließen, die die Amerikaner hinterlassen. Es gibt einen neuen, auf Englisch würde man sagen, Sense of Urgency, also eine neue Bedrohungswahrnehmung, ein Verständnis der Dringlichkeit. Auf der anderen Seite ist es eben so, dass viele europäische Staaten massive finanzielle Probleme haben, die fiskalischen Spielräume gering sind. Und wir momentan nur 9 Staaten haben, die über 2,5% ausgeben. Das heißt, man wird versuchen, auf europäischer Seite bei diesem Gipfel darzustellen, wie viel man erreicht hat und dass es eben um mehr Fähigkeiten und um mehr Truppen geht. Aber wir haben ja schon gesehen, dass Trump, wenn er die Allianz auseinandernehmen möchte, wenn er Kritik üben möchte, dann wird das alles nicht zählen. Dann wird er das einfach machen.
7: Jetzt abgesehen davon, dass die USA selbst das gesteckte Ziel nicht erreichen, ich glaube, die liegen bei 3,2% im Moment gerade, als Staaten, die das vorbildlich leisten, gelten Polen, die baltischen Staaten, Dänemark, Norwegen. Aber sie haben die finanziellen Probleme angesprochen, die manche ins Feld führen. Müssen diese Staaten mehr tun? Hat Trump nicht einen Punkt, wenn er sagt, liefert endlich?
6: Doch, aber ich würde sagen, dass das mittlerweile auch in der NATO bei den Europäern eigentlich das generelle Verständnis ist, dass die Europäer mehr machen müssen, dass sie eine Zeit lang, also viele Dekaden Trittbrett gefahren sind, dass die europäische Sicherheit ihre Verantwortung ist. Ich würde sagen, das ist wirklich eingesickert, auch ins europäische Denken, und Trump hat einen Punkt, aber das rechtfertigt ja nicht, dass man wie eine Abrissbirne vorgeht und bei sehr vielen Gelegenheiten eben sagt, die NATO ist ein Papiertiger, Putin weiß es auch und teilweise auch völlig faktenfrei agiert. Also der letzte Rant von Trump war ja zu sagen, die Europäer geben alle nicht genug aus, und auch Deutschland wurde da deutlich Unrecht getan. Also manchmal hat man auch das Gefühl, es geht auch auf amerikanischer Seite nicht um die Fakten und darum, wirkliche Mängel anzusprechen, sondern es geht eben auch um, ja, den politischen Druck, den man auf Europa ausüben möchte. Und ich glaube, was für die Europäer extrem wichtig ist, gerade gegenüber der Trump-Administration, ist eben, dass sie Einigkeit bewahren. Weil wenn sie sich in der NATO noch mehr in 32 Einzelteile zerteilen lassen, dann könnte das eben dazu führen, dass der Druck noch mal effektiver ausgeübt werden kann. Und wir haben in dieser Grönland-Frage gesehen, dass, ja, wenn die Europäer zusammenstehen und die Mittel, die sie haben, also insbesondere wirtschaftliche Mittel wie dieses Anti-Coercion-Instrument, was da ja erstmalig auf den Tisch gelegt wurde, wenn man das macht, dass die Europäer einen Einfluss haben und auch die amerikanische Wirtschaft beeinflussen können und dass das wiederum Trump auch zum Nachdenken bringt oder die Administration beeinflussen kann. Und deswegen, es bleibt ein schwieriger Balanceakt, weil wir die Amerikaner brauchen in Europa, weil wir diese Abhängigkeit haben, weil wir die nicht schnell abstellen können. Das heißt, es ist total legitim und auch notwendig zu versuchen, die Amerikaner an Bord zu halten, gleichzeitig eben sich nicht spalten lassen und sich auch nicht zu klein machen, sondern eben sich auch der eigenen Stärken bewusst sein, weil Abhängigkeiten, die gibt es ja beidseitig. Auch die Europäer haben ja eben Trümpfe in der Hand, die sie gegenüber den USA auch als Druckmittel benutzen können. Und das haben sie jetzt angefangen in Grönland, und dessen sollten sie sich bewusst sein.
7: Welche Trümpfe haben die Europäer denn noch, die Trump überzeugen könnten?
6: Also hauptsächlich, also sind das tatsächlich wirtschaftliche Trümpfe, der Zugang zum europäischen Binnenmarkt, die Regulierungsinstrumente, militärisch, ja, gibt es auch Komponenten oder Abhängigkeiten, aber ja, da würde ich sagen, ist unser Spielraum begrenzt. Gleichzeitig hat der Iran-Krieg ja auch gezeigt, wie sehr die Amerikaner schon auch auf europäische Basen angewiesen sind und auf Zugang eben zu Europa. Und da kann man natürlich argumentieren, dafür brauchen sie die NATO nicht, das können sie auch bilateral. Aber da kommen wir wieder auf mein Argument, sich nicht spalten zu lassen. Also wenn auch die Europäer da zusammenstehen und sich das bewusst machen, auch zum Beispiel, was jetzt, und das wird ja ein großes Thema beim Gipfel sein, Rüstungsindustriekooperation. Also die Amerikaner sehen ja auch, dass sie an ihre Grenzen gekommen sind mit dem, was sie alles verschossen haben im Iran, und dass sie da einen schnellen Aufwuchs hinlegen müssen. Es gibt ein großes Interesse, mit Europa zu kooperieren im Bereich Rüstungsindustrie, um schnell auch wieder Fähigkeiten aufzubauen und natürlich auch um Geschäfte zu machen, also auf amerikanischer Seite. Und da haben die Europäer auch, ja, Wirkmittel, mit denen sie die USA zumindest versuchen können zu beeinflussen.
7: Vielen Dank für Ihre Zeit und Ihre Expertise. Danke, Jana Poljarin.
5: Danke an euch beide und das war's für heute mit unserer Ausgabe von Streitkräfte und Strategien. Die nächste Folge gibt es am kommenden Freitag wie gewohnt. Bis dahin freuen wir uns wie immer über Anregungen, Lob und Kritik. Alles bitte per Mail an streitkräfte@ndr.de. Und damit verabschieden sich Kai Küstner
7: und Stefan Niemann.
8: Ja, soweit die aktuelle Folge von Streitkräfte und Strategien und was vom NATO-Gipfel in Ankara zu erwarten ist, das klären wir auch gleich nochmal in den Themen des Tages nach den Nachrichten.
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20: Um 18.30 Uhr mit Jan Busche. Mit neuen Vorwürfen gegen Europa hat US-Präsident Trump den NATO-Gipfel in der Türkei begonnen. Er sei wieder einmal sehr enttäuscht. Ohne Gastgeber Erdogan wäre er vielleicht gar nicht gekommen, sagte Trump. Aus der NDR-Nachrichtenredaktion Thomas Kuhlmann.
9: Der türkische Präsident sei ein Freund. Die anderen in der NATO hätten die USA mal wieder nicht gut behandelt. Wörtlich, Italien hat uns abgewiesen, Deutschland hat uns abgewiesen, Frankreich hat uns abgewiesen. Warum sollen wir noch für sie da sein? Trump meint damit eine fehlende Unterstützung im Irankrieg, den die USA und Israel angefangen hatten und mit dem die NATO eigentlich gar nichts zu tun hat. Um eine neue Kostenverteilung innerhalb der NATO soll es beim Gipfel in Ankara gehen und um die Aufrüstung. Aus NATO-Kreisen heißt es, dass in Ankara für über 50 Milliarden Dollar Rüstungsaufträge vergeben werden. Die ersten großen Bestellungen sind schon bestätigt. Davon profitieren unter anderem TKMS in Kiel und Wismar, Saab aus Schweden und der kanadische Flugzeugbauer Bombardier.
20: Rheinmetall und sein US-Partner Lockheed Martin wollen in Niedersachsen gemeinsam sogenannte ATACMS-Raketen bauen. Die Rüstungskonzerne unterschrieben dazu eine Absichtserklärung am Rande des NATO-Gipfels.

0: bestätigte die Verurteilung Le Pens wegen der Veruntreihung von EU-Geldern, verkürzte die Sperre für die Ausübung öffentlicher Ämter allerdings auf 15 Monate. Damit läuft die Sperre vor der Präsidentenwahl im April ab. Le Pens Strafe beträgt 3 Jahre Haft, davon werden 2 Jahre zur Bewährung ausgesetzt. Das verbleibende Jahr muss sie eine Fußfessel tragen. Dies dürfte eine Präsidentschaftskampagne sowohl politisch als auch logistisch erschweren. Le Pen will sich heute Abend im französischen Fernsehen äußern. Während der extremen Hitze in der letzten Juniwoche sind in Deutschland wesentlich mehr Menschen gestorben als normalerweise in diesem Zeitraum. Zu diesem Ergebnis kommt das Statistische Bundesamt in einer ersten Hochrechnung. Demnach gab es rund 23.700 Todesfälle. Das sind etwa 30% mehr als üblich und rund 5.200 mehr als in der Woche vor der Hitzewelle. In der letzten Juniwoche wurden mancherorts in Deutschland Rekordtemperaturen von mehr als 41 Grad gemessen. Die Gewalttat von Stade, durch die 6 Menschen gestorben sind, hat eine Diskussion über die Sicherheit von Beschäftigten in der Jugendhilfe ausgelöst. Die Stadt Hannover will jetzt ihr Konzept überarbeiten und auch technisch nachrüsten. Als erstes sollen die Mitarbeiterinnen und Mitarbeiter möglicherweise gefährliche Situationen nach bestimmten Kriterien besprechen, wie Melanie Thieltges aus Hannover berichtet.
1: Damit das Team im Vorfeld abschätzen und analysieren kann, wenn ein Gespräch zum Beispiel mit Eltern oder Angehörigen eskalieren könnte. Dazu gehört eben, einen Sicherheitsdienst hinzuzuziehen, wenn so ein Gespräch schon im Vorfeld droht zu eskalieren. Hochrisikogespräche sollen künftig an einem besonders gesicherten Ort geführt werden. Zudem werden Dienststellen und Räume mit der Polizei begangen und überprüft. Langfristig schafft die Stadt Sicherheitstechnik an. Mitarbeiterinnen und Mitarbeiter werden mit mobilen Notfallknöpfen ausgerüstet, damit sie in bedrohlichen Situationen Alarm auslösen können.
0: Niedersachsen hat die Landesgartenschau 2032 an Bad Zwischenahn vergeben. 2 Jahre später ist Cuxhaven an der Reihe. Beide Städte hätten mit zukunftsweisenden Konzepten überzeugt, begründete Landwirtschaftsministerin Staute die Entscheidung. Cuxhaven nehme die Folgen des Klimawandels in den Blick. Bad Zwischenahn werde vorher den Schwerpunkt auf eine lebenswerte grüne Gartenkultur legen. In der Stadt im Ammerland war 2002 schon die erste Landesgartenschau Niedersachsens. Und das waren die Nachrichten.
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3: Es gibt am Abend und in der Nacht zum Teil noch Regenschauer. Es bleibt dann aber nach und nach trockener. Die Tiefstwerte 15 bis 9 Grad. Noch ist es recht windig an der See, auch stürmisch. Bis morgen lässt der Wind dann ein bisschen nach. Morgen ist es dann fast überall trocken und zeitweise auch sonnig. Temperaturen 19 bis 24 Grad. Am Donnerstag dann auch noch mal ein Schauer. Aber es bleibt doch trockener bei bis zu 26 Grad. Und Richtung Wochenende dann auch wieder die 30 Grad im Norden möglich. 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A1 Hamburg Richtung Osnabrück zwischen Euthen und Bremen-Arsten, 5 Kilometer stockend. A7 Flensburg Richtung Hamburg zwischen Hamburg-Stellingen und dem Elbtunnel, 3 Kilometer stockend. Die A20 Lübeck Richtung Bad Segeberg ist zwischen Geschendorf und dem Übergang zur B206 nach einem Unfall gesperrt. Und wir wünschen allen unterwegs eine gute und sichere Fahrt.
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3: Mit Birgit Langhammer, schönen guten Abend. Ja, und natürlich ist ein wichtiges Thema das NATO-Treffen in Ankara. Es geht um eine Neuausrichtung, aber auch um andauernde Kriege. Und wieder einmal sind die Blicke vor allem auf den US-Präsidenten gerichtet. In Frankreich hat es heute ein entscheidendes Urteil gegeben. 3 Jahre Haft, davon 2 auf Bewährung und 1 Jahr mit Fußfessel. Das ist die Strafe für Marine Le Pen wegen Veruntreuung von EU-Geldern. Und wir fragen, wird sie dennoch als Präsidentschaftskandidatin antreten? Und wir schauen natürlich auch auf die Fußball-WM und schauen auf die Begegnung Argentinien-Ägypten, die ja gerade läuft. Und der aktuelle Stand: Ägypten führt mit 1 Tor. Heute und morgen wird in Ankara getagt. Die Staats- und Regierungschefs der 32 NATO-Mitgliedstaaten treffen sich. Auch US-Präsident Trump ist in der Air Force One eingetroffen und der deutsche Kanzler Merz hoffte auf den Geist von Ankara. Doch es könnte auch krachen, denn beim NATO-Treffen soll es unter anderem darum gehen, wie die Lasten in dem Verteidigungsbündnis neu verteilt werden. Darauf legt der US-Präsident ja größten Wert. Außerdem steht aber auch die langfristige Unterstützung der Ukraine auf der Agenda. Offenbar wird es da finanzielle Unterstützung der europäischen NATO-Mitglieder und Kanadas geben, also ohne die USA. Die große Frage, welche Position wird Trump beziehen und wie wird er darauf reagieren, dass künftige Investitionen der NATO eben nicht nur in den

0: USA getätigt werden, sondern zum Beispiel auch Aufklärungsflugzeuge in Kanada bestellt werden oder kanadische U-Boote in Norddeutschland hergestellt werden. Benjamin Großkopf begleitet den deutschen Kanzler im Presseteam und fasst die wichtigsten Punkte zusammen.
1: Der Krieg Russlands gegen die Ukraine tobt gerade heftig, aber Friedrich Merz hat eine Hoffnung.
2: Ankara könnte einen Einschnitt in diesem Krieg markieren. Dem Kreml dürfte langsam klar sein, dass sich Russland in diesem Krieg nicht durchsetzen wird und seine Kriegsziele nicht erreichen wird.
1: 140 Milliarden Euro in 2 Jahren soll die Ukraine bekommen. Diesen Beschluss hat Deutschland vorangetrieben, hat sich an die Spitze gesetzt bei Verteidigungsausgaben generell, investiert sogar mehr als dem ständig nörgelnden US-Präsidenten Donald Trump versprochen.
2: Wir leisten diesen Kraftakt nicht, um irgendjemandem einen Gefallen zu tun. Wir leisten diesen Kraftakt, weil es notwendig ist für unsere Verteidigung, für unsere Sicherheit. Denn Russland bleibt eine ernsthafte Bedrohung. Jeden Tag testet Moskau unsere Entschlossenheit.
1: Wie entschlossen ist die NATO im Kampf gegen Russland und für die eigene Geschlossenheit, die abhanden gekommen schien?
3: Volodymyr, great to see you.
1: Während Merz noch am Flughafen in Berlin steht, treffen sich in Ankara schon NATO-Generalsekretär Rutte und der ukrainische Präsident Zelensky.
4: Es ist wirklich großartig. Ihr seid erfolgreich damit, die russische Energie- und Verteidigungsinfrastruktur zu treffen, tief im russischen Staatsgebiet, so wie du es in deiner Rede gesagt hast.
1: Diese Rede hatte es tatsächlich in sich gehabt. Zelensky bedankte sich zwar dafür, als Nicht-NATO-Partner dabei zu sein und auch für all die Unterstützung der vergangenen Jahre.
5: I have a question for you.
1: Das große Aber kleidete er in Frageform.
5: Do you really believe it?
4: Glauben Sie das wirklich? Glauben Sie wirklich, es wäre richtig, ein Land und ein Volk mit einem solchen Maß an Verteidigungsfähigkeit außerhalb der NATO zu belassen?
5: Defensive capability.
1: Damit macht Zelensky klar, die Ukraine möchte in die NATO. Und, das sagt er direkt darauf, es fehlt der Ukraine trotz aller Finanzzusagen vor allem an Luftabwehrmöglichkeiten, um russische Raketen abzuschießen. Forderungen, die sich kaum oder im Fall des NATO-Beitritts gar nicht erfüllen lassen werden.
2: Ich wünsche mir, dass es uns gemeinsam gelingt, einen Geist von Ankara zu wecken.
1: Und während Friedrich Merz noch wünscht, ist ein anderer schon weiter und macht klar, dieser Geist muss nicht zwingend ein guter sein. Donald Trump landet vor Merz in Ankara, wird als einziger Staatschef vom türkischen Präsidenten Erdogan am eigens gebauten Flughafen abgeholt, mit militärischen Ehren im Palast empfangen.
6: And we're gonna have a lot of good meetings. We're gonna have good dinners, good food. We're gonna have a good time, but mostly we're gonna have a lot of work.
1: Gute Treffen, gutes Essen, aber vor allem viel Arbeit und viel Gutes für die Länder erwartet Trump also. Wer denkt, dass der Präsident seinen Türkei-Trip also vielleicht eher als Betriebsausflug sieht, der weiß wenig später falsch gedacht.
6: I was very disappointed with NATO.
1: Enttäuscht sei er von der NATO und wäre sein Freund Erdogan nicht Gastgeber, wäre er eher nicht nach Ankara gekommen. Schuld nach wie vor der Iran-Krieg, in dem die NATO-Staaten Trump nicht unterstützt hätten.
4: Ich habe die Leute gewissermaßen auf die Probe gestellt. Wir helfen ihnen, aber ich bin mir nicht sicher, ob sie für uns da wären. Italien hat uns eine Absage erteilt, Deutschland hat uns eine Absage erteilt und Frankreich hat uns eine Absage erteilt. Und das ist in Ordnung. Aber warum geben wir hunderte Milliarden Dollar aus, wenn sie nicht für uns da sind? Wir waren immer für sie da.
1: Wer ist für wen da in einem Bündnis, das sich entschlossen gegen seine Gegner wehren will, gleichzeitig aber um seine Geschlossenheit kämpfen muss? Eine der entscheidenden Fragen bei diesem Gipfel, der den Geist von Ankara sucht.
0: Und das war aus Ankara Benjamin Großkopf. Wir haben das Thema früher in der Sendung noch vertieft mit Dr. Aline Matley vom DGAP, dem Zentrum für Sicherheit und Verteidigung der Deutschen Gesellschaft für Auswärtige Politik. Und ich habe sie gefragt, der Rahmen ist gesteckt und ja auch nicht ganz neu. Trump fordert vor allem mehr von den europäischen NATO-Mitgliedern. Wie kann man denn die Aufgaben zwischen den USA und Europa neu verteilen? Ist das jetzt nur ein Nachjustieren oder eine Neuaufstellung?
7: Das wird ganz stark davon abhängen, wie die USA sich eine Europäisierung, wie sie es immer sagen, der NATO konkret vorstellen. Erste Schritte sind schon eingeleitet worden. Beispielsweise werden die Europäer mehr Verantwortung in den Kommandostrukturen der NATO übernehmen. Das wurde bereits zu Beginn dieses Jahres beschlossen. Das ist jetzt im Gange. Es wird noch ein bisschen dauern, bis das tatsächlich auch in die Tat umgesetzt ist. Aber die Frage bleibt deswegen, was genau die USA erwarten. Gleichzeitig würde ich dazu raten, dass die Europäer nicht darauf warten, immer nur zu hören und zu lesen, was die Amerikaner von ihnen wollen. Denn am Ende geht es ja um ihr ureigenes Sicherheitsinteresse, in der Lage zu sein, Russland abschrecken zu können. Und im besten Fall sollten sie das zusammen mit den USA machen. Gleichzeitig müssen sie dafür planen, dass die USA perspektivisch weniger, womöglich sogar deutlich weniger machen wollen. Aber was konkret das bedeutet, das steht noch etwas nicht in den Sternen, aber es ist zumindest noch offen.
0: Geht es ja eben auch immer darum, wie sich Donald Trump entscheiden wird, was er diesmal ankündigen wird. Und die Frage ist ja durchaus auch immer gerade bei so Großtreffen, wie man Trump im Spiel hält und auch bei Laune, weil er hat heute ja auch schon wieder beim türkischen Präsidenten Erdogan betont, dass die NATO ihn im Stich gelassen habe in Iran. Er hat da noch diverse Probleme, ja zum Beispiel auch mit Giorgia Meloni gerade irgendwie ein Fotodisput, der öffentlich ausgetragen wird. Er ist sauer auf Spanien. Was glauben Sie, wo steht er gerade?
7: Ich glaube, das ist fast eine müßige Aufgabe, Donald Trump einschätzen oder analysieren zu wollen, beziehungsweise seine Stimmungen deuten zu wollen. Ich glaube, das ist damit kommt man nicht wirklich weit, weil er im Zweifel selber nicht genau weiß, was er eigentlich möchte und mit welcher Stimmung er in ein solches Treffen geht. Grundsätzlich wissen wir, und ich glaube, das ist dann für die Analyse sinnvoll und wichtig, dass Trump sich in eine Linie von Kontinuität insofern einreiht, als ja auch andere Präsidenten vor ihm schon immer wieder gefordert haben, dass die Europäer mehr für europäische Sicherheit und damit auch für transatlantische Sicherheit machen. Insofern wären die Europäer gut beraten, im Prinzip eine Art Leistungsschau vorzubereiten und darzubieten für Donald Trump. Will heißen, sie müssen ihm klar vermitteln, dass die Verteidigungsausgaben deutlich gestiegen sind der Europäer in den vergangenen Jahren, im Prinzip seit 2014 schon. Und dass der Trend auch weiterhin nach oben zeigt. Und ich denke, wenn Sie diese Botschaft setzen können und die dann auch markiert wird, insbesondere von Präsident Erdogan, der einen besonderen Draht aktuell zu Trump hat, dann könnte, denke ich, das zu einem relativ reibungslosen Gipfel laufen.
0: Und wenn Sie, Frau Mattel, gerade die Eigenständigkeit angesprochen haben, da vielleicht auch nochmal der Umriss, wie eigenständig Europa denn überhaupt werden kann, oder bleibt da eine Abhängigkeit von den USA, ein Rest immer bestehen? Was müsste jetzt konkret getan werden auch für mehr Eigenständigkeit?
7: Das sind ganz verschiedene Dimensionen, die man sich da anschauen kann. Angefangen von der sozusagen strategisch wichtigsten, der nuklearen Abschreckung. Und in diesem Bereich werden die Europäer so schnell nicht unabhängig von den USA werden. Im konventionellen Bereich werden die Europäer deutlich mehr tun müssen. Und da sind sie auch sozusagen, also dessen sind sie sich bewusst. Sie machen da auch schon oder versuchen zumindest auch mehr zu machen. Beispielsweise im Bereich der Munitionsproduktion, genauso wie im Bereich der Drohnenproduktion, aber auch wenn es um weitreichendere Präzisionswaffen geht, die ursprünglich mal in diesem Jahr von den USA in Deutschland stationiert werden sollten. Das wurde noch damals unter Bundeskanzler Scholz und US-Präsident Biden beschlossen. Das hat Trump kurzerhand gekippt, diese Entscheidung. Und damit entsteht jetzt eine enorme Fähigkeitslücke und eine Abschreckungslücke gegenüber Russland. Und Deutschland, aber auch andere europäische Staaten sind jetzt nicht verzagt, sondern schauen tatsächlich auch ganz aktiv danach, wie sie diese Lücke auch kurzfristig schließen können, aber auch mit einem Blick darauf, wie sie langfristig und mittelfristig Fähigkeiten ersetzen können, die bisher die USA zur Verfügung gestellt haben.
0: Sagt Dr. Aileen Matley vom DGAP, dem Zentrum für Sicherheit und Verteidigung der Deutschen Gesellschaft für Auswärtige Politik. Ja, und schon vor dem Gipfel in Ankara sind wichtige Rüstungsprojekte vereinbart worden. Die deutsche ThyssenKrupp-Rüstungstochter TKMS hat sich einen der weltweit größten U-Boot-Aufträge aus Kanada gesichert. Kanada hat 12 U-Boote bestellt. Der deutsche Verteidigungsminister Pistorius sprach gleich in Superlativen. Mit Kanada soll die weltweit größte und modernste U-Boot-Flotte aufgebaut werden. In Kiel und Wismar werden durch diesen Auftrag hunderte Arbeitsplätze entstehen. Gabor Hallas zu diesem TKMS-Großauftrag.
2: Schönen guten Tag, meine Damen und Herren.
8: Der Bundeskanzler steht am Flughafen kurz vor der Abreise.
2: Dieser NATO-Gipfel in Ankara findet statt in bewegten Zeiten.
8: Friedrich Merz spricht von der Bedrohung aus Russland und wünscht sich den Geist von Ankara. Und dabei soll ein möglicher Deal helfen. Denn Kanada hat sich entschieden, 12 U-Boote sollen, wenn alles klar geht, in Deutschland bestellt werden.
2: Das ist einer der größten, wenn nicht der größte Rüstungsauftrag in der Geschichte der Bundesrepublik Deutschland. Und das ist nicht nur wirtschaftlich eine schöne Nachricht, das ist auch eine gute Nachricht für unsere gemeinsame Sicherheit.
8: Entwickelt wurden die U-Boote für die deutsche und die norwegische Marine. Nun steigt Kanada mit ein.
2: Es ist Ausdruck einer auf Dauer angelegten Partnerschaft. Diese Partnerschaft fußt auf gemeinsamen Interessen und auf gemeinsamen Werten. Und sie reicht weit über die Sicherheits- und Verteidigungspolitik hinaus.
8: Der Auftrag könnte viele Milliarden wert sein. Er sichert und schafft Arbeitsplätze in Kiel und Wismar. Die U-Boote sollen in Deutschland gebaut werden. Das freut Manuela Schwesig, die Ministerpräsidentin von Mecklenburg-Vorpommern von der SPD.
9: Es betrifft Industriearbeitsplätze, tarifgebunden und gleichzeitig auch ganz viele kleine und mittelständische Unternehmen aus der Zuliefererwirtschaft. Deswegen ist es für jetzt eine sehr gute Nachricht, aber auch für die langfristige Perspektive.
8: Eine langfristige Perspektive, über die sich aber nicht alle freuen. Die Linke, Heidi Reicheneck, ist weniger euphorisch.
10: Wenn man die Wirtschaft hier so auf den Boden drückt, wie es diese Regierung gerade macht, und sich dann hinstellt und sagt, okay, Rüstung ist jetzt der Heilsbringer, der eure Arbeitsplätze rettet, na, dann macht man ja genau das, was man erreichen will, die Leute nämlich für diese Militarisierung begeistern.
8: Die AfD sagt, natürlich sei die Rüstungsindustrie ein Teil der deutschen Wirtschaft, aber Fraktionschef Tino Chrupalla will die Nachricht nicht eindeutig bewerten.
11: Umgekehrt sehe ich manches kritisch, wo wir mittlerweile in Kriegstüchtigkeit so weit umbauen, dass deutsche Technologieindustrie abwandert, und zwar nicht Rüstung. Aber ansonsten, natürlich sind Projekte oder Bestellungen aus dem Ausland auch in Deutschland herzlich willkommen.
8: Der Kanzler sieht es so, dass er mit guten Nachrichten zum NATO-Gipfel reist, und dort wird er den Mann treffen, der gern große Deals macht.
12: Ich glaube nicht, dass man Donald Trump jetzt unter die Nase reiben möchte, dass der größte Deal, der gerade verabschiedet wird, ohne die USA läuft.
8: Sagt der Politikwissenschaftler und Militärexperte Christian Mölling. Er sieht durchaus ein Zeichen an die NATO.
12: Kanada will dazugehören, und für die Europäer ist es wichtig, Kanada mit dazu zu haben, weil natürlich Kanada ein wichtiger Akteur in der Arktis und im Nordmeer ist und damit eine wichtige Flanke Europas helfen kann, mit abzudecken. Das ist natürlich dann wiederum für Staaten wie Norwegen und Finnland extrem wichtig.
8: Ein Zeichen, das länger wirken könnte. Bis 2033 soll das erste U-Boot, wenn alles klappt und die Verträge ausgehandelt sind, ausgeliefert werden.
0: Gabor Hallas berichtete über den TKMS-Deal. In Frankreich ist der heutige Tag vielleicht ein entscheidender, inoffizieller Beginn auf jeden Fall des Wahlkampfs für das Präsidentenamt, so heißt es. Diese Wahl findet zwar erst im kommenden April statt, aber das heutige Gerichtsurteil zu Marine Le Pen, die schon lange nach dieser Präsidentschaft strebt, stellt vielleicht die Weichen. Auch im Berufungsprozess ist die französische Rechtspopulistin wegen Veruntreuung europäischer Gelder schuldig gesprochen worden und unter anderem zum Tragen einer Fußfessel verurteilt. Julia Borutta fasst das Urteil und die Konsequenzen zusammen, und dann ordnen wir die Optionen für den Wahlkampf nochmal ein.
13: Nun liegt der Ball im Feld von Marine Le Pen. Das Gericht hat das Urteil aus erster Instanz so abgemildert, dass die Präsidentschaftskandidatin des Rassemblement National antreten könnte. Von ursprünglich 5 Jahren Nichtwählbarkeit bleiben mit Anrechnung der Bewährung de facto nur 15 Monate übrig. Diese hat Marine Le Pen seit dem Urteil in erster Instanz bereits abgegolten. Außerdem muss sie 1 Jahr lang eine elektronische Fußfessel tragen. Ihr Anwalt Rodolphe Bosselu nahm das Urteil positiv auf. Wir nehmen diese Entscheidung zur Kenntnis, vor allem die deutliche Reduzierung der Strafe der Nichtwählbarkeit. Zumal die Richterin betont hat, wie wichtig es ist, die freie Kandidatur und die freie Entscheidung der Wähler nicht zu behindern. Wir werden heute Nachmittag das gesamte Urteil überdenken und uns später dazu äußern. Mit ihrem Urteil überlässt es die Justiz Marine Le Pen selbst zu entscheiden, ob sie antreten will oder nicht. Im Vorfeld hatte Le Pen mehrfach ausgeschlossen, mit einer Fußfessel Wahlkampf zu machen. Doch mitunter wird diese Strafe, die die Bewegungsfreiheit der verurteilten Person einschränkt, nach einigen Monaten abgemildert. Ausgangsbeschränkungen etwa könnten aufgehoben werden. Genau darauf könnte Marine Le Pen hoffen. Der Politikchef des Radiosenders France Info, Jean-Rémy Baudeau, erklärte heute kurz nach dem Urteil: Es ist jetzt eine politische Entscheidung, ob Marine Le Pen zu ihrer Strafe steht. Werden ihre politischen Gegner im Wahlkampf die Tatsache ausspielen, dass sie sich mit Fußfessel bewegt, ihr also sagen, schauen Sie doch mal an ihrer Wade hinunter? Diese Vorstellung ist für Marine Le Pen natürlich furchtbar, aber es ist nicht unmöglich. Wenn Le Pen sich entschließt, mit Fußfessel anzutreten, muss sie zunächst das Urteil akzeptieren und auf eine Revision vor dem Kassationsgericht verzichten. Denn solch ein Verfahren würde die definitive Entscheidung über ihr Strafmaß erneut hinauszögern. Anwalt Patrick Maisonneuve, der in dem jetzt zu Ende gegangenen Berufungsverfahren das Europäische Parlament vertreten hat, zeigte sich am Nachmittag grundsätzlich zufrieden mit dem Urteil und mahnte: Wenn Marine Le Pen nicht in Revision geht, heißt das, dass sie anerkennt, sich der Veruntreuung von EU-Geldern schuldig gemacht zu haben. Da muss sich jeder Bürger fragen, ob man wirklich Präsidentschaftskandidatin sein kann, wenn man definitiv von einem Gericht wegen der Veruntreuung öffentlicher Gelder verurteilt worden ist. Heute Abend will sich Marine Le Pen in den 20 Uhr Nachrichten zu ihrem weiteren Vorgehen äußern. Dann sollte die Öffentlichkeit erfahren, ob sie selbst zur Präsidentschaftswahl antreten wird oder aber den Staffelstab an ihren Parteichef Jordan Bardella übergibt. In Umfragen hat er mit deutlich über 30% noch mehr Zustimmung als seine politische Ziehmutter Le Pen.
14: Dazu Einschätzungen von Dr. Jan Wernert vom Jacques Delors Center. Er forscht auch zu französischer Innenpolitik. Und ich habe ihn kurz vor der Sendung gefragt, was meinen Sie? Wird sich Le Pen um Frankreichs höchstes Staatsamt bewerben?
15: Ja, der Rassemblement National ist in dieser Luxussituation, dass er zwei Spitzenkandidierende haben, die jeweils konstant über 30% der Wählerstimmen auf sich vereinigen können, wenn man den Umfragen glaubt. Insofern ist diese Option da und der RN hat kein Problem mit der Spitzenkandidatur. Aber es ist natürlich eine politische Frage, wie viel Raum Marine Le Pen Jordan Bardella lassen will. Bisher waren sie haben sie eine ziemliche Einheit gebildet. Das hat sich in den letzten Wochen doch sehr relativiert, wo Jordan Bardella auch versucht hat, seine eigenen Punkte zu machen, was vollkommen neu ist in einer Partei wie dem RN. Insofern kommt sie vielleicht in die Versuchung, doch entgegen früherer Aussagen selbst anzutreten, unter den gegebenen Schwierigkeiten. Es wäre eine Möglichkeit, es wird spannend, das zu sehen.
14: Und wie schätzen Sie jetzt generell den Nutzen, den Schaden für den RN ein durch dieses Urteil? Sie haben es ja schon gesagt, letzten Endes sind eben doch noch alle Optionen eigentlich offen. Also man kann jetzt nicht die Opferrolle ziehen.
15: Ja, die kann man immer, die hat auch Marine Le Pen versucht, ganz ausführlich zu ziehen, hat auch versucht, nach dem Urteil in erster Instanz Demos dagegen zu organisieren, kommt aber dann doch relativ schlecht an, gerade wenn man verurteilt worden ist wegen der Veruntreuung von öffentlichen Geldern zu Parteizwecken. Allerdings hat man nicht gerade gemerkt, dass ihre Wählerschaft da allzu sehr davon betrübt war. Insofern legal gesehen könnte sie antreten, politisch gesehen hat sie die Möglichkeit, dass das jetzt kein Ruhmesblatt ist, ist, glaube ich, allen klar. Bisher hat sich das nicht so sehr ausgewirkt. Vielleicht wird das dann aber doch noch einen Effekt haben.
14: Und generell, was ist die politische Bedeutung dieses Urteils, von dem es ja eben auch hieß, es wäre politisch quasi motiviert, der Prozess ja alleine schon?
15: Ja, das ist natürlich das Narrativ, das der RN versucht hat zu streuen, weil es nicht dieses Gerichtsurteil akzeptieren will. Und in erster Instanz im Prozess hat auch Marine Le Pen gesagt, dass sie das nicht einsieht, dass sie da keinen Fehler sieht. In zweiter Instanz hat sie dann doch ihre Position relativiert und eingestanden, dass da vielleicht doch etwas da wäre. Ich meine, die Beweislage ist auch wirklich vernichtend.
14: Und vielleicht jetzt nochmal ab vom RN und dem Spitzenpersonal. Wir haben es ja gesagt, da gäbe es im Prinzip gleich zwei sehr starke Kandidaten, wenn man den Umfragen glauben darf. Aber wie ist jetzt Ihre generelle Einschätzung zu den Präsidentschaftswahlen im kommenden Frühjahr? Wird es nur noch eine Konfrontation der Extreme, weil auch die Linke ja sehr stark ist? Also welche Chancen haben überhaupt noch die Mitteparteien?
15: Ja, ich würde sagen, der RN geht mit der stärksten Position in diese Wahl rein. Wir sind jetzt immer noch ein Dreivierteljahr vor dem eigentlichen ersten Wahlgang. Da kann noch extrem viel passieren. Also es ist alles noch relativ schwammig. Aber bisher kommt niemand ansatzweise an den RN ran in puncto Wählerstimmen im ersten Wahlgang. Im zweiten Wahlgang, der eigentlich entscheidende Wahlgang. Da sieht es ein bisschen enger aus und da sind tatsächlich die Bestplatzierten dann eher die Kandidaten der Mitte, wie Edouard Philippe, der Premierminister unter Emmanuel Macron war bis 2020. Der ist der dann noch in die Nähe dieser Werte kommt und wo es dann um wenige Prozentpunkte ginge in der Stichwahl. Wie gesagt, Stand jetzt, das ist alles noch sehr volatil, da kann noch sehr viel passieren. Es gibt tatsächlich die Möglichkeit, dass dadurch, dass die Hürde in die Stichwahl zu kommen relativ niedrig ist für den Zweitplatzierten, also niemand kommt zuverlässig über 20 Prozentpunkte, es gäbe die Möglichkeit, dass auch der Linksaußenkandidat Mélenchon dann in die Stichwahl käme. Und er ist wirklich der unbeliebteste Politiker in Frankreich. Er hätte keine Chance, höchstwahrscheinlich weder gegen Marine Le Pen noch gegen Jordan Bardella. Er macht tatsächlich vielen Wählerinnen und Wählern mehr Angst als den beiden. Ob das berechtigt oder nicht, ist eine andere Frage. Entsprechend ist das auch das so ein Szenario, was Wählerinnen und Wähler der Mitte am meisten befürchten würden, dass sie so nur noch diese Wahl hätten in der Stichwahl.
14: Jan Wernert war das vom Center Jacques Delors in Berlin. Um 20 Uhr möchte sich Marine Le Pen äußern, dann sind wir schlauer. Jetzt sind wir aber schon schlauer, was die WM angeht. Da läuft nämlich gerade die Partie Argentinien gegen Ägypten. Und da ist auch ein Tor gefallen, Thomas Kunze in Boston, aber überraschenderweise für Ägypten.
16: Ja, die sind in Führung gegangen und das ist natürlich jetzt eine ganz große Überraschung. Seither hat Argentinien um Lionel Messi versucht, das in irgendeiner Art und Weise zu ändern. Aber so richtig stressresilient, und das haben wir ja gegen Kap Verde schon gesehen, sind sie anscheinend momentan nicht. Gab noch einen Elfmeter, 4 Minuten nach dem Gegentreffer. Und Lionel Messi, man glaubt es nicht, eigentlich ist das in seinem Programm, auf seinen Modulen gar nicht vorgesehen. Aber der hat den Elfmeter verschossen, Torhüter hat gehalten. Jetzt ist Halbzeit, Ägypten führt und Argentinien hat Stress.
14: Gab ja auch noch 6 Minuten Nachspielzeit. Also was erwartet uns da in der zweiten Halbzeit? Also was passiert da wohl gerade in diesen Sekunden in den Kabinen?
16: Gar nicht. Die nehmen das, glaube ich, relativ emotionslos hin. Die Argentinier sind erfahren genug, sind gut genug, wissen, sie haben noch eine ganze Halbzeit Zeit, haben ja auch gegen die Kap Verde schon Rückstände wieder wettmachen können oder Rückschläge verarbeiten können, so muss man es besser formulieren. Das werden die schon noch auf die Reihe bekommen. In großen Spielen zeigen sich große Spieler und Lionel Messi ist der Größte und ich kann mir sehr, sehr gut vorstellen, egal wie viel Ägypten da jetzt reinhaut, dass das am Ende noch reicht für die Albiceleste, für die Himmelblauen.
14: Wir werden das natürlich weiter auch hier bei NDR Info verfolgen. Später am Abend, Thomas, 22 Uhr, Schweiz gegen Kolumbien in Vancouver in Kanada. Und da gibt's auf beiden Seiten Sorge um Spieler bzw. um Erkrankte.
16: Ja, die einen haben Grippe sozusagen. Geht übrigens auch den Norwegern so, um Ståle Solbakken, den Trainer. Das liegt natürlich hier an minus 40 Grad in den Klimaanlagen und den Fliegern. Und teilweise bis zu 40 Grad plus draußen. Und dann ist es eine große reisende Gruppe. Da steckt man sich gegenseitig mal an. Das werden die aber hinkriegen. Viel schlimmer geht's den Schweizern. Johan Van Zambi wird ausfallen, Knie kaputt, WM-Ende. Bester Vorbereiter seiner Mannschaft. Das tut ein bisschen weh, zumal man ja wirklich sagen muss, diese riesengroße, tolle Party da in Vancouver, das ist der Abschied der WM aus dem zweitgrößten Land der Welt. Da ist eine Riesenparty, vor allen Dingen von den Kolumbianern im Gange. Das wäre natürlich schön, wenn das jetzt auch ein offenes Spiel wird. So unter den aktuellen Voraussetzungen sehe ich Kolumbien doch in der Favoritenrolle.
14: Also ich höre raus, dein Tipp ist im Viertelfinale dann Argentinien-Kolumbien.
16: Jawohl, und das wird dann eine riesengroße Party. Bin ich sehr, sehr gespannt, wer sich da durchsetzt. Da gibt es natürlich auch Rivalitäten aufgrund der geografischen Nähe.
14: Auch darüber werden wir dann zu gegebener Zeit sprechen. Danke für den Moment. Das war unser Sportreporter, WM-Reporter Thomas Kunze in Boston. Und soweit die Themen des Tages.
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18: Um 19 Uhr mit Jan Busche. In Ankara in der Türkei sind die Staats- und Regierungschefs der NATO-Länder zu einem Gipfeltreffen zusammengekommen. Unmittelbar vor Beginn der Gespräche zeigte sich US-Präsident Trump erneut enttäuscht von einigen europäischen Verbündeten. Aus Ankara, Thomas Spickhofen.
19: Die Begrüßung durch Recep Tayyip Erdogan, den türkischen Gastgeber, nutzte Trump für eine gute halbe Stunde improvisierter Pressekonferenz. Dabei beklagte sich der US-Präsident erneut über die europäischen NATO-Partner, von denen er sich im Iran-Krieg im Stich gelassen fühlt. Ausdrücklich nannte er Großbritannien, Italien, Deutschland und Frankreich. Wenn der Gipfel nicht in der Türkei mit seinem Freund Erdogan an der Spitze stattfinden würde, sagte Trump, wäre er deshalb möglicherweise gar nicht erst gekommen. Trump kündigte an, die Sanktionen, die eine Lieferung von F-35-Kampfflugzeugen in die Türkei derzeit verhindern, aufzuheben.
18: Ein Berufungsgericht in Frankreich hat die Verurteilung der rechtsnationalen Politikerin Le Pen wegen Veruntreuung von EU-Geld bestätigt. Das Gericht verkürzte aber die Sperre für das Ausüben öffentlicher Ämter. Damit bleibt Le Pen der Weg für eine Präsidentschaftskandidatur im kommenden Jahr theoretisch offen. Allerdings muss sie eine Fußfessel tragen. Le Pen hatte vor einiger Zeit angekündigt, in einem solchen Fall nicht zur Wahl anzutreten. Immer mehr junge Menschen in Deutschland sterben an Drogen. Das geht aus Zahlen hervor, die der Bundessuchtbeauftragte Streeck veröffentlicht hat. Insgesamt starben im vergangenen Jahr 2150 Menschen infolge ihres Drogenkonsums. Aus Berlin Dietrich Karl Meurer.
20: Fast jeder vierte Drogentote war jünger als 30 Jahre. Seit 2021 stieg die Zahl der Todesfälle in dieser Altersgruppe um mehr als die Hälfte auf 528. Bei den unter 20-Jährigen hat sie sich mit 106 Fällen nahezu verdoppelt. Gleichzeitig ging die Zahl der Todesfälle in mehreren mittleren Altersgruppen zurück. Eine zentrale Rolle spielt der gleichzeitige Konsum mehrerer Substanzen. Mehr als 4 von 5 Drogentoten kombinierten verschiedene Stoffe. Zudem breiten sich sehr starke künstliche Schmerzmittel wie Fentanyl weiter aus.
18: Der dänische Radprofi Mats Pedersen hat die 4. Etappe der Tour de France gewonnen. Er setzte sich auf der mehr als 180 Kilometer langen Strecke zwischen Carcassonne und Foix durch. Und Tennisprofi Alexander Zverev ist zum ersten Mal beim Grand-Slam-Turnier in Wimbledon ins Viertelfinale eingezogen. Der Hamburger besiegte den Tschechen Jiří Lehečka in 4 Sätzen. Der deutsche Jan-Lennart Struff schied dagegen nach einer Viertelfinale-Niederlage in 3 Sätzen gegen den italienischen Titelfavoriten Jannik Sinner aus. Das waren die Nachrichten.
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14: Es wird in der Nacht schon deutlich trockener als zuletzt. Es gibt aber durchaus noch einzelne Schauer. Die Temperaturen sinken auf 15 bis 9 Grad und an der See bleibt es auch stürmisch. Morgen am Mittwoch dann fast überall im Norden trocken und es gibt Sonnenstunden bei 19 bis 24 Grad. Am Donnerstag dann nochmal grauer und etwas mehr Regen, aber auch schon wärmer bis zu 26 Grad. Und Richtung Wochenende da Sonne und Wärme. In der Info der Verkehrsservice mit nur einer Meldung für die A20 Lübeck Richtung Bad Segeberg zwischen Geschendorf und dem Übergang zur B206 eine Sperre nach einem Unfall. Schon länger ist klar, dass Familienministerin Karin Prien beim Elterngeld sparen will und soll. Jetzt ist auch klar, wie sie das erreichen möchte, nämlich indem sie das Geld nur noch 12 und nicht mehr 14 Monate an Eltern auszahlt. Das ist dem Gesetzentwurf zu entnehmen. Darin steht auch die Voraussetzung für die Auszahlung. Väter und Mütter müssen nämlich jeweils mindestens 3 Monate Elternzeit nehmen. Die Beträge werden dann im Vergleich zu heute angehoben, aber trotzdem rechnet Prien mit Einsparungen. Sarah Beham.
21: Für das Hamburger Paar Robin und Andres dreht sich seit kurzem alles um ihr Baby Leonard. Für die 28-jährige Robin war klar, sie bleibt im ersten Lebensjahr zu Hause, bezieht statt Einkommen also Elterngeld.
22: Wir bekommen glücklicherweise den Höchstsatz, weil ich relativ gut verdient habe vor Baby. Und im Vergleich zu dem, was ich verdient habe, ist es natürlich auch wenig.
21: Dieser Höchstsatz liegt aktuell bei 1.800 Euro. Und genau der soll steigen auf 1.900 Euro. Denn das Bundesfamilienministerium plant Änderungen beim Elterngeld. Auch der Mindestbetrag soll rauf von 300 auf 330 Euro. Das wäre die erste Erhöhung überhaupt in der Geschichte des Elterngelds.
23: Das ist ein klares Signal an die Eltern.
21: Ist die zuständige Bundesfamilienministerin Karin Prien von der CDU überzeugt. Der Haken an ihrem Vorhaben, Elterngeld gibt künftig nur noch 12 statt wie bisher 14 Monate. In Zeiten knapper Kassen will der Bund damit allein nächstes Jahr rund 500 Millionen Euro sparen.
23: Der Bund ist insgesamt in einer sehr schwierigen Haushaltslage. Wir hatten die Aufgabe, eine Lücke im Haushalt von insgesamt 34 Milliarden schließen zu müssen. Das ist nur durch schmerzhafte Einschnitte möglich. Die Einschnitte beim Elterngeld hätte ich mir nicht gewünscht. Aber am Ende haben sich die Koalitionsspitzen darauf verständigt und meine Aufgabe ist es, das umzusetzen.
21: Denn der Staat gibt aktuell rund 7 Milliarden Euro jährlich fürs Elterngeld aus. Das ist der größte Brocken im gesamten Etat der Bundesfamilienministerin. Doch Priens Plan geht weiter. Sie will, dass mehr Väter mitbetreuen. Heißt konkret, die vollen 12 Monate Elterngeld gibt es nur, wenn auch der Vater mindestens 3 Monate übernimmt. Bisher reichten 2. Das soll für eine gerechtere Aufteilung zwischen Mann und Frau sorgen.
23: Wenn Sie sich die Vergleichszahlen im europäischen Ausland anschauen, da kann man eben doch sehen, dass entsprechende Regelungen bei der Elternzeit, beim Erziehungsurlaub und entsprechenden Familienleistungen sehr wohl dazu führen, dass mehr Männer auch Erziehungszeit in Anspruch nehmen.
21: Das findet auch der Koalitionspartner SPD gut. Die Opposition dagegen kritisiert vor allem die Kürzung von 14 auf 12 Monate. Für Grünen Co-Fraktionschefin Katharina Dröge zeigt der Plan der Regierung,
3: dass sie von dem Alltag von Menschen mit kleinen Kindern null Ahnung haben. Weil wenn man versucht hat, ein Kind für einen Kita-Platz zu bekommen, der weiß, dass man innerhalb der ersten 12 Monate eines Kindes nicht sofort das Kind in der Kita hat und eingewöhnt hat, sondern dass es für viele Eltern eine deutlich längere Zeit braucht. Und diese Reduzierung der Zeit beim Elterngeld heißt einfach nur, dass man das Leben von vielen Familien deutlich schwerer machen wird.
21: Beschlossen ist noch nichts. Geht es aber nach Familienministerin Karin Prien, sollen die neuen Regeln ab November 2027 gelten.
23: Die gute Nachricht ist, dass jedenfalls alle die, die jetzt schwanger sind, noch von der alten Elterngeldregelung profitieren werden und dass die neue Regelung auch erst für Kinder gelten soll, nach dem Entwurf, die nach dem 31.10.2027 geboren werden.
21: Das Hamburger Paar wäre davon also nicht betroffen. Und trotzdem haben sie das Gefühl, dass Familien gerade aus dem Blick der Politik geraten.
14: Über die Änderungen beim Elterngeld berichtete Sarah Biham. Und es gibt noch eine weitere Änderung. SPD und Union haben sich offenbar noch auf Änderungen im Gebäudeenergiegesetz verständigt. Und zwar sollen ab 2045 nur noch Heizungen erlaubt sein, die mit Biobrennstoffen laufen. Bundeswirtschaftsministerin Reiche wollte eigentlich, dass Gas- und Ölheizungen unbegrenzt weiterlaufen können. Daran hat es aber scharfe Kritik gegeben. Umweltorganisationen hatten Klagen angekündigt. Die Linke einen Eilantrag beim Bundesverfassungsgericht eingereicht. Die Koalition will allerdings auch die Förderung für Wärmepumpen und andere klimafreundliche Heizungen senken. Unter anderem werden die Zulagen stärker nach Einkommen gestaffelt. Jakob Mayer berichtet.
4: Die Bundesregierung will die Förderung für Wärmepumpen und andere klimafreundliche Heizungen umbauen und zurückfahren. Wie aus einer Vorlage für den Haushaltsausschuss des Bundestages hervorgeht, möchte die schwarz-rote Koalition dadurch bis 2030 bis zu 2,1 Milliarden Euro einsparen. Den Plänen zufolge orientiert sich die Förderung künftig stärker am Einkommen und entlastet gezielt Familien durch einen Kinderzuschlag. Im Gegenzug läuft schrittweise der Klimageschwindigkeitsbonus aus, der den schnellen Umstieg von fossilen Heizungen auf klimafreundliche Systeme unterstützt. SPD-Fraktionschef Matthias Mirsch betont:
5: Nicht jeder muss in gleicher Höhe gefördert werden, wie wir das in der Vergangenheit hatten. Ich glaube, dass wir da jetzt eine gerechtere Komponente haben und dass wir auch den Druck auf die Hersteller weiter aufrechterhalten wollen, weil wir feststellen, dass die Produktpreise im Vergleich zum Ausland hier noch viel zu hoch sind.
4: Bisher bekommen Eigentümer beim Umstieg auf eine klimafreundliche Heizung eine staatliche Förderung von bis zu 70% der Kosten, maximal 21.000 Euro. Diese förderfähigen Kosten will die Bundesregierung kontinuierlich absenken, dabei aber Haushalte mit geringem Einkommen stärker unterstützen. So steigt für Eigentümer mit einem Einkommen von bis zu 30.000 Euro der Fördersatz von 30% auf 40%. Familien mit Kindern werden begünstigt, indem im Haushalt lebende minderjährige Kinder einmalig das anzusetzende Einkommen reduzieren und damit die Fördersumme erhöhen. Gleichzeitig mit Änderungen bei der Förderung kippt die Koalition Kernpunkte des umstrittenen Heizungsgesetzes der Ampelregierung. So entfällt im neuen Gebäudemodernisierungsgesetz die Regelung, dass neu eingebaute Heizungen mit 65% erneuerbaren Energien betrieben werden sollen. Künftig sollen auch neue Gas- und Ölheizungen eingebaut werden können, solange sie mit einem zunehmenden Anteil CO2-neutraler Brennstoffe laufen, wie Biomethan. Union und SPD wollen Brennstoffhändler gesetzlich verpflichten, ab 2045 ganz auf klimaneutrale Brennstoffe umzustellen. SPD-Fraktionschef Mirsch:
5: Hier hoffen wir, dass wir jetzt in diesem hoch umkämpften Gebiet der letzten Jahre eine Befriedung hinbekommen, sodass es auch Planungssicherheit gibt. Wir haben nochmal sehr intensiv miteinander diskutiert in der Koalition.
4: Vor allem der Union war die Abschaffung des umstrittenen Heizungsgesetzes von Robert Habeck wichtig. Nach den Worten von Bundeswirtschaftsministerin Katharina Reiche bekommen die Menschen damit die Wahlfreiheit über ihre Heizung zurück. Dabei könne die Ministerin allerdings wichtige Fragen nicht beantworten, bemängelt Grünen-Fraktionschefin Katharina Dröge.
3: Katharina Reiche kann nicht beantworten, wie teuer das Gesetz für die Menschen wird. Sie kann nicht beantworten, welche Klimaauswirkungen das Gesetz hat. Sie kann nicht beantworten, welche Auswirkungen das Gesetz auf die Wirtschaft hat. Und ich finde, eine Wirtschaftsministerin, die so arbeitet, die macht ihren Job nicht.
4: Im zuständigen Bundestagsausschuss haben Fachleute vor 2,5 Wochen ebenfalls massive Kritik an dem Vorhaben geäußert. Die Sachverständigen bemängelten bürokratische Überlastung, soziale Risiken für Verbraucher, mangelnde Praxistauglichkeit und sie äußerten verfassungsrechtliche Bedenken. Ob das Gesetz noch vor der Sommerpause auf die Tagesordnung des Bundestages kommt, ist offen. Die schwarz-rote Koalition will eine Entscheidung des Bundesverfassungsgerichts abwarten. Die Linksfraktion hat in Karlsruhe geklagt, weil das Gesetz ihrer Ansicht nach durchs Parlament gepeitscht wird.
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14: Damit die Kriegsmunition aus Nord- und Ostsee geborgen werden kann, hat der Bund heute angekündigt, die Bergung weiter finanziell zu unterstützen. Katharina Seiler weiß, was das konkret heißt.
1: Der Bund wird in den nächsten 6 Jahren 50 Millionen Euro für die Munitionsbergung zur Verfügung stellen. Das hat Bundesumweltminister Schneider am Mittag angekündigt. Mit diesem Geld will der Bund vor allem den Betrieb der geplanten Bergungsplattform finanzieren. Aktuell läuft die Ausschreibung für den Bau dieser Plattform. Im September will der Bund den Auftrag vergeben und 2028 soll sie in Betrieb gehen. Mithilfe dieser Plattform soll die Weltkriegsmunition direkt auf dem Meer vernichtet werden. Experten hoffen, dass die Bergung dann schneller vorankommt als bisher. Der Bund übernehme jetzt die Anfangskosten für den Einsatz der Plattform, sagt der Bundesumweltminister, auch um zu sehen, wie viel geborgen werden könne. Koordiniert wird die Munitionsbergung vom neuen Bundeszentrum Meer in Rostock.
14: In den Rat- und Kreishäusern in Niedersachsen laufen die Vorbereitungen für die Kommunalwahl im September bereits auf Hochtouren. Bis gestern Abend konnten sich Bürgermeister und Landratskandidatinnen und Kandidaten für die Wahl aufstellen lassen. Trotzdem ist noch nicht klar, ob auch alle antreten können. In Lüneburg wird die Verfassungstreue von AfD-Landesvize Bothe überprüft. Und nach NDR-Niedersachsen-Informationen passiert das jetzt auch in Hannover mit der AfD-Landtagsabgeordneten Schülke. Oliver Jürgens zu den Hintergründen.
2: Der Wahlausschuss der Stadt Hannover, der hat das Innenministerium jetzt gebeten, nachzuprüfen, ob Jessica Schülke auf dem Boden des Grundgesetzes steht. Es gibt nämlich die Möglichkeit für die Wahlausschüsse, sich Informationen darüber beim Innenministerium bzw. auch beim Verfassungsschutz zu holen. Und die gucken dann, welche Informationen sie über die Person gesammelt haben. Also ob sich die Person zum Beispiel antidemokratisch, rassistisch, antisemitisch geäußert hat. Und dann gibt es für den Wahlausschuss eine Empfehlung. Der kann dieser Empfehlung dann folgen, das muss er aber nicht. Der Wahlausschuss ist ganz frei und entscheidet letztlich, ob jemand zur Wahl antreten darf oder nicht. Im Fall von Jessica Schülke reicht es für diese Prüfung aus, dass sie Landtagsabgeordnete der AfD ist, denn die hat der Verfassungsschutz ja als gesichert rechtsextremistisch eingestuft. Am 23. Juli, da wird dann in Hannover entschieden, ob Schülke zur Wahl antreten darf. Die Stadt, die spricht von einem Standardverfahren und geht selbst davon aus, dass die AfD-Politikerin am Ende antreten kann. Die AfD hat sich bislang nicht dazu geäußert.
14: Jetzt wird aufgeräumt im Bezirk Hamburg-Nord, zumindest im Uferbereich von Kanälen und Teichen, denn dort ist das wilde Lagern oder einfach Liegenlassen von Kanus, Kajaks und Stand-up-Paddleboards verboten. Von heute an wird das Bezirksamt die Wassersportgeräte kostenpflichtig entfernen und wer dann sein Boot oder Board zurückhaben will, muss sich beim Amt melden. Mehr von Anna Rüther.
6: Gut 30 Kajaks, Paddelboote und Stand-Up-Paddleboards liegen allein am Kuhmühlenteich an der Böschung der Eilenau. Angekettet stapeln sie sich unter den Bäumen zwischen Hecken und Büschen. Die allermeisten von ihnen sichtlich verwahrlost und seit Monaten nicht in Benutzung. 3 Mitarbeiter der Firma Reboat, eine Flex und 2 lange Bootsanhänger stehen jetzt bereit, um dieses wilde Bootslager zu beseitigen. Endlich, so Bezirksamtsleiterin Bettina Schomburg.
7: Heute werden die hier noch wild gelagerten Kanus oder Kajaks mitgenommen, eingesammelt, zentral eingelagert. Und dann können die Eigentümer mit einem Eigentumsnachweis dort einen Termin machen und sich ihr Boot gegen eine Gebühr abholen.
6: 4 Hotspots sollen in den kommenden Tagen bearbeitet werden, alle im Bezirk Hamburg-Nord. Wann und ob die anderen Bezirke folgen, ist noch unklar.
14: Und soweit Meldungen aus Norddeutschland. Und wir schauen natürlich auch auf die Fußball-Weltmeisterschaft. Aktuell läuft die Begegnung Argentinien-Ägypten. Es steht immer noch 0:1 für Argentinien. Messi hat ja einen Elfmeter verschossen. Was das für eine Partie ist, wie die Chancen stehen, vertiefen wir gleich im Sport. Vorher noch der kompakte Überblick.
18: Beim NATO-Gipfel in der Türkei hat sich US-Präsident Trump enttäuscht über europäische Bündnispartner geäußert. Großbritannien, Italien, Deutschland und Frankreich hätten die USA im Iran-Krieg hängen lassen, sagte Trump. Die europäischen NATO-Mitgliedstaaten und Kanada kündigten unterdessen neue Rüstungsgeschäfte an. Unter anderem will Kanada beim Kieler Marineschiffbauer TKMS bis zu 12 U-Boote bestellen. Ein französisches Berufungsgericht hat die Verurteilung der rechtsnationalen Politikerin Marine Le Pen wegen Veruntreuung bestätigt. Eine Ämtersperre gegen sie wurde aber gelockert. Damit könnte die 57-Jährige bei der Präsidentschaftswahl antreten. Allerdings verpflichtete das Gericht Le Pen, eine Fußfessel zu tragen. Bundesaußenminister Wadephul hat die deutsche Unterstützung der palästinensischen Autonomiebehörde gegen Kritik aus Israel verteidigt. Wadephul sagte bei einem Besuch in Jerusalem, die Behörde sei nicht perfekt und müsse dringend reformiert werden. Ihre Schwächung diene aber nicht der Sicherheit Israels, sondern könne ein Vakuum schaffen, das radikalere Gruppen füllen könnten. Und das Wetter in Norddeutschland. Heute Nacht letzte Schauer. Es wird aber allmählich immer trockener und die Nachtwerte zwischen 15 und 9 Grad. Die schnelle Übersicht heute Abend. Zurück zu dir, Birgit.
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14: Und ich gebe auch gleich ab an Stefan Grothoff. Bei der Fußball-WM 2026 laufen heute die letzten beiden Achtelfinalspiele. Ab 22 Uhr trifft die Schweiz auf Kolumbien. Wir schauen jetzt aber natürlich auf Argentinien, Ägypten.
9: So sieht's aus. Argentinien ist Titelverteidiger. Zu gern würden die Gauchos erneut mit dem Pokal nach Hause fahren. Das aber hat seit 1962 keine Nation mehr geschafft. Brasilien gelang damals zuletzt dieses Kunststück. Wie es aktuell steht, um die Titelchancen der Argentinier im Duell mit Ägypten und natürlich mit ihrem absoluten Superstar, mit Lionel Messi, der ja auch Rekordtorschütze bleiben möchte, das weiß jetzt live aus dem Stadion in Atlanta Stefanie Batzig.
10: Und jetzt kommt das Publikum, das Argentinische, und feiert hier wirklich jede einzelne Aktion ihrer Mannschaft beim Stand von 0:1 eben gerade. Der Innenverteidiger Romero mit einer schönen Grätsche, und auch das wird hier honoriert, weil ich glaube, sie merken in Atlanta, dass der Titelverteidiger Unterstützung braucht. Gerade gibt es dann auf der anderen Seite das große Pfeifkonzert, weil Ägypten einen Einwurf hat, und diese Ägypter, sie überraschen mich, denn sie spielen mutig, selbstbewusst, und wenn sie müssen, dann halten sie hinten dicht mit einer Sechserkette, und es ist in der zweiten Hälfte, ja, das Spiel der Argentinier. Sie laufen zumindest an. Die Argentinier versuchen, da irgendwo eine Lücke zu finden. Sind jetzt schon in der Hälfte von Ägypten. Das ist der Mann mit der Nummer 24, Fernandes, rechts rübergelegt auf Messi. Der ist so, war gut 23 Meter Torentfernung. Halbrechte Position, wird gefoult von seinem Gegenspieler. Der französische Schiedsrichter Letizier zögert gar nicht, zeigt sofort an, es gibt einen Freistoß. Und dieser Messi, nur mal so, das war aber in der ersten Hälfte aus zentralerer Position, hat einen Freistoß schon an den Pfosten gesetzt. Da hat hier ganz laut geklatscht mit diesem großen, wunderschönen Stadion in Atlanta, wo über 68.000 Zuschauer Platz finden. Und eben dieser Messi ist jetzt eine Möglichkeit, um den Ball gleich reinzubringen. In den 16-Meter-Raum steht er da. Und die argentinischen Fans, die feiern natürlich. Die sind natürlich bereit zum Jubeln. Und dann gucken wir mal jetzt. Ball von Messi in die Mitte gespielt. Da ist Depaul, der könnte abziehen, legt er noch mal weiter auf Fernandes. Gibt es den Abschluss? Nee, gibt's nicht. Bleibt bei 0:1 aus Sicht der Argentinier.
9: Also, da sind wir natürlich gespannt, wie es weitergeht. Das zweite Match heute Abend dann Schweiz gegen Kolumbien. Vom Rasen aufs Gras. Beim Tennisturnier im englischen Wimbledon hat sich Alexander Zverev zum ersten Mal in seiner Karriere ins Viertelfinale gekämpft. Der Sieger von Roland Garros hatte aber durchaus Mühe mit seinem Gegner, dem Tschechen Jiří Lehečka. Ina Kast ist live für uns am Court. Wo drückte Deutschlands Nummer 1 denn der Schuh?
11: Ja, das ist eine gute Frage. Werden wir hoffentlich gleich auch von ihm selber hören, wenn er gleich zur Pressekonferenz kommt. Ich hatte einfach den Eindruck, dass er gar nicht körperlich so fit war wie gestern Abend und irgendwie kraftlos wirkte, schleppte sich teilweise so ein bisschen über den Platz. Das Match wurde ja gestern beim Stand von 2:0 Satzführung für Zverev und beim Stand von 3:3 im dritten Satz abgebrochen. Wegen der Sperrstunde hier auf der Anlage wurde dann heute fortgesetzt bei ganz anderen Bedingungen. Dach war offen, es war sehr heiß, die Sonne hat draufgeknallt auf den Center Court. Und Zverev hat dann auch, als es weiterging, den dritten Satz Satz ganz schnell verloren und der Tscheche hat da sofort zugeschnappt. Im vierten Satz ging es dann in den Tiebreak. Der hatte sich Zverev darauf konzentriert, die Aufschlagspiele durchzubringen. Das war ihm gelungen im vierten Satz. Dann eben Tiebreak und da hat er den dritten Matchball verwandelt. Ich bin froh aus deutscher Sicht, dass er das geschafft hat mit dem vierten Satz und nicht noch in den fünften gehen musste.
9: Ja. Ina, ein richtig tolles Turnier hat Jan-Lennard Struff gespielt. Heute wartete dann mit dem Weltranglisten-Ersten Jannik Sinner ein doch zu schwerer Brocken für Struffi. Wie hat er das Viertelfinal aus denn verdaut?
11: Ja, der war auch gerade bei der Pressekonferenz und der hat uns gesagt, er sei jetzt gefasst, aber natürlich sei er auch enttäuscht, er wollte gewinnen und er hatte auch wirklich seine Chancen, auch wenn das am Ende eine glatte Dreisatzniederlage war, aber alle drei Sätze waren relativ knapp, da ging was für ihn, vor allem im ersten Satz, da hat er echt alle Aufschlagspiele gut durchgebracht, nur das sechste Aufschlagspiel, da hat er dem Italiener was angeboten und es ist halt die Nummer eins der Tenniswelt, Jannik Sinner, da hat er dann zugeschlagen und hat sich da erwartungsgemäß dann durchgesetzt, Sinner also im Halbfinale.
9: Live aus Wimbledon, Ina Kast. Und wir bleiben natürlich da auch dran, denn es spielt ja noch Novak Djokovic aktuell. Wir kommen zum Radsport. Profi Mats Petersen hat die vierte Etappe der laufenden Tour de France gewonnen. Bei sengender Hitze setzte sich der Däne im Schlusssprint durch und beschert damit dem deutschen Rennstall Lidl Trek den ersten Tagessieg bei der diesjährigen Frankreich-Rundfahrt. Holger Gerska weiß mehr.
0: Der Mann im gelben Trikot, Tadej Pogacar, kam erst deutlich über 10 Minuten nach dem Etappensieger an und musste damit sein gelbes Trikot weiterreichen an Torstein Tren aus Norwegen. Er gehörte zur ersten Gruppe, 10 Fahrer umfassend, und ist als dritter Norweger im gelben Trikot der Tour de France unterwegs. Diese Etappe durch das Pyrenäenvorland wurde von einer großen Ausreißergruppe geprägt. Dazu zählten mit Nico Denz, Georg Steinhauser und Georg Zimmermann auch 3 Deutsche. An der letzten Bergwertung konnten allerdings diese 3 den Besten nicht mehr folgen. Und der Allerbeste war im Sprint in den Straßen von Foix wieder einmal der Ex-Weltmeister Mats Pedersen. Der Däne gewann zum dritten Mal eine Tour de France-Etappe, diesmal für sein deutsches Lidl-Team vor seinem Teamkollegen Quinn Simmons.
9: So, und ganz frisch reingeflattert, Fußball-Zweitligist FC St. Pauli hat sich Offensiv-Allrounder Branimir Rgota geangelt. Der 33-jährige Schwede spielte zuletzt lange bei der Spielvereinigung Greuther Fürth und wechselt ablösefrei ans Millantor. Ägypten führt gegen Argentinien mit 2:0 und da muss auch Birgit Langhammer staunen.
14: Ja, gerade aus dem Augenwinkel habe ich es gesehen und dachte, das ist ja nicht euer Ernst. Also da werden wir natürlich auf jeden Fall weiter dranbleiben hier bei NDR Info. Danke Stefan Grotow für den Sport. Gerade war Donald Trump noch bei uns in den Schlagzeilen, weil er FIFA-Boss Infantino darum gebeten hatte, die rote Karte-Sperre eines Stürmers auszusetzen, was dann ja auch passiert ist. Nun ist das US-Team aber doch gegen Belgien ausgeschieden. Und schon geht es wieder um Donald Trump, jetzt aber wieder politisch. Es geht um nicht weniger als die Zukunft der NATO, die Unterstützung der Ukraine und Waffendeals. Und zwar in Ankara. Heute und morgen verhandeln dort die 32 Staats- und Regierungschefs der NATO-Staaten. Der deutsche Kanzler versuchte viel Optimismus zu verbreiten. Er hofft auf den Geist von Ankara. Doch wie entwickelt sich das Treffen? Habe ich unsere Korrespondentin Anne Schneider gefragt. Sie ist normalerweise in den USA in Washington Korrespondentin, hat also den besonderen Blick auch auf Donald Trump. Und ich habe sie gefragt, mit welcher Laune Trump aus der Air Force One heute ausgestiegen ist.
8: Also er wirkt ja eigentlich relativ gut gelaunt. Er ist von Erdogan natürlich mit allen militärischen Ehren begrüßt worden. Und er hat auch im Vorfeld schon gesagt, Erdogan sei sein Freund. Er hat auch mal gesagt, er wäre sonst überhaupt nicht zu dem NATO-Gipfel gekommen, wenn sein Freund Erdogan nicht darum gebeten hätte. Dann hatten sie ein bilaterales Gespräch. Also bis jetzt war eigentlich die Stimmung noch recht gut, aber hauptsächlich, weil die beiden Herren gut miteinander klarkommen. So muss man das wohl sagen.
14: Und Erdogan vielleicht auch auf eine Lockerung der US-Sanktionen hofft.
8: Selbstverständlich, das hofft er auch. Also das hat Trump jetzt auch ein bisschen angedeutet, dass man diese Sanktionen ja lockern könnte. Ist das wieder eine Geschichte, die müsste eigentlich der Kongress entscheiden. Deshalb blieb Trump da so ein bisschen leicht im Ungewissen. Aber im Prinzip geht das schon in diese Richtung, Lockerung der Sanktionen für die Türkei. Also das ist durchaus im Gespräch gewesen.
14: Auf der anderen Seite hat eben Erdogan auch gerade einen guten Draht, wie das immer so schön heißt. Vielleicht braucht man den ja noch, weil es geht ja jetzt bei diesen NATO-Treffen auch um die Verteilung von Verantwortung, von Kosten und Trumps Vorwurf an die EU-NATO-Partner, sie würden zu wenig leisten. Ist das auch heute wieder die wichtigste Message?
8: Also die Message kam bis jetzt noch nicht, aber ich bin mir ziemlich sicher, sie wird schon noch kommen. Nun ist es aber so, also jetzt im Vorfeld war ja auch der NATO-Generalsekretär Mark Rutte in Washington vor knapp 2 Wochen und hat schon mal ordentlich für gutes Wetter gesorgt. Der hat so ein großes Plakat mitgebracht, so ein Aufsteller, und darauf war zu sehen, wie stark unter Trump die Ausgaben von der EU und von Kanada gestiegen sind. Und er hat gesagt, das ist die Trump-Trillion. Ohne Trump wäre diese Steigerung nie möglich gewesen. Und also hier geht es jetzt im Moment auch in der Diskussion weniger darum, diese Verteidigungsausgaben noch weiter zu steigern, sondern hier geht es jetzt erstmal darum, dass man überhaupt diese 5% vernünftig verteilt. Also es sind jetzt diverse Initiativen heute angekündigt worden, wie die Rüstungsindustrie schneller an Aufträge kommt, wie Fördergelder schneller verteilt werden können, wie, wenn es im einen Land keine Munition mehr gibt, man guckt, ob man im anderen Land vielleicht dann die Munition bekommt. Das alles ist mit viel Geld hinterlegt worden, auch neue Sachen, also zum Beispiel 40 Millionen Dollar für die Drohnenabwehr. Es wird auch geguckt, welche Art von Investment macht denn Sinn, weil es wird jetzt eben viel mit Drohnen gekämpft, das ist ja relativ neu. Da muss man jetzt keine teuren Abwehrsysteme haben, sondern welche, die sich halt um die Drohnen kümmern. Also im Moment geht es hier eigentlich weniger darum, dass die Ausgaben noch weiter gesteigert werden, sondern es geht erstmal darum, dieses viele Geld, was ja jetzt zur Verfügung steht, überhaupt sinnvoll auszugeben.
14: Wichtiger Punkt bei diesen Treffen natürlich auch immer seit Jahren schon, leider muss man sagen, die Lage in der Ukraine. Und der ukrainische Präsident Zelensky wird auch erwartet. Wie steht es da eigentlich gerade im Verhältnis? Das hat sich ja in den letzten Jahren durchaus immer mal wieder auch gewandelt.
8: Ja, also Zelensky ist schon hier, der hat auch vorhin schon geredet und hat gesagt, also wir brauchen bitte Luftabwehr, den Rest können wir selber. Und die ukrainische Drohnentechnik gilt auch als relativ führend und die wird wohl mittlerweile auch an andere Länder weitergegeben. Ja, also Zelensky hofft natürlich, dass er jetzt diese Luftabwehr bekommt von der NATO, weil er darum eben gebeten hat. Er wird auch heute Abend bei dem Abendessen mit den 32 Regierungschefs dabei sein. Und morgen wird es ein Gespräch geben mit Trump. Trump hat jetzt im Vorfeld gesagt, in dem Gespräch mit Erdogan, er hätte sowohl mit Putin als auch mit Zelensky gesprochen und da wäre wieder ein Deal möglich. Aber ob da wirklich genau was möglich ist, das wissen wir natürlich nicht.
14: Also zusammenfassend, was kann man benennen? Was ist Gipfelziel aus US-Sicht?
8: Also natürlich ist Gipfelziel aus US-Sicht, dass die Europäer deutlich mehr Verantwortung übernehmen. Das ist was Trump immer wieder angemahnt hat und was er jetzt auch in dem Gespräch mit Erdogan nochmal angebracht hat. Also das ist auf jeden Fall das Ziel. Aber das Ziel jetzt der anderen NATO-Länder hier ist das Geld, was sie zur Verfügung stellen, was ja dann auch an anderer Ecke eingespart werden muss, das wirklich sinnvoll auszugeben. Von daher ist das so ein bisschen zweigeteilt, aber im Moment rechnet hier niemand mit einem großen Eklat.
14: Anne Schneider war das, unsere US-Korrespondentin, zurzeit in Ankara beim NATO-Treffen. Ja, und vielleicht haben Sie gerade eben auch noch gehört im Sport, dass eigentlich 2:0 Ägypten, Argentinien, das zweite Tor zählte nicht. Da gab es zuvor einen Foul und nach der Überprüfung des Videobeweises zählte dieser Treffer nicht. Aber immer noch führt Ägypten gegen Argentinien 1:0.
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18: um 19.30 Uhr mit Jan Busche. Der ukrainische Präsident Selenskyj hat beim NATO-Gipfel in der Türkei von den Verbündeten gefordert, deutlich mehr Flugabwehrraketen zu liefern. Alles andere könne die Ukraine selbst herstellen. Aus Kiew Stefan Lag.
19: Bei den jüngsten russischen Luftangriffen zu Wochenbeginn sorgten vor allem ballistische Raketen für hohe Opferzahlen. Mangels Munition konnte die Ukraine zuletzt keine einzige russische Rakete mehr abfangen. Selenskyj betonte, eine funktionierende Luftabwehr rette Menschenleben. Am Rande des NATO-Gipfels wird Selenskyj morgen mit US-Präsident Trump zusammentreffen. Auch dort dürfte die Luftverteidigung ein zentrales Thema sein. Selenskyj erklärte zudem, Russlands letzter entscheidender militärischer Vorteil liege bei den ballistischen Raketen. Europa müsse deshalb möglichst schnell eigene Fähigkeiten zur Abwehr solcher Waffen aufbauen.
18: Und wir bleiben beim NATO-Gipfel. Rheinmetall und sein US-Partner Lockheed Martin wollen in Niedersachsen gemeinsam sogenannte ATACMS-Raketen bauen. Die Rüstungskonzerne unterschrieben dazu eine Absichtserklärung am Rande des NATO-Gipfels in Ankara. Am Standort Unterlüß im Kreis Celle soll das erste europäische Zentrum für Produktion und Vertrieb der Kurzstreckenraketen entstehen. Es wäre die erste Herstellung außerhalb der USA. Sie soll in 2 Jahren beginnen. Von Unterlüß aus könnten europäische NATO-Staaten und verbündete Streitkräfte beliefert werden. Das Werk hat derzeit rund 4000 Beschäftigte und ist einer der wichtigsten Standorte von Rheinmetall. Eine Fabrik für Raketenmotoren.

0: Staatswahl gehen. Genau das hatte Marine Le Pen im Vorfeld eindeutig abgelehnt.
1: Das Europaparlament hat neuen Fluggastrechten mit breiter Mehrheit zugestimmt. Die Reform sieht unter anderem vor, dass Eltern im Flugzeug künftig kostenlos Sitzplätze neben ihren Kindern reservieren können und dass Ticketpreise übersichtlich dargestellt werden müssen. Bei Entschädigungen für verspätete Flüge soll es keine wesentlichen Änderungen geben. Damit die Reform in Kraft treten kann, ist noch die formelle Zustimmung der Mitgliedstaaten erforderlich. Das gilt aber als sicher. Und das waren die Nachrichten.
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3: Und da gibt's am Abend und auch in der Nacht zum Teil noch Regenschauer, aber es bleibt auch vielerorts schon länger trocken. Die Temperaturen sinken in der Nacht auf 15 bis 9 Grad. Dazu ist es weiterhin windig. An der See kann es stürmisch sein. Morgen dann fast überall trocken und stundenweise zeigt sich auch die Sonne. 19 bis 24 Grad werden erreicht. Am Donnerstag dann einzelne Schauer. Aber es wird deutlich wärmer. 19 bis 26 Grad und bis Ende der Woche sind dann auch die 30 im Norden wieder dabei. NDR Info, der Verkehrsservice, mit nur einer Meldung für die A20. Lübeck Richtung Bad Segeberg zwischen Geschendorf und dem Übergang zur B206 ist die Autobahn nach einem Unfall gesperrt. Wir wünschen allen unterwegs eine gute und sichere Fahrt.
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3: Die Fußball-WM ist natürlich für Kinder der beste Anreiz, selbst Fußball zu spielen. Aus dem Augenwinkel sehe ich gerade, jetzt ist es wirklich wieder passiert. Ägypten-Argentinien, da hat Ägypten das zweite Tor geschossen, führt also jetzt 2-0. Wir kommen aber von der Weltmeisterschaft zurück zum Schulsport, weil der ist ja jetzt weniger mit Glamour verbunden, sondern eher mit stressmuffigen Umkleidekabinen und ungeliebten Turnübungen. Schulsport soll fit machen, aber vor allem niemanden abhängen. Wie also kann Sport in der Schule so gelingen, dass wirklich alle mitgenommen werden und im besten Fall auch noch Spaß haben? Sportlehrer Murat Schaschmatz erklärt im Gespräch mit Bob Blume, warum Motivation, individuelle Förderung und Wertschätzung viel wichtiger sind als Bestzeiten und Noten.
4: Ein persönlicher Einstieg. Wenn du an deinen eigenen Sportunterricht zurückdenkst, was ist dir stärker in Erinnerung geblieben? Die Motivation oder die Momente, in denen Unterschiede sichtbar wurden?
5: Ich muss ehrlich sagen, da ich auch den Sportleistungskurs besucht habe damals und immer Sport mein Lieblingsfach war, habe ich immer das Gefühl gehabt, hier geht's um Leistung. Mhm. Das stand da so ziemlich im Vordergrund. Und natürlich kann man das heute mit dem heutigen Schulsport nicht mehr vergleichen.
4: Auf diese Unterschiede kommen wir gleich auch nochmal zurück. Aber ganz kurz, wenn du das Gefühl hattest, es geht um Leistung, kannst du dich denn so an dieses typische Wahlsystem erinnern? Da werden Leute als Letztes gewählt und so weiter, was ja vielen zumindest der, sagen wir mal, 80er, 90er Kids noch so in Erinnerung geblieben ist?
5: Leider, auf jeden Fall, weil immer das Gefühl gehabt hat, immer die gleichen sportlichen Menschen sozusagen, die waren immer so diejenigen, die geglänzt haben, die die Mannschaft gebildet haben. Und da war das auch schon damals immer ein großes Fragezeichen, den ich immer im Kopf hatte, wie kann es überhaupt sein, dass das so in dieser Form durchgeht und wir jetzt gegen eine komplett unfaire Mannschaft spielen müssen, wo wir uns hinterher sowieso etwas lustig drüber machen.
4: Jetzt könnte man ja auch sagen, naja, es ist eigentlich ein besonders ehrliches Fach. Man sieht die Leistung. Gleichzeitig, hast du gerade auch schon so ein bisschen angedeutet, sehen das manche jetzt auch als problematisch. Wo ist da zunächst mal ganz grundsätzlich deine Position? Sagst du, naja, es ist halt, wie es ist. Man muss halt eben Leistung erbringen. Und wenn man die nicht bringen kann, muss man sich anstrengen. Oder sagst du auch, naja, manche Teile eines Sportunterrichts, das so dann selektiert, sind möglicherweise schon auch problematisch.
5: Ja, also wenn man schon heute auf den heutigen Sportunterricht blickt, dann sieht man ganz krass, ja, dass er viel vielseitiger ist, dass er viel pädagogisch durchdachter ist. Ja, es geht hier vor allem heutzutage nicht mehr so krass um die Leistung, ja, sondern um die Bewegungserfahrung, die Kinder machen, um die Entwicklungen, die Kinder machen. Und da spielt die Leistung, sage ich jetzt erstmal, nicht so im Vordergrund. Man sieht schon, dass das viele Sportlehrkräfte heutzutage wirklich super machen, dass sie versuchen, das Ganze auf Beziehungsebene zu halten. Das heißt, dass hier die Beziehung vor der Leistung erstmal steht. Das heißt, dass es hier erstmal wichtig ist, dass die Schülerinnen und Schüler gesehen werden, dass sie erstmal kleine erreichbare Ziele haben. Und diese kleinen erreichbaren Ziele, da kann ich mich wirklich absolut nicht mehr daran erinnern, dass es sowas in meiner Schulzeit gab. Wir mussten so gut wie alles vormachen, vor den anderen Schülern und Schülern vormachen. Und da gab es jetzt auch nicht so große Differenzierungen oder

0: Regelveränderungen, die vorgenommen worden sind.
1: Du hast es gerade schon gesagt, man muss das vor den anderen vormachen. Ina Hunger, Professorin für Sportpädagogik und Sportdidaktik an der Universität Bremen, erklärt in einem Beitrag von Das Wissen vom 11. Juni 2025 die hohe Relevanz von körperlicher Leistungsfähigkeit bei jungen Menschen. Hören wir da mal ganz kurz rein.
2: Körperliche Leistungsfähigkeit, körperliches Aussehen spielt eben eine enorme Rolle unter den Peers. Und wenn die Kinder da versagen, dann ist es eben was ganz anderes als vielleicht so eine geistige Leistung im Deutsch- oder Matheunterricht. Und sie können das ja auch nicht beheben, den Mangel, wenn man starkes Übergewicht hat. Das geht nicht von heute auf morgen weg. Und das trifft die Heranwachsenden dann eben ins Mark. Und das hat dann wirklich eine quälende Langzeitwirkung.
3: Das Gefühl, zu versagen oder gedemütigt zu werden, gehe hier tiefer als in anderen Fächern, sagt Ina Hunger. Denn in keinem anderen Schulfach stehe der eigene Körper so im Fokus. Er wird angeschaut, bewertet und manchmal kommentiert. Die Jugend ist dabei eine besonders verletzliche Phase.
2: Beispielsweise dieses Mannschaftswählen in der Öffentlichkeit. Das ist also eine sozial diskriminierende Maßnahme. Man muss auch überlegen, ob eben so exponierte Situationen sich nicht vermeiden lassen. Also beispielsweise vor allen anderen vorturnen müssen, vor allen anderen also quasi auch so zeigen, dass man bestimmte sportliche Anforderungen nicht schafft. Da gibt es bestimmt auch andere Möglichkeiten, dass es ein bisschen dezentraler ist.
1: Die Ina Hunger sagt, das trifft Heranwachsende ins Mark. Es hat eine quälende Langzeitwirkung und schließt dann auch noch an, dass es eben Möglichkeiten geben sollte, vielleicht bestimmte Übungen oder bestimmte Dinge nicht mehr vor allen anderen zu machen. Findest du das dann also, was du gerade gesagt hast, auch sinnvoll?
0: Ja, also mein Ziel ist ja in erster Linie nicht aus allen Kindern, aus allen Jugendlichen super Sportler zu machen, ja, sondern für mich ist erstmal das Ziel, dass keiner im Sportunterricht, vor allem in meinem Unterricht, sich erstmal schlecht fühlen muss. Ja, das ist erstmal die Grundlage überhaupt. Und es gibt im Sportunterricht auch wirklich absolut eigentlich nichts zu verlieren, außer mal die Scheu vor der Bewegung. Weil der Sportunterricht, Bob, der zeigt wirklich sowas, so ein großes Potenzial, sei es im Selbstvertrauen, in der Stärkung im Selbstvertrauen oder kann auch natürlich auch die Teamfähigkeit fördern, wenn die Teams nicht gleich natürlich unfair sind, ist ja ganz klar. Oder wenn ich natürlich auch als Schüler oder als Schülerin im Sportunterricht auch Erfolgserlebnisse sammeln kann, da sieht man sofort, dass man da wirklich auch Riesenpotenziale im Sportunterricht sehen kann. Aber ein ganz, ganz großes Problem, was wir vor allem haben, ist das Thema Inklusion im Sportunterricht. Vor allem, wenn wir uns mal anschauen, im Sportunterricht sieht man ganz krass die Leistungsunterschiede der Kinder, was man vielleicht in einem normalen Fach wie Mathematik nicht sofort sehen kann. Oder auch, was sofort sichtbar ist, ist natürlich die Körperlichkeit. Ja, das ist direkt sichtbar. Und in Mathe kann ich mich vielleicht eher davon verstecken, im Sport Unterricht sieht jeder sofort, ob ich hier im Unterricht mithalten kann oder nicht. Das sieht man vielleicht in einem Deutschunterricht, in einem Mathematikunterricht nicht. Aber im Sportunterricht oder im Schwimmunterricht vor allem sieht man das sofort aufgrund der Körperlichkeit, die direkt sichtbar wird.
1: Ich habe jetzt gerade eine spontane Frage, die mir gerade erst gekommen ist. Bestimmte Dinge vertragen sich ja nicht besonders. Also sagen wir mal zum Beispiel eine besondere Leistungsorientierung, die möglicherweise ja auch wichtig ist für diejenigen, die schon gut sind und sich weiterentwickeln wollen, also noch besser werden. Also die wollen ja möglicherweise sogar gefördert, gepusht und unterstützt werden. Und so ein Ansatz, der sagt, eigentlich geht es grundsätzlich um Bewegung. Also nochmal, spontaner Gedanke, müsste man das nicht entzerren? Müsste man dann nicht eher, also das ist jetzt ein bisschen utopisch, die Möglichkeit geben, einen Sportunterricht zu machen für diejenigen, die sagen, ich habe die Voraussetzung, ich will und ich will auch diesen Leistungsgedanken weitertragen und eher sozusagen ein Fach Bewegung für diejenigen, die sagen, mir geht es hier gar nicht um Leistungserbringung, aber es ist eben wichtig, so eine Bewegung zu machen, weil letzten Endes ist das doch ein Spannungsfeld, ja, wo die Lehrkraft, also du in dem Fall, beiden Polen sehr schwer gerecht werden kann, oder doch?
0: Ich meine, da kommt es natürlich auf die Sportlehrkraft an. Ja, ich habe ja eben auch schon betont, manche Schüler sind komplett überfordert, ja, und andere fühlen sich halt gebremst. Und da kommt es auf die Sportlehrkraft an, okay, welche Differenzierung nehme ich hier vor?
1: Was kannst du dann ganz konkret machen?
0: Beispielsweise im Volleyball, dass die Kinder, die jetzt nicht so gut pitchen oder baggern können, dass sie auch die Regel mit einbauen, okay, ich fange den Ball. erstmal und kann dann erstmal zwischenplätschen oder zwischenbaggern, wie auch immer. Ja. Oder auch im Parcours, ja, nicht sofort große Hindernisse zu nehmen, sondern dass man da auch gezielt die Möglichkeiten überhaupt gibt, dass auch Kinder, die etwas benachteiligter sind, sage ich jetzt mal, die Lage haben, über ein Hindernis oder ein Hindernis überhaupt zu überwinden. Ja, also da kommt es komplett auf die Sportlerkraft an. Wenn ich ein total schüchternes Kind habe, ich habe jetzt neulich das Thema Ringen und Kämpfen mit reingenommen und da habe ich wirklich ein total schüchternes Kind, welches große Ängste hat, auch bei jeder Berührung. Und das ist wirklich, mit dieser Situation bin ich sehr überfordert. Was ich aber am Anfang jetzt erstmal gemacht habe, ist, okay, du übernimmst jetzt mal die Rolle der Beobachterin oder als Schiedsrichterin. Ja, dass man trotzdem das Kind mit einbindet. Und was mir auch extrem viel hilft, vor allem auch bei so einem Kind, dass wenigstens die Motivation auch da ist, ja, sind trotzdem so kleine Wertschätzungen ihr zu geben. Hier, guck mal, du hast es gut gemacht. Oder sie bekommen auch von mir meistens, ich habe immer so kleine Mutmacherkarten dabei, vor allem bei solchen Kindern, wo ein Vertrauen aufgebaut wird zu dem Kind. Auch allein beispielsweise, dass es mutig war, mitzumachen, auch obwohl sie oder er die Aufgabe nicht so gut erbracht hat.
1: Es ist so, dieser Podcast hat ja eine bestimmte Tendenz. Ja, es geht sozusagen um moderne Unterrichtsmethoden, eine Zugewandtheit gegenüber den Kindern und so weiter. Diejenigen, die den lange hören, die wissen das. Gleichzeitig versuche ich natürlich auch immer wieder, eine andere Position einzunehmen. Und eine Position, die man einnehmen könnte, ich überspitze das jetzt mal komplett, wäre ja, dass jemand dich hört und sagt, der Murat, der ist ja voll der Kuschelpädagoge. Es muss halt Leistungen erbracht werden. Und dass diese Diskussion besteht, das hören wir ja jedes Jahr von neuem bei den Bundesjugendspielen. Im Grunde genommen als gesellschaftliche Debatte so groß, dass sie sagen, das ist ja kein Wunder, dass wir bei Olympia jedes Mal so ablosen gegenüber ja den großen Sportnationen wie, sagen wir mal, China, die einfach ihre Kinder so lange quälen, bis sie das machen, was sie sagen, oder den USA, die eine viel größere Kooperationsmöglichkeit haben. Also oftmals ist das in den USA ja so, dass es gar nicht so wie so einen Vereinssport gibt, sondern dass die Schule sozusagen das selbst macht und so weiter. Was würdest du da antworten? Sind wir leistungsfeindlich dadurch, dass wir das so handhaben, wie du das gerade beschrieben hast?
0: Ich meine, dieses Leistungsfeindliche sieht man ja vor allem auch bei den Bundesjugendspielen beispielsweise. Ja. Also ich finde den Gedanken jetzt mit den Bundesjugendspielen oder Leistung gut, mit Bewegung, Wettbewerb, natürlich spielt das eine wesentliche Rolle und vor allem auch dieses gemeinsame Erlebnis. Aber in der Praxis, Bob, ist es einfach meistens so, dass vor allem diejenigen profitieren, die einfach sportlich sind. Und unsere Frage sollte eher hier sein, wie schaffe ich es überhaupt, dass möglichst viele Schüler ein Erfolgserlebnis haben? Um diese Frage muss ich mich drum kümmern. Ne, wenn wir jetzt bei dem Thema Bundesjugendspiele sind, da geht es natürlich um Leistung und so weiter, alles schön gut. Aber ich glaube nicht, dass wir weniger Sportfeste brauchen oder Bundesjugendspiele, sondern bessere, die wirklich zur heutigen ja Schulrealität überhaupt dazugehören. Ja, und auch passt vor allem, weil sich das heute auch komplett geändert hat. Wenn ich vor allem weiß, laut der neuesten Studie vom Robert-Koch-Institut, dass fast jedes fünfte Kind übergewichtig ist oder adipös ist, ja, da muss ich auch irgendwo etwas dafür tun und dafür sorgen, weil der Sportunterricht meistens für viele Kinder auch der einzige Ort ist, wo sie sich überhaupt bewegen. Und wenn ich mir dann die Zeiten anschaue, dass ich jetzt hier vor allem in der Woche nur 90 Minuten Sportunterricht zur Verfügung habe, und ich auch weiß, dass es vor allem hier an meiner Schule zumindest der einzige Ort ist, wo sich die Kinder bewegen, ja, dann ist es natürlich kein Problem des Sportunterrichts, dann ist es natürlich ein gesellschaftliches Problem. Ja, wir müssen natürlich auch schauen, ob die Rahmenbedingungen dafür stimmen, vielleicht die Stundenanzahl an Sport erhöhen. Natürlich erwarten wir alle viel extrem vom Sportunterricht, ob die Hallen gut ausgestattet sind und so weiter. Klar, aber wir können nicht allein mit diesem Schulsport die Bewegungsdefizite der Kinder ausgleichen. Das ist einfach nicht möglich. Deswegen ist überhaupt dafür zu sorgen, erstmal, dass die Kinder im Sportunterricht mitmachen. Ja, und egal welches Kind da ist, da sollte auf jeden Fall die Motivation eine große Rolle spielen. Und deswegen mache ich meinen Kindern immer klar, Motivation entsteht bei mir nicht durch Noten, sondern dass ich dem Kind das Gefühl gebe, okay, du kannst hier bei mir im Sportunterricht mithalten. Du kannst bei Herr Schaschmas mitmachen, weil ich fühle mich hier sicher. Und dann traue ich mich vielleicht auch etwas mehr zu.
1: Wenn du es gerade schon ansprichst, Noten. Das ist ja oft so, dass Leute auch sagen, na ja, das ist ja alles schön und gut, wenn der Angang innovativ ist, schülerzentriert. Du hast gerade gesagt, alle sollen mitmachen, alle sollen motiviert sein, alle sollen die Möglichkeit haben, sich zu bewegen. dann stehen ja am Ende trotzdem Noten. Und jetzt ist es im Sportunterricht ja so, dass es dafür auch wirklich festgelegte Punktesysteme gibt. Machen wir es jetzt wirklich mal etwas sachlicher. Ein Kind, dessen körperliche Voraussetzungen nicht zu den Anforderungen des Sportunterrichts passen, musst du ja sagen, pass mal auf, Dennis, ich erfinde irgendeinen Namen, du hast super mitgemacht, ja, und irgendwie 6 Wochen lang einbezogen und motiviert. Und du siehst sogar, der steigert sich, der macht zu Hause auch was und so weiter. Naja, und dann kommt die Prüfung und du musst sagen, hier ist trotzdem deine 4. Wie gehst du mit dieser Situation um?
0: Also ich kann dir die Frage damit beantworten, dass ich ja natürlich nicht das ganze Jahr über bestimmte Normwerte mir nehme, beziehungsweise Sportarten im Sportunterricht durchführe, wo ich so ganz krass jetzt mir die Zahlen anschaue. Was brauche ich für eine 1, was brauche ich für eine 2? Ich mache das Ganze natürlich etwas kreativer, auch mal nicht so die typischen Sportarten jetzt auch im Sportunterricht zu wählen, wie beispielsweise Tanzen, ganz unbeliebt eigentlich bei meinen Schülern vor allem. Aber die haben das trotzdem super umgesetzt, indem ich ihnen sage, okay, wir machen das Ganze zeitgemäßer. Ihr könnt euch TikTok-Videos anschauen, Instagram-Videos, da gibt es unterschiedliche Challenges. Diese Tanzchoreografien könnt ihr mit einbeziehen, ja. Und sowas finden die wiederum dann cool, wenn sie in der Gruppe in der Lage sind, mit einem Handy zu arbeiten, sich selbst aufzunehmen. Und dann wird halt natürlich geschaut, okay, tanzen sie synchron, asynchron, wie ist dort die Dynamik und so weiter. Auf diese Aspekte kann ich dann selbst als Lehrer festlegen, okay, das hat in dieser Gruppe super gepasst. Sie haben gute Absprachen getroffen. Sie haben das Kind, welches jetzt nicht so leistungsstark ist, haben sie ihm oder ihr diese Schritte zugeordnet, ja, dass da Absprachen getroffen werden. Und vor allem, wenn man auch so etwas macht, sollte man das Ganze auch etwas dezentraler gestalten, weil dieses Vormachen, vor allem jetzt im Tanzen oder im Turnen, meist für viele Kinder sehr unangenehm sein kann. Und dann ist es auch absolut okay, wenn die Kinder sagen, Herr Schaschmas, können wir das vielleicht nicht jetzt in einem anderen Raum, aber dann vorführen, wenn nicht jeder hier uns zuschaut. Ja, und das kriege ich dann auch super hin, indem ich die anderen mit etwas anderem beschäftige und mir dann die Gruppe zuhole und die mir dann einfach ihre Ergebnisse präsentieren.
1: Ja, jetzt wollte ich gerade fragen, ob das Mehrarbeit bedeutet, ne? Dieses Dezentrale, das hatte ja die Ina Hunger, diese Professorin auch schon gesagt. Also da würdest du sagen, das ist eigentlich relativ problemlos möglich, sozusagen eine Umgebung zu schaffen, wo dann zum Beispiel eine Leistungserbringung nicht vor allen passieren muss.
0: Genau, auf jeden Fall.
1: Vielleicht nochmal eine Frage, ich sage jetzt mal die Jugend betreffend, aber wir können ja nur anekdotisch sein in dem Fall. Mir fällt auf, dass in der heutigen Zeit es so Tendenzen gibt, dass es Pole gibt, die immer weiter auseinandergehen. Ich gebe dir mal ein Beispiel. Einerseits wird gesagt, dass junge und alte Menschen nur noch Kurzvideos gucken. Andererseits habe ich Ulf Burmeier, der hier im Podcast war und der die Lage der Nation diesen Podcast macht, der ist 2-3 Stunden mal gefragt, wie da die Retention Rate ist, also wie lange die Leute vorne anfangen und hinten aufhören. Und der hat gesagt, nahezu 100%. Also es gibt Leute, die sozusagen genau das Gegenteil machen. Beim Sport ist es so, wenn ich um eine bestimmte Zeit ins Fitnessstudio gehe, also meistens so nachmittags, dann ist das voll von 14- bis 16-Jährigen, die flexen, ja, die ihre Muskeln vom Spiegel zeigen und die irgendwie das ganze Fitnessstudio belagern. Was mich wiederum dazu geführt hat, mal zu sagen, dass Sport für die, das ist auch eine These, eine Form von erfassbarer Selbstwirksamkeit ist. Ja, also wenn du zum Beispiel ganz viel liest, dann hast du nicht so diesen schnellen Effekt und du merkst vielleicht auch gar nicht, dass du Dinge mehr begreifst. So, während wenn du einen Monat lang so richtig ballerst, dann siehst du vielleicht schon, oh, der Bauch ist ein bisschen weggegangen oder meine Brustmuskulatur ist stärker geworden und so weiter. So, ganz lange Einführung. Siehst du auch diese Tendenz, dass sich das in 2 verschiedene Richtungen entwickelt? Also du hast einerseits gesagt, es gibt Kinder, die bewegen sich viel zu wenig, die werden sogar adipös. Aber andererseits gibt es doch auch Kinder oder Jugendliche, die in die ganz andere Richtung gehen und sozusagen Körperlichkeit und Sport als, wie soll ich sagen, Mittelpunkt ihres Lebens sehen.
0: Ja, ich meine, die Kinder, die lernen ja ihren Körper auch irgendwo neu, ja, lernen vor allem irgendwo auch mit Niederlagen umzugehen und so weiter. Aber gerade dieses Posen, so wie du es ja eben versucht hast auch mitzuteilen, wie sie dann halt im Fitnessstudio sich selber wahrnehmen, das stärkt ja irgendwo auch ihr Selbstvertrauen. Das ist ja irgendwo ein Erfolgserlebnis, was sie erzielt haben. Ja, natürlich in welcher Form sie das jetzt ausführen, kommt natürlich auf die Kinder an, die dann im Gym sich halt präsentieren wollen.
1: Aber kriegst du das so mit als Sportlehrer, dass es da auch eine Gruppe von Leuten gibt, für die Sport sozusagen der Lebensmittelpunkt ist? Oder ist das bei dir in der Schülerschaft eher nicht der Fall?
0: Nee, ich krieg das auf jeden Fall mit. Vor allem, ich bin ja nicht nur jetzt Sportlehrer, sondern bin auch ein Sportlehrer, der etwas für seinen eigenen Körper tut. Und da kommen natürlich die Kids auch immer wieder auf mich zu und sagen, Herr Schaschmas, was kann ich hier machen? Können Sie mir vielleicht einen Trainingsplan erstellen und so weiter? Mit diesen Fragen werde ich auch konfrontiert. Zumal auch mein Account sich ja nicht nur um den Schulalltag dreht, sondern auch um den Sportalltag und den Familienalltag. Und da versuche ich einfach ehrliche Einblicke auch zu zeigen. Nicht nur aus der Schule, sondern aus dem Sport, ja. Wenn man sich jetzt nicht gut fühlt, wenn man krank ist, dass man beispielsweise nicht zum Sport gehen sollte und so weiter. Das kriegen die Kinder schon mit und deswegen finde ich es einfach umso schöner, wenn sie sich auch dafür interessieren, dann auf den eigenen Lehrer noch zukommen können und da erfragen können, was sie am besten trainieren sollten oder dass sie jetzt neu eingestiegen sind, dass sie sich jetzt auch im Fitnessstudio angemeldet haben, weil sie das jetzt auch bei mir immer wieder gesehen haben oder dass sie jetzt auch mit dem Laufen angefangen haben, ob ich Empfehlungen habe für irgendwelche Laufschuhe. Mhm. Also dafür ist auch Social Media irgendwo auch gut. Ich meine, ich nenne das jetzt nicht mehr Social Media, es ist eigentlich Interest Media geworden. Ja, wenn sich dann ein Kind für Sport sich interessiert, ist umso schöner, wenn das Kind dann direkt eine Bindung auch in der Schule hat mit seinem Sportlehrer. Und das finde ich halt irgendwo auch wichtig, weil ich den Kindern immer wieder sage, ich finde gut, was du machst. Weil mein Professor hat immer zu mir gesagt, wer sich jetzt nicht Zeit nimmt für seine Gesundheit, wird sich später Zeit nehmen für seine Krankheit. Ja, mhm. Und diesen Satz, der mich so stark geprägt hat, versuche ich auch an meine Schüler hier weiterzugeben. Und umso schöner, wenn Kinder weiterhin sich bewegen, in welcher Form auch immer. Es reicht auch total aus, dass sie sich nicht im Gym anmelden können, sondern einfach rausgehen und ihre 10.000 Schritte machen. Ja.
1: Wenn man sich das, was du jetzt sagst, so anhört, ergeben sich ja gewisserweise daraus auch, ich sag jetzt mal, etwas großspurig Forderungen für einen zeitgemäßen Sportunterricht. Also würde ich jetzt mal sagen, du kannst mir auch widersprechen. Mhm. Strukturell hätte ich herausgehört, eigentlich bräuchte es mehr Zeit für Bewegung, also mehr Sportunterricht eigentlich. Dann hast du gesagt, die Einbeziehung von Social Media, also Handynutzung als, ich sag jetzt mal, Vorbild für Bewegung ist wichtig. Sportunterricht, der nicht beschämt, bedeutet auch dezentralisieren, wenn es um bestimmte Prüfungsvoraussetzungen geht, also zum Beispiel entweder andere Räume oder andere Zeiten. Und ja, ich weiß nicht, ob man das davon ableiten kann, aber zu sagen, also einerseits ist Motivation und Leistung wichtig, aber gesellschaftlich sollte die Debatte auch mal so ein bisschen auf dem Boden bleiben, weil es eben auch darum geht, jenen jungen Menschen, die körperlich nicht so fit sind, Bewegungsmöglichkeiten zu geben. Also erstmal gehst du mit und zweitens, gibt es noch etwas, was du dir für den schulischen Sportunterricht wünschen würdest, um ihn strukturell zu verbessern?
0: Dass jeder auf jeden Fall daran denken sollte, dass der Schulsport vor allem für alle funktionieren sollte und den Schulsport bitte nicht gleichzusetzen mit dem Leistungssport. Mhm. Das ist, denke ich mal, ganz wichtig, dass man jetzt nicht ganz perfekt auf die Ausführungen achten sollte, ja, dass die Kinder in erster Linie sich erstmal bewegen sollten. Dass einfach mehr Aktivität hier eine große Rolle spielen sollte und einfach weniger irgendwie Technikkorrektur von irgendwelchen Ausführungen im Badminton. Den Arm muss so 90 Grad Winkel halten, wie auch immer. Ja, darauf sollten wir uns etwas weniger fokussieren. Wichtig ist erstmal, dass wir die Kinder gewinnen und dass wir darauf achten sollten, dass sie sich erstmal bewegen. Ja, weil, wie gesagt, die Zeiten haben sich geändert. Und da müssen wir erstmal darauf achten, dass wir die Kinder wieder irgendwie zurückgewinnen, dass die Spaß an Bewegung haben. Wir Sportlehrkräfte haben nicht umsonst diesen Doppelauftrag, Erziehung zum Sport und Erziehung durch Sport. Ja, und da ist es erstmal wichtig, dass sie sich erstmal in erster Linie bewegen. Und da lernt man auch ganz viele Sachen super dazu, wie die Teamfähigkeit, wie das Selbstvertrauen und so weiter. Das ist auf jeden Fall auch ganz wichtig, hier zu erwähnen mit dem Doppelauftrag.
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1: So, ein komplett irres Achtelfinale ist das im Augenblick zwischen Argentinien und Ägypten. Lange haben die Nordafrikaner mit 2:0 vorne gelegen. Da war die Sensation schon zum Greifen nah. Und dann kam Argentinien innerhalb weniger Minuten zurück. Natürlich wieder mit einem Tor zum entscheidenden Ausgleich 2:2 von Lionel Messi. Jetzt gerade ist das 3:2 gefallen für Argentinien. Aber hat das Bestand? Das weiß Stefanie Batzig. Live jetzt im Stadion in Atlanta.
2: Es ist ein unfassbares Spiel in Atlanta zwischen Argentinien und Ägypten. Die Argentinier machen aus einem 0:2 ein 3:2. Gerade der Wahnsinn. Kontersituation über La Martinez auf der rechten Seite. Der spielt einen langen Ball in den 16er und da ist Enzo Fernandes und der köpft den Ball unhaltbar für Keeper Schubir ein. Und das hat die Bank der Ägypter mal so richtig entzürnt, denn man muss wissen, was dem vorausging. Ägypten im Angriff, im 16er, Mo Salah wird gefoult, sagt er zumindest. Wir haben uns das angeguckt hier. Aber in der Wiederholung auf der Tafel, auf der Anzeige, Leinwand, auf dem Fernseher, das ist kein Foulspiel gewesen, aber die Bank der Ägypter ist so steil gegangen, dass da ein Mitglied des Staffs, würde ich sagen, ist das, wenn ich das von hier oben richtig gesehen habe, sich so dermaßen aufgeregt hat, dass Schiedsrichter Letizier aus Frankreich dem auch noch mal direkt die rote Karte gezeigt hat. Also wenn wir nach Drama gefragt haben im Vorfeld, haben wir es bekommen. Das ist ja wirklich unfassbar. Da liegen die 0:2 hinten, die Titelverteidiger schießen dann erstmal ein Tor, das Messi einleitet, per Kopf von Romero reingemacht. Dann sechs Minuten später Messi selber aus kurzer Distanz, der Goat natürlich. Und dann jetzt kurz vor Schluss dieses Tor von Fernandes und hier fliegt gleich das Dach weg. Das geschlossenes in Atlanta. Also unfassbares Achtelfinale zwischen Argentinien, 3 Tore, und Ägypten, 2.
1: Dankeschön. Soweit also Stefanie Batzig im Stadion in Atlanta. Wir bleiben dann natürlich nachher drauf, melden uns wieder bei NDR Info. Da sind noch 90 Sekunden Nachspielzeit, gibt's bestimmt ein bisschen was obendrauf wegen dieser roten Karte. Hoffentlich wird's ähnlich spannend ab 22 Uhr bei Schweiz gegen Kolumbien, das andere Achtelfinale. Das war's jetzt erstmal von uns und jetzt kommt hier die Tagesschau.

0: Auftrages inklusive Wartung und Betrieb etwa 60 Milliarden Euro. Das U-Boot-Modell wurde von Deutschland gemeinsam mit Norwegen entwickelt.
1: Sie sollen wochenlang unter Wasser bleiben können, nahezu geräuschlos. U-Boote der Klasse 212 CD, gebaut von der deutschen Firma TKMS. Bis zu 12 Stück davon will Kanada bestellen. Mit dieser Entscheidung haben wir die beste Partnerschaft gewählt, um Kanadas Sicherheits- und Wirtschaftsinteressen gleichermaßen zu erfüllen. Diese U-Boote gehören zu den fortschrittlichsten, die jemals gebaut wurden. Für die TKMS-Werften in Kiel und Wismar bedeutet der Auftrag 1500 neue Arbeitsplätze. Mit dem Einstieg von Kanada in das deutsch-norwegische Projekt entsteht eine Dreiländerflotte unabhängig von den USA. Bis zu 24 U-Boote, die gemeinsam im Nordatlantik und in der Arktis operieren sollen. Aus Sicht von Experten ein klares Bekenntnis zu Europa.
2: Kanada droht natürlich in der derzeitigen Debatte rund um, sind die USA noch an der Seite Europas abgehängt zu werden, als quasi ein Appendix der USA. Und dem will man sicherlich hier entgegentreten.
1: Verteidigungsminister Pistorius war zuletzt im Mai in Kanada und hat dort persönlich für das Projekt geworben. Heute kann Bundeskanzler Merz pünktlich vor der Abreise zum NATO-Gipfel Vollzug melden.
3: Das ist wirklich ein strategisches Vorhaben, das Kanada, Deutschland und Norwegen für Jahrzehnte als Partner im nordatlantischen Raum bindet.
1: Beim NATO-Gipfel möchte Merz einen Geist von Ankara wecken. Im Gepäck hat er nun einen der größten Rüstungsaufträge in der Geschichte der Bundesrepublik.
0: Der Auftrag für TKMS wurde vor dem Beginn des NATO-Gipfels in Ankara verkündet und er gehört zu einem ganzen Paket von Rüstungsprojekten, das die Staaten ohne finanzielle Unterstützung der USA beschlossen haben. Ein Signal an US-Präsident Trump. Er fordert seit langem ein stärkeres militärisches Engagement der NATO-Partner.
4: Der Morgen steht im Zeichen der Rüstungs- und Verteidigungsindustrie. Ein paar hundert Meter vom Präsidentenpalast, dem NATO-Tagungsort entfernt, schließen die Verbündeten Milliardendeals ab. Unter anderem sollen 10 Aufklärungsflugzeuge gekauft werden und mehr als 40 Milliarden Dollar in den nächsten 5 Jahren gemeinsam in Drohnenabwehr investiert werden. Projekte moderner Kriegsführung. Wir brauchen eine transatlantische Revolution der Rüstungsindustrie. Das Summen der Maschinen muss zu einem Dröhnen werden. Das klingt dramatisch, aber es ist machbar. Die Regierungen müssen ihren Teil dazu beitragen. Sie müssen weiterhin langfristige Aufträge vergeben und Verträge abschließen. Anstrengungen, um mehr für die eigene europäische Sicherheit und Verteidigung zu tun und auch um ihn, den US-Präsidenten Trump, zufriedenzustellen. Der wird am Nachmittag mit viel demonstrativem Glanz in Ankara empfangen. Vor allem aus Respekt vor dem türkischen Präsidenten Erdogan sei er überhaupt zum Gipfel angereist. Das hat Trump mehrfach betont, auch heute wieder. Viel Lob für Erdogans Loyalität, ganz im Unterschied zu anderen Verbündeten. Wir haben Milliarden Dollar in die NATO investiert. Warum? Um die europäischen Länder und andere, Kanada und so weiter, zu schützen. Um Menschen und Staaten zu schützen. Früher war es gegen die Sowjetunion, heute ist es gegen Russland. Und ich sage, das ist in Ordnung. Aber man sollte auch meinen, dass sie sehr bereit wären, etwas zu tun, um uns zu helfen. Mangelnde Unterstützung im Irankrieg, zu geringe Verteidigungsausgaben der europäischen Partner. Die Vorwürfe sind nicht neu. Für Bundeskanzler Merz vor seinem Abflug nach Ankara am Vormittag jedoch kein Anlass zur Besorgnis. Deutschland habe seine Verteidigungsausgaben im laufenden Jahr bereits auf 124 Milliarden Euro erhöht.
3: Seit 2022, seit dem Jahr des Beginns des Krieges Russland gegen die Ukraine, haben wir unsere Ausgaben für Verteidigung verdoppelt. Wir leisten diesen Kraftakt nicht, um irgendjemandem einen Gefallen zu tun. Wir leisten diesen Kraftakt, weil es notwendig ist für unsere Verteidigung, für unsere Sicherheit. Denn Russland bleibt eine ernsthafte Bedrohung.
4: Ankara könnte, so Merz, einen Einschnitt im Ukraine-Krieg markieren. Denn geplant ist eine NATO-Vereinbarung, um die Ukraine die nächsten 2 Jahre mit 140 Milliarden Euro zu unterstützen.
0: Gabriele Dunkel in Ankara. Konnte man Donald Trump mit diesen geplanten Anstrengungen zufriedenstellen?
4: Nun ja, er ist hier nicht mit der allerbesten Laune angereist. Er hat schon direkt bei den ersten Worten, die er an die Presse gerichtet hat, einige Verbündete, NATO-Verbündete massiv kritisiert. Da ging es seiner Meinung nach um die fehlende Unterstützung während des Iran-Krieges. Momentan zur Stunde sitzen die Staats- und Regierungschefs zusammen beim Abendessen im prunkvollen Palast von Präsident Erdogan, ganz nach dem Geschmack von Präsident Trump. Das könnte ihn milde stimmen, ob aber dazu auch die Bemühungen, die Anstrengungen der Europäer, die Verteidigungsausgaben zu erhöhen und auch die Rüstungs- und Verteidigungsausgaben weiter voranzutreiben, ob ihn das milde stimmt, das wird sich erst morgen zeigen, wenn die dreistündige Arbeitssitzung beginnt.
0: Danke, Gabriele Dunkel. 2007 wurde das Elterngeld eingeführt. Es ersetzt einen Teil des Einkommens und soll die Vereinbarkeit von Familie und Beruf verbessern. Jetzt müssen sich Mütter und Väter auf Änderungen einstellen. Familienministerin Prien hat dazu einen Gesetzentwurf vorgelegt. Sie plant unter anderem, die Bezugsdauer zu senken und zugleich den monatlichen Betrag zu erhöhen. Aus der Opposition und von Gewerkschaften kommt bereits deutliche Kritik.
5: Seit 4 Monaten sind Andres und Robin Arias Mansold Eltern. Für ihren Sohn bleibt die 28-Jährige im ersten Lebensjahr zu Hause, bezieht Elterngeld. Dafür, dass es diese Leistung gibt, sind sie dankbar, aber...
6: Im Vergleich zu dem, was ich verdient habe, ist es natürlich auch wenig. Also natürlich herausfordernd ist es auf jeden Fall.
5: In Zukunft könnten die Herausforderungen für Eltern noch weiter steigen. Nach Plänen des Bundesfamilienministeriums soll das Elterngeld reformiert werden. Ab November 2027 soll die maximale Bezugsdauer von 14 auf künftig 12 Monate sinken. Pro Elternteil sollen 3 Monate vorgeschrieben werden. Weitere 6 sollen aufgeteilt werden können. Die Beträge sollen dafür aber ansteigen auf bis zu 1.900 Euro.
7: Die Einschnitte beim Elterngeld hätte ich mir nicht gewünscht. Aber am Ende haben sich die Koalitionsspitzen darauf verständigt. Und meine Aufgabe ist es, das umzusetzen, und zwar in einer Form, die eben dann auch noch den Anforderungen des Koalitionsvertrags gerecht wird. Und dort haben wir vereinbart, mehr Partnerschaftlichkeit, höhere Mindest- und Höchstbeträge.
5: Die Opposition kritisiert, dass die Bezugsdauer auf 12 Monate gesenkt werden soll.
8: Das zeigt wirklich, dass sie von dem Alltag von Menschen mit kleinen Kindern null Ahnung haben. Weil wenn man versucht hat, ein Kind für einen Kita-Platz zu bekommen, der weiß, dass man innerhalb der ersten 12 Monate eines Kindes nicht so sofort das Kind in der Kita hat und eingewöhnt hat.
5: Die neue Elterngeldreform soll im Sommer im Kabinett vorgelegt werden.
9: Unterm Strich wird für Familien mit der geplanten Regelung weniger Elterngeld übrig bleiben. Das bedeutet weitere finanzielle Einschränkungen, während die Geburtenraten in Deutschland ohnehin schon auf einem Tiefpunkt stehen.
0: Das Urteil ist gefällt. Die Konsequenzen sind allerdings noch unklar. Das Pariser Berufungsgericht hat die rechte französische Politikerin Le Pen erneut wegen Veruntreuung von EU-Geldern schuldig gesprochen. Mit einer wichtigen Änderung. Es verkürzte die Sperre, in der Le Pen nicht für öffentliche Ämter kandidieren darf. Sie könnte also bei der Präsidentschaftswahl kommendes Jahr antreten, aber sie müsste im Wahlkampf eine Fußfessel tragen. Das hatte sie im Vorfeld ausgeschlossen.
4: Marine Le Pen auf dem Weg zur Urteilsverkündung. Der Medienandrang ist riesig. Der Termin ist entscheidend für ihre politische Zukunft und die Frankreichs. Das Pariser Berufungsgericht sprach sie und weitere Angeklagte heute erneut wegen Veruntreuung von EU-Geldern schuldig. Es verurteilte Le Pen zu 3 Jahren Haft, 2 davon auf Bewährung, aber 1 Jahr mit elektronischer Fußfessel. Es ist wesentlich für uns, dass sie öffentliche Gelder, das Geld europäischer Steuerzahler und auch das französischer Bürger veruntreut und gestohlen haben. In erster Instanz hatten die Richter entschieden, dass Le Pen 5 Jahre lang für kein politisches Amt kandidieren dürfe. Diese Strafe ist reduziert worden und kein Hindernis mehr. Die Politikone des rechtsnationalen Rassemblement National hatte kürzlich aber noch ausgeschlossen, mit einer Fußfessel Wahlkampf zu machen. So kann man keinen Wahlkampf machen, ohne abends oder an Wochenenden zu Wahlveranstaltungen zu gehen. Das wäre eine andere Art, mich daran zu hindern, Kandidatin zu sein. Sollte sie bei dieser Aussage bleiben, würde Jordan Bardella, ihr politischer Ziehsohn und Parteivorsitzender des RN, Präsidentschaftskandidat. Beide trafen sich nach der Urteilsverkündung am Parteisitz des RN in Paris zu stundenlangen Beratungen. In Umfragen liegt Bardella leicht vor Le Pen und beide vor Kandidaten anderer Parteien. Mit Spannung wird Marine Le Pens Auftritt heute Abend im französischen Fernsehen erwartet.
0: Michael Strempel verfolgt die Fernsehsendung mit Marine Le Pen. Hat sie schon bekannt gegeben, ob sie antritt?
10: Und zwar wirklich in diesen Minuten. Sie hat soeben in dem Interview gesagt, ja, sie wolle antreten, trotz dieses Urteils, und gleichzeitig angekündigt, dass sie in Revision gehen will, also der letzte juristische Schritt, der ihr nach dem Berufungsverfahren noch möglich ist. Sie geht davon aus, dass diese Anrufung der Revision sie zunächst von der elektronischen Fußfessel befreit. Das hat sie zumindest so gesagt. Darüber werden jetzt Juristen zu befinden haben. Aber ihre Aussage eben war sehr klar, sie wolle Präsidentschaftskandidatin sein nach diesem Urteil. Sie wolle den Wahlkampf beginnen und gleichzeitig eben ein Revisionsverfahren anstrengen.
0: Wird die heutige Entscheidung den Rassemblement National schwächen oder eher stärken? Wie ist da Ihre Einschätzung?
10: Ja, jetzt muss man wirklich erst mal sehen, wie diese doch überraschende Entscheidung von Marine Le Pen auch aufgenommen wird und wie sich auch der designierte Kronprinz Jordan Bardella, der sich vielleicht schon Hoffnungen gemacht hat, verhalten wird. Wenn die geschlossen bleiben, dann sind die Werte, Popularitätswerte von beiden, Bardella wie Le Pen, gut gewesen. Die liegen weit vorne in den Umfragen. Also die haben Chancen, aus dem Verfahren halbwegs unbeschadet rauszukommen. Aber jetzt ist erst mal die Frage, wie die Ankündigung von Marine Le Pen auch juristisch bewertet wird, ob sie wirklich ohne Fußfessel dann Wahlkampf machen kann wegen eines Revisionsverfahrens.
0: Michael Strempel, vielen Dank nach Paris. Zum Sport. Jetzt ist es offiziell. Rudi Völler bleibt Sportdirektor des Deutschen Fußballbundes. Der 66-Jährige will trotz der WM-Pleite und der Trennung von Trainer Nagelsmann seinen Vertrag erfüllen. Der läuft noch bis zur EM 2028. Völler hatte Nagelsmann bis zuletzt verteidigt. Heute sagte er, nach einem Telefonat könne er sich aber auch eine Zusammenarbeit mit dem möglichen Nachfolger Jürgen Klopp gut vorstellen. Der Einsatz von US-Präsident Trump für den amerikanischen Top-Torschützen Balogun hat letztlich nichts genützt. Trotz Aufhebung seiner roten Karte durch die FIFA siegte Belgien mit einem 4:1 und kickte die USA aus dem Turnier. Dass Trump persönlich bei FIFA-Chef Infantino angerufen hatte, um die Rotsperre rückgängig zu machen, hatte große internationale Empörung ausgelöst.
11: Entscheidend ist auf dem Platz. Fußballfans wird es freuen. Nach all den Schlagzeilen und Kommentaren der vergangenen Tage heißt die Antwort 4:1. Belgien gegen die USA. Und alle schauen auf den von seiner Rotsperre befreiten Folarin Balogun.
12: Wenn so eine rote Karte zurückgenommen wird, wird das natürlich diskutiert. Das überrascht mich nicht. Aber ich bin Spieler, ich muss mich auf meinen Job konzentrieren.
11: Und das fällt offenbar schwer. Belgien lässt den USA keine Chance. 11:3 Torschüsse in der ersten Halbzeit. Charles de Ketelare trifft gleich zweimal. Wenig glanzvoll, die Stars and Stripes. Einziger Lichtstrahl das zwischenzeitliche 1:1 von Malik Tillman. Die USA mit teilweise haarsträubenden Fehlern. Hans van Aken 3:1. Am Ende darf auch noch Joker Romelu Lukaku ran. 4:1. Taten statt Worte. Zeit für kleine Seitenhiebe. Das hier ist der Trump-Tanz.
12: Ich denke, es gibt Gerechtigkeit im Leben, wenn sowas passiert. Nenn es, wie du magst. Wir fanden es halt nicht fair und das hat uns heute ein bisschen Glück gebracht.
11: Auch in Belgien, tief in der Nacht, Genugtuung.
13: Ich glaube, wir haben eine sportliche Antwort gegeben. Es ist nicht gut, dass sich die Politik da einmischt.
11: Die USA sind raus. Belgien war einfach besser. So ist das im Fußball. Entscheidend ist auf dem Platz.
0: Und nun die Wettervorhersage für morgen, Mittwoch, den 8. Juli.
14: An der Westflanke des Tiefs über der Ostsee strömt vorübergehend etwas kühlere Luft zu uns. Im äußersten Südwesten bleibt es heiß. In der Nacht regnet es vor allem Richtung Osten gebietsweise. Am Tag viel Sonne neben lockeren Wolken, einerseits im Südwesten, andererseits im Nordosten. In einem Streifen dazwischen dominieren Wolken, im östlichen Bayern vielleicht ein paar Schauer, vereinzelt Gewitter. In der Nacht 19 Grad am Oberrhein, 10 Grad in der Prignitz. Am Tag 18 bis 20 Grad an der See, 32 Grad am Oberrhein. Am Donnerstag vom Nordwesten bis in den Südosten neben Sonne noch einige Quellwolken. Sonst ist es meist sonnig. Am Freitag verbreitet viel Sonne. Auch am Samstag viel Sonne. Nur in den Alpen und im Nordosten ein kleines Schauer- und Gewitterrisiko bis 36 Grad.
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16: und der kommt vom NDR Info in Hamburg. Ich bin Christopher Gaube, willkommen. Einmal im Jahr, da findet das Gipfeltreffen der NATO-Staaten statt, in diesem Jahr in Ankara, im Regierungspalast des türkischen Präsidenten Recep Tayyip Erdogan. Möglicherweise ein glücklicher Zufall, denn US-Präsident Donald Trump hat bereits gewettert, dass er seine Teilnahme am NATO-Gipfel wohl abgesagt hätte, wenn Erdogan nicht Gastgeber wäre. Ist die Stimmung damit schon gesetzt? Und was können die europäischen Staaten für sich bei diesem Treffen rausholen, das heute Abend ja beginnt? Darüber habe ich vor der Sendung mit Anne Schneider gesprochen, die als Washington-Korrespondentin mit zum NATO-Gipfel gereist ist. Anne, ich habe es eben angedeutet, das Verhältnis zwischen Trump und dem türkischen Staatschef ist prächtig. Welche Rolle spielt Erdogan denn bei diesem NATO-Gipfel, insbesondere bei der Frage, den US-Präsidenten bei Laune zu halten?
17: Also da hat er natürlich eine relativ große Rolle. Trump wurde natürlich mit militärischen Ehren empfangen. Es gab erstmal ein bilaterales Meeting der beiden Regierungschefs. Heute Abend gibt es ein großes Essen. Da sind dann die ganzen NATO-Regierungschefs dabei und da ist auch Zelensky dabei. Aber das Ganze findet natürlich in einem Ambiente statt. Also dieser Palast, in dem das Ganze hier stattfindet, hat überall Säulen. Und es ist eigentlich genau so, wie Donald Trump es gerne mag. Also von daher ist er da, glaube ich, schon mal gut aufgehoben. Es gab allerdings im Vorfeld auch schon Gespräche. NATO-Generalsekretär Mark Rutte ist ja vor knapp 2 Wochen extra nach Washington geflogen, um Trump zu besänftigen, hat 2 dicke Charts mitgebracht, wo drauf zu sehen war, wie sehr doch die Verteidigungsausgaben der Europäer und der Kanadier gesteigert worden sind und hat gesagt, Trump, das ist deine Trump-Trillion, das hast du geschafft, das hätte außer dir kein anderer Regierungschef hinbekommen. Und also dieser Rutte ist wirklich auch ein Phänomen, muss man sagen, wenn man den hier so den ganzen Tag beobachtet. Der schafft es wirklich jeden so fühlen zu lassen, dass er ein ganz besonderer Mensch ist. Also er ist auf jeden Regierungschef und jeden Industrieboss, der hier mit ihm zu tun hat, ist er genauso zugekommen. Und so hat er eben auch im Vorfeld schon für gutes Wetter bei Donald Trump gesorgt.
16: Tja, und vorher im Vorfeld dieses NATO-Treffens gab es nicht nur Termine, sondern Trump hat ja auch vorher schon gestichelt, die Höhe der Verteidigungsausgaben der europäischen NATO-Staaten, die seien viel zu gering. Deutschlands Beitrag lächerlich, obwohl die Bundesrepublik ab dem kommenden Jahr so viel stemmt, wie Frankreich und Großbritannien zusammen. Und der Groll, der sitzt Trump im Nacken. Auch darüber, dass die europäischen Verbündeten die USA im Irankrieg, ja, Zitat, Washington im Stich gelassen hätten. Wie weit könnte dieser Groll bei diesem Gipfel reichen?
17: Ja, also Trump hat schon im Vorfeld angekündigt, dass er sich ein paar der europäischen Regierungschefs vorknöpfen möchte. Es gab im Vorfeld auch ein Telefonat mit Merz, weil nämlich Trump, als er sich beschwert hat, die Deutschen würden viel zu wenig ausgeben, wo noch alte Zahlen vorliegen hatte. Also zumindest laut dem Umfeld von Merz wurde das ausgeräumt. Nichtsdestotrotz ist Trump natürlich stinksauer auf die Spanier, weil die eben erstens das Verteidigungsziel von 5% die Ausgaben nicht erhöhen möchten und außerdem haben sie eben auch die USA nicht überfliegen lassen für den Irankrieg. Es gibt auch so ein kleines Scharmützel mit Giorgia Meloni, mit der Trump ja eigentlich sehr gut konnte immer, aber die hat eben auch einmal den Luftraum gesperrt für die US-Flieger, weil die einfach vorher nicht Bescheid gesagt hätten. Also es gibt schon so ein paar spezielle Kandidaten, mit denen er, glaube ich, hier noch ein Hühnchen rupfen wird.
16: Aber wie weit ist denn Europa für die aktuelle US-Administration überhaupt noch interessant? Oder ist der Pazifikraum, ist China für Trump viel interessanter?
17: Naja, also das wird ja immer gesagt, dass jetzt Europa doch ganz anders aufgestellt sei als vor 30 Jahren, was natürlich auch stimmt. Und man würde sich jetzt mehr Richtung China und Pazifik orientieren. Nichtsdestotrotz, also es kann auch ein Donald Trump kein Interesse daran haben, dass in Europa Putin immer weiter marschiert. Also von daher, natürlich sind die Europäer wichtig. Und natürlich ist auch der Anteil der Europäer an den NATO-Ausgaben extrem wichtig. Aber was natürlich klar ist, die Europäer werden mehr Verantwortung übernehmen müssen. Und das ist hier auch wirklich überall zu spüren. Also es gibt hier x Treffen, wo es darum geht, ja, okay, wir erhöhen jetzt unsere Ausgaben auf diese 5%. Aber was machen wir denn damit jetzt sinnvoll? Also der Krieg wird ja jetzt ganz anders geführt als vor 30 Jahren. Es gibt die Drohnentechnologie. Da gibt es im Moment noch keine richtige Antwort darauf. Wie koordinieren wir unsere Militärausgaben, dass die Unternehmen auch schnell wirklich an die Aufträge kommen? Also um solche Sachen geht es, aber ganz klar ist, die Europäer werden mehr Verantwortung übernehmen müssen.
16: Du sagst es, mehr Verantwortung, mehr Investitionsbereitschaft, das ist alles da. Aber reicht das im Zweifel auch, wenn sich die USA vom Bündnis Stück für Stück so ein bisschen abwenden, auch Militärpräsenz in Europa streichen? Reicht das alles aus? Lässt sich die NATO auch allein auf europäischer Seite mit einem neuen Geist beleben?
17: Also das ist, glaube ich, sehr unwahrscheinlich. Also das ist natürlich, also man hört immer, ja, also wenn Trump Soldaten aus Deutschland abzieht, also da werden ja Arbeitsplätze durchgeschaffen und so ist das natürlich für die Städte, wo dann die Soldaten abgezogen werden, eine schlechte Nachricht. Aber wenn die dann zum Beispiel nach Polen verlegt werden sollen, dann ist das im Prinzip ein Nullsummenspiel. Und es gibt ja auch diese Vereinbarung, weniger als 80.000 Soldaten dürfen es nicht sein. Aber natürlich werden die noch gebraucht, weil die EU ist einfach noch nicht so weit, die NATO ist noch nicht so weit, dass die Europäer das alleine stemmen können.
16: Uns ist ja selbst am nächsten hier natürlich der Angriffskrieg gegen die Ukraine und die damit verbundene Bedrohung durch Russland. Welche Strategie verfolgen jetzt die europäischen Staaten bei diesem NATO-Gipfel?
17: Also Selenskyj ist ja schon hier, der hat vorhin auch schon geredet, hat großen Applaus gekriegt, hat ja auch großen Respekt bekommen für die ukrainische Drohnentechnologie. Die scheint hier wirklich führend zu sein, das gucken sich auch andere Länder relativ genau an. Aber er hat gesagt, wir brauchen Luftabwehr, die haben wir nicht, den Rest können wir selber, bitte helft uns da. Und ich denke, es wird schon in die Richtung gehen, weil natürlich niemand Lust hat, dass die Ukraine diesen Krieg verliert. Und Donald Trump hat jetzt auch gesagt, in dem Gespräch mit Erdogan, er hätte wieder mit Selenskyj gesprochen und mit Putin gesprochen und es gäbe jetzt wohl wieder doch eine Chance auf einen Deal. Nur haben wir das tatsächlich schon ein paar Mal gehört.
16: Anne, lass uns noch mal auf Ankara selbst schauen, wo der NATO-Gipfel jetzt zum zweiten Mal stattfindet. Der US-Präsident hat ja nach seiner Ankunft geschwärmt von den schönen Straßen und Fassaden, dem schönen Flughafen, alles wurde aufgehübscht. Aber es gibt auch von der türkischen Regierung strenge Auflagen rund um den Gipfel. Ein Demonstrationsverbot beispielsweise, Auflagen für die Presse. Was ist das überhaupt für ein Rahmen dort?
17: Also man muss sagen, hier ist alles abgesperrt. Ich habe keine Ahnung, was Ankara eigentlich für eine Stadt ist, weil wir wirklich nur wir werden die ganze Zeit durch die Gegend geschattelt mit Bussen, die uns da zur Verfügung gestellt werden, über abgesperrte Straßen. Also hier ist wirklich alles abgesperrt. Es wurde wohl vorher noch mal groß reine gemacht, also es ist alles sauber. Aber es ist eben auch so, dass die türkischen Kollegen durchaus ein Schreiben bekommen haben, man würde alles von ihnen lesen und sie sollen nicht für Unruhe sorgen. So wurde das wohl formuliert. Also das ist schon eine ganz besondere Atmosphäre hier, wenn man das mal so sagen darf.
16: Morgen wird's ja dann richtig interessant. Morgen stehen dann Entscheidungen und Gespräche an, oder?
17: Genau, morgen stehen Entscheidungen und Gespräche an und dann wird man halt sehen, wie friedlich das weitergeht. Aber es rechnet hier wirklich niemand damit, dass dieser NATO-Gipfel jetzt ein totaler Misserfolg wird und dass Trump das ganze Szenario sprengt.
16: Sagt Anne Schneider, die den NATO-Gipfel in Ankara verfolgt.
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16: Unfassbare Szenen in Atlanta beim WM-Achtelfinale zwischen Argentinien und Ägypten. Der Weltmeister aus Südamerika macht aus einem 0:2 Rückstand noch einen 3:2 Sieg. Mehr jetzt von Nele Hüpper.
18: Argentinien war schon so gut wie ausgeschieden, aber dann kam wer? Superstar Lionel Messi. Mit einer Vorlage zum Anschlusstreffer und seinem eigenen 8. Turniertor rettete er Argentinien das 2:2, leitete so die Wahnsinnswende innerhalb von 13 Minuten ein. Stefanie Batschik über ein ganz spezielles Comeback.
19: Es ist der absolute Wahnsinn. Der Titelverteidiger dreht hier die Partie nach 0:2 Rückstand, nach Toren von Yasser und Sico. Sahen die Ägypter lange wie der Sieger hier aus. Und dann haben sie die Schlussphase nochmal so richtig schön hochgejazzt und hochgeschraubt. Messi mit der Hereingabe für Romero, den Innenverteidiger, der per Kopf trifft. Dann Messi selber, natürlich mit seinem 8. Tor in diesem Wettbewerb. Und dann ein Konter in der Nachspielzeit der zweiten Hälfte. Der eingewechselte Fernandes trifft ebenfalls per Kopf. Und jetzt hebt Atlanta ab, heben die argentinischen Fans ab. Ägypten ist draußen und Argentinien steht im Viertelfinale dieser Fußballweltmeisterschaft.
18: Beim Deutschen Fußballbund ist heute eine Personalentscheidung gefallen. Rudi Völler bleibt nämlich als Sportdirektor. Wieso er sich so entschieden hat, eine Antwort von Desiree Krause.
20: Rudi Völler sagte, er könne ja so schlecht Nein sagen und außerdem macht er den Job als Sportdirektor auch gerne. Und nachdem ihm in vielen Gesprächen nach der WM gesagt wurde, dass er weitermachen soll, hat er sich dann so entschieden. Sicher hat eine große Rolle gespielt, dass er auch mit dem möglichen neuen Bundestrainer Jürgen Klopp gesprochen hat. Und in einem längeren Telefonat der beiden kam auch raus, dass eine Zusammenarbeit funktionieren kann. Da die beiden ja wirklich viel miteinander zu tun haben werden, ist das die Grundvoraussetzung. Also Völler macht weiter und übrigens ist er auch optimistisch, dass es zu einer Einigung mit Jürgen Klopp kommt.
18: Und dann schauen wir nach Wimbledon, zum berühmten Grand-Slam-Turnier im Londoner Stadtteil. Der Hamburger Tennisprofi Alexander Zverev musste wegen der Nachtruhe quasi nachsitzen und sein Achtelfinale von gestern heute zu Ende bringen. Ina Kast ist unsere Reporterin live vor Ort. Zverev steht zum ersten Mal bei Wimbledon im Viertelfinale und trifft jetzt auf den US-Amerikaner Taylor Fritz. Kann man den irgendwie als Angstgegner von Zverev beschreiben?
2: Ja, absolut. Das ist sein Angstgegner. Das liegt einmal daran, dass er eine negative Bilanz gegen ihn hat. 5-10 heißt es da gegen den US-Amerikaner. Noch schlimmer aber aus Zverevs Sicht, er hat die vergangenen 7 Matches alle gegen Fritz verloren, zuletzt in Halle Westfalen auf Rasen. Da muss man aber auch in Klammern dazu sagen, dass er da Probleme mit seinem Blutzucker hatte. Er hatte ja einen defekten Sensor da und er ist ja Diabetiker, womit er ganz offen umgeht. Das wird morgen eine verdammt schwierige Aufgabe und er hat schon gesagt zu den Tennisfans hier, es wird vermutlich keine sonderlich unterhaltsame Partie. Denn beide sind ja bekannt für ihre sehr guten ersten Aufschläge. Also lange Ballwechsel werden wir da nicht allzu viele sehen.
18: Und dann läuft ja auf dem Center Court gerade noch eine Partie. Das Achtelfinale Felix Auger-Aliassime gegen Novak Djokovic. Es gab ein medizinisches Timeout beim Serben. Wie läuft denn die Partie jetzt?
2: Ja, aber er kann weitermachen. Was er genau hatte, ist noch gar nicht klar. Das war im ersten Satz. Er hat den ersten Durchgang dann auch im Tiebreak gewinnen können. Allerdings nach 1 Stunde und 22 Minuten, wohlgemerkt nur ein einziger Satz. Der 14 Jahre jüngere Gegner Felix Auger-Aliassime hatte auch Satzbälle, hat die aber nicht nutzen können. Jetzt im zweiten Durchgang gab es noch keine Breaks. Da führt der Kanadier mit 4-3 noch alles in der Reihe. Aber Novak Djokovic muss sich sehr, sehr anstrengen, um hier ins Halbfinale zu kommen. Und da würde dann Jannik Sinner warten, weil der sich heute glatt in 3 Sätzen gegen Struff durchgesetzt hat.
18: Soweit Ina Kast. Live aus Wimbledon. Heute hat das Internationale Olympische Komitee eine weitreichende Entscheidung im Wintersport getroffen. Die nordische Kombination ist nicht mehr Teil des Programms der Winterspiele. Dieses Aus der Königsdisziplin des Wintersports hatte sich in den vergangenen Jahren immer mehr angedeutet. Markus Tepper berichtet.
21: Es ist das olympische Aus für die nordische Kombination, so die Entscheidung der IOC-Spitze. Besonders bitter, die nordische Kombination, bestehend aus Skispringen und Skilanglauf, gehört seit den ersten Winterspielen von 1924 zum Olympiaprogramm. Reich an Tradition, aber dem IOC fehlt die globale Verbreitung der Sportart und das weltweite Interesse von Athleten und Fans an der nordischen Kombination, sieht man von den klassischen Wintersportnationen einmal ab. Aufatmen dagegen bei den Snowboardern. Der Parallelriesenslalom wird auch 2030 Teil der Winterspiele sein. Neu hinzukommen in den französischen Alpen Freeriding mit dem Snowboard und auf Skiern sowie der Eiskunstlauf-Teamwettbewerb Synchro 9.
18: Ja, und diese nächsten Olympischen Winterspiele finden dann, wie gehört, 2030 in den französischen Alpen statt und dann eben ohne nordische Kombination.
16: Nele Hüpper, vielen Dank.
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22: Um 20.30 Uhr mit Jan Busche. In Ankara in der Türkei sind die Staats- und Regierungschefs der NATO-Länder zu einem Gipfeltreffen zusammengekommen. Kurz vor Beginn der Gespräche zeigte sich US-Präsident Trump erneut enttäuscht von einigen europäischen Verbündeten. Aus Ankara, Thomas Spickhofen.
23: Die Begrüßung durch Recep Tayyip Erdogan, den türkischen Gastgeber, nutzte Trump für eine gute halbe Stunde improvisierter Pressekonferenz. Dabei beklagte sich der US-Präsident erneut über die europäischen NATO-Partner, von denen er sich im Iran-Krieg im Stich gelassen fühlt. Ausdrücklich nannte er Großbritannien, Italien, Deutschland und Frankreich. Wenn der Gipfel nicht in der Türkei mit seinem Freund Erdogan an der Spitze stattfinden würde, sagte Trump, wäre er deshalb möglicherweise gar nicht erst gekommen. Trump kündigte an, die Sanktionen, die eine Lieferung von F-35-Kampfflugzeugen in die Türkei derzeit verhindern, aufzuheben.
22: Und wir bleiben bei dem Gipfel in Ankara. Deutschland hat der NATO Verteidigungsausgaben in Rekordhöhe gemeldet. Die Bundesregierung übermittelte für dieses Jahr einen Betrag von fast 125 Milliarden Euro. Das geht aus Daten hervor, die die NATO zum Beginn ihres Gipfeltreffens veröffentlichte. Das entspricht im Jahresvergleich einem Plus von gut 1/4 und fast 2,7% des deutschen Bruttoinlandsprodukts. Innerhalb der NATO geben damit in absoluten Zahlen nur die USA mehr Geld für Verteidigung aus. Die Bundesregierung will Wärmepumpen und andere klimafreundliche Heizungen künftig weniger fördern. Das geht aus einem Schreiben an den Haushaltsausschuss des Bundestags hervor. Berlin-Korrespondentin Anne-Kathrin Mellmann berichtet, wer von den Kürzungen betroffen wäre.
24: Die Kürzungen würden alle betreffen, die eine Wärmepumpe einbauen wollen, besonders die Haushalte, die mehr als 30.000 Euro haben zu versteuerndes Einkommen im Jahr. Ihre Förderung soll schrittweise absinken. Die Bundesregierung sagt dazu, sie wolle jetzt stärker auf soziale Unterschiede achten. Und damit steigt dann auch die Förderung für Haushalte, die weniger als 30.000 Euro im Jahr haben. Sie können sogar bis zu 22.400 Euro Zuschuss erhalten, maximal. Und wer Kinder hat, dessen Grenze für die Förderung verschiebt sich um 10.000 Euro nach oben. Das heißt, auch bei höheren Einkommen sind noch hohe Förderungen möglich.
22: Das Europaparlament hat neuen Fluggastrechten mit breiter Mehrheit zugestimmt. Die Reform sieht unter anderem vor, dass Eltern im Flugzeug künftig kostenlos Sitzplätze neben ihren Kindern reservieren können. Und das Ticket

0: Christopher Gauber, einen schönen guten Abend Ihnen. Verstößt die europäische Parteienfamilie ESN, zu der auch die AfD gehört, gegen europäische Werte? Wenn ja, dann könnte die Fraktion einen Millionenbetrag verlieren. Das Europaparlament hat heute jedenfalls den Weg für ein Prüfverfahren freigemacht. Eine deutliche Mehrheit der Abgeordneten stimmte für das Verfahren. Einzelheiten hat unser Brüssel-Korrespondent Jean-Marie Magro.
1: 414 Abgeordnete dafür, 224 dagegen. Ein deutliches Ergebnis in Straßburg.
2: Das ist ein historischer Moment im Europaparlament,
1: sagt der Grünen-Abgeordnete Daniel Freund. Denn damit wird zum ersten Mal in der Geschichte des Europaparlaments ein Prüfverfahren gegen eine Europapartei eingeleitet. In diesem Fall gegen das Europa souveräner Nationen, kurz ESN, zu dem auch die deutsche AfD gehört. Denn es besteht der Verdacht, dass die ESN-Partei gegen die Grundwerte der Europäischen Union verstößt, etwa Demokratie, Freiheit und Menschenwürde. Der AfD-Europaabgeordnete Alexander Sell vermutet ein politisches Verfahren.
3: Ich würde hoffen, dass diese gleichen Maßstäbe, die an uns angelegt werden, auch an andere Parteien angelegt werden, zum Beispiel an die Linke, die immer wieder mit antisemitischen Äußerungen hier in Erscheinung tritt.
1: Ein Vorwurf, den der CDU-Europaabgeordnete Niklas Herbst nicht gelten lassen möchte.
4: Das ist kein politisches Verfahren. Es geht hier nicht um ein Parteienverbot oder ähnliches, sondern es geht darum, die Interessen der europäischen Steuerzahler zu wahren. Und das ist unsere Aufgabe als Parlament. Und deshalb habe ich auch sehr klar und mit großer Überzeugung für die Einleitung dieses Verfahrens gestimmt.
1: So der Delegationsleiter für CDU und CSU im Europaparlament. In der Tat geht es nicht um ein Parteiverbot. Das ESN verlöre keine Abgeordneten im Europaparlament und könnte sich weiter finanzieren, zum Beispiel durch Mitgliedsbeiträge. Die Arbeit der AfD in Deutschland wäre ebenfalls nicht beeinträchtigt. Der Grünen-Abgeordnete Daniel Freund.
2: Also es ist kein Verbot, sondern eigentlich geht es ums Geld. Es geht um 3 Millionen Förderungen, die die AfD-Europapartei und Stiftungen bisher bekommen. Und ich finde, wer die Grundwerte der Europäischen Union mit Füßen tritt, der soll dafür nicht noch mit Millionen des Steuerzahlers belohnt werden.
1: Die 3 Millionen Euro setzen sich zusammen aus etwa 2 Millionen Euro für die ESN-Partei und 1 Million für ihre Stiftung. Daniel Freund war auch einer der Abgeordneten, die sich erfolgreich dafür eingesetzt haben, dass EU-Fördergelder für Ungarn eingefroren wurden. Die für das ESN-Prüfverfahren zuständige Aufsichtsbehörde hat nun einige Monate Zeit zu ermitteln, ob die AfD-Europapartei wirklich gegen Grundwerte verstößt. Sie hatte bereits einen 300 Seiten langen Bericht mit Hinweisen erstellt. Der AfD-Europaabgeordnete Alexander Sell sagt, viele Vorwürfe lägen Jahre zurück, also noch bevor die Partei überhaupt gegründet wurde. Er gibt sich trotzdem optimistisch.
3: Sollten wir die Gelder verlieren, ist das bedauerlich, aber ich bin vollkommen überzeugt, dass wir trotzdem Erfolg haben werden. Man sieht es ja in Deutschland, auch unsere Erasmus-Stiftung bekommt kein Geld. Wir haben trotzdem Erfolg, weil wir eben die Themen ansprechen, die den Leuten wichtig sind. Und ich sehe, dass diese Themen immer wichtiger werden und wir werden immer stärker und da werden sie uns auch so nicht aufhalten können.
1: Sollte die Behörde Grundwerteverstöße feststellen und empfehlen, Gelder nicht mehr auszuzahlen, müsste das Parlament noch einmal abstimmen. Im Anschluss bliebe dem ESN noch der Rechtsweg offen.
0: Das war ein Bericht von Jean-Marie Magro.
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0: E wie einfach, so heißt ein neuer Gebäudetyp, mit dem die Bundesregierung den Wohnungsbau ankurbeln will. Bauen ohne Schnickschnack, einfach eben. Ein Gesetzentwurf dafür ist in Arbeit. Bauministerin Huberts und Justizministerin Hubig, die haben sich ja so einen Gebäudetyp E in Berlin angeschaut und mit dabei war Oliver Neuroth.
6: Manchmal müssen Ministerinnen auch Schauspielerinnen sein. Verena Huberts und Stefanie Hubig betreten die Küche einer Wohnung in einem einfach gebauten Mehrfamilienhaus in Berlin-Neukölln. Vor laufenden Kameras kommen sie aus dem Staunen nicht mehr raus.
7: Die will ich auch. Genau so. Die Farbkombination ist ja auch wunderschön.
6: Die Wände der Wohnung sind in Betonoptik gehalten, wirken auf den ersten Blick wie noch nicht fertiggestellt. In einem Großraumbüro in der Etage darunter liegen einige Kabelschächte frei. Alles gewollt. Die Grundidee des Gebäudetyps E ist, von nicht sicherheitsrelevanten Standards abzuweichen, wenn es günstiger ist, auch mal auf die sogenannten anerkannten Regeln der Technik zu verzichten. Es geht um etliche DIN-Normen, von denen viele formal freiwillig sind. Aus Haftungsgründen halten Bauherren sie aber bisher meist ein, erklärt Bundesjustizministerin Stefanie Hubig von der SPD.
8: Wir werden mit unserem Gesetzentwurf künftig ermöglichen, dass die Vertragspartner, der Bauherr, die Bauherrin auf der einen Seite, der Architekt, die Architektin, der Bauunternehmer auf der anderen, klare rechtliche

0: welche Regelungen treffen können, um dann auch zu wissen, was ist geschuldet, was ist also der Standard, den wir wollen und welchen Standard vereinbaren wir ganz bewusst nicht.
1: Ziel ist ein klarer rechtlicher Rahmen. Vor allem Architekten und Bauunternehmer sollen damit nicht länger Gefahr laufen, dass sie verklagt werden können, wenn sie die anerkannten Regeln der Technik beim Bau nicht vollständig beachten. Zum Beispiel nicht eine zweistellige Zahl Steckdosen in ein Wohnzimmer verbauen oder spezielle Heizkörper im Bad, an denen Handtücher trocknen können. SPD-Bundesbauministerin Verena Huberts stellt klar, das neue Gesetz ist kein genauer Anforderungskatalog, was eine Wohnung haben muss und was nicht.
2: Wenn wir das jetzt einmal definieren, wie denn dieser Gebäudetyp E aussieht, es entwickelt sich wahnsinnig schnell vieles weiter. Und wir müssen ja auch zur Kenntnis nehmen, dass jedes Gebäude unterschiedlich ist. Ob ich in Holz baue oder in Beton oder in Holzhybrid, das macht eben einen Unterschied.
1: Hier genaue Vorgaben zu machen, würde Architekten in ihrer Kreativität einschränken, sagt die Ministerin. Somit soll der Gebäudetyp E keine neue Gebäudeklasse sein, sondern ein Planungs- und Vertragskonzept. Das wichtigste Ziel ist, den Bau von Wohnungen günstiger und schneller zu machen. Bauforscher Dietmar Wahlberg hält den Gebäudetyp E für den richtigen Ansatz. Aber er müsse zu Ende gedacht werden, sagt der Leiter des gemeinnützigen Vereins ARGE, der Arbeitsgemeinschaft für zeitgemäßes Bauen in Kiel.
3: Wenn jetzt der Gebäudetyp E das leisten will, was er leisten muss, nämlich einen Basisstandard definieren, auf dem man dann auch urteilen kann und auch sagen kann, so sieht es aus, das ist das Produkt Wohnung, was du bekommst. Bist du damit glücklich? Und 99% aller Menschen werden dann sagen, ja, ich bin damit glücklich. Dann würde der Gebäudetyp E das leisten, was wir von ihm erwarten.
1: Um den Wohnungsbau so anzukurbeln, wie es nötig wäre, muss aus Wahlbergs Sicht noch mehr passieren. Zusammen mit dem Institut für Bauforschung plädiert er dafür, dass eine Vielzahl von Normen und Auflagen ganz wegfällt. So könnte laut einer Studie der Institute ein Drittel mehr Wohnungen in Deutschland gebaut werden. Der Quadratmeterpreis würde um 1.000 Euro sinken. Wahlberg bringt außerdem andere Förderprogramme des Staats ins Spiel. Für ihn passt es nicht zusammen, dass die Bundesregierung Werbung für einfaches Bauen macht, aber vor allem Neubau fördert, der besonders energieeffizient und damit aufwendig und teuer ist.
4: Und bei uns gibt's jetzt ein bisschen Wohlgefühl, ein Sommercamp zum Hören sozusagen. Und dafür geht es an die Donau. Dort findet gerade das wohl größte Treffen mit Blick auf Südosteuropa statt. In Ulm und Neu-Ulm. Das internationale Donaufest, bei dem in 10 Tagen rund 450.000 Besucher erwartet werden. Zur Tradition gehört seit 2008 auch das Donau-Jugendcamp. Da treffen sich 90 Jugendliche aus 13 Nationen. Eine Woche lang leben sie direkt am Donauufer. Sie lernen sich und ihre Kulturen kennen, tauschen sich aus und erarbeiten in kürzester Zeit eine Bühnenperformance unter dem Motto »Europa sind wir«. Anita Schlesack vom SWR berichtet.
5: Die Julisonne zaubert flirrendes Licht, Vögel zwitschern, junge Leute spielen zum Frühstück Ball. Die Donaujugend hat unter hohen Bäumen ihre Zelte aufgeschlagen, beim Kanuverein direkt am Neu-Ulmer Ufer. In 5 Workshops musizieren, singen und tanzen die 90 Jugendlichen aus 13 Ländern, schreiben szenische Texte, zeichnen und werkeln am Bühnenbild. Mit dabei Orsha und Emma aus Ungarn.
6: Sehr nett und einfach die Programms und die Workshops sind sehr, sehr gut. Ich mache Tanz und das hat mir sehr gefallen.
7: Wir machen die Choreografie zusammen und das ist sehr spannend.
6: Ich genieße sehr.
5: In 5 Tagen muss die Performance stehen. Es geht um Grenzen und Freiheit. Der gut 20-köpfige Donau-Jugendchor probt passend dazu ein bekanntes Partisanenlied. Die Proben begleitet die ukrainische Sängerin Daria Kirichenko aus Odessa, die dort oft für verwundete Soldaten auftritt. Sie hat das Donau-Jugendcamp vor 10 Jahren als Schülerin kennengelernt und ist jetzt als Referentin da.
8: Das freut mich sehr, dass wir können etwas beibringen, ja. Und für Jugendliche ist es auch eine gute Möglichkeit, ich meine, aus der Ukraine ein bisschen Herzeit sehr gut zu verbringen, ja, und ein bisschen nicht über den Krieg zu denken und eine kleine Pause, ja.
5: Pause vom Krieg, das ist die bittere Seite dieser Jugendbegegnung, die kurz aufscheint. In diesem möglichst unbeschwerten Sommercamp. So erleben es die meisten, ob aus dem Schwarzwald oder vom Schwarzen Meer, wie Felix, Orsha und Tore.
9: Wann hat man mal die Chance, dass aus so vielen verschiedenen Ländern so Leute auf einem Fleck zusammenkommen, man sich so austauschen kann und Spiele zusammen. Voll cool.
6: Jeder ist so offen und so bereit, neue Freundschaften zu schließen. Also unsere Aufgabe ist einfach, die Wichtigkeit der Donau weiter verbreiten und die Beziehung zwischen den Donauländern einfach zu verstärken.
10: Ich stehe morgens um 8 Uhr auf und gehe um 2 Uhr schlafen. Ja, man trifft die ganze Zeit neue Leute, überall an jeder Ecke. Man hat jetzt 300 neue Freunde, aber eben nicht auf Facebook, sondern in echt.
5: Das gemeinsame Bühnenprojekt verbindet. Den Titel und einend zwischen uns die Donau hat sich Swantje Volkmann vom Donauschwäbischen Zentralmuseum in Ulm ausgedacht.
11: Wir erleben die Donau schon auch als Grenze, aber auch als Möglichkeit. Ein Grenzraum kann auch eine Möglichkeit sein, sich zu begegnen, sich auszutauschen, unterschiedliche Kulturen und so weiter auszuhalten.
5: 2008 hat Swantje Volkmann das Jugendcamp beim Internationalen Donaufest aus der Taufe gehoben. Nach dem Motto, Europa sind wir.
11: Europa ist auch ein Wir-Gefühl. Europa ist was, was wir selber ja gestalten. Und so bin ich auf diesen Slogan gekommen und habe gedacht, wenn Europa gelingen soll, dann müssen wir bei den jungen Leuten anfangen, müssen ihnen Europa nahebringen. Europa findet nicht am grünen Tisch statt. Europa findet zwischen uns statt.
5: Und beispielhaft zum 9. Mal beim Donau-Jugendcamp. Trotz mancher Sprachbarrieren finden sich die jungen Leute und gehen mit ihrem Programm auf die Bühne des Donaufestes. Die Botschaft: Respekt.
10: Alle sind sehr freundlich und offen und auch tolerant.
6: Wir akzeptieren einanders Meinungs- und einanders kulturelle Unterschiedlichkeiten.
10: Man ist nicht mit jeder Meinung einverstanden, aber man respektiert sich. Und das ist auch das, was wir eigentlich brauchen in Europa. Menschlichkeit.
5: Das weckt beim Chorleiter des Donau-Jugendcamps Uli Tom große Hoffnungen.
12: Das ist eine unglaubliche Dynamik und eine gute Stimmung. Und so kommt Europa tatsächlich zusammen. Ja. Wenn wir das ausdehnen können auf ganz Europa, dann ist die Welt gerettet. Ne?
4: Der Bericht von Anita Schlesack. Damit haben wir es 20.45 Uhr.
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4: Zum zweiten Mal an diesem Tag hatte Marine Le Pen vom Rassemblement National heute einen großen Auftritt. Erst am Mittag, als die rechtsnationale Politikerin unter anderem zu einem Jahr Haft mit Fußfessel verurteilt wurde. Und gerade eben, vor wenigen Minuten, da gab sie im französischen Fernsehen bekannt:
14: Je suis candidate à l'élection présidentielle.
4: Also ich bin Kandidatin für die Präsidentschaftswahl und nicht ihr Zögling und Parteivorsitzende Jordan Bardella. Le Pen, die wegen Veruntreuung von EU-Geldern verurteilt wurde, die will jetzt vors Kassationsgericht ziehen und gab sich kämpferisch.
14: Oui, je viens dire que j'ai les mains propres et je, encore une fois, je ferai un pourvoi en cassation pour le démontrer.
4: Meine Hände sind sauber und ich werde das vor dem Kassationsgericht zeigen, sagte sie. Dass das Monate dauern und sie am Ende verlieren könnte, davon wollte sie nichts wissen. Im Gegenteil.
14: Nous allons démarrer, bien entendu, ce soir et œuvrer à la renaissance de la France.
4: Also noch einmal wörtlich, wir beginnen heute Abend mit der Wiedergeburt Frankreichs. Und Marine Le Pen fügte noch an, das Volk werde letztlich entscheiden. Ja, und damit ist der Präsidentschaftswahlkampf in Frankreich heute wohl inoffiziell eingeläutet worden. Le Pen tritt also selbst für ihre Partei an und damit entfällt natürlich die Kandidatur für den Vorsitzenden des Rassemblement National, für Jordan Bardella. Und meine Kollegin Birgit Langhammer hat mit Dr. Jan Wernert vom Jacques Delors Centre über die anstehende Wahl gesprochen. Er forscht zur deutsch-französischen Beziehung und auch zu französischer Innenpolitik. Und es ging unter anderem um die Frage, wie denn die politische Bedeutung des Berufungsurteils gegen Le Pen ist, von dem es ja auch hieß, es wäre politisch motiviert, der Prozess ja allein schon.
15: Ja, das ist natürlich das Narrativ, das der RN versucht hat zu streuen, weil es nicht dieses Gerichtsurteil akzeptieren will. Und in erster Instanz im Prozess hat auch Marine Le Pen gesagt, dass sie das nicht einsieht, dass sie da keinen Fehler sieht. In zweiter Instanz hat sie dann doch ihre Position relativiert und eingestanden, dass da vielleicht doch etwas da wäre. Ich meine, die Beweislage ist auch wirklich vernichtend.
16: Und vielleicht jetzt nochmal ab vom RN und dem Spitzenpersonal. Wir haben es ja gesagt, da gäbe es im Prinzip gleich zwei sehr starke Kandidaten, wenn man den Umfragen glauben darf. Aber wie ist jetzt Ihre generelle Einschätzung zu den Präsidentschaftswahlen im kommenden Frühjahr? Wird es nur noch eine Konfrontation der Extreme, weil auch die Linke ja sehr stark ist? Also welche Chancen haben überhaupt noch die Mitteparteien?
15: Ja, ich würde sagen, der RN geht mit der stärksten Position in diese Wahl rein. Wir sind jetzt immer noch ein Dreivierteljahr vor dem eigentlichen ersten Wahlgang. Da kann noch extrem viel passieren. Also es ist alles noch relativ schwammig. Aber bisher kommt niemand ansatzweise an den RN ran in puncto Wählerstimmen im ersten Wahlgang. Im zweiten Wahlgang, der eigentlich entscheidende Wahlgang, da sieht es ein bisschen enger aus. Und da sind tatsächlich die Bestplatzierten dann eher die Kandidaten der Mitte, wie Edouard Philippe, der Premierminister unter Emmanuel Macron war bis 2020, der dann noch in die Nähe dieser Werte kommt und wo es dann um wenige Prozentpunkte ginge in der Stichwahl. Wie gesagt, Stand jetzt, das ist alles noch sehr volatil, da kann noch sehr viel passieren. Es gibt tatsächlich die Möglichkeit, dass dadurch, dass die Hürde in die Stichwahl zu kommen relativ niedrig ist für den Zweitplatzierten, also niemand kommt zuverlässig über 20 Prozentpunkte, es gäbe die Möglichkeit, dass auch der Linksaußenkandidat Mélenchon dann in die Stichwahl käme. Und er ist wirklich der unbeliebteste Politiker in Frankreich. Er hätte keine Chance, höchstwahrscheinlich weder gegen Marine Le Pen noch gegen Jordan Bardella. Er macht tatsächlich vielen Wählerinnen und Wählern mehr Angst als den beiden. Ob das berechtigt oder nicht, ist eine andere Frage. Aber dass er diese Wahl gewinnt, wäre sehr schwierig. Und entsprechend ist das auch so ein Szenario, was Wählerinnen und Wähler der Mitte am meisten befürchten würden, dass sie nur noch diese Wahl hätten in der Stichwahl.
4: Sagt Dr. Jan Wernert vom Jacques Delors Centre über den nun beginnenden Präsidentschaftswahlkampf in Frankreich. Seit heute ist klar, dass Marine Le Pen selbst für den Rassemblement National antreten wird. Und vom anstehenden Präsidentschaftswahlkampf nun zum amtierenden Präsidenten. Erstmals seit vielen Jahren ist mit Emmanuel Macron ein EU-Staatschef nach Syrien gereist. Doch dann überschatteten zwei Explosionen in Damaskus den Besuch. Es gab zahlreiche Verletzte. Einzelheiten hat Moritz Behrendt.
17: Handyvideos zeigen den Moment, als eine Bombe in Damaskus explodiert. Ein Auto steht in Flammen, Sirenen sind zu hören. Kurz danach geht eine zweite Bombe hoch in der syrischen Hauptstadt. Beide wurden in der Nähe des Hotels platziert, in dem der französische Präsident Emmanuel Macron übernachtet hat. Nach Angaben des syrischen Innenministeriums wurden 18 Menschen verletzt, unter ihnen 4 Polizisten. Der französische Präsident war mit seiner Wagenkolonne zum syrischen Präsidentenpalast aufgebrochen, kurz bevor die Bomben hochgingen. Das französische Präsidialamt teilte schnell mit, das Programm in Damaskus werde unverändert fortgesetzt. Gegen Mittag wurden Bilder vom Empfang Macrons durch Syriens Übergangspräsidenten Ahmed al-Sharaa im Präsidentenpalast in Damaskus veröffentlicht. Die Explosionen überschatten den Besuch, auch wenn die syrischen Behörden sich bemühen, es so darzustellen, als habe für Macron keinerlei Gefahr bestanden. Man habe Ermittlungen aufgenommen, um die Hintergründe aufzuklären und die Verantwortlichen ausfindig zu machen. Macrons Aufenthalt in Damaskus ist für die neue syrische Regierung von großer symbolischer Bedeutung. Er ist der erste Staats- und Regierungschef aus der EU, der nach Syrien gekommen ist, inklusive einer Übernachtung. Darauf hatten andere ausländische Politiker verzichtet, aus Sicherheitsgründen. Macron hatte am Morgen Vertreter der syrischen Zivilgesellschaft getroffen. Er wolle sich einsetzen für ein freies, pluralistisches Syrien, das all seine Bürger respektiere, hatte er vor der Reise mitgeteilt. Macrons Gastgeber, der syrische Übergangspräsident Ahmed al-Sharaa, hat zuletzt eine steile Karriere gemacht. Er war Anführer einer islamistischen Miliz, die im September 2024 die Assad-Diktatur stürzte. Wenig später wurde er zum de facto Staatschef ernannt, reiste zu Staatsbesuchen nach Paris, Washington und Berlin. EU-Staaten wie Deutschland und Frankreich zeigten sich bereit, mit seiner Regierung zusammenzuarbeiten, trotz Vorbehalten wegen der dschihadistischen Vergangenheit von al-Sharaa und seinen wichtigsten Vertrauten. Macron wurde auf seiner Reise von einer hochrangigen Wirtschaftsdelegation begleitet. Syriens Machthaber al-Sharaa betonte, Syrien wünsche sich Frankreich als wichtigen Partner, sowohl politisch als auch wirtschaftlich. In Syrien hat al-Sharaa seine Macht gefestigt. Er gilt als populär, vor allem bei der Mehrheit der sunnitischen Muslime. Aber seine Regierung hat auch viele Feinde. Sie werfen ihr vor, für Massaker an Alawiten und Drusen verantwortlich zu sein. Nach Kämpfen mit kurdischen Kräften hat die Übergangsregierung erst in diesem Jahr die Kontrolle über Gebiete im Nordosten des Landes gewonnen. Im Südwesten weigert sich eine drusische Miliz, die Herrschaft der Islamisten in Damaskus anzuerkennen. Die Regierung wirft zudem Anhängern der Assad-Diktatur sowie der libanesischen Hisbollah-Miliz vor, Gewalt im Land zu schüren. Zahlreiche Anschläge hat auch die Terrorgruppe Islamischer Staat verübt. Wer für die Bombenexplosionen heute verantwortlich war, ist noch unklar. Bislang hat sich keine Gruppierung dazu bekannt.
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4: Bis heute ist Heidi aus den Schweizer Bergen beliebt, als Buch oder in Comicserien. Heidis Erfinderin, die Schweizer Schriftstellerin Johanna Spyri, die starb heute vor 125 Jahren. Und Caroline Helm erinnert an sie.
18: Die Figur Heidi ist eine Frohnatur. Ihre Erschafferin, Johanna Spyri, eher weniger. Verschlossen und schwer zugänglich soll sie gewesen sein. Geboren 1827 als Johanna Luise Häuser, wächst Heidis Erfinderin in Hirzel, einem kleinen Schweizer Bergdorf, auf. Mit 25 heiratet Johanna den Juristen und Redakteur Bernhard Spyri. Das Paar zieht in die Großstadt Zürich. Doch die Ehe ist nicht glücklich.
19: Jetzt isst man gar nichts mehr bei uns. Heute am Mittagstisch las mein Mann so stramm seine Zeitung, dass er das Essen vollständig vergaß, und ich hatte von Anfang an schon genug.
18: Im Alter von nur 28 Jahren stirbt Sohn Bernhard an den Folgen einer Tuberkulose. Nicht mal ein Jahr später auch ihr Ehemann. Johanna ist nun allein und beginnt zu schreiben, mit über 40. Die Themen in Spyris Büchern sind keine leichte Kost. Unterernährte Kinder, verstorbene Familienangehörige, Krankheit. Und auch das Buch Heidis Lehr- und Wanderjahre, das 1880 erscheint, behandelt diese Themen. Doch nicht nur das, erzählt der 2006 verstorbene Spyri-Biograf und Publizist Jean Villain.
20: Es kommt zu herrlichen antiautoritären Szenen im Hause Sesemann, als die Gouvernante Rottenmeier verkackeiert wird, sozusagen. Das sind Töne, die sehr beachtlich sind und die ungeheuer ankamen.
21: Der Mann, der eben hinausging, ist ein Bedienter. Bediente duzt man nicht und man führt mit ihnen keine Gespräche. Merke dir das ein für alle Mal. Was machst du denn da?
22: Möcke?
21: Möcke? Wer tut so etwas?
22: Großvater.
18: Heidi wird ein Welterfolg, in fast 50 Sprachen übersetzt, mehr als ein Dutzend Verfilmungen. Johanna Spyri stirbt am 7. Juli 1901 im Alter von 74 Jahren. Das war heute vor 125 Jahren.
4: Der Stichtag von Caroline Helm.
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4: Da hat sich ein renommierter Literaturkritiker möglicherweise gar nicht allzu viel dabei gedacht, als er seine Meinung über ein Buch kundtat. Geschnatter von der Damentoilette nannte er es. Er ahnte nicht, dass er damit die Inspiration zu einem weiteren Buch gab, zur Anthologie Die Damentoilette. 22 Autorinnen haben darin einen Einblick gewährt in dieses Örtchen, das alles andere als still ist.

0: sind für mich Orte zum Lästern, Kotzen, Pissen, Wegschauen, Draufhauen. Sind Orte, an denen ich nicht besonders gerne bin.
1: Die Damentoilette ist für mich ein Ort, an dem ich zur Ruhe komme und Selfies machen kann.
2: Damentoilette ist, wo Frauen sind.
3: Die Schriftstellerinnen Dana Vohwinkel, Elina Penner und Gabriele von Arnim teilen in dieser Anthologie ihre Erfahrungen über einen Ort, der für manche banal, für andere geheimnisumwoben ist. Das Frauenklo, the Ladies Room oder eben die Damentoilette. Ab und zu öffnet sich an öffentlichen Orten die Tür vor der anstehenden Schlange und mancher kann einen kurzen Blick hinein erhaschen. Aber was passiert hinter diesem Portal zum, nun...
4: Von außen glauben alle diesen Ort zu kennen, aber innen ist es ein Universum für sich.
3: Die TV-Moderatorin Mareile Höppner ist eine der 22 AutorInnen, die klarstellen möchten, dass auf dem Damenklo vieles, sogar fast alles möglich ist. Aber geschnattert wird dort eher selten.
5: Die Damentoiletten, das sind Orte des weiblichen Widerspruchs. Hier kann man sich zurückziehen im Moment, meditieren, mal kurz in aller Ruhe einen Nervenzusammenbruch haben. Und gleichzeitig sind das dann doch die Orte, wo irgendwann die richtige Party stattfindet.
3: Sagt Regisseurin Katja Eichinger und stellt damit klar, dass das Frauenklo über jede Mutmaßung derjenigen, die bei dieser Party nicht dabei sind, erhaben ist. Auch wenn diesem Ort historisch betrachtet lange ein schlechter Ruf anhaftete. Die Architekturhistorikerin Barbara Penner hat zu Damentoiletten geforscht und sagte im Deutschlandfunk:
6: Public toilets for women were always controversial.
7: Öffentliche Toiletten für Frauen waren schon immer ein Streitpunkt und galten schon immer als moralisch suspekt. Und schlimmer noch, sie machten deutlich, dass Frauen Körper haben und dass diese Körper sehr grundlegende Bedürfnisse haben.
3: Das ist inzwischen weitestgehend aufgeklärt. Auch Frauen sind nur Menschen mit allem, was dazugehört. Wer jemals auf einem Frauenklo war, das nicht durch hygienische Vernachlässigung abgeschreckt hat, das eine wirkliche Damentoilette war, wird viele Geschichten gehört, erlebt, beobachtet oder selbst erzählt haben, von denen viele Männer gar nichts wissen können. Sie waren ja nicht dabei. Das männliche Comedy-Trio Eure Mütter, bekannt für derben Humor, hat diesem Umstand sogar einen Song gewidmet.

0: Ja, kann man sich natürlich drüber lustig machen, über diese Ungerechtigkeit, dass Frauen fast immer und überall, wo viele Menschen zusammenkommen, anstehen müssen, um auf eins der viel zu wenigen Klos zu gehen. Was aber dort hinter verschlossener Tür passiert, das wird nur erfahren, wer sich nicht allzu sehr anstellt und mit anstellt.
1: Puppen vor dem Damenklo und bis nirgendwo gibt's so eine lange Schlange wie die Schlange vor dem Damenklo.
0: Die Tür zur Damentoilette ist eine der härtesten oder erfordert zumindest viel Geduld. Rein kommt Frau aber irgendwann immer. Wenn sie Pech hat, dann geht es ihr allerdings wie am falschen Abend im richtigen Club zu sein, so wie der Filmemacherin und Schriftstellerin Jovana Reisinger.
2: Er hat schon wirklich tolle Leute auf dem Klo getroffen. Ich manchmal, aber die habe ich auch schon wieder vergessen.

0: Severin Neve über die Anthologie Die Damentoilette. Herausgegeben wurde das Buch von Friederike Schilbach und ist erhältlich bei Park Ullstein und kostet dort 20 Euro.
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2: Um 21 Uhr mit Jan Busche. Deutschland hat der NATO Verteidigungsausgaben in Rekordhöhe gemeldet. Die Bundesregierung übermittelte für dieses Jahr einen Betrag von fast 125 Milliarden Euro. Aus der NDR-Nachrichtenredaktion Gisela Former.
3: Die NATO hat die Daten zum Start ihres Gipfeltreffens in der türkischen Hauptstadt Ankara veröffentlicht. Die rund 125 Milliarden Euro entsprechen im Jahresvergleich einem Plus von gut einem Viertel. Der Anteil am deutschen Bruttoinlandsprodukt liegt bei fast 2,7%. In der NATO geben damit in absoluten Zahlen nur die USA mehr Geld für Verteidigung aus. Das Gipfeltreffen begann mit neuen Vorwürfen des US-Präsidenten. Großbritannien, Italien, Deutschland und Frankreich hätten die USA im Irankrieg hängen gelassen, sagte Trump. Außerdem forderte er erneut, dass Grönland Teil der Vereinigten Staaten werden sollte.
2: Der Milliardenauftrag aus Kanada für ThyssenKrupp Marine Systems könnte über 1000 neue Arbeitsplätze im Norden bringen. Der Rüstungskonzern will die bestellten U-Boote an den Werftstandorten Kiel und Wismar bauen. Kanzler Merz spricht von einem wichtigen Signal für die maritime Industrie. Schleswig-Holsteins Wirtschaftsminister Matzen hofft auf Folgeaufträge aus anderen Ländern. Und Mecklenburg-Vorpommerns Ministerpräsidentin Schwesig sieht bestätigt, dass es richtig war, den Werften in Krisenzeiten mit staatlichen Krediten auszuhelfen. Die französische Rechtspopulistin Le Pen will trotz ihrer Verurteilung bei der Präsidentschaftswahl im kommenden Jahr antreten. Das kündigte sie am Abend in einem Fernsehinterview an. Ein Berufungsgericht hatte das Urteil gegen Le Pen wegen Veruntreuung von EU-Geld bestätigt. Eine Sperre für das Ausüben öffentlicher Ämter wurde aber verkürzt. Das Gericht verpflichtete Le Pen jedoch, eine Fußfessel zu tragen. Die 57-Jährige will das vor dem höchsten Berufungsgericht anfechten. Bei der Fußball-WM steht Argentinien im Viertelfinale. Das Team besiegte Ägypten mit 3:2. Aus dem ARD-WM-Team Desiree Krause.
4: Lionel Messi lag seinen Teamkollegen mit Tränen in den Augen in den Armen. 0:2 hatte Argentinien bis zur 79. Minute zurückgelegen, schoss dann in 13 Minuten 3 Tore, drehte das Spiel und steht im Viertelfinale. Einen Treffer legte Messi vor, das 2:2 machte er selbst. In der 21. Minute bereits hatte er die Chance zum Ausgleich per Elfmeter vergeben und damit einen Negativrekord aufgestellt. Messi verschoss seinen zweiten Elfmeter im Turnier. Das ist bislang noch keinem Spieler in der WM-Geschichte passiert. Der Gegner der Argentinier wird ab 22 Uhr gesucht. Die Schweiz und Kolumbien spielen im letzten Achtelfinale dieser WM gegeneinander.
2: Das waren die Nachrichten. Das Wetter in Norddeutschland. Heute Nacht kann es noch ein paar Schauer geben. Meistens bleibt es aber trocken und die Nachtwerte zwischen 15 und 9 Grad. An der See wird es stürmisch. Morgen fast überall trocken. Immer wieder kommt die Sonne durch. 19 bis 24 Grad. Am Donnerstag noch freundlicher. Ab und zu aber noch ein paar Tropfen. 19 bis 26 Grad. Und am Freitag noch mehr Sonne und schon bis 28 Grad. Es ist 21.03 Uhr.
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0: Und der kommt aus den Studios von NDR Info in Hamburg. Ich bin Christopher Gaube. Guten Abend. Es ist ein NATO-Gipfel in Zeiten großer weltpolitischer Spannungen. Die Staats- und Regierungschefs der Mitgliedstaaten sind heute ins türkische Ankara gekommen. Der Auftakt jetzt am Abend ein gemeinsames Essen. Morgen geht's dann ans Eingemachte. US-Präsident Donald Trump ist mit Groll angereist. Er findet, dass die europäischen Staaten noch immer zu wenig zahlen, ist aber auch empört darüber, dass ihm die europäischen NATO-Staaten im Irankrieg nicht so ohne weiteres zur Seite gesprungen sind. Ein Teil der Tagesordnung dürfte damit also gesetzt sein mit der Lastenteilung. Und es wird natürlich auch um die Ukraine gehen. Benjamin Großkopf berichtet aus Ankara.
5: Der Krieg Russlands gegen die Ukraine tobt gerade heftig. Aber Friedrich Merz hat eine Hoffnung.
6: Ankara könnte einen Einschnitt in diesem Krieg markieren. Dem Kreml dürfte langsam klar sein, dass sich Russland in diesem Krieg nicht durchsetzen wird und seine Kriegsziele nicht erreichen wird.
5: 140 Milliarden Euro in 2 Jahren soll die Ukraine bekommen. Diesen Beschluss hat Deutschland vorangetrieben, hat sich an die Spitze gesetzt bei Verteidigungsausgaben generell, investiert sogar mehr als dem ständig nörgelnden US-Präsidenten Donald Trump versprochen.
6: Wir leisten diesen Kraftakt nicht, um irgendjemandem einen Gefallen zu tun. Wir leisten diesen Kraftakt, weil es notwendig ist. notwendig ist für unsere Verteidigung, für unsere Sicherheit. Denn Russland bleibt eine ernsthafte Bedrohung. Jeden Tag testet Moskau unsere Entschlossenheit.
5: Wie entschlossen ist die NATO im Kampf gegen Russland und für die eigene Geschlossenheit, die abhanden gekommen schien?
7: Volodymyr, great to see you.
5: Während Merz noch am Flughafen in Berlin steht, treffen sich in Ankara schon NATO-Generalsekretär Rutte und der ukrainische Präsident Zelensky.
8: Es ist wirklich großartig. Ihr seid erfolgreich damit, die russische Energie- und Verteidigungsinfrastruktur zu treffen, tief im russischen Staatsgebiet, so wie du es in deiner Rede gesagt hast.
5: Diese Rede hatte es tatsächlich in sich gehabt. Zelensky bedankte sich zwar dafür, als Nicht-NATO-Partner dabei zu sein und auch für all die Unterstützung der vergangenen Jahre.
9: I have a question for you.
5: Das große Aber kleidete er in Frageform.
8: Glauben Sie das wirklich? Glauben Sie wirklich, es wäre richtig, ein Land und ein Volk mit einem solchen Maß an Verteidigungsfähigkeit außerhalb der NATO zu belassen?
5: Damit macht Zelensky klar, die Ukraine möchte in die NATO. Und, das sagt er direkt darauf, es fehlt der Ukraine trotz aller Finanzzusagen vor allem an Luftabwehrmöglichkeiten, um russische Raketen abzuschießen. Forderungen, die sich kaum oder im Fall des NATO-Beitritts gar nicht erfüllen lassen werden.
6: Ich wünsche mir, dass es uns gemeinsam gelingt, einen Geist von Ankara zu wecken.
5: Und während Friedrich Merz noch wünscht, ist ein anderer schon weiter und macht klar, dieser Geist muss nicht zwingend ein guter sein. Donald Trump landet vor Merz in Ankara, wird als einziger Staatschef vom türkischen Präsidenten Erdogan am eigens gebauten Flughafen abgeholt, mit militärischen Ehren im Palast empfangen.
10: And we're gonna have a lot of good meetings. We're gonna have good dinners, good food. We're gonna have a good time, but mostly we're gonna have a lot of work.
5: Gute Treffen, gutes Essen, aber vor allem viel Arbeit und viel Gutes für die Länder erwartet Trump also. Wer denkt, dass der Präsident seinen Türkei-Trip also vielleicht eher als Betriebsausflug sieht, der weiß wenig später. Falsch gedacht. Enttäuscht sei er von der NATO und wäre sein Freund Erdogan nicht Gastgeber, wäre er eher nicht nach Ankara gekommen. Schuld nach wie vor der Iran-Krieg, in dem die NATO-Staaten Trump nicht unterstützt hätten.
8: Ich habe die Leute gewissermaßen auf die Probe gestellt. Wir helfen ihnen, aber ich bin mir nicht sicher, ob sie für uns da wären. Italien hat uns eine Absage erteilt, Deutschland hat uns eine Absage erteilt und Frankreich hat uns eine Absage erteilt. Und das ist in Ordnung. Aber warum geben wir hunderte Milliarden Dollar aus, wenn sie nicht für uns da sind? Wir waren immer für sie da.
5: Wer ist für wen da in einem Bündnis, das sich entschlossen gegen seine Gegner wehren will, gleichzeitig aber um seine Geschlossenheit kämpfen muss? Eine der entscheidenden Fragen bei diesem Gipfel, der den Geist von Ankara sucht.
0: SPD und Union haben sich auf eine Änderung im Gebäudeenergiegesetz verständigt. Und zwar sollen ab 2045 nur noch Heizungen erlaubt sein, die mit Biobrennstoffen laufen. Bundeswirtschaftsministerin Reiche wollte eigentlich, dass Gas- und Ölheizungen unbegrenzt weiterlaufen können. Daran hatte es scharfe Kritik gegeben. Umweltorganisationen hatten Klagen angekündigt, Die Linke sogar einen Eilantrag beim Bundesverfassungsgericht eingereicht. Die Koalition will allerdings auch die Förderung für Wärmepumpen und andere klimafreundliche Heizungen senken. Unter anderem werden die Zulagen stärker nach Einkommen gestaffelt. Jakob Mayer.
11: Die Bundesregierung will die Förderung für Wärmepumpen und andere klimafreundliche Heizungen umbauen und zurückfahren. Wie aus einer Vorlage für den Haushaltsausschuss des Bundestages hervorgeht, möchte die schwarz-rote Koalition dadurch bis 2030 bis zu 2,1 Milliarden Euro einsparen. Den Plänen zufolge orientiert sich die Förderung künftig stärker am Einkommen und entlastet gezielt Familien durch einen Kinderzuschlag. Im Gegenzug läuft schrittweise der Klimageschwindigkeitsbonus aus, der den schnellen Umstieg von fossilen Heizungen auf klimafreundliche Systeme unterstützt. SPD-Fraktionschef Matthias Mirsch betont:
12: Nicht jeder muss in gleicher Höhe gefördert werden, wie wir das in der Vergangenheit hatten. Ich glaube, dass wir da jetzt eine gerechtere Komponente haben und dass wir auch den Druck auf die Hersteller weiter aufrechterhalten wollen, weil wir feststellen, dass die Produktpreise im Vergleich zum Ausland hier noch viel zu hoch sind.
11: Bisher bekommen Eigentümer beim Umstieg auf eine klimafreundliche Heizung eine staatliche Förderung von bis zu 70% der Kosten maximal. maximal 21.000 Euro. Diese förderfähigen Kosten will die Bundesregierung kontinuierlich absenken, dabei aber Haushalte mit geringem Einkommen stärker unterstützen. So steigt für Eigentümer mit einem Einkommen von bis zu 30.000 Euro der Fördersatz von 30% auf 40%. Familien mit Kindern werden begünstigt, indem im Haushalt lebende minderjährige Kinder einmalig das anzusetzende Einkommen reduzieren und damit die Fördersumme erhöhen. Gleichzeitig mit Änderungen bei der Förderung kippt die Koalition Kernpunkte des umstrittenen Heizungsgesetzes der Ampelregierung. So entfällt im neuen Gebäudemodernisierungsgesetz die Regelung, dass neu eingebaute Heizungen mit 65% erneuerbaren Energien betrieben werden sollen. Künftig sollen auch neue Gas- und Ölheizungen eingebaut werden können, solange sie mit einem zunehmenden Anteil CO2-neutraler Brennstoffe laufen, wie Biomethan. Union und SPD wollen Brennstoffhändler gesetzlich verpflichten, ab 2045 ganz auf klimaneutrale Brennstoffe umzustellen. SPD-Fraktionschef Miersch.
12: Hier hoffen wir, dass wir jetzt in diesem hoch umkämpften Gebiet der letzten Jahre eine Befriedung hinbekommen, sodass es auch Planungssicherheit gibt. Wir haben noch mal sehr intensiv miteinander diskutiert in der Koalition.
11: Vor allem der Union war die Abschaffung des umstrittenen Heizungsgesetzes von Robert Habeck wichtig. Nach den Worten von Bundeswirtschaftsministerin Katharina Reiche bekommen die Menschen damit die Wahlfreiheit über ihre Heizung zurück. Dabei könne die Ministerin allerdings wichtige Fragen nicht beantworten, bemängelt Grünen-Fraktionschefin Katharina Dröge.
13: Katharina Reiche kann nicht beantworten, wie teuer das Gesetz für die Menschen wird. Sie kann nicht beantworten, welche Klimaauswirkungen das Gesetz hat. Sie kann nicht beantworten, welche Auswirkungen das Gesetz auf die Wirtschaft hat. Und ich finde, eine Wirtschaftsministerin, die so arbeitet, die macht ihren Job nicht.
11: Im zuständigen Bundestagsausschuss haben Fachleute vor 2,5 Wochen ebenfalls massive Kritik an dem Vorhaben geäußert. Die Sachverständigen bemängelten bürokratische Überlastung, soziale Risiken für Verbraucher, mangelnde Praxistauglichkeit und sie äußerten verfassungsrechtliche Bedenken. Ob das Gesetz noch vor der Sommerpause auf die Tagesordnung des Bundestages kommt, ist offen. Die schwarz-rote Koalition will eine Entscheidung des Bundesverfassungsgerichts abwarten. Die Linksfraktion hat in Karlsruhe geklagt, weil das Gesetz ihrer Ansicht nach durchs Parlament gepeitscht wird.
0: Im Norden Deutschlands ist das Wetter ja gerade nicht so sommerlich. Im Süden aber ist Sommer satt bei Tageshöchsttemperaturen bis an die 30 Grad. Was gibt es da Schöneres, als ins kühle Nass zu springen? Das gilt auch für die Badegäste am Eibsee unterhalb der Zugspitze. Für deren Sicherheit sorgen die ehrenamtlichen Einsatzkräfte der Wasserwacht. Sie behalten den See im Blick, helfen bei kleinen und großen Notfällen und müssen jederzeit damit rechnen, dass der nächste Einsatz kommt. Julia Schlegel vom Bayerischen Rundfunk hat die Wasserwacht am Eibsee einen Tag lang begleitet.
14: Guten Morgen, der Eibsee besetzt.
15: Mit dieser Meldung beginnt der Dienst der Wasserwacht am Eibsee wie an jedem Wochenende. Es ist kurz nach 10. Der Ansturm auf den Bilderbuchsee unter der Zugspitze hat längst begonnen. Neben der Hütte der Wasserwacht reiht sich Handtuch an Handtuch. Auf dem Wasser Tretboote, Stand-up-Paddler, Luftmatratzen. Dann Morgenbesprechung, Materialcheck und Warten. Wachleiter Bernhard Bielitz.
14: Es gibt Tage, wo hier vergleichsweise wenig los ist. Und wir haben trotzdem mehr als genug zu tun. Kann aber auch sein, dass der See den ganzen Tag massivst überlaufen ist und wir trotzdem nichts zu tun haben.
15: Lange dauert es nicht. Ein US-Amerikaner bittet die Wasserwacht um Hilfe am gegenüberliegenden Seeufer. Diesmal ist kein Mensch in Not, sondern sein Schäferhund. Er sitzt dort fest, kann nicht mehr laufen. Cash, 11 Jahre alt, kann sich kaum noch auf den Hinterbeinen halten. Mit etwas Hilfe klettert er ins Rettungsboot. Seine Besitzer sind sichtlich erleichtert.
16: Thank you to the Wasserwacht.
15: An der Wachstation geht's gleich weiter. Eine Frau hat ein Sandkorn im Auge. Mit einer Augenspülung ist das Problem schnell gelöst. Kurz darauf ein Wespenstich. Während die einen im Sanitätsraum Patienten versorgen, mit heftigem Sonnenbrand oder eingerissenem Zehennagel etwa, hat Wasserretter Andreas Walter mit dem Fernglas den See im Blick.
17: Ich habe gerade 3 Kinder mit der Luftmatratze mitten auf dem See im Blick. Das war für die jetzt auch gerade schwierig mit dem Wind und mit dem Wellengang.
15: Das gehört hier zum Alltag. Gefährliche Situationen früh erkennen, bevor daraus ein Notfall wird. Trotzdem gibt es Einsätze, die allen im Gedächtnis bleiben. Vor gut einem Jahr starben am Eibsee ein Vater und sein Sohn. Der Junge fiel ins Wasser, der Vater sprang hinterher, beide Nichtschwimmer. Ihre Rettungswesten lagen im Boot. Tragisch für alle, obwohl die Wasserwacht umgehend zur Stelle war, konnte sie nicht mehr helfen. Sandro Leitner.
18: Wir sind ja nicht bei Baywatch, wo jeden Tag fünf Leute ertrinken, sondern bei uns geht ja viel um Prävention, um vorher eingreifen, dass es gar nicht so weit kommt. Und wenn es dann so tragisch, wie es in dem Fall war, da kämpfen unsere Leute schon auch damit.
15: Am späten Nachmittag kehren die letzten Tretboote zum Bootsverleih zurück. Um 18 Uhr ist Dienstschluss für die Wasserwacht am Eibsee. Zumindest bis der Melder piepst. Denn für die Ehrenamtlichen gilt, der nächste Einsatz kann jederzeit kommen.
0: Die Zeit, es ist 21.15 Uhr.
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0: Schon länger ist ja klar, dass Familienministerin Karin Prien beim Elterngeld sparen will und auch soll. Jetzt ist auch klar, wie sie das erreichen will, indem sie das Geld nur noch 12 und nicht mehr 14 Monate an Eltern auszahlt. Das ist dem Gesetzentwurf zu entnehmen. Darin steht auch die Voraussetzung für die Auszahlung. Mütter und Väter müssen jeweils mindestens 3 Monate Elternzeit nehmen. Die Beiträge werden im Vergleich zu heute angehoben und trotzdem rechnet Prien mit Einsparungen. Sarah Beham.
19: Für das Hamburger Paar Robin und Andres dreht sich seit kurzem alles um ihr Baby Leonard. Für die 28-jährige Robin war klar, sie bleibt im ersten Lebensjahr zu Hause, bezieht statt Einkommen also Elterngeld.
20: Wir bekommen glücklicherweise den Höchstsatz, weil ich relativ gut verdient habe vor Baby. Und im Vergleich zu dem, was ich verdient habe, ist es natürlich auch wenig.
19: Dieser Höchstsatz liegt aktuell bei 1.800 Euro. Und genau der soll steigen auf 1.900 Euro. Denn das Bundesfamilienministerium plant Änderungen beim Elterngeld. Auch der Mindestbetrag soll rauf von 300 auf 330 Euro. Das wäre die erste Erhöhung überhaupt in der Geschichte des Elterngelds.
21: Das ist ein klares Signal an die Eltern.
19: Ist die zuständige Bundesfamilienministerin Karin Prien von der CDU überzeugt. Der Haken an ihrem Vorhaben, Elterngeld gibt's künftig nur noch 12 statt wie bisher 14 Monate. In Zeiten knapper Kassen will der Bund damit allein nächstes Jahr rund eine 500 Millionen Euro sparen.
21: Der Bund ist insgesamt in einer sehr schwierigen Haushaltslage. Wir hatten die Aufgabe, eine Lücke im Haushalt von insgesamt 34 Milliarden schließen zu müssen. Das ist nur durch schmerzhafte Einschnitte möglich. Die Einschnitte beim Elterngeld hätte ich mir nicht gewünscht. Aber am Ende haben sich die Koalitionsspitzen darauf verständigt. Und meine Aufgabe ist es, das umzusetzen.
19: Denn der Staat gibt aktuell rund 7 Milliarden Euro jährlich fürs Elterngeld aus. Das ist der größte Brocken im gesamten Etat der Bundesfamilienministerin. Doch Priens Plan geht weiter. Sie will, dass mehr Väter mitbetreuen. Heißt konkret, die vollen 12 Monate Elterngeld gibt es nur, wenn auch der Vater mindestens 3 Monate übernimmt. Bisher reichten 2. Das soll für eine gerechtere Aufteilung zwischen Mann und Frau sorgen.
21: Wenn Sie sich die Vergleichszahlen im europäischen Ausland anschauen, da kann man eben doch sehen, dass entsprechende Regelungen bei der Elternzeit, beim Erziehungsurlaub und entsprechenden Familienleistungen sehr wohl dazu führen, dass mehr Männer auch Erziehungszeit in Anspruch nehmen.
19: Das findet auch der Koalitionspartner SPD gut. Die Opposition dagegen kritisiert vor allem die Kürzung von 14 auf 12 Monate. Für Grünen-Co-Fraktionschefin Katharina Dröge zeigt der Plan der Regierung,
13: dass sie von dem Alltag von Menschen mit kleinen Kindern null Ahnung haben. Weil wenn man versucht hat, ein Kind für einen Kita-Platz zu bekommen, der weiß, dass man innerhalb der ersten 12 Monate eines Kindes nicht sofort das Kind in der Kita hat und eingewöhnt hat, sondern dass es für viele Eltern eine deutlich längere Zeit braucht. Und diese Reduzierung der Zeit beim Elterngeld heißt einfach nur, dass man das Leben von vielen Familien deutlich schwerer machen wird.
19: Beschlossen ist noch nichts. Geht es aber nach Familienministerin Karin Prien, sollen die neuen Regeln ab November 2027 gelten.
21: Die gute Nachricht ist, dass jedenfalls alle die jetzt schwanger sind, noch von der alten Elterngeldregelung profitieren werden und dass die neue Regelung auch erst für Kinder gelten soll, nach dem Entwurf, die nach dem 31.10.2027 geboren werden.
19: Das Hamburger Paar wäre davon also nicht betroffen. Und trotzdem haben sie das Gefühl, dass Familien gerade aus dem Blick der Politik geraten.
0: Aus Berlin war das Sarah Beham. Genossenschaften, das waren ja immer schon Orte, an denen sich Menschen zusammenschließen, um ein Problem zu lösen. Genossenschaften bauen Häuser, sie erzeugen Lebensmittel oder vergeben sogar Kredite. Alle bestimmen mit. Kurzfristiger Profit für Einzelne, der fällt aus. Aber sind Genossenschaften noch zeitgemäß? Haben sie noch Antworten auf aktuelle Entwicklungen? Britta Felske vom MDR hat eine klassische Wohnungsgenossenschaft in Hoyerswerda besucht. Sie zeigt, wie genossenschaftliches Wohnen in einer Stadt funktionieren kann, in der es zu viel Wohnraum gibt.
3: Lutz Pohl steht am Grill. Auf seinem dunkelblauen T-Shirt steht: Ich bin einer von den coolen Typen, die hier wohnen. Hier, das ist Hoyerswerda. Genauer, ein Hochhaus der Wohnungsgenossenschaft Lebensräume. Seit den 80er Jahren lebt er mit seiner Frau in dem Elfgeschosser. Die drei Kinder sind inzwischen ausgezogen. Woanders zu wohnen, ist für den 66-Jährigen nie in Frage gekommen.
4: Ja, weil uns das hier gefällt. Weil wir haben günstige Miete, wir haben eine große Wohnung. Und wir haben alles, was wir hier ringsherum brauchen. Ist alles da. Haben wir einen Haufen Leute, die wir bewirten können.
3: Heute grillt Lutz Pohl für seine Nachbarschaft. Der Rentner und seine Frau organisieren Grillfeste, Ausflüge, Weihnachtsfeiern. Das Miteinander habe dadurch gewonnen.
4: Es ist so, man grüßt sich, was vorher auch nicht immer so war. Und es sind ja auch viele Leute, die jetzt nicht mehr an uns so einfach vorbeigehen, sondern es wird wirklich mal ein Wort gewechselt. Und wir haben ja auch viele Problemfälle hier. Selbst die haben wir mittlerweile in den Griff gekriegt. Wir hatten auch mal einen, der hatte mal hier im Haus rumgeschmiert überall mit so einem Eddingstift. Dann haben wir da mal aufgelauert und dann erstmal alles sauber machen müssen. Seitdem der liebste Junge, den es gibt hier im Haus.
3: Finanziert werden die Veranstaltungen von der Genossenschaft Lebensräume Hoyerswerda über einen Nachbarschaftsfonds. Bewusst, ohne viel Bürokratie, kann Geld für Aktionen beantragt werden, die das Zusammenleben stärken, erklärt Vorstand Axel Fietzek.
22: Wir wissen, dass stabile Nachbarschaften und Hausgemeinschaften, dass die etwas sehr Wichtiges sind für die Wohnzufriedenheit.
3: Besonders im Alter, betont er.
22: Wenn da ein Problem ist, dann kriegen auch die Nachbarn mit, Mensch, da kannst du mal vielleicht die Tasche hochtragen oder da kannst du mal klopfen, ich habe dich heute noch gar nicht gesehen, geht's dir gut?
3: Auch ein Nachbarschaftshilfeverein hat die Wohnungsgenossenschaft ins Leben gerufen. Der unterstützt alleinlebende Senioren und hat Angebote wie Tanzen, Handarbeit oder Computerhilfe im Programm. In den 1950er Jahren ging es vor allem darum, dringend benötigten Wohnraum zu schaffen. Heute gibt es ein Überangebot und die Genossenschaft muss um Bewohner werben. Das exakte Gegenteil der Lage in Berlin, Leipzig, Dresden. Trotzdem sei es der Genossenschaft wichtig, nicht nur abzureißen. Gerade baut sie das Helios-Quartier.
22: Helios kommt ja von der Sonne. Wir haben ein Haus, was zum übergroßen Teil von der Sonne energetisch versorgt wird. Und damit auch, dass wir zeigen, wie dieser Wandel am Energiemarkt hier bei uns in der Technik umgesetzt wird oder in Gebäuden.
3: Mit Infrarotheizungen und gemeinschaftlich genutztem E-Auto. Verbrauch von Heizung und Warmwasser können jetzt schon alle Bewohnerinnen und Bewohner auf ihrem Handy per App abrufen. Zurück zum Grillfest am Hochhaus. Anne Wagner ist vor 4 Jahren mit ihrer Familie hergezogen. Jetzt zückt sie ihr Handy.
23: Hier Postfach. Dann habe ich hier mein Postfach. Dann krieg ich auch eine E-Mail aufs Handy. Dokumente, wenn ich ein Anliegen habe, zum Beispiel haben wir uns eine elektrische Markise machen lassen. Das kann ich alles übers Telefon machen. Die Anfrage stelle ich.
3: Ihre Kinder spielen derweil Fußball. Obwohl Hochhaus nicht unbedingt ihre Wahl war, erzählt Anne Wagner, fühlt sie sich jetzt sehr wohl. Ihre Nachbarschaft sei wie eine zweite Familie. Nur ein paar mehr Kinder im Haus, das würde sie sich wünschen.
0: Britta Felske berichtete aus dem sächsischen Hoyerswerda.
24: Das sind verschiedene Punkte.
0: Pardon. Flugreisen, die können ganz schön umständlich sein. Das beginnt meist schon bei der Buchung im Dickicht des Preis- und Tarifdschungels und geht weiter, wenn es um Entschädigungen für stark verspätete oder auch ausgefallene Flüge geht. Da kommt jetzt aber Bewegung rein. Das Europaparlament hat heute nämlich für eine umfassende Änderung der Fluggastrechte gestimmt. Unter anderem dafür, dass Fluggesellschaften den Preis einheitlich inklusive Handgepäck anzeigen müssen. Das soll den Preisvergleich erleichtern. Was noch vorgesehen ist, das weiß Sarah Lopez.
24: Das sind verschiedene Punkte. Einmal geht es um das Thema Verspätungen. Also wenn man als Fluggast Anspruch auf eine Entschädigung hat, dann muss die Airline zukünftig innerhalb von 96 Stunden darüber informieren. Und wenn man diese Entschädigung dann beantragt, dann muss man da auch innerhalb von 30 Tagen eine Antwort drauf bekommen. Dann gibt es noch eine wichtige Änderung für Familien. Eltern sollen nicht mehr dafür bezahlen müssen, dass Kinder unter 14 Jahren im Flugzeug neben ihnen sitzen. Also die Gebühr für die Sitzplatzreservierung fällt dann weg. Und wenn man sich verschrieben hat bei der Buchung, beim eigenen Namen zwei Buchstaben vertauscht hat, dann soll es auch kostenlos sein, dass man das wieder ändert. Ursprünglich wurden bei der Fluggastrechte-Reform sehr viel größere Veränderungen diskutiert. Da gab es die Idee, die Entschädigungssummen, die man bekommt, bei Verspätungen runterzusetzen. Da war der Gedanke, die Fluggesellschaften zu entlasten in einer wirtschaftlich schwierigen Lage. Da ist das Parlament aber nicht mitgegangen. Dementsprechend bleibt bei den Summen alles so, wie es ist. Den anderen Änderungen, denen muss jetzt der Rat noch zustimmen. Das geht aber als Formsache. Und wenn das dann durch ist, dann haben die Fluggesellschaften ein Jahr Zeit, um die neuen Regeln umzusetzen.
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0: Achtelfinal-Endspurt heute bei der Fußball-WM. In einer guten halben Stunde trifft die Schweiz auf Kolumbien. Ein echtes Drama gab es aber im Spiel davor. Alles dazu jetzt mit Stefan Grothoff.
6: Und was für eins. Argentinien darf weiter träumen von der ersten Titelverteidigung einer großen Fußballnation seit Brasilien 1962. Lange hatten die Gauchos 0-2 hinten gelegen gegen furios aufspielende Ägypter. Erst in der Schlussphase drehten Messi und Co. dann die Partie. 3-2 am Ende für Argentinien. Stefanie Batzig über ein völlig verrücktes Fußballspiel und den dazugehörigen Superstar.
7: Lionel Messi konnte nicht aufhören zu weinen. Die Emotionen, sie mussten raus beim argentinischen Superstar nach einer unfassbaren Aufholjagd im Achtelfinale gegen Ägypten. Die Nordafrikaner führten bis zur 79. Minute mit 2-0, ehe Messi mit seiner Torvorlage zum 2-1 für Romero die Aufholjagd einleitete. Der 39-Jährige traf selbst nur 4 Minuten später zum 2-2 und sah dann, wie sein Teamkollege Fernandes einen Konter in der 2. Minute der Nachspielzeit per Kopf im Kasten des Gegners versenkte. Das 3-2 gegen leidenschaftlich kämpfende Ägypter, es war eine Erinnerung daran, dass Lionel Messi auch im hohen Fußballeralter immer noch einer der Besten, wenn nicht sogar der Beste der Welt ist.
6: Argentiniens Viertelfinalgegner wird in einer guten halben Stunde ermittelt im Duell der Schweiz mit Kolumbien. Dabei müssen die Eidgenossen auf ihren besten Torschützen Johan Mansambi verzichten. Der 20-Jährige vom SC Freiburg hat sich im Abschlusstraining das Knie geprellt. Vom Rasen aufs Gras. Beim Tennisturnier im englischen Wimbledon läuft aktuell das erste Viertelfinale der Herren. Titelkandidat und Dauerbrenner Novak Djokovic duelliert sich da mit dem Kanadier Félix Auger-Aliassime. Ina Kast live für uns am Center Court. Wer macht denn da den besseren Eindruck?
9: Boah, das ist komplett ausgeglichen bislang. Die beiden stehen fast schon 3 Stunden auf dem Center Court. Wir haben aber erst 2 Sätze gesehen. Der erste ist im Tiebreak an Novak Djokovic gegangen. Der zweite dann an den Kanadier Félix Auger-Aliassime. Im 3. Satz ist es jetzt auch weiterhin sehr, sehr eng. Mittlerweile fast schon Hallentennis, weil das Dach geschlossen wurde nach Ende des 2. Satzes. Das hat beiden Spielern eigentlich gar nicht gepasst. Könnte sein, dass wir hier heute wieder in die Sperrstunde kratzen.
6: Bei den deutschen Herren waren heute Alexander Zverev und Jan-Lennard Struff im Einsatz. Zverev mit Mühe gewonnen, Struff leider verloren. Geht in Ordnung so?
9: Ja, das war so zu erwarten. Struff hat aber sehr, sehr toll gespielt gegen Jannik Sinner, gegen die Nummer 1, muss man ganz ehrlich sagen. Trotzdem eine glatte 3-Satz-Niederlage am Ende. Aber er geht trotzdem mit viel Preisgeld, über 500.000 Euro nämlich, und mit einem guten Gefühl hier von Wimbledon weg. Und Alexander Zverev, der muss ja schon morgen weitermachen. Sein Match wurde heute ja fortgesetzt gegen Lejczka, weil gestern die Sperrstunde zu tragen kam. Und morgen geht's dann gegen seinen Angstgegner Taylor Fritz.
6: Dankeschön, Ina Kast aus Wimbledon. Radprofi Mats Pedersen hat die 4. Etappe der laufenden Tour de France gewonnen. Bei sengender Hitze setzte sich der Däne im Schlusssprint durch und bescherte damit dem deutschen Rennstall Lidl Trek den ersten Tagessieg bei der diesjährigen Frankreich-Rundfahrt. Die Deutschen haben lange Zeit mitgehalten, haben dann aber am Ende abreißen lassen müssen. Das gelbe Trikot hat gewechselt, das hat jetzt der Norweger Trastein. Und das ist schon eine Überraschung, dass Tadej Pogacar das verloren hat. Morgen steht dann eine Flachetappe an, über 158 Kilometer geht's dann von Lannemezan nach Pau. Und das Internationale Olympische Komitee hat auf einer Sitzung heute einige umstrittene Beschlüsse gefasst. Obwohl Russland weiter Krieg führt gegen die Ukraine und Gebiete annektiert hat, darf es ab sofort wieder mitmischen im Weltsport. Markus Tepper berichtet.
5: Damit können russische Sportler ebenso wieder bei internationalen Wettbewerben an den Start gehen, wie bei der kommenden Olympia-Qualifikation für die Sommerspiele 2028. Über eine vollständige Rückkehr Russlands zu den Olympischen Spielen mit Fahne, Hymne und Trainingsanzug will das IOC später entscheiden. Ferner beschloss die Führung der Dachorganisation, die traditionsreiche nordische Kombination aus dem Programm der Winterspiele 2030 zu streichen. Die Mischung aus Skispringen und Skilanglauf sei bei den zurückliegenden 4 Winterspielen die unbeliebteste Sportart beim Publikum gewesen. Darüber hinaus konzentriere sich die nordische Kombination zu sehr auf nur wenige Länder, so das IOC. Der Parallelriesenslalom der Snowboarder wird dagegen auch 2030 Teil der Winterspiele sein. Neu hinzukommen in den französischen Alpen Freeriding auf Snowboard und Ski sowie Synchron-Eiskunstlaufen.
6: Und das war's vom Sport.
0: Vielen Dank, Stefan Grothoff.

0: Um 21.30 Uhr mit Jan Busche. In Ankara in der Türkei sind die Staats- und Regierungschefs der NATO-Länder zu einem Gipfeltreffen zusammengekommen. US-Präsident Trump zeigte sich enttäuscht von einigen europäischen Verbündeten. Aus Ankara Thomas Spickhofen.
1: Die Begrüßung durch Recep Tayyip Erdogan, den türkischen Gastgeber, nutzte Trump für eine gute halbe Stunde improvisierter Pressekonferenz. Dabei beklagte sich der US-Präsident erneut über die europäischen NATO-Partner, von denen er sich im Irankrieg im Stich gelassen fühlt. Ausdrücklich nannte er Großbritannien, Italien, Deutschland und Frankreich. Wenn der Gipfel nicht in der Türkei mit seinem Freund Erdogan an der Spitze stattfinden würde, sagte Trump, wäre er deshalb möglicherweise gar nicht erst gekommen. Trump kündigte an, die Sanktionen, die eine Lieferung von F-35-Kampfflugzeugen in die Türkei derzeit verhindern, aufzuheben.
0: Und wir bleiben beim Gipfel in Ankara. Deutschland hat der NATO Verteidigungsausgaben in Rekordhöhe gemeldet. Die Bundesregierung übermittelte für dieses Jahr einen Betrag von fast 125 Milliarden Euro. Das geht aus Daten hervor, die die NATO zum Beginn ihres Gipfeltreffens veröffentlichte. Das entspricht im Jahresvergleich einem Plus von gut einem Viertel und fast 2,7% des deutschen Bruttoinlandsprodukts. Innerhalb der NATO geben damit in absoluten Zahlen nur die USA mehr Geld für Verteidigung aus. Marine Le Pen will bei der Präsidentschaftswahl in Frankreich im kommenden Jahr antreten. Das kündigte die Fraktionschefin des rechtsnationalen Rassemblement National am Abend in einem Fernsehinterview an. Aus Paris, Caroline Düller.
2: Und das, obwohl ein Pariser Berufungsgericht Le Pen der Veruntreuung von EU-Geldern für schuldig befunden und damit das Urteil der ersten Instanz von März letzten Jahres im Grundsatz bestätigt hatte. Le Pen kündigte an, dagegen in Revision zu gehen und das Kassationsgericht anzurufen. Dabei setzt sie vor allem darauf, dass die Revision die Vollstreckung aller zuvor ergangenen Urteile aussetzt, auch die von den Richtern angeordnete elektronische Fußfessel. Le Pen hatte zuvor mehrfach erklärt, sie werde keinen Wahlkampf mit Fußfessel machen.
0: Im vergangenen Jahr sind in Deutschland 2150 Menschen an Drogen gestorben. Die Zahl liege damit auf Rekordniveau, sagte der Drogenbeauftragte der Bundesregierung Streeck bei der Vorstellung der Statistik. Er verwies darauf, dass die Opfer immer jünger werden. So seien seit 2021 die Todesfälle bei unter 30-Jährigen um mehr als die Hälfte gestiegen. Bei den unter 20-Jährigen hätten sie sich nahezu verdoppelt. Das Wetter in Norddeutschland. Heute Nacht kann es noch hier und da einen Schauer geben. Es wird aber allmählich trockener und die Nachtwerte liegen zwischen 15 und 9 Grad. An Nord- und Ostsee recht stürmisch heute Nacht. Morgen fast überall trocken. Es gibt Wolken, immer mal wieder Sonne und kaum noch Tropfen. Und die Werte steigen morgen auf 19 bis 24 Grad. Am Donnerstag noch freundlicher, nur selten Regen, bis 26 Grad. Und am Freitag noch mehr Sonne und bis 28 Grad. Das waren die Nachrichten.
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0: aber immerhin, dort läuft Programm. Bei M1, dem öffentlich-rechtlichen TV-Sender, klingt es seit dem Nachmittag so. Stille. Es läuft kein Programm. Der Bildschirm ist schwarz und in weißen Buchstaben steht dort geschrieben, genau wie auch online, Zitat:
1: Die öffentlich-rechtlichen Medien dürfen nicht lügen. Wir entschuldigen uns dafür, dass wir dies über viele Jahre hinweg dennoch getan haben. Die öffentlich-rechtlichen Medien werden jetzt umgestaltet, damit sie künftig unabhängig und glaubwürdig sind. Die Nachrichtenübertragung ist vorübergehend unterbrochen. Bitte bleiben Sie bei uns.
0: M1 ist der Sender, der bis zur Wahlniederlage von Viktor Orban und seiner Fidesz-Partei als besonders regierungsfreundlich aufgefallen war, eine Art Sprachrohr. Andere Menschen in Ungarn haben ihn weniger diplomatisch als Propagandaschleuder bezeichnet. Ministerpräsident Peter Modyar und andere Politiker seiner Tisza-Partei hatten im Wahlkampf wiederholt erklärt, dass sie diesen Inhalten und der generösen Finanzierung von M1 ein Ende setzen werden. M1 ist der Nachrichtensender der öffentlich-rechtlichen Medien in Ungarn. Es gibt dort Kanäle, die ganz gewöhnlich weiterlaufen, zum Beispiel das Kinderprogramm. Die Nachrichtenberichterstattung von M1 ist hingegen ausgesetzt. Auch Premierminister Peter Modyar selbst hat sich dazu schon geäußert. In einem Beitrag auf Facebook schrieb er, Zitat:
1: Dies ist ein historischer Tag. Heute endet die Ausstrahlung von Propaganda auf den Plattformen der öffentlich-rechtlichen Medien. Sie haben nachts gelogen, sie haben tagsüber gelogen, sie haben über jeden verfügbaren Kanal gelogen. Das ist nun vorbei.
0: Peter Modyar hatte zudem betont, dass er gemeinsam mit Fachorganisationen dafür sorgen werde, dass eine unabhängige, unparteiische und objektive Berichterstattung kommt. Das Programm soll auf M1 wieder anlaufen. Dann wird mit Filmen und Serien und Unterhaltung allgemein gerechnet. Sicher ist, dass es erstmal keine Nachrichtensendung mehr geben wird.
2: Und das vorerst nachrichtenfreie Programm soll seit 20 Uhr auf dem ungarischen TV-Sender M1 auch wieder laufen, David Freches berichtete. Russland braucht dringend neue Soldaten für den Angriffskrieg gegen die Ukraine. Die Rekrutierung ist längst ein globales Geschäftsmodell, das bis nach Asien reicht, wie Moskau gezielt Männer aus Indonesien, Malaysia oder Kambodscha mit Geld und falschen Versprechungen in die russische Armee lockt. Darum geht es jetzt in der aktuellen Folge von 11KM, dem Tagesschau-Podcast.
3: Russland lockt mit falschen Versprechen Männer weltweit in die russische Armee. Oft wissen sie nicht einmal, was auf sie zukommt. Wie genau diese Rekrutierung funktioniert und warum ausgerechnet Männer aus Asien jetzt im Fokus stehen, das haben die Verifikationsexpertin Alice Echtermann und ein Team vom NDR recherchiert. Sie nimmt uns heute mit auf Spurensuche und erzählt, wie Russland mit harmlos anmutenden KI-Videos und Jobplattformen Menschen ködert und sie dann wohl auf dem Schlachtfeld verheizt. 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Ein Thema in aller Tiefe. Mein Name ist Kevin Ebert. Hallo Alice, schön, dass du da bist.
4: Hallo, danke, dass ich hier sein kann. Uns ist aufgefallen, dass jetzt Anfang des Jahres, also im Frühjahr ging das los, ganz viele Werbeanzeigen geschaltet wurden. Vor allen Dingen auf Facebook und Instagram. Also bezahlte Werbeanzeigen, aber auch zum Beispiel einfach so Reels, Videos, die von Bot-Accounts gepostet wurden. So ganz koordiniert immer das gleiche Video zum Beispiel.
5: I received a $4,500 bonus just for signing one contract.
4: Da hat man dann Musik unterlegt mit so einer KI-Stimme.
5: Here's how it works officially. This is a welcome bonus for those ready to serve under contract in Russia. The money is paid out.
4: Du kannst reich werden, du kannst irgendwie einen Bonus von mehreren tausend Dollar bekommen, nur um einen Vertrag zu unterzeichnen.
5: Everything is legal and processed through official government channels.
4: We provide. Und da wird eben aktiv rekrutiert für die russische Armee.
5: Claim your bonus and start a new life. Apply now.
4: Und dann wird man weitergeleitet auf eine Webseite. Und das hat uns neugierig gemacht. Da wollten wir dann herausfinden, wer steckt eigentlich dahinter.
3: Und was ist das dann für eine Website, auf der man da landet?
4: Die können wir uns auch gerne einmal kurz angucken.
3: Mhm.
4: Die ist noch online, die Seite.
3: Okay.
4: Wenn man
3: das
4: da drauf geht.
3: Mach ich direkt mal. Warte. Genau, jobsinrussia.ru. Und da steht groß Job in Russia from $2,700. Pro Month.
4: Genau, also $2,700 pro Monat ist dann so der Start des monatlichen Gehalts, was angeboten wird. Und man sieht aber darunter Fotos von Männern mit so Bauarbeiterhelmen

0: Und es sieht jetzt erstmal nach ganz normaler Arbeit aus. Und dann steht da drunter, also es soll alles ganz schnell gehen. Sie helfen dir mit den rechtlichen Sachen, mit Visa, mit Unterkunft, Flügen und so weiter. Also diese Seite soll eine Art Vermittlungsagentur sein. Und sie nennt sich Workwire.
1: Und wenn man diese Website jetzt erstmal so sieht, da sind ja irgendwie so Bauarbeiter drauf. Also man hat ja jetzt erstmal noch nicht den Verdacht, dass es da auch um die Rekrutierung für die russische Armee geht, oder?
0: Genau, das ist überhaupt nicht ersichtlich aus der Webseite und auch nicht unbedingt aus diesen Videos, die wir gefunden haben. Es ist ein bisschen ein Unterschied, die bezahlten Werbeanzeigen, also die kann man ja bei dem Meta-Konzern in einem Werbeanzeigenarchiv nachschauen. Und die sind schon relativ eindeutig militärisch. Da sind dann als Bilder zum Beispiel marschierende Soldaten oder eben Tarnfleck oder so verwendet worden, sodass man das schon verstehen kann. Aber diese Bot-Videos, also gerade dieses, hey, willst du reich werden, geh auf die Webseite jobsinrussia.ru, da ist das überhaupt nicht klar, worum es geht. Die verwenden einfach nur so Musik und Symbolbilder aus Russland oder irgendwie von glücklichen Menschen. Und auch diese Webseite Jobs in Russia zeigt halt einfach nicht, dass es ums Militär geht. Das heißt, es ist da teilweise unklar. Wenn man aber schaut, einige der Anzeigen und verlinken auch eine Unterseite dieser Webseite Jobs in Russia. Und diese Unterseite, da sieht man dann auch, dass es um militärische Rekrutierung geht.
1: Konntet ihr erkennen bei eurer Recherche, wer die Zielgruppe dieser Website und von diesen Rekrutierungsvideos ist?
0: Uns ist aufgefallen, dass sich die Werbeanzeigen, also gerade die bezahlten Anzeigen, sehr eindeutig an Menschen in Indonesien richten. Und auch von diesen Videos, diesen Reels, die Bots auf Instagram gepostet haben, die sind zwar auf Englisch, aber auch die sprechen gezielt Menschen in Indonesien an. Und gerade diese Workwire-Seite spricht zusätzlich noch auch Kambodscha und teilweise Malaysia an.
1: Und die Website wirbt mit $2,700 Lohn pro Monat. Für Menschen aus diesen Ländern ist das ja schon sehr viel Geld, oder?
0: Ja, das ist sehr viel Geld für Menschen aus Indonesien zum Beispiel. Also der monatliche Lohn dort, der liegt sehr viel niedriger, eher im Bereich von ein paar hundert Dollar. Und wir sind ja dann noch tiefer eingestiegen in diesen Rekrutierungsprozess. Die Leute werden dann weitergeleitet von der Webseite auf einen Telegram-Channel. Und dort wird auch dann gesagt, also dass man das ganze Geld behalten dürfte. Man würde Unterkunft, Verpflegung, alles gestellt bekommen. Man müsste auch den Flug nicht bezahlen, die Ausrüstung nicht bezahlen, sodass man eigentlich hinterher reich sei.
1: Lass uns nochmal über diese Website sprechen, jobsinrussia.ru. Das ist ja die Rekrutierungswebsite von Workwire. Was steckt hinter diesem Workwire? Was habt ihr da rausgefunden?
0: Wir haben uns natürlich erstmal gefragt, ist das eine offizielle Rekrutierung für die russische Armee? Weil so wird es dargestellt. Ne? Es gibt ja auch sowas wie private Söldnergruppen. Das wäre dann ein Unterschied. Aber hier wird so getan oder zumindest beworben, dass du Teil der regulären Streitkräfte Russlands werden sollst.
1: Okay, also nochmal fürs Verständnis. Ihr wolltet herausfinden, ob diese Agentur Workwire wirklich ausländische Männer rekrutiert, die offiziell für die russische Armee kämpfen sollen. Richtig?
0: Genau, weil es gibt natürlich auch in Social Media, gerade bei Werbeanzeigen und wenn so Bot-Accounts benutzt werden, den Verdacht, dass es vielleicht auch ein Scam, also ein Betrug sein könnte, die Leute da reingelegt werden sollen oder abgezockt oder was auch immer. Deswegen waren wir da erstmal nicht überzeugt, dass wir jetzt hier das wirklich mit einer offiziellen Rekrutierungsagentur zu tun haben und haben halt nachgeforscht. Und es gibt sowas wie eine Unternehmenswebseite von Workwire. Und die haben wir uns auch mal genauer angeschaut. Und in den Registrierungsdaten dieser Webseite haben wir einen Namen gefunden und eine Adresse von einer Frau aus Russland. Natalia K.
1: Natalia K., was wisst ihr über diese Frau?
0: Natalia K. wirkte erstmal so von ihren Social-Media-Profilen ganz normal. Keine Militärangehörige oder so. Wir haben festgestellt, dass sie eine Firma registriert hat in Russland und auf ihren Namen so eine Art Kleinstunternehmen. Das Unternehmen heißt nicht Workwire, aber sie hat halt eine Art Personalvermittlungsfirma angemeldet. Und zwar ungefähr zur selben Zeit, als auch Workwire aufgetaucht ist. Und diese Personalvermittlungsfirma, die sie angemeldet hat, hat auch in der Unternehmensbeschreibung drinne stehen, dass sie sich um Vermittlung aus dem Ausland bemühen, sprich gezielt aus Ländern in Afrika und auch Indonesien und Kambodscha werden da gezielt genannt.
1: Und konntet ihr dann mit Workwire und Natalia K. über diese Vorwürfe sprechen?
0: Wir haben ihr eine E-Mail geschrieben und haben sie halt mit unserer ganzen Recherche konfrontiert und haben gesagt, ne, sind Sie die Geschäftsführerin von Workwire, haben Sie mit der Rekrutierung zu tun? Und sie hat dann tatsächlich zu unserer Überraschung geantwortet und gesagt, nee, ich habe damit gar nichts zu tun. Ihre Daten wären gestohlen worden, um diese Webseite zu registrieren.
1: Wie seid ihr dann weiter in eurer Recherche vorgegangen, um noch mehr über dieses Unternehmen, diese Domain herauszufinden?
0: Ja, also wir sind von der Webseite aus weitergekommen in einen Telegram-Channel. Es war ein bisschen seltsam. Tatsächlich hat jemand dort gefragt, ja, ich habe die Telefonnummer meiner Agentin verloren. Kann mir jemand nochmal sagen, wie die Nummer war? Und dann hat jemand anderes diese Nummer gepostet. Und wir dachten, naja gut, dann kontaktieren wir diese Nummer mal, weil wir haben gesehen, die Nummer hat einen Account auf WhatsApp. Und man konnte dann ja auch sehen, dass das Profilfoto eine junge Frau ist. Und haben gedacht, gut, dann geben wir uns jetzt als jemand aus, der aus Indonesien kommt, der Interesse daran hat, der russischen Armee beizutreten, und haben halt einfach nur eine Nachricht, eine Chatnachricht an diese russische Nummer geschrieben und dann auch Antwort bekommen.
2: Hi, I want to join the Russian Army. Can you help me? I'm from Indonesia. I'm in Germany, but I have no visa and job.
1: Wir haben diese Chatnachricht nachsprechen lassen.
0: Und dann hat sie gefragt,
3: do you want to be a soldier in Russian Army?
0: Haben wir gesagt, ja klar, aber ich würde gern vorher wissen, was muss man denn da eigentlich so machen? Weil eigentlich wollten wir ja rausfinden, wo werden die Rekruten hingeschickt und wer steckt da eigentlich dahinter? Und auf einmal klingelte aber das Telefon. Also dann hat auf einmal die Frau angerufen über WhatsApp.
4: Hallo?
0: Dann haben wir erstmal ganz schnell einen männlichen Kollegen gesucht, weil wir uns ja als Mann ausgegeben hatten.
4: Okay, who am I talking to? Sorry, I didn't have bad reception.
0: Und der hat versucht, so viele Fragen wie möglich zu stellen. Und das Gespräch lief eigentlich ganz gut.
4: I just have some questions on the training. Because, like, I have no training. How will you train me as a soldier?
1: Die Antworten der Workwire-Mitarbeiterin, die habt ihr aus rechtlichen Gründen nicht mit aufnehmen können. Und ihr hattet das Gespräch nicht auf Lautsprecher. Was hat dein Kollege nach dem Gespräch davon erzählt? Was hat sie geantwortet?
0: Unter anderem hat sie halt erzählt, dass man dann in so ein Camp kommt, dass man da lernt, Waffen zu benutzen, dass man 2 Wochen bis einen Monat Training bekommt und danach an die Front geht.
1: Das hat sie gesagt, an die Front auch?
0: Ja, genau. Gegen die Ukraine zu kämpfen. Und ja, auf die Frage hin, ob das denn da gefährlich wäre, sagte sie dann sinngemäß so, ja, das ist ein riskanter Job, aber er ist halt sehr gut bezahlt.
4: I'm happy you called back. But so, will I meet you in Moscow or your company? And like, can I find information about your company online or just for me, so I know like who I work with?
0: Wir wollten ja wissen, hat Workwire was mit dem russischen Verteidigungsministerium zu tun? Und das hat diese Frau am Telefon zumindest behauptet. Also sie hat gesagt, Workwire arbeitet offiziell für das Verteidigungsministerium, vermittelt Verträge mit der russischen Armee.
1: Das ist eine Hausnummer. Habt ihr das russische Verteidigungsministerium gefragt, ob das stimmt?
0: Ja, natürlich haben wir auch am Ende Russland konfrontiert. Wir haben aber keine Antwort bekommen.
1: Okay, also ihr habt dieses Telefonat führen können und da dann auch Hinweise, die das zumindest nahelegen, rausziehen können. Konntet ihr denn aber mal mit der anderen Seite auch sprechen? Also mit jemandem, der von Workwire rekrutiert wurde?
0: Wir haben uns da viel Mühe gegeben, jemanden zu finden, weil wir natürlich auch diese Seite der Geschichte hören wollten. Und vor allen Dingen hätte man da ja vielleicht auch hören können, ob die ganzen Versprechen, die Workwire macht, überhaupt eingelöst werden und was den Leuten geschieht, sofern sie denn das Ganze überleben. Wir haben einen konkreten Fall, bei dem wir eine Person identifiziert haben, eine Spur einer Person in dem Telegram-Channel, ein Mann aus Kenia, Dennis Omvori hieß der. Der ist tatsächlich bereits gestorben letztes Jahr. Da hat die Ukraine offiziell bekannt gegeben. Seine Leiche wurde dort gefunden und von der ukrainischen Armee identifiziert. Auch sein Flugticket haben wir in dem Telegram-Channel von Workwire gesehen.
1: Ja, naja, auch die Angestellte von Workwire sagt ja selber, das ist ein, wie sie sagen würde, ein riskanter Job. Konntet ihr denn irgendwie nachvollziehen, was mit den Menschen dann direkt passiert, die rekrutiert werden und nach Russland kommen?
0: Ja, also wie die Rekruterin uns schon verraten hat, kommt man erstmal in eine Art Trainingslager, Ausbildungscamp. Das kann man eben auch in dem Telegram-Channel nachvollziehen. Da haben sie eben ziemlich viele Fotos gepostet und immer zugeschrieben, hier im Trainingscamp. Und da war es natürlich immer schön und alle hatten gute Laune. Und diese Fotos von diesem vermeintlichen Trainingscamp und den Situationen dort in Telegram haben wir erstmal gezweifelt, dass das alles so authentisch ist. Und wir haben sehr, sehr lange gesucht. Wir hatten die Theorie, also meine Kollegen und ich, dass so eine Art ehemaliges Jugendfreizeitlager irgendwo im Wald in Russland sein könnte. Und haben gedacht, gut, wahrscheinlich eher auch in der Grenzregion zur Ukraine oder so in der Nähe zur ukrainischen Grenze. Und dann haben wir versucht, diese ganzen Freizeitlager uns anzuschauen und nach Übereinstimmungen auf den Bildern zu suchen. Es gibt ja so Einträge, wie bei Google Maps gibt es ja in Russland Yandex, das ist so das russische Google. Und da gibt es dann ja auch so Firmeneinträge oder eben einfach so Freizeiteinrichtungen, die dann Einträge haben, wo Fotos hochgeladen sind und so. Also genau wie bei Google. Und also haben wir die alle durchgeklickt. Und es gibt aber sehr, sehr, sehr viele Jugendlager in Russland.
1: Also ihr habt aber ermitteln können, wo dieses Trainingslager ist und dass es existiert.
0: Genau, wir haben das Lager gefunden. Es war nordöstlich von Moskau und es war gar kein Lager oder Camp, sondern so eine Art Ferienresort oder Reha-Resort. Sanatorium hieß das dann im Internet, also auf deren Webseite haben sie sich selbst Sanatorium genannt. Da kannst du dich halt so ja wie zur Kur, so einen Kururlaub machen. Und dann waren wir erstmal sehr verdutzt, aber es stimmte alles überein. Also das war eindeutig der Ort, an den Workwire die Rekruten gebracht hat.
1: Wie lange bleiben die denn da eigentlich und werden da ausgebildet?
0: Also glaubt man der Rekruterin, die wir auf WhatsApp am Telefon hatten, dann so 2 Wochen bis einen Monat. Danach geht's an die Front. Und natürlich weiß man das nicht ganz genau, aber auch das ukrainische Verteidigungsministerium, was wir angefragt haben offiziell, hat uns mitgeteilt, dass die Ausbildung sehr kurz sei. Die sprachen dann von 10 bis 14 Tage Ausbildung. Also genau belegen können wir das nicht, aber verschiedene Quellen sagen da schon übereinstimmend, dass die Ausbildung wirklich nur wenige Wochen geht.
1: Das heißt ja, diese Menschen haben keinerlei militärische Vorkenntnisse. Die können vermutlich auch kein Russisch reden. Die trainieren nur wirklich sehr kurze Zeit. Und dann landen die mutmaßlich an der Front, also am gefährlichsten Fleck. Wie soll das funktionieren?
0: Ja, man könnte sagen, diese Menschen sind Kanonenfutter.
5: Also das sind eben, auf Englisch sagt man Expendables. Also man hat nicht so hohe auch politische Kosten, wenn diese Menschen sterben in der Heimat.
0: Darüber haben wir auch mit einem Experten gesprochen. Der Politikwissenschaftler Tim Glavion von der Uni Freiburg hat sich schon viel mit den Rekrutierungen von Ausländern für die russische Armee beschäftigt.
5: Zum Beispiel die afrikanisch angeheuerten Söldner, die in der Ukraine eingesetzt werden, oft gegen ihren Willen, werden häufig auch an erster Front eingesetzt, ohne das nötige Training auch dafür. Und damit haben die eine extrem hohe Sterblichkeitsrate auch.
0: Es gibt da verschiedene Erfahrungsberichte in anderen Medien von Leuten, die entweder von der ukrainischen Armee gefangen genommen wurden, geflohen sind oder es anders geschafft haben, heimgebracht zu werden und dann eben Interviews gegeben haben und gesagt haben, sie hatten gar keine Ahnung, was sie da tun. Ihnen wurde einfach eine Waffe in die Hand gedrückt und dann wurden sie wirklich in die gefährlichsten Einsätze geschickt. Es gibt da auch Berichte von einigen, die sagen, dass gezielt die ausländischen Soldaten an die gefährlichsten Einsätze geschickt werden. Also wirklich das, wo man sehr wahrscheinlich verstirbt und wo andere lieber in Sicherheit bleiben, da wurden dann immer die Ausländer hingeschickt.
5: Leider ist für viele Menschen in diesen Ländern, wo rekrutiert wird, die eigene ökonomische Lage so desolat, dass sie vielleicht sogar bereit sind, in das Militär sich rekrutieren zu lassen. Jedoch muss man sagen, dass diesen Menschen wahrscheinlich nicht bewusst ist und dass diesen klar auch nicht kommuniziert wird, wie gefährlich diese Rekrutierung ist.
0: Und wir haben auch mit Tim Glavion darüber gesprochen, dass viele dieser ausländischen Soldaten tatsächlich nicht freiwillig in der Armee sind.
5: Sie unterschreiben ja auch einen Vertrag, den sie gar nicht verstehen. Der Pass wird abgenommen in vielen Fällen. Es wird keine Kommunikation nach Hause erlaubt.
0: Die haben halt keine Mittel und dann unterzeichnen sie diese Verträge und gehen an die Front.
5: Aber sie tun das unter falschen Versprechungen. Und ohne diese Versprechungen würden sie dort nicht hingehen. Und im Gegenteil wären sie dann oft unter was schon, ja, mancher fast, mancher tatsächlicher Waffengewalt bis an die Front und bis in, ja, suizidale Kamikaze-Aktionen gezwängt. Und das ist definitiv ein Kriegsverbrechen.
1: Wie viele solcher ausländischen Kräfte sind denn aktuell für Russland im Einsatz? Weiß man da irgendwas?
0: Wir haben jetzt nur die Zahlen, die uns die Ukraine mitgeteilt hat. Auf unsere Anfrage hat das ukrainische Verteidigungsministerium gesagt, dass mehr als 27.900 Ausländer Verträge mit der russischen Armee abgeschlossen hätten, aus 135 verschiedenen Ländern.
1: Jetzt muss man einmal sagen, ukrainische Informationen sind in diesem Krieg ja auch nicht unabhängig. Für wie realistisch hältst du diese Zahl trotzdem?
0: Die einzige Quelle, die nah dran sitzt, ist die ukrainische Armee, weil sie natürlich an der Front selbst sitzt, weil die Geheimdienste eine Aufklärung betreiben und weil sie aber natürlich auch die getöteten Soldaten unter Umständen bergen oder ja identifizieren oder aufgreifen, eben gefangen nehmen. Deswegen ist das schon leider so die beste Quelle, die wir da heranziehen können. Es gibt allerdings auch wirklich sehr viele Erfahrungsberichte, dass diese Rekrutierungsmaßnahmen systematisch geschehen. Also für mich ist es plausibel, dass sich das wirklich im hohen Tausenderbereich bewegt, diese Zahl.
1: Und woher kommen die Menschen meistens?
0: Die meisten sind tatsächlich aus befreundeten Ländern von Russland, zum Beispiel die ehemaligen Sowjetstaaten. Es ist zahlenmäßig überwiegend aus so Ländern wie Usbekistan oder Kasachstan auch. Aber dann gibt es eben auch einen großen Schwerpunkt auf afrikanische Länder, aus denen dann jetzt vor allen Dingen im letzten Jahr viel rekrutiert wurde, also Kenia oder Ghana zum Beispiel. Und jetzt vor kurzem beobachten wir, dass dann eben auch so Länder wie Indonesien, Kambodscha oder Malaysia in den Fokus gerückt sind.
1: Aber warum hat sich Russland da umorientiert?
0: Auf Afrika lag gerade in den letzten Monaten ein sehr starker Fokus. Also es gab sehr viele Überlebende, sehr viele Angehörige, die auch vor die Presse getreten sind, die das anprangern, diese Rekrutierungspraxis, die Tatsache, dass die Leute eben wie Kanonenfutter behandelt werden. Und deswegen gab es so eine Art Backlash, sag ich mal, der dazu geführt hat, dass wahrscheinlich jetzt in den afrikanischen Ländern nicht mehr rekrutiert wird oder nicht mehr so viel.
5: Und natürlich ist das auch ein Riesenproblem für Russland, die damit international eben doch immer isolierter werden, was sie anfangs am Ukraine-Krieg ja noch geschafft haben zu vermeiden. Aber nun gerade mit dieser Kampagne, dieser Rekrutierungskampagne, verlieren sie gerade auch in Afrika an Rückhalt.
0: Der Politikwissenschaftler Tim Glavion hat auch gesagt,
5: jetzt, wo es diese Gegenmaßnahmen in wichtigen Ländern gibt, wie eben Kenia, Ghana, Südafrika beispielsweise, aber andere werden auch nachziehen müssen, um nicht von ihrer eigenen Bevölkerung unter Druck zu geraten, werden natürlich diese Rekrutierungsnetzwerke versuchen, auf andere Länder sich auszuweiten.
0: Das deckt sich mit unseren Erkenntnissen und Beobachtungen über Workwire. Weil Workwire hat nämlich auch noch bis Anfang dieses Jahres in Afrika rekrutiert und dann sehr plötzlich auf Indonesien umgeschwenkt.
5: Aber der größte Pool der Rekrutierung, da darf man sich keine Illusionen machen, fällt dadurch nicht weg. Und das sind eben die Russland nahestehenden Regierungen und die werden wegen diesem zivilgesellschaftlichen Backlash das nicht einstellen.
1: Alice, wie wichtig sind denn diese ausländischen Soldaten für Russland insgesamt? Was würdest du sagen nach deiner Recherche?
0: Die ausländischen Soldaten sind für Russland wichtig, weil Russland bereits hohe Verluste an der Front hat.
1: Aktuelle Schätzungen gehen davon aus, dass bis zu 450.000 russische Soldaten im Krieg in der Ukraine bisher getötet wurden.
0: Und die ausländischen Soldaten verstärken halt die Streitkräfte und wenn sie getötet werden, verursacht das in Russland weniger innenpolitische Probleme, als wenn das eben um russische Staatsbürger gehen würde.
1: Alice, jetzt hast du, euer ganzes Team, ihr habt da lange recherchiert, ihr seid da so tief eingetaucht. Was ist denn dein persönliches Fazit nach dieser Recherche?
0: Also ich fand besonders einprägsam, wie zynisch, also wie verharmlosend diese ganze Rekrutierung abläuft. Wenn man diesem Workwire-Channel gefolgt ist und da mitgelesen hat, dann hat man das Gefühl bekommen, dass es wirklich gar nicht menschlich. Also es wird das Risiko, die Gefahr völlig ausgeblendet und da wird dann eher sowas gesagt wie, ja, warum willst du dich für $200 auf einer Baustelle krumm arbeiten und deine Gesundheit ruinieren? Komm doch lieber eben zur russischen Armee und werde reich. Aber ja, dass man dort eben stirbt und dass es sehr, sehr viele bereits das Leben gekostet hat, das wird da komplett ausgeklammert. Das hat mich schon sehr beschäftigt bei dieser Recherche und ich glaube, da werde ich auch noch eine Weile drüber nachdenken.
1: Gerade deswegen ist es sehr toll, dass du es uns erzählt hast und die Recherche mit uns geteilt hast. Danke, dass du da warst, Alice.
0: Danke, dass ich hier sein durfte.
5: Und das war 11KM, der Tagesschau-Podcast mit Alice Echtermann und Kevin Ebert. 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Und damit geht auch der ARD-Infoabend zu Ende. Am Mikrofon verabschiedet sich jetzt Christopher Gaube. Bleiben Sie gern dran. Hier geht's gleich weiter mit der ARD-Infonacht. Tschüss und einen guten Abend Ihnen.

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1: Um 22 Uhr mit Jan Busche. Deutschland hat der NATO Verteidigungsausgaben in Rekordhöhe gemeldet. Die Bundesregierung übermittelte für dieses Jahr einen Betrag von fast 125 Milliarden Euro. Aus der Nachrichtenredaktion Gisela Former.
2: Die NATO hat die Daten zum Start ihres Gipfeltreffens in der türkischen Hauptstadt Ankara veröffentlicht. Die rund 125 Milliarden Euro entsprechen im Jahresvergleich einem Plus von gut einem Viertel. Der Anteil am deutschen Bruttoinlandsprodukt liegt bei fast 2,7%. In der NATO geben damit in absoluten Zahlen nur die USA mehr Geld für Verteidigung aus. Das Gipfeltreffen begann mit neuen Vorwürfen des US-Präsidenten. Großbritannien, Italien, Deutschland und Frankreich hätten die USA im Irankrieg hängen gelassen, sagte Trump. Außerdem forderte er erneut, dass Grönland Teil der Vereinigten Staaten werden sollte.
1: Die französische Rechtspopulistin Le Pen will trotz ihrer Verurteilung bei der Präsidentschaftswahl im kommenden Jahr antreten. Das kündigte sie am Abend in einem Fernsehinterview an. Ein Berufungsgericht hatte das Urteil gegen Le Pen wegen Veruntreuung von EU-Geld bestätigt. Eine Sperre für das Ausüben öffentlicher Ämter wurde aber verkürzt. Das Gericht verpflichtete Le Pen jedoch, eine Fußfessel zu tragen. Die 57-Jährige will das vor dem höchsten Berufungsgericht anfechten. Das Europaparlament hat neuen Fluggastrechten mit breiter Mehrheit zugestimmt. Die Reform sieht unter anderem vor, dass Eltern im Flugzeug künftig kostenlos Sitzplätze neben ihren Kindern reservieren können und dass Ticketpreise übersichtlich dargestellt werden müssen. Bei Entschädigungen für verspätete Flüge soll es keine wesentlichen Änderungen geben. Damit die Reform in Kraft treten kann, ist noch die formelle Zustimmung der Mitgliedstaaten erforderlich. Das gilt aber als sicher. Bei der Fußball-Weltmeisterschaft steht Argentinien im Viertelfinale. Das Team besiegte Ägypten mit 3:2. Aus dem ARD-WM-Team, Desiree Krause.
3: Lionel Messi lag seinen Teamkollegen mit Tränen in den Augen in den Armen. 0:2 hatte Argentinien bis zur 79. Minute zurückgelegen, schoss dann in 13 Minuten 3 Tore, drehte das Spiel und steht im Viertelfinale. Einen Treffer legte Messi vor, das 2:2 machte er selbst. In der 21. Minute bereits hatte er die Chance zum Ausgleich per Elfmeter vergeben und damit einen Negativrekord aufgestellt. Messi verschoss seinen 2. Elfmeter im Turnier. Das ist bislang noch keinem Spieler in der WM-Geschichte passiert.
1: Und gerade hat das letzte WM-Achtelfinalspiel zwischen der Schweiz und Kolumbien in Vancouver begonnen. Das waren die Nachrichten. Das Wetter in Deutschland. Heute Nacht meistens trocken im Osten und in der Mitte kann es etwas Regen geben und die Nachtwerte liegen zwischen 18 und 10 Grad. Morgen etwas Regen im Nordosten und im Südwesten gibt es oft Sonne und die Werte morgen zwischen 24 und 32 Grad, an Nord- und Ostsee etwas kühler. Am Donnerstag oft freundlich, nur im Nordwesten mehr Wolken, bis 32 Grad. Und am Freitag Sonne und Wolken, dann bis 34 Grad. Es ist 22.03 Uhr.
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4: Und so sieht's auf den Straßen aus. A1 Lübeck-Hamburg vor der Norderelbbrücke in beiden Richtungen 2 Kilometer Stau wegen eines Schwertransportes. A2 Oberhausen Richtung Dortmund in Höhe Oberhausen-Königshardt 3 Kilometer Stau nach einem Unfall. Der Verkehr wird über den Standstreifen geleitet. Die A9 Nürnberg Richtung Halle-Leipzig ist zwischen Bad Lobenstein und Schleiz wegen eines Waldbrandes gesperrt. Dadurch staut es sich hier. Die A38 Göttingen Richtung Halle ist zwischen Breitenworbis und Bleicherode wegen Wartungsarbeiten im Tunnel Höllberg bis morgen früh ca. 6 Uhr gesperrt. Die A40 Essen-Duisburg ist zwischen Mülheim-Heißen und Mülheim-Dümpten nach einem Unfall in beiden Richtungen gesperrt. Die A42 Kamp-Lindfort Richtung Dortmund ist zwischen Oberhausen-Zentrum und Kreuz-Essen-Nord wegen Bauarbeiten bis morgen früh 5 Uhr gesperrt. Und eine Meldung von der A71 Erfurt Richtung Suhl, die ist zwischen Oberhof und Suhl-Zeller-Mehlis wegen Wartungsarbeiten im Tunnel Hochwald bis 6 Uhr früh gesperrt. Allen unterwegs eine gute Fahrt.
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4: Von NDR-Info in Hamburg mit Tom Westerholt am Mikrofon. Guten Abend. Wir schauen zu Beginn der Infonacht nach Frankreich, wo Marine Le Pen am Abend ein mit Spannung erwartetes Statement abgegeben hat.
5: Je suis candidate à l'élection présidentielle.
4: Ja, Marine Le Pen will französische Präsidentin werden, ungeachtet der Tatsache, dass sie in den anstehenden Wahlkampf als verurteilte Straftäterin geht und jetzt eine elektronische Fußfessel tragen muss. Ein Pariser Berufungsgericht hatte heute das Urteil gegen die französische Spitzenpolitikerin der rechtspopulistischen Partei Rassemblement National bestätigt, wenn auch abgemildert. 3 Jahre Haft für Le Pen wegen Veruntreuung von EU-Geldern, 2 davon auf Bewährung, das verbleibende Jahr jetzt in Hausarrest mit der angesprochenen Fußfessel. Wir sprechen darüber mit unserer Korrespondentin in Paris, Caroline Diller. Marine Le Pen hat sich am Abend im französischen Fernsehen, wie gerade eben gehört, zur Kandidatin erklärt, obwohl sie ja ursprünglich gesagt hatte, nicht mit Fußfessel. Wie passt das jetzt zusammen?
5: Indem Marine Le Pen angekündigt hat, in Revision zu gehen und das Kassationsgericht anzurufen. Sie argumentiert, dass damit eben alle vorherigen Urteile, also das aus der ersten und aus der zweiten Instanz, ausgesetzt werden. Also eben auch die Fußfessel, die angeordnet wurde. Allerdings ist gerade dieser Punkt, also setzt das jetzt wirklich die vorherigen Urteile aus, juristisch umstritten. Und es ist durchaus denkbar, dass das Kassationsgericht, also die letzte juristische Instanz in Frankreich, vor der Präsidentschaftswahl im kommenden April entscheidet und Marine Le Pen dann kurz vor der Wahl eben doch noch als Kandidatin zurückziehen muss. Also es ist eine absolut riskante Strategie, die sie da ausgewählt hat, die aber aus ihrer Sicht, also aus Sicht von Marine Le Pen, 2 Vorteile hat. Nämlich, dass sie nicht als vorbestraft in diesen Wahlkampf geht und eben ohne die Fußfessel, wenn das so aufgeht, wie sie sagt.
4: Also ein ziemliches Wabonk-Spiel, auf das sich Marine Le Pen da einlässt. Ist ihre Gesamtsituation Stand jetzt, ist das ein Handicap oder stärkt es möglicherweise ihre Position bei ihren Anhängern noch, so nach dem Motto, sich kämpferisch zu zeigen und zu sagen, mich kann eigentlich gar nichts stoppen?
5: Also ich denke mal, die harten Marinist, also die harten Marine Le Pen-Anhänger auch innerhalb des Rassemblement National, die hätten zu ihr gehalten, egal wie ihre Entscheidung am Ende ausgegangen wäre heute Abend. Man muss dazu sagen, es ist jetzt noch nicht so lange her, dass wir eben diese Entscheidung im französischen Fernsehen gesehen haben. Das heißt, wir haben auch noch nicht so wahnsinnig viele Reaktionen auf eben genau das jetzt vorliegen. Interessant ist vielleicht noch zu erwähnen, dass es Umfragen gibt, unter anderem vom Institut Odoxa, die wurde Ende Juni veröffentlicht, laut denen 6 von 10 Befragten in Frankreich das Gefühl haben, dass dieses Verfahren fair war. Das heißt, das Narrativ, das Marine Le Pen ja jetzt hier über Monate immer wieder auch in der Öffentlichkeit vorgebracht hat, nämlich dass einer vermeintlich politisch motivierten Justiz bei den Leuten im Land gar nicht so wirklich verfängt. Und insofern ist jetzt natürlich fraglich, inwieweit sich ihr jüngster Move auch auf die Wahrnehmung der Menschen, nicht nur der eigenen Anhänger, auswirkt. Ich glaube aber tatsächlich, um das nochmal deutlich zu machen, dass es jetzt am Abend zu früh ist, da schon Aussagen zuzumachen.
4: 6 von 10 heißt auf der anderen Seite auch, 40% stehen da und sagen, wir glauben Marine Le Pen, das war eben jetzt doch kein gerechtes Verfahren. Was heißt das aktuell für die Stimmung in Frankreich, für die politische?
5: Tatsächlich hatte dieser Prozess gegen Marine Le Pen und vor allem das Urteil in der ersten Instanz, das ja vergleichsweise streng war. Wir erinnern uns daran, dass diese Nichtwählbarkeitsstrafe für 5 Jahre damals von den Richtern mit einer sofortigen Wirkung ausgesprochen worden war. Das heißt, Marine Le Pen war eben nicht wählbar, obwohl sie in Berufung gegangen ist. Und diese Exekution provisoire, diese sofortige Wirkung, die hatte damals eine sehr intensive Debatte ausgelöst, auch über die französische Justiz. Die hatte zum Teil auch bei Marine Le Pens politischen Gegnern für Unbehagen gesorgt, weil die nämlich gesagt haben, wir würden sie gerne, wenn überhaupt, an der Wahlurne schlagen und eben nicht, weil eine Gerichtsentscheidung am Ende ihre Kandidatur verhindert. Und man hat eben jetzt bei der Begründung des Berufungsurteils auch gemerkt, dass die Richterin am Berufungsgericht eben der freien Wahl der Wähler und dem Recht, sich zur Wahl zu stellen, einen sehr hohen Stellenwert eingeräumt hat. Insofern ist es natürlich so, dass es da eine sehr intensive Debatte darüber gab, dass aber natürlich die Richter in der zweiten Instanz diese Debatte durchaus zur Kenntnis genommen haben. Und gleichzeitig sind 2 Gerichte in Frankreich zu der Überzeugung gelangt, nach 2 sehr, sehr langen, sehr intensiven Prozessen, denen ja auch 10 Jahre Ermittlungen vorangegangen waren, dass Marine Le Pen und die anderen Angeklagten sich der Veruntreuung von EU-Geldern schuldig gemacht haben. Also auch das muss man an dieser Stelle nochmal betonen. Insofern ist das aus meiner Sicht schon ein sehr, sehr einzigartiger Vorgang, der hier passiert, der natürlich aber auch damit zu tun hat, dass wir eben in diesem sehr außergewöhnlichen politischen Kontext hier in Frankreich sind. Und mit der Revision, die Marine Le Pen angekündigt hat, ist das letzte Wort in dieser Sache natürlich auch noch nicht gesprochen. Und es wird dieses Verhältnis von Politik und Justiz natürlich auch weiter belasten.
4: Marine Le Pen geht gegen ihre Verurteilung in Revision und tritt als Präsidentschaftskandidatin für die rechtspopulistische Rassemblement National in den Wahlkampf. Informationen dazu waren das von unserer Korrespondentin Caroline Diller in Paris. Meine NDR-Kollegin Birgit Langhammer hat mit dem Politikwissenschaftler Dr. Jan Wernert vom Jacques Delors Centre an der Hertie School in Berlin über das Le Pen-Urteil gesprochen. Sie hat ihn zunächst gefragt, wie groß seiner Ansicht nach der politische Schaden für den RN dadurch ist, ob Marine Le Pen jetzt nicht die Opferkarte ziehen kann.
6: Ja, die kann man immer. Die hat auch Marine Le Pen versucht, ganz ausführlich zu ziehen, hat auch versucht, nach dem Urteil in erster Instanz Demos dagegen zu organisieren. Kommt aber dann doch relativ schlecht an, gerade wenn man verurteilt worden ist wegen der Veruntreuung von öffentlichen Geldern zu Parteizwecken. Allerdings hat man nicht gerade gemerkt, dass ihre Wählerschaft da allzu sehr davon betrübt war. Dass das jetzt kein Ruhmesblatt ist, ist, glaube ich, allen klar. Bisher hat sich das nicht so sehr ausgewirkt. Vielleicht wird das dann aber doch noch einen Effekt haben.
7: Und generell, was ist die politische Bedeutung dieses Urteils, von dem es ja eben auch hieß, es wäre politisch quasi motiviert, der Prozess ja alleine schon?
6: Ja, das ist natürlich das Narrativ, das der RN versucht hat zu streuen, weil es nicht dieses Gerichtsurteil akzeptieren will. Und in erster Instanz im Prozess hat auch Marine Le Pen gesagt, dass sie das nicht einsieht, dass sie da keinen Fehler sieht. In zweiter Instanz hat sie dann doch ihre Position relativiert und eingestanden, dass da vielleicht doch etwas da wäre. Ich meine, die Beweislage ist auch wirklich vernichtend.
7: Und vielleicht jetzt nochmal ab vom RN und dem Spitzenpersonal. Wie ist jetzt Ihre generelle Einschätzung zu den Präsidentschaftswahlen im kommenden Frühjahr? Wird es nur noch eine Konfrontation der Extreme, weil auch die Linke ja sehr stark ist? Also welche Chancen haben überhaupt noch die Mitteparteien?
6: Ja, ich würde sagen, der RN geht mit der stärksten Position in diese Wahl rein. Wir sind jetzt immer noch ein Dreivierteljahr vor dem eigentlichen ersten Wahlgang. Da kann noch extrem viel passieren. Also es ist alles noch relativ schwammig. Aber bisher kommt niemand ansatzweise an den RN ran in puncto Wählerstimmen im ersten Wahlgang. Im zweiten Wahlgang, der eigentlich entscheidende Wahlgang, da sieht es ein bisschen enger aus. Und da sind tatsächlich die Bestplatzierten dann eher die Kandidaten der Mitte, wie Edouard Philippe, der Premierminister unter Emmanuel Macron war bis 2020. Der ist der dann noch in die Nähe dieser Werte kommt und wo es dann um wenige Prozentpunkte ginge in der Stichwahl. Wie gesagt, Stand jetzt, das ist alles noch sehr volatil. Da kann noch sehr viel passieren. Es gibt tatsächlich die Möglichkeit, dass dadurch, dass die Hürde in die Stichwahl zu kommen relativ niedrig ist für den Zweitplatzierten, also niemand kommt zuverlässig über 20%, es gäbe die Möglichkeit, dass auch der Linksaußenkandidat Mélenchon dann in die Stichwahl käme. Und er ist wirklich der unbeliebteste Politiker in Frankreich. Er hätte keine Chance, höchstwahrscheinlich weder gegen Marine Le Pen noch gegen Jordan Bardella. Er macht tatsächlich vielen Wählerinnen und Wähler mehr Angst als den beiden. Ob das berechtigt oder nicht, ist eine andere Frage. Entsprechend ist das auch so ein Szenario, was Wählerinnen und Wähler der Mitte am meisten befürchten würden, dass sie so nur noch diese Wahl hätten in der Stichwahl.
4: Sagt der Politikwissenschaftler Dr. Jan Wernert vom Jacques Delors Centre an der Hertie School in Berlin zum Urteil gegen die rechtspopulistische französische Politikerin Marine Le Pen.
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0: Und wir schauen auf die Uhr. 22.15 Uhr ist es jetzt.
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0: Schon vor dem NATO-Rüstungsgipfel, der heute und morgen in Ankara stattfindet, sind wichtige Rüstungsprojekte vereinbart worden. Die deutsche ThyssenKrupp-Rüstungstochter TKMS hat sich einen der weltweit größten U-Boot-Aufträge aus Kanada gesichert. Kanada hat 12 U-Boote beim deutschen Hersteller geordert. Mit Kanada, so Bundesverteidigungsminister Pistorius, solle die weltweit größte und modernste U-Boot-Flotte aufgebaut werden. Der Bundeskanzler sprach von einem wichtigen Signal.
2: Schönen guten Tag, meine Damen und Herren.
3: Der Bundeskanzler steht am Flughafen kurz vor der Abreise.
2: Dieser NATO-Gipfel in Ankara findet statt in bewegten Zeiten.
3: Friedrich Merz spricht von der Bedrohung aus Russland und wünscht sich den Geist von Ankara. Und dabei soll ein möglicher Deal helfen. Denn Kanada hat sich entschieden, 12 U-Boote sollen, wenn alles klar geht, in Deutschland bestellt werden.
2: Das ist einer der größten, wenn nicht der größte Rüstungsauftrag in der Geschichte der Bundesrepublik Deutschland. Und das ist nicht nur wirtschaftlich eine schöne Nachricht, das ist auch eine gute Nachricht für unsere gemeinsame Sicherheit.
3: Entwickelt wurden die U-Boote für die deutsche und die norwegische Marine. Nun steigt Kanada mit ein.
2: Es ist Ausdruck einer auf Dauer angelegten Partnerschaft. Diese Partnerschaft fußt auf gemeinsamen Interessen und auf gemeinsamen Werten. Und sie reicht weit über die Sicherheits- und Verteidigungspolitik hinaus.
3: Der Auftrag könnte viele Milliarden wert sein. Er sichert und schafft Arbeitsplätze in Kiel und Wismar. Die U-Boote sollen in Deutschland gebaut werden. Das freut Manuela Schwesig, die Ministerpräsidentin von Mecklenburg-Vorpommern von der SPD.
4: Es betrifft Industriearbeitsplätze, tarifgebunden und gleichzeitig auch ganz viele klein- und mittelständische Unternehmen aus der Zuliefererwirtschaft. Deswegen ist es für jetzt eine sehr gute Nachricht, aber auch für die langfristige Perspektive.
3: Eine langfristige Perspektive, über die sich aber nicht alle freuen. Die Linke, Heidi Reicheneck, ist weniger euphorisch.
5: Wenn man die Wirtschaft hier so auf den Boden drückt, wie es diese Regierung gerade macht, und sich dann hinstellt und sagt, okay, Rüstung ist jetzt der Heilsbringer, der eure Arbeitsplätze rettet, na, dann macht man ja genau das, was man erreichen will, die Leute nämlich für diese Militarisierung begeistern.
0: An dieser Stelle müssen wir den Beitrag einmal kurz unterbrechen für eine wichtige Warnmeldung. Achtung, ein Falschfahrer auf der A60 Rüsselsheim-Mainz. Zwischen Mainz-Spitz-Dreieck und Mainz-Laubenheim kommt Ihnen ein Falschfahrer entgegen. Fahren Sie äußerst rechts und überholen Sie nicht. Noch einmal auf der A60 Rüsselsheim-Mainz. Zwischen Mainz-Spitz-Dreieck und Mainz-Laubenheim ist ein Falschfahrer unterwegs. Äußerste Vorsicht bitte in beiden Richtungen. Und damit zurück zum Beitrag.
3: Die AfD sagt, natürlich sei die Rüstungsindustrie ein Teil der deutschen Wirtschaft, aber Fraktionschef Tino Chrupalla will die Nachricht nicht eindeutig bewerten.
6: Umgekehrt sehe ich manches kritisch, wo wir mittlerweile in Kriegstüchtigkeit so weit umbauen, dass deutsche Technologieindustrie abwandert, und zwar nicht Rüstung. Aber ansonsten, natürlich sind Projekte oder Bestellungen aus dem Ausland auch in Deutschland herzlich willkommen.
3: Der Kanzler sieht es so, dass er mit guten Nachrichten zum NATO-Gipfel reist, und dort wird er den Mann treffen, der gern große Deals macht.
7: Ich glaube nicht, dass man Donald Trump jetzt unter die Nase reiben möchte, dass der größte Deal, der gerade verabschiedet wird, ohne die USA läuft.
3: Sagt der Politikwissenschaftler und Militärexperte Christian Mölling. Er sieht durchaus ein Zeichen an die NATO.
7: Kanada will dazugehören, und für die Europäer ist es wichtig, Kanada mit dazu zu haben, weil natürlich Kanada ein wichtiger Akteur in der Arktis und im Nordmeer ist und damit eine wichtige Flanke Europas helfen kann, mit abzudecken. Das ist natürlich dann wiederum für Staaten wie Norwegen und Finnland extrem wichtig.
0: Das sagt der Politikwissenschaftler und Militärexperte Christian Mölling im Bericht von Hauptstadtkorrespondent Gabor Hallas. Der Milliardenauftrag aus Kanada sorgt für Jubel beim Kieler Marineschiffbauer TKMS. Tobias Gellertz.
8: Die Marineschiffbauer von ThyssenKrupp Marine Systems sprechen vom größten Einzelauftrag ihrer Geschichte. Der Auftragsbestand könnte damit nach Angaben des Unternehmens um mehr als die Hälfte wachsen. Der endgültige Vertrag muss allerdings noch ausgehandelt werden. TKMS rechnet 2033 mit dem Stapellauf des ersten U-Bootes. Mit der Entscheidung für TKMS setzt Kanada künftig auf dieselbe U-Boot-Klasse wie Deutschland und Norwegen. Die Boote sind unter anderem für Einsätze im Nordatlantik und in der Arktis ausgelegt. Durch den milliardenschweren Auftrag könnten nach Unternehmensangaben bis zu 1.500 neue Arbeitsplätze in Wismar und Kiel entstehen. Möglicherweise könnte in Wismar im September mit dem Bau eines U-Bootes begonnen werden. In Kiel wird an zweien gearbeitet. Schleswig-Holstein Schleswig-Holsteins Landesregierung spricht von einer historischen Entscheidung. Wirtschaftsminister Madsen sagte heute:
9: Man sieht, dass hiermit die weltbeste nicht-atomare U-Boote sich durchsetzen. Das ist ein sehr starkes Signal an die Mitarbeiterinnen und Mitarbeiter. Hier sieht man, wie die Technologie auch von uns hier im Norden sich durchsetzt und dass wir eine Stärkung des Industriestandorts in den nächsten Jahren erleben werden.
8: Das gesamte kanadische Programm inklusive Wartung, Instandhaltung, Ausbildung und Betrieb könnte laut kanadischen Medien ein Volumen von bis zu 63 Milliarden Euro erreichen. Die Kieler Marineschiffbauer gehen von einer langfristigen strategischen Partnerschaft zwischen Kanada, Deutschland und Norwegen aus. Im Fokus stünden Sicherheit, Industrie und gemeinsame Verteidigung im Nordatlantik.
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0: Nach dem WM-Sieg über die Fußballnationalmannschaft der USA herrscht natürlich Freude in Belgien. Viele sehen darin eine herbe Ohrfeige für US-Präsident Trump. Der hatte ja zumindest mit dafür gesorgt, dass die Sperre für den US-Stürmer Balogun aufgehoben wurde. Am Ende hat es der Mannschaft nichts genützt. Sie verlor auch mit ihrem Star 1:4 gegen die Belgier. Andreas Meyer-Feist hat Reaktionen von dort eingeholt.
10: Lukaku noch eentje, natürlich! Lukaku noch eentje! In het Witte Huis knipt er een het licht uit!
11: Da können Sie im Weißen Haus das Licht ausmachen, rief der belgische TV-Kommentator, als Belgiens rote Teufel mit einem YMCA-Tanz gegen Präsident Trump stichelten, war kein Halten mehr. Viele Belgier sind in der warmen Sommernacht wach geblieben, jubeln je nach belgischer Region auf Niederländisch oder Französisch. Nach dem letzten Tor für die belgische Mannschaft in der Nachspielzeit durch Lukaku zum 4:1 Endstand.
10: Lukaku! Romelu! Toujours rendez-vous!
11: Lukaku hatte geliefert, wie immer, nach amerikanischen Abwehrfehlern. Nachdem der Ball vom Schienbein Vanakens direkt zu Lukaku prallte und von dort schoss er ihn von der Strafraumkante flach ins rechte Toreck.
10: Les Gaulois sont là!
11: US-Keeper Matt Freese chancenlos.
10: Incroyable! La Belgique va battre les États-Unis!
11: Die Rache der roten Teufel nach dem Politdrama vor dem Spiel. Trump hatte sich persönlich bei FIFA-Chef Infantino dafür eingesetzt, die Sperre des wohl besten US-Stürmers aufzuheben. Er war dann auch dabei.
10: Ils ont tout fait, les Américains, pour nous mettre à genoux avant ce match. Eh bien, c'est nous qui sommes debout, messieurs.
11: Die Amerikaner haben vor dem Spiel alles versucht, um uns in die Knie zu zwingen. Trotzdem stehen wir jetzt hier aufrecht. Sportministerin Jacqueline Galland schrieb auf X: Wahre Stärke liegt darin, mit Fair Play zu spielen. Und genau das hat Belgien getan. Der belgische Fußballverband hatte vor dem Spiel mit rechtlichen Konsequenzen gedroht. Nun erübrigt sich ein formaler Protest, aber an der grundsätzlichen Kritik an der FIFA und an der politischen Einflussnahme der USA hält der Verband fest. Weil Belgien jetzt im Viertelfinale steht, will auch König Philipp in die USA reisen. Ob es eine Begegnung mit Donald Trump geben wird, teilte der königliche Palast noch nicht mit. Was als Fußballstreit begann, hatte sich zu einem diplomatischen Skandal entwickelt, in dem sich auch Belgiens Außenminister Maxime Prévot und auch die Europäische Kommission einschalteten. Eine Debatte, die in den belgischen Zeitungen weitergeht. In den Kommentarspalten heißt es: Europa beruft sich auf die Regeln der großen Institutionen, während die Amerikaner tun, was sie wollen. Botschaft an Präsident Donald Trump: Nach diesem belgischen Sieg brauchen Sie niemanden mehr anzurufen. Und was sagen die Fans in Belgien?
12: Fanden Sie fantastisch?
11: Ein fantastisches Spiel. De Ketelare erzielte die ersten beiden Tore. Vanake erhöhte auf 1:3. Lukaku besiegelte den Sieg in der 90. Minute. Ich bin glücklich. Es ist nicht nur ein Fußballsieg, es ist auch ein politischer Sieg.
13: Ich fand es sehr spannend.
11: Spannend bleibt es wohl. Belgien tritt am Freitag gegen Spanien an.
0: Berichtet Andreas Meyer-Feist. Und die Gefahrmeldung von eben hat sich verändert. Achtung, ein Falschfahrer jetzt auf der A60 Rüsselsheim-Mainz. Zwischen Mainspitz-Dreieck und Kreuz Mainz-Süd kommt Ihnen ein Falschfahrer entgegen. Fahren Sie äußerst rechts und überholen Sie nicht. A60 Rüsselsheim-Mainz zwischen Mainspitz-Dreieck und Kreuz Mainz-Süd. Ein Falschfahrer, äußerste Vorsicht bitte. Und jetzt zum aktuellen Geschehen bei der Fußball-Weltmeisterschaft. Es geht ums letzte Viertelfinalticket. Die Schweiz trifft auf Kolumbien. Mehr von Nele Hüpper.
12: Ja, und hier in diesem Achtelfinale, da trifft sich auch die Bundesliga. In beiden Startaufstellungen ist die höchste deutsche Spielklasse mit insgesamt 4 Spielern vertreten. Unter anderem Gregor Kobel vom BVB für die Schweiz und auch Luis Diaz vom FC Bayern München für Kolumbien. Gesucht wird also der Viertelfinalgegner für Argentinien und ihr Reporter ist Jens-Jörg Krieg.
14: Macarena scheppert immer noch durch die Arena, die geschlossene hier in Vancouver. Letztes Spiel in Kanada, 7. Spiel insgesamt für die Schweizer. Übrigens ja beim Stand von 0-0 eine Wiederholung. Sie haben auch hier das Spiel, das erfolgreiche gegen Algerien bestreiten dürfen, als sie mit 2-0 gewannen. Oben auf der Anzeigetafel sehe ich, und ich sehe sie auch, wenn ich ins weite Rund blicke, vor allen Dingen Kolumbianer, die hier bestimmt 30.000, 35.000 ihrer Fans in die Arena gebracht haben. Es sind vielleicht 2.000, 3.000 im Oberrang auf den billigen Plätzen der Schweizer, die ein bisschen sparen müssen, um dem Klischee zu entsprechen. Vielleicht wie die Schwaben also nicht so teure Karten gekauft haben wie die reichen Südamerikaner. Zum Spiel, das ist schnell erzählt. Es steht 0-0 drauf, es ist 0-0 drin. Es gab bislang nur einen wirklich erwähnenswerten Torschuss. Den hatte die Mannschaft Kolumbiens. Puerta, sehr schöner Schlenzer vom Strafraumrand. Und dann ist Kobel da, der quer in der Luft liegt und das 0-0 rettet.
12: Soweit die ersten Eindrücke von der Achtelfinalpartie Schweiz gegen Kolumbien bei dieser Fußball-Weltmeisterschaft der Männer. Ein Achtelfinale, das gab es ja am frühen Abend deutscher Zeit schon. Argentinien setzte sich mit 3-2 gegen Ägypten durch. Bis zur 79. Minute lag der Titelverteidiger zurück. Dank eines irren Endspurts drehte das Team um Superstar Lionel Messi die Partie und kann weiter von der Titelverteidigung träumen. Bei wem sich Land und Team bedanken können, das erzählt aus Atlanta Stefanie Batschik.
15: Ein ganzes Land hat mitgelebt. Hat mitgefiebert und mittendrin der Superstar, der Argentinier, der Kapitän Lionel Messi nach Schlusspfiff mit Tränen in den Augen. Die kullerten ihm nur so runter. Die Mitspieler um ihn rum haben versucht, ihn zu trösten, aber der konnte gar nicht mehr aufhören. Der Mann, der hier den Anschlusstreffer nach 0-2 Rückstand vorbereitet hat und der dann zum 2-2 getroffen hat und der dann das 3-2 seiner Mitspieler gesehen hat, bei dem sind die Emotionen so richtig hochgekocht. Der Titelverteidiger Argentinien dreht diese Partie in Atlanta, macht's auf unfassbar emotionale Art und Weise und mittendrin der Man of the Match, Lionel Messi, den sie dann am Ende haben im Kreis hochleben lassen. Ja, besser geht's nicht.
12: Ja, und Argentinien trifft dann im WM-Viertelfinale auf den Sieger der Partie Schweiz gegen Kolumbien. Da läuft nach der Hydration Break das Spiel wieder und es steht immer noch 0-0. Zum ersten Mal in seiner Karriere hat es der deutsche Tennisprofi Alexander Zverev ins Viertelfinale von Wimbledon geschafft. Und auf dem Center Court, da läuft aktuell noch schon ein Viertelfinale. Ina Kast ist für uns beim Grand Slam Turnier in London dabei und Novak Djokovic, der spielt richtig gut auf, oder?
16: Ja, wenn man bedenkt, dass er ja schon 39 Jahre alt ist und sein Gegner Felix Auger-Aliassime aus Kanada 14 Jahre jünger ist, ist das schon ziemlich gut, was Novak Djokovic auch im fortgeschrittenen Tennisalter hier noch auf den Center Court von Wimbledon bringt. Es geht ja immerhin um den Halbfinaleinzug hier beim Grand Slam Turnier. Die beiden stehen jetzt fast schon 4 Stunden hier unten auf dem Platz und wir sind angekommen im 4. Satz, wo es jetzt 5-5 steht, nach Sätzen für Djokovic mit 2-1 und der erste Satz, der hat richtig lange gedauert. Der ging nämlich 1 Stunde und 22 Minuten, wurde im Tiebreak entschieden zugunsten des Serben. Jetzt wieder so ein langer Ballwechsel und da wird er nach vorne gelockt mit einem Stopper. Novak Djokovic kommt aber zu spät und er reckt jetzt beide Hände Richtung Himmel, als wolle er sagen, meine Güte, warum gehe ich da denn nicht noch hin? Denn er wäre eigentlich noch rangekommen für meinen Geschmack. Ich glaube, er dachte, dass der ins Ausgeht. Nun gut, das Publikum ist auf jeden Fall total begeistert, dass es dieses Match hier noch zu sehen bekommt. Nach Ende des zweiten Satzes wurde hier das Dach geschlossen. Beide Spieler waren damit nicht ganz einverstanden. Die hätten gerne noch bei offenem Dach gespielt. Aber es ist natürlich von den Lichtverhältnissen dann auch besser, wenn man ein bisschen mit den Scheinwerfern hier arbeiten kann. Felix Auger-Aliassime versucht jetzt, dieses Aufschlagspiel durchzubringen. Und wenn er es schafft, der Kanadier, den 4. Satz zu gewinnen, würden wir einen 5. Entscheidungssatz sehen. Das also dann die volle Strecke. Aber noch sind wir nicht so weit. Und ich muss noch kurz was zu Alexander Zverev sagen. Er ist ja direkt morgen wieder im Einsatz, wird dann gegen Taylor Fritz aus den USA spielen. Allerdings nicht auf dem Center Court, sondern auf Platz Nummer 1, der zweitgrößte Court hier. Da passen 12.000 Zuschauer ran. Und die Bilanz macht Zverev leider nicht so viel Mut, denn er hat die letzten 7 Duelle gegen Taylor Fritz verloren. Vielleicht klappt es ja morgen dann endlich mal wieder mit einem Sieg. Dann würde er hier auch ins Halbfinale von Wimbledon kommen. Und Novak Djokovic ist aber aktuell noch näher dran am Halbfinale.
12: Soweit live aus London Ina Kast und noch eine kurze Meldung von der Tour de France. Der Däne Mats Pedersen vom deutschen Rennstall Lidl Trek holte sich den Sieg bei der 4. Etappe und der Slowene Tadej Pogacar, der muss das gelbe Trikot des Gesamtführenden jetzt leider abgeben.
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18: Um 22.30 Uhr mit Jan Busche. Deutschland hat der NATO Verteidigungsausgaben in Rekordhöhe gemeldet. Die Bundesregierung übermittelte für dieses Jahr einen Betrag von fast 125 Milliarden Euro. Das geht aus Daten hervor, die NATO zum Beginn ihres Gipfeltreffens in Ankara veröffentlichte. Das entspricht im Jahresvergleich einem Plus von gut einem Viertel und fast 2,7% des deutschen Bruttoinlandsprodukts. Innerhalb der NATO geben damit in absoluten Zahlen nur die USA mehr Geld für Verteidigung aus. Marine Le Pen will bei der Präsidentschaftswahl in Frankreich im kommenden Jahr antreten. Das kündigte die Fraktionschefin des rechtsnationalen Rassemblement National am Abend in einem Fernsehinterview an. Aus Paris, Caroline Diller.
19: Und das, obwohl ein Pariser Berufungsgericht Le Pen der Veruntreuung von EU-Geldern für schuldig befunden und damit das Urteil der ersten Instanz von März letzten Jahres im Grundsatz bestätigt hatte. Le Pen kündigte an, dagegen in Revision zu gehen und das Kassationsgericht anzurufen. Dabei setzt sie vor allem darauf, dass die Revision die Vollstreckung aller zuvor ergangenen Urteile aussetzt, auch die von den Richtern angeordnete elektronische Fußfessel. Le Pen hatte zuvor mehrfach erklärt, sie werde keinen Wahlkampf mit Fußfessel machen.
18: Die Bundesregierung will Wärmepumpen und andere klimafreundliche Heizungen künftig weniger fördern. Das geht aus einem Schreiben an den Haushaltsausschuss des Bundestags hervor. Berlin-Korrespondentin Anne-Kathrin Mellmann berichtet, wer von den Kürzungen betroffen wäre.
20: Die Kürzungen würden alle betreffen, die eine Wärmepumpe einbauen wollen. Besonders die Haushalte, die mehr als 30.000 Euro haben zu versteuerndes Einkommen im Jahr. Ihre Förderung soll schrittweise absinken. Die Bundesregierung sagt dazu, sie wolle jetzt stärker auf soziale Unterschiede achten. Und damit steigt dann auch die Förderung für Haushalte, die weniger als 30.000 Euro im Jahr haben. Sie können sogar bis zu 22.400 Euro Zuschuss erhalten maximal. Und wer Kinder hat, dessen Grenze für die Förderung verschiebt sich um 10.000 Euro nach oben. Das heißt, auch bei höheren Einkommen sind noch hohe Förderungen möglich.
18: Im vergangenen Jahr sind in Deutschland 2.150 Menschen an Drogen gestorben. Die Zahl liege damit auf Rekordniveau, sagte der Drogenbeauftragte der Bundesregierung Streeck bei der Vorstellung der Statistik. Er verwies darauf, dass die Opfer immer jünger werden. So seien seit 2021 die Todesfälle bei unter 30-Jährigen um mehr als die Hälfte gestiegen. Bei den unter 20-Jährigen hätten sie sich nahezu verdoppelt. Und das Wetter in Deutschland. Heute Nacht meistens trocken, im Osten und in der Mitte etwas Regen. Nachtwerte 18 bis 10 Grad. Morgen Sonne und Wolken. Im Nordosten und Südwesten wird es am freundlichsten. Zwischendurch kann es aber auch etwas Regen in Deutschland geben. Und die Werte morgen zwischen 24 und 32 Grad. An Nord- und Ostsee etwas kühler. Am Donnerstag freundlich, im Nordwesten mehr Wolken bis 32 Grad. Und am Freitag wechseln sich Sonne und Wolken ab. Dann schon bis 34 Grad. Das waren die Nachrichten.
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0: Mit den akuten Meldungen um 22.33 Uhr. Zunächst Entwarnung für die A60 Rüsselsheim-Mainz. Kein Falschfahrer mehr zwischen Mainspitz-Dreieck und Kreuz Mainz-Süd. Die übrige Verkehrslage sieht so aus. A1 Lübeck-Hamburg. Vor der Norderelbbrücke in beiden Richtungen 2 Kilometer Stau wegen eines Schwertransports. A2 Oberhausen Richtung Dortmund. In Höhe Oberhausen-Königshardt 3 Kilometer Stau nach einem Unfall. Der Verkehr wird hier über den Standstreifen geleitet. Die A9 Nürnberg Richtung Halle-Leipzig ist zwischen Bad Lobenstein und Schleiz wegen eines Waldbrandes gesperrt. Die A40 Essen-Duisburg ist zwischen Mülheim-Heißen und Mülheim-Dümpten nach einem Unfall in beiden Richtungen gesperrt. Und A99 München-Nord Richtung München-Eschenried zwischen München-Ludwigsfeld und Dreieck München-Eschenried.

0: Der Grünen-Abgeordnete Daniel Freund. Denn damit wird zum ersten Mal in der Geschichte des Europaparlaments ein Prüfverfahren gegen eine Europapartei eingeleitet. In diesem Fall gegen das Europa souveräner Nationen, kurz ESN, zu dem auch die deutsche AfD gehört. Denn es besteht der Verdacht, dass die ESN-Partei gegen die Grundwerte der Europäischen Union verstößt, etwa Demokratie, Freiheit und Menschenwürde. Der AfD-Europaabgeordnete Alexander Sell vermutet ein politisches Verfahren.
1: Ich würde hoffen, dass diese gleichen Maßstäbe, die an uns angelegt werden, auch an andere Parteien angelegt werden, zum Beispiel an die Linke, die immer wieder mit antisemitischen Äußerungen hier in Erscheinung tritt.
0: Ein Vorwurf, den der CDU-Europaabgeordnete Niklas Herbst nicht gelten lassen möchte.
2: Das ist kein politisches Verfahren. Es geht hier nicht um ein Parteienverbot oder ähnliches, sondern es geht darum, die Interessen der europäischen Steuerzahler zu wahren. Und das ist unsere Aufgabe als Parlament. Und deshalb habe ich auch sehr klar und mit großer Überzeugung für die Einleitung dieses Verfahrens gestimmt.
0: So der Delegationsleiter für CDU und CSU im Europaparlament. In der Tat geht es nicht um ein Parteiverbot. Das ESN verlöre keine Abgeordneten im Europaparlament und könnte sich weiter finanzieren, zum Beispiel durch Mitgliedsbeiträge. Die Arbeit der AfD in Deutschland wäre ebenfalls nicht beeinträchtigt. Der Grünen-Abgeordnete Daniel Freund.
3: Also es ist kein Verbot, sondern eigentlich geht es ums Geld. Es geht um 3 Millionen Förderungen, die die AfD-Europapartei und Stiftungen bisher bekommen. Und ich finde, wer die Grundwerte der Europäischen Union mit Füßen tritt, der soll dafür nicht noch mit Millionen des Steuerzahlers belohnt werden.
0: Die 3 Millionen Euro setzen sich zusammen aus etwa 2 Millionen Euro für die ESN-Partei und 1 Million für ihre Stiftung. Daniel Freund war auch einer der Abgeordneten, die sich erfolgreich dafür eingesetzt haben, dass EU-Fördergelder für Ungarn eingefroren wurden. Die für das ESN-Prüfverfahren zuständige Aufsichtsbehörde hat nun einige Monate Zeit zu ermitteln, ob die AfD-Europapartei wirklich gegen Grundwerte verstößt. Sollte die Behörde Grundwerteverstöße feststellen und empfehlen, Gelder nicht mehr auszuzahlen, müsste das Parlament noch einmal abstimmen. Im Anschluss bliebe dem ESN noch der Rechtsweg offen.
4: Wirtschaft.
5: E wie einfach. So heißt ein neuer Gebäudetyp, mit dem die Bundesregierung den Wohnungsbau ankurbeln will. Bauen ohne Schnickschnack, einfach eben. Ein Gesetzentwurf dafür ist in Arbeit. Bauministerin Huberts und Justizministerin Hubich haben sich diesen Gebäudetyp E jetzt in Berlin angeschaut und Oliver Neuroth war dabei.
6: Manchmal müssen Ministerinnen auch Schauspielerinnen sein. Verena Huberts und Stefanie Hubich betreten die Küche einer Wohnung in einem einfach gebauten Mehrfamilienhaus in Berlin-Neukölln. Vor laufenden Kameras kommen sie aus dem Staunen nicht mehr raus.
7: Die will ich auch. Genauso. Die Farbkombination ist ja auch wunderschön.
6: Die Wände der Wohnung sind in Betonoptik gehalten, wirken auf den ersten Blick wie noch nicht fertiggestellt. In einem Großraumbüro in der Etage darunter liegen einige Kabelschächte frei. Alles gewollt. Die Grundidee des Gebäudetyps E ist, von nicht sicherheitsrelevanten Standards abzuweichen, wenn es günstiger ist, auch mal auf die sogenannten anerkannten Regeln der Technik zu verzichten. Es geht um etliche DIN-Normen, von denen viele formal freiwillig sind. Aus Haftungsgründen halten Bauherren sie aber bisher meist ein, erklärt Bundesjustizministerin Stefanie Hubich von der SPD.
8: Wir werden mit unserem Gesetzentwurf künftig ermöglichen, dass die Vertragspartner, der Bauherr, die Bauherrin auf der einen Seite, der Architekt, die Architektin, der Bauunternehmer auf der anderen klare rechtliche Regelungen treffen können, um dann auch zu wissen, was ist geschuldet, was ist also der Standard, den wir wollen und welchen Standard vereinbaren wir ganz bewusst nicht.
6: Ziel ist ein klarer rechtlicher Rahmen. Vor allem Architekten und Bauunternehmer sollen damit nicht länger Gefahr laufen, dass sie verklagt werden können, wenn sie die anerkannten Regeln der Technik beim Bau nicht vollständig beachten. Zum Beispiel nicht eine zweistellige Zahl Steckdosen in ein Wohnzimmer verbauen oder spezielle Heizkörper im Bad, an denen Handtücher trocknen können. SPD-Bundesbauministerin Verena Huberts stellt klar, das neue Gesetz ist kein genauer Anforderungskatalog, was eine Wohnung haben muss und was nicht.
9: Wenn wir das jetzt einmal definieren, wie denn dieser Gebäudetyp E aussieht, es entwickelt sich wahnsinnig schnell vieles weiter. Und wir müssen ja auch zur Kenntnis nehmen, dass jedes Gebäude unterschiedlich ist. Ob ich in Holz baue oder in Beton oder in Holzhybrid, das macht eben einen Unterschied.
6: Hier genaue Vorgaben zu machen, würde Architekten in ihrer Kreativität einschränken, sagt die Ministerin. Somit soll der Gebäudetyp E keine neue Gebäudeklasse sein, sondern ein Planungs- und Vertragskonzept. Das wichtigste Ziel ist, den Bau von Wohnungen günstiger und schneller zu machen. Bauforscher Dietmar Wahlberg hält den Gebäudetyp

0: für den richtigen Ansatz, aber er müsse zu Ende gedacht werden, sagt der Leiter des gemeinnützigen Vereins ARGE, der Arbeitsgemeinschaft für zeitgemäßes Bauen in Kiel.
1: Wenn jetzt der Gebäudetyp E das leisten will, was er leisten muss, nämlich einen Basisstandard definieren, auf dem man dann auch urteilen kann und auch sagen kann, so sieht es aus, das ist das Produkt Wohnung, was du bekommst. Bist du damit glücklich? Und 99% aller Menschen werden dann sagen, ja, ich bin damit glücklich. Dann würde der Gebäudetyp E das leisten, was wir von ihm erwarten.
0: Um den Wohnungsbau so anzukurbeln, wie es nötig wäre, muss aus Wahlbergs Sicht noch mehr passieren. Zusammen mit dem Institut für Bauforschung plädiert er dafür, dass eine Vielzahl von Normen und Auflagen ganz wegfällt. So könnte laut einer Studie der Institute ein Drittel mehr Wohnungen in Deutschland gebaut werden. Der Quadratmeterpreis würde um 1.000 Euro sinken. Wahlberg bringt außerdem andere Förderprogramme des Staats ins Spiel. Für ihn passt es nicht zusammen, dass die Bundesregierung Werbung für einfaches Bauen macht, aber vor allem Neubau fördert, der besonders energieeffizient und damit aufwendig und teuer ist.
2: Berichtet Oliver Neuroth. Halberg Moos bei München wird wohl zum Tech-Standort. Mit einer Mehrheit von 59% haben die Bürgerinnen und Bürger am Sonntag den Weg für den geplanten Technologiecampus des Rüstungsunternehmens Helsingen freigemacht. Auf der sogenannten Senderwiese sollen künftig Forschung, Entwicklung und Produktion rund um Verteidigungstechnologie entstehen. Für die Gemeinde ist das eine Millioneninvestition mit Aussicht auf neue Arbeitsplätze und Gewerbesteuern. Kritiker wie die Bürgerinitiative Senderwiese wollen trotzdem dranbleiben. Katharina Heudorfer berichtet.
3: Zwar haben sich die Bürgerinnen und Bürger in Halberg-Moos klar für die Ansiedlung von Helsing entschieden, doch die Bürgerinitiative Senderwiese sieht das Ergebnis dennoch als Erfolg, sagt Isolde Oberhof.
4: Wir haben sehr viel Unterstützung bei den Bürgern gekriegt, wir hatten sehr viele gute Gespräche und man muss bedenken, die Wahlbeteiligung war sehr, sehr hoch, die war bei 55%. Das ist höher als bei der Bürgermeisterwahl. Das heißt, dass es die Bürger sehr beschäftigt und dass es die Menschen auch bewegt, was da geschieht.
3: 41% waren gegen den Technologiecampus des Rüstungsunternehmens Helsing. Die Mehrheit der Menschen in Halberg-Moos aber, nämlich 59%, stimmten dafür. Für Bürgermeister Benjamin Henn ist das ein deutliches Signal der Bürgerinnen und Bürger.
5: Ich bin sehr erleichtert, dass es geklappt hat. Man muss auch ehrlicherweise sagen, dass die Bürger von Anfang an mitgenommen worden sind. Und deswegen bin ich froh, dass die Bürgerinnen und Bürger an dem Diskurs des Bürgerentscheids mitgewirkt haben und jetzt dieses Ergebnis für Halberg-Moos ausgegangen ist.
3: Auf der sogenannten Senderwiese will das Münchner Unternehmen Helsing einen Technologiecampus bauen. Anfangs war laut Bürgerinitiative von einer Drohnenfabrik die Rede. Auf einer Fläche von rund 25 Hektar oder etwa 35 Fußballfeldern sollen rund 300 Arbeitsplätze entstehen. Auf 10 weiteren Hektar entstehen Ausgleichsflächen. Dass Halberg-Moos den Zuschlag bekommen hat, sei kein Zufall, sagt Helsing-Chef Wolfgang Grammel.
6: Das sind verschiedene Faktoren. Zum einen natürlich die räumliche Nähe zu München, aber auch ganz wichtig für uns als Verteidigungsunternehmen das Ökosystem in Bayern.
3: Für die Gemeinde kommt das Projekt zu einem günstigen Zeitpunkt. Halberg-Moos hatte 2025 ein millionenschweres Finanzloch. Nach Corona kämpft die Gemeinde mit sinkenden Gewerbesteuereinnahmen und hofft auf neue Impulse. Gleichzeitig bleibt das Vorhaben umstritten. Die Gegner kritisieren die große Flächenversiegelung durch den geplanten Standort von Helsing und den Verlust einer ökologisch wertvollen Freifläche. Außerdem sehen viele ein Rüstungsunternehmen an diesem Standort grundsätzlich kritisch. Helsing-Chef Gammel sieht das gelassen.
6: Wir haben den Entscheid gewonnen und natürlich, das haben wir die ganze Zeit auch kommuniziert, ist es uns wichtig, auch die Bürgerinnen und Bürger mitzunehmen auf dem Weg des Bauens.
3: Mit dem Bürgerentscheid können Gemeinde und das Unternehmen Helsing die Planungen nun weiter vorantreiben. Für die Bürgerinitiative ist das kein Grund zum Aufgeben.
4: Trotz dieser Abstimmung jetzt werden wir das weiter begleiten und wir sehen es auch als Aufgabe und Verpflichtung, diese 41% der Bewohner weiter zu vertreten.
2: Ein Beitrag von Katharina Heudorfer war das.

0: Kurzer Blick auf die Uhr, 22.45 Uhr.
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0: Es gibt so Dinge, die nehmen wir wie selbstverständlich mit, wenn wir das Haus verlassen. Den Schlüssel zum Beispiel, das Portemonnaie und, ganz wichtig für die allermeisten, auch das Handy oder Smartphone. Vergessen wir es doch mal, kriegen viele schnell ein mulmiges Gefühl. Aber brauchen wir das Teil heute wirklich ständig? Welche Informationen, welcher Kontakt, welches Entertainment ist so wichtig, dass es offenbar heute kaum noch warten kann? Um genau das zu hinterfragen und seinem eigenen Verhalten auf die Schliche zu kommen, hatte der Verein Mediensuchtprävention NRW zu einem landesweiten Aktionstag für heute aufgerufen. One Day Off. Ein Tag ohne Handy. Marius Brüning hat einen Mann begleitet, der es zumindest versucht hat.
2: Morgens 8.15 Uhr in Mönchengladbach. Eigentlich klingelt bei Emil Schmitz-Remberg um diese Zeit das Smartphone. Heute vibriert seine Uhr am Arm. Ein Tag ohne Handy, da fällt ihm so einiges ein, das plötzlich schwierig wird.
3: Also auf jeden Fall bezahlen. Ich trage nie ein Portemonnaie mit mir rum, ich trage nie eine Kreditkarte mit mir rum, alles auf meinem Handy. Navigation oder Erreichbarkeit, dass ich einfach auch Telefonate entgegennehmen kann. Aber auch so einfach so Sachen wie Einstempeln bei der Arbeit, da hat er dann gedacht, ja, kann ich ohne Handy auch nicht tun.
2: Sein Tag beginnt mit einer Tasse Kaffee. Und dazu gehört eigentlich das Handy in der Hand.
3: Gerade wenn ich alleine beim Frühstück bin, dann und ich mit meinen Familienmitgliedern hier sitze, dann gucke ich schon relativ häufig aufs Handy und gucke irgendwas durch, antworte auf Nachrichten, schaue mir vielleicht ein, zwei Videos an. Ja, also wirklich gerade das Frühstück ist so, wo ich auch aufs Handy gucke und dann auch vielleicht so ein, zweimal die Zeit verliere.
2: Auch heute Morgen hätte er es gern schon kurz genutzt.
3: Ja, war was Neues, nicht direkt zum Handy zu greifen und irgendwie gucken, ob meine Freundin geschrieben hat, die hat halt wichtige Klausuren. Also da dann auch drauf zu verzichten, ja, war schon was anderes dann.
2: Emil Schmitz-Remberg hat im vergangenen Jahr Abitur gemacht. Jetzt im Sommer jobbt er als Hilfsschwimmmeister im nahegelegenen Volksbad. Im Dienst beobachtet er immer wieder, wie sehr das Smartphone manche Badegäste ablenkt.
4: Viele Eltern haben das Handy konstant in der Hand, scrollen auf TikTok oder Insta, schreiben, telefonieren und haben die Kinder nicht im Blickfeld. Und so ein kleines Kind weiß nicht genau, wo es tief ist, wo es nicht tief ist, kann vielleicht wahrscheinlich noch nicht lesen. Und dann entflieht es und die Eltern bekommen es meistens nicht mit und dann gabeln wir es auf und müssen es dann halt irgendwie an die Eltern wieder zurückbringen.
2: In Deutschland wird das Smartphone im Schnitt 3 Stunden pro Tag genutzt. Die 18- bis 19-Jährigen liegen deutlich darüber. Sie nutzen es mit mehr als 4,5 Stunden am häufigsten. Darauf zu verzichten, nicht ganz leicht. Emil Schmitz-Remberg zieht nach gut 10 Stunden ein Fazit.
3: Ja, man war ja beschäftigt heute Morgen noch mit Sport und allem Möglichen. Deswegen dahingehend war das schon relativ einfach mit keiner Handynutzung. Aber wenn der Tag sich jetzt in die Länge zieht und man dachte dann irgendwann Freunde und Freundinnen vermisst, dann wird es immer schwerer, halt nicht aufs Handy zu gucken. Und ich denke mal auch, dass ich heute Abend auf jeden Fall wieder aufs Handy gucken werde, bevor die 24 Stunden vorbei sind.
0: One Day Off, eine Idee des Vereins Mediensuchtprävention NRW, um unser Handynutzungsverhalten zu hinterfragen. Und ein Beitrag von Marius Brüning. Ja, was macht die dauernde Handynutzung eigentlich mit unserem Gehirn? Das hat mein WDR-Kollege Andreas Bursche den Neurobiologen Professor Martin Korte von der TU Braunschweig gefragt.
5: Ja, zum einen hat es ein großes Ablenkungspotenzial, weil es ständig das Belohnungssystem des Gehirns, vor allen Dingen über die Social Media, bedient und damit immer den Drang größer werden lässt, nicht nur bis zu 200 Mal am Tag zu seinem Handy zu greifen, sondern auch immer mehr Zeit mit dem Handy zu verbringen, als wir uns eigentlich am Anfang, als wir den Bildschirm angemacht haben, vorgenommen haben. Und das passiert eben alles dadurch, dass im Gehirn das Belohnungssystem ständig aktiviert wird und diese vielen kleinen Belohnungen eben zu Gewohnheiten führen, die das Smartphone eben ständig im Blickfeld behalten.
6: Aber wenn ich ein Buch lese und mich immer wieder freue über Passagen, dann springt doch auch so ein Belohnungssystem an, oder nicht?
5: wunderbar. Und auch wenn man Sport macht und wenn man lernt und wenn man mit anderen Menschen etwas macht. Aber es lenkt uns halt nicht mehrere Stunden am Tag von den Dingen ab, die wir eigentlich machen wollen. Das Buch liegt nicht ständig am Arbeitsplatz vor Ihnen und schreit danach, dass Sie das nutzen. Und insofern sind Smartphones schon anders und auch in der Wahrnehmung der meisten Menschen sind sie anders. Also im Unterschied zum Buch, wo wir uns meist ärgern, dass wir nicht mehr Zeit zum Lesen haben, sagen die meisten Nutzer, eigentlich wollten sie nur kurz was nachschauen und eine halbe Stunde später schauen sie wieder hoch und haben verschiedene andere Dinge in ihrem Leben verpasst, die sie eigentlich hätten machen sollen. Und es spricht auch nichts dagegen, dass man sein Smartphone nutzt, um Spaß zu haben, das Belohnungssystem zu aktivieren. Aber es zeigen eben die Umfragen, dass viele Menschen sich dadurch eigentlich in ihrem Alltag gestört fühlen und es ihnen aber schwerfällt, auf diese Gewohnheit zu verzichten.
6: Würden Sie denn sagen, das ist am Ende eine Evolutionsfrage und ein, zwei, drei Generationen später haben unsere Hirne, unsere menschlichen Hirne das Thema dann im Griff?
5: Sicher nicht aus Sicht der Evolution. In den letzten 40.000 Jahren hat sich genetisch unser Gehirn nicht mehr groß verändert. Also darauf können wir nicht hoffen, sondern das Smartphone ist eine kulturelle, technische Erfindung. Das heißt, wir müssen unsere Gewohnheiten ändern im sozialen Miteinander, in Nutzung der Smartphones. Und das halte ich durchaus und hoffentlich auch schneller als in zwei, drei Generationen für möglich, dass man eben schaut, wie kann ich möglichst viel Gewinn und Spaß aus diesen Geräten ziehen, ohne dass die mich in meinem Alltag ständig in Konzentration und Fokus und vor allen Dingen darin stören, Zeit mit anderen Menschen zu verbringen.
6: Aber verändern sich die Hirne? Was passiert da oben? Also ist das nur Schlechtes, was passiert? Frage ich mal so rum.
5: Das kommt immer darauf an, wie Sie das definieren. Wenn Sie das Gerät nutzen und daran Spaß haben, ist daran natürlich nichts Schlechtes. Es wird immer dann schlecht, wenn es die Aufmerksamkeitsspannen verkürzt, wenn Schüler und Schülerinnen und Studenten in ihren Studienleistungen schlechter werden. Aber die neurobiologischen Daten zeigen, dass wenn man die Smartphone-Nutzung erst im Jugendalter anfängt, dass es keine negativen strukturellen Veränderungen im Gehirn gibt. Also wir können uns unter geschützten Bedingungen noch genauso gut konzentrieren wie vorher. Das Problem besteht immer dann, wenn das Smartphone nur in den Blickfeld fällt, dann fallen die Konzentrations- und Aufmerksamkeitsspannen ab, weil man immer den Wunsch verspürt und den Gedanken im Kopf hat, doch das Smartphone zu nutzen. Tatsächlich ist es aber anders bei Kindern, die schon im Grundschulalter oder sogar im Kindergarten Tablets oder Smartphones nutzen. Da sieht man auch negative strukturelle Veränderungen in deren Gehirne, die Sprachentwicklung stören und auch die Verarbeitung sensorischer Signale und die Verarbeitung emotionaler Signale stören. Also da gehen neurowissenschaftlich auch strukturell die Alarmglocken an. In dem späteren Alter ist es vor allen Dingen eine Frage von Lernen und Gewohnheiten und davon Gewohnheiten zu ändern.
0: Das sagt der Neurobiologe Professor Martin Korte von der TU Braunschweig im Interview mit WDR-Moderator Andreas Bursche.
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0: Die Regisseurin und Drehbuchautorin Eva Trubisch hat sich mit ihren einfühlsamen Kinodramen den Ruf eines vielversprechenden Talents erworben. Ihr aktueller Film mit dem Titel Etwas ganz Besonderes lief im Berlinale-Wettbewerb und kommt diese Woche ins Kino. Darin entfaltet sie ein großes Familienpanorama in der ostdeutschen Provinz. Lars Meyer stellt den Film vor.
7: Als die 16-jährige Lea in ihrer Schule von einem Fernsehteam überrumpelt wird, weil sie für eine Gesangs-Casting-Show ausgewählt wurde, ist sie überfordert. Sie soll sich vor der Kamera selbst darstellen.
8: Immer in ganzen Sätzen antworten. Also, was macht dich aus?
9: Ich weiß nicht. Nichts?
7: Die simple Frage, wer bin ich, was macht mich aus, weitet sich im Laufe des Filmes zu einer Identitätskrise, nicht nur für Lea, sondern für ihre ganze Familie. Die lebt im thüringischen Greiz, einer alten Residenzstadt, umgeben von Wald und Bergen. Der marode Charme des Ortes spielt eine wesentliche Rolle, ebenso das Waldsterben drumherum. Das Familiendrama, das sich nun multiperspektivisch entfaltet, ist eine Verfallsgeschichte, wenn auch mit Hoffnungsschimmern. Bereits an Leas Teilnahme bei der Show, im Stile von The Voice of Germany, scheiden sich die Geister.
10: Was findest du eigentlich so schlimm an der Show?
11: Das ist doch jetzt auch egal.
10: Interessiert mich.
12: Mama findet doof, dass es um den Einzelnen geht und nicht um die Gruppe.
7: erklärt Leas kleiner Bruder dem Opa beim Familienbankett. Solidarität versus Individualismus, dieser weltanschauliche Konflikt zieht sich durch den Ensemblefilm. In etwas ganz Besonderes sind alle Figuren gleichberechtigt und alle gleich angezählt. Mutter Rike erwartet ein Kind von Leas Schulleiter. Vater Matze, der sich zu lange im Westen verdingt hat, muss zusehen, wo er bleibt. Der idyllische Gasthof der Großeltern, mit dem sie sich nach der Wende neu erfunden haben, ist bankrott. Und die heimgekehrte Tante Kati, die nun das Greizer Heimatmuseum leitet, wird von allen Seiten politisch angefeindet, selbst von ihrem Sohn, der neben der TV-Show auch den Gasthof boykottiert.
11: Ja, und du?
8: Ich gehe da nicht hin, solange Oma da ihre Nazis tagen lässt.
9: Es gibt da schon noch Abstufungen, Edgar.
8: Die wollen Schlesien zurück.
9: Ja, die wollen alle Schlesien zurück.
7: Das sind viele Konflikte auf einmal. Doch Regisseurin Eva Trobisch gelingt es, das Kino in eine Art Schwebezustand zu versetzen. Dank ihrer liebevollen Inszenierung und einem flüssigen Filmschnitt gleitet man von einer Figur zur nächsten. Das Ensemble spielt immer ganz aus dem Moment heraus und trägt viel zur Glaubwürdigkeit der Handlung bei. Es kommen die biografischen Brüche der Familienmitglieder zum Vorschein. Lebensgeschichten dreier Generationen in Ostdeutschland. Die müssten sich eigentlich alle erstmal gegenseitig erzählen, doch dazu gibt es schon zu viele Verletzungen. Und wie erzählt man überhaupt ein Leben? Das wird zur eigentlichen Frage, auch für Leas Image in der Castingshow, an dem der leitende Redakteur zusammen mit Vater Matze bastelt.
12: Ja, vielleicht können wir es sogar so erzählen, dass euch die Show ein bisschen hilft, wieder mehr zusammenzuwachsen. Das fände ich ganz gut.
13: Ja, ich verstehe, was du meinst, aber ich glaube, es sollte eher um Lea gehen. Also
7: Max Riemel spielt als Matze einen verletzten, aber weichen Mann. Ihm und seiner hochschwangeren Ex-Frau Rike, Gina Henkel, schenkt der Film eine der schönsten Szenen. Im Hotel in München am Abend der Show landen beide nochmal zusammen im Bett und finden zu ihrem innigen Verständnis füreinander zurück. Und was wird aus Lea? Vielleicht bringt ihr kleines Lied sie auf den Weg, ohne etwas ganz Besonderes sein zu müssen. In ihrer Familie jedenfalls wird erbittert gekämpft, um gegenseitigen Respekt, Anerkennung, gesehen werden. Eva Trobischs Familienpanorama erweitert sich zu einer umfassenden Bestandsaufnahme einer krisenhaften Gesellschaft.
0: Lars Meyer über den Film Etwas ganz Besonderes, ab Donnerstag bei uns in den Kinos.

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1: Und wir schalten live zur Fußball-Weltmeisterschaft nach Kanada. In Vancouver spielt die Schweiz gegen Kolumbien im Achtelfinale. Der Gewinner des Spiels wird Viertelfinalgegner von Argentinien, die sich am Abend spektakulär gegen Ägypten zurückgekämpft und am Ende mit 3:2 durchgesetzt hatten. Schweiz gegen Kolumbien. Jetzt live mit Jens-Jörg Rieck aus Vancouver.
2: Life is a highway. Tom Cochran rockt hier Vancouver. Kanadier hatte einen Nummer 1, glaube ich, oder den hier definitiv. Life is a highway, brauche ich wahrscheinlich nicht übersetzen. Und ist im Moment die Halbzeitshow vom auch nicht mehr ganz jungen Tom Cochran. Das Spiel, ja, eher so eine mediokre Sache, umkämpft intensiv. Aber ganz ehrlich, wenn auf jeder Seite eine sehr gute Chance da war, dann ist das Vorher und Nachher dieser ersten Halbzeit deutlich besser. Das Vorher, das bezieht sich auf die wirklich emotionale Nationalhymne Kolumbiens. Sie sind mehr als 35.000 unter den knapp 50.000 mit ihrem Herzen ganz beim Team aus Südamerika. Und dann gab es im Spiel, wie gesagt, eine Chance noch für die Schweizer mit Rieder. Das war, glaube ich, so in der 30. Minute in einer halben Stunde. Aber dann kann ich mit dem Aufzählen schon aufhören. Eine Chance auf der einen, eine Chance auf der anderen Seite. Und jetzt ist eben Tom Cochran auf der Bühne mit seiner insgesamt vierköpfigen Band und den grauen Haaren. Er rockt jetzt so ein bisschen die Arena. Wir hoffen, dass das so ein Weckruf ist, auch für den zweiten Durchgang. Denn wir suchen ja noch einen Gegner für Argentinien, also an die Qualität der Spiele, die wir da gesehen haben. Beispielsweise mit den Norwegern und den Brasilianern, mit den Mexikanern, den Engländern oder heute eben mit dem Spiel der Argentinier, die ein 0-2 noch gedreht haben. Kommt dieser Kick hier überhaupt nicht ran. Wir haben keine Tore, aber wir haben definitiv noch einen Sieger hier in Vancouver.
1: Jens-Jörg Rieck live aus Vancouver.
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3: Um 23 Uhr mit Jan Busche. Mit neuen Vorwürfen gegen Europa hat US-Präsident Trump den NATO-Gipfel in Ankara in der Türkei begonnen. Er sei wieder einmal sehr enttäuscht und ohne Gastgeber Erdogan wäre er vielleicht gar nicht gekommen, sagte Trump. Aus der Nachrichtenredaktion Thomas Kuhlmann.
4: Der türkische Präsident sei ein Freund. Die anderen in der NATO hätten die USA mal wieder nicht gut behandelt. Wörtlich, Italien hat uns abgewiesen, Deutschland hat uns abgewiesen, Frankreich hat uns abgewiesen. Warum sollen wir noch für sie da sein? Trump meint damit eine fehlende Unterstützung im Irankrieg, den die USA und Israel angefangen hatten und mit dem die NATO eigentlich gar nichts zu tun hat. Um eine neue Kostenverteilung innerhalb der NATO soll es beim Gipfel in Ankara gehen und um die Aufrüstung. Aus NATO-Kreisen heißt es, dass in Ankara für über 50 Milliarden Dollar Rüstungsaufträge vergeben werden.
3: Die USA haben die zuvor gelockerten Sanktionen auf iranisches Öl wieder in Kraft gesetzt. Nach Angaben des US-Finanzministeriums wurde eine erteilte Ausnahmegenehmigung wieder zurückgenommen. Ein Regierungsbeamter erklärte, der Iran profitiere nur dann von wirtschaftlichen Erleichterungen, wenn er seinen Verpflichtungen nachkomme. Das Verhalten Teherans in der Straße von Hormuz sei für die USA völlig inakzeptabel. Zuletzt waren mehrere Tanker in der Meerenge angegriffen worden. Die französische Rechtspopulistin Le Pen will trotz ihrer Verurteilung bei der Präsidentschaftswahl im kommenden Jahr antreten. Das kündigte sie am Abend in einem Fernsehinterview an. Ein Berufungsgericht hatte das Urteil gegen Le Pen wegen Veruntreuung von EU-Geld bestätigt. Eine Sperre für das Ausüben öffentlicher Ämter wurde aber verkürzt. Das Gericht verpflichtete Le Pen jedoch, eine Fußfessel zu tragen. Die 57-Jährige will das vor dem höchsten Berufungsgericht anfechten. Bei der Fußball-Weltmeisterschaft läuft im Moment das letzte Achtelfinale zwischen der Schweiz und Kolumbien. Zur Halbzeit steht es 0-0. Zuvor ist Titelverteidiger Argentinien ins Viertelfinale eingezogen. Aus dem ARD-WM-Team Michael Küster.
5: Bis 11 Minuten vor dem Ende hat es danach ausgesehen, als ob der Weltmeister die Koffer packen müsste. Dann drehte Argentinien aber einen 0-2-Rückstand gegen Ägypten und hat sich mit einem 3-2 doch noch fürs Viertelfinale qualifiziert. Superstar Lionel Messi hat gegen mutige Südafrikaner erst einen Foul-Elfmeter vergeben, dann aber doch noch zum zwischenzeitlichen Ausgleich getroffen. Sein 8. Turniertor. Trainer Lionel Scaloni war nach dem Schlusspfiff so ergriffen, dass er ein TV-Interview kurzerhand abbrechen musste. Argentiniens Gegner im Viertelfinale ist entweder die Schweiz oder Kolumbien.
3: Das waren die Nachrichten. Das Wetter in Deutschland. Heute Nacht meistens trocken im Osten und in der Mitte kann es noch etwas Regen geben. Nachtwerte 18 bis 10 Grad. Morgen Wolken, vor allem im Nordosten und Südwesten auch Sonne. Zwischendurch kann es etwas regnen, 24 bis 32 Grad. An Nord- und Ostsee wird es morgen etwas kühler. Es ist 23.03 Uhr.
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1: Unser Blick auf die Straßen beginnt auf der A1 Bremen Richtung Osnabrück. Die ist zwischen Dreieck Ahlhorner Heide und Kloppenburg wegen Bergungsarbeiten derzeit gesperrt. A2 Oberhausen Richtung Dortmund in Höhe Oberhausen-Königshaar 2 Kilometer Stau nach einem Unfall. Der Verkehr wird über den Standstreifen geleitet. Die A9 Nürnberg Richtung Halle-Leipzig ist zwischen Bad Lobenstein und Schleiz wegen eines Waldbrandes gesperrt. Die A38 Göttingen Richtung Halle ist zwischen Breitenworbis und Bleicherode wegen Wartungsarbeiten im Tunnel Höllberg bis morgen früh ca. 6 Uhr gesperrt. Die A40 Essen-Duisburg ist zwischen Mülheim-Heißen und Mülheim-Dümten nach einem Unfall in beiden Richtungen gesperrt. Die A42 Kamp-Lindfort Richtung Dortmund ist zwischen Oberhausen-Zentrum und Kreuz-Essen-Nord wegen Bauarbeiten noch bis etwa 5 Uhr gesperrt. Die A71 Erfurt Richtung Suhl ist zwischen Oberhof und Suhl-Zellamelis wegen Wartungsarbeiten im Tunnel Hochwald bis ca. 6 Uhr gesperrt. Und A99 München-Nord Richtung München-Eschenried zwischen München-Ludwigsfeld und Dreieck München-Eschenried aktuell 2 Kilometer Stau.
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1: Von NDR-Info in Hamburg mit Tom Westerholt. Guten Abend. Es ist ein NATO-Gipfel in Zeiten großer weltpolitischer Spannungen. Die Staats- und Regierungschefs der Mitgliedstaaten sind heute ins türkische Ankara gereist. Der Auftakt am Abend ist ein gemeinsames Essen. Morgen geht es dann aber ans Eingemachte. US-Präsident Donald Trump ist mit Groll angereist. Er findet, dass die europäischen Staaten noch immer zu wenig für die Verteidigung zahlen. Außerdem ist er immer noch empört darüber, dass ihm die europäischen NATO-Staaten im Irankrieg nicht ohne weiteres zur Seite gesprungen sind. Ein Teil der Tagesordnung dürfte also schon mal mit Fragen der Zuständigkeiten und der Gelder besetzt sein. Und natürlich wird es auch um die Ukraine gehen. Benjamin Großkopf über Tag 1 in Ankara.
6: Der Krieg Russlands gegen die Ukraine tobt gerade heftig, aber Friedrich Merz hat eine Hoffnung.
7: Ankara könnte einen Einschnitt in diesem Krieg markieren. Dem Kreml dürfte langsam klar sein, dass sich Russland in diesem Krieg nicht durchsetzen wird und seine Kriegsziele nicht erreichen wird.
6: 140 Milliarden Euro in 2 Jahren soll die Ukraine bekommen. Diesen Beschluss hat Deutschland vorangetrieben, hat sich an die Spitze gesetzt bei Verteidigungsausgaben generell, investiert sogar mehr als dem ständig nörgelnden US-Präsidenten Donald Trump versprochen.
7: Wir leisten diesen Kraftakt nicht, um irgendjemandem einen Gefallen zu tun. Wir leisten diesen Kraftakt, weil es notwendig ist für unsere Verteidigung, für unsere Sicherheit. Denn Russland bleibt eine ernsthafte Bedrohung. Jeden Tag testet Moskau unsere Entschlossenheit.
6: Wie entschlossen ist die NATO im Kampf gegen Russland und für die eigene Geschlossenheit, die abhanden gekommen schien?
8: Volodymyr, great to see you. Welcome to the NATO Summit.
6: Während Merz noch am Flughafen in Berlin steht, treffen sich in Ankara schon NATO-Generalsekretär Rutte und der ukrainische Präsident Zelensky.
9: Es ist wirklich großartig. Ihr seid erfolgreich damit, die russische Energie- und Verteidigungsinfrastruktur zu treffen, tief im russischen Staatsgebiet, so wie du es in deiner Rede gesagt hast.
6: Diese Rede hatte es tatsächlich in sich gehabt. Zelensky bedankte sich zwar dafür, als Nicht-NATO-Partner dabei zu sein und auch für all die Unterstützung der vergangenen Jahre.
10: I have a question for you.
6: Das große Aber kleidete er in Frageform.
10: Do you really believe it?
9: Glauben Sie das wirklich? Glauben Sie wirklich, es wäre richtig, ein Land und ein Volk mit einem solchen Maß an Verteidigungsfähigkeit außerhalb der NATO zu belassen?
10: defensive capability.
6: Damit macht Zelensky klar, die Ukraine möchte in die NATO. Und, das sagt er direkt darauf, es fehlt der Ukraine trotz aller Finanzzusagen vor allem an Luftabwehrmöglichkeiten, um russische Raketen abzuschießen. Forderungen, die sich kaum oder im Fall des NATO-Beitritts gar nicht erfüllen lassen werden.
7: Ich wünsche mir, dass es uns gemeinsam gelingt, einen Geist von Ankara zu wecken.
6: Und während Friedrich Merz noch wünscht, ist ein anderer schon weiter und macht klar, dieser Geist muss nicht zwingend ein guter sein. Donald Trump landet vor Merz in Ankara, wird als einziger Staatschef vom türkischen Präsidenten Erdogan am eigens gebauten Flughafen abgeholt, mit militärischen Ehren im Palast empfangen.
8: And we're gonna have a lot of good meetings. We're gonna have good dinners, good food. We're gonna have a good time, but mostly we're gonna have a lot of work.
6: Gute Treffen, gutes Essen, aber vor allem viel Arbeit und viel Gutes für die Länder erwartet Trump also. Wer denkt, dass der Präsident seinen Türkei-Trip also vielleicht eher als Betriebsausflug sieht, der weiß wenig später falsch gedacht.
8: I was very disappointed with NATO.
6: Enttäuscht sei er von der NATO und wäre sein Freund Erdogan nicht Gastgeber, wäre er eher nicht nach Ankara gekommen. Schuld nach wie vor der Iran-Krieg, in dem die NATO-Staaten Trump nicht unterstützt hätten.
9: Ich habe die Leute gewissermaßen auf die Probe gestellt. Wir helfen ihnen, aber ich bin mir nicht sicher, ob sie für uns da wären. Italien hat uns eine Absage erteilt, Deutschland hat uns eine Absage erteilt und Frankreich hat uns eine Absage erteilt. Und das ist in Ordnung. Aber warum geben wir hunderte Milliarden Dollar aus, wenn sie nicht für uns da sind? Wir waren immer für sie da.
6: Wer ist für wen da in einem Bündnis, das sich entschlossen gegen seine Gegner wehren will, gleichzeitig aber um seine Geschlossenheit kämpfen muss? Eine der entscheidenden Fragen bei diesem Gipfel, der den Geist von Ankara sucht.
1: Das berichtet Benjamin Großkopf und der Rahmen ist damit ja also gesteckt und er ist auch nicht ganz neu. US-Präsident Trump fordert in Ankara mehr Einsatz, mehr Geld, mehr Beteiligung, vor allem von den europäischen NATO-Mitgliedern. Wie kann man die Aufgaben zwischen USA und Europa also neu verteilen? Ist das nur ein Justieren oder ist das eine richtige Neuaufstellung? Das hat meine NDR-Kollegin Birgit Langhammer Dr. Eileen Matley gefragt. Sie ist leitende wissenschaftliche Mitarbeiterin am Zentrum für Sicherheit und Verteidigung der Deutschen Gesellschaft für Auswärtige Politik in Berlin.
11: Das wird ganz stark davon abhängen, wie die USA sich eine Europäisierung, wie sie es immer sagen, der NATO konkret vorstellen. Erste Schritte sind schon eingeleitet worden. Beispielsweise werden die Europäer mehr Verantwortung in den Kommandostrukturen der NATO übernehmen. Das wurde bereits zu Beginn dieses Jahres beschlossen. Das ist jetzt im Gange. Es wird noch ein bisschen dauern, bis das tatsächlich auch in die Tat umgesetzt ist. Aber die Frage bleibt deswegen, was genau die USA erwarten. Gleichzeitig würde ich dazu raten, dass die Europäer nicht darauf warten, immer nur zu hören und zu lesen, was die Amerikaner von ihnen wollen. Denn am Ende geht es ja um ihr ureigenes Sicherheitsinteresse, in der Lage zu sein, Russland abschrecken zu können. Und im besten Fall sollten sie das zusammen mit den USA machen. Gleichzeitig müssen sie dafür planen, dass die USA perspektivisch weniger, womöglich sogar deutlich weniger machen wollen. Aber was konkret das bedeutet, das steht noch etwas nicht in den Sternen, aber es ist zumindest noch offen.
12: Geht's ja eben auch immer drum, wie sich Donald Trump entscheiden wird, was er diesmal ankündigen wird. Und die Frage ist ja durchaus auch immer gerade bei so Großtreffen, wie man Trump im Spiel hält und auch bei Laune, weil er hat ja auch schon wieder beim türkischen Präsidenten Erdogan betont, dass die NATO ihn im Stich gelassen habe in Iran. Er hat da noch diverse Probleme, ja zum Beispiel auch mit Giorgia Meloni gerade irgendwie ein Fotodisput, der öffentlich ausgetragen wird. Er ist sauer auf Spanien. Was glauben Sie, wo steht er gerade?
11: Ich glaube, das ist fast eine müßige Aufgabe, Donald Trump einschätzen oder analysieren zu wollen, beziehungsweise seine Stimmungen deuten zu wollen. Ich glaube, das ist damit kommt man nicht wirklich weit, weil er im Zweifel selber nicht genau weiß, was er eigentlich möchte und mit welcher Stimmung er in ein solches Treffen geht. Grundsätzlich wissen wir, und ich glaube, das ist dann für die Analyse sinnvoll und wichtig, dass Trump sich in eine Linie von Kontinuität insofern einreiht, als ja auch andere Präsidenten vor ihm schon immer wieder gefordert haben, dass die Europäer mehr für europäische Sicherheit und damit auch für transatlantische Sicherheit machen. Insofern wären die Europäer gut beraten, ja im Prinzip eine Art Leistungsschau vorzubereiten und darzubieten für Donald Trump. Will heißen, sie müssen ihm klar vermitteln, dass die Verteidigungsausgaben deutlich gestiegen sind der Europäer in den vergangenen Jahren, im Prinzip seit 2014 schon. Und dass der Trend auch weiterhin nach oben zeigt. Und ich denke, wenn Sie diese Botschaft setzen können und die dann auch markiert wird, insbesondere von Präsident Erdogan, der einen besonderen Draht aktuell zu Trump hat, dann könnte, denke ich, das zu einem relativ reibungslosen Gipfel laufen.
12: Und wenn Sie, Frau Mattel, gerade die Eigenständigkeit angesprochen haben, da vielleicht auch nochmal der Umriss, wie eigenständig Europa denn überhaupt werden kann oder bleibt da eine Abhängigkeit von den USA, ein Rest immer bestehen? Was müsste jetzt konkret getan werden auch für mehr Eigenständigkeit?
11: Das sind ganz verschiedene Dimensionen, die man sich da anschauen kann. Angefangen von der sozusagen strategisch wichtigsten, der nuklearen Abschreckung. Und in diesem Bereich werden die Europäer so schnell nicht unabhängig von den USA werden. Im konventionellen Bereich werden die Europäer deutlich mehr tun müssen und dessen sind sie sich bewusst. Sie machen da auch schon oder versuchen zumindest auch mehr zu machen, beispielsweise im Bereich der Munitionsproduktion, genauso wie im Bereich der Drohnenproduktion, aber auch wenn es um weitreichendere Präzisionswaffen geht, die ursprünglich mal in diesem Jahr von den USA in Deutschland stationiert werden sollten. Das wurde noch damals unter Bundeskanzler Scholz und US-Präsident Biden beschlossen. Das hat Trump kurzerhand gekippt, diese Entscheidung. Und damit entsteht jetzt eine enorme Fähigkeitslücke und eine Abschreckungslücke gegenüber Russland. Und Deutschland, aber auch andere europäische Staaten sind jetzt nicht verzagt, sondern schauen tatsächlich auch ganz aktiv danach, wie sie diese Lücke auch kurzfristig schließen können, aber auch mit einem Blick darauf, wie sie langfristig und mittelfristig Fähigkeiten ersetzen können, die bisher die USA zur Verfügung gestellt haben.
1: Sagt Dr. Eileen Matley vom Zentrum für Sicherheit und Verteidigung der Deutschen Gesellschaft für Auswärtige Politik im Interview mit NDR-Moderatorin Birgit Langhammer.

0: Und der Blick auf die Uhr, es ist 23.15 Uhr.
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0: In Xi'an begann einst eine der berühmtesten Handelsrouten der Geschichte und sie beginnt dort gerade noch einmal neu, die Seidenstraße. Xi'an war rund 1000 Jahre lang die Hauptstadt des chinesischen Kaiserreichs, beinahe mitten im Zentrum des Landes. Karawanen zogen von hier aus los und brachten Waren über Zentralasien Richtung Mittelmeer. Heute sind die Karawanen Güterzüge, die von hier aus nach Deutschland und Europa, aber auch nach Russland oder in den Iran fahren. Damit fängt China zumindest zu Teilen auch Verzögerungen auf, wie sie jüngst bei der Blockade der Straße von Hormuz entstanden waren. Maximilian Seib beleuchtet, wie China den Mythos der Seidenstraßenstadt Xi'an aufleben lässt.
2: Es ist ein Schauspiel, wie es in einem deutschen Theater undenkbar wäre. Echte Kamele laufen über die Bühne, wenig später ein Rudel Wölfe. In einem Theater in Xi'an wird die Geschichte der alten Seidenstraße inszeniert. Die Karawanen der Händler, auch die wilden Tiere, denen sie begegneten. Die einstündige Show will zeigen, wie gefährlich, aber auch wie erfolgreich die historische Seidenstraße war. Das Spektakel beeindruckt die Besucher.
3: Auf der Seidenstraße hatten es unsere Vorfahren echt schwer. Der heutige chinesische Aufschwung basiert auf ihren Bemühungen.
4: Ich fand es unglaublich bewegend. Die visuellen Effekte sind gut und mein Kind konnte hier etwas lernen und erleben.
2: Rund 1700 Jahre lang bis ins 15. Jahrhundert war die historische Seidenstraße ein wichtiges Netz aus Handelsrouten von China bis in den Nahen Osten und ans Mittelmeer. Xi'an war dabei lange der Startpunkt und ist es heute in gewisser Form wieder bei der neuen Seidenstraße. Denn aus Xi'an fahren Güterzüge unter anderem nach Europa. In gut 2 Wochen transportieren sie Waren von hier bis nach Duisburg schneller, als es zum Beispiel mit Containerschiffen geht. Eine, die Transporte organisiert, ist die Logistikerin Chang Chen.
4: Die China-Europa-Route läuft in letzter Zeit richtig gut. Kunden fragen mich, ob ich dort noch Kapazitäten frei habe. Im Vergleich zur China-Russland-Route war sie vor allem in den letzten 1-2 Monaten eine sehr gute Option. Ein erheblicher Teil unseres Russland-Geschäfts wurde auf die China-Europa-Route verlagert.
2: Das liege vor allem an der schwächelnden Wirtschaft in Russland, so die Logistikerin Chang Chen. Peking und Moskau haben ihre Beziehungen seit dem russischen Angriff auf die Ukraine deutlich intensiviert. China ist Russlands wichtigster Wirtschaftspartner und liefert vieles, was demokratisch regierte Staaten nicht mehr liefern. Dafür bekommt Peking günstiges Öl und Gas. Vor den Toren des Güterbahnhofs reihen sich die Lkw, einige mit neuen E-Autos beladen, andere mit Elektronik oder Maschinen. All das kommt in die Containerzüge. In Xi'an hat sich rund um den Güterbahnhof eine eigene Stadt in der Stadt gebildet. Chang Chen sagt, ohne das Drehkreuz Xi'an könnte ihre Logistikfirma einpacken.
4: Für uns ist die neue Seidenstraße eine Verbindung. Sie ermöglicht es uns, die Nachfrage zu befriedigen. Ohne diese Route wäre es für mich nicht so einfach, Waren zum Beispiel nach Russland zu liefern. Die Seidenstraße ist eine Brücke zwischen Ländern.
2: Die Belt and Road-Initiative, wie die neue Seidenstraße international heißt, ist ein Prestigeprojekt von Chinas Staats- und Parteichef Xi Jinping. Angekündigt hat er sie kurz nach seinem Amtsantritt 2013. Seither sind in dutzenden Ländern Häfen, Bahnlinien, Straßen und Industrieparks mit chinesischem Geld entstanden. Doch einige Länder schauen mittlerweile kritisch auf die entstandenen Abhängigkeiten. Manche Staaten können ihre Kredite nicht zurückzahlen, China hat an Einfluss gewonnen. Fraglich ist aber auch, ob sich die Initiative für Peking langfristig wirtschaftlich lohnt. Mittlerweile setzt die chinesische Führung vor allem auf Energie- und Industrieprojekte, also Bereiche, die schneller Erträge versprechen als Häfen oder Bahnlinien. Die Transportwege schaffen aber Flexibilität. Das zeigt sich beim Thema Iran-Krieg. China ist der wichtigste Handelspartner des Iran, macht trotz Sanktionen weiter Geschäfte mit dem Regime in Teheran. Was durch die Blockade der Straße von Hormuz nicht über den Seeweg gehe, das laufe jetzt teilweise über Züge, sagt Logistikerin Chang Chen.
4: Um ehrlich zu sein, ist die Bahnstrecke von Xi'an in den Iran derzeit extrem beliebt. Es ist fast unmöglich, einen Platz zu ergattern. Die Plätze sind heiß begehrt, innerhalb von Sekunden ausverkauft.
2: Zurück im Theater von Xi'an. Am Ende des Stücks erklärt der Erzähler, das historische Handelsnetz habe China mit der Welt verbunden und großen wirtschaftlichen Erfolg gebracht. Der Blick auf die alte Seidenstraße, er ist hier gleichzeitig auch Propaganda für die neue.
0: Berichtet Maximilian Seib. Und in diesem Moment kommt eine wichtige Warnmeldung rein bei uns. Achtung, ein Falschfahrer auf der B318 Rottach-Eggern Richtung Holzkirchen. Zwischen Lochham und A8 Holzkirchen in Fichtholz kommt Ihnen ein Falschfahrer entgegen. Fahren Sie äußerst rechts und überholen Sie nicht. Noch einmal auf der B318 Rottach-Eggern Holzkirchen zwischen Lochham und A8 Holzkirchen und Fichtholz ist ein Falschfahrer unterwegs. Äußerste Vorsicht bitte in beiden Richtungen. In der Eisdiele hinter der Theke stehen, grundsätzlich auch Kellnern oder irgendwo im Lager arbeiten, Zeitungen austragen. Das sind so klassische Beispiele, wenn ich an Sommerjobs denke. Ein Jurist aus Frankfurt hat einen etwas anderen. Er wird Urlaubslandtagsabgeordneter. Voraussichtlich zwar nur für 2 Monate, aber bei voller Abgeordnetenbezahlung. Wie das genau passiert ist, weiß Katinka Mumme.
5: Martin Benedikt Schäfer ist seit dem 1. Juli Abgeordneter im Hessischen Landtag. Nachgerückt in die CDU-Fraktion, nachdem der langjährige Abgeordnete und Ex-Minister Michael Boddenberg, Zitat, Platz für Jüngere machen wollte. Schäfer sagt,
6: ich habe mich damals zur Wahl gestellt und jetzt sozusagen bin ich nachgerückt und von daher gibt es für mich sozusagen keinen Grund, diese Verantwortung jetzt sozusagen einfach abzulehnen. Ich mache es gerne, wie gesagt, das ist mein Heimatwahlkreis, ich bin dort tief verwurzelt und freue mich, wenn ich da was bewegen kann.
5: Klingt, als wäre der 40-Jährige genau der Richtige als Boddenbergs Nachrücker, wenn er bleiben würde. Denn Ende August will Schäfer zum Ordnungsdezernenten der Stadt Frankfurt gewählt werden. Dafür müsste er sein Landtagsmandat dann wieder ablegen, ohne jemals an einer Plenarsitzung teilgenommen zu haben. Es ist Sommerpause.
6: Ich habe mir jetzt den Zeitpunkt sozusagen des Nachrückens in den Landtag nicht ausgesucht. Den habe ich sozusagen jetzt anzunehmen und wahrzunehmen. Das will ich auch tun und das mache ich mit großer Gewissenheit. Und von daher, glaube ich, ist es das Entscheidende, dass man die demokratischen Prozesse achtet und respektiert. Und das tue ich auch.
5: Schäfer betont auch, dass er noch nicht zum Ordnungsdezernenten gewählt worden ist. Es könne also immer noch etwas dazwischen kommen. Die Wahrscheinlichkeit ist aber gering. Ein überdurchschnittlich gut bezahlter Sommerjob. Immerhin kassiert der CDU-Abgeordnete die Diäten für Juli und August. Das sind rund 23.000 Euro. FDP-Fraktionschef Stefan Naas kann Schäfers Handeln nicht verstehen.
7: Ja, es wirkt sehr unglücklich. Er hätte sich für das eine oder das andere entscheiden können. Jetzt nimmt er so ein bisschen beides mit. Wir sind ja im Moment in den Parlamentsferien und insofern wird er in dieser Zeit nicht wirklich als Landtagsabgeordneter wirken können. Und insofern sind es halt gut bezahlte Ferien.
5: Rechtlich gesehen hätte Schäfer das Mandat auch ablehnen können. Das betont auch die CDU-Fraktion in einem schriftlichen Statement.
8: Teil dieser Fraktion sein zu dürfen, ist Auftrag und Privileg zugleich. Die Entscheidung, ein Mandat anzunehmen oder darauf zu verzichten, ist eine rein persönliche Entscheidung.
5: Die Entscheidung an sich kommentiert die CDU nicht. Dass Nachrücker wichtig im Parlament sind, erklärt Politikwissenschaftlerin Dorothee de Neve von der Uni Gießen. In diesem Fall sagt sie,
9: für die Öffentlichkeit ist es natürlich schwer vermittelbar, dass jemand in einer Parlamentspause ein Amt antritt, das er dann de facto gar nicht ausfüllen kann. Aus der Perspektive des politischen Systems ist es wichtig, dass der Landtag jederzeit handlungsfähig ist. Und insofern ist es auch wichtig, dass solche Nachrückerplätze besetzt werden.
5: Dass der Hessische Landtag in den Sommerferien zusammenkommen muss, ist unwahrscheinlich. Diese sitzungsfreie Zeit nutzt der neue Landtagsabgeordnete Martin Benedikt Schäfer anders. Bis zur offiziellen Wahl Ende August arbeitet er sich schon mal ein ins Amt des Ordnungsdezernenten.
0: Katinka Mumme über einen hessischen Urlaubsvertretungslandtagsabgeordneten. Das ist auch ein einigermaßen langes Wort.
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0: Wir befinden uns mitten im Achtelfinal-Endspurt bei der Fußball-WM. Ein echtes Drama gab es am Abend schon im Spiel zwischen Argentinien und Ägypten. Aktuell duellieren sich noch die Schweiz und Kolumbien. Alles dazu jetzt im Sport mit Stefan Grothoff.
10: Ja, wer wird der Viertelfinalgegner von Argentinien? Die Schweizer müssen ohne ihren besten Torschützen auskommen. Johann Mansambi vom SC Freiburg ist mit Knieprellung raus. Auch Michael Aebischer und Lucas Jaquesa Muskelprobleme bei Kolumbien. Luis Suarez im Sturm für den angeschlagenen Córdoba. Also wer darf sich messen mit Lionel Messi in diesem 100. Spiel bei dieser WM? Live aus Vancouver, jetzt Jens-Jörg Rieck.
11: Noch nicht der Hydration Break, aber eine erste Unterbrechung in dieser zweiten Halbzeit. Die Kolumbianer wechseln, bringen Campas für Jaminton hier hinein und Quintero kommt für Juan Rodriguez hier hinein. Also die Umstellung Quintero und Campas neu, Rodriguez, James Rodriguez und Arias sind die zwei, die runtergehen. Gab zu Beginn der zweiten Halbzeit auf der anderen Seite auch schon eine Umstellung. Das Ganze beim Spielstand von 0-0, nachdem wir in der ersten Halbzeit jeweils nur eine Chance auf beiden Seiten gesehen hatten, ist das jetzt in der zweiten nach Wiederbeginn lebhafter geworden. Mehr in Richtung 16er von beiden Teams, aber noch weit weg von einer Entscheidung. Wir suchen immer noch den möglichen Gegner für Argentinien am Sonntag dann in Kansas City. Bei der Qualität der Argentinier würde ich sagen, wäre das für beide Teams aktuell eine zu hohe Hürde. Aber sie werden sagen, danke, lass uns das erstmal erreichen. Lass uns dieses letzte Achtelfinale gewinnen. Noch stets 0-0.
10: Also da bleiben wir natürlich dran. Argentinien, haben wir gehört, darf weiter träumen von der ersten Titelverteidigung einer großen Fußballnation seit Brasilien 1962. Lange hatten die Gauchos 0-2 hinten gelegen gegen furios aufspielende Ägypter. Erst in der Schlussphase drehten Messi und Co. die Partie. 3-2 am Ende für den Weltmeister Stefanie Batschik über ein völlig verrücktes WM-Spiel.
12: Lionel Messi konnte nicht aufhören zu weinen. Die Emotionen, sie mussten raus beim argentinischen Superstar nach einer unfassbaren Aufholjagd im Achtelfinale gegen Ägypten. Die Nordafrikaner führten bis zur 79. Minute mit 2-0, ehe Messi mit seiner Torvorlage zum 2-1 für Romero die Aufholjagd einleitete. Der 39-Jährige traf selbst nur 4 Minuten später zum 2-2 und sah dann, wie sein Teamkollege Fernandes einen Konter in der 2. Minute der Nachspielzeit per Kopf im Kasten des Gegners versenkte. Das 3-2 gegen leidenschaftlich kämpfende Ägypter. Es war eine Erinnerung daran, dass Lionel Messi auch im hohen Fußballeralter immer noch einer der Besten, wenn nicht sogar der Beste der Welt ist.
10: So, also haben wir das auch geklärt. Ob er dann wirklich der Beste der Welt ist, muss er dann im Viertelfinale zeigen. Vom Rasen aufs Gras beim Tennisturnier im englischen Wimbledon steht das erste Viertelfinale der Herren immer noch an, muss man sagen. Dauerbrenner Novak Djokovic will seine Chance auf den Titel wahren. Das versucht er gegen den Kanadier Felix Auger-Aliassime. Und das ist schon ziemlich lange, dass die beiden auf dem Center Court stehen. Live aus Wimbledon jetzt Ina Kast.
13: Ja, und ich glaube, dass der Arm von Felix Auger-Aliassime jetzt ziemlich schwer werden wird und dass er sehr viel Druck spürt, denn er muss sein Aufschlagspiel jetzt durchbringen, sonst hat er dieses Marathon-Match gegen den 7-maligen Turniersieger hier in Wimbledon Novak Djokovic verloren. Es steht nämlich 5-4 im 5. entscheidenden Satz für Novak Djokovic. Nach Sätzen steht es also 2-2 und wenn ich hier auf die Uhr runter gucke, 4 Stunden 49 sind jetzt gespielt. Also fast 5 Stunden. Unglaublich intensives Match, langes Match. Ganz so lange war es bei Alexander Zverev heute nicht, auch wenn ja sein Match von gestern Abend wegen der Sperrstunde dann auf heute verschoben wurde und fortgesetzt wurde. Er hat es geschafft, der Deutsche. Die deutsche Nummer 1 ist im Viertelfinale von Wimbledon und bekommt es da morgen mit Angstgegner Taylor Fritz zu tun. Leider ist die Reise von Jan-Lennard Struff beendet. Er hat gegen den Weltranglisten Ersten und Titelverteidiger Jannik Sinner wie erwartet in 3 Sätzen verloren, aber eine gute Leistung gezeigt.
10: Dankeschön, Ina Kast nach Wimbledon. Also wollen wir mal gucken, ob der Joker hier doch noch sich durchsetzen kann. 2 äußerst umstrittene Beschlüsse hat das Internationale Olympische Komitee auf seiner jüngsten Sitzung heute verabschiedet. Russland darf wieder am Weltsport teilnehmen, obwohl der Angriffskrieg gegen die Ukraine unvermindert weitergeht. Alle Sanktionen werden aufgehoben. Russische Athleten dürfen damit wieder bei Olympia und anderen internationalen Wettbewerben starten. Und die nordische Kombination ist nicht länger olympisch. Das Interesse an dem Mix aus Skispringen und Skilanglauf sei zu gering, heißt es. Fußball-Zweitligist FC St. Pauli hat sich Offensiv-Allrounder Branimir Rgota geangelt. Das wurde heute bekannt. Der 33-jährige Schwede spielte zuletzt bei der Spielvereinigung Greuther Fürth und wechselt ablösefrei ans Millerntor.
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1: Um 23.30 Uhr mit Wolfgang Berger. Deutschland hat der NATO Verteidigungsausgaben in Rekordhöhe gemeldet. Die Bundesregierung übermittelte für dieses Jahr einen Betrag von 124,7 Milliarden Euro. Das geht aus Daten hervor, die die NATO zum Beginn ihres Gipfeltreffens in Ankara veröffentlichte. Das entspricht im Jahresvergleich einem Plus von gut einem Viertel und fast 2,7% des deutschen Bruttoinlandsprodukts. Innerhalb der NATO geben damit in absoluten Zahlen nur die USA mehr Geld für Verteidigung aus. Die USA haben die zuvor gelockerten Sanktionen auf iranisches Öl wieder in Kraft gesetzt. Damit darf der Iran wieder keine neuen Geschäfte mit Rohöl, petrochemischen oder Erdölprodukten mehr abschließen. Aus der Nachrichtenredaktion Heike Lüttich.
2: Damit reagieren die USA auf den Beschuss von drei Tankern in und nahe der Straße von Hormuz in den vergangenen Tagen. Bisher hat sich niemand zu den Angriffen bekannt. Auch die Regierung in Teheran hat sich nicht geäußert. In der Rahmenvereinbarung, die zum Kriegsende führen soll, hatten die USA die Sanktionen auf iranisches Öl aufgehoben. Jetzt erklärte ein Regierungsbeamter in Washington, wenn der Iran seine Verpflichtungen aus dem Abkommen nicht erfülle, habe auch das Entgegenkommen der USA ein Ende. Teil des Abkommens ist die vollständige Öffnung der Straße von Hormuz und freie Durchfahrt für Handelsschiffe.
1: Und aktuell erreichen uns Meldungen der Agenturen Reuters und AFP, denen zufolge die USA den Iran erneut angegriffen haben. Das Regime in Teheran hat Einschläge im Süden des Iran bestätigt. Marine Le Pen will bei der Präsidentschaftswahl in Frankreich im kommenden Jahr antreten. Das kündigte die Fraktionschefin des rechtsnationalen Rassemblement National am Abend in einem Fernsehinterview an. Aus Paris, Caroline Düller.
3: Und das, obwohl ein Pariser Berufungsgericht Le Pen der Veruntreuung von EU-Geldern für schuldig befunden und damit das Urteil der ersten Instanz von März letzten Jahres im Grundsatz bestätigt hatte. Le Pen kündigte an, dagegen in Revision zu gehen und das Kassationsgericht anzurufen. Dabei setzt sie vor allem darauf, dass die Revision die Vollstreckung aller zuvor ergangenen Urteile aussetzt, auch die von den Richtern angeordnete elektronische Fußfessel. Le Pen hatte zuvor mehrfach erklärt, sie werde keinen Wahlkampf mit Fußfessel machen.
1: In New York droht offenbar ein Wolkenkratzer einzustürzen. Wie die Behörden in der US-Metropole mitteilten, wurde Großalarm ausgelöst. Einsatzkräfte evakuierten benachbarte Gebäude und sperrten umliegende Straßen. Das 37-stöckige Hochhaus mit Büroräumen stammt aus den 1970er Jahren und wird derzeit umgebaut. Dort sollen 1600 Luxuswohnungen entstehen. Und das Wetter in Deutschland. Nachts meist trocken, im Osten und in der Mitte etwas Regen. Tiefstwerte 18 bis 10 Grad. Morgen gebietsweise Regen, im Nordosten und äußersten Südwesten zeitweise heiter. Höchstwerte 19 bis 32 Grad. Am Donnerstag freundlich, im Nordwesten Regen, 20 bis 32 Grad. Freitag meist trocken bei Temperaturen bis von 22 bis 34 Grad. Das waren die Nachrichten.
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4: Mit den akuten Meldungen um 23.33 Uhr. Zunächst Entwarnung für die B318 Rottach-Egern-Holzkirchen. Kein Falschfahrer mehr zwischen Lochham und der A8 Holzkirchen in Fichtholz. Die übrige Situation: A1 Lübeck-Hamburg vor der Norderelbbrücke in beiden Richtungen nach wie vor 2 Kilometer Stau wegen eines Schwertransports. A2 Oberhausen Richtung Dortmund in Höhe Oberhausen-Königshardt 2 Kilometer Stau nach einem Unfall. Der Verkehr wird hier über den Standstreifen geleitet. Die A40 Essen-Duisburg ist zwischen Mülheim-Heißen und Mülheim-Dümpten nach einem Unfall in beiden Richtungen gesperrt. Und A99 München-Nord Richtung München-Eschenried zwischen München-Ludwigsfeld und Dreieck München-Eschenried ebenfalls 2 Kilometer Stau. Ihnen allen eine gute und sichere Fahrt.
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4: Und da ist Tom Westerholt am Mikrofon. Ich grüße Sie. Schon länger ist klar, dass Familienministerin Karin Prien beim Elterngeld sparen muss. Und jetzt ist auch klar, wie sie das erreichen will, indem sie das Geld nur noch 12 und nicht mehr 14 Monate an Eltern auszahlt. Das ist dem neuen Gesetzentwurf zu entnehmen. Darin steht dann auch die Voraussetzung.

0: Euro. Denn das Bundesfamilienministerium plant Änderungen beim Elterngeld. Auch der Mindestbetrag soll rauf, von 300 auf 330 Euro. Das wäre die erste Erhöhung überhaupt in der Geschichte des Elterngelds.
1: Das ist ein klares Signal an die Eltern.
0: Ist die zuständige Bundesfamilienministerin Karin Prien von der CDU überzeugt. Der Haken an ihrem Vorhaben, Elterngeld gibt's künftig nur noch 12 statt wie bisher 14 Monate. In Zeiten knapper Kassen will der Bund damit allein nächstes Jahr rund eine 500 Milliarden Euro sparen.
1: Der Bund ist insgesamt in einer sehr schwierigen Haushaltslage. Wir hatten die Aufgabe, eine Lücke im Haushalt von insgesamt 34 Milliarden schließen zu müssen. Das ist nur durch schmerzhafte Einschnitte möglich. Die Einschnitte beim Elterngeld hätte ich mir nicht gewünscht. Aber am Ende haben sich die Koalitionsspitzen darauf verständigt und meine Aufgabe ist es, das umzusetzen.
0: Denn der Staat gibt aktuell rund 7 Milliarden Euro jährlich fürs Elterngeld aus. Das ist der größte Brocken im gesamten Etat der Bundesfamilienministerin. Doch Priens Plan geht weiter. Sie will, dass mehr Väter mitbetreuen. Heißt konkret, die vollen 12 Monate Elterngeld gibt es nur, wenn auch der Vater mindestens 3 Monate übernimmt. Bisher reichten 2. Das soll für eine gerechtere Aufteilung zwischen Mann und Frau sorgen.
1: Wenn Sie sich die Vergleichszahlen im europäischen Ausland anschauen, da kann man eben doch sehen, dass entsprechende Regelungen bei der Elternzeit, beim Erziehungsurlaub und entsprechenden Familienleistungen sehr wohl dazu führen, dass mehr Männer auch Erziehungszeit in Anspruch nehmen.
0: Das findet auch der Koalitionspartner SPD gut. Die Opposition dagegen kritisiert vor allem die Kürzung von 14 auf 12 Monate. Für Grünen Co-Fraktionschefin Katharina Dröge zeigt der Plan der Regierung,
2: dass sie von dem Alltag von Menschen mit kleinen Kindern null Ahnung haben. Weil wenn man versucht hat, ein Kind für einen Kita-Platz zu bekommen, der weiß, dass man innerhalb der ersten 12 Monate eines Kindes nicht sofort das Kind in der Kita hat und eingewöhnt hat, sondern dass es für viele Eltern eine deutlich längere Zeit braucht. Und diese Reduzierung der Zeit beim Elterngeld heißt einfach nur, dass man das Leben von vielen Familien deutlich schwerer machen wird.
0: Beschlossen ist noch nichts. Geht es aber nach Familienministerin Karin Prien, sollen die neuen Regeln ab November 2027 gelten.
1: Die gute Nachricht ist, dass jedenfalls alle die, die jetzt schwanger sind, noch von der alten Elterngeldregelung profitieren werden und dass die neue Regelung auch erst für Kinder gelten soll, nach dem Entwurf, die nach dem 31.10.2027 geboren werden.
0: Das Hamburger Paar wäre davon also nicht betroffen. Und trotzdem haben sie das Gefühl, dass Familien gerade aus dem Blick der Politik geraten.
3: Oft gehören die Sommermonate an der Börse zu den ruhigeren Jahreszeiten. Die Handelsvolumina sind eher niedrig. Viele Fondsmanager und institutionelle Investoren verabschieden sich in die Sommerpause. Risiken sollen niedrig gehalten werden. Aber dieses Jahr könnte vieles anders werden. Zum einen durch die Situation zwischen den USA und Iran. Zum anderen könnte der Hype rund um das Thema künstliche Intelligenz kippen. Und weitere Unsicherheitsfaktoren könnten ebenfalls eine Rolle spielen. Claudia Werle.
4: Sommer. Das ist eine besondere Zeit. Auch an der Börse, da geht es in der Regel viel ruhiger zu als sonst, sagt Jochen Stanzl von der Consorsbank.
5: Die Terminkalender werden dünner und dann hat man einfach weniger Impulse, weniger Dinge, die von außen auf die Börse einströmen. Die Leute sind eher am Strand und erholen sich.
4: Früher gab es eine richtige Sommerpause. Wenn man weit zurückschaut, ins 17., 18. Jahrhundert, da waren vor allem Adlige an der Börse aktiv und die gönnten sich den Luxus, sind im Sommer aufs Land gefahren, ihren Vergnügungen nachgegangen und haben sich dann erst wieder im Herbst um die Finanzen gekümmert. Aktienstratege Robert Halver von der Baader Bank muss darüber schmunzeln. Denn heute sind es nicht einzelne Adelsfamilien, die die Märkte bewegen, sondern es sind Millionen Anleger auf der ganzen Welt. Unternehmen mischen mit. Auch große Fondsgesellschaften und computergestützte Handelssysteme spielen eine große Rolle, so Halber.
6: Börse ist heute ein 24-Stunden-Geschäft, egal ob Sommer ist oder nicht. Auch wenn weniger los ist an Menschen, das heißt ja nicht, dass die Maschinen nicht weiter arbeiten.
4: Was diesen Sommer so besonders macht? Die Welt ist unberechenbarer geworden. In der Ukraine wird immer noch gekämpft, dann die Lage im Iran und damit verbunden die Frage, wie es um die Energieversorgung und um die Energiepreise bestellt ist. Denn das hat Auswirkungen.

0: Auswirkungen auf die Inflationsentwicklung und es stellt sich die Frage, wie die Notenbanken darauf reagieren werden. Für den Leiter des Bereichs Kapitalmärkte und Strategie bei der DK Bank, Joachim Schallmeier, ist klar, das ganz große Thema ist künstliche Intelligenz.
1: Das ist ein ganz, ganz zentrales Börsenthema, was nicht nur jetzt die kommenden Wochen, sondern vor allen Dingen auch die Richtung im zweiten Halbjahr vorgeben wird.
0: Denn in diesen Bereich werden Milliarden investiert. In die Chipproduktion, in neue Rechenzentren, auch in die Stromversorgung und in die entsprechende Infrastruktur. Die Aktien von Unternehmen, die in diesem Bereich Lösungen anbieten, steigen. Rasant. Robert Halver ist nicht der Einzige, der diese Entwicklung mit einer gewissen Sorge beobachtet.
2: Da die Branche so hoch bewertet ist und weil ja auch die Nörgler zunehmen nach dem Motto, wie können diese Abermilliarden denn jemals wirtschaftlichen Erfolg zeigen, reicht natürlich nur das falsche Husten des Vorstandschefs, des Chipherstellers oder dass man falsch in die Kamera schaut, um Knüppel aus dem Sack herauszuholen und die Branche kräftig nach unten zu bewegen.
0: Sprich, es könnte zu deutlichen Kurskorrekturen kommen. In den Sommermonaten ist das nicht ausgeschlossen. Also, sich entspannt zurücklehnen und den Sommer genießen, so wie es die wohlhabenden Adligen im 17., 18. Jahrhundert getan haben, wohl eher nicht. Es könnte ruppig werden an der Börse.
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4: Die Pressefreiheit ist ein hohes Gut in Deutschland. Dazu zählt auch das Recht, von Behörden und staatlichen Institutionen Informationen zu bekommen. Das Recht haben Journalisten, aber auch alle anderen Bürger. Genau da fürchten jetzt aber einige, könnte es Beeinträchtigungen geben. Denn die Bundesregierung will das Informationsfreiheitsgesetz ändern. Künftig sollen Informationsanfragen an Bundesbehörden nur noch mit berechtigtem Interesse gestellt werden können. Was das bedeutet und welche Folgen das haben könnte, erklärt Ruth Kirchner.
5: Jeder kann den Staat fragen, was dieser macht, warum bestimmte Entscheidungen getroffen wurden und welche Dokumente es dazu gibt. Der Staat muss antworten, so regelt es das Informationsfreiheitsgesetz, kurz IFG, das es seit 20 Jahren gibt. Für Journalisten und Nichtregierungsorganisationen ist das Gesetz zentral, um Regierungen genau auf die Finger schauen zu können. Doch die schwarz-rote Koalition will es nun ändern. Oder modernisieren, wie CDU-Generalsekretär Linnemann betont.
6: Das ist jetzt 2 Jahrzehnte alt und da geht es einfach darum, dass man es an die Realität eines modernen Verwaltungsalltags anpasst.
5: Nur noch natürliche Personen, die ein berechtigtes Interesse an einer Auskunft haben, sollen künftig diese Auskunft bekommen. Also nicht mehr jeder wie bisher. Auch juristische Personen, also Vereine und womöglich sogar Medienhäuser, wären damit ausgeschlossen. Prüfen will die Koalition auch, ob das Auskunfts Recht nur noch für in Deutschland lebende Deutsche und EU-Bürger gelten soll. Grünen-Chefin Brandner ist empört. Sie verweist zum Beispiel auf die Maskendeals unter dem damaligen Gesundheitsminister Spahn. Das IFG hat dazu beigetragen, Details ans Licht zu bringen.
7: Nur wer weiß, was passiert, kann auch mitreden, Kritik üben oder auch mal sagen, stopp, so geht das nicht weiter. Und deswegen wäre es aus unserer Sicht ein fataler Fehler, dieses Recht jetzt einzuschränken oder gar abzuschaffen.
5: Die Koalitionsspitzen begründen ihren Vorstoß mit der, wie es heißt, komplexen Bedrohungslage, Schutz der kritischen Infrastruktur, Spionageabwehr, Terrorismusbekämpfung. All das müsse stärker berücksichtigt werden. Vizekanzler Klingbeil von der SPD sagt, es gehe nicht darum, das Gesetz auszuhöhlen, sondern weiterzuentwickeln.
8: Natürlich sollen NGOs und Journalisten ihre Arbeit weitermachen können, aber es gibt einfach Fälle, auch aus den letzten Jahren, wo ich sage, da ist es auch in unserem Interesse, nicht nur in dem der Bundesregierung, sondern auch im nationalen Interesse, dass man hier nicht Tür und Tor öffnet. Und da müssen wir genau hingucken.
5: Der neue Linken-Co-Chef Pantisano hält dieses Argument für wenig überzeugend. Bürgerinnen und Bürger hätten ein Anrecht auf Transparenz.
9: Es gibt natürlich Dinge, die man einschränken kann, die auch schon eingeschränkt sind, heute schon. Aber sozusagen dieses IFG-Gesetz in Transparenz sozusagen abzubauen, so wie es geplant ist, ist falsch.
5: Der Widerstand gegen Änderungen formiert sich auch im Netz. Eine Online-Petition gegen den Vorstoß der Bundesregierung wurde innerhalb von wenigen Tagen von über 330.000 Menschen unterzeichnet. Die Bundesregierung wird nun im nächsten Schritt einen Gesetzentwurf erarbeiten. Der muss dann durch den Bundestag. Die Debatte über die Zukunft des Informationsfreiheitsgesetzes hat also gerade erst begonnen.
4: Berichtet Ruth Kirchner. Die Nichtregierungsorganisation Transparency International Deutschland kritisiert die geplanten Änderungen an diesem angesprochenen Informationsfreiheitsgesetz. SWR-Moderator Christian Rönspieß hat deren Geschäftsführerin Christine Lüttich gefragt, warum genau.
10: Das ist ganz klar. Bisher ist es so, dass im Informationsfreiheitsgesetz vorgesehen ist, dass jedermann, und dazu gehören eben auch Vereine, Organisationen, wie wir als Transparency sind, Fragen stellen können, sozusagen Akteneinsicht beantragen können. Und das wäre, wenn es nur noch einfache Personen, sogenannte natürliche Personen, vorbehalten ist, nicht mehr möglich.
11: Und was heißt das dann konkret?
10: Also ganz konkret geht es darum, dass wir erstmal prüfen wollen, wenn wir Akteneinsicht beantragen, gibt es Missstände, beispielsweise in diesem Skandal oder in der Maskenbeschaffung oder bei Lobbykontakten nachzuvollziehen, stimmen denn die Angaben, die vom politischen EntscheidungsträgerInnen, aber auch von der Verwaltung kommuniziert werden? Und das können wir eben durch diese Akteneinsicht, also da müssen dann ganz konkret E-Mails offengelegt werden, Austauschverläufe, aber auch zum Beispiel SMS von Diensthandys, all das würden wir dann nicht mehr haben. Und manchmal entdecken wir darin, dass alle Informationen korrekt sind, aber manchmal kommen eben auch Missstände auf und dann können wir das belegen.
11: Es wird auch geprüft, ob Menschen ohne deutsche oder EU-Staatsangehörigkeit in Zukunft ausgeschlossen werden sollen. Warum sehen Sie auch das kritisch?
10: Der Grundsatz des Informationsfreiheitsgesetzes ist es eben, dass jede Person unabhängig von einem Bürgerrecht, unabhängig vom Wohnsitz, Informationen bei Behörden beantragen kann. Und genau das wird jetzt in Frage gestellt. Ganz konkret stellen Sie sich vor, Sie sind beispielsweise russische StaatsbürgerInnen, aber arbeiten bei einer Organisation in Deutschland. Dann könnten Sie nach diesen Plänen, die sind ja noch in der Prüfung, keine Anfrage mehr stellen. Das würde viele Menschen in Deutschland leben, de facto diskriminieren.
11: Die Grünen-Vorsitzende Franziska Brandner sagt, wenn das so kommt wie geplant, dann würde zum Beispiel sowas wie der Maskendeal von Jens Spahn in seiner Zeit als Gesundheitsminister nie ans Licht kommen. Die Bundesregierung begründet jetzt ihre geplanten Änderungen damit, dass das Informationsfreiheitsgesetz inzwischen 20 Jahre alt ist und vor allem an die geänderte Sicherheitslage angepasst werden muss. Was wäre denn aus Ihrer Sicht ein akzeptabler Kompromiss zwischen Transparenz von Verwaltungsentscheidungen und Auskunftsrecht auf der einen Seite und Schutz vor Missbrauch zum Schaden Deutschlands auf der anderen Seite?
10: Zunächst einmal ist es so, dass bereits zahlreiche Ausnahmen bestehen, um eben genau diesen Schutz und diese Sicherheitsbedenken gewährzuleisten. Das heißt, man braucht gar keine Änderung in diesem Bereich. Die Diskussion, die wir seit Jahren haben, ist eigentlich, dass man proaktiv vorangehen muss und ein sogenanntes Transparenzgesetz schaffen sollte. Dafür gibt es auch schon zahlreiche Entwürfe, die in Schubladen, zum Beispiel im Innenministerium, liegen. Und die würden nämlich einen Paradigmenwechsel vornehmen. Das würde bedeuten, dass Verwaltungen, vor allem durch Digitalisierung, so ausgestattet werden, dass sie bereits proaktiv zentrale Informationen veröffentlichen. Das würde bedeuten, dass es weniger Aufwand für die Verwaltung wäre, denn der jetzige Vorschlag sieht ja eigentlich vor, dass Verwaltungen noch viel mehr prüfen müssten, das Ganze noch viel aufwendiger und damit auch teurer und zeitintensiver würde. Das Zweite ist, dass wir beispielsweise in Hamburg sehen, dass das sehr gut möglich ist. Hamburg hat ein hervorragendes Transparenzgesetz mitten in Deutschland. Das sollte auch auf Bundesebene möglich sein.
11: Es würde dann aber bedeuten, dass natürlich die Verwaltung auch immer noch entscheiden kann, was veröffentlichen wir und was veröffentlichen wir nicht, oder?
10: Das kann sie natürlich entscheiden und deswegen sind die Informationsfreiheitsanfragen eben auch zentral, weil man häufig erst dann sehen kann aus den Unterlagen, ob ein Missstand zu erkennen ist oder nicht. Und die Informationsfreiheit ist ja aus der Idee entstanden, dass wir Schlusslicht auch in Europa sind. Also Sie müssen sich vorstellen, wenn diese Pläne jetzt so kämen, wie sie vom Koalitionsausschuss beschlossen sind, dann wären wir Schlusslicht Europas in guter Gesellschaft mit Belarus. Selbst Ungarn, was als autokratischer Staat hier bekannt war in den letzten Jahren, hat ein Informationsfreiheitsgesetz auf Bundesebene. Also ich denke, wir sollten uns da wirklich auch im Sinne der Wirtschaft, offener Daten und dem Wirtschaftswachstum, was wir anstreben, daran orientieren, dass offene Daten nicht nur Transparenz schaffen aus demokratischer Sicht, sondern auch ein Motor sind für Wirtschaft, für Weiterentwicklung, für Innovation.
4: Das sagt Christine Lüttich, Geschäftsführerin von Transparency International Deutschland, im Interview mit SWR-Moderator Christian Rönspieß.
3: Kultur.
4: Es hatte sich der renommierte Literaturkritiker Denis Scheck möglicherweise gar nicht allzu viel dabei gedacht, als er seine Meinung über ein Buch der Autorin Ildikó von Kürti kundtat und sagte, das sei Geschnatter von der Damentoilette. Er ahnte möglicherweise nicht, dass er damit einen Shitstorm gegen sich auslösen würde und die Inspiration zu einem weiteren Buch gab, nämlich zur Anthologie Die Damentoilette. 22 Autorinnen haben darin einen Einblick gewährt in dieses Örtchen, das alles andere als still ist.

0: Damentoiletten sind für mich Orte zum Lästern, Kotzen, Pissen, Wegschauen, Draufhauen. Sind Orte, an denen ich nicht besonders gerne bin.
1: Die Damentoilette ist für mich ein Ort, an dem ich zur Ruhe komme und Selfies machen kann.
2: Damentoilette ist, wo Frauen sind.
3: Die Schriftstellerinnen Dana Vohwinkel, Elina Penner und Gabriele von Arnim teilen in dieser Anthologie ihre Erfahrungen über einen Ort, der für manche banal, für andere geheimnisumwoben ist. Das Frauenklo, The Ladies Room oder eben die Damentoilette. Ab und zu öffnet sich an öffentlichen Orten die Tür vor der anstehenden Schlange und mancher kann einen kurzen Blick hinein erhaschen. Aber was passiert hinter diesem Portal zum, nun...
4: Von außen glauben alle diesen Ort zu kennen, aber innen ist es ein Universum für sich.
3: Die TV-Moderatorin Mareile Höppner ist eine der 22 AutorInnen, die klarstellen möchten, dass auf dem Damenklo vieles, sogar fast alles möglich ist. Aber geschnattert wird dort eher selten.
5: Die Damentoiletten, das sind Orte des weiblichen Widerspruchs. Hier kann man sich zurückziehen im Moment, meditieren, mal kurz in aller Ruhe einen Nervenzusammenbruch haben. Und gleichzeitig sind das dann doch die Orte, wo irgendwann die richtige Party stattfindet.
3: Sagt Regisseurin Katja Eichinger und stellt damit klar, dass das Frauenklo über jede Mutmaßung derjenigen, die bei dieser Party nicht dabei sind, erhaben ist. Auch wenn diesem Ort historisch betrachtet lange ein schlechter Ruf anhaftete. Die Architekturhistorikerin Barbara Penner hat zu Damentoiletten geforscht und sagte im Deutschlandfunk:
6: Public toilets for women were always controversial.
7: Öffentliche Toiletten für Frauen waren schon immer ein Streitpunkt und galten schon immer als moralisch suspekt. Und schlimmer noch, sie machten deutlich, dass Frauen Körper haben und dass diese Körper sehr grundlegende Bedürfnisse haben.
3: Das ist inzwischen weitestgehend aufgeklärt. Auch Frauen sind nur Menschen mit allem, was dazugehört. Wer jemals auf einem Frauenklo war, das nicht durch hygienische Vernachlässigung abgeschreckt hat, das eine wirkliche Damentoilette war, wird viele Geschichten gehört, erlebt, beobachtet oder selbst erzählt haben, von denen viele Männer gar nichts wissen können. Sie waren ja nicht dabei. Das männliche Comedy-Trio Eure Mütter, bekannt für derben Humor, hat diesem Umstand sogar einen Song gewidmet.

0: Ja, kann man sich natürlich drüber lustig machen, über diese Ungerechtigkeit, dass Frauen fast immer und überall, wo viele Menschen zusammenkommen, anstehen müssen, um auf eins der viel zu wenigen Klos zu gehen. Was aber dort hinter verschlossener Tür passiert, das wird nur erfahren, wer sich nicht allzu sehr anstellt und mit anstellt.
1: Puppen vor dem Damenklo und wissen, nirgendwo gibt's so eine lange Schlange wie die Schlange vor dem Damenklo.
0: Die Tür zur Damentoilette ist eine der härtesten oder erfordert zumindest viel Geduld. Rein kommt Frau aber irgendwann immer. Wenn sie Pech hat, dann geht es ihr allerdings wie am falschen Abend im richtigen Club zu sein, so wie der Filmemacherin und Schriftstellerin Jovana Reisinger.
2: Er hat schon wirklich tolle Leute auf dem Klo getroffen. Ich manchmal, aber die habe ich auch schon wieder vergessen.

0: Severine Neve über die Anthologie Die Damentoilette, herausgegeben von Friederike Schilbach, ist bei Park Ullstein erschienen und kostet 20 Euro.
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0: Wie kann US-Präsident Trump bei Laune gehalten werden? Das ist salopp formuliert eine der zentralen Fragen des NATO-Gipfels, der am Abend in der türkischen Hauptstadt Ankara begonnen hat. Trump fordert seit langem, dass die übrigen Verbündeten mehr Verantwortung übernehmen sollen. Unser Gastautor heute ist Mike Koltermann, Chefredakteur der Hamburger Morgenpost. Er meint, obwohl NATO-Generalsekretär Rutte sich bei Trump einschleime, bestehe eine echte Chance, sich in Ankara von den USA zu emanzipieren.
2: Dort wissen alle Vertreter der übrigen 31 Mitgliedstaaten, dass die USA zwar noch immer Dreh- und Angelpunkt der NATO sind. Verlass im Verteidigungsfall ist auf sie derzeit aber vermutlich in etwa so viel wie auf die Beständigkeit einer roten Karte bei der Fußball-WM. Sicherheitspolitik heißt in diesen Zeiten also, die Zeitbombe Trump in Watte zu packen und auch mit finanziellen Anbiederungen zu besänftigen und parallel mit Hochdruck zu investieren in eigene unabhängige Rüstungsprozesse und Kooperationen, die Europa irgendwann in hoffentlich nicht allzu ferner Zukunft eigenständig wirksam absichern können. Das ist ein Drahtseilakt mit jeder Menge Stolpergefahr. Wie lohnenswert der aber sein kann, zeigt der gigantische 5-Milliarden-Euro-U-Boot-Deal mit Kanada. Der sichert nicht nur tausende Jobs an den ThyssenKrupp-Standorten in Wismar und Kiel. Er ist ein Paradebeispiel für wirksame Emanzipation gegenüber den USA.
0: Die Meinung von unserem Gastautor Mike Koltermann von der Hamburger Mopo. Ähnlich sieht es Markus Pindor vom Deutschlandfunk. Er kritisiert aber, dass es in der europäischen Rüstungsindustrie seit Jahrzehnten an Bereitschaft zur Zusammenarbeit mangle. Der U-Boot-Deal sei ein Signal und nicht zufällig gesetzt worden.
3: Das Scheitern des deutsch-französischen Projektes der gemeinsamen Entwicklung eines Kampfflugzeugsystems, des sogenannten FCAS, zeigt eindringlich, wie schwer es ist, gerade im Bereich der Verteidigung nationale Egoismen zu überwinden. Der zersplitterte europäische Rüstungsmarkt führt jedoch dazu, dass die Bürger Europas viel zu wenig Sicherheit für viel zu viel Geld bekommen. Da kam die Nachricht wie gerufen, dass Kanada 12 der deutsch-norwegischen U-Boote vom Typ 212 kaufen will. Ein Einstieg, der die Kanadier und die Europäer auf Jahrzehnte aneinander bindet,
0: meint Markus Pindor vom Deutschlandfunk. Auch viele andere Medien sehen in dem U-Boot-Milliardenauftrag vor allem ein Signal. Die Süddeutsche Zeitung bezeichnet den TKMS-Deal gar als ein hoffnungsvolles Symbol für die neue Allianz der Mittelmächte. Deutschlands aktives Werben um den Auftrag tue dem Land gut.
4: Ein solcher neuer Ansatz kann Deutschland inmitten einer Welt, die sich die Großmächte nur allzu gerne untereinander aufteilen würden, zu neuem Selbstbewusstsein verhelfen. Denn Nostalgie ist keine Strategie. Das sagte schon der kanadische Premierminister Anfang 2026 beim Wirtschaftsforum in Davos und verkündete, Mittelmächte sind nicht machtlos. Er sprach von einer neuen Ordnung, von Mittelmächten, die in einer Welt der Festungen durch echte Zusammenarbeit am meisten zu gewinnen haben. Ein Stück von diesem neuen, werteorientierten Realismus ist jetzt wahr geworden. Und das ist gut so.
0: Der Fernsehnachrichtensender NTV schaut auf den Umgang der NATO-Partner mit US-Präsident Trump und warnt vor üblen Kollateralschäden durch die exzessive Schleimerei.
4: Rutte und die Chefs der europäischen NATO-Staaten zahlen einen hohen Preis dafür. Je stärker sie Trumps Ego streicheln, umso stärker wächst die Verachtung in der europäischen Bevölkerung. Nicht nur für ihre Staats- und Regierungschefs, auch für die NATO.
0: Die Volksstimme aus Magdeburg bewertet den U-Boot-Deal positiv im Hinblick auf transatlantische Kooperationen. Allerdings müsse man unbedingt auf die Reaktion des US-Präsidenten gefasst sein.
4: So hatte NATO-Zuchtmeister Trump das nicht gemeint. Zwar sollen die NATO-Mitglieder deutlich mehr Geld in die Rüstung pumpen, aber sich nicht von der US-Rüstungswirtschaft emanzipieren. Der Deal ist nach Reinfällen für die deutschen Waffenbauer, das Ende des FCAS-Jets und der Rheinmetall-Fregatten, mehr als ein Lichtblick. Der US-Präsident wird auf Rache sinnen. Überlegte Gegenwehr ist dann gefragt, ohne das Bündnis in Frage zu stellen. Eine äußerst knifflige Aufgabe.
0: Das waren die Standpunkte. Zusammengestellt hat sie Marei Beermann. 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
1: Um 0 Uhr mit Wolfgang Berger. Die USA haben erneut Ziele im Iran angegriffen. Das teilte das US-Militär mit und erklärte, bei den Schlägen handle es sich um eine Reaktion auf iranische Attacken auf Handelsschiffe in der Straße von Hormuz. Das Vorgehen des Iran sei gefährlich und ein klarer Bruch der Waffenruhe. Iranische Medien berichten über mehrere Explosionen im Süden des Landes. Zuvor hatten die USA bereits ihre Sanktionen auf iranisches Öl wieder in Kraft gesetzt. Ein Beamter des US-Finanzministeriums erklärte, der Iran profitiere nur dann von Erleichterungen, wenn er seinen Pflichten nachkommen. Das Verhalten Teherans in der Straße von Hormuz sei aber völlig inakzeptabel. Mit neuen Vorwürfen gegen Europa hat US-Präsident Trump den NATO-Gipfel in Ankara begonnen. Er sei wieder einmal sehr enttäuscht, so Trump. Aus der Nachrichtenredaktion Thomas Kuhlmann.
2: Der türkische Präsident sei ein Freund. Die anderen in der NATO hätten die USA mal wieder nicht gut behandelt. Wörtlich, Italien hat uns abgewiesen, Deutschland hat uns abgewiesen, Frankreich hat uns abgewiesen. Warum sollen wir noch für sie da sein? Trump meint damit eine fehlende Unterstützung im Iran-Krieg, den die USA und Israel angefangen hatten und mit dem die NATO eigentlich gar nichts zu tun hat. Um eine neue Kostenverteilung innerhalb der NATO soll es beim Gipfel in Ankara gehen und um die Aufrüstung. Aus NATO-Kreisen heißt es, dass in Ankara für über 50 Milliarden Dollar Rüstungsaufträge vergeben werden.
1: Die französische Rechtspopulistin Le Pen will trotz ihrer Verurteilung bei der Präsidentschaftswahl 2027 antreten. Ein Berufungsgericht hatte das Urteil gegen Le Pen wegen Veruntreuung von EU-Geldern bestätigt, eine Sperre für das Ausüben öffentlicher Ämter aber verkürzt. Das Gericht verpflichtete Le Pen jedoch, eine Fußfessel zu tragen. Dagegen will Le Pen vor Gericht vorgehen. Bei der Fußball-WM läuft im letzten Achtelfinalspiel Schweiz gegen Kolumbien im Moment die Verlängerung. Zuvor ist Titelverteidiger Argentinien ins Viertelfinale eingezogen. Aus dem ARD-WM-Team Michael Küster.
3: Bis 11 Minuten vor dem Ende hat es danach ausgesehen, als ob der Weltmeister die Koffer packen müsste. Dann drehte Argentinien aber einen 0:2 Rückstand gegen Ägypten und hat sich mit einem 3:2 doch noch fürs Viertelfinale qualifiziert. Superstar Lionel Messi hat gegen mutige Afrikaner erst einen Foul-Elfmeter vergeben, dann aber doch noch zum zwischenzeitlichen Ausgleich getroffen. Sein 8. Turniertor. Trainer Lionel Scaloni war nach dem Schlusspfiff so ergriffen, dass er ein TV-Interview kurzerhand abbrechen musste. Argentiniens Gegner im Viertelfinale ist entweder die Schweiz oder Kolumbien.
1: Das waren die Nachrichten. Das Wetter in Deutschland, meist trocken, im Osten und der Mitte etwas Regen, Tiefstwerte 18 bis 10 Grad. Tagsüber gebietsweise Regen, im Nordosten und äußersten Südwesten zeitweise heiter. Höchstwerte im Nordosten 19 bis 25 Grad, im Südwesten bis 32 Grad. Es ist jetzt 0:03.
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4: Unser Blick auf die Straßen. A1 Lübeck-Hamburg. Vor der Norderelbbrücke in beiden Richtungen noch 1 Kilometer Stau wegen eines Schwertransports. A7 Kassel Richtung Fulda. Zwischen Fulda Nord und Dreieck Fulda 3 Kilometer Stau. Dort ist nach einem Unfall die linke Spur gesperrt. Die A38 Göttingen Richtung Halle ist zwischen Breitenworbis und Bleicherode wegen Wartungsarbeiten im Tunnel Höllberg noch bis ca. 6 Uhr gesperrt. Die A40 Essen-Duisburg ist zwischen Mülheim-Heißen und Mülheim-Dümpten nach einem Unfall in beiden Richtungen gesperrt. Die A42 Kamp-Lindfort Richtung Dortmund ist zwischen Oberhausen Zentrum und Kreuz Essen Nord wegen Bauarbeiten ebenfalls bis 5 Uhr gesperrt. Die A71 Erfurt Richtung Suhl ist zwischen Oberhof und Suhl-Zellamelis wegen Wartungsarbeiten im Tunnel Hochwald bis ca. 6 Uhr gesperrt. Und A99 München Nord Richtung München-Eschenried zwischen München-Ludwigsfeld und Dreieck München-Eschenried aktuell 2 Kilometer Stau. Wir wünschen allen, die unterwegs sind, eine gute und sichere Fahrt.
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4: Von NDR Info in Hamburg mit Tom Westerholz am Mikrofon. Ich grüße Sie. Wir schauen zu Beginn dieser Stunde nach Frankreich, wo Marine Le Pen am Abend ein mit Spannung erwartetes Statement abgegeben hat.
5: Je suis candidate à l'élection présidentielle.
4: Ja, Marine Le Pen will französische Präsidentin werden, ungeachtet der Tatsache, dass sie in den anstehenden Wahlkampf als verurteilte Straftäterin geht und jetzt eine elektronische Fußfessel tragen muss. Ein Pariser Berufungsgericht hatte gestern das Urteil gegen die französische Spitzenpolitikerin der rechtspopulistischen Rassemblement National bestätigt, wenn auch in abgemilderter Form. 3 Jahre Haft für Le Pen wegen Veruntreuung von EU-Geldern, 2 davon auf Bewährung, das verbleibende Jahr jetzt in Hausarrest mit der angesprochenen Fußfessel. Ich habe darüber mit unserer Korrespondentin in Paris, Caroline Diller, gesprochen. Marine Le Pen hat sich am Abend im französischen Fernsehen zur Kandidatin erklärt, obwohl sie ja ursprünglich gesagt hatte, nicht mit Fußfessel. Wie passt das zusammen?
5: Indem Marine Le Pen angekündigt hat, in Revision zu gehen und das Kassationsgericht anzurufen. Sie argumentiert, dass damit eben alle vorherigen Urteile, also das aus der ersten und aus der zweiten Instanz, ausgesetzt werden. Also eben auch die Fußfessel, die angeordnet wurde. Allerdings ist gerade dieser Punkt, also setzt das jetzt wirklich die vorherigen Urteile aus, juristisch umstritten. Und es ist durchaus denkbar, dass das Kassationsgericht, also die letzte juristische Instanz in Frankreich, vor der Präsidentschaftswahl im kommenden April entscheidet und Marine Le Pen dann kurz vor der Wahl eben doch noch als Kandidatin zurückziehen muss. Also es ist eine absolut riskante Strategie, die sie da ausgewählt hat, die aber aus ihrer Sicht, also aus Sicht von Marine Le Pen, 2 Vorteile hat. Nämlich, dass sie nicht als vorbestraft in diesen Wahlkampf geht und eben ohne die Fußfessel, wenn das so aufgeht, wie sie sagt.
4: Also ein ziemliches Wabonk-Spiel, auf das sich Marine Le Pen da einlässt. Ist ihre Gesamtsituation Stand jetzt, ist das ein Handicap oder stärkt es möglicherweise ihre Position bei ihren Anhängern noch, so nach dem Motto, sich kämpferisch zu zeigen und zu sagen, mich kann eigentlich gar nichts stoppen?
5: Also ich denke mal, die harten Marinist, also die harten Marine Le Pen-Anhänger auch innerhalb des Rassemblement National, die hätten zu ihr gehalten, egal wie ihre Entscheidung am Ende ausgegangen wäre heute Abend. Man muss dazu sagen, es ist jetzt noch nicht so lange her, dass wir eben diese Entscheidung im französischen Fernsehen gesehen haben. Das heißt, wir haben auch noch nicht so wahnsinnig viele Reaktionen auf eben genau das jetzt vorliegen. Interessant ist vielleicht noch zu erwähnen, dass es Umfragen gibt, unter anderem vom Institut Odoxa, die wurde Ende Juni veröffentlicht, laut denen 6 von 10 Befragten in Frankreich das Gefühl haben, dass dieses Verfahren fair war. Das heißt, das Narrativ, das Marine Le Pen ja jetzt hier über Monate immer wieder auch in der Öffentlichkeit vorgebracht hat, nämlich dass einer vermeintlich politisch motivierten Justiz bei den Leuten im Land gar nicht so wirklich verfängt. Und insofern ist jetzt natürlich fraglich, inwieweit sich ihr jüngster Move auch auf die Wahrnehmung der Menschen, nicht nur der eigenen Anhänger, auswirkt. Ich glaube aber tatsächlich, um das nochmal deutlich zu machen, dass es jetzt am Abend zu früh ist, da schon Aussagen zuzumachen.
4: 6 von 10 heißt auf der anderen Seite auch, 40% stehen da und sagen, wir glauben Marine Le Pen, das war eben jetzt doch kein gerechtes Verfahren. Was heißt das aktuell für die Stimmung in Frankreich, für die politische?
5: Tatsächlich hatte dieser Prozess gegen Marine Le Pen und vor allem das Urteil in der ersten Instanz, das ja vergleichsweise streng war. Wir erinnern uns daran, dass diese Nichtwählbarkeitsstrafe für 5 Jahre damals von den Richtern mit einer sofortigen Wirkung ausgesprochen worden war. Das heißt, Marine Le Pen war eben nicht wählbar, obwohl sie in Berufung gegangen ist. Und diese Exécution provisoire, diese sofortige Wirkung, die hatte damals eine sehr intensive Debatte ausgelöst, auch über die französische Justiz. Die hatte zum Teil auch bei Marine Le Pens politischen Gegnern für Unbehagen gesorgt, weil die nämlich gesagt haben, wir würden sie gerne, wenn überhaupt, an der Wahlurne schlagen und eben nicht, weil eine Gerichtsentscheidung am Ende ihre Kandidatur verhindert. Und man hat eben jetzt bei der Begründung des Berufungsurteils auch gemerkt, dass die Richterin am Berufungsgericht eben der freien Wahl der Wähler und dem Recht, sich zur Wahl zu stellen, einen sehr hohen Stellenwert eingeräumt hat. Insofern ist es natürlich so, dass es da eine sehr intensive Debatte darüber gab, dass aber natürlich die Richter in der zweiten Instanz diese Debatte durchaus zur Kenntnis genommen haben. Und gleichzeitig sind 2 Gerichte in Frankreich zu der Überzeugung gelangt, nach 2 sehr, sehr langen, sehr intensiven Prozessen, denen ja auch 10 Jahre Ermittlungen vorangegangen waren, dass Marine Le Pen und die anderen Angeklagten sich der Veruntreuung von EU-Geldern schuldig gemacht haben. Also auch das muss man an dieser Stelle nochmal betonen. Insofern ist das aus meiner Sicht schon ein sehr, sehr einzigartiger Vorgang, der hier passiert, der natürlich aber auch damit zu tun hat, dass wir eben in diesem sehr außergewöhnlichen politischen Kontext hier in Frankreich sind. Und mit der Revision, die Marine Le Pen angekündigt hat, ist das letzte Wort in dieser Sache natürlich auch noch nicht gesprochen. Und es wird dieses Verhältnis von Politik und Justiz natürlich auch weiter belasten.
4: Diese Kampfansage von ihr, dieses Ja, ich werde als Kandidatin antreten, was bedeutet das alles jetzt für den jungen Parteichef des Rassemblement National, für Jordan Bardella? Der ist 30 Jahre alt, wurde in der Partei zuletzt sehr protegiert und aufgebaut und gehört ja auch zum inneren Kreis von Le Pen.
5: Naja, also es war zwischen den beiden immer klar, dass Marine Le Pen antreten wird, wenn sie antreten kann. Das hat die Partei, das haben die beiden auch nie anders kommuniziert. Aber klar, er ist ihr politischer Ziehsohn, aber sie hat ihn natürlich auch in diese Position gebracht und das bewusst. Jetzt glaubt Marine Le Pen allerdings, einen Weg gefunden zu haben, Kandidatin zu sein. Und man muss ja auch sagen, sie war über Jahrzehnte lang das Gesicht des rechtsnationalen Rassemblement National. Sie ist es noch immer. Sie ist diejenige, die diese Partei politisch salonfähig gemacht hat in Frankreich und bezeichnet sich insofern als natürliche Kandidatin für diese Präsidentschaftswahl, wird von vielen innerhalb der Partei auch so gesehen, obwohl Jordan Bardella sie in den Umfragen inzwischen überholt hat. Und das heißt im Grunde einfach nur, jetzt geht es erstmal zurück zum ursprünglichen Plan. Marine Le Pen ist Präsidentschaftskandidatin, Jordan Bardella Aspirant für das Amt des Premierministers, also des Regierungschefs. Und Marine Le Pen hat in diesem Fernsehinterview am Abend eben auch nochmal betont, dass beide den Franzosen sinngemäß eben jetzt ein Wahlangebot im Doppelpack machen.
4: Marine Le Pen geht also gegen ihre Verurteilung in Revision und tritt als Präsidentschaftskandidatin für die rechtspopulistische Rassemblement National an. Informationen dazu waren das von unserer Korrespondentin Caroline Diller aus Paris. Meine NDR-Kollegin Birgit Langhammer hat mit dem Politikwissenschaftler Dr. Jan Wernert vom Jacques Delors Centre an der Hertie School in Berlin über das Le Pen-Urteil gesprochen. Sie hat ihn zunächst gefragt, wie groß seiner Ansicht nach der politische Schaden für den RN ist und ob Marine Le Pen jetzt nicht wieder die Opferkarte ziehen kann.
6: Ja, die kann man immer. Die hat auch Marine Le Pen versucht, ganz ausführlich zu ziehen, hat auch versucht, nach dem Urteil in erster Instanz Demos dagegen zu organisieren. Kommt aber dann doch relativ schlecht an, gerade wenn man verurteilt worden ist wegen der Veruntreuung von öffentlichen Geldern zu Parteizwecken. Allerdings hat man nicht gerade gemerkt, dass ihre Wählerschaft da allzu sehr davon betrübt war, dass das jetzt kein Ruhmesblatt ist, ist, glaube ich, allen klar. Bisher hat sich das nicht so sehr ausgewirkt. Vielleicht wird das dann aber doch noch einen Effekt haben.
7: Und generell, was ist die politische Bedeutung dieses Urteils, von dem es ja eben auch hieß, es wäre politisch quasi motiviert, der Prozess ja alleine schon?
6: Ja, das ist natürlich das Narrativ, das der RN versucht hat zu streuen, weil es nicht dieses Gerichtsurteil akzeptieren will. Und in erster Instanz im Prozess hat auch Marine Le Pen gesagt, dass sie das nicht einsieht, dass sie da keinen Fehler sieht. In zweiter Instanz hat sie dann doch ihre Position relativiert und eingestanden, dass da vielleicht doch etwas da wäre. Ich meine, die Beweislage ist auch wirklich vernichtend.
7: Und vielleicht jetzt nochmal ab vom RN und dem Spitzenpersonal. Wie ist jetzt Ihre generelle Einschätzung zu den Präsidentschaftswahlen im kommenden Frühjahr? Wird es nur noch eine Konfrontation der Extreme, weil auch die Linke ja sehr stark ist? Also welche Chancen haben überhaupt noch die Mitteparteien?
6: Ja, ich würde sagen, der RN geht mit der stärksten Position in diese Wahl rein. Wir sind jetzt immer noch ein Dreivierteljahr vor dem eigentlichen ersten Wahlgang. Da kann noch extrem viel passieren. Also es ist alles noch relativ schwammig. Aber bisher kommt niemand ansatzweise an den RN ran in puncto Wählerstimmen im ersten Wahlgang. Im zweiten Wahlgang, der eigentlich entscheidende Wahlgang, da sieht es ein bisschen enger aus. Und da sind tatsächlich die Bestplatzierten dann eher die Kandidaten der Mitte, wie Edouard Philippe, der Premierminister unter Emmanuel Macron war bis 2020. Der ist der dann noch in die Nähe dieser Werte kommt und wo es dann um wenige Prozentpunkte ginge in der Stichwahl. Wie gesagt, Stand jetzt, das ist alles noch sehr volatil. Da kann noch sehr viel passieren. Es gibt tatsächlich die Möglichkeit, dass dadurch, dass die Hürde in die Stichwahl zu kommen relativ niedrig ist für den Zweitplatzierten, also niemand kommt zuverlässig über 20 Prozentpunkte, es gäbe die Möglichkeit, dass auch der Linksaußenkandidat Mélenchon dann in die Stichwahl käme. Und er ist wirklich der unbeliebteste Politiker in Frankreich. Er hätte keine Chance, höchstwahrscheinlich weder gegen Marine Le Pen noch gegen Jordan Bardella. Er macht tatsächlich vielen Wählerinnen und Wählern mehr Angst als den beiden. Ob das berechtigt oder nicht, ist eine andere Frage. Entsprechend ist das auch das so ein Szenario, was Wählerinnen und Wähler der Mitte am meisten befürchten würden, dass sie so nur noch diese Wahl hätten in der Stichwahl.
4: Das sagt der Politikwissenschaftler Dr. Jan Wernert vom Jacques Delors Centre an der Hertie School in Berlin zum Urteil gegen die rechtspopulistische französische Politikerin Marine Le Pen.
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4: Schon vor dem NATO-Rüstungsgipfel in Ankara, der seit gestern und noch heute stattfindet, sind wichtige Rüstungsprojekte vereinbart worden. Die deutsche ThyssenKrupp-Rüstungstochter TKMS hat sich einen der weltweit größten U-Boot-Aufträge aus Kanada gesichert. Kanada hat 12 U-Boote beim deutschen Hersteller geordert. Mit Kanada, so Bundesverteidigungsminister Pistorius, solle die weltweit größte und modernste U-Boot-Flotte aufgebaut werden. Der Bundeskanzler sprach von einem wichtigen Signal.
8: Schönen guten Tag, meine Damen und Herren.
9: Der Bundeskanzler steht am Flughafen kurz vor der Abreise.
8: Dieser NATO-Gipfel in Ankara findet statt in bewegten Zeiten.
9: Friedrich Merz spricht von der Bedrohung aus Russland und wünscht sich den Geist von Ankara. Und dabei soll ein möglicher Deal helfen. Denn Kanada hat sich entschieden, 12 U-Boote sollen, wenn alles klar geht, in Deutschland bestellt werden.
8: Das ist einer der größten, wenn nicht der größte Rüstungsauftrag in der Geschichte der Bundesrepublik Deutschland. Und das ist nicht nur wirtschaftlich eine schöne Nachricht, das ist auch eine gute Nachricht für unsere gemeinsame Sicherheit.
9: Entwickelt wurden die U-Boote für die deutsche und die norwegische Marine. Nun steigt Kanada mit ein.
8: Es ist Ausdruck einer auf Dauer angelegten Partnerschaft. Diese Partnerschaft fußt auf gemeinsamen Interessen und auf gemeinsamen Werten. Und sie reicht weit über die Sicherheits- und Verteidigungspolitik hinaus.
9: Der Auftrag könnte viele Milliarden wert sein. Er sichert und schafft Arbeitsplätze in Kiel und Wismar. Die U-Boote sollen in Deutschland gebaut werden. Das freut Manuela Schwesig, die Ministerpräsidentin von Mecklenburg-Vorpommern von der SPD.
10: Es betrifft Industriearbeitsplätze, tarifgebunden und gleichzeitig auch ganz viele klein- und mittelständische Unternehmen aus der Zuliefererwirtschaft. Deswegen ist es für jetzt eine sehr gute Nachricht, aber auch für die langfristige Perspektive.
9: Eine langfristige Perspektive, über die sich aber nicht alle freuen. Die Linke, Heidi Reicheneck, ist weniger euphorisch.
11: Wenn man die Wirtschaft hier so auf den Boden drückt, wie es diese Regierung gerade macht, und sich dann hinstellt und sagt, okay, Rüstung ist jetzt der Heilsbringer, der eure Arbeitsplätze rettet, na, dann macht man ja genau das, was man erreichen will, die Leute nämlich für diese Militarisierung begeistern.
9: Die AfD sagt, natürlich sei die Rüstungsindustrie ein Teil der deutschen Wirtschaft, aber Fraktionschef Tino Chrupalla will die Nachricht nicht eindeutig bewerten.
12: Umgekehrt sehe ich manches kritisch, wo wir mittlerweile in Kriegstüchtigkeit so weit umbauen, dass deutsche Technologieindustrie abwandert. Und zwar nicht Rüstung, aber ansonsten natürlich sind Projekte oder Bestellungen aus dem Ausland auch in Deutschland herzlich willkommen.
9: Der Kanzler sieht es so, dass er mit guten Nachrichten zum NATO-Gipfel reist und dort wird er den Mann treffen, der gern große Deals macht.
13: Ich glaube nicht, dass man Donald Trump jetzt unter die Nase reiben möchte, dass der größte Deal, der gerade verabschiedet wird, ohne die USA läuft.
9: Sagt der Politikwissenschaftler und Militärexperte Christian Mölling. Er sieht durchaus ein Zeichen an die NATO.
13: Kanada will dazugehören und für die Europäer ist es wichtig, Kanada mit dazu zu haben, weil natürlich Kanada ein wichtiger Akteur in der Arktis und im Nordmeer ist und damit eine wichtige Flanke Europas helfen kann, mit abzudecken. Das ist natürlich dann wiederum für Staaten wie Norwegen und Finnland extrem wichtig.
4: Das sagt der Politikwissenschaftler und Militärexperte Christian Mölling im Beitrag von Hauptstadtkorrespondent Gabor Halas. Ja, dieser U-Boot-Milliardenauftrag aus Kanada sorgt natürlich für Jubel beim Kieler Marineschiffbauer TKMS. Tobias Gellert.
14: Die Marineschiffbauer von ThyssenKrupp Marine Systems sprechen vom größten Einzelauftrag ihrer Geschichte. Der Auftragsbestand könnte damit nach Angaben des Unternehmens um mehr als die Hälfte wachsen. Der endgültige Vertrag muss allerdings noch ausgehandelt werden. TKMS rechnet 2033 mit dem Stapellauf des ersten U-Bootes. Mit der Entscheidung für TKMS setzt Kanada künftig auf dieselbe U-Boot-Klasse wie Deutschland und Norwegen. Die Boote sind unter anderem für Einsätze im Nordatlantik und in der Arktis ausgelegt. Durch den milliardenschweren Auftrag könnten nach Unternehmensangaben bis zu 1.500 neue Arbeitsplätze in Wismar und Kiel entstehen. Möglicherweise könnte in Wismar im September mit dem Bau eines U-Bootes begonnen werden. In Kiel wird an zweien gearbeitet. Schleswig-Holsteins Landesregierung spricht von einer historischen Entscheidung. Wirtschaftsminister Madsen sagte heute:
15: Man sieht, dass hiermit die weltbeste nicht-atomare U-Boote sich durchsetzen. Das ist ein sehr starkes Signal an die Mitarbeiterinnen und Mitarbeiter. Hier sieht man, wie die Technologie auch von uns hier im Norden sich durchsetzt und dass wir eine Stärkung des Industriestandorts in den nächsten Jahren erleben werden.
14: Das gesamte kanadische Programm inklusive Wartung, Instandhaltung, Ausbildung und Betrieb könnte laut kanadischen Medien ein Volumen von bis zu 63 Milliarden Euro erreichen. Die Kieler Marineschiffbauer gehen von einer langfristigen strategischen Partnerschaft zwischen Kanada, Deutschland und Norwegen aus. Im Fokus stünden Sicherheit, Industrie und gemeinsame Verteidigung im Nordatlantik.

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1: 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Nach dem WM-Sieg über die Fußballnationalmannschaft der USA herrscht natürlich Freude in Belgien. Viele sehen darin auch eine herbe Ohrfeige für US-Präsident Trump. Der hatte ja zumindest mit dafür gesorgt, dass die Sperre für den US-Stürmer Balogun aufgehoben wurde. Am Ende hat es der Mannschaft nichts genützt. Sie verlor auch mit ihrem Star 1:4 gegen die Belgier. Andreas Meyer-Feist hat Reaktionen von dort eingeholt.
2: Lukaku noch eentje, natuurlijk! Lukaku noch eentje! In het Witte Huis knipt er een het licht uit!
3: Da können Sie im Weißen Haus das Licht ausmachen, rief der belgische TV-Kommentator, als Belgiens rote Teufel mit einem YMCA-Tanz gegen Präsident Trump stichelten, war kein Halten mehr. Viele Belgier sind in der warmen Sommernacht wach geblieben, jubeln je nach belgischer Region auf Niederländisch oder Französisch. Nach dem letzten Tor für die belgische Mannschaft in der Nachspielzeit durch Lukaku zum 4:1 Endstand.
2: Lukaku! Romelu! Toujours rendez-vous!
3: Lukaku hatte geliefert, wie immer, nach amerikanischen Abwehrfehlern. Nachdem der Ball vom Schienbein Van Aken direkt zu Lukaku prallte und von dort schoss er ihn von der Strafraumkante flach ins rechte Toreck.
2: Les Gaulois sont là.
3: US-Keeper Matt Freese chancenlos.
2: Incroyable, la Belgique va battre les États-Unis.
3: Die Rache der roten Teufel nach dem Politdrama vor dem Spiel. Trump hatte sich persönlich bei FIFA-Chef Infantino dafür eingesetzt, die Sperre des wohl besten US-Stürmers aufzuheben. Er war dann auch dabei.
2: Ils ont tout fait, les Américains, pour nous mettre à genoux avant ce match. Eh bien, c'est nous qui sommes debout, messieurs.
3: Die Amerikaner haben vor dem Spiel alles versucht, um uns in die Knie zu zwingen. Trotzdem stehen wir jetzt hier aufrecht. Sportministerin Jacqueline Gallant schrieb auf X, wahre Stärke liegt darin, mit Fair Play zu spielen. Und genau das hat Belgien getan. Der belgische Fußballverband hatte vor dem Spiel mit rechtlichen Konsequenzen gedroht. Nun erübrigt sich ein formaler Protest, aber an der grundsätzlichen Kritik an der FIFA und an der politischen Einflussnahme der USA hält der Verband fest. Weil Belgien jetzt im Viertelfinale steht, will auch König Philipp in die USA reisen. Ob es eine Begegnung mit Donald Trump geben wird, teilte der königliche Palast noch nicht mit. Was als Fußballstreit begann, hatte sich zu einem diplomatischen Skandal entwickelt, in dem sich auch Belgiens Außenminister Maxime Prévot und auch die Europäische Kommission einschalteten. Eine Debatte, die in den belgischen Zeitungen weitergeht. In den Kommentarspalten heißt es, Europa beruft sich auf die Regeln der großen Institutionen, während die Amerikaner tun, was sie wollen. Botschaft an Präsident Donald Trump, nach diesem belgischen Sieg brauchen sie niemanden mehr anzurufen. Und was sagen die Fans in Belgien?
4: Fanden sie fantastisch?
3: Ein fantastisches Spiel. De Ketelare erzielte die ersten beiden Tore. Van Aken erhöhte auf 1:3. Lukaku besiegelte den Sieg in der 90. Minute. Ich bin glücklich. Es ist nicht nur ein Fußballsieg, es ist auch ein politischer Sieg.
5: Ich fand es sehr spannend.
3: Spannend bleibt es wohl. Belgien tritt am Freitag gegen Spanien an.
1: Berichtet Andreas Meyer-Feist und damit schauen wir jetzt auf das aktuelle Geschehen bei der Fußball-Weltmeisterschaft. In Kanada läuft immer noch das letzte Achtelfinale. Die Schweiz spielt gegen Kolumbien und schiebt Überstunden, Nele Hüpper.
6: Ja, und das ohne Tore. Wer löst denn das Viertelfinalticket und darf gegen den aktuellen Weltmeister und Superstar Lionel Messi ran? Die Argentinier setzten sich gestern Abend gegen Ägypten durch, lagen knapp 80 Minuten zurück. Aber Messi und die Albiceleste darf man nie abschreiben. In nur 13 Minuten drehten die Weltmeister das Spiel, siegten am Ende mit 3:2. Jetzt könnte es zu einem Südamerika-Duell gegen Kolumbien kommen. Dafür müsste aber jetzt mal langsam ein Tor fallen. Es steht immer noch 0:0 in der Verlängerung. Und jetzt geht's weiter mit Ihrem Reporter Jens-Jörg Krieg.
7: Ja, will denn gar keiner gegen Argentinien spielen? Das ist doch ein tolles Spiel, das Viertelfinale in Kansas City am Wochenende. Die Runde der letzten 8 Mannschaften von diesen ursprünglich 48. Aber die zwei finden hier keinen Sieger. Steht immer noch 0:0 in einem Spiel. Es ist das erste Achtelfinale, das in die Verlängerung gegangen ist und das irgendwie auch folgerichtig. Beide haben sich oft aus dem Spiel herausgenommen. Beide haben ungefähr eine ähnliche Zahl an Möglichkeiten gehabt, die überschaubar war. Es gab eine Handvoll Großchancen, aber es gab eben nie dieses wirklich begeisternde Spiel. Und so hängen die 52.497, auch wenn es jetzt erst nach Mittag ist hier in Vancouver, nämlich 15 Uhr und ein paar zerquetschte, doch ziemlich matt in ihren Sitzen rum und freuen sich auf das Highlight, das gleich kommen wird, sehr wahrscheinlich, das Elfmeterschießen. Außer eine der beiden Mannschaften macht jetzt noch was Verrücktes, so wie dieser Versuch, der gerade kam, der am Ende aber auch am Tor vorbeisegelte. Und es bleibt auch nach Quinteros Schuss bei 0:0.
1: An dieser Stelle müssen wir den Sport einmal kurz unterbrechen für eine wichtige Warnmeldung. Achtung, ein Falschfahrer auf der A553 Bliesheim-Brühl. Zwischen Kreuz Bliesheim und Brühl Nord kommt Ihnen ein Falschfahrer entgegen. Fahren Sie äußerst rechts und überholen Sie nicht. Noch einmal auf der A553 Bliesheim-Brühl. Zwischen Kreuz Bliesheim und Brühl Nord ist ein Falschfahrer unterwegs. Äußerste Vorsicht in beiden Richtungen. Damit zurück zu Nele Hüpper.
6: Und wir machen weiter beim Fußball, denn es gab nämlich eine Personalentscheidung beim Deutschen Fußballbund. Rudi Völler bleibt Sportdirektor. Ausschlaggebend dafür sei auch ein langes Telefonat mit dem Bundestrainer in Spe, Jürgen Klopp, gewesen. Auch DFB-Präsident Bernd Neuendorf habe sich für einen Verbleib von Völler ausgesprochen. Und dann schauen wir nach London zum Grand-Slam-Turnier von Wimbledon. Alexander Zverev kämpfte sich nach einem wegen der Sperrstunde unterbrochenen Achtelfinale zum ersten Mal in seiner Karriere schon ins Viertelfinale. Aus London, Ina Kast.
4: Das hat Alexander Zverev unerwartet viel Kraft gekostet. Wegen der Sperrstunde auf der Anlage in Wimbledon musste das Match am Vorabend abgebrochen und heute fortgesetzt werden. Und zwar beim Stand von 6:4, 7:5 und 3:3 aus Sicht von Zverev. Anders als am Abend zuvor war das Dach geöffnet und die Temperaturen hoch. Die Fortsetzung begann überhaupt nicht gut. Der Deutsche wirkte oft energielos und nicht im Vollbesitz seiner Kräfte. Lehetschka gewann den dritten Satz in wenigen Minuten mit 6:3. Im vierten Satz konzentrierte sich der Deutsche darauf, seine Aufschlagspiele durchzubringen, mit Erfolg. Es ging in den Tiebreak und den gewann Zverev, indem er den dritten Matchball verwandelte. Damit steht Alexander Zverev zum ersten Mal überhaupt im Viertelfinale von Wimbledon. Nach der Viertelfinalniederlage von Jan-Lennard Struff gegen Jannik Sinner ist Zverev nun der letzte verbliebene deutsche Tennisprofi im Turnier. In der Runde der letzten acht wartet am Mittwochnachmittag Zverevs Angstgegner Taylor Fritz aus den USA.
6: Novak Djokovic ist schon einen halben Schritt weiter. Gegen den Kanadier Felix Auger-Aliassime setzte sich der Serbe in einem dramatischen Viertelfinale erst im Match-Tiebreak durch. Dadurch kommt es also zu einem echten Traum-Halbfinale. Djokovic trifft auf den Weltranglisten-Ersten Jannik Sinner. Auf der fünften Etappe der diesjährigen Tour de France sind zum ersten Mal die Sprinter gefordert. Die ersten rund 60 Kilometer führen größtenteils bergab. Und nach vier sehr anspruchsvollen Tagen dürften die Sprinter ziemlich motiviert sein, wie Holger Gersker berichtet.
8: Erst heute, am fünften Tag dieser Rundfahrt, gibt es die erste Chance für die echten Sprinter und damit auch für Phil Bauhaus, Pascal Ackermann und Max Kanter, die allerdings auf starke Konkurrenten treffen und nur Außenseiter sind. Phil Bauhaus hat heute Geburtstag. Er war schon fünfmal mit Etappenplätzen 2 oder 3 nah dran an einem Tagessieg bei der Tour. Gestern hat mit dem Ex-Weltmeister Mats Pedersen, ein Star des Radsports, die Etappe gewonnen, aber im Scheinwerferlicht stand Thorstein Tran. Der Norweger trägt heute das gelbe Trikot als erst dritter Sportler seines Landes. Die großen Favoriten um Tadej Pogacar haben nach der kontrollierten Fahrt gestern erstmal rund 8 Minuten Rückstand.
6: 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Im WM-Achtelfinale steht es immer noch 0:0.
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9: Um gleich 0.30 Uhr mit Wolfgang Berger. Als Reaktion auf Tankerbeschuss in der Straße von Hormus haben die USA den Iran aus der Luft angegriffen. Das meldet das US-Zentralkommando. Der Iran bestätigte die Angriffe und meldete mehrere Einschläge. Unter anderem soll ein Hafen im Süden des Landes getroffen worden sein. Zur Begründung teilte das US-Militär mit, das Vorgehen des Iran in der Straße von Hormus sei gefährlich und ein klarer Bruch der Waffenruhe. Kurz zuvor hatten die USA bereits ihre derzeit pausierten Sanktionen auf iranisches Öl wieder in Kraft gesetzt. Ein Beamter des US-Finanzministeriums erklärte, der Iran profitiere nur dann von Erleichterungen, wenn er seinen Pflichten nachkomme. Das Verhalten Teherans in der Straße von Hormus sei aber völlig inakzeptabel. Deutschland hat der NATO-Verteidigungsausgaben in Rekordhöhe gemeldet. Die Bundesregierung übermittelte für dieses Jahr einen Betrag von 124,7 Milliarden Euro. Das geht aus Daten hervor, die die NATO zum Beginn ihres Gipfeltreffens in Ankara veröffentlichte. Das entspricht im Jahresvergleich einem Plus von gut einem Viertel und fast 2,7% des deutschen Bruttoinlandsprodukts. Innerhalb der NATO geben damit in absoluten Zahlen nur die USA mehr Geld für Verteidigung aus. Marine Le Pen will bei der Präsidentschaftswahl in Frankreich im kommenden Jahr antreten. Das kündigte die Fraktionschefin des rechtsnationalen Rassemblement National am Abend in einem Fernsehinterview mit. Aus Paris, Caroline Dalla.
10: Und das, obwohl ein Pariser Berufungsgericht Le Pen der Veruntreuung von EU-Geldern für schuldig befunden und damit das Urteil der ersten Instanz von März letzten Jahres im Grundsatz bestätigt hatte. Le Pen kündigte an, dagegen in Revision zu gehen und das Kassationsgericht anzurufen. Dabei setzt sie vor allem darauf, dass die Revision die Vollstreckung aller zuvor ergangenen Urteile aussetzt, auch die von den Richtern angeordnete elektronische Fußfessel. Le Pen hatte zuvor mehrfach erklärt, sie werde keinen Wahlkampf mit Fußfessel machen.
9: In New York droht offenbar ein Wolkenkratzer einzustürzen. Wie die Behörden in der US-Metropole mitteilten, wurde Großalarm ausgelöst. Einsatzkräfte evakuierten benachbarte Gebäude und sperrten umliegende Straßen. Das 37-stöckige Hochhaus mit Büroräumen stammt aus den 1970er Jahren und wird derzeit umgebaut. Dort sollen 1600 Luxuswohnungen entstehen. Das Wetter in Deutschland, meist trocken, im Osten und der Mitte etwas Regen, Tiefstwerte 18 bis 10 Grad. Tagsüber gebietsweise Regen, im Nordosten und äußersten Südwesten zeitweise heiter. Höchstwerte im Nordosten 19 bis 25 Grad, im Südwesten bis 32 Grad. Am Donnerstag freundlich, im Nordwesten Regen 20 bis 32 Grad, am Freitag meist trocken bei Temperaturen bis 34 Grad. Das waren die Nachrichten.
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1: Zunächst noch einmal mit der Warnmeldung von gerade eben. Achtung, Falschfahrer auf der A553 Bliesheim-Brühl. Zwischen Kreuz Bliesheim und Brühl Nord kommt Ihnen ein Falschfahrer entgegen. Fahren Sie äußerst rechts und überholen Sie nicht. Noch einmal auf der A553 Bliesheim-Brühl. Zwischen Kreuz Bliesheim und Brühl Nord ist ein Falschfahrer unterwegs. Vorsicht bitte in beiden Richtungen. Dann schauen wir auf die akuten Meldungen im Straßenverkehr um 0.33 Uhr. Die A7 Kassel Richtung Fulda ist zwischen Fulda-Mitte und Dreieck Fulda nach einem Unfall vorübergehend gesperrt. Die A40 Essen-Duisburg ist zwischen Mülheim-Heißen und Mülheim-Dümpten nach einem Unfall in beiden Richtungen gesperrt. Und das waren die akuten Meldungen von jetzt gerade. Wir wünschen allen unterwegs eine gute und sichere Fahrt.
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1: Mit Tom Westerholt am Mikrofon, ich grüße Sie. Der Weg ist frei für ein Prüfverfahren gegen die europäische Parteienfamilie der AfD, die ESN. Das Europaparlament hat wegen mutmaßlicher Verstöße gegen EU-Werte grünes Licht dafür gegeben. Am Ende stimmte eine deutliche Mehrheit der Abgeordneten für das Verfahren. Einzelheiten dazu jetzt von Jean-Marie Magro.
11: 414 Abgeordnete dafür, 224 dagegen. Ein deutliches Ergebnis in Straßburg.
12: Das ist ein historischer Moment im Europaparlament,
11: sagt der Grünen-Abgeordnete Daniel Freund. Denn damit wird zum ersten Mal in der Geschichte des Europaparlaments ein Prüfverfahren gegen eine Europapartei eingeleitet. In diesem Fall gegen das Europa souveräner Nationen, kurz ESN, zu dem auch die deutsche AfD gehört. Denn es besteht der Verdacht, dass die ESN-Partei gegen die Grundwerte der Europäischen Union verstößt, etwa Demokratie, Freiheit und Menschenwürde. Der AfD-Europaabgeordnete Alexander Sell vermutet ein politisches Verfahren.
13: Ich würde hoffen, dass diese gleichen Maßstäbe, die an uns angelegt werden, auch an andere Parteien angelegt werden, zum Beispiel an die Linke, die immer wieder mit antisemitischen Äußerungen hier in Erscheinung tritt.
11: Ein Vorwurf, den der CDU-Europaabgeordnete Niklas Herbst nicht gelten lassen möchte.
14: Das ist kein politisches Verfahren, es geht nicht um ein Parteienverbot oder ähnliches, sondern es geht darum, die Interessen der europäischen Steuerzahler zu wahren. Und das ist unsere Aufgabe als Parlament. Und deshalb habe ich auch sehr klar und mit großer Überzeugung für die Einleitung dieses Verfahrens gestimmt.
11: So der Delegationsleiter für CDU und CSU im Europaparlament. In der Tat geht es nicht um ein Parteiverbot. Das ESN verlöre keine Abgeordneten im Europaparlament und könnte sich weiter finanzieren, zum Beispiel durch Mitgliedsbeiträge. Die Arbeit der AfD in Deutschland wäre ebenfalls nicht beeinträchtigt. Der

0: Abgeordneter Alexander Sell sagt, viele Vorwürfe lägen Jahre zurück, also noch bevor die Partei überhaupt gegründet wurde. Er gibt sich trotzdem optimistisch.
1: Sollten wir die Gelder verlieren, ist das bedauerlich, aber ich bin vollkommen überzeugt, dass wir trotzdem Erfolg haben werden. Man sieht es ja in Deutschland, auch unsere Erasmus-Stiftung bekommt kein Geld. Wir haben trotzdem Erfolg, weil wir eben die Themen ansprechen, die den Leuten wichtig sind. Und ich sehe, dass diese Themen immer wichtiger werden und wir werden immer stärker und da werden sie uns auch so nicht aufhalten können.
0: Sollte die Behörde Grundwerteverstöße feststellen und empfehlen, Gelder nicht mehr auszuzahlen, müsste das Parlament noch einmal abstimmen. Im Anschluss bliebe dem ESN noch der Rechtsweg offen.
2: Jean-Marie Magro aus Brüssel und damit wechseln wir nochmal live zum Fußball.
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2: Und zwar zum letzten Achtelfinalspiel zwischen der Schweiz und Kolumbien. Elfmeterschießen steht an, Stefan Grothoff.
4: So sieht's aus. Als wäre das Drama zwischen Ägypten und Argentinien heute nicht schon genug gewesen an diesem fulminanten Fußball-WM-Tag, kommt es jetzt also zur ultimativen Nervenschlacht zwischen der Schweiz und Kolumbien. Da stehen sie also da unten jetzt auf dem Rasen und da muss natürlich rausgeguckt werden, wer schießt denn jetzt und wer macht es. Es gibt also Elfmetergeballer und das Ganze wird natürlich für uns begleitet von Jens-Jörg Rieck. Und da gehen wir jetzt live rein ins Elfmeterschießen. Schweiz gegen Kolumbien.
5: Gregor Kobel, denn auf den kommt es jetzt natürlich ganz besonders an in diesem Spiel, während bei den Kolumbianern der Kreis viel, viel enger ist, sodass auch die Spider-Cam, also diese Kamera, die oben über der Arena schwebt, nur ganz schwer in diesen Kreis hineinlupen kann. Und dann gibt es auch da das Einschwören, der Kreis der Kolumbianer ist so dicht beieinander, dass ein Reinlupen, wie man in der Schweiz wahrscheinlich sagen würde, unmöglich ist. Ganz, ganz klein, so wie so ein Iglo haben sie da gebaut. Da unten könnte man gut sitzen und seinen Räucherfisch essen. Aber wir sind ja hier in Vancouver nicht bei einer Eskimo-WM oder bei einer indigenen Weltmeisterschaft. Da war Luis Diaz gewesen. Warum? Weil er, auch das schnell noch erzählt, weil er zum Stamm der Wayuu gehört, des größten indigenen Volkes in Kolumbien. Damit haben wir euch noch ein weiteres Highlight mit auf den Weg gegeben. Die Schweizer, sehr schön, haben sich jetzt alle, bis auf die, wie viele Schützen haben sie da rausgestellt? 1, 2, 3, 4, 5, 6, 7, 8 Spieler haben sich da auf dem Feld versammelt. Chaka ist jetzt beim Referee. Es geht natürlich jetzt darum, auf welches Tor wird geschossen. Egal, auf welches Tor geschossen wird, die Unterstützung für die Kolumbianer wird viel größer sein. Ich habe euch von diesem Mismatch auf den Rängen erzählt. Die Schweizer haben sozusagen eine lange Kette gebildet von der einen Ecke des Trainerraumes über 20, 25 Meter. Mittlerweile haben ja alle Teams zwei Gelenkbusse voll Betreuern, Masseuren, Gurus, Wunderheilern. Und deswegen sind das so Riesenstäbe, während die Kolumbianer als Häufchen sich noch versammelt haben. Und Freuler zeigt gerade in Richtung der wenigen Schweizer, dass auf dieses Tor geschossen wird. Aber das geht im Jubel unter. Die Kolumbianer haben sozusagen, obwohl die Wahl der möglichen Elfmeter-Thriller-Situation mit diesem kleinen Schweizer Block zugunsten der Schweiz ausgefallen ist, haben die kolumbianischen Fans aus Südamerika das mit ihrer Stimmgewalt einfach weggefegt. Es geht los. Da oben, wie gesagt, im Oberrang, auf den billigen Plätzen, die paar Schweizer. Und die Kolumbianer unten auf den teuren Plätzen sind viel dichter dran. Also eigentlich war diese Seitenwahl auch ein Witz, weil die hörst du hier eh nicht, die paar Schweizer. Hopp Schweiz, das ist der traditionelle Ruf der Schweiz bei allen großen Sportfesten, egal ob es um Eishockey geht, wo sie ja leider gerade erst zum wiederholten Mal den Sprung aufs Treppchen ganz nach oben verpasst haben, obwohl sie wieder so dicht dran waren. Es geht los mit Kolumbien. Die werden den ersten Elfer schießen mit dem eingewechselten Quintero, der sich den Ball schon hingelegt hat. Im Moment sind beide Torhüter noch im Tor. Sehr schöne Szene, wie ich finde. Vargas klatscht jetzt so ein bisschen zu Gregor Kobel, der wie immer mit diesem Drei-Tage-Warte unterwegs ist. Jetzt nochmal also ob er sich ein bisschen warm machen will, so mit beiden Armen kreisende Bewegungen macht und immer wieder an der Torlinie entlang springt, auf und ab. Seine rosa Handschuhe fliegen immer wieder nach oben. Unser guter Referee aus El Salvador, der hat einen guten Job gemacht, geht beiseite. Erster Elfmeter für Kolumbien. Quintero versus Kobel.

0: Der Kolumbianer läuft von rechts an, schießt und Tor! Denn das Ding! Na endlich, kann ich mal Tor rufen. Und wir machen ein erstes Kreuz. Oh, wir machen Kuller. Wir machen einen Kuller bei Kolumbien. Kreuz machen wir, wenn es nichts geworden ist. 1:0 für Kolumbien. Im Moment. Aber es ist ja auch erst 0:41 Uhr. Ist Kolumbien dichter dran. Aber es sind ja noch, wie ihr wisst, erstmal 5 Elfmeter unter den Pfiffen. Ich habe gesagt, das ist hier ein Publikum, was eindeutig ihr Herz für Kolumbien hat. Ich sehe die Pfiffe nach. Und wer anders als der große Granit Xhaka im 151. Länderspiel kann es sein, der sich jetzt den Ball hingelegt hat. Mit 18, 2011 hat er sein erstes in Wembley gemacht. Jetzt steht er halb rechts vom Punkt. 11 Meter für die Schweiz. Anlaufsituation, er steht innerhalb des 16ers in Grün. Ist Vargas, der Schlussmann, auf Seiten Kolumbiens unterwegs. Und er ist dran, aber der Ball ist drin. Ist dran mit der linken Hand, greift so ein bisschen über. Steht 1:1. Zwei Kuller, noch kein Kreuz, noch keine Entscheidung. 0:43 in Deutschland. 15:43 an diesem Nachmittag, an dem das letzte, das achte Achtelfinale mit der größtmöglichen Dramatik zu Ende geht. Das freut mich. Ging gut los. Mit Tränen in den Augen bei der kolumbianischen Nationalhymne. Und das kann ja auch was werden. Das Elfmeterschießen macht ein bisschen länger. Wenn wir jetzt schon hier so lange sitzen, macht es spannend. Sehr verschlossen der Blick. Das strahlt jetzt keine große Sicherheit aus. Aber das ist natürlich Küchenpsychologie aus der Ferne. Der Blick zum starken Sanchez. Das ist der Abwehrboss. Der Kolumbianer, der den Ball nochmal geküsst hat, kurz dreht. Den linken Fuß direkt neben den Ball gestellt hat, den rechten auch direkt daneben. Er jetzt mit der Kapitänsbinde für James Rodriguez, der in der 66. raus ist. Er läuft von links an, so 2-3 Meter links, steht auf der weißen Kreidelinie des 16-Meter-Raums. Ein leicht hopsender Kobel in der Tormitte. Entscheidet sich für die rechte Seite, Ball geht an die Latte und springt dann raus. Das erste Kreuz, das erste Nein, der erste Zweifel bei Kolumbien. Es steht 1:1, aber im Moment kann der zweite Schütze für die Schweiz, kann Fabian, oder wer hat sich den Ball jetzt geholt? Jetzt kann der zweite Schütze in diesem Fall für die Schweizer vorlegen, legt sich den Ball jetzt auf den Platz, da zurecht im Moment. Und noch einmal Kobel, der schaut da gar nicht hin, hat sich umgedreht, während wir die Vorbereitung von Zeki Amdumi sehen. Wieder konnte es ja nicht sein. Die 22 mit der 23, der gerade eingewechselt war vom FC Burnley. Ganz kurzer Einlauf. Boah, vielleicht 2-3 Meter. Die Hände in beide Seiten gestützt. Vargas bewegt sich nicht. Kurze Trippelschritte. Und dann schiebt er ihn lässig ins Tor. 2:1. Schweiz vorn. Nach dem Fehlschuss von Sanchez führen die Schweizer hier in diesem Elfmeterschießen. Jetzt einer der auffälligsten in der Verlängerung. Ein richtiges Energiebündel ist er. Seine Hereinnahme hat sich bezahlt gemacht, hat hier ordentlich für Alarm gesorgt in dieser Nachspielzeit. Kampas mit vielen guten Szenen und auch mit der Entscheidung. Mr. Lorenzo hat seine Mappe davor sich aufgebreitet. Ich weiß gar nicht, warum muss man jetzt da noch hinschauen. Aber jetzt kommt da der Kampas und er schießt flach und der Kobel hindurch. Was war denn das für ein frecher Elfer? Hat sich so hinten zwei Striche in die Frisur hinein rasiert, so ungefähr 5 cm lang. Schiebt den Ball, ich glaube, unter Kobel durch. Ja, genau so ist es. Kobel springt, ist in der richtigen Ecke und ist sozusagen ob seiner Größe über den Ball sogar am Ende noch drüber. Und deswegen steht es hier 2:2. Aber es steht natürlich besser für die Schweiz, weil die haben noch keinen Fehlschuss in diesem Showdown hier in Vancouver an der Westküste des zweitgrößten Landes der Welt. Suchen wir nach dem letzten Achtelfinalisten. Und es ist Akanji, der sich den Ball geholt hat. Der Mann von Manchester City, der ehemalige Borusse, der weit nach links versetzt steht, sich hinschleicht zum Punkt und den Ball drüber schießt. Er schießt drüber und damit ist es jetzt natürlich nach drei Schüssen von der Schweiz und nach drei Schüssen von Kolumbien wieder genau da, wo wir um 13 Uhr Ortszeit waren, nämlich unentschieden. Um 13 Uhr haben wir hier angefangen. Um 10:45 bin ich zum Stadion rübergelaufen. Das ist ja mitten hier in Downtown, eine der Arenen, die mitten in der Stadt liegt, hier in der Nähe des Falls Creek, des Flusses, der eigentlich eher eine Bucht ist. Jetzt aber der Elfmeter Nummer 4 für die Kolumbianer, die wieder vorlegen können mit ihrem Versuch. Gehalten! Kobel! Und der Zeigefinger geht hoch und der Schrei geht raus vom Riesen aus der Schweiz. Stark gehalten war in der aus seiner Sicht rechten Ecke unten gewesen und holt sich den Ball mit all seiner Erfahrung. Klasse, der Schlussmann aus der Schweiz ist mit 1,96 jetzt auch gar nicht so ganz klein. Und hat er fast gefangen. Was für eine starke Tat von ihm bei einem Elfmeter. Der fängt diesen Ball fast. Also das musst du natürlich auch erstmal bringen. Kolumbien mit 2 Fehlversuchen und 2 Treffern. 4. Elfmeter für die Schweiz. Die Gelegenheit für die Eidgenossen wieder vorzulegen. Murat Yakin kann nicht hinschauen. Schaut nach unten. Beim Versuch von Cedric Itten, dem Mann, der als Stürmer unterwegs ist, mit blond gefärbten Haaren, kurzen Trippelschritten und den Ball frech in die Mitte hineingedonnert zum nächsten Treffer für die Schweiz. Damit steht es 3:2. Und wenn ihr gerade reinkommt und aufstehen musstet, oder wenn ihr gerade auf Toilette musstet, was ja auch mal passieren kann, Glück gehabt. Ihr seid live im Elfmeterschießen. Schweiz gegen Kolumbien. Wir suchen den Gegner für Argentinien. Ein Spiel, das ausgeglichen war, das wenig Highlights hatte, das jetzt aber mit dem größtmöglichen Thrill zu Ende geht. Die Schweizer führen nach Treffern von Chaka, Amdouni und Itten. Bei nur 2 Treffern der Kolumbianer. Jetzt kommt Lucho. Jetzt kommt Luis Diaz. Den muss er natürlich jetzt schon reinmachen, um nicht unmöglich großen Druck auf den letzten Schützen zu haben. El Flaco, der Dürre, wie sie ihn auch nennen. So ein bisschen nach links läuft er an oder zurück erst einmal. Steht im 16er drin und jetzt angelaufen, verzögert, verstehen geblieben. Und den Ball lässig aus seiner Sicht links unten in die Ecke hineingeschoben. Der 5. Elfmeter ist drin. Kolumbien hat 1, 2, 3 Treffer. Die Schweiz hat 1, 2, 3 Treffer von Chaka, Amdouni und Itten. Bei 3 Treffern von Quintero, Campas und Diaz. Aber die haben jetzt noch einen offen. Trifft jetzt die Schweiz. Trifft jetzt Vargas, der sich den Ball geholt hat. Ruben Vargas, der ehemalige Augsburger von 2019 bis 2025, war er bei den Fuggerern in Augsburg, legt sich den Ball jetzt zurecht. Dann ist die Schweiz in der nächsten Runde. Blick zur Uhr. Es ist 0:50. Jetzt schaut Yakin hin. Er spricht mit sich selbst in dieser langen Reihe, in der die Schweizer stehen. 25, 30 Meter lang. Vargas mit allem Druck der Erde. Seine Sommersprossen blitzen auf. Hat die Beine so ein bisschen auseinandergebreitet wie der große Cristiano Ronaldo. Noch ein bisschen nach links. Wird mit rechts schießen. Jetzt kommt der Schuss. Ins Tor! Schweiz und es heißt Se acabó, es ist vorbei, adios Kolumbien, die Schweizer stehen im Viertelfinale am Sonntag, deutscher Zeit, am Samstag, hier nordamerikanischer Zeit, dann in Kansas City, die Entscheidung in letzter Sekunde um 0:50, der Schuss von Ruben Vargas bringt ein Stadion mit über 50.000 zum Schweigen. Und nur der kleine Klecks in Rot jubelt. Und die 2 Kuhglocken sind jetzt auch nicht mehr zu hören, denn der Hausmeister hat die Musik angemacht. Hier zur großen Stadion-Disco die Trauer der Kolumbianer, die ein großartiges Publikum hatten. Das Spiel hat natürlich eigentlich gar keinen Sieger verdient. Während es jetzt hier unten auf dem Platz Tränen gibt. Tränen kullern bei diesem Recken, bei Chaka, der jetzt wegläuft und es nicht glauben kann. Was für ein Druck. Nach 90 Minuten 0-0. Nach 120 Minuten 0-0. Und dann sind die Schweizer mit 4-3 im Elfmeterschießen erfolgreich. Ein Mann, der mittlerweile bei Sevilla spielt, der 27-jährige Ruben Vargas mit dem entscheidenden Elfmeter. Auch bei James Rodriguez natürlich Tränen in den Augen. Das kann ich total verstehen. Es ist die größte Messe, die dieser Sport kennt. Es ist die Weltmeisterschaft und der Weltranglisten 15. Die kleine Schweiz mit ihren nicht mal 10 Millionen Einwohnern, die hat sich am Ende durchgesetzt gegen die über 50 Millionen Kolumbianer, die auch hier in großer Überzahl in der Arena gewesen sind und die natürlich jetzt super traurig sein werden. Denn es gibt am kommenden Wochenende nicht das Spiel Argentinien gegen Kolumbien. Das letzte Viertelfinale heißt Argentinien gegen Schweiz. Damit halten wir mal fest, eine Mannschaft aus Südamerika in den Viertelfinals, eine aus Afrika mit Marokko und sechs Teams vom überragenden Kontinent. Und das ist, man höre und staune, Europa. Ich rede ja nicht von Deutschland, aber es wird ein toller Showdown bei diesem Turnier. Die WM macht Spaß, sie kickt, auch wenn das Spiel hier ein bisschen Längen hatte. Es war ein großes, dramatisches Finale. Und wie gesagt, ich rede ja gern. Ich hoffe, ihr hattet auch Spaß, wart mit dabei. Und ich freue mich, wenn ich wieder dran bin und euch begleiten kann durch die Nacht. Danke, dass ihr dabei seid. Und ihr habt ja mitbekommen, auch wenn ihr mal was nicht genau wisst, weil ihr denkt, ach, hat der Reporter da recht, schaut auf unsere Sportshow-Seite. Da sind coole Sachen drauf. Hört den Podcast, gibt noch ein paar Spoiler mit auf den Weg. Kurz vor 1 Uhr hier aus Vancouver, wo sich Kanada, einer der Co-Gastgeber aus einer wirklich tollen Stadt, in der leider die ganz große Party heute ausfällt, denn es gibt nur wenige Schweizer und viele Kolumbianer. Das ist vielleicht das Traurigste. Also keine große Party in Vancouver, in einer Partystadt ansonsten. Kanada ist genau wie Mexiko als Gastgeber raus. Weiter geht's jetzt nur noch in den USA und es geht weiter mit der Schweiz. Und wir sagen auf Wiedersehen, auf Wiederlüge mit den Schweizern dann in Kansas City.
1: Dankeschön, Jens-Jörg Rieck, was für eine unglaublich dramatische Partie, also auch dieses Achtelfinale. Dann ordnen wir das Ganze mal ein bisschen. Argentinien gewinnt nach 0-2 Rückstand, heute mit 3-2 gegen Ägypten. Das war das erste Achtelfinale und die Schweiz schlägt im Elfmeterschießen dann Kolumbien. Am Ende steht ebenfalls im Viertelfinale. Und die sehen dann wie folgt aus. Es ist ja jetzt erstmal ein Päuschen am heutigen 8. Juli, damit alle ein bisschen Luft holen können. Und dann am 9. Juli Frankreich gegen Marokko. Das Ganze um 22 Uhr. Der Topfavorit Frankreich also dann im Einsatz. Die Spanier einen Tag später am Freitag um 21 Uhr europäischer Zeit gegen Belgien. Auch das wird sicher ein richtig gutes Spiel. Dann Norwegen gegen England am kommenden Sonnabend um 23 Uhr unserer Zeit. Und Argentinien gegen die Schweiz also. Und wer das nicht verpassen will, der muss ein bisschen vorschlafen wahrscheinlich. Das Ganze am Sonntag um 3 Uhr. Die Fußball-WM 2026 voller Überraschungen. Und jetzt geht's hier weiter mit Tom Westphal.
2: Kultur. Für die Rockband Temples waren die Voraussetzungen für eine erfolgreiche Karriere von Anfang an denkbar günstig. Nach ihrem Debütalbum spielten sie auf großen Festivals und Rockgrößen wie Noel Gallagher von Oasis lobten sie als beste neue Band aus dem Vereinigten Königreich. Dann ließ das Interesse jedoch nach. Das soll sich jetzt mit ihrem 5. Album Bliss wieder ändern.

Dass sich hier so mancher an die 90er erinnert fühlt, ist durchaus im Sinne der Erfinder. Gregorianische Chöre à la Enigma sind eine bewusste Referenz, mit der Temples ihren Psychedelic Rock renoviert haben. Generell diente ihnen 90er Jahre Elektro, Dance und vor allem die Rave-Kultur als Inspirationsquell. Musik, die früher verheißungsvoll durch die Zimmertüren ihrer älteren Geschwister drang.

Psychedelic und Dance sind direkt miteinander verbunden. In beiden geht es um Loops und tranceartige Zustände, sagt die Band. Worum es aber vor allem auch geht, sind Ohrwurm-Refrains und knallige Riffs, um die Party for the Masses in Gang zu bringen, um hier mal Depeche Mode zu bemühen, die man auch ein bisschen als Soundinspiration raushört.

Es finden sich auf Bliss einige Produktionsgimmicks aus der Retro-Kiste, wie diese eingebaute Schockpause hier bei Jetstream Hard. Der Umgang mit Samplern hat die Band auf neue Ideen gebracht, wie zum Beispiel einen halbfertigen Song zu samplen und in verfremdeter Form in einen anderen einzubauen. Plötzlich hatten wir dieses Sample, das fast nach Justice oder Daft Punk klang und dann in etwas übergeht, das wie eine moderne Interpretation von Dance Music sein könnte, wie ein Song von David Guetta, sagt Sänger James Backshaw über die zwei aufeinanderfolgenden Parts von Vendetta.

Wichtig war Temples, sich in keinster Weise von den Erwartungen der Fans beeinflussen zu lassen, sondern nur auf sich selbst zu hören. Synthesizer-Sounds und 90er-Dancefloor-Elemente betrachten Temples als eine neue Phase und ziehen den Vergleich zu Picassos blauer Periode. Dazu passt der Titel der aktuellen Single-Auskopplung, Blue Flame. Man hört Temples an, dass sie das nötige Know-how mitbringen, um an die Spitze der Charts zu gelangen. Gut möglich, dass ihnen dabei nicht alle Fans folgen, viele neue werden allerdings dazukommen.

0: Musik der britischen Rockband Temples von ihrem neuen Album Bliss. Götz Steger hat es bei uns vorgestellt.
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2: Um 1 Uhr mit Wolfgang Berger. Die USA haben erneut Ziele im Iran attackiert. Laut US-Militärs handelt es sich bei den Schlägen um eine Reaktion auf iranische Angriffe auf Handelsschiffe in der Straße von Hormus. Aus der Nachrichtenredaktion Lukas Kram.
3: Das für den Nahen Osten zuständige Regionalkommando des US-Militärs teilte mit, es habe eine Serie von heftigen Angriffen gestartet. Iranische Staatsmedien berichteten über mehrere Explosionen im Süden des Landes. Es seien unter anderem Hafenstädte getroffen worden. In einer ersten Reaktion kündigte der Iran Vergeltung an. Zuvor waren mindestens 3 Tanker in der Straße von Hormus angegriffen worden. Die USA machten die iranische Regierung dafür verantwortlich. Das Vorgehen des Iran sei unbegründet, gefährlich und ein eindeutiger Verstoß gegen die eigentlich geltende Waffenruhe. Daraufhin hatten die USA bereits ihre Sanktionen auf iranisches Öl wieder in Kraft gesetzt.
2: Deutschland hat der NATO-Verteidigungsausgaben in Rekordhöhe gemeldet. Die Bundesregierung übermittelte für dieses Jahr einen Betrag von 124,7 Milliarden Euro. Das geht aus Daten hervor, die die NATO zum Beginn ihres Gipfeltreffens in Ankara veröffentlichte. Das entspricht im Jahresvergleich einem Plus von gut einem Viertel und fast 2,7% des deutschen Bruttoinlandsprodukts. Innerhalb der NATO geben damit in absoluten Zahlen nur die USA mehr Geld für Verteidigung aus. Die französische Rechtspopulistin Le Pen will trotz ihrer Verurteilung bei der Präsidentschaftswahl 2027 antreten. Ein Berufungsgericht hatte das Urteil gegen Le Pen wegen Veruntreuung von EU-Geldern bestätigt, eine Sperre für das Ausüben öffentlicher Ämter aber verkürzt. Das Gericht verpflichtete Le Pen jedoch, eine Fußfessel zu tragen. Dagegen will Le Pen vor Gericht vorgehen. Bei der Fußball-WM hat die Schweiz im Elfmeterschießen mit 4:3 gegen Kolumbien gewonnen. Damit stehen die Eidgenossen im Viertelfinale und treffen dort auf Titelverteidiger Argentinien. Aus dem ARD-WM-Team Michael Küster.
4: Bis 11 Minuten vor dem Ende hat es danach ausgesehen, als ob der Weltmeister die Koffer packen müsste. Dann drehte Argentinien aber einen 0:2 Rückstand gegen Ägypten und hat sich mit einem 3:2 doch noch fürs Viertelfinale qualifiziert. Superstar Lionel Messi hat gegen mutige Afrikaner erst einen Foul-Elfmeter vergeben, dann aber doch noch zum zwischenzeitlichen Ausgleich getroffen. Sein 8. Turniertor. Trainer Lionel Scaloni war nach dem Schlusspfiff so ergriffen, dass er ein TV-Interview kurzerhand abbrechen musste. Argentiniens Gegner im Viertelfinale ist entweder die Schweiz oder Kolumbien.
2: Das waren die Nachrichten. Das Wetter in Deutschland: meist trocken, im Osten und der Mitte etwas Regen, Tiefstwerte 18 bis 10 Grad. Tagsüber gebietsweise Regen, im Nordosten und äußersten Südwesten zeitweise heiter. Höchstwerte im Nordosten 19 bis 25 Grad, im Südwesten bis 32 Grad. 1:03 Uhr.
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0: Und da sieht's wie folgt aus. Die A7 Kassel Richtung Fulda ist zwischen Fulda-Mitte und Dreieck Fulda nach einem Unfall vorübergehend gesperrt. Die A38 Göttingen Richtung Halle ist zwischen Breitenworbis und Bleicherode wegen Wartungsarbeiten im Tunnel Höllberg noch bis ca. 6 Uhr gesperrt. Die A40 Essen-Duisburg ist zwischen Mülheim-Heißen und Mülheim-Dümpten nach einem Unfall in beiden Richtungen gesperrt. Die A42 Kamp-Lindfort Richtung Dortmund ist zwischen Oberhausen-Zentrum und Kreuz-Essen-Nord wegen Bauarbeiten bis 5 Uhr gesperrt. Und die A71 Erfurt Richtung Suhl ist zwischen Oberhof und Suhl-Zellamelis wegen Wartungsarbeiten im Tunnel Hochwald noch bis ca. 6 Uhr gesperrt.
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0: Von NDR Info in Hamburg mit Tom Westerholt. Ich grüße Sie. Es ist ein NATO-Gipfel in Zeiten großer weltpolitischer Spannungen. Die Staats- und Regierungschefs der Mitgliedstaaten sind gestern bereits ins türkische Ankara gereist. Der Auftakt am Abend war ein gemeinsames Essen und heute geht es dann ans Eingemachte. US-Präsident Donald Trump ist mit Groll angereist. Er findet, dass die europäischen Staaten noch immer zu wenig für die Verteidigung zahlen. Außerdem ist er immer noch empört darüber, dass ihm die europäischen NATO-Staaten im Irankrieg nicht ohne weiteres zur Seite gesprungen sind. Ein Teil der Tagesordnung dürfte also schon mal mit Fragen der Zuständigkeiten und der Gelder besetzt sein. Und natürlich wird es auch um die Ukraine gehen. Benjamin Großkopf über den gestrigen ersten Tag in Ankara.
5: Der Krieg Russlands gegen die Ukraine tobt gerade heftig, aber Friedrich Merz hat eine Hoffnung.
6: Ankara könnte einen Einschnitt in diesem Krieg markieren. Dem Kreml dürfte langsam klar sein, dass sich Russland in diesem Krieg nicht durchsetzen wird und seine Kriegsziele nicht erreichen wird.
5: 140 Milliarden Euro in 2 Jahren soll die Ukraine bekommen. Diesen Beschluss hat Deutschland vorangetrieben, hat sich an die Spitze gesetzt bei Verteidigungsausgaben generell, investiert sogar mehr als dem ständig nörgelnden US-Präsidenten Donald Trump versprochen.
6: Wir leisten diesen Kraftakt nicht, um irgendjemandem einen Gefallen zu tun. Wir leisten diesen Kraftakt, weil es notwendig ist für unsere Verteidigung, für unsere Sicherheit. Denn Russland bleibt eine ernsthafte Bedrohung. Jeden Tag testet Moskau unsere Entschlossenheit.
5: Wie entschlossen ist die NATO im Kampf gegen Russland und für die eigene Geschlossenheit, die abhanden gekommen schien?
7: Volodymyr, great to see you.
5: Während Merz noch am Flughafen in Berlin steht, treffen sich in Ankara schon NATO-Generalsekretär Rutte und der ukrainische Präsident Zelensky.
8: Es ist wirklich großartig. Ihr seid erfolgreich damit, die russische Energie- und Verteidigungsinfrastruktur zu treffen, tief im russischen Staatsgebiet, so wie du es in deiner Rede gesagt hast.
5: Diese Rede hatte es tatsächlich in sich gehabt. Zelensky bedankte sich zwar dafür, als Nicht-NATO-Partner dabei zu sein und auch für all die Unterstützung der vergangenen Jahre.
9: I have a question for you.
5: Das große Aber kleidete er in Frageform.
9: Do you really believe it?
8: Glauben Sie das wirklich? Glauben Sie wirklich, es wäre richtig, ein Land und ein Volk mit einem solchen Maß an Verteidigungsfähigkeit außerhalb der NATO zu belassen?
9: Defensive capability.
5: Damit macht Zelensky klar, die Ukraine möchte in die NATO. Und, das sagt er direkt darauf, es fehlt der Ukraine trotz aller Finanzzusagen vor allem an Luftabwehrmöglichkeiten, um russische Raketen abzuschießen. Forderungen, die sich kaum oder im Fall des NATO-Beitritts gar nicht erfüllen lassen werden.
6: Ich wünsche mir, dass es uns gemeinsam gelingt, einen Geist von Ankara zu wecken.
5: Und während Friedrich Merz noch wünscht, ist ein anderer schon weiter und macht klar, dieser Geist muss nicht zwingend ein guter sein. Donald Trump landet vor Merz in Ankara, wird als einziger Staatschef vom türkischen Präsidenten Erdogan am eigens gebauten Flughafen abgeholt, mit militärischen Ehren im Palast empfangen.
10: And we're gonna have a lot of good meetings. We're gonna have good dinners, good food. We're gonna have a good time, but mostly we're gonna have a lot of work.
5: Gute Treffen, gutes Essen, aber vor allem viel Arbeit und viel Gutes für die Länder erwartet Trump also. Wer denkt, dass der Präsident seinen Türkei-Trip also vielleicht eher als Betriebsausflug sieht, der weiß wenig später. Falsch gedacht. Enttäuscht sei er von der NATO und wäre sein Freund Erdogan nicht Gastgeber, wäre er eher nicht nach Ankara gekommen. Schuld nach wie vor der Iran-Krieg, in dem die NATO-Staaten Trump nicht unterstützt hätten.
8: Ich habe die Leute gewissermaßen auf die Probe gestellt. Wir helfen ihnen, aber ich bin mir nicht sicher, ob sie für uns da wären. Italien hat uns eine Absage erteilt, Deutschland hat uns eine Absage erteilt und Frankreich hat uns eine Absage erteilt. Und das ist in Ordnung. Aber warum geben wir hunderte Milliarden Dollar aus, wenn sie nicht für uns da sind? Wir waren immer für sie da.
5: Wer ist für wen da in einem Bündnis, das sich entschlossen gegen seine Gegner wehren will, gleichzeitig aber um seine Geschlossenheit kämpfen muss? Eine der entscheidenden Fragen bei diesem Gipfel, der den Geist von Ankara sucht.
0: Der türkische Präsident Erdogan empfing die NATO-Gäste gemeinsam mit seiner Frau in der türkischen Hauptstadt und auch Staats- und Regierungschefs der Partnerstaaten Ukraine, Japan, Südkorea, Australien und Neuseeland waren eingeladen. Heute sind dann Arbeitssitzungen geplant. Es soll um die weitere Stärkung der Abschreckung und der Verteidigungsfähigkeit in Europa gehen, die künftig vor allem von den europäischen Alliierten garantiert werden soll. Welche Rolle nimmt Gastgeber Erdogan bei diesem NATO-Treffen ein? Das hat HR-Moderatorin Doris Renk den ehemaligen deutschen Botschafter in der Türkei, Martin Erdmann, gefragt.
11: Also ich würde sagen, er geriert sich zusammen mit seinem Land Türkei als unverzichtbarer Stabilitätsfaktor in einer Region, die durch die Nachbarn Iran, Irak und Syrien gekennzeichnet ist und durch einen derzeit pausierenden Krieg am Golf. Und insgesamt würde ich sagen, das geopolitische Chaos, das Präsident Trump angelegt hat in der Region, die Türkei letztlich als eben dieser Stabilitätsfaktor in der NATO, aber auch gegenüber den Europäern in Erscheinung tritt. Das ist der Grund, warum sich heute 31 Staats- und Regierungschefs auf den Weg nach Ankara machen.
12: Wie haben Sie Erdogan denn bei seinen letzten Auftritten auf internationalem Parkett wahrgenommen?
11: Außerordentlich selbstbewusst. Er weiß genau, was er den anderen Staaten in der NATO, aber auch in der EU bieten kann. Und er ist ein unglaublich selbstbewusster Sultan geworden in den fast 25 Jahren, die er das Land regiert. Er ist innenpolitisch umstritten. Wie wir alle wissen, versucht er gerade mit der Abrissbirne die Opposition zu zerstören. Aber das schadet ihm international offenkundig nicht.
12: Ist Erdogan also der eigentliche Gewinner dieser weltweiten Krisen derzeit?
11: Er ist jedenfalls ein bedeutender Spieler und in gewisser Weise ja Gewinner. Insofern nämlich, als in der internationalen Politik durch das Trump'sche Gebaren, aber auch durch die Verhältnisse, durch den Angriffskrieg Russlands auf die Ukraine, Geopolitik vor Wertebindung geht. Das heißt also, das, was die NATO und die EU ausmachen, nämlich ihre Wertebindung, ihr Wertekonsens, der steht hinter den Interessen der Geopolitik an.
12: Wenn wir nochmal auf die innenpolitische Wirkung schauen, es herrscht ja seit Sonntag ein Versammlungsverbot in der Türkei. Viele türkische Journalisten haben gar keine Akkreditierung bekommen für diesen NATO-Gipfel. Wie nutzt Erdogan diesen Gipfel innenpolitisch?
11: So wie er Außenpolitik immer nutzt, nämlich als ein Instrument, um sich in der Innenpolitik zum respektierten Herrscher und Vertreter türkischer Interessen zu machen. Und insofern nimmt er die internationale Kritik, wenn es sie denn überhaupt gibt, an den derzeitigen Verhältnissen in Kauf. Er weiß, dass er gegenüber seiner Bevölkerung, seinen Wählern, als der große Staatsmann dasteht.
12: Und das funktioniert, obwohl Demokratie und Meinungsfreiheit systematisch abgebaut werden, Oppositionelle unterdrückt und ins Gefängnis gesteckt werden?
11: Jedenfalls zeigt das die Geschichte der letzten 25 Jahre, in denen Erdogan die Türkei führt, nämlich erst als Ministerpräsident und seit 2014 als Präsident. All die innenpolitischen Drangsalierungen, die er vorgenommen hat, haben ihm letztlich international, aber auch zu Hause nicht geschadet. Er steht nach wie vor mit beiden Beinen am Boden. Und selbst wenn die Unterstützung nachlässt, aus bekannten Gründen, bin ich ziemlich überzeugt, dass er die nächsten Wahlen in 2027 wieder gewinnen wird. Er wird einen Trick finden, einen Kniff, um das möglich zu machen. Und dieser Gipfel ist für ihn ein großes Geschenk.
12: Aus Ihrer Sicht, wie wichtig ist die Türkei für die NATO inzwischen?
11: Sehr wichtig. Die Türkei war immer außerordentlich wichtig an der Südostflanke des Bündnisses. Und vor dem Hintergrund der Umwälzungen im Nahen Osten und in der arabischen Welt, insbesondere mit Blick auf den Iran, ist die Türkei noch wichtiger geworden. Vergessen wir nicht zwei Dinge. Erstens, die Türkei hat nach den USA die zweitgrößten Streitkräfte in der NATO. Und zweitens ist die Türkei zu einem bedeutenden Produzenten von Rüstungsgütern geworden, insbesondere Drohnen und Flugzeuge. Und das ist wirklich beachtlich. Insofern ist die Türkei auch ein bedeutender Lieferant von Rüstungsgütern für NATO-Staaten.
0: Das sagt der ehemalige deutsche Botschafter in der Türkei Martin Erdmann im Interview mit HR-Moderatorin Doris Renk.
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0: Schon länger ist klar, dass Familienministerin Karin Prien beim Elterngeld sparen muss. Und jetzt ist auch klar, wie sie das erreichen will, indem sie das Geld nur noch 12 und nicht mehr 14 Monate an Eltern auszahlt. Das ist dem neuen Gesetzentwurf zu entnehmen. Darin steht dann auch die Voraussetzung für die Auszahlung. Mütter und Väter müssen jeweils mindestens 3 Monate Elternzeit nehmen. Die Beträge werden im Vergleich zu heute zwar angehoben, und trotzdem rechnet Prien mit Einsparungen. Sarah Beham über dieses Elterngeld-Rechenmodell.
13: Für das Hamburger Paar Robin und Andres dreht sich seit kurzem alles um ihr Baby Leonard. Für die 28-jährige Robin war klar, sie bleibt im ersten Lebensjahr zu Hause, bezieht statt Einkommen also Elterngeld.
14: Wir bekommen glücklicherweise den Höchstsatz, weil ich relativ gut verdient habe vor Baby. Und im Vergleich zu dem, was ich verdient habe, ist es natürlich auch wenig.
13: Dieser Höchstsatz liegt aktuell bei 1.800 Euro. Und genau der soll steigen auf 1.900 Euro. Denn das Bundesfamilienministerium plant Änderungen beim Elterngeld. Auch der Mindestbetrag soll rauf von 300 auf 330 Euro. Das wäre die erste Erhöhung überhaupt in der Geschichte des Elterngelds.
15: Das ist ein klares Signal an die Eltern.
13: Ist die zuständige Bundesfamilienministerin Karin Prien von der CDU überzeugt. Der Haken an ihrem Vorhaben, Elterngeld gibt's künftig nur noch 12 statt wie bisher 14 Monate. In Zeiten knapper Kassen will der Bund damit allein nächstes Jahr rund eine halbe Milliarde Euro sparen.
15: Der Bund ist insgesamt in einer sehr schwierigen Haushaltslage. Wir hatten die Aufgabe, eine Lücke im Haushalt von insgesamt 34 Milliarden schließen zu müssen. Das ist nur durch schmerzhafte Einschnitte möglich. Die Einschnitte beim Elterngeld hätte ich mir nicht gewünscht. Aber am Ende haben sich die Koalitionsspitzen darauf verständigt und meine Aufgabe ist es, das umzusetzen.
13: Denn der Staat gibt aktuell rund 7 Milliarden Euro jährlich fürs Elterngeld aus. Das ist der größte Brocken im gesamten Etat der Bundesfamilienministerin. Doch Priens Plan geht weiter. Sie will, dass mehr Väter mitbetreuen. Heißt konkret, die vollen 12 Monate Elterngeld gibt es nur, wenn auch der Vater mindestens 3 Monate übernimmt. Bisher reichten 2. Das soll für eine gerechtere Aufteilung zwischen Mann und Frau sorgen.
15: Wenn Sie sich die Vergleichszahlen im europäischen Ausland anschauen, da kann man eben doch sehen, dass entsprechende Regelungen bei der Elternzeit, beim Erziehungsurlaub und entsprechenden Familienleistungen sehr wohl dazu führen, dass mehr Männer auch Erziehungszeit in Anspruch nehmen.
13: Das findet auch der Koalitionspartner SPD gut. Die Opposition dagegen kritisiert vor allem die Kürzung von 14 auf 12 Monate. Für Grünen Co-Fraktionschefin Katharina Dröge zeigt der Plan der Regierung,
16: dass sie von dem Alltag von Menschen mit kleinen Kindern null Ahnung haben. Weil wenn man versucht hat, ein Kind für einen Kita-Platz zu bekommen, der weiß, dass man innerhalb der ersten 12 Monate eines Kindes nicht sofort das Kind in der Kita hat und eingewöhnt hat, sondern dass es für viele Eltern eine deutlich längere Zeit braucht. Und diese Reduzierung der Zeit beim Elterngeld heißt einfach nur, dass man das Leben von vielen Familien deutlich schwerer machen wird.
13: Beschlossen ist noch nichts. Geht es aber nach Familienministerin Karin Prien, sollen die neuen Regeln ab November 2027 gelten.
15: Die gute Nachricht ist, dass jedenfalls alle die, die jetzt schwanger sind, noch von der alten Elterngeldregelung profitieren werden und dass die neue Regelung auch erst für Kinder gelten soll, nach dem Entwurf, die nach dem 31.10.2027 geboren werden.
13: Das Hamburger Paar wäre davon also nicht betroffen. Und trotzdem haben Sie das Gefühl, dass Familien gerade aus dem Blick der Politik geraten.
0: Berichtet Sarah Beham. Ja, nicht nur wir Menschen kämpfen manchmal mit der Hitze, auch Insekten wie etwa die Honigbiene. Sie ist aber andererseits auch eine echte Meisterin darin, ihren Bienenstock wohltemperiert zu halten. Auch ihr helfen dabei Abkühlung mit Wasser und Schatten, hat sich SWR-Reporter Jakob Sachs von einem Imker zeigen lassen.
17: Vorsichtig öffnet Imker Armin Glock einen seiner Bienenstöcke. Im Blasebalg pustet er Rauch hinein, meldet sich so bei seinen Bienen an. Im Wald in der Nähe von Stuttgart steht ein Teil seiner Bienenstöcke, gut geschützt vor der Sonne, erklärt der Imker.
18: Also Bienenvolk hängt halt komplett am Wetter. Und Wetter besteht aus Temperatur, aus Bodenfeuchtigkeit, aus Luftfeuchtigkeit, Windverhältnisse, Windrichtung, Windstärke. Und in diesem komplexen Spannungsfeld entsteht halt Nektar und wohnt der Bienenvolk.
17: Die Bäume im Wald spenden Schatten, sorgen für angenehme Temperaturen. Viel Nektar finden die Tiere hier allerdings nicht. Deswegen wird der Honig, der jetzt noch in den Waben ist, auch nicht geerntet. Bleibt den Bienen als Vorrat für schlechtere Zeiten. Ideal auch der nahegelegene Bachlauf. Die Tiere bringen Wasser in den Bienenstock ein. Das verdunstet dort und kühlt ihn so auf etwa 35 Grad. Das ist für Bienen die ideale Wohlfühltemperatur. Heiße Tage sind eine Herausforderung für das Volk, das merke man den Bienen an.
18: Wenn es nachts nicht unter 25 Grad geht und nicht unter wahrscheinlich 23 Grad, dann gehen die Bienen am Abend gar nicht alle rein, sondern die sitzen dann hier vorm Loch. Da sitzen dann mehrere hundert, mehrere tausend Bienen außen.
17: In der großen Sammlung des Naturkundemuseums finden sich in den zahllosen Gängen viele Schubladen mit toten Insekten. Alle präpariert und wissenschaftlich aufbereitet. Die Bienen dort sind zwar nicht mehr lebendig, aber waren wie alle Insekten wechselwarm, erklärt Forscher Dr. Arnold Stanicek. Je wärmer es draußen ist, desto wärmer also auch ihre Körpertemperatur.
19: Also grundsätzlich fühlen sich Insekten je wohler, desto wärmer es ist, aber es darf nicht zu warm sein. Und ich würde mal sagen, so grundsätzlich, alles was über 40 Grad ist, können dann nur Experten unter den Insekten gut handeln.
17: Arten, die das mediterrane Klima gewohnt sind, beispielsweise die große Holzbiene, die sieht fast aus wie eine Hummel und hat einen dickeren stahlblauen Hinterleib, breiten sich dadurch auch inzwischen in Baden-Württemberg aus. Ihnen machen die heißen Tage nichts aus. Dennoch sind die Lebensbedingungen nicht optimal.
19: Wenn Sie eine durchindustrialisierte Agrarlandschaft haben, in der nur Monokulturen wachsen, dann haben Sie da auch nicht viele Insekten, egal ob es heiß oder kalt ist.
17: Zurück in der Imkerei. Die Waben, die Sie jetzt gerade schleudern, kommen von einem kühleren Platz und sind deshalb gut gefüllt. Durch die schnelle Rotation läuft der Honig langsam aus den Waben, sammelt sich in einem großen Eimer. Danach wird in handliche Gläser abgefüllt. Doch gerade bei Bienenvölkern, die in sehr warmen Gebieten standen, können sie nur weniger ernten. Das bedeutet für die Imker teilweise nur halb so viel Honig wie im letzten Jahr.
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0: Heute vor 100 Jahren wurde in der Schweiz Elisabeth Kübler-Ross geboren, die später als Sterbeforscherin Tabus brach und sich auch für die allerersten Hospize einsetzte.
20: Und dann sage ich ihnen immer, weißt du, dein Körper, das ist wie dein Kokon. Wenn der mal so beschädigt ist, dass er nicht mehr leben kann, dann wird der geöffnet und daraus herauskommt dann der Schmetterling.
21: Sterben, das ist wie wenn man bald in die Ferien fährt, hatte Elisabeth Kübler-Ross über ihren eigenen Tod gesagt. Ich freue mich unheimlich. Für solche Sätze muss sie Hohn und Spott von der Fachwelt einstecken, erst recht, als sie später zunehmend esoterisch von Geistern spricht, die ihr Leben bestimmen. Allerorts unangefochten ist dafür ihr Erfolg, dem Sterben das Tabu genommen zu haben.
20: Wir können niemand am Ende gesund machen. Aber wir können den Menschen helfen zu leben, bis sie sterben. Dass sie schmerzfrei sind und dann, dass man sie behandelt wie intelligente Menschen. Viele werden behandelt, als ob sie Kinder wären.
21: Elisabeth Kübler-Ross kommt als erste von Drillingstöchtern zur Welt, wiegt 960 Gramm und kämpft ums Überleben. Als Siebenjährige spricht sie lange mit einem todkranken Nachbarn, will später Medizin studieren und setzt sich durch. Gegen den Willen ihres Vaters. Sie heiratet und geht in die USA.
20: Für mich ist das nicht eine gesunde, lebensbejahende Gesellschaft, die nur versucht, Leben zu retten. Auf alle Kosten.
21: Am Billings Hospital in Chicago erlebt Kübler-Ross, wie Sterbende ins Badezimmer geschoben werden. Die Zeiten sind vorbei, in denen ein Mensch in Frieden und Würde sterben durfte, schreibt sie in ihrem Buch Interviews mit Sterbenden, das 1969 zum Bestseller wird. Sie hat dafür mit 200 Todkranken gesprochen, auch gemeinsam im Hörsaal mit Studierenden.
20: Sie fragen die Kranken, ob sie unsere Lehrer sein wollen, weil die am Sterben sind und die wissen allein, wie es einem ist und was man nötig hat.
21: Das Time Magazine zählt Kübler-Ross 1999 zu den 100 größten Wissenschaftlern und Denkern des 20. Jahrhunderts. Sie erhält 23 Ehrendoktortitel und schreibt weitere Bücher. Ihre 5 Phasen des Sterbens finden bis heute besondere, wenn auch mitunter kritische Beachtung. Erste Phase: Leugnung.
22: Das kann doch unmöglich mir passieren.
21: Zweite Phase: Zorn.
22: Warum ausgerechnet ich?
21: Dritte Phase: Verhandlung.
22: Gott, ein bisschen mehr Zeit.
21: Vierte Phase: Depression.
22: Es ist alles aus.
21: Fünfte Phase: Akzeptanz.
22: Es ist gut so.
21: Elisabeth Kübler-Ross will den Menschen vor allem in ihrer letzten Phase des Lebens Halt geben, das Sterben aus der Toilette holen, wie sie es nennt. Sie setzt sich unermüdlich für die Gründung der ersten Sterbehospize ein. Ihren letzten Auftritt bekommt Kübler-Ross mit 76 nach mehreren Schlaganfällen in dem Dokumentarfilm »Dem Tod ins Gesicht sehen«. Sie ist halbseitig gelähmt und bettlägerig. Hinter ihr an der Wand stecken bunte Kunstschmetterlinge.
20: Tony Knurk. Then they go dancing in all the galaxies.
21: 2 Jahre später stirbt sie. Geboren wurde Elisabeth Kübler-Ross am 8. Juli 1926. Heute vor 100 Jahren.
0: Und das war der Stichtag von Jens Schellhass.
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0: Und da ist er rum, der Achtelfinal-Endspurt bei der Fußball-WM. Er zäh dabei das Duell zwischen der Schweiz und Kolumbien. Haben wir lange hier mitbegleitet, in die Nacht hinein. Dafür lieferten Argentinien und Ägypten sich ein waschechtes Drama, Stefan Grothoff.
3: Ja, aber bleiben wir von wegen Hopschwitz mal eben bei den Eidgenossen. 0:0 nach Verlängerung, erst dann wurde es hochdramatisch im Elfmeterschießen. Der entscheidende Strafstoß der Schweiz, jetzt erleben wie ihn noch mal mit unserem Reporter Jens-Jörg Krieg.
4: Noch ein bisschen nach links, wird mit rechts schießen. Jetzt kommt der Schuss ins Tor! Hopschwitz! Hopschwitz! Und Sea Cabo, es ist vorbei. Adios, Kolumbien!
3: Ja, da gab es natürlich Tränen bei den Südamerikanern, logischerweise. Die Schweizer also jetzt gegen Argentinien. Und die Gauchos dürfen damit weiterträumen von der ersten Titelverteidigung einer großen Fußballnation seit Brasilien. Das gelang 1962. Lange hatte der Weltmeister hinten gelegen gegen furios aufspielende Ägypter. Erst in der Schlussphase drehten Messi und Co. dann die Partie. Stefanie Bartschik über ein völlig verrücktes WM-Spiel.
23: Lionel Messi konnte nicht aufhören zu weinen. Die Emotionen, sie mussten raus beim argentinischen Superstar nach einer unfassbaren Aufholjagd im Achtelfinale gegen Ägypten. Die Nordafrikaner führten bis zur 79. Minute mit 2:0, ehe Messi mit seiner Torvorlage zum 2:1 für Romero die Aufholjagd einleitete. Der 39-Jährige traf selbst nur 4 Minuten später zum 2:2 und sah dann, wie sein Teamkollege Fernandes einen Konter in der 2. Minute der Nachspielzeit per Kopf im Kasten des Gegners versenkte. Das 3:2 gegen leidenschaftlich kämpfende Ägypter, es war eine Erinnerung daran, dass Lionel Messi auch im hohen Fußballeralter immer noch einer der Besten, wenn nicht sogar der Beste der Welt ist.
3: Beim Tennisturnier im englischen Wimbledon hat Alexander Zverev das Viertelfinale erreicht. Zum ersten Mal in seiner Karriere. Der Hamburger hatte allerdings seine liebe Mühe, sowohl mit dem Tschechen Jiří Ljetschka als auch mit den Bedingungen auf dem Center Court.
24: Es ist anders, du spielst mit Wind, du spielst mit Sonne. Der Platz ist auch etwas schneller, dadurch, dass halt die Sonne drauf scheint. Es ist halt einfach ein bisschen anders und ich habe halt eine Zeit gebraucht, um mich dran zu gewöhnen. Muss auch ehrlich sein, er hat auch unfassbar schnell und unfassbar gut angefangen auch. Ich habe gar keine Zeit gehabt, ins Match zu kommen. Aber dann, ja, 4. Satz war natürlich sehr wichtig.
3: Durch das zunächst unterbrochene und dann eben am gestrigen Tage wieder aufgenommene Spiel muss Zverev bereits heute wieder ran fürs Halbfinale. Da geht's dann gegen Angstgegner Taylor Fritz, den US-Amerikaner, besiegen. Das Rezept dafür?
24: Es ist relativ simpel. Wenn ich die Vorhand nicht 76 Meilen pro Stunde schlage, sondern 84 Meilen pro Stunde schlage, der Aufschlag mit 133 Meilen pro Stunde kommt, die Rückhand mit 80 Meilen pro Stunde kommt, werde ich das Match gewinnen.
3: So sieht's aus. Dauerbrenner Novak Djokovic steht schon in der Runde der letzten 4. In 5 hart umkämpften Sätzen gewann der Serbe gegen den Kanadier Felix Auger-Aliassime. Jetzt wartet der Weltranglisten-Erste Jannik Sinner. Mehrere äußerst umstrittene Beschlüsse hat das Internationale Olympische Komitee auf seiner jüngsten Sitzung gefasst. So darf Russland wieder am Weltsport teilnehmen, obwohl der Angriffskrieg gegen die Ukraine und das Annektieren der Gebiete unvermindert weitergeht. Mehr dazu von Markus Tepper.
25: Damit können russische Sportler ebenso wieder bei internationalen Wettbewerben an den Start gehen, wie bei der kommenden Olympia-Qualifikation für die Sommerspiele 2028. Ferner beschloss die Führung der Dachorganisation, die traditionsreiche nordische Kombination aus dem Programm der Winterspiele 2030 zu streichen. Die Mischung aus Skispringen und Skilanglauf sei bei den zurückliegenden 4 Winterspielen die unbeliebteste Sportart beim Publikum gewesen. Darüber hinaus konzentriere sich die nordische Kombination zu sehr auf nur wenige Länder, so das IOC.
3: Neu dabei dann in den französischen Alpen bei den Spielen 2030 Freeriding beim Snowboard und bei den Skifahrern sowie Synchron-Eiskunstlaufen. Und da würde ich Tom Westphal wirklich gerne mal sehen.
0: Ja, da würde ich mich auch gerne mal sehen. Ein später Sport in der ARD-Infonacht mit Stefan Grothoff. Gute Nacht.

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1: Um 1.30 Uhr mit Wolfgang Berger. Als Reaktion auf Tankerbeschuss in der Straße von Hormus haben die USA den Iran aus der Luft angegriffen. Das meldet das US-Zentralkommando. Der Iran bestätigte die Angriffe und meldete mehrere Einschläge. Unter anderem soll ein Hafen im Süden des Landes getroffen worden sein. Zur Begründung teilte das US-Militär mit, das Vorgehen des Iran in der Straße von Hormus sei gefährlich und ein klarer Bruch der Waffenruhe. Kurz zuvor hatten die USA bereits ihre derzeit pausierten Sanktionen auf iranisches Öl wieder in Kraft gesetzt und erklärt, das Verhalten Teherans in der Straße von Hormus sei inakzeptabel. In Ankara in der Türkei geht heute der NATO-Gipfel weiter. Angereist sind die Staats- und Regierungschefs der 32 Mitgliedsländer. Bei dem Treffen des Militärbündnisses stehen zwei Themen im Vordergrund, das Geld und die Ukraine. Aus der Nachrichtenredaktion Jan Busche.
2: Zum Gipfelstart hat US-Präsident Trump mehrere NATO-Verbündete beschimpft. Großbritannien, Italien, Frankreich und Deutschland hätten die USA im Iran-Krieg hängen gelassen, sagte er. Bei den Arbeitssitzungen in Ankara geht es heute vor allem um Verteidigungsausgaben und da hat Deutschland schon mal vorgelegt, mit einem Betrag in Rekordhöhe. Aus NATO-Daten geht hervor, dass Deutschland fast 125 Milliarden Euro in diesem Jahr für Verteidigung ausgibt. Das früher mal gesetzte 2%-Ziel, gemessen am Bruttoinlandsprodukt, wäre damit locker erreicht.
1: Im vergangenen Jahr sind in Deutschland 2150 Menschen an Drogen gestorben. Die Zahl liege damit auf Rekordniveau, sagte der Drogenbeauftragte der Bundesregierung Streeck bei der Vorstellung der Statistik. Er verwies darauf, dass die Opfer immer jünger werden. So seien seit 2021 die Todesfälle bei unter 30-Jährigen um mehr als die Hälfte gestiegen. Bei den unter 20-Jährigen hätten sie sich nahezu verdoppelt. In New York City wurde Großalarm ausgelöst, denn offenbar droht ein 37 Stockwerke hoher Wolkenkratzer mitten in Manhattan einzustürzen. Das Gebäude wird derzeit luxussaniert. Aus New York, Giselle Ukang.
3: Das Gebäude steht ganz in der Nähe von berühmten Sehenswürdigkeiten der Stadt, wie die bei Touristen beliebte Grand Central Station oder das Chrysler Building. Einsatzkräfte mussten das im Umbau befindliche Hochhaus evakuieren. Wenige Stunden vorher waren noch Bauarbeiter dort drin. Die Straßen drumherum wurden gesperrt, benachbarte Gebäude ebenfalls geräumt, darunter auch eine Schule. Verletzte gibt es nicht.
1: Und das Wetter in Deutschland. Meist trocken, im Osten und der Mitte etwas Regen, Tiefstwerte 18 bis 10 Grad. Tagsüber gebietsweise Regen, im Nordosten und äußersten Südwesten zeitweise heiter. Höchstwerte im Nordosten 19 bis 25 Grad, im Südwesten bis 32 Grad. Am Donnerstag freundlich, im Nordwesten Regen 20 bis 32 Grad, am Freitag meist trocken bei Temperaturen bis 34 Grad. Das waren die Nachrichten.
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4: Mit den akuten Meldungen um 1.33 Uhr. Die A7 Kassel Richtung Fulda ist zwischen Fulda Mitte und Dreieck Fulda nach einem Unfall vorübergehend gesperrt. Die A38 Halle Richtung Göttingen ist zwischen Breitenworbis und Leinefeld-Worbis nach einem Unfall zurzeit gesperrt. Die A40 Essen-Duisburg ist zwischen Mülheim-Heißen und Mülheim-Dümpten nach einem Unfall in beiden Richtungen gesperrt. Und die A72 Hof Richtung Plauen ist zwischen Dreieck Bayerisches Vogtland und Hof Nord wegen eines brennenden LKW derzeit gesperrt. Wo immer Sie unterwegs sind, kommen Sie gut und sicher durch die Nacht.
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4: Mit Tom Westerholt am Mikrofon. Ich grüße Sie. M1, das ist der öffentlich-rechtliche Nachrichtensender in Ungarn, der bis zur Wahlniederlage von Viktor Orban und seiner Fidesz-Partei als besonders regierungsfreundlich aufgefallen war, als eine Art Orban-Sprachrohr. Am gestrigen Dienstag war das laufende Tagesprogramm dort nun für 4 Stunden ausgesetzt. Stattdessen liefen ein Hinweis und eine Entschuldigung, dass man in der Vergangenheit gelogen habe. Ungarns neuer Ministerpräsident Peter Modyar sprach von einem historischen Tag.
5: Im ungarischen Radiosender Kossuth, Teil des öffentlich-rechtlichen Rundfunks im Land, war am frühen Dienstagabend Musik zu hören. Hin und wieder wurden Lieder anmoderiert, Wortbeiträge gab es nicht. Aber immerhin, dort lief Programm. Bei M1, dem öffentlich-rechtlichen TV-Sender, klang es ab 16 Uhr so. Stille. Auf M1 lief kein Programm. Der Bildschirm war schwarz und in weißen Buchstaben stand dort geschrieben, genau wie auch online, Zitat:
6: Die öffentlich-rechtlichen Medien dürfen nicht lügen. Wir entschuldigen uns dafür, dass wir dies über viele Jahre hinweg dennoch getan haben. Die öffentlich-rechtlichen Medien werden jetzt umgestaltet, damit sie künftig unabhängig und glaubwürdig sind. Die Nachrichtenübertragung ist vorübergehend unterbrochen. Bitte bleiben Sie bei uns.
5: M1 ist der Sender, der bis zur Wahlniederlage von Viktor Orban und seiner Fidesz-Partei als besonders regierungsfreundlich aufgefallen war, eine Art Sprachrohr. Andere Menschen in Ungarn haben ihn weniger diplomatisch als Propagandaschleuder bezeichnet. Ministerpräsident Peter Modja und andere Politiker seiner Tisza-Partei hatten im Wahlkampf wiederholt erklärt, dass sie diesen Inhalten und der großzügigen Finanzierung von M1 ein Ende setzen werden. M1 ist der Nachrichtensender der öffentlich-rechtlichen Medien in Ungarn. Es gibt Kanäle, die während der M1-Unterbrechung ganz gewöhnlich weiterliefen, zum Beispiel das Kinderprogramm. Die Nachrichtenberichterstattung von M1 hingegen war ausgesetzt. Auch Premierminister Peter Modja äußerte sich dazu. In einem Beitrag auf Facebook schrieb er:
6: Dies ist ein historischer Tag.

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1: Oft gehören die Sommermonate an der Börse ja zu den ruhigeren Jahreszeiten. Die Handelsvolumina sind eher niedrig. Viele Fondsmanager und institutionelle Investoren verabschieden sich in die Sommerpause. Risiken sollen da niedrig gehalten werden. Aber dieses Jahr könnte vieles anders werden. Zum einen durch die Situation zwischen USA und Iran. Zum anderen könnte der Hype rund um das Thema künstliche Intelligenz kippen. Und weitere Unsicherheitsfaktoren könnten ebenfalls eine Rolle spielen. Claudia Werle berichtet.
2: Sommer. Das ist eine besondere Zeit. Auch an der Börse. Da geht es in der Regel viel ruhiger zu als sonst, sagt Jochen Stanzl von der Consorsbank.
3: Die Terminkalender werden dünner und dann hat man einfach weniger Impulse, weniger Dinge, die von außen auf die Börse einströmen. Die Leute sind eher am Strand und erholen sich.
2: Früher gab es eine richtige Sommerpause. Wenn man weit zurückschaut ins 17., 18. Jahrhundert, da waren vor allem Adlige an der Börse aktiv und die gönnten sich den Luxus, sind im Sommer aufs Land gefahren, ihren Vergnügungen nachgegangen und haben sich dann erst wieder im Herbst um die Finanzen gekümmert. Aktienstratege Robert Halber von der Baader Bank muss darüber schmunzeln. Denn heute sind es nicht einzelne Adelsfamilien, die die Märkte bewegen, sondern es sind Millionen Anleger auf der ganzen Welt. Unternehmen mischen mit. Auch große Fondsgesellschaften und computergestützte Handelssysteme spielen eine große Rolle, so Halber.
4: Börse ist heute ein 24-Stunden-Geschäft, egal ob Sommer ist oder nicht. Auch wenn weniger los ist an Menschen, das heißt ja nicht, dass die Maschinen nicht weiter arbeiten.
2: Was diesen Sommer so besonders macht? Die Welt ist unberechenbarer geworden. In der Ukraine wird immer noch gekämpft, dann die Lage im Iran und damit verbunden die Frage, wie es um die Energieversorgung und um die Energiepreise bestellt ist. Denn das hat Auswirkungen auf die Inflationsentwicklung. Und es stellt sich die Frage, wie die Notenbanken darauf reagieren werden. Für den Leiter des Bereichs Kapitalmärkte und Strategie bei der DK Bank, Joachim Schallmeier, ist klar, das ganz große Thema ist künstliche Intelligenz.
5: Das ist ein ganz, ganz zentrales Börsenthema, was nicht nur jetzt die kommenden Wochen, sondern vor allen Dingen auch die Richtung im zweiten Halbjahr vorgeben wird.
2: Denn in diesen Bereich werden Milliarden investiert. In die Chipproduktion, in neue Rechenzentren, auch in die Stromversorgung und in die entsprechende Infrastruktur. Die Aktien von Unternehmen, die in diesem Bereich Lösungen anbieten, steigen. Rasant. Robert Halver ist nicht der Einzige, der diese Entwicklung mit einer gewissen Sorge beobachtet.
4: Da die Branche so hoch bewertet ist und weil ja auch die Nörgler zunehmen nach dem Motto, wie können diese Abermilliarden denn jemals wirtschaftlichen Erfolg zeigen, reicht natürlich nur das falsche Husten des Vorstandschefs, des Chipherstellers oder dass man falsch in die Kamera schaut, um Knüppel aus dem Sack herauszuholen und die Branche kräftig nach unten zu bewegen.
2: Sprich, es könnte zu deutlichen Kurskorrekturen kommen. In den Sommermonaten ist das nicht ausgeschlossen. Also, sich entspannt zurücklehnen und den Sommer genießen, so wie es die wohlhabenden Adligen im 17., 18. Jahrhundert getan haben, wohl eher nicht. Es könnte ruppig werden an der Börse.
1: Claudia Werle. In der Eisdiele hinter der Theke stehen oder grundsätzlich auch Kellnern, irgendwo im Lager arbeiten oder Zeitungen austragen. Das sind doch so klassische Beispiele, wenn wir mal an Sommerjobs denken. Ein Jurist aus Frankfurt hat einen etwas anderen. Er wird Urlaubslandtagsabgeordneter. Voraussichtlich zwar nur für 2 Monate, aber bei vollen Abgeordnetenbezügen. Wie genau das passiert ist, weiß Katinka Mumme.
6: Martin Benedikt Schäfer ist seit dem 1. Juli Abgeordneter im Hessischen Landtag. Nachgerückt in die CDU-Fraktion, nachdem der langjährige Abgeordnete und Ex-Minister Michael Boddenberg, Zitat, Platz für Jüngere machen wollte. Schäfer sagt,
7: ich habe mich damals zur Wahl gestellt und jetzt sozusagen bin ich nachgerückt und von daher gibt es für mich sozusagen keinen Grund, diese Verantwortung jetzt sozusagen einfach abzulehnen. Ich mache es gerne, wie gesagt, das ist mein Heimatwahlkreis, ich bin dort tief verwurzelt und freue mich, wenn ich da was bewegen kann.
6: Klingt, als wäre der 40-Jährige genau der Richtige als Boddenbergs Nachrücker, wenn er bleiben würde. Denn Ende August will Schäfer zum Ordnungsdezernenten der Stadt Frankfurt gewählt werden. Dafür müsste er sein Landtagsmandat dann wieder ablegen, ohne jemals an einer Plenarsitzung teilgenommen zu haben. Es ist Sommerpause.
7: Ich habe mir jetzt den Zeitpunkt sozusagen des Nachrückens in den Landtag nicht ausgesucht. Den habe ich sozusagen jetzt anzunehmen und wahrzunehmen. Das will ich auch tun und das mache ich mit großer Gewissenheit. Und von daher, glaube ich, ist es das Entscheidende, dass man die demokratischen Prozesse

0: achtet und respektiert, und das tue ich auch.
1: Schäfer betont auch, dass er noch nicht zum Ordnungsdezernenten gewählt worden ist. Es könne also immer noch etwas dazwischen kommen. Die Wahrscheinlichkeit ist aber gering. Ein überdurchschnittlich gut bezahlter Sommerjob. Immerhin kassiert der CDU-Abgeordnete die Diäten für Juli und August. Das sind rund 23.000 Euro. FDP-Fraktionschef Stefan Naas kann Schäfers Handeln nicht verstehen.
2: Ja, es wirkt sehr unglücklich. Er hätte sich für das eine oder das andere entscheiden können. Jetzt nimmt er so ein bisschen beides mit. Wir sind ja im Moment in den Parlamentsferien und insofern wird er in dieser Zeit nicht wirklich als Landtagsabgeordneter wirken können. Und insofern sind es halt gut bezahlte Ferien.
1: Rechtlich gesehen hätte Schäfer das Mandat auch ablehnen können. Das betont auch die CDU-Fraktion in einem schriftlichen Statement.
3: Teil dieser Fraktion sein zu dürfen, ist Auftrag und Privileg zugleich. Die Entscheidung, ein Mandat anzunehmen oder darauf zu verzichten, ist eine rein persönliche Entscheidung.
1: Die Entscheidung an sich kommentiert die CDU nicht. Dass Nachrücker wichtig im Parlament sind, erklärt Politikwissenschaftlerin Dorothee de Neve von der Uni Gießen. In diesem Fall sagt sie:
4: Für die Öffentlichkeit ist es natürlich schwer vermittelbar, dass jemand in einer Parlamentspause ein Amt antritt, das er dann de facto gar nicht ausfüllen kann. Aus der Perspektive des politischen Systems ist es wichtig, dass der Landtag jederzeit handlungsfähig ist. Und insofern ist es auch wichtig, dass solche Nachrückerplätze besetzt werden.
1: Dass der Hessische Landtag in den Sommerferien zusammenkommen muss, ist unwahrscheinlich. Diese sitzungsfreie Zeit nutzt der neue Landtagsabgeordnete Martin Benedikt Schäfer anders. Bis zur offiziellen Wahl Ende August arbeitet er sich schon mal ein ins Amt des Ordnungsdezernenten.
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6: Mit der Frage, ob Bayerns Polizei mehr darf, als das Grundgesetz erlaubt. Das Bundesverfassungsgericht prüft derzeit Klagen gegen das bayerische Polizeiaufgabengesetz. Es geht um die Frage, wann darf die Polizei einschreiten und was darf sie dann tun? Eine zentrale Rolle spielt dabei der Begriff drohende Gefahr. Das ist die Eingriffsschwelle für weitreichende Grundrechtseingriffe wie das Abhören von Telefonaten, das Erstellen von Bewegungsbildern und den Einsatz von V-Leuten und verdeckten Ermittlern. Antonetta Stefani erklärt genauer, worum es da geht.
7: 2018 wurde das bayerische Polizeiaufgabengesetz neu gefasst. Tausende gingen damals auf die Straße. Kritiker bezeichneten das Gesetz als das härteste Polizeigesetz seit 1945. Anders sieht das die bayerische Landesregierung. Innenminister Joachim Herrmann verweist auf die vermehrten Attentate und Amokläufe in den letzten Jahren. Angesichts dieser Bedrohung würde
8: die ganz große Mehrheit der Bürgerinnen und Bürger in unserem Land es immer für richtig halten, dass die Polizei, sobald sie konkrete Erkenntnisse hat, da könnte sich etwas anbahnen, entsprechend auch versucht zu handeln und gerade auch zum Beispiel einen Terroranschlag versucht zu verhindern.
7: Deshalb sei die Polizei in Bayern mit neuen Befugnissen ausgestattet worden, die sie heutzutage brauchen würde, um die Sicherheit zu garantieren. Vor allem darf sie seitdem bei einer sogenannten drohenden Gefahr tätig werden. Doch was das eigentlich ist, ist nicht klar und sehr umstritten. Es geht um die Schwelle, ab wann die Polizei tätig werden darf. Eigentlich darf die Polizei einschreiten, um Gefahren abzuwehren. In Bayern darf sie aber schon im Vorfeld tätig werden, wenn noch gar keine konkrete Gefahr erkennbar ist. Bei einer solchen nur drohenden Gefahr dürfen bayerische Polizisten zum Beispiel Telefone abhören oder Computer durchsuchen, ohne dass klar ist, was für Taten eigentlich geplant sind oder wer dahinter steckt.
9: Nach unserer Einschätzung wird hier wirklich völlig das Maß verloren. Und wir müssen ja gucken, dass wir auch in schwierigen Zeiten die Bürgerrechte von unbescholtenen Bürgern und Bürgern schützen.
7: Kritisiert Pascal Meiser, Bundestagsabgeordneter der Linken. Er hat wegen dieser Bedenken gemeinsam mit 215 weiteren Abgeordneten der Linken, der Grünen und der FDP aus dem vorletzten Bundestag vor dem Bundesverfassungsgericht gegen das bayerische Polizeiaufgabengesetz geklagt. Denn staatliches Handeln müsse klare Grenzen haben, gerade auch im Bereich der Polizeiarbeit. Da sei kein Platz für Unklarheiten und Symbolpolitik, betont Konstantin von Notz, Bundestagsabgeordneter der Grünen und ebenfalls Kläger in Karlsruhe, wo verhandelt wurde.
10: Wenn man diesen Bereich der polizeilichen Arbeit mit symbolpolitischen
2: Diskussionen und dann auch Gesetzen eben am Ende vernebelt und auflädt, dann tut man diesem Rechtsbereich keinen Gefallen. Und deswegen ist das gut, dass wir das hier heute verhandeln.
7: Neben dem Knackpunkt, wann die Polizei eigentlich einschreiten darf, wurden in Karlsruhe noch weitere Befugnisse diskutiert, mit denen Bayern seine Polizei ausgestattet hat. Es ging zum einen um den sogenannten Präventivgewahrsam. Bis zu 2 Monate dürfen Menschen in Bayern danach von der Polizei in Gewahrsam genommen werden, wenn zu erwarten ist, dass sie Straftaten oder bestimmte Ordnungswidrigkeiten begehen. So ist Bayern bereits gegen Klimakleber vorgegangen. Und dann ging es auch um Handgranaten. Die und andere Sprengmittel darf die bayerische Polizei nämlich auch einsetzen. Und zwar laut Kritikern selbst dann, wenn dabei Unbeteiligte sterben könnten. Pascal Meiser von der Linken hat angesichts so weiter Befugnisse grundsätzliche Bedenken.
9: Ich glaube, niemand kann sich wünschen, dass es eine Regierung gibt und einen Staatsapparat, einen Polizeiapparat, der solch weitreichende Befugnisse hat. Mir reicht das schon, dass die CSU in Bayern solch weitreichende Befugnisse ihrer Polizei gibt. Ich will gar nicht mir vorstellen, was es heißt, wenn ein AfD-Innenminister solche Befugnisse hat.
7: Aber keine Regierung, egal welcher Partei, sollte mit der Polizei so in die Rechte der Bürger eingreifen können, stellt er klar. Das Bundesverfassungsgericht wird weiter verhandeln. Ein Urteil ist dann in einigen Monaten zu erwarten.
6: Also das Bundesverfassungsgericht prüft Bayerns Polizeigesetz. Dazu jetzt die Meinung von Alina Lackmöller aus der ARD-Rechtsredaktion.
10: Die Meinung. Der Sitzungssaal des Bundesverfassungsgerichts war bestens gefüllt. 8 Jahre, nachdem das angeblich härteste Polizeigesetz seit 1945 verabschiedet wurde. Man kann noch erahnen, wie das bayerische Gesetz damals Linksextreme wie bürgerrechtsbewegte Liberale, Fußballultras wie das Münchner SPD-Bürgertum gleichermaßen agitieren konnte. 8 Jahre sind eine ziemlich lange Zeit. Bayern hat sein Polizeigesetz mittlerweile verschlimmbessert. Ein bisschen was entschärft, ein bisschen was verschärft, angeblich auch was klargestellt. 2018 übte sich der bayerische Innenminister Joachim Herrmann in behutsamer Wählerbeleidigung, als er sich die 30.000 Demonstranten gegen sein Polizeigesetz mit Lügenpropaganda erklärte, die manch unbedarfte Menschen in die Irre geführt habe. Verhandelt das Bundesverfassungsgericht nun also 2 Tage über Lügenpropaganda? Nein, das Gericht verhandelt über die Frage, ob die bayerische Polizei Handgranaten und andere Explosivmittel braucht und ob die auch dann eingesetzt werden dürfen, wenn dabei Unschuldige sterben können. Das Gericht verhandelt über Präventivgewahrsam und die Frage, ob Unschuldige bis zu 2 Monate dafür eingesperrt werden können, dass sie in Zukunft möglicherweise Straftaten begehen oder auch nur bestimmte Ordnungswidrigkeiten. Das Gericht verhandelt, was eine drohende Gefahr ist, also die Frage, wie tief Bayern in Grundrechte eingreifen darf, wenn noch nicht mal klar ist, dass überhaupt eine konkrete Gefahr besteht, weit im Vorfeld, bevor es zu Straftaten kommt. Vertreter der bayerischen Staatsregierung verweisen hier auf die furchtbaren Terroranschläge der vergangenen Jahre. Doch nur um Terror geht es bei Bayerns drohender Gefahr eigentlich gar nicht. Das Bundesverfassungsgericht hat schon längst entschieden, dass die Sicherheitsbehörden bei Terror mehr Beinfreiheit haben sollen. Hier geht es um weniger. Hier geht es um allgemeine Kriminalität zu Lasten wichtiger Rechtsgüter wie Leben, Freiheit, Gesundheit oder auch kritischer Infrastruktur. 8 Jahre konnten sich die Bürgerinnen und Bürger in Bayern nun an die drohende Polizeipräsenz in ihrem Privatleben gewöhnen. Nur, was, wenn das Bundesverfassungsgericht entscheidet, dass Bayern tatsächlich verfassungswidrig mit den Grundrechten seiner Bürger umgesprungen ist? Was dann? Sagt der bayerische Gesetzgeber dann zur bayerischen Bevölkerung, hoppala, durften wir nicht, sorry, wir machen es jetzt mal wieder anders? Es wäre bei weitem nicht das einzige Mal, dass Karlsruhe Befugnisse kassiert, die vorher munter jahrelang angewandt wurden. Dem Bundesverfassungsgericht möchte man dennoch nicht zu leichtfertig Vorwürfe machen. Mitnichten hatte man den Eindruck, dass die Richterinnen und Richter im ersten Senat in den vergangenen Jahren die Hände in den Schoß gelegt haben. Und das bayerische Polizeigesetz wurde immer wieder nachgebessert und auch in Karlsruhe gab es in letzter Zeit ja einige Richterwechsel. Unabhängig davon, wie es hier ausgehen wird, ähnlich wie sich Law-and-Order-Fans schnellere Strafverfahren für Kriminelle wünschen, wünscht man sich für den Rechtsstaat schnellere Verfahren am Bundesverfassungsgericht, wenn es eben um ganz besonders sensible Grundrechte von uns allen geht.
6: Der Kommentar von Alina Lackmöller aus der ARD-Rechtsredaktion.
5: Kultur.
6: Der Literaturkritiker Dennis Scheck hat sich möglicherweise gar nicht allzu viel dabei gedacht, als er seine Meinung über ein Buch der Autorin Ildikó von Kürti kundtat und sagte, das sei Geschnatter von der Damentoilette. Dieser Satz hat einen Shitstorm ausgelöst. Tagelang stand Scheck für seine Worte in der Kritik. Und er hat mit seinem Verriss die Inspiration zu einem weiteren Buch geliefert, nämlich zur Anthologie Die Damentoilette. 22 Autorinnen haben darin einen Einblick gewährt in dieses Örtchen, das alles andere als still ist.

0: Damentoiletten sind für mich Orte zum Lästern, Kotzen, Pissen, Wegschauen, Draufhauen. Sind Orte, an denen ich nicht besonders gerne bin.
1: Die Damentoilette ist für mich ein Ort, an dem ich zur Ruhe komme und Selfies machen kann.
2: Damentoilette ist, wo Frauen sind.
3: Die Schriftstellerinnen Dana Vohwinkel, Elina Penner und Gabriele von Arnim teilen in dieser Anthologie ihre Erfahrungen über einen Ort, der für manche banal, für andere geheimnisumwoben ist. Das Frauenklo, The Ladies Room oder eben die Damentoilette. Ab und zu öffnet sich an öffentlichen Orten die Tür vor der anstehenden Schlange und mancher kann einen kurzen Blick hinein erhaschen. Aber was passiert hinter diesem Portal zum, nun...
4: Von außen glauben alle diesen Ort zu kennen, aber innen ist es ein Universum für sich.
3: Die TV-Moderatorin Mareile Höppner ist eine der 22 AutorInnen, die klarstellen möchten, dass auf dem Damenklo vieles, sogar fast alles möglich ist. Aber geschnattert wird dort eher selten.
5: Die Damentoiletten, das sind Orte des weiblichen Widerspruchs. Hier kann man sich zurückziehen im Moment, meditieren, mal kurz in aller Ruhe einen Nervenzusammenbruch haben. Und gleichzeitig sind das dann doch die Orte, wo irgendwann die richtige Party stattfindet.
3: Sagt Regisseurin Katja Eichinger und stellt damit klar, dass das Frauenklo über jede Mutmaßung derjenigen, die bei dieser Party nicht dabei sind, erhaben ist. Auch wenn diesem Ort historisch betrachtet lange ein schlechter Ruf anhaftete. Die Architekturhistorikerin Barbara Penner hat zu Damentoiletten geforscht und sagte im Deutschlandfunk:
6: Public toilets for women were always controversial.
7: Öffentliche Toiletten für Frauen waren schon immer ein Streitpunkt und galten schon immer als moralisch suspekt. Und schlimmer noch, sie machten deutlich, dass Frauen Körper haben und dass diese Körper sehr grundlegende Bedürfnisse haben.
6: And these bodies had needs of a very base sort.
3: Das ist inzwischen weitestgehend aufgeklärt. Auch Frauen sind nur Menschen, mit allem, was dazugehört. Wer jemals auf einem Frauenklo war, das nicht durch hygienische Vernachlässigung abgeschreckt hat, das eine wirkliche Damentoilette war, wird viele Geschichten gehört, erlebt, beobachtet oder selbst erzählt haben, von denen viele Männer gar nichts wissen können, sie waren ja nicht dabei. Das männliche Comedy-Trio Eure Mütter, bekannt für derben Humor, hat diesem Umstand sogar einen Song gewidmet.

0: Ja, kann man sich natürlich drüber lustig machen, über diese Ungerechtigkeit, dass Frauen fast immer und überall, wo viele Menschen zusammenkommen, anstehen müssen, um auf eins der viel zu wenigen Klos zu gehen. Was aber dort hinter verschlossener Tür passiert, das wird nur erfahren, wer sich nicht allzu sehr anstellt und mit anstellt.
1: Puppen vor dem Damenklo und wissen, nirgendwo gibt's so eine lange Schlange wie die Schlange vor dem Damenklo.
0: Die Tür zur Damentoilette ist eine der härtesten oder erfordert zumindest viel Geduld. Rein kommt Frau aber irgendwann immer. Wenn sie Pech hat, dann geht es ihr allerdings wie am falschen Abend im richtigen Club zu sein, so wie der Filmemacherin und Schriftstellerin Jovana Reisinger.
2: Er hat schon wirklich tolle Leute auf dem Klo getroffen. Ich manchmal, aber die habe ich auch schon wieder vergessen.

0: Severine Neve über die Anthologie Die Damentoilette, herausgegeben von Friederike Schilbach, ist bei Park Ullstein erschienen und kostet 20 Euro.
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0: Mit der Frage, wie kann US-Präsident Donald Trump bei Laune gehalten werden? Ja, das scheint salopp formuliert eine der zentralen Fragen des NATO-Gipfels, der am gestrigen Abend in der türkischen Hauptstadt Ankara begonnen hat. Trump fordert seit langem, dass die übrigen Verbündeten mehr Verantwortung übernehmen. Unser Gastautor heute ist Mike Koltermann, Chefredakteur der Hamburger Morgenpost. Er meint, obwohl NATO-Generalsekretär Rutte sich bei Trump einschleime, bestehe eine echte Chance, sich in Ankara von den USA zu emanzipieren.
2: Dort wissen alle Vertreter der übrigen 31 Mitgliedstaaten, dass die USA zwar noch immer Dreh- und Angelpunkt der NATO sind. Verlass im Verteidigungsfall ist auf sie derzeit aber vermutlich in etwa so viel wie auf die Beständigkeit einer roten Karte bei der Fußball-WM. Sicherheitspolitik heißt in diesen Zeiten also, die Zeitbombe Trump in Watte zu packen und auch mit finanziellen Anbiederungen zu besänftigen und parallel mit Hochdruck zu investieren in eigene unabhängige Rüstungsprozesse und Kooperationen, die Europa irgendwann in hoffentlich nicht allzu ferner Zukunft eigenständig wirksam absichern können. Das ist ein Drahtseilakt mit jeder Menge Stolpergefahr. Wie lohnenswert der aber sein kann, zeigt der gigantische 5-Milliarden-Euro-U-Boot-Deal mit Kanada. Der sichert nicht nur tausende Jobs an den ThyssenKrupp-Standorten in Wismar und Kiel. Er ist ein Paradebeispiel für wirksame Emanzipation gegenüber den USA.
0: Die Meinung von Mike Koltermann von der Hamburger Mopo. Ähnlich sieht es Markus Pindor vom Deutschlandfunk. Er kritisiert aber, dass es in der europäischen Rüstungsindustrie seit Jahrzehnten an Bereitschaft zur Zusammenarbeit mangele. Der eben angesprochene U-Boot-Deal sei ein Signal und nicht zufällig gesetzt worden.
3: Das Scheitern des deutsch-französischen Projektes der gemeinsamen Entwicklung eines Kampfflugzeugsystems, des sogenannten FCAS, zeigt eindringlich, wie schwer es ist, gerade im Bereich der Verteidigung nationale Egoismen zu überwinden. Der zersplitterte europäische Rüstungsmarkt führt jedoch dazu, dass die Bürger Europas viel zu wenig Sicherheit für viel zu viel Geld bekommen. Da kam die Nachricht wie gerufen, dass Kanada 12 der deutsch-norwegischen U-Boote vom Typ 212 kaufen will. Ein Einstieg, der die Kanadier und die Europäer auf Jahrzehnte aneinander bindet.
0: Markus Pindor vom Deutschlandfunk. Auch viele andere Medien sehen in dem U-Boot-Milliardenauftrag vor allem ein Signal. Die Süddeutsche Zeitung bezeichnet den TKMS-Deal gar als ein hoffnungsvolles Symbol für die neue Allianz der Mittelmächte. Deutschlands aktives Werben um den Auftrag tue dem Land gut.
4: Ein solcher neuer Ansatz kann Deutschland inmitten einer Welt, die sich die Großmächte nur allzu gerne untereinander aufteilen würden, zu neuem Selbstbewusstsein verhelfen. Denn Nostalgie ist keine Strategie. Das sagte schon der kanadische Premierminister Anfang 2026 beim Wirtschaftsforum in Davos und verkündete, Mittelmächte sind nicht machtlos. Er sprach von einer neuen Ordnung, von Mittelmächten, die in einer Welt der Festungen durch echte Zusammenarbeit am meisten zu gewinnen haben. Ein Stück von diesem neuen, werteorientierten Realismus ist jetzt wahr geworden. Und das ist gut so.
0: Das waren die Standpunkte und das war auch die erste Hälfte der ARD-Infonacht. Weiter geht's hier gleich um kurz nach zwei in der Infonacht mit meinem Kollegen Nikolai Russ. Ich bin Tom Westerholt. Tschüss von mir an dieser Stelle. Machen Sie's gut.
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5: Um 2 Uhr mit Wolfgang Berger. Die USA haben erneut Ziele im Iran attackiert. Laut US-Militärs handelt es sich bei den Schlägen um eine Reaktion auf iranische Angriffe auf Handelsschiffe in der Straße von Hormus. Aus der Nachrichtenredaktion Lukas Kram.
6: Das für den Nahen Osten zuständige Regionalkommando des US-Militärs teilte mit, es habe eine Serie von heftigen Angriffen gestartet. Iranische Staatsmedien berichteten über mehrere Explosionen im Süden des Landes, es seien unter anderem Hafenstädte getroffen worden. In einer ersten Reaktion kündigte der Iran Vergeltung an. Zuvor waren mindestens 3 Tanker in der Straße von Hormus angegriffen worden. Die USA machten die iranische Regierung dafür verantwortlich. Das Vorgehen des Iran sei unbegründet, gefährlich und ein eindeutiger Verstoß gegen die eigentlich geltende Waffenruhe. Daraufhin hatten die USA bereits ihre Sanktionen auf iranisches Öl wieder in Kraft gesetzt.
5: Deutschland hat der NATO Verteidigungsausgaben in Rekordhöhe gemeldet. Die Bundesregierung übermittelte für dieses Jahr einen Betrag von 124,7 Milliarden Euro. Das geht aus Daten hervor, die die NATO zum Beginn ihres Gipfeltreffens in Ankara veröffentlichte. Das entspricht im Jahresvergleich einem Plus von gut einem Viertel und fast 2,7% des deutschen Bruttoinlandsprodukts. Innerhalb der NATO geben damit in absoluten Zahlen nur die USA mehr Geld für Verteidigung aus. Die französische Rechtspopulistin Le Pen will trotz ihrer Verurteilung bei der Präsidentschaftswahl 2027 antreten. Ein Berufungsgericht hatte das Urteil gegen Le Pen wegen Veruntreuung von EU-Geldern bestätigt, eine Sperre für das Ausüben öffentlicher Ämter aber verkürzt. Das Gericht verpflichtete Le Pen jedoch, eine Fußfessel zu tragen. Dagegen will Le Pen vor Gericht vorgehen. Bei der Fußball-Weltmeisterschaft in den USA, Kanada und Mexiko ist auch das letzte Achtelfinale gespielt. Die Schweiz hat Kolumbien aus dem